0: Bitte wieder überhöht auf die ursprüngliche und originelle Höhe und haben dann quasi in dem Gesamtfarbregime auch wie alle anderen Steinersätze weitergemauert, sodass man die DDR-Sinterspur tatsächlich gut ablesen kann.
1: 1,5 Millionen Euro hat die Restaurierung des Pferdetors gekostet, das damit bis auf die Terrakotta-Figuren vollständig erneuert wurde. Das Fördergeld stammt aus den Programmen des Landes, des Bundes und der Stiftung Denkmalpflege und auch die Stadt Magdeburg trug etwa 600.000 Euro aus eigenen Haushaltsmitteln dazu bei, um dieses schöne Wahrzeichen im Rote-Horn-Park vorm Verfall zu retten. Architekt Albi Müller wäre bestimmt zufrieden, wie sein Entwurf aus den 1920er Jahren wieder erstanden ist.
2: Über 75.000 Patienten werden jährlich in der zentralen Notaufnahme des Städtischen Klinikums Magdeburg behandelt. Eine beeindruckende Ziffer, die für die gute medizinische Versorgung in der Landeshauptstadt sowie im ganzen Land spricht. Tatsächlich liegt sie aber weit über der ursprünglich vorgesehenen Kapazität von 19.000, für welche die Notaufnahme kurz nach der Jahrtausendwende ausgerichtet wurde. Zwar ist es lobenswert, dass das Klinikpersonal trotz dieser schwierigen Bedingungen über die Jahre so gute Arbeit leisten konnte, doch auf Dauer seien diese Umstände nicht mehr zumutbar. Weder für das Personal noch für die Patienten. In diesem Rahmen wurde am Freitag zum symbolischen Spatenstich auf das Klinikgelände geladen, wo schon bald die neue zentrale Notaufnahme entstehen soll.
3: Wenn man in unsere Notaufnahme geht, dann sieht man das schon. Also viele Patientinnen und Patienten liegen da auf dem Flur. Manchmal ist es so eine Art Lazarettstimmung und sehr, sehr beengt. Und wir haben auch zwar noch eine Beobachtungsstation, aber es ist alles sehr klein. Und wir brauchen natürlich den Platz, um dann die Patienten adäquat zu versorgen. Wir haben ja ein gestuftes System, das Manchester Triage-System. Da werden die Patienten vorher einkategorisiert, wie dringlich ihr Anliegen ist. Und die brauchen dann auch den Platz, dann entweder zu warten oder sofort zu versorgt zu werden, auch beobachtet zu werden. Und dafür brauchen wir ein neues Gebäude.
2: Für ein derartig großes Bauvorhaben muss eine Menge Geld investiert werden, weshalb der Spatenstich am Freitag mit der Überreichung eines Förderbescheides einherging, den Ministerpräsident Sven Schulze und Gesundheitsministerin Grimm-Benne an die Klinik übergaben. Der Gesamtaufwand für den Neubau beträgt rund 43 Millionen Euro.
4: Aus dem Corona-Sonderfonds sind hier Mittel mit investiert worden. Der Bund hat Geld dazugegeben und das Land einen entsprechenden Anteil. Natürlich fließen auch Eigenmittel, die das Klinikum aufbringen muss. Für Sachsen-Anhalt, insbesondere für den nördlichen Bereich, ist es eine wichtige Daseinsvorsorge, weil die Patientenzahlen steigen und wir müssen natürlich den Dienst am Patienten leisten. Und dazu brauchen wir die notwendigen Rahmenbedingungen, sowohl technisch als auch baulich.
2: Diesbezüglich war es bei der Planung wichtig gewesen, dem Klinikpersonal die Möglichkeit zu geben, selbst mit zu konzeptionieren, was alles für eine geeignete Patientenversorgung am Standort notwendig sei. Nach diesen Wünschen und Vorschlägen wurde der geplante Bau ausgerichtet, um hier künftig nicht nur deutlich mehr Platz, sondern auch ein optimales Arbeitsumfeld für die Mitarbeiter zu garantieren.
3: Wenn man dann reinkommt, kommt man an einen Tresen und wird dort weitergeleitet in den richtigen Bereich. Die Kinder haben einen gesonderten Bereich, die werden sozusagen räumlich sogar getrennt, ein bisschen geschützt. Und infektiöse Patienten kommen durch einen gesonderten Eingang. Wir haben eine bessere Anfahrt für unseren Rettungsdienst, die hier auch bessere Parkmöglichkeiten haben, also mehr geräumiger alles ist. Und wir haben natürlich dann die direkte Anbindung auch an unseren OP und unsere ITS.
2: Noch diesen Sommer soll mit den Bauarbeiten vor Ort begonnen werden, sodass das neue und zukunftsorientierte Notfallzentrum dann in circa 3 Jahren den Betrieb aufnehmen kann und nicht nur zur Stärkung der Gesundheitsversorgung in Magdeburg einen wichtigen Beitrag leisten wird, sondern im gesamten Umland.
5: Eine Tür geht auf und öffnet neue Welten. Der Caravansalon in Düsseldorf zeigt, wie mobiles Reisen heute aussehen kann. Der Markt normalisiert sich nach den Boomjahren. Die Lust auf Reisen auf 4 Rädern bleibt bestehen, aber sie verändert sich.
6: Wir haben mit den sogenannten Stellplatztouristen haben wir eine Art neue Klientel gefunden, oder die hat sich entwickelt, die vielleicht nicht zwingend immer auf dem Campingplatz stehen möchte. Die möchte dann auch teilweise auf Bauernhöfen stehen, bei Winzern oder ganz normal auf Stellplätzen und auch nur auf der Durchreise mal irgendwo übernachten. Und für die ist Autarkie natürlich ein großes Thema.
5: Der Trend führt raus aus dem Gewohnten und manchmal auch weg vom Asphalt. Im neuen Offroad-Bereich geht es um Bodenfreiheit, Allrad und robuste Technik. Autarkie

0: heißt dabei nicht zwangsläufig Expeditionsfahrzeuge im XXL-Format. Es geht um Strom, Wasser und Wärme und um die Freiheit, auch einmal dort bleiben zu können, wo kein Wasseranschluss wartet.
1: Was oft am schnellsten knapp wird, ist Wasser. Wir bringen in so einem kleinen Fahrzeug ganze 310 Liter Frischwasser mit, 140 Liter Grauwasser. Und das reicht, wenn man nicht jeden Tag duscht, kann man mal auch ein paar Wochen draußen bleiben. Was ganz angenehm ist, hier ist es genug Solar, es ist genug Platz für Batterien da, um auch eine schöne einsame Zeit in Kasachstan, Mongolei, Afrika, wo man auch möchte, dann verbringen.
0: Weniger Fahrzeug, mehr Möglichkeiten. Im neuen Dachzeltbereich wird aus dem eigenen Auto in wenigen Handgriffen ein Schlafplatz. Und im Alltag bleibt es einfach ein Auto.
2: In den letzten Jahren ist so ein Trend aufgekommen, Micro-Adventures. Da geht es halt darum, auch mal am Wochenende ohne lange Planung irgendwie ein Abenteuer zu starten, einfach drauf losfahren. Und dafür sind Dachzelte halt super geeignet. Man muss vorher nichts buchen, man muss nichts organisieren, man steigt ein und hat den Schlafplatz dabei.
0: Auch beim Campervan wird neu gedacht. Aufblasbare Module zeigen, wie flexibel Kochen und Schlafen werden können. Küche und Bett kommen nicht mehr zwingend als schwere Dauereinbauten daher, sondern lassen sich dahin bringen, wo sie gebraucht werden. Und verschwinden wieder, wenn der Van im Alltag zum normalen Fahrzeug werden soll. Die Trends gehen zu Fahrzeugen, die sich an verschiedene Lebenssituationen anpassen. So wird der Camper oder das Wohnmobil zum Schlafplatz, Arbeitsplatz und Ausgangspunkt für das nächste Abenteuer.

Rettung eines Denkmals höchsten Ranges überschreibt das Landesamt für Archäologie die Restaurierungs- und Forschungsarbeiten rund um die Grablege Kaiser Otto des Ersten. Über die umfangreichen Erkenntnisse, die im Rahmen dieses bis jetzt etwa 2 Jahre dauernden Forschungsprojektes gewonnen wurden, berichteten wir bereits des Öfteren. In diesem Beitrag soll es um die Wiederbeilege der Gebeine des nun nachweislich dort vorgefundenen Herrschers Otto des Ersten gehen. Der Magdeburger Dom war Schauplatz der Feier. Der Bau, der als gotische Kathedrale im 13. Jahrhundert entstand, auf den Grundfesten des niedergebrannten romanischen Vorgängerbaus, einst von Otto in Magdeburg gegründet. Und seit seinem Tod 973 die Grabstätte des Herrschers. Sein steinerner Sarkophag wurde für den Neubau aus der Erde geholt und an exponierter Stelle im hohen Chor aufgestellt. Und genau an dieser Stelle sollte die neuerliche Grablege am 1. September 2026 erfolgen, am Weltfriedenstag. Ein Zusammenhang, der von den Rednern mehrfach hergestellt wurde. Doch zunächst begann ein ökumenischer Gottesdienst, denn der Dom ist heute eine evangelische Kirche, zu Lebzeiten Ottos natürlich römisch-katholisch geweiht, weshalb die Bischöfe beider Konfessionen, Friedrich Kramer und Gerhard Feige, am Sarg predigten und gemeinsam mit der Domgemeinde beteten. Nach dem Ende des Gottesdienstes, der musikalisch mit Werken von Mozart umrahmt wurde, traten die Ehrengäste ans Rednerpult. Zunächst berichtete noch einmal Harald Meller, der Direktor des Landesamtes für Denkmalpflege, über den Verlauf der Forschungsarbeiten, die mit der Wiederbeilege der Gebeine noch lange nicht abgeschlossen sein werden. Er rechnet mit weiteren Ergebnissen in den kommenden 5 Jahren. Auch neuerliche Vorwürfe, doch mit der Entnahme der Knochen die Totenruhe gestört zu haben, widersprach er. Schließlich hätte der Papst höchstpersönlich die Bedeutung archäologischer Untersuchungen für die Erforschung der christlichen Geschichte hervorgehoben. Auch die Sicherheit, es wirklich mit diesen sterblichen Überresten, mit denen von Kaiser Otto zu tun zu haben, sei in der wissenschaftlichen Erforschung ein einzigartiges Ergebnis, das seinesgleichen suchte. So stehe nun fest, dass mit Otto und Editha wirklich diese beiden wichtigen Persönlichkeiten in Magdeburg ihre letzte Ruhestätte gefunden haben. Weitere Grußworte wurden vom Ministerpräsidenten, dem zuständigen Kulturminister Rainer Robra und der Magdeburger Oberbürgermeisterin gehalten. Sie würdigten noch einmal die Leistungen der Archäologen und der Kulturstiftung Sachsen-Anhalt, die nach einem Wettbewerb den neuen Titansarg von der Künstlerin Silke Träge gestalten ließ. Die letzte Ansprache kam von Wolfram Weimer, dem Staatsminister für Kultur und Medien aus dem

0: Gebete durch die Bischöfe beendeten die letzte Anempfehlung, also das Anvertrauen der Seele des Verstorbenen der Barmherzigkeit Gottes. Dabei wurde der Sarg mit Weihwasser besprengt, als Erinnerung an die Taufe und mit Weihrauch inzensiert zur Ehrerweisung als Tempel des Heiligen Geistes. Ja, nun war Gelegenheit, sich am beigesetzten Sarg noch einmal zu verabschieden, bevor am Abend die schwere Marmorplatte das Grabmal wieder vervollständigen wird. Der Marmor soll übrigens von Otto einst selbst nach Magdeburg gebracht worden sein. Nun soll er wieder für die kommenden Jahrhunderte an dieser Stelle verbleiben. Jahrhunderte, die hoffentlich friedlich verlaufen werden, so der Wunsch der Festredner.
1: Der Kunstverein Talstraße e.V. der Stadt Halle feiert in diesem Jahr sein 35-jähriges Bestehen. Einst durch Absolventen der Burg Giebichenstein im August 1991 gegründet, entwickelte sich der Verein über die Jahre zu einem kontinuierlich wachsenden Träger für eine Vielfalt an Ausstellungen in Begleitung mit Vorträgen, Lesungen, Künstlergesprächen und mehr und gewann so seinen Ruf als einen der wichtigsten Orte für moderne und zeitgenössische Kunst in Mitteldeutschland. Im Rahmen des Jubiläums kann in der Talstraße ab sofort eine neue Kunstausstellung besucht werden, die am vergangenen Donnerstag eröffnet wurde. Es handelt sich hierbei um die Ausstellung Zaunkönig, ein kooperatives Projekt der Künstlerinnen Gudrun Petersdorf und Annette Schröter.
2: Das ist eine Ausstellung, die sich im Wesentlichen um Gärten, Parks, Grünanlagen, aber vor allen Dingen auch Schrebergärten, also Kleingärten, dreht. Und im Garten spielen ja nicht nur Pflanzen und Blumen eine große Rolle, sondern auch Zäune, Vögel etc. Und da war der Name Zaunkönig oder der Begriff des Zaunkönigs ein wunderbarer, kurzer, prägnanter Titel.
1: Aus dem gemeinsamen Studium an der Leipziger Kunstakademie, wo sich die beiden Frauen Ende der 70er Jahre kennenlernten, entwickelte sich eine jahrzehntelange Freundschaft, die seitdem auch gelegentlich von künstlerischer Zusammenarbeit begleitet ist. Unabhängig voneinander fanden die Künstlerinnen vor einigen Jahren Faszination am Thema Kleingarten, welcher sie in der Ausstellung Zaunkönig zusammen Ausdruck verliehen. Dabei machten sie jeweils von ihrem bevorzugten Medium Gebrauch, was für Gudrun Petersdorf die Ölmalerei und für Annette Schröter der Papierschnitt ist. Beide Stile können in den Räumen der Ausstellung sowohl einheitlich als auch abwechselnd an den Wänden gefunden werden und kreieren somit trotz ihren stilistischen Gegensätzen ein Gefühl der Harmonie, was sich auch in den jeweiligen Bildinhalten widerspiegelt.
2: Das sind schon im Wesentlichen Zäune, das sind Bäume, das sind, wie wir es auch in diesem Raum haben, Männer auf Bäumen, das sind also sogenannte Baumschneider, die ja jeder schon mal beobachtet hat. Pflanzen vielleicht weniger, eher Wiesen, Vogelscheuchen, die auch langsam im Verschwinden begriffen sind. Ja, das wiederholt sich ab und zu. Bei den Vogelscheuchen ist es so, dass die Ähnlichkeit zum Menschen doch sehr groß ist. Und dass sie etwas Tragikomisches haben. Und das haben ja die meisten Menschen auch.
1: Unterstützt wird es zudem dadurch, dass Schröters Vogelscheuchenwerke aufgrund der vorwiegenden Nutzung von Schwarz und anderen dunklen Farben generell eher düster erscheinen. Ein direkter Kontrast mit den bunten Ölgemälden von Gudrun Petersdorf, die eine deutlich ausgelassenere und unbeschwerte Stimmung vermitteln. Abgesehen davon soll diesen Werken der Künstlerinnen aber keine konkrete Message unterliegen. Sämtliche Interpretationen seien dem Betrachter überlassen.
3: Man versucht, ein Werk zu schaffen und dann geht er seinen eigenen Weg und der Betrachter kann dann für sich herausnehmen, was er möchte.
2: Richtig.
3: Ja.
2: Genau. So ist das.
3: Ja, man malt es eigentlich für sich. Oder?
2: Ja. Genau, man hat eine Idee oder eine Beobachtung und das bringt man dann in Form. Und dabei denkt man nicht an den Betrachter, muss ich auch sagen. Also

0: Denn die Betrachter sind ja auch viele und verschiedenartig. Also da werden wir einfach überfordert.
1: Begleitet werden die Zaunkönig-Kunstwerte übrigens von einem Katalogbuch, das in der Galerie erworben werden kann und die Arbeitsweisen der Künstlerinnen noch einmal genauer darlegt. Bis einschließlich 15. November kann die Ausstellung in der Talstraße noch besucht werden, immer zu den regulären Öffnungszeiten der Kunsthalle. Nicht nur die Handballer des SC Magdeburg dürfen sich derzeit für ihre scheinbar unendliche Siegessträhne feiern lassen, sondern auch im Schwimmen und in der Leichtathletik sammelten die Athletinnen und Athleten aus der Landeshauptstadt reichlich Medaillen, zuletzt bei den Europameisterschaften der jeweiligen Disziplinen in Paris und Birmingham. Vor allem die Schwimmer unter Trainerlegende Bernd Berghahn ließen sich geradezu mit Medaillen beregnen, darunter 7 Goldmedaillen, von denen sich Isabel Gose und Johannes Liebmann jeweils 2 erkämpften. Letzterer schaffte es sogar, in der 1500-Meter-Kategorie einen neuen Weltrekord aufzustellen. Für Florian Wellbrock gab es in Paris sogar 3-mal Gold und noch eine Vielzahl an Silber und Bronze in den verschiedenen Disziplinen für den restlichen Kader. Goldene Erfolge, die man am Montag mit einer Eintragung in das Goldene Buch der Landeshauptstadt würdigen wollte, wobei Diskuswerfer Henrik Janssen terminlich verhindert war und an der Ehrungsveranstaltung leider nicht teilnehmen konnte. In Birmingham gewann der SCM-Sportler Bronze und somit die erste deutsche EM-Medaille im Diskuswurf der Männer seit 12 Jahren.
2: Wir sind als Magdeburgerinnen und Magdeburger und insbesondere als Stadtoberhaupt sehr stolz auf diese wunderbaren und tollen Leistungen. Nicht nur des Schwimmteams, wir haben ja auch Leichtathleten, den Henrik Janssen, der im Diskuswerfen Medaillen errungen hat. Und das zeigt der SC Magdeburg, der ja auch mehrere Sparten hat, ist einfach nur erfolgreich. Und das ist schön für unsere Stadt, für unsere verrückte Sportstadt.
1: Olympiasieger Lukas Mertens durfte sich in den letzten Tagen gleich mehrfach feiern lassen. So übernahm er zum 2. Landeszootag in Magdeburg eine Ehrenpatenschaft für einen Brillenpinguin und nun die Eintragung ins Goldene Buch für seine 2 Bronzemedaillen und einmal Silber bei den Europameisterschaften in Paris.
3: Das ist auch eine Ehre für mich, ja, diese Events auch jetzt gestern im Zoo mitzunehmen. Dann heute die Eintragung ins Goldene Buch der Stadt ist auch als gebürtiger Magdeburger natürlich immer was Besonderes und fühle ich mich sehr geehrt und es gibt einem natürlich auch einen gewissen Push, dass man die nächsten Aufgaben mit genauso einer großen Konsequenz quasi bewältigt, wie auch die Jahre davor. Ich glaube, ja, wir haben hier was aufgebaut und ja, daran tun wir gut, da einfach weiterzumachen.
1: Dafür sollten jedoch die entsprechenden Trainingsbedingungen gegeben sein, was sich für den Magdeburger Schwimmkader aktuell eher schwierig gestaltet. Denn nach Schließung der Elbe-Schwimmhalle trainiert die Erfolgstruppe unter Bernd Berghahn derzeit in einer öffentlichen Schwimmhalle, was jedoch nicht mehr lange der Fall sein soll.
2: Das nationale Schwimmzentrum haben wir letzte Woche im Stadtrat beschließen können und zugleich braucht es wegen der Elbe-Schwimmhalle, weil die etwas desolat ist, eine Übergangslösung. Auch das hat der Stadtrat letzte Woche beschlossen, für mehrere Millionen hier eine Übergangslösung in dem ehemaligen Gerichtsgebäude zu installieren, also ein Becken zu installieren, damit unsere Schwimmerinnen und Schwimmer für Olympia sich gut vorbereiten können.
1: Rund 51 Millionen Euro werden in das neue Schwimmzentrum auf dem Sportcampus Ostelbien investiert, davon ca. 10 Millionen an Eigenbeteiligung durch die Stadt. Der Rest wird von Bund und Land gedeckt. Die Übergangshalle wird dann voraussichtlich gegen Oktober oder November verfügbar sein. Vielmehr freut sich der SCM-Kader jedoch auf die Rückkehr in das vertraute Becken der Elbe-Schwimmhalle, die in knapp einem Jahr fertig ertüchtigt sein soll. Die Fertigstellung des neuen Schwimmzentrums ist dann bis 2029 geplant.
3: Ich denke, es wird wieder eine neue Erfahrung für uns alle sein. Wir müssen uns halt arrangieren, das haben wir aber die letzten Jahre ganz gut gemacht. Mit Bernd hier quasi als Chef von dem Ganzen, der da wirklich alles versucht und macht und tut, um da die besten Bedingungen für uns, für das ganze Team zu schaffen. Ja, mal schauen, ob wir noch einmal umziehen müssen. Ich hoffe natürlich nicht, dass es dann da bleibt, auch bis zu den Olympischen Spielen 28 und ja, mal gucken.

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2: Auf der einen Seite jubeln die Fans in Blau-Weiß in den Rängen des Fußballstadions, auf der anderen Seite tun es ihnen die Fans der SCM-Handballer gleich. Und direkt dazwischen können die Magdeburger, egal ob Sportfanatiker oder nicht, schon bald ihre Wocheneinkäufe erledigen. Denn der Rewe-Markt von Kauffrau Cindy Wilgotzki zieht um auf die Fläche zwischen der Friedrich-Ebert-Straße, Berliner Chaussee und dem Gübserweg, direkt zwischen den beiden Sportarenen. Nur knapp 300 Meter entfernt vom bisherigen Standort, aber mit deutlich mehr Platz auf dem neuen Areal, wo am Mittwoch der symbolische erste Spatenstich gesetzt wurde.
3: Wir haben jetzt aktuell 1100 Quadratmeter und wir werden dann mit 1600 Quadratmeter unseren neuen Rewe-Markt eröffnen und können dann auch die ganzen Konzeptelemente, die Rewe hat, wie eine frische Theke mit Fleisch, Wurst, Käse, Deli am Markt werden wir haben, wo der Kunde sich ein schnelles Imbiss holen oder einen schnellen Imbiss holen kann oder auch ein schönes Mittagsmenü. Diese Konzeptelemente werden wir dann hier alle mit in unserem neuen Rewe-Markt haben.
2: Nicht nur die Verkaufsfläche wird vergrößert, sondern auch der Außenbereich des Marktes. 127 Parkplätze stehen den Rewe-Kunden am neuen Standort insgesamt zur Verfügung, sowie eine Vielzahl an Fahrradstellplätzen. Zusätzliche Gehwege, Baumpflanzungen und Begrünungen auf dem Dach sollen das Umfeld aufwerten. Verglaste Kühlregale, LED-Beleuchtung und moderne Gebäudetechnik sorgen unter anderem dafür, dass dieser Markt nur etwa halb so viel Energie verbraucht wie vergleichbare Bauwerke. Schon im kommenden Sommer sollen die Fertigstellung und der Umzug an die neue Adresse erfolgen.
3: Wir werden unseren jetzt aktuellen Markt denn für 3 bis 4 Wochen vorher schließen und nehmen dann im Prinzip die Ware, also die Koloware, so nennen wir das, zieht dann mit einfach nur rüber. Und die Frische kommt natürlich neu. Das ist für uns ein Vorteil. Wir können eigentlich fast die Ware hier rüber transportieren, da es ja auch so nah ist. Und demzufolge ist das ein schönes Beiargument, beziehungsweise ja schöne Sache, dass wir einfach nur rüberziehen müssen.
2: Und auch für die Kundschaft ist die neue Lage von Vorteil. Vor allem für diejenigen, die so nach ausgiebigem Bejubeln ihres Lieblingsteams noch entspannt das Nötigste für die Afterparty kaufen können.
3: Ja, wir haben natürlich ein gemischtes Publikum. Wir haben unsere Fußballfans, die hier regelmäßig bei uns einkaufen kommen. Wir haben die Handballfans, wir haben Sportler, wir haben im Prinzip alle Stammkunden. Es ist sehr durchwachsen und das ist auch, macht die ganze Sache sehr, sehr spannend und interessant.
4: Einmal im Jahr lädt die Medienanstalt Sachsen-Anhalt zum Hallischen Mediengespräch. Diesmal das Thema Meinung, Macht und Medien. Wie plural ist der öffentliche Diskurs? Zunächst gab es einen Impulsvortrag von Alexander Teske, einem ehemaligen Redakteur bei der Tagesschau in Hamburg, der derzeit mit seinem Buch Tagesschau Inside einen Bestseller veröffentlicht hat. Eine Kritik am öffentlich-rechtlichen Nachrichtenformat. Doch öffentlich-rechtliches Fernsehen ist nicht der Nabel der Welt. Es gibt heute ein nahezu unüberschaubares Angebot an Nachrichtenaussendern, ob über die sozialen Medien, die Zeitungen oder den privaten Rundfunk. Die Verbreitungswege sind vielfältig und sie alle richten sich an den Rezipienten. Darum ging es dann auch in der anschließenden Panel-Diskussion, zu dem neben Alexander Teske auch noch der Verleger Holger Friedrich und der Publizist Ralf Schuler im Podium Platz nahmen. Dabei ist Schuler derzeit besonders bekannt für seine Interviews, die er für das Nachrichtenportal News führt. Und das steht ja für eine eher sehr konservative Sicht auf den Politikbetrieb.
5: Also ich finde, mit diesen Rechts-Links-Geschichten sollte man in der Politik reden, aber bei Medieninhalten ist einfach, kann man sich angucken, ob das versucht, die Wahrheit oder die Realität abzubilden. Und ob eine Wahrheit oder eine Realität rechts oder links ist, hat aus meiner Sicht eigentlich keine Bedeutung. Also entweder ich stelle einen Politiker vor, dann ist der Politiker so. Und interessanterweise kriegen die meisten Zuschauer auch mit, ob der versucht, eine Fassade aufzubauen, ob er ehrlich ist, ob er unehrlich ist, auch wenn man ihn nicht versucht, irgendwie ehrenrührig zu befragen.
4: Dabei ist zu beobachten, dass im Osten Deutschlands das politische Weltgeschehen oft ganz anders reflektiert wird, als es die

0: die vor allem in der alten Bundesrepublik verlegten sogenannten Leitmedien vorzugeben meinen. Anlass für den zunächst branchenfremden Verleger Holger Friedrich, zunächst die Berliner Zeitung zu übernehmen und seit kurzem mit der Ostdeutschen Allgemeinen Zeitung sogar noch ein neues Printmedium herauszugeben, das einen speziell ostdeutschen Blick publizieren will.
1: Na klar, die Qualitätsmedien wären aufgrund dieses Dissens zwischen medialer Wirklichkeit und realer Lebenswirklichkeit gerade im Osten nicht gelesen. Also es sind einstellige Prozentzahlen, die sie von ihrer Auflage im Osten verkaufen. Insofern sind sie nicht Existenz. Diese Meinungsführerschaft, die ist eine theoretische, die ist praktisch nicht da. Natürlich gibt es da schlechte Laune, wenn dann andere Anbieter aus dem alternativen Umfeld in diese Lücke reingehen. Das ist Wettbewerb. Der muss nur nach fairen und für alle gleichen Spielregeln erfolgen. Und dann ist Wettbewerb was Grundpositives. Also wir können da nichts Schlechtes dran sehen.
0: Im Grunde kann man feststellen, dass über alle Medien hinweg in Deutschland ein breites Spektrum an Meinungen publiziert wird, um dann aus den gebotenen Publikationen sich sein eigenes Weltbild zurechtzuzimmern. Ja, das ist immer noch die nicht gerade leichte Aufgabe des Konsumenten. Das Interesse an alten Autos, die interessierte Sammler über die Zeiten gerettet haben, ist ungebrochen. Das gilt auch für Autos, die einst die DDR mobilisierten und die die großen Verschrottungsaktionen nach der Wende überstanden haben. Bereits 1998 organisierten die IFA-Freunde Magdeburg ein erstes Treffen im Rahmen der Bundesgartenschau und man nannte es OMMA, ein Akronym für Ostmobile Meeting Magdeburg. Am vergangenen Wochenende stand die nunmehr 27. Ausgabe an und das Echo auf die Einladung war wie immer überwältigend. Auf der einen Seite die Besitzer der Autos, auf der anderen die Besucher des Elbauenparkes, die mal wieder so fühlen wollten, wie es denn damals so war auf dem Parkplatz vor dem Palast der Republik. Derzeit sind in Deutschland immer noch etwa 40.000 Trabant zugelassen und vom Wartburg sollen es immerhin noch gut 9.000 sein, die für solche Anlässe aus den schützenden Garagen herausgeholt werden. Denn im Alltag werden die über 30 Jahre alten Autos meistens nicht mehr bewegt. Was allerdings nicht für die Simson-Mopeds gilt, die auch die heutige Jugend mobilisieren. Einfach, weil man mit diesen Zweitaktern immer noch 60 fahren darf. Allerdings war man zu DDR-Zeiten nicht nur mit dem Zweitakter unterwegs. Auch in der jungen DDR wurden noch große Viertaktmotoren hergestellt, wie es diese schön restaurierten Sachsenring P240 beweisen. Auch die großen Dieselmotoren von W50 und Co. takten natürlich vierfach. Und dann gilt es, beispielsweise auch die Kraftfahrzeuge aus sowjetischer Produktion zu erwähnen, die bis weit in die 1990er Jahre mit einer Fiat-Lizenz den Lada herstellten und nicht nur in den Osten Deutschlands exportierten. Skoda, Dacia, Zastava oder Zaporozhetz wären weitere Marken, die es zu benennen gilt, die teilweise noch heute neue Modelle präsentieren. Es fiel diesmal auf, dass an vielen der herauspolierten Schätzchen zu verkaufen Schilder hingen. Hier scheint sich wohl ein Generationswechsel anzukündigen. Nach der OMMA ist natürlich vor der OMMA, sodass auch im kommenden Jahr wieder mit einem solchen Treffen in Magdeburg zu rechnen ist. Und vielleicht kommt dann ja noch der eine oder andere Motorwagen dazu, der sich derzeit noch in der Restaurierungsphase befindet.

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1: Ja, hallo erstmal. Ich weiß ja gar nicht, ob Sie es überhaupt interessiert. Ich erzähle es Ihnen trotzdem. Ja, am Sonntag ist Wahl. Einige haben es nicht mitbekommen, die anderen, die es nicht mitbekommen haben. Ich sag's nochmal, es ist Wahl. Und mein kleiner Tipp, geht hin. Es ist mir ja persönlich egal, wen ihr wählt, aber wählt irgendjemanden. Ab oder an oder was immer ihr da tut, kreuzt an. Zwei Stimmen habt ihr. Okay, eure Stimme ist dann weg, man wird leiser. Ich habe selber jetzt erlebt, ich habe meine Stimme auch heute, wenn ich das hier spreche, abgegeben. Und Sie merken schon, sie klingt ein bisschen belegt, weil ich zwei Stimmen verloren habe. Aber man hat ja noch ein paar andere. Und zur Not kann man die Stimme verstellen, auch das geht. Wichtig ist nur, dass man wählen geht. Warum? Ja, weil wenn man sich zum Beispiel umguckt, nehmen wir mal die Baustellen, ein Thema, über das ich immer wieder gerne spreche, wir kriegen neue dazu, große Überraschung, demnächst ist die Innenstadt nicht mehr anfahrbar, auch nicht mehr anfliegbar, ein Flughafen haben wir ja eh nicht, jedenfalls kommt man da gar nicht mehr hin. Und wenn Sie jetzt nach Berlin fahren wollen, ja, dann müssen Sie erstmal nach Burg kommen, mit dem Bus, wenn der fährt. Und dann können Sie nach Berlin, also Charlottenburg, also nicht die Innenstadt, um Gottes Willen, nein, aber Sie sind ziemlich nah dran. Also es ist toll und ich mag das und die Stadthalle ist wieder teurer geworden. Wie überraschend. Jedes Mal wieder ein Millionchen mehr. Immer wenn man denkt, jetzt ist sie schon teuer genug, nochmal ein Millionchen, nochmal ein Millionchen, damit wir im nächsten Jahr das Festival der Moderne dort feiern können. Was? Genau, das fragen sich alle. Was ist das eigentlich? Ist egal, es gibt Geld dafür, weil dafür ist Geld da, weil wir für anderes nichts mehr haben. Aber dafür verstehen Sie jetzt, warum Sie zur Wahl müssen. Wählen Sie die möglicherweise, die sagen, was für ein Unsinn dort passiert, und wählen Sie die, die Ihnen nicht nur versprechen, alles wird anders oder wir rächen uns jetzt oder wir holen uns unser Land zurück. Welches unser und wie zurück und bis wann wollen wir dann gehen? Aber ich sage Ihnen trotzdem nicht, wen Sie wählen sollen und wen nicht. Das heißt, doch eine Kleinigkeit sage ich schon. Bitte, bitte, bitte. Nicht das kleine Bündnis Sarah Wagenknecht. Die haben sich gerade wieder gespalten in Thüringen. Das haben sie schon in Brandenburg getan. Und das ist das Erste, was sie hier tun werden. Wenn sie die ankreuzen, kommen die mit 4 Mann rein und es gehen 5 Mann wieder raus, aber aus 3 verschiedenen Parteien. Also machen Sie das vielleicht nicht. Alles andere völlig egal. Genießen Sie den Wahltag. Gehen Sie vielleicht dort zum Ottersleben Volksfest. Dann gibt's noch eine Musikshow. Es gibt so viel und es kostet überall keinen Eintritt. Gehen Sie überall hin, wo es keinen Eintritt kostet. Und sonst lümmeln Sie sich abends bei den Wahlpartys. Und gehen Sie den Politikern, die Sie gewählt haben, dann auf den Geist. Sagen Sie direkt, was Sie wollen. Sie können ja mit dem Buffet anfangen und enden mit größeren Dingen. Machen Sie's. Wählen Sie, gehen Sie und ansonsten eine richtig gute Zeit. Bis bald.
2: Könnten wir unsere täglichen Verkehrstouren auf den Straßen Sachsen-Anhalt schon bald mit Fortbewegungsmitteln teilen, die keine Anweisungen mehr seitens der Fahrerseite benötigen? Zumindest wurde am Mittwoch im Beisein der Infrastrukturministerin ein Konzept für ein solches Kraftfahrzeug vorgestellt. Entwickelt wurde dieses von dem Berliner Technologieunternehmen Blick, welches sich auf autonome Fahrsysteme und fahrerlose Technik spezialisiert hat. Anderorts werden derartige Fahrzeuge bereits getestet oder sind schon regelmäßig auf den Straßen unterwegs. Hier dürfte es allerdings noch eine Weile dauern.
3: Der Julian Klab hat mir berichtet, dass es in Deutschland sehr bürokratisch ist und wahrscheinlich erst in wenigen Jahren umgesetzt werden kann. Und da haben wir vom Wirtschaftsrat doch unsere Stimme der sozialen Marktwirtschaft erhoben und haben gesagt, das muss doch irgendwie in Sachsen-Anhalt auch möglich sein, zumal wir hier im ländlichen Raum, gerade in der Altmark, gerade im Osten rings um Wittenberg, als auch im Süden von Sachsen-Anhalt, dass also im ländlichen Raum die Mobilität deutlich verbessert werden soll.
2: Somit können autonome Fahrzeuge wie dieses in Zukunft den Menschen in ländlichen Regionen als Ergänzung zum gängigen ÖPNV dienen oder diesen teils sogar ersetzen, wenn die durchschnittliche Nachfrage am Standort deutlich unter der nötigen Anzahl der Sitzplätze liegt. Ältere oder mobilitätseingeschränkte Bürgerinnen und Bürger könnten die PKWs für die Fahrt zum Arzt oder in die Apotheke nutzen. Und neben dem Personentransport bestehe außerdem die Möglichkeit, mit den Fahrzeugen einen Lieferservice für den Wocheneinkauf anzubieten.
3: Weiterhin kann ich mir auch vorstellen, dass man gewisse medizinische Geräte vielleicht bereithält, zum Beispiel einen Defibrillator, dass, wenn ältere Leute zum Beispiel einen Herzinfarkt bekommen, dass automatisch das Elektroauto dann dorthin fährt oder durch die Kreisleitstelle gesteuert dorthin fährt, den Defibrillator quasi zur Verfügung stellt, indem der Kofferraum sich öffnet.
2: Neben einem breiten Spektrum an Nutzungsmöglichkeiten sollten bei der Konzeptionierung des autonomen PKWs auch Nachhaltigkeit und Kosteneffizienz im Vordergrund stehen. Weshalb es sich bei dem vorgestellten Fahrzeug um ein Elektroauto handelt, das zudem nicht brandneu ist, sondern für den Zweck entsprechend umgemodelt wurde.
4: Wir sind der Auffassung, dass ein nagelneues Auto sozusagen von Beginn auf zu konstruieren für Autonomie ist zu teuer für die meisten Anwendungsfälle. Wir haben hier schon die Möglichkeit, Fahrzeuge zu nutzen, die in Serien in Masse produziert werden, kostengünstig. Und dementsprechend rüsten wir die um für diesen Betrieb, weil unsere Kunden haben sehr strikte Anforderungen. Es soll nicht innovativ sein, es soll vor allen Dingen Nutzen stiften und es muss effizient sein, vor allem kosteneffizient.
2: Damit das autonome Fahren nahtlos und zuverlässig vonstatten gehen kann, wurde der PKW mit insgesamt 9 Kameras ausgestattet, sowie mit mehreren Mikrofonen, damit das Fahrzeug auch auf Geräusche reagieren kann, wie etwa die Sirene einer Ambulanz, Polizei oder Feuerwehrautos. Wie eine solche Fahrt ohne Mensch am Steuer abläuft, durfte am Mittwoch natürlich auch einmal selbst getestet werden.
4: Das Fahrzeug, das hat bestimmte Betriebsbedingungen. Das kann sich ganz normal im Stadt- und im Überlandverkehr sozusagen verhalten und von A nach B navigieren. Das Fahrzeug wird aus der Ferne überwacht durch einen Menschen weiterhin, wenn es sich bewegt. Der Mensch ist auch weiterhin in diesem Betriebskonzept von uns in der Verantwortung. Das heißt, die Verantwortung wird nicht komplett auf das Fahrzeug abgewickelt. Das Fahrzeug kann sehr viele Situationen alleine lösen, aber ultimativ ist weiterhin ein Mensch, der eben sich nicht mehr im Fahrzeug befindet, sondern in der Leitstelle verantwortlich für den Betrieb. Der hat auch die Möglichkeit einzugreifen und das Fahrzeug zu übersteuern.
2: Das dürfte also zumindest einige Bedenken um die Sicherheit eines solchen Fahrzeugs besänftigen. Und auch abgesehen von der menschlichen Überwachung verfügt der PKW über eine Vielzahl an Failsafes und Sicherheitsmaßnahmen, wie etwa eine automatische Notbremsung bei Betätigung der Türgriffe während der Fahrt und noch vieles mehr.
4: Zum Beispiel sind die Steuergeräte, die dafür zuständig sind, Lenkeingaben und Steuersignale an das Fahrzeug zu übermitteln, sind redundant ausgelegt. Die genügen sehr hohen Automotive-Standards. Eben auch diese Einbindung des Leitstandes findet statt über 12 Antennen, über 3 redundante Briefunkverbindungen, sodass unter keinem Zeitpunkt wirklich dann auch dieser Betrieb unterbrochen wird.
2: Das klingt für den Durchschnittsverbraucher sicher ziemlich kompliziert. Und überhaupt könnte sich die Nutzung der autonomen Fahr- oder Lieferangebote eher schwierig gestalten, wenn zum Beispiel extra eine App heruntergeladen werden muss oder nur digitale Zahlungsmöglichkeiten akzeptiert werden, was den Gebrauch vor allem für ältere Menschen erschweren dürfte.
5: Genau das lässt sich ja designen. Es ist ja auch noch sehr viel Zubehör im Umkreis zu definieren. Wie werden die Elektroautos geladen? Da rege ich zum Beispiel an, Solarcarports dezentral in den Kommunen aufzustellen, um meinetwegen den Sonnenstrom halt den überschüssigen Sonnenstrom aus dem öffentlichen Netz zu entnehmen und damit die Elektroautos zu laden. Dass man die vielleicht auch nicht mit Stecker lädt, sondern es gibt solche, ähnlich wie wir das zu Hause aus dem Bad kennen, mit der elektrischen Zahnbürste gibt es ja auch kontaktlose Lademöglichkeiten. All das gibt es ja auch schon, oder verschiedene Technologien für Elektroautos. Es gibt auch die Möglichkeit, bidirektional zu laden, das heißt Strom in das Auto reinzugeben und aus dem Auto wieder herauszunehmen. Und wie schön wäre es, wenn wir halt Veranstaltungen dezentral errichten könnten, ohne Stromanschlüsse. Also ich rege an, zum Beispiel bei den Weihnachtsmärkten, wie toll wäre es, wenn wir dann ein Elektroauto hinstellen und 3, 4, 5 Stände davon betreiben könnten aus dem Strom.
2: Somit würden derartige Veranstaltungen also auch gleich mehrere Anwendungsmöglichkeiten für die autonomen Fahrzeuge bieten. Einerseits als Stromquelle für den Weihnachtsmarkt und nach ein paar Tassen Glühwein zu viel dann auch Garantie für eine sichere Fahrt nach Hause.

0: Labor Biotechnology. Es gibt einen 60-prozentigen Treffer mit ihrer DNA. Sie haben meinen Cousin.
1: Wird lustig zu erfahren, wer dieser Cousin ist.
2: Letztes Mal hat der DNA-Test ja ins reinste Chaos geführt.
3: Scheiße, ich bin Deutscher.
4: Ich bin Engländerin. Fuck you very much.
2: Was ist das für eine Scheiße? Die Bouvier Sauvage sind eine sehr bedeutende französische Familie.
5: Um genau zu sein, ihr Cousin ist, sagen wir, nicht vollkommen französisch.
2: Wie?
5: Ihr Cousin ist Türke.
2: Was? Verdammt, geht das wieder los. Und was soll das jetzt heißen, er ist Türke? Ich bin Türke, ihr wisst es, und hab mir nichts davon gesagt.
6: Weil du niemals zuhörst. Toleranz ist nicht dein zweiter Vorname.
5: Ihr türkischer Cousin heißt Mehmet Süleymanoğlu.
2: Nein, in meiner Familie gibt's kein Mehmet.
3: Shukran. Wohlbekommt. Trotzdem kann man Shukran sagen.
2: Na schön, Sultan.
3: Nein, Shukran.
2: Hä?
3: Shukran.
2: Shakira. Ach, was, ein neues Auto?
7: Monsieur fährt jetzt Mercedes.
2: Willkommen in der Welt des guten Geschmacks und...
3: Ups, das ist gar kein Mercedes. Ein
2: Peugeot. Sie rufen mich!
3: Das ist die Moschee. Ich muss zum Gebet.
6: Ganz ruhig, ja? Das ist nicht die Moschee. Das ist der Alarm vom Pool.
2: Vergeben Sie mir, Pater, denn ich habe gesündigt. Ich bin Türke.
5: Ich kann Sie nicht verstehen.
2: Ich bin Türke.
5: Lauter bitte.
2: Ich bin Türke!
6: Oh Gott, oh Gott.
5: Mein Sohn?
2: Ja?
5: Das ist kein Grund, sich aufzuregen.
2: Wo kommen Sie denn eigentlich her?
5: Aus Frankreich, warum?
2: Da haben Sie aber Glück. Guten Tag, ich sei Mehmet. Du bist was?
3: Wollen Sie neue Tests? Oh nein. Nein, nein, bloß nicht.
6: Du hast den Test nicht wiederholt.
3: Nein, nein, nein.

0: festgemacht, Gerard.
1: Aber nein, was verheimlichst du mir?
2: Was noch?
0: Nichts darf die Hochzeit versauen. Du weißt, was die Kinder gesagt haben. I winch you.
1: Happiness?
0: A penis?
1: Eieiei, da hat sich der Sprachkurs bezahlt gemacht.
3: Papa, hast du Deutsche umgelegt?
4: Ja, ich habe einige umgelegt. Hunderte.
5: Was machst du hier?
4: Ich hätte eine etwas herzlichere Begrüßung erwartet.
5: Du bist doch gestern erst losgezogen, Jano. Du bist desertiert.
4: Das war ein großes Wort.
5: Antworte.
4: Ja, so kann man es sagen. Ja.
3: Was ist ein Deserteur?
4: Gar nichts, mein Schatz. Das ist eine Art der Kriegsführung. Da gibt es eine Baronin, die jüdische Familien versteckt. Du wirst sehen, am Ende des Krieges sind sie es wieder, die am besten davon kommen.
6: Sie wollen, dass ich Ihnen Ausweise fälsche mit einer jüdischen Identität?
4: Korrekt, ja.
6: Das ist zwar ein eher ungewöhnliches Anliegen, aber nun denn.
4: Wir üben das jetzt.
7: Josef Schewalowitsch, sind Sie Jude?
3: Aber nein.
4: Aber doch, klar bist du Jude.
5: Hör auf damit.
4: Was?
5: Er ist erst seit 2 Minuten Jude und schon wird er verfolgt.
4: Und wer weiß, vielleicht erschließen sich dadurch sogar neue Möglichkeiten
6: auf den Kopf.
4: Ja, natürlich,
6: habe ich vergessen. Sie sind etwas speziell für einen.
4: Ja, das ist wohl, weil ich erst seit kurzem weiß.
6: Pech gehabt.
4: Ja, kannst du laut sagen. Vergib mir, Vater, denn ich habe gesündigt. Durch mein Verschulden habe ich Schande über meine Familie gebracht.
8: Wer genau sind Sie?
9: Halt, halt, halt! Papiere! Halt! Halt! Hilfe! Stehen bleiben!
4: Glaubst du an Gott? Etwas weniger, seit ich Jude bin. Vater, sind Sie noch da?
5: Wenn du wirklich willst, dass man es dir abnimmt, dann musst du dich... Du musst dich, naja, hier so.
4: Wie bitte?
5: Opa. Alles gut.
10: Der Tag genau so läuft, wie immer das will. Hilfst du mir dabei?
11: Ganz vorsichtig.
5: Wo ist denn der Jubilar?
12: Ruht er sich noch aus?
3: Ich war gerade oben. Opa schläft.
12: Ah, ja. Okay.
10: Jetzt reiß dich zusammen.
13: Just in time. Ich habe eine kleine Überraschung

0: Mein Beileid.
1: War der Opa ein Nazi?
2: Unsere Wunden können erst dann heilen, wenn wir der Wahrheit ins Auge blicken. Und deshalb fordere ich, dass wir als Familie zusammen eine Familienaufstellung machen.
1: Hallo.
3: Es ist weg. Das Testament ist weg. Habe ich genommen.
4: Wir haben es hier mit extremen Kräften zu tun, die hier wirken.
1: Schau, was du hier kriegst.
4: Lass es alles raus, was ihr nicht mehr braucht.
5: Lass mich!
0: Ich komme jetzt rein.
6: Man soll ja keine schlafenden Hunde wecken, nicht, mein Schatz?
7: Du wirst nach Südamerika reisen für eine Kreuzfahrt.
8: Gibt's einen Haken?
7: Um mir ein Paket nach Frankreich zu bringen. Auf Schiffen wird weniger kontrolliert.
8: Es gibt einen Haken.
7: Es gibt drei Regeln. Regel Nummer 1: Niemals das Paket öffnen.
8: Was ist das? Das Marsupilami.
7: Regel Nummer 2: Geh sorgfältig damit um.
8: Erwischt!
7: Regel Nummer 3: Sei so diskret wie möglich.
8: Hola, wie geht's?
7: Und du nimmst deine Frau und deinen Sohn mit. Zusammen fällt dir weniger auf.
9: Wer zuerst lacht, kriegt eine Backpfeife.
8: Das Marsupilami ist ein Vermögen wert.
10: Wir sind auf der Suche nach einem Tier. Gelb, mit schwarzen Punkten. Jeder, der Informationen zu diesem Tier hat, hebt die Hand.
8: Oh. Das war nicht ich.
11: Kommt näher! Wir gehen in Flammen auf!
12: Helfen Sie mir, ich komme nicht raus!

0: Was für dich der Sinn des Lebens?
1: Wunder machst du es nicht, wa?
2: Kennst du den Schriftsteller Johann Gottfried Säumer? Er ist damals einfach losgewandert bis ans Ende von Europa. Spaziergang nach Syrakus. Ich dachte mir, das mache ich auch. Aber dann wieder zurück in meine kleine DDR.
1: Es ist Wahnsinn.
2: Ich würde gern mit dir nach Italien wandern.
0: Ja, wenn du mir die richtigen Schuhe besorgst.
3: Guten Tag, Paul Gompitz hier. Gibt es eine Möglichkeit, Italien näher zu kommen als Mitglied der Liga für Völkerfreundschaft?
4: Wollen Sie hinreisen?
3: Soweit habe ich da jetzt noch gar nicht gedacht.
2: Paul Gompitz, Rostock. Ich will segeln lernen.
3: Jetzt.
0: Paul, du machst keinen Mist.
2: Nee.
5: Prüfung bestanden, mein Junge.
6: Militärtechnik. Ist meldepflichtig.
7: Auf Wiedersehen.
2: Auf Wiedersehen.
0: Was ist das? Hab ich bei dir gefunden, Paul?
8: Das sind 4000 Mark West.
0: Du bist ein Lügner, Paul.
2: Egal, wohin ich mit meinem Boot abdrifte. Ich werde immer wieder kommen. Immer, immer, immer.
9: Willkommen in der Bundesrepublik Deutschland, Herr Kompitz.
8: Der kleine Paul.
2: Die ganzen Jahre gespart.
9: Mein lieber Kokoschinski. Da kannst du aber auch nicht mit verkassemer tuckeln, ne?
2: Ich hab's geschafft, Anne. Ich betrachte meinen Grenzübertritt nicht als Flucht. Ich will zurück in die DDR. Und das war immer klar.
10: Sie haben eine schwere Straftat begangen.
2: Der Sinn des Lebens. Durch die Welt reisen und einen Ort finden, wo man hingehört. Sowas.
11: An vieles erinnere ich mich nicht gern. Ich habe meine Münze zum Einjährigen gekriegt.
12: Sie wäre unglaublich stolz auf dich.
11: Ich tue niemandem mehr weh.
13: Was wollen Sie?
11: Ich habe Ihren komischen Sittich.
13: Sagen Sie Daryl, dass ich den Vogel nicht will. Ich will den Bentley.
14: Du kriegst den Bentley.
11: Sag mir einfach, was ich mit dem Vogel machen soll.
14: Behalt ihn!
15: Ein Privatjet mit einer hochempfindlichen medizinischen Lieferung. Sollte echt easy werden, Hank.
16: Du hast schon einen Passagier auf dem Rücksitz.
11: Okay, das steht auf dem Plan.
17: Es geht um ein sehr krankes, kleines Mädchen. Du lieferst ihr eine neue Leber. Wenn sie die heute nicht bekommt, dann wird sie sterben.
11: Ich hätte eine Frage. Wie viel ist so ein Ding auf dem Schwarzmarkt wert?
17: Hey, Hank, siehst du auch, was ich sehe?
11: Beantworten Sie sie.
17: Ist quasi unbezahlbar.
11: Das Paket sichern. Und auch den Vogel, wenn's geht.
17: Was?
11: Los, los, los!
17: Ich will raus aus dem Auto.
11: Wir können jetzt gerade nicht
17: ich
11: aussteigen,
17: will sofort
11: denn,
17: okay? Raus.
11: Du wolltest sowieso aussteigen.
12: Wird sie jetzt sterben?
15: Ich weiß, was für eine Angst du hast.
11: Aber nichts wird uns davon abhalten, zu...

0: der zu kommen. Heute sind wir beide Helden.
1: All diese Gewalt und die Kleine stirbt doch am Ende.
0: Nimmst du mich jetzt ernst, Hank Malone?
2: Das ist mein Taxi!
0: Ich gehöre zu den Guten, das werden Sie später noch erkennen.
2: Vermutlich viel später wird noch etwas dauern.
1: Nehmen Sie die Sauerstoffflasche!
3: Was? Wozu?
1: Lassen Sie sie jetzt raus!
2: Das ist der beste Tag meines Lebens!
4: Also sagt mir jemand mal, was hier los ist?
0: Wir brauchen ein Auto. Hanks Auto ist in Flammen aufgegangen. Er hat es in die Luft gesprengt.

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0: Bei der Sanierung der Magdeburger Stadthalle befindet man sich im Endspurt, denn im kommenden Jahr soll sie zum 100. Jubiläum der Theaterausstellung, für die sie einst gebaut wurde, in neuem Glanz erstrahlen. Zum damals gebauten Ensemble gehörten neben dem Aussichtsturm auch das Pferdetor, hier mit einer schönen roten Schleife geschmückt, denn das Pferdetor sollte am Freitag als fertig übergeben werden. Allerdings nicht nur ganz alte Magdeburger werden es erkennen, ganz abgeschlossen ist die Sanierung noch nicht, denn es fehlen die Bögen zwischen den Säulen. Aber das hat einen ganz bestimmten Grund.
1: Wie man dem Umfeld nicht schwer entnehmen kann, sind ja hier noch massive Baumaßnahmen im Umfeld. Gerade für die Pflasterarbeiten sind wir natürlich auch mit Verdichtungsmaßnahmen beschäftigt. Und wer zum Zeitpunkt der Walze hier auf diesem Platz schon mal stand, der hat es im Mark und Bein schüttern gemerkt. Und die filigranen Segel dieser Bögen, die sind wirklich sehr, sehr filigran und anfällig. Und wir wollten sie nicht gefährden, deswegen hängen wir die tatsächlich zum späteren Zeitpunkt rein, wenn die Verdichtungs- und Rüttelmaßnahmen hier am Platz abgeschlossen sind.
0: Ja, und das dürfte dann in den kommenden Wochen der Fall sein. Und noch etwas ist anders. Ganz früher hatten die Räume an den Rändern noch eine Funktion als Kartenhäuschen.
1: Also da müssen Sie schon die ganz, ganz alten Magdeburger fragen, weil tatsächlich 1927 hatte es ja eine richtige Torfunktion, auch mit entsprechendem Zugang. Die eigentlichen Kartenhäuschen waren zwischen Albi-Müller-Turm und der Südarkade der Stadthalle zu finden. In den letzten Jahren des Pferdetors waren dort eine Technikzentrale untergebracht, die die Steuerung für die Belichtung und die Brunnen hier inne hatte. Aufgrund der heutigen Anforderungen an Arbeitssicherheit konnten wir das dort nicht mehr reinbringen. Die bleiben tatsächlich hohl und die Zentralen sind in die Stadthalle verlegt.
0: Die Sanierung war allumfassend. So holte man zunächst die Terrakotta-Figuren von den Säulen, um deren Schädigungen zu reparieren, was auch sehr gut gelang. Man ersetzte Fehlstellen und der Mörtel wurde farbig so gestaltet, dass er nicht mehr so stark hervortrat. Und auch den einen Pferdekopf, der nach den Schädigungen im Zweiten Weltkrieg durch eine Betonnachbildung ersetzt werden musste, passte man entsprechend farblich an.
1: In den 1920er Jahren, speziell 26, 27 zur Errichtungszeit, gab es damals auch im inneren Kern einen Eisenbetonkern. Das ist die frühe Form vom heutigen Stahlbeton. Damals hat man noch nicht so auf Betondeckung gedacht. Das ist uns auch zum Verhängnis geworden, denn die Stahleinlagen haben durch Witterungseinflüsse über den Klinker Wasser genommen und dann auch im Frost-Tau-Wechsel den entsprechenden Schädigungsprozess erfahren, weshalb wir jetzt die Sanierung machen mussten. Und heute ist da auch wieder ein steifer Kern drin. Wir haben auf knapp 44 Kubikmetern Beton gegründet. Eine Stahlbetonsäule quasi im Inneren und dann umlaufend um diese Stahlbetonkernsituation das Klinkermauerwerk verblendet.
0: Und diese Verblendung macht die Sanierung besonders aufwendig, denn dafür waren besondere Klinkersteine erforderlich, die man nicht einfach im Baumarkt kaufen kann, sondern die ganz speziell hergestellt werden mussten.
1: Wir reden über den historischen Eisenklinker, der natürlich hier im Pferdetor ein Nachbrand ist. Die belgische Firma Van der Sanden hat in Polen den Nachbrand gemacht und analog zu der Bemusterung und Vorauswahl zur Stadthalle ist hier derselbe Stein zur Anwendung gekommen. Es ist ein spezieller Klinker mit einer hohen Dichte. Er hat im Inhalt Mangan, der die Farbgebung bestimmt. Er ist anders als andere Klinker, also es fängt so ab 1400, 1800 an, hier mit bis zu 2400, 2500 ein sehr dichter Stein und damit auch sehr fest und bewährt. Also eine gute, robuste Grundlage für die nächsten 100 Jahre.
0: Und dieselben Klinkersteine fanden auch bei der Sanierung der benachbarten Stadthalle Verwendung. Auch um die historische Anmutung wiederherzustellen, die ebenfalls unter den Kriegseinwirkungen gelitten hatte.
1: Wenn man den Blick über die Fassade nach oben schweifen lässt, dann wird man unweigerlich die helleren Farbnuancen sehen. Das sind tatsächlich die Aufmauerungen, die nach dem Kriegsschaden 1945 hatten wir zwei Brandbombentreffer in der Stadthalle, einen wesentlichen Schaden hatten die hinterlassen und da musste schon zu DDR-Zeiten aufgemauert werden. Die Denkmalpflege fand das auch als zeigenswert, damit man diese Geschichte transportiert und sichtbar macht. Wir haben jetzt die alte Göderitz-Architektur noch wieder zum Vorschein gebracht, haben die Risalite wieder überhöht auf die ursprüngliche und originelle Höhe und haben dann quasi in dem Gesamtfarbregime auch wie alle anderen Steinersätze weitergemauert, sodass man die DDR-Sinterspur tatsächlich gut abschließen kann.
0: 1,5 Millionen Euro hat die Restaurierung

0: Restaurierung des Pferdetors gekostet, das damit bis auf die Terrakotta-Figuren vollständig erneuert wurde. Das Fördergeld stammt aus den Programmen des Landes, des Bundes und der Stiftung Denkmalpflege und auch die Stadt Magdeburg trug etwa 600.000 Euro aus eigenen Haushaltsmitteln dazu bei, um dieses schöne Wahrzeichen im Rote-Horn-Park vorm Verfall zu retten. Architekt Albi Müller wäre bestimmt zufrieden, wie sein Entwurf aus den 1920er Jahren wieder erstanden ist.
1: Über 75.000 Patienten werden jährlich in der zentralen Notaufnahme des Städtischen Klinikums Magdeburg behandelt. Eine beeindruckende Ziffer, die für die gute medizinische Versorgung in der Landeshauptstadt sowie im ganzen Land spricht. Tatsächlich liegt sie aber weit über der ursprünglich vorgesehenen Kapazität von 19.000, für welche die Notaufnahme kurz nach der Jahrtausendwende ausgerichtet wurde. Zwar ist es lobenswert, dass das Klinikpersonal trotz dieser schwierigen Bedingungen über die Jahre so gute Arbeit leisten konnte, doch auf Dauer seien diese Umstände nicht mehr zumutbar. Weder für das Personal noch für die Patienten. In diesem Rahmen wurde am Freitag zum symbolischen Spatenstich auf das Klinikgelände geladen, wo schon bald die neue zentrale Notaufnahme entstehen soll.
2: Wenn man in unsere Notaufnahme geht, dann sieht man das schon. Also viele Patientinnen und Patienten liegen da auf dem Flur. Manchmal ist es so eine Art Lazarettstimmung und sehr, sehr beengt. Und wir haben auch zwar noch eine Beobachtungsstation, aber es ist alles sehr klein. Und wir brauchen natürlich den Platz, um dann die Patienten adäquat zu versorgen. Wir haben ja ein gestuftes System, das Manchester Triage-System. Da werden die Patienten vorher einkategorisiert, wie dringlich ihr Anliegen ist. Und die brauchen dann auch den Platz, dann entweder zu warten oder sofort zu versorgt zu werden, auch beobachtet zu werden. Und dafür brauchen wir ein neues Gebäude.
1: Für ein derartig großes Bauvorhaben muss eine Menge Geld investiert werden, weshalb der Spatenstich am Freitag mit der Überreichung eines Förderbescheides einherging, den Ministerpräsident Sven Schulze und Gesundheitsministerin Grimm-Benne an die Klinik übergaben. Der Gesamtaufwand für den Neubau beträgt rund 43 Millionen Euro.
3: Aus dem Corona-Sonderfonds sind hier Mittel mit investiert worden. Der Bund hat Geld dazugegeben und das Land einen entsprechenden Anteil. Natürlich fließen auch Eigenmittel, die das Klinikum aufbringen muss. Für Sachsen-Anhalt, insbesondere für den nördlichen Bereich, ist es eine wichtige Daseinsvorsorge, weil die Patientenzahlen steigen und wir müssen natürlich den Dienst am Patienten leisten. Und dazu brauchen wir die notwendigen Rahmenbedingungen, sowohl technisch als auch baulich.
1: Diesbezüglich war es bei der Planung wichtig gewesen, dem Klinikpersonal die Möglichkeit zu geben, selbst mit zu konzeptionieren, was alles für eine geeignete Patientenversorgung am Standort notwendig sei. Nach diesen Wünschen und Vorschlägen wurde der geplante Bau ausgerichtet, um hier künftig nicht nur deutlich mehr Platz, sondern auch ein optimales Arbeitsumfeld für die Mitarbeiter zu garantieren.
2: Wenn man dann reinkommt, kommt man an einen Tresen und wird dort weitergeleitet in den richtigen Bereich. Die Kinder haben einen gesonderten Bereich, die werden sozusagen räumlich sogar getrennt und ein bisschen geschützt. Und infektiöse Patienten kommen durch einen gesonderten Eingang. Wir haben eine bessere Anfahrt für unseren Rettungsdienst, die hier auch bessere Parkmöglichkeiten haben, also mehr geräumiger alles ist. Und wir haben natürlich dann die direkte Anbindung auch an unseren OP und unsere ITS.
1: Noch diesen Sommer soll mit den Bauarbeiten vor Ort begonnen werden, sodass das neue und zukunftsorientierte Notfallzentrum dann in circa 3 Jahren den Betrieb aufnehmen kann und nicht nur zur Stärkung der Gesundheitsversorgung in Magdeburg einen wichtigen Beitrag leisten wird, sondern im gesamten Umland.
4: Eine Tür geht auf und öffnet neue Welten. Der Caravansalon in Düsseldorf zeigt, wie mobiles Reisen heute aussehen kann. Der Markt normalisiert sich nach den Boomjahren. Die Lust auf Reisen auf 4 Rädern bleibt bestehen, aber sie verändert sich.
5: Wir haben mit den sogenannten Stellplatztouristen haben wir eine Art neue Klientel gefunden, oder die hat sich entwickelt, die vielleicht nicht zwingend immer auf dem Campingplatz stehen möchte. Die möchte dann auch teilweise auf Bauernhöfen stehen, bei Winzern oder ganz normal auf Stellplätzen und auch nur auf der Durchreise mal irgendwo übernachten. Und für die ist Autarkie natürlich ein großes Thema.
4: Der Trend führt raus aus dem Gewohnten und manchmal auch weg vom Asphalt. Im neuen Offroad-Bereich geht es um Bodenfreiheit, Allrad und robuste Technik. Autarkie heißt dabei nicht zwangsläufig Expeditionsfahrzeuge im XXL-Format. Es geht um Strom, Wasser und Wärme und um die Freiheit, auch einmal dort bleiben zu können, wo kein Wasseranschluss wartet.
6: Was oft am schnellsten knapp wird, ist Wasser. Wir bringen in so einem kleinen Fahrzeug ganze

0: 310 Liter Frischwasser mit, 140 Liter Grauwasser. Und das reicht, wenn man nicht jeden Tag duscht, kann man mal auch ein paar Wochen draußen bleiben. Was ganz angenehm ist, hier ist es genug Solar, es ist genug Platz für Batterien da, um auch eine schöne einsame Zeit in Kasachstan, Mongolei, Afrika, wo man auch möchte, dann verbringen.
1: Weniger Fahrzeug, mehr Möglichkeiten. Im neuen Dachzeltbereich wird aus dem eigenen Auto in wenigen Handgriffen ein Schlafplatz. Und im Alltag bleibt es einfach ein Auto.
2: In den letzten Jahren ist so ein Trend aufgekommen, Micro-Adventures. Da geht es halt darum, auch mal am Wochenende ohne lange Planung irgendwie ein Abenteuer zu starten, einfach drauf losfahren. Und dafür sind Dachzelte halt super geeignet. Man muss vorher nichts buchen, man muss nichts organisieren. Man steigt ein und hat den Schlafplatz dabei.
1: Auch beim Campervan wird neu gedacht. Aufblasbare Module zeigen, wie flexibel Kochen und Schlafen werden können. Küche und Bett kommen nicht mehr zwingend als schwere Dauereinbauten daher, sondern lassen sich dahin bringen, wo sie gebraucht werden. Und verschwinden wieder, wenn der Van im Alltag zum normalen Fahrzeug werden soll. Die Trends gehen zu Fahrzeugen, die sich an verschiedene Lebenssituationen anpassen. So wird der Camper oder das Wohnmobil zum Schlafplatz, Arbeitsplatz und Ausgangspunkt für das nächste Abenteuer.

Rettung eines Denkmals höchsten Ranges überschreibt das Landesamt für Archäologie die Restaurierungs- und Forschungsarbeiten rund um die Grablege Kaiser Otto des Ersten. Über die umfangreichen Erkenntnisse, die im Rahmen dieses bis jetzt etwa 2 Jahre dauernden Forschungsprojektes gewonnen wurden, berichteten wir bereits des Öfteren. In diesem Beitrag soll es um die Wiederbeilege der Gebeine des nun nachweislich dort vorgefundenen Herrschers Otto des Ersten gehen. Der Magdeburger Dom war Schauplatz der Feier. Der Bau, der als gotische Kathedrale im 13. Jahrhundert entstand, auf den Grundfesten des niedergebrannten romanischen Vorgängerbaus, einst von Otto in Magdeburg gegründet. Und seit seinem Tod 973 die Grabstätte des Herrschers. Sein steinerner Sarkophag wurde für den Neubau aus der Erde geholt und an exponierter Stelle im hohen Chor aufgestellt. Und genau an dieser Stelle sollte die neuerliche Grablege am 1. September 2026 erfolgen. Am Weltfriedenstag. Ein Zusammenhang, der von den Rednern mehrfach hergestellt wurde. Doch zunächst begann ein ökumenischer Gottesdienst, denn der Dom ist heute eine evangelische Kirche, zu Lebzeiten Ottos natürlich römisch-katholisch geweiht, weshalb die Bischöfe beider Konfessionen, Friedrich Kramer und Gerhard Feige, am Sarg predigten und gemeinsam mit der Domgemeinde beteten. Nach dem Ende des Gottesdienstes, der musikalisch mit Werken von Mozart umrahmt wurde, traten die Ehrengäste ans Rednerpult. Zunächst berichtete noch einmal Harald Meller, der Direktor des Landesamtes für Denkmalpflege, über den Verlauf der Forschungsarbeiten, die mit der Wiederbeilege der Gebeine noch lange nicht abgeschlossen sein werden. Er rechnet mit weiteren Ergebnissen in den kommenden 5 Jahren. Auch neuerliche Vorwürfe, doch mit der Entnahme der Knochen die Totenruhe gestört zu haben, widersprach er. Schließlich hätte der Papst höchstpersönlich die Bedeutung archäologischer Untersuchungen für die Erforschung der christlichen Geschichte hervorgehoben. Auch die Sicherheit, es wirklich mit diesen sterblichen Überresten, mit denen von Kaiser Otto zu tun zu haben, sei in der wissenschaftlichen Erforschung ein einzigartiges Ergebnis, das seinesgleichen suchte. So stehe nun fest, dass mit Otto und Editha wirklich diese beiden wichtigen Persönlichkeiten in Magdeburg ihre letzte Ruhestätte gefunden haben. Weitere Grußworte wurden vom Ministerpräsidenten, dem zuständigen Kulturminister Rainer Rober und der Magdeburger Oberbürgermeisterin gehalten. Sie würdigten noch einmal die Leistungen der Archäologen und der Kulturstiftung Sachsen-Anhalt, die nach einem Wettbewerb den neuen Titansarg von der Künstlerin Silke Treke gestalten ließ. Die letzte Ansprache kam von Wolfram Weimer, dem Staatsminister für Kultur und Medien aus dem Bundeskanzleramt. Er sprach den Kaiser direkt und als Majestät an und versuchte so, die Leistung des mittelalterlichen Herrschers einzuordnen. Er verwahrte sich dabei, gegen den Versuch nationalistischer Kräfte, den Kaiser als deutschen Helden zu vereinnahmen. Schließlich

Gab es damals noch kein Deutschland, so wie wir es heute kennen, sondern er betrachtet Otto eher als Europäer. Eine Interpretation, die heute beispielsweise durch die Verleihung des Kaiser-Otto-Preises an Menschen fortgeführt wird, die sich für die europäische Einigung einsetzen. Zu den Klängen von Mozarts Requiem Introitus wurde anschließend der Titansarg im Rahmen einer Prozession durch die sonst geschlossenen Türen des Lettners zu seinem angestammten Platz im Hohen Chor gebracht und

0: Gebete durch die Bischöfe beendeten die letzte Anempfehlung, also das Anvertrauen der Seele des Verstorbenen der Barmherzigkeit Gottes. Dabei wurde der Sarg mit Weihwasser besprengt, als Erinnerung an die Taufe und mit Weihrauch inzensiert, zur Ehrerweisung als Tempel des Heiligen Geistes. Ja, nun war Gelegenheit, sich am beigesetzten Sarg noch einmal zu verabschieden, bevor am Abend die schwere Marmorplatte das Grabmal wieder vervollständigen wird. Der Marmor soll übrigens von Otto einst selbst nach Magdeburg gebracht worden sein. Nun soll er wieder für die kommenden Jahrhunderte an dieser Stelle verbleiben. Jahrhunderte, die hoffentlich friedlich verlaufen werden, so der Wunsch der Festredner.
1: Der Kunstverein Talstraße e.V. der Stadt Halle feiert in diesem Jahr sein 35-jähriges Bestehen. Einst durch Absolventen der Burg Giebichenstein im August 1991 gegründet, entwickelte sich der Verein über die Jahre zu einem kontinuierlich wachsenden Träger für eine Vielfalt an Ausstellungen in Begleitung mit Vorträgen, Lesungen, Künstlergesprächen und mehr und gewann so seinen Ruf als einen der wichtigsten Orte für moderne und zeitgenössische Kunst in Mitteldeutschland. Im Rahmen des Jubiläums kann in der Talstraße ab sofort eine neue Kunstausstellung besucht werden, die am vergangenen Donnerstag eröffnet wurde. Es handelt sich hierbei um die Ausstellung Zaunkönig, ein kooperatives Projekt der Künstlerinnen Gudrun Petersdorf und Annette Schröter.
2: Das ist eine Ausstellung, die sich im Wesentlichen um Gärten, Parks, Grünanlagen, aber vor allen Dingen auch Schrebergärten, also Kleingärten, dreht. Und im Garten spielen ja nicht nur Pflanzen und Blumen eine große Rolle, sondern auch Zäune, Vögel etc. Und da war der Name Zaunkönig oder der Begriff des Zaunkönigs ein wunderbarer, kurzer, prägnanter Titel.
1: Aus dem gemeinsamen Studium an der Leipziger Kunstakademie, wo sich die beiden Frauen Ende der 70er Jahre kennenlernten, entwickelte sich eine jahrzehntelange Freundschaft, die seitdem auch gelegentlich von künstlerischer Zusammenarbeit begleitet ist. Unabhängig voneinander fanden die Künstlerinnen vor einigen Jahren Faszination am Thema Kleingarten, welcher sie in der Ausstellung Zaunkönig zusammen Ausdruck verliehen. Dabei machten sie jeweils von ihrem bevorzugten Medium Gebrauch, was für Gudrun Petersdorf die Ölmalerei und für Annette Schröter der Papierschnitt ist. Beide Stile können in den Räumen der Ausstellung sowohl einheitlich als auch abwechselnd an den Wänden gefunden werden und kreieren somit trotz ihren stilistischen Gegensätzen ein Gefühl der Harmonie, was sich auch in den jeweiligen Bildinhalten widerspiegelt.
2: Das sind schon im Wesentlichen Zäune, das sind Bäume, das sind, wie wir es auch in diesem Raum haben, Männer auf Bäumen, das sind also sogenannte Baumschneider, die ja jeder schon mal beobachtet hat. Pflanzen vielleicht weniger, eher Wiesen, Vogelscheuchen, die auch langsam im Verschwinden begriffen sind. Ja, das wiederholt sich ab und zu. Bei den Vogelscheuchen ist es so, dass die Ähnlichkeit zum Menschen doch sehr groß ist. Und dass sie etwas Tragikomisches haben. Und das haben ja die meisten Menschen auch.
1: Unterstützt wird es zudem dadurch, dass Schröters Vogelscheuchenwerke aufgrund der vorwiegenden Nutzung von Schwarz und anderen dunklen Farben generell eher düster erscheinen. Ein direkter Kontrast mit den bunten Ölgemälden von Gudrun Petersdorf, die eine deutlich ausgelassenere und unbeschwerte Stimmung vermitteln. Abgesehen davon soll diesen Werken der Künstlerinnen aber keine konkrete Message unterliegen. Sämtliche Interpretationen seien dem Betrachter überlassen.
3: Man versucht, ein Werk zu schaffen und dann geht er seinen eigenen Weg und der Betrachter kann dann für sich herausnehmen, was er möchte.
2: Richtig.
3: Ja.
2: Genau. Mhm. So ist das.
3: Ja, man malt es eigentlich für sich. Mhm. Oder?
2: Ja. Genau, man hat eine Idee oder eine Beobachtung und das bringt man dann in Form. Und dabei denkt man nicht an den Betrachter, muss ich auch sagen. Also, denn die Betrachter sind ja auch viele und verschiedenartig, also da werden wir einfach überfordert.
1: Begleitet werden die Zaunkönig-Kunstwerte übrigens von einem Katalogbuch, das in der Galerie erworben werden kann und die Arbeitsweisen der Künstlerinnen noch einmal genauer darlegt. Bis einschließlich 15. November kann die Ausstellung in der Talstraße noch besucht werden, immer zu den regulären Öffnungszeiten der Kunsthalle. Nicht nur die Handballer des SC Magdeburg dürfen sich derzeit für ihre scheinbar unendliche Siegessträhne feiern lassen, sondern auch im Schwimmen und in der Leichtathletik sammelten die Athletinnen und Athleten aus der Landeshauptstadt reichlich Medaillen, zuletzt bei den Europameisterschaften der jeweiligen Disziplinen in Paris und Birmingham. Vor allem die Schwimmer unter Trainerlegende

0: Bernd Berghahn ließen sich geradezu mit Medaillen beregnen, darunter 7 Goldmedaillen, von denen sich Isabel Gose und Johannes Liebmann jeweils 2 erkämpften. Letzterer schaffte es sogar, in der 1500-Meter-Kategorie einen neuen Weltrekord aufzustellen. Für Florian Wellbrock gab es in Paris sogar 3-mal Gold und noch eine Vielzahl an Silber und Bronze in den verschiedenen Disziplinen für den restlichen Kader. Goldene Erfolge, die man am Montag mit einer Eintragung in das Goldene Buch der Landeshauptstadt würdigen wollte, wobei Diskuswerfer Henrik Janssen terminlich verhindert war und an der Ehrungsveranstaltung leider nicht teilnehmen konnte. In Birmingham gewann der SCM-Sportler Bronze und somit die erste deutsche EM-Medaille im Diskuswurf der Männer seit 12 Jahren.
1: Wir sind als Magdeburgerinnen und Magdeburger und insbesondere als Stadtoberhaupt sehr stolz auf diese wunderbaren und tollen Leistungen. Nicht nur des Schwimmteams, wir haben ja auch Leichtathleten, den Henrik Janssen, der im Diskuswerfen Medaillen errungen hat. Und das zeigt der SC Magdeburg, der ja auch mehrere Sparten hat, ist einfach nur erfolgreich. Und das ist schön für unsere Stadt, für unsere verrückte Sportstadt.
0: Olympiasieger Lukas Mertens durfte sich in den letzten Tagen gleich mehrfach feiern lassen. So übernahm er zum 2. Landeszootag in Magdeburg eine Ehrenpatenschaft für einen Brillenpinguin und nun die Eintragung ins Goldene Buch für seine 2 Bronzemedaillen und 1-mal Silber bei den Europameisterschaften in Paris.
2: Das ist auch eine Ehre für mich, ja, diese Events auch jetzt gestern im Zoo mitzunehmen. Dann heute die Eintragung ins Goldene Buch der Stadt ist auch als gebürtiger Magdeburger natürlich immer was Besonderes und fühle ich mich sehr geehrt und es gibt einem natürlich auch einen gewissen Push, dass man die nächsten Aufgaben mit genauso einer großen Konsequenz quasi bewältigt wie auch die Jahre davor. Ich glaube, ja, wir haben hier was aufgebaut und ja, daran tun wir gut, da einfach weiterzumachen.
0: Dafür sollten jedoch die entsprechenden Trainingsbedingungen gegeben sein, was sich für den Magdeburger Schwimmkader aktuell eher schwierig gestaltet. Denn nach Schließung der Elbe-Schwimmhalle trainiert die Erfolgstruppe unter Bernd Berghahn derzeit in einer öffentlichen Schwimmhalle, was jedoch nicht mehr lange der Fall sein soll.
1: Das nationale Schwimmzentrum haben wir letzte Woche im Stadtrat beschließen können und zugleich braucht es wegen der Elbe-Schwimmhalle, weil die etwas desolat ist, eine Übergangslösung. Auch das hat der Stadtrat letzte Woche beschlossen, für mehrere Millionen hier eine Übergangslösung in dem ehemaligen Gerichtsgebäude zu installieren, also ein Becken zu installieren, damit unsere Schwimmerinnen und Schwimmer für Olympia sich gut vorbereiten können.
0: Rund 51 Millionen Euro werden in das neue Schwimmzentrum auf dem Sportcampus Ostelbien investiert, davon ca. 10 Millionen an Eigenbeteiligung durch die Stadt. Der Rest wird von Bund und Land gedeckt. Die Übergangshalle wird dann voraussichtlich gegen Oktober oder November verfügbar sein. Vielmehr freut sich der SCM-Kader jedoch auf die Rückkehr in das vertraute Becken der Elbe-Schwimmhalle, die in knapp einem Jahr fertig ertüchtigt sein soll. Die Fertigstellung des neuen Schwimmzentrums ist dann bis 2029 geplant.
2: Ich denke, es wird wieder eine neue Erfahrung für uns alle sein. Wir müssen uns halt arrangieren, das haben wir aber die letzten Jahre ganz gut gemacht. Mit Bernd hier quasi als ja, Chef von dem Ganzen, der da wirklich alles versucht und macht und tut, um da die besten Bedingungen für uns, für das ganze Team zu schaffen. Ja, mal schauen, ob wir noch einmal umziehen müssen. Ich hoffe natürlich nicht, dass es dann da bleibt, auch bis zu den Olympischen Spielen 28 und ja, mal gucken.

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3: Auf der einen Seite jubeln die Fans in Blau-Weiß in den Rängen des Fußballstadions, auf der anderen Seite tun es ihnen die Fans der SCM-Handballer gleich. Und direkt dazwischen können die Magdeburger, egal ob Sportfanatiker oder nicht, schon bald ihre Wocheneinkäufe erledigen. Denn der Rewe-Markt von Kauffrau Cindy Wilgotzki zieht um, auf die Fläche zwischen der

0: Friedrich-Ebert-Straße, Berliner Chaussee und dem Gübserweg, direkt zwischen den beiden Sportarenen. Nur knapp 300 Meter entfernt vom bisherigen Standort, aber mit deutlich mehr Platz auf dem neuen Areal, wo am Mittwoch der symbolische erste Spatenstich gesetzt wurde.
1: Wir haben jetzt aktuell 1100 Quadratmeter und wir werden dann mit 1600 Quadratmeter unseren neuen Rewe-Markt eröffnen und können dann auch die ganzen Konzeptelemente, die die Rewe hat, wie eine frische Theke mit Fleisch, Wurst, Käse, Deli am Markt werden wir haben, wo der Kunde sich ein schnelles Imbiss holen oder einen schnellen Imbiss holen kann oder auch ein schönes Mittagsmenü. Diese Konzeptelemente werden wir denn hier alle mit in unserem neuen Rewe-Markt haben.
0: Nicht nur die Verkaufsfläche wird vergrößert, sondern auch der Außenbereich des Marktes. 127 Parkplätze stehen den Rewe-Kunden am neuen Standort insgesamt zur Verfügung, sowie eine Vielzahl an Fahrradstellplätzen. Zusätzliche Gehwege, Baumpflanzungen und Begrünungen auf dem Dach sollen das Umfeld aufwerten. Verglaste Kühlregale, LED-Beleuchtung und moderne Gebäudetechnik sorgen unter anderem dafür, dass dieser Markt nur etwa halb so viel Energie verbraucht wie vergleichbare Bauwerke. Schon im kommenden Sommer sollen die Fertigstellung und der Umzug an die neue Adresse erfolgen.
1: Wir werden unseren jetzt aktuellen Markt denn für 3 bis 4 Wochen vorher schließen und nehmen dann im Prinzip die Ware, also die Koloware, so nennen wir das, zieht dann mit einfach nur rüber. Und die Frische kommt natürlich neu. Das ist für uns ein Vorteil. Wir können eigentlich fast die Ware hier rüber transportieren, da es ja auch so nah ist. Und demzufolge ist das ein schönes Beiargument beziehungsweise ja schöne Sache, dass wir einfach nur rüberziehen müssen.
0: Und auch für die Kundschaft ist die neue Lage von Vorteil. Vor allem für diejenigen, die so nach ausgiebigem Bejubeln ihres Lieblingsteams noch entspannt das Nötigste für die Afterparty kaufen können.
1: Ja, wir haben natürlich ein gemischtes Publikum. Wir haben unsere Fußballfans, die hier regelmäßig bei uns einkaufen kommen. Wir haben die Handballfans, wir haben Sportler, wir haben im Prinzip alle Stammkunden. Ist sehr durchwachsen und das ist auch, macht die ganze Sache sehr, sehr spannend und interessant.
2: Einmal im Jahr lädt die Medienanstalt Sachsen-Anhalt zum Halleschen Mediengespräch. Diesmal das Thema Meinung, Macht und Medien. Wie plural ist der öffentliche Diskurs? Zunächst gab es einen Impulsvortrag von Alexander Teske, einem ehemaligen Redakteur bei der Tagesschau in Hamburg, der derzeit mit seinem Buch Tagesschau Inside einen Bestseller veröffentlicht hat. Eine Kritik am öffentlich-rechtlichen Nachrichtenformat. Doch öffentlich-rechtliches Fernsehen ist nicht der Nabel der Welt. Es gibt heute ein nahezu unüberschaubares Angebot an Nachrichtenaussendern, ob über die sozialen Medien, die Zeitungen oder den privaten Rundfunk. Die Verbreitungswege sind vielfältig und sie alle richten sich an den Rezipienten. Darum ging es dann auch in der anschließenden Panel-Diskussion, zu dem neben Alexander Teske auch noch der Verleger Holger Friedrich und der Publizist Ralf Schuler im Podium Platz nahmen. Dabei ist Schuler derzeit besonders bekannt für seine Interviews, die er für das Nachrichtenportal News führt. Und das steht ja für eine eher sehr konservative Sicht auf den Politikbetrieb.
3: Also ich finde, mit diesen Rechts-Links-Geschichten sollte man in der Politik reden, aber bei Medieninhalten ist einfach, kann man sich angucken, ob das versucht, die Wahrheit oder die Realität abzubilden. Und ob eine Wahrheit oder eine Realität rechts oder links ist, hat aus meiner Sicht eigentlich keine Bedeutung. Also entweder ich stelle einen Politiker vor, dann ist der Politiker so. Und interessanterweise kriegen die meisten Zuschauer auch mit, ob der versucht, eine Fassade aufzubauen, ob er ehrlich ist, ob er unehrlich ist, auch wenn man ihn nicht versucht, irgendwie ehrenrührig zu befragen.
2: Dabei ist zu beobachten, dass im Osten Deutschlands das politische Weltgeschehen oft ganz anders reflektiert wird, als es die vor allem in der alten Bundesrepublik verlegten sogenannten Leitmedien vorzugeben meinen. Anlass für den zunächst branchenfremden Verleger Holger Friedrich, zunächst die Berliner Zeitung zu übernehmen und seit kurzem mit der Ostdeutschen Allgemeinen Zeitung sogar noch ein neues Printmedium herauszugeben, das einen speziell ostdeutschen Blick publizieren will.
4: Na klar, die Qualitätsmedien wären aufgrund dieses Dissens zwischen medialer Wirklichkeit und realer Lebenswirklichkeit gerade im Osten nicht gelesen. Also es sind einstellige Prozentzahlen, die sie von ihrer Auflage im Osten verkaufen. Insofern sind sie nicht Existenz. Diese Meinungsführerschaft, die ist eine theoretische, die ist praktisch nicht da. Natürlich gibt es da schlechte Laune, wenn dann andere Anbieter aus dem alternativen Umfeld

0: in diese Lücke reingehen. Das ist Wettbewerb. Der muss nur nach fairen und für alle gleichen Spielregeln erfolgen. Und dann ist Wettbewerb was Grundpositives. Also wir können da nichts Schlechtes dran sehen.
1: Im Grunde kann man feststellen, dass über alle Medien hinweg in Deutschland ein breites Spektrum an Meinungen publiziert wird, um dann aus den gebotenen Publikationen sich sein eigenes Weltbild zurechtzuzimmern. Ja, das ist immer noch die nicht gerade leichte Aufgabe des Konsumenten. Das Interesse an alten Autos, die interessierte Sammler über die Zeiten gerettet haben, ist ungebrochen. Das gilt auch für Autos, die einst die DDR mobilisierten und die die großen Verschrottungsaktionen nach der Wende überstanden haben. Bereits 1998 organisierten die IFA-Freunde Magdeburg ein erstes Treffen im Rahmen der Bundesgartenschau und man nannte es OMMA, ein Akronym für Ostmobile Meeting Magdeburg. Am vergangenen Wochenende stand die nunmehr 27. Ausgabe an und das Echo auf die Einladung war wie immer überwältigend. Auf der einen Seite die Besitzer der Autos, auf der anderen die Besucher des Elbauenparkes, die mal wieder so fühlen wollten, wie es denn damals so war auf dem Parkplatz vor dem Palast der Republik. Derzeit sind in Deutschland immer noch etwa 40.000 Trabant zugelassen und vom Wartburg sollen es immerhin noch gut 9.000 sein, die für solche Anlässe aus den schützenden Garagen herausgeholt werden. Denn im Alltag werden die über 30 Jahre alten Autos meistens nicht mehr bewegt. Was allerdings nicht für die Simson Mopeds gilt, die auch die heutige Jugend mobilisieren. Einfach, weil man mit diesen Zweitaktern immer noch 60 fahren darf. Allerdings war man zu DDR-Zeiten nicht nur mit dem Zweitakter unterwegs. Auch in der jungen DDR wurden noch große Viertaktmotoren hergestellt, wie es diese schön restaurierten Sachsenring P240 beweisen. Auch die großen Dieselmotoren von W50 und Co. takten natürlich vierfach. Und dann gilt es, beispielsweise auch die Kraftfahrzeuge aus sowjetischer Produktion zu erwähnen, die bis weit in die 1990er Jahre mit einer Fiat-Lizenz den Lada herstellten und nicht nur in den Osten Deutschlands exportierten. Skoda, Dacia, Zastava oder Zaporozhetz wären weitere Marken, die es zu benennen gilt, die teilweise noch heute neue Modelle präsentieren. Es fiel diesmal auf, dass an vielen der herauspolierten Schätzchen zu verkaufen Schilder hingen. Hier scheint sich wohl ein Generationswechsel anzukündigen. Nach der OMMA ist natürlich vor der OMMA, sodass auch im kommenden Jahr wieder mit einem solchen Treffen in Magdeburg zu rechnen ist. Und vielleicht kommt dann ja noch der eine oder andere Motorwagen dazu, der sich derzeit noch in der Restaurierungsphase befindet.

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1: Ja, hallo erstmal. Ich weiß ja gar nicht, ob Sie es überhaupt interessiert. Ich erzähle es Ihnen trotzdem. Ja, am Sonntag ist Wahl. Einige haben es nicht mitbekommen, die anderen, die es nicht mitbekommen haben. Ich sag's nochmal, es ist Wahl. Und mein kleiner Tipp, geht hin. Es ist mir ja persönlich egal, wen ihr wählt, aber wählt irgendjemanden. Ab oder an oder was immer ihr da tut, kreuzt an. Zwei Stimmen habt ihr. Okay, eure Stimme ist dann weg, man wird leiser. Ich habe selber jetzt erlebt, ich habe meine Stimme auch heute, wenn ich das hier spreche, abgegeben und Sie merken schon, sie klingt ein bisschen belegt, weil ich zwei Stimmen verloren habe. Aber man hat ja noch ein paar andere. Und zur Not kann man die Stimme verstellen, auch das geht. Wichtig ist nur, dass man wählen geht. Warum? Ja, weil wenn man sich zum Beispiel umguckt, nehmen wir mal die Baustellen, ein Thema, über das ich immer wieder gerne spreche, wir kriegen neue dazu, große Überraschung, demnächst ist die Innenstadt nicht mehr anfahrbar, auch nicht mehr anfliegbar, bei Flughafen haben wir ja eh nicht, jedenfalls kommt man da gar nicht mehr hin. Und wenn Sie jetzt nach Berlin fahren wollen, ja, dann müssen Sie erstmal nach Burg kommen mit dem Bus, wenn der fährt. Und dann können Sie nach Berlin, also Charlottenburg, also nicht die Innenstadt, um Gottes Willen, nein, aber Sie sind ziemlich nah dran. Also es ist toll und ich mag das und die Stadthalle ist wieder teurer geworden. Wie überraschend. Jedes Mal wieder ein Millionchen mehr. Immer wenn man denkt, jetzt ist sie schon teuer genug, nochmal ein Millionchen, damit wir im nächsten Jahr das Festival

0: der Moderne dort feiern können. Was? Genau, das fragen sich alle. Was ist das eigentlich? Ist egal, es gibt Geld dafür, weil dafür ist Geld da, weil wir für anderes nichts mehr haben. Aber dafür verstehen Sie jetzt, warum Sie zur Wahl müssen. Wählen Sie die möglicherweise, die sagen, was für ein Unsinn dort passiert. Und wählen Sie die, die Ihnen nicht nur versprechen, alles wird anders oder wir rächen uns jetzt oder wir holen uns unser Land zurück. Welches unser und wie zurück und bis wann wollen wir dann gehen? Aber ich sage Ihnen trotzdem nicht, wen Sie wählen sollen und wen nicht. Das heißt doch, eine Kleinigkeit sage ich schon. Bitte, bitte, bitte. Nicht das kleine Bündnis Sarah Wagenknecht. Die haben sich gerade wieder gespalten in Thüringen. Das haben sie schon in Brandenburg getan. Und das ist das Erste, was sie hier tun werden. Wenn sie die ankreuzen, kommen die mit 4 Mann rein und es gehen 5 Mann wieder raus, aber aus 3 verschiedenen Parteien. Also machen Sie das vielleicht nicht. Alles andere völlig egal. Genießen Sie den Wahltag. Gehen Sie vielleicht dort zum Ottersleben Volksfest. Dann gibt's noch eine Musikshow. Es gibt so viel und es kostet überall keinen Eintritt. Gehen Sie überall hin, wo es keinen Eintritt kostet. Und sonst lümmeln Sie sich abends bei den Wahlpartys. Und gehen Sie den Politikern, die Sie gewählt haben, dann auf den Geist. Sagen Sie direkt, was Sie wollen. Sie können ja mit dem Buffet anfangen und enden mit größeren Dingen. Machen Sie's. Wählen Sie, gehen Sie und ansonsten eine richtig gute Zeit. Bis bald.
1: Könnten wir unsere täglichen Verkehrstouren auf den Straßen Sachsen-Anhalt schon bald mit Fortbewegungsmitteln teilen, die keine Anweisungen mehr seitens der Fahrerseite benötigen? Zumindest wurde am Mittwoch im Beisein der Infrastrukturministerin ein Konzept für ein solches Kraftfahrzeug vorgestellt. Entwickelt wurde dieses von dem Berliner Technologieunternehmen Blick, welches sich auf autonome Fahrsysteme und fahrerlose Technik spezialisiert hat. Anderorts werden derartige Fahrzeuge bereits getestet oder sind schon regelmäßig auf den Straßen unterwegs. Hier dürfte es allerdings noch eine Weile dauern.
2: Der Julian Klab hat mir berichtet, dass es in Deutschland sehr bürokratisch ist und wahrscheinlich erst in wenigen Jahren umgesetzt werden kann. Und da haben wir vom Wirtschaftsrat doch unsere Stimme der sozialen Marktwirtschaft erhoben und haben gesagt, das muss doch irgendwie in Sachsen-Anhalt auch möglich sein, zumal wir hier im ländlichen Raum, gerade in der Altmark, gerade im Osten rings um Wittenberg, als auch im Süden von Sachsen-Anhalt, dass also im ländlichen Raum die Mobilität deutlich verbessert werden soll.
1: Somit können autonome Fahrzeuge wie dieses in Zukunft den Menschen in ländlichen Regionen als Ergänzung zum gängigen ÖPNV dienen oder diesen teils sogar ersetzen, wenn die durchschnittliche Nachfrage am Standort deutlich unter der nötigen Anzahl der Sitzplätze liegt. Ältere oder mobilitätseingeschränkte Bürgerinnen und Bürger könnten die PKWs für die Fahrt zum Arzt oder in die Apotheke nutzen. Und neben dem Personentransport bestehe außerdem die Möglichkeit, mit den Fahrzeugen einen Lieferservice für den Wocheneinkauf anzubieten.
2: Weiterhin kann ich mir auch vorstellen, dass man gewisse medizinische Geräte vielleicht bereithält, zum Beispiel einen Defibrillator, dass, wenn ältere Leute zum Beispiel einen Herzinfarkt bekommen, dass automatisch das Elektroauto dann dorthin fährt oder durch die Kreisleitstelle gesteuert dorthin fährt, den Defibrillator quasi zur Verfügung stellt, indem der Kofferraum sich öffnet.
1: Neben einem breiten Spektrum an Nutzungsmöglichkeiten sollten bei der Konzeptionierung des autonomen PKWs auch Nachhaltigkeit und Kosteneffizienz im Vordergrund stehen. Weshalb es sich bei dem vorgestellten Fahrzeug um ein Elektroauto handelt, das zudem nicht brandneu ist, sondern für den Zweck entsprechend umgemodelt wurde.
3: Wir sind der Auffassung, dass ein nagelneues Auto sozusagen von Beginn auf zu konstruieren für Autonomie ist zu teuer für die meisten Anwendungsfälle. Wir haben hier schon die Möglichkeit, Fahrzeuge zu nutzen, die in Serien in Masse produziert werden, kostengünstig. Und dementsprechend rüsten wir die um für diesen Betrieb, weil unsere Kunden haben sehr strikte Anforderungen. Es soll nicht innovativ sein, es soll vor allen Dingen Nutzen stiften und es muss effizient sein, vor allem kosteneffizient.
1: Damit das autonome Fahren nahtlos und zuverlässig vonstatten gehen kann, wurde der PKW mit insgesamt 9 Kameras ausgestattet, sowie mit mehreren Mikrofonen, damit das Fahrzeug auch auf Geräusche reagieren kann, wie etwa die Sirene einer Ambulanz, Polizei oder Feuerwehrautos. Wie eine solche Fahrt ohne Mensch am Steuer abläuft, durfte am Mittwoch natürlich auch einmal selbst getestet werden.
3: Das Fahrzeug, das hat bestimmte Betriebsbedingungen. Das kann sich ganz normal im Stadt- und im Überlandverkehr sozusagen verhalten und von A nach B navigieren. Das Fahrzeug wird aus der Ferne überwacht durch einen Menschen weiterhin, wenn es sich bewegt. Der Mensch ist auch weiterhin in diesem Betriebskonzept von uns in der Verantwortung. Das heißt, die Verantwortung wird nicht komplett auf das Fahrzeug abgewickelt. Das Fahrzeug kann sehr viele Situationen alleine lösen, aber ultimativ ist weiterhin ein Mensch, der eben sich nicht mehr im Fahrzeug befindet, sondern in der Leitstelle verantwortlich für den Betrieb. Der hat auch die Möglichkeit einzugreifen und das Fahrzeug zu übersteuern. Zeit.
1: Das dürfte also zumindest einige Bedenken um die Sicherheit eines solchen Fahrzeugs besänftigen. Und auch abgesehen von der menschlichen Überwachung verfügt der PKW über eine Vielzahl an Failsafes und Sicherheitsmaßnahmen, wie etwa eine automatische Notbremsung bei Betätigung der Türgriffe während der Fahrt und noch vieles mehr.
3: Zum Beispiel sind die Steuergeräte, die dafür zuständig sind, Lenkeingaben und Steuersignale an das Fahrzeug zu übermitteln, sind redundant ausgelegt. Die genügen sehr hohen Automotive-Standards. Eben auch diese Einbindung des Leitstandes findet statt über 12 Antennen, über 3 redundante Briefunkverbindungen, sodass unter keinem Zeitpunkt wirklich dann auch dieser Betrieb unterbrochen wird.
1: Das klingt für den Durchschnittsverbraucher sicher ziemlich kompliziert. Und überhaupt könnte sich die Nutzung der autonomen Fahr- oder Lieferangebote eher schwierig gestalten, wenn zum Beispiel extra eine App heruntergeladen werden muss oder nur digitale Zahlungsmöglichkeiten akzeptiert werden, was den Gebrauch vor allem für ältere Menschen erschweren dürfte.
2: Genau das lässt sich ja designen. Es ist ja auch noch sehr viel Zubehör im Umkreis zu definieren. Wie werden die Elektroautos geladen? Da rege ich zum Beispiel an, Solarcarports dezentral in den Kommunen aufzustellen, um meinetwegen den Sonnenstrom halt den überschüssigen Sonnenstrom aus dem öffentlichen Netz zu entnehmen und damit die Elektroautos zu laden. Dass man die vielleicht auch nicht mit Stecker lädt, sondern es gibt solche, ähnlich wie wir das zu Hause aus dem Bad kennen, mit der elektrischen Zahnbürste gibt es ja auch kontaktlose Lademöglichkeiten. All das gibt es ja auch schon, oder verschiedene Technologien für Elektroautos. Es gibt auch die Möglichkeit, bidirektional zu laden, das heißt Strom in das Auto reinzugeben und aus dem Auto wieder herauszunehmen. Und wie schön wäre es, wenn wir halt Veranstaltungen dezentral errichten könnten, ohne Stromanschlüsse. Also ich rege an, zum Beispiel bei den Weihnachtsmärkten, wie toll wäre es, wenn wir dann ein Elektroauto hinstellen und 3, 4, 5 Stände davon betreiben könnten aus dem Strom.
1: Somit würden derartige Veranstaltungen also auch gleich mehrere Anwendungsmöglichkeiten für die autonomen Fahrzeuge bieten. Einerseits als Stromquelle für den Weihnachtsmarkt und nach ein paar Tassen Glühwein zu viel dann auch Garantie für eine sichere Fahrt nach Hause.

0: Labor Biotechnology. Es gibt einen 60-prozentigen Treffer mit ihrer DNA. Sie haben meinen Cousin.
1: Wird lustig zu erfahren, wer dieser Cousin ist.
2: Letztes Mal hat der DNA-Test ja ins reinste Chaos geführt.
3: Scheiße, ich bin Deutscher.
4: Ich bin Engländerin. Fuck you very much.
2: Was ist das für eine Scheiße? Die Bouvier Sauvage sind eine sehr bedeutende französische Familie.
5: Um genau zu sein, ihr Cousin ist, sagen wir, nicht vollkommen französisch.
2: Wie?
5: Ihr Cousin ist Türke.
2: Was? Verdammt, geht das wieder los. Und was soll das jetzt heißen, er ist Türke? Ich bin Türke, ihr wisst es, und hab ihr nichts davon gesagt.
6: Weil du niemals zuhörst. Toleranz ist nicht dein zweiter Vorname.
5: Ihr türkischer Cousin heißt Mehmet Süleymanoğlu.
2: Nein, in meiner Familie gibt's kein Mehmet.
7: Shukran.
8: Wohlbekommt.
7: Trotzdem kann man Shukran sagen.
2: Na schön, Sultan.
7: Nein, Shukran.
2: Hä?
7: Shukran.
2: Shakira. Ach, was, ein neues Auto?
9: Monsieur fährt jetzt Mercedes.
2: Willkommen in der Welt des guten Geschmacks und...
9: Ups.
2: Das
9: ist gar kein Mercedes. Ein Peugeot.
2: Ah, Sie rufen mich! Das ist die Moschee. Ich muss zum Gebet.
6: Ganz ruhig, ja? Das ist nicht die Moschee. Das ist der Alarm vom Pool.
2: Vergeben Sie mir, Pater, denn ich habe gesündigt. Ich bin...
10: Ich kann Sie nicht verstehen.
2: Ich bin
10: Lauter bitte.
2: Ich bin Türke!
6: Oh Gott, oh Gott.
10: Mein Sohn?
2: Ja?
10: Das ist kein Grund, sich aufzuregen.
2: Wo kommen Sie denn eigentlich her?
10: Aus Frankreich, warum?
2: Da haben Sie aber Glück. Guten Tag, ich sei Mehmet. Du bist was?
11: Wollen Sie neue Tests? Oh nein. Nein, nein, bloß nicht.
6: Du hast den Test nicht wiederholt.
11: Nein, nein, nein.
6: Hast du wieder einen Test gemacht, Gerard?
11: Aber nein.
2: Was verheimlichst du mir?
11: Was noch?
2: Oh Mann.
6: Nichts darf die Hochzeit versauen. Du weißt, was die Kinder gesagt haben. I winch you.
2: Happiness?
6: A penis?
2: Eieiei, da hat sich der Sprachkurs bezahlt gemacht.
12: Papa, hast du Deutsche umgelegt?
13: Ja, ich habe einige umgelegt. Hunderte.
12: Was machst du hier?
13: Ich hätte eine etwas herzlichere Begrüßung erwartet.
12: Du bist doch gestern erst losgezogen, Jano. Du bist desertiert.
13: Das war ein großes Wort.
12: Antworte.
13: Ja, so kann man es sagen. Ja.
12: Was ist ein Deserteur?
13: Gar nichts, mein Schatz. Das ist eine Art der Kriegsführung. Da gibt es eine Baronin, die jüdische Familien versteckt. Du wirst sehen, am Ende des Krieges sind sie es wieder, die am besten davon kommen.
14: Sie wollen, dass ich Ihnen Ausweise fälsche mit einer jüdischen Identität?
13: Korrekt, ja.
14: Das ist zwar ein eher ungewöhnliches Anliegen, aber nun denn.
13: Wir üben das jetzt.
15: Josef Chevalovich, sind Sie Jude?
12: Aber nein.
13: Aber doch, klar bist du Jude.
12: Hör auf damit.
13: Was?
12: Er ist erst seit 2 Minuten Jude und schon wird er verfolgt.
13: Und wer weiß, vielleicht erschließen sich dadurch sogar neue Möglichkeiten auf den Kopf.
14: Ja, natürlich. Habe ich vergessen. Sie sind etwas speziell für einen.
13: Ja, das ist wohl, weil ich erst seit kurzem weiß.
14: Pech gehabt.
13: Ja, kannst du laut sagen. Vergib mir, Vater, denn ich habe gesündigt. Durch mein Verschulden habe ich Schande über meine Familie gebracht.
16: Wer genau sind Sie?
17: Halt, halt, halt! Papiere! Halt! Halt! Hilfe! Stehen bleiben!
13: Glaubst du an Gott? Etwas weniger, seit ich Jude bin. Vater, sind Sie noch da?
12: Wenn du wirklich willst, dass man es dir abnimmt, dann musst du dich... Du musst dich, naja, hier so...

0: Francesco.
1: Adi, mach zu. Das Wichtigste ist jetzt, dass der Tag genau so läuft, wie immer das will. Hilfst du mir dabei?
2: Ganz vorsichtig.
1: Wo ist denn der Jubilar?
3: Ruht er sich noch aus?
4: Ich war gerade oben. Opa schläft.
3: Ah, ja. Okay.
1: Jetzt reiß dich zusammen.
5: Just in time. Ich habe eine kleine Überraschung

0: mein Beileid.
1: War der Opa ein Nazi?
2: Unsere Wunden können erst dann heilen, wenn wir der Wahrheit ins Auge blicken. Und deshalb fordere ich, dass wir als Familie zusammen eine Familienaufstellung machen.
1: Hallo.
3: Es ist weg. Das Testament ist weg. Habe ich genommen.
4: Wir haben es hier mit extremen Kräften zu tun, die hier wirken.
1: Schade, was du hier kriegst.
4: Lass es alles raus, was ihr nicht mehr braucht.
5: Lass mich!
6: Ich komme jetzt rein.
7: Man soll ja keine schlafenden Hunde wecken, nicht, mein Schatz?
8: Du wirst nach Südamerika reisen für eine Kreuzfahrt.
9: Gibt's einen Haken?
8: Um mir ein Paket nach Frankreich zu bringen. Auf Schiffen wird weniger kontrolliert.
9: Es gibt einen Haken.
8: Es gibt drei Regeln. Regel Nummer 1: Niemals das Paket öffnen.
9: Was ist das? Das Marsupilami.
8: Regel Nummer 2: Geh sorgfältig damit um.
9: Erwischt!
8: Regel Nummer 3: Sei so diskret wie möglich.
9: Hola, wie geht's?
8: Und du nimmst deine Frau und deinen Sohn mit. Zusammen fällt er weniger auf.
10: Wer zuerst lacht, kriegt eine Backpfeife. Du bist ja völlig durchgeknallt.
9: Das Marsupilami ist ein Vermögen wert.
11: Wir sind auf der Suche nach einem Tier. Gelb, mit schwarzen Punkten. Jeder, der Informationen zu diesem Tier hat, hebt die Hand.
9: Das war nicht ich!

0: Was für dich der Sinn des Lebens?
1: Wunder machst du es nicht, wa?
2: Kennst du den Schriftsteller Johann Gottfried Säumer? Der ist damals einfach losgewandert bis ans Ende von Europa. Spaziergang nach Syrakus. Ich dachte mir, das mache ich auch. Aber dann wieder zurück in meine kleine DDR.
1: Es ist Wahnsinn. Ich würde gern mit dir nach Italien wandern.
0: Ja, wenn du mir die richtigen Schuhe besorgst.
3: Guten Tag, Paul Gompitz hier. Gibt es eine Möglichkeit, Italien näher zu kommen als Mitglied der Liga für Völkerfreundschaft?
4: Wollen Sie hinreisen?
3: Soweit habe ich da jetzt noch gar nicht gedacht. Paul Gompitz, Rostock. Ich will segeln lernen. Jetzt.
0: Paul, du machst keinen Mist.
3: Nee.
5: Prüfung bestanden, mein Junge.
6: Militärtechnik. Ist meldepflichtig.
7: Auf Wiedersehen.
3: Auf Wiedersehen.
0: Was ist das? Hab ich bei dir gefunden, Paul.
8: Das sind 4000 Mark West.
0: Du bist ein Lügner, Paul.
2: Egal, wohin ich mit meinem Boot abdrifte, ich werde immer wiederkommen. Immer, immer, immer.
9: Willkommen in der Bundesrepublik Deutschland, Herr Gompitz.
10: Der kleine Paul.
2: Die ganzen Jahre gespart.
11: Mein lieber Herr Kokoschinski, da kannst du aber auch nicht mit Verkasse mal tuckeln, ne?
2: Ich hab's geschafft, Anne. Ich betrachte meinen Grenzübertritt nicht als Flucht. Ich will zurück in die DDR. Und das war immer klar.
12: Sie haben eine schwere Straftat begangen.
2: Der Sinn des Lebens. Durch die Welt reisen und einen Ort finden, wo man hingehört. Sowas.
13: An vieles erinnere ich mich nicht gern. Ich habe meine Münze zum Einjährigen gekriegt.
14: Sie wäre unglaublich stolz auf dich.
13: Ich tue niemandem mehr weh.
15: Was wollen Sie?
13: Ich habe Ihren komischen Sittich.
15: Sagen Sie Daryl, dass ich den Vogel nicht will. Ich will den Bentley.
8: Du kriegst den Bentley.
13: Sag mir einfach, was ich mit dem Vogel machen soll.
8: Behalt ihn!
16: Ein Privatjet mit einer hochempfindlichen medizinischen Lieferung. Sollte echt easy werden, Hank.
17: Du hast schon einen Passagier auf dem Rücksitz.
13: Okay, das steht auf dem Plan.
18: Es geht um ein sehr krankes kleines Mädchen. Du lieferst ihr eine neue Leber. Wenn sie die heute nicht bekommt, dann wird sie sterben.
13: Ich hätte eine Frage. Wie viel ist so ein Ding auf dem Schwarzmarkt wert?
18: Hey, Hank, siehst du auch, was ich sehe?
13: Beantworten Sie sie.
18: Ist quasi unbezahlbar.
13: Das Paket sichern. Und auch den Vogel, wenn's geht.
18: Was?
13: Los, los, los!
18: Ich will raus aus dem Auto.
13: Wir können jetzt gerade nicht
18: aussteigen, Ben, okay?
13: Du wolltest sowieso aussteigen.
10: Wird sie jetzt sterben?
16: Ich weiß, was für eine Angst du hast.
13: Aber nichts wird uns davon abhalten, zu dir zu kommen.
18: Heute sind wir beide Helden.
8: All diese Gewalt und die Kleine stirbt doch am Ende.
18: Nimmst du mich jetzt ernst, Hank Malone?
8: Das ist mein Taxi!
13: Ich gehöre zu den Guten, das werden Sie später noch erkennen.
18: Vermutlich viel später wird auch etwas dauern.
8: Nehmen Sie die Sauerstoffflasche!
10: Was? Wozu?
8: Lassen Sie sie jetzt raus! Das ist der beste Tag meines Lebens.
14: Also sagt mir jemand mal, was hier los ist?
18: Wir brauchen ein Auto. Hanks Auto ist in Flammen aufgegangen. Er hat es in die Luft gesprengt.

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0: Bei der Sanierung der Magdeburger Stadthalle befindet man sich im Endspurt, denn im kommenden Jahr soll sie zum 100. Jubiläum der Theaterausstellung, für die sie einst gebaut wurde, in neuem Glanz erstrahlen. Zum damals gebauten Ensemble gehörten neben dem Aussichtsturm auch das Pferdetor, hier mit einer schönen roten Schleife geschmückt, denn das Pferdetor sollte am Freitag als fertig übergeben werden. Allerdings nicht nur ganz alte Magdeburger werden es erkennen, ganz abgeschlossen ist die Sanierung noch nicht, denn es fehlen die Bögen zwischen den Säulen. Aber das hat einen ganz bestimmten Grund.
1: Wie man dem Umfeld nicht schwer entnehmen kann, sind ja hier noch massive Baumaßnahmen im Umfeld. Gerade für die Pflasterarbeiten sind wir natürlich auch mit Verdichtungsmaßnahmen beschäftigt. Und wer zum Zeitpunkt der Walze hier auf diesem Platz schon mal stand, der hat es im Mark und Bein schüttern gemerkt. Und die filigranen Segel dieser Bögen, die sind wirklich sehr, sehr filigran und anfällig. Und wir wollten sie nicht gefährden. Deswegen hängen wir die tatsächlich zum späteren Zeitpunkt rein, wenn die Verdichtungs- und Rüttelmaßnahmen hier am Platz abgeschlossen sind.
0: Ja, und das dürfte dann in den kommenden Wochen der Fall sein.

0: sein. Und noch etwas ist anders. Ganz früher hatten die Räume an den Rändern noch eine Funktion als Kartenhäuschen.
1: Also da müssen Sie schon die ganz, ganz alten Magdeburger fragen, weil tatsächlich 1927 hatte es ja eine richtige Torfunktion, auch mit entsprechendem Zugang. Die eigentlichen Kartenhäuschen waren zwischen Albi-Müller-Turm und der Südarkade der Stadtteile zu finden. In den letzten Jahren des Pferdetors waren dort eine Technikzentrale untergebracht, die die Steuerung für die Belichtung und die Brunnen hier inne hatte. Aufgrund der heutigen Anforderungen an Arbeitssicherheit konnten wir das dort nicht mehr reinbringen. Die bleiben tatsächlich hohl und die Zentralen sind in die Stadthalle verlegt.
0: Die Sanierung war allumfassend. So holte man zunächst die Terrakotta-Figuren von den Säulen, um deren Schädigungen zu reparieren, was auch sehr gut gelang. Man ersetzte Fehlstellen und der Mörtel wurde farbig so gestaltet, dass er nicht mehr so stark hervortrat. Und auch den einen Pferdekopf, der nach den Schädigungen im Zweiten Weltkrieg durch eine Betonnachbildung ersetzt werden musste, passte man entsprechend farblich an.
1: In den 1920er Jahren, speziell 26, 27 zur Errichtungszeit, gab es damals auch im inneren Kern einen Eisenbetonkern. Das ist die frühe Form vom heutigen Stahlbeton. Damals hat man noch nicht so auf Betondeckung gedacht. Das ist uns auch zum Verhängnis geworden, denn die Stahleinlagen haben durch Witterungseinflüsse über den Klinker Wasser genommen und dann auch im Frost-Tau-Wechsel den entsprechenden Schädigungsprozess erfahren, weshalb wir jetzt die Sanierung machen mussten. Und heute ist da auch wieder ein steifer Kern drin. Wir haben auf knapp 44 Kubikmetern Beton gegründet. Eine Stahlbetonsäule quasi im Inneren und dann umlaufend um diese Stahlbetonkernsituation das Klinkermauerwerk verblendet.
0: Und diese Verblendung macht die Sanierung besonders aufwendig, denn dafür waren besondere Klinkersteine erforderlich, die man nicht einfach im Baumarkt kaufen kann, sondern die ganz speziell hergestellt werden mussten.
1: Wir reden über den historischen Eisenklinker, der natürlich hier im Pferdetor ein Nachbrand ist. Die belgische Firma Van der Sanden hat in Polen den Nachbrand gemacht und analog zu der Bemusterung und Vorauswahl zur Stadthalle ist hier derselbe Stein zur Anwendung gekommen. Es ist ein spezieller Klinker mit einer hohen Dichte. Er hat im Inhalt Mangan, der die Farbgebung bestimmt. Er ist anders als andere Klinker, also es fängt so ab 1400, 1800 an, hier mit bis zu 2400, 2500. Ein sehr dichter Stein und damit auch sehr fest und bewährt. Also eine gute, robuste Grundlage für die nächsten 100 Jahre.
0: Und dieselben Klinkersteine fanden auch bei der Sanierung der benachbarten Stadthalle Verwendung. Auch um die historische Anmutung wiederherzustellen, die ebenfalls unter den Kriegseinwirkungen gelitten hatte.
1: Wenn man den Blick über die Fassade nach oben schweifen lässt, dann wird man unweigerlich die helleren Farbnuancen sehen. Das sind tatsächlich die Aufmauerungen, die nach dem Kriegsschaden 1945 hatten wir zwei Brandbombentreffer in der Stadthalle, einen wesentlichen Schaden hatten die hinterlassen und da musste schon zu DDR-Zeiten aufgemauert werden. Die Denkmalpflege fand das auch als zeigenswert, damit man diese Geschichte transportiert und sichtbar macht. Wir haben jetzt die alte Göderitz-Architektur noch wieder zum Vorschein gebracht, haben die Risalite wieder überhöht auf die ursprüngliche und originelle Höhe und haben dann quasi in dem Gesamtfarbregime auch wie alle anderen Steinersätze weitergemauert, sodass man die DDR-Sinterspur tatsächlich gut ablesen kann.
0: 1,5 Millionen Euro hat die Restaurierung des Pferdetors gekostet, das damit bis auf die Terrakotta-Figuren vollständig erneuert wurde. Das Fördergeld stammt aus den Programmen des Landes, des Bundes und der Stiftung Denkmalpflege und auch die Stadt Magdeburg trug etwa 600.000 Euro aus eigenen Haushaltsmitteln dazu bei, um dieses schöne Wahrzeichen im Rote-Horn-Park vorm Verfall zu retten. Architekt Albi Müller wäre bestimmt zufrieden, wie sein Entwurf aus den 1920er Jahren wieder erstanden ist.
2: Über 75.000 Patienten werden jährlich in der zentralen Notaufnahme des Städtischen Klinikums Magdeburg behandelt. Eine beeindruckende Ziffer, die für die gute medizinische Versorgung in der Landeshauptstadt sowie im ganzen Land spricht. Tatsächlich liegt sie aber weit über der ursprünglich vorgesehenen Kapazität von 19.000, für welche die Notaufnahme kurz nach der Jahrtausendwende ausgerichtet wurde. Zwar ist es lobenswert, dass das Klinikpersonal trotz dieser schwierigen Bedingungen über die Jahre so gute Arbeit leisten konnte, doch auf Dauer seien diese Umstände nicht mehr zumutbar. Weder für das Personal noch für die Patienten. In diesem Rahmen wurde am Freitag

0: zum symbolischen Spatenstich auf das Klinikgelände geladen, wo schon bald die neue zentrale Notaufnahme entstehen soll.
1: Wenn man in unsere Notaufnahme geht, dann sieht man das schon. Also viele Patientinnen und Patienten liegen da auf dem Flur. Manchmal ist es so eine Art Lazarettstimmung und sehr, sehr beengt. Und wir haben auch zwar noch eine Beobachtungsstation, aber es ist alles sehr klein. Und wir brauchen natürlich den Platz, um dann die Patienten adäquat zu versorgen. Wir haben ja ein gestuftes System, das Manchester Triage-System. Da werden die Patienten vorher einkategorisiert, wie dringlich ihr Anliegen ist. Und die brauchen dann auch den Platz, dann entweder zu warten oder sofort zu versorgt zu werden, auch beobachtet zu werden. Und dafür brauchen wir ein neues Gebäude.
0: Für ein derartig großes Bauvorhaben muss eine Menge Geld investiert werden, weshalb der Spatenstich am Freitag mit der Überreichung eines Förderbescheides einherging, den Ministerpräsident Sven Schulze und Gesundheitsministerin Grimm-Benne an die Klinik übergaben. Der Gesamtaufwand für den Neubau beträgt rund 43 Millionen Euro.
2: Aus dem Corona-Sonderfonds sind hier Mittel mit investiert worden. Der Bund hat Geld dazugegeben und das Land einen entsprechenden Anteil. Natürlich fließen auch Eigenmittel, die das Klinikum aufbringen muss. Für Sachsen-Anhalt, insbesondere für den nördlichen Bereich, ist das eine wichtige Daseinsvorsorge, weil die Patientenzahlen steigen und wir müssen natürlich den Dienst am Patienten leisten. Und dazu brauchen wir die notwendigen Rahmenbedingungen, sowohl technisch als auch baulich.
0: Diesbezüglich war es bei der Planung wichtig gewesen, dem Klinikpersonal die Möglichkeit zu geben, selbst mit zu konzeptionieren, was alles für eine geeignete Patientenversorgung am Standort notwendig sei. Nach diesen Wünschen und Vorschlägen wurde der geplante Bau ausgerichtet, um hier künftig nicht nur deutlich mehr Platz, sondern auch ein optimales Arbeitsumfeld für die Mitarbeiter zu garantieren.
1: Wenn man dann reinkommt, kommt man an einen Tresen und wird dort weitergeleitet in den richtigen Bereich. Die Kinder haben einen gesonderten Bereich. Die werden sozusagen räumlich sogar getrennt und ein bisschen geschützt. Und infektiöse Patienten kommen durch einen gesonderten Eingang. Wir haben eine bessere Anfahrt für unseren Rettungsdienst, die hier auch bessere Parkmöglichkeiten haben, also mehr geräumiger alles ist. Und wir haben natürlich dann die direkte Anbindung auch an unseren OP und unsere ITS.
0: Noch diesen Sommer soll mit den Bauarbeiten vor Ort begonnen werden, sodass das neue und zukunftsorientierte Notfallzentrum dann in ca. 3 Jahren den Betrieb aufnehmen kann und nicht nur zur Stärkung der Gesundheitsversorgung in Magdeburg einen wichtigen Beitrag leisten wird, sondern im gesamten Umland.
3: Eine Tür geht auf und öffnet neue Welten. Der Caravansalon in Düsseldorf zeigt, wie mobiles Reisen heute aussehen kann. Der Markt normalisiert sich nach den Boomjahren. Die Lust auf Reisen auf 4 Rädern bleibt bestehen, aber sie verändert sich.
4: Wir haben mit den sogenannten Stellplatztouristen haben wir eine Art neue Klientel gefunden, oder die hat sich entwickelt, die vielleicht nicht zwingend immer auf dem Campingplatz stehen möchte. Die möchte dann auch teilweise auf Bauernhöfen stehen, bei Winzern oder ganz normal auf Stellplätzen und auch nur auf der Durchreise mal irgendwo übernachten. Und für die ist Autarkie natürlich ein großes Thema.
3: Der Trend führt raus aus dem Gewohnten und manchmal auch weg vom Asphalt. Im neuen Offroad-Bereich geht es um Bodenfreiheit, Allrad und robuste Technik. Autarkie heißt dabei nicht zwangsläufig Expeditionsfahrzeuge im XXL-Format. Es geht um Strom, Wasser und Wärme und um die Freiheit, auch einmal dort bleiben zu können, wo kein Wasseranschluss wartet.
5: Was oft am schnellsten knapp wird, ist Wasser. Wir bringen in so einem kleinen Fahrzeug ganze 310 Liter Frischwasser mit, 140 Liter Grauwasser. Und das reicht, wenn man nicht jeden Tag duscht, kann man mal auch ein paar Wochen draußen bleiben. Was ganz angenehm ist, hier ist es genug Solar, es ist genug Platz für Batterien da, um auch eine schöne einsame Zeit in Kasachstan, Mongolei, Afrika, wo man auch möchte, dann verbringen.
3: Weniger Fahrzeug, mehr Möglichkeiten. Im neuen Dachzeltbereich wird aus dem eigenen Auto in wenigen Handgriffen ein Schlafplatz. Und im Alltag bleibt es einfach ein Auto.
6: In den letzten Jahren ist so ein Trend aufgekommen, Micro-Adventures. Da geht es halt darum, auch mal am Wochenende ohne lange Planung irgendwie ein Abenteuer zu starten, einfach drauf losfahren. Und dafür sind Dachzelte halt super geeignet. Man muss vorher nichts buchen, man muss nichts organisieren. Man steigt ein und hat den Schlafplatz dabei.
3: Auch beim Campervan wird neu gedacht. Aufblasbare Module zeigen, wie flexibel Kochen und Schlafen werden können. Küche und Bett kommen nicht mehr zwingend als schwere Dauereinbauten daher, sondern lassen sich dahin bringen, wo sie gebraucht werden. Und verschwinden wieder, wenn der Van im Alltag zum normalen Fahrzeug werden soll. Die Trends gehen zu Fahrzeugen, die sich an verschiedene Lebensmittel

Rettung eines Denkmals höchsten Ranges überschreibt das Landesamt für Archäologie die Restaurierungs- und Forschungsarbeiten rund um die Grablege Kaiser Otto des Ersten. Über die umfangreichen Erkenntnisse, die im Rahmen dieses bis jetzt etwa 2 Jahre dauernden Forschungsprojektes gewonnen wurden, berichteten wir bereits des Öfteren. In diesem Beitrag soll es um die Wiederbeilege der Gebeine des nun nachweislich dort vorgefundenen Herrschers Otto des Ersten gehen. Der Magdeburger Dom war Schauplatz der Feier. Der Bau, der als gotische Kathedrale im 13. Jahrhundert entstand, auf den Grundfesten des niedergebrannten romanischen Vorgängerbaus, einst von Otto in Magdeburg gegründet. Und seit seinem Tod 973 die Grabstätte des Herrschers. Sein steinerner Sarkophag wurde für den Neubau aus der Erde geholt und an exponierter Stelle im hohen Chor aufgestellt. Und genau an dieser Stelle sollte die neuerliche Grablege am 1. September 2026 erfolgen, am Weltfriedenstag. Ein Zusammenhang, der von den Rednern mehrfach hergestellt wurde. Doch zunächst begann ein ökumenischer Gottesdienst, denn der Dom ist heute eine evangelische Kirche, zu Lebzeiten Ottos natürlich römisch-katholisch geweiht, weshalb die Bischöfe beider Konfessionen, Friedrich Kramer und Gerhard Feige, am Sarg predigten und gemeinsam mit der Domgemeinde beteten. Nach dem Ende des Gottesdienstes, der musikalisch mit Werken von Mozart umrahmt wurde, traten die Ehrengäste ans Rednerpult. Zunächst berichtete noch einmal Harald Meller, der Direktor des Landesamtes für Denkmalpflege, über den Verlauf der Forschungsarbeiten, die mit der Wiederbeilege der Gebeine noch lange nicht abgeschlossen sein werden. Er rechnet mit weiteren Ergebnissen in den kommenden 5 Jahren. Auch neuerliche Vorwürfe, doch mit der Entnahme der Knochen die Totenruhe gestört zu haben, widersprach er. Schließlich hätte der Papst höchstpersönlich die Bedeutung archäologischer Untersuchungen für die Erforschung der christlichen Geschichte hervorgehoben. Auch die Sicherheit, es wirklich mit diesen sterblichen Überresten, mit denen von Kaiser Otto zu tun zu haben, sei in der wissenschaftlichen Erforschung ein einzigartiges Ergebnis, das seinesgleichen suchte. So stehe nun fest, dass mit Otto und Editha wirklich diese beiden wichtigen Persönlichkeiten in Magdeburg ihre letzte Ruhestätte gefunden haben. Weitere Grußworte wurden vom Ministerpräsidenten, dem zuständigen Kulturminister Rainer Robra und der Magdeburger Oberbürgermeisterin gehalten. Sie würdigten noch einmal die Leistungen der Archäologen und der Kulturstiftung Sachsen-Anhalt, die nach einem Wettbewerb den neuen Titansarg von der Künstlerin Silke Träge gestalten ließ. Die letzte Ansprache kam von Wolfram Weimer, dem Staatsminister für Kultur und Medien aus dem Bundeskanzleramt. Er sprach den Kaiser direkt und als Majestät an und versuchte so, die Leistung des mittelalterlichen Herrschers einzuordnen. Er verwahrte sich dabei, gegen den Versuch nationalistischer Kräfte, den Kaiser als deutschen Helden zu vereinnahmen. Schließlich gab es damals noch kein Deutschland, so wie wir es heute kennen, sondern er betrachtet Otto eher als Europäer. Eine Interpretation, die heute beispielsweise durch die Verleihung des Kaiser-Otto-Preises an Menschen fortgeführt wird, die sich für die europäische Einigung einsetzen. Zu den Klängen von Mozarts Requiem Introitus wurde anschließend der Titansarg im Rahmen einer Prozession durch die sonst geschlossenen Türen des Lettners zu seinem angestammten Platz im Hohen Chor gebracht und wieder eingesetzt.

0: übrigens von Otto, einst selbst nach Magdeburg gebracht worden seien. Nun soll er wieder für die kommenden Jahrhunderte an dieser Stelle verbleiben. Jahrhunderte, die hoffentlich friedlich verlaufen werden, so der Wunsch der Festredner.
1: Der Kunstverein Talstraße e.V. der Stadt Halle feiert in diesem Jahr sein 35-jähriges Bestehen. Einst durch Absolventen der Burg Giebichenstein im August 1991 gegründet, entwickelte sich der Verein über die Jahre zu einem kontinuierlich wachsenden Träger für eine Vielfalt an Ausstellungen in Begleitung mit Vorträgen, Lesungen, Künstlergesprächen und mehr und gewann so seinen Ruf als einen der wichtigsten Orte für moderne und zeitgenössische Kunst in Mitteldeutschland. Im Rahmen des Jubiläums kann in der Talstraße ab sofort eine neue Kunstausstellung besucht werden, die am vergangenen Donnerstag eröffnet wurde. Es handelt sich hierbei um die Ausstellung Zaunkönig, ein kooperatives Projekt der Künstlerinnen Gudrun Petersdorf und Annette Schröter.
2: Das ist eine Ausstellung, die sich im Wesentlichen um Gärten, Parks, Grünanlagen, aber vor allen Dingen auch Schrebergärten, also Kleingärten, dreht. Und im Garten spielen ja nicht nur Pflanzen und Blumen eine große Rolle, sondern auch Zäune, Vögel etc. Und da war der Name Zaunkönig oder der Begriff des Zaunkönigs ein wunderbarer, kurzer, prägnanter Titel.
1: Aus dem gemeinsamen Studium an der Leipziger Kunstakademie, wo sich die beiden Frauen Ende der 70er Jahre kennenlernten, entwickelte sich eine jahrzehntelange Freundschaft, die seitdem auch gelegentlich von künstlerischer Zusammenarbeit begleitet ist. Unabhängig voneinander fanden die Künstlerinnen vor einigen Jahren Faszination am Thema Kleingarten, welcher sie in der Ausstellung Zaunkönig zusammen Ausdruck verliehen. Dabei machten sie jeweils von ihrem bevorzugten Medium Gebrauch, was für Gudrun Petersdorf die Ölmalerei und für Annette Schröter der Papierschnitt ist. Beide Stile können in den Räumen der Ausstellung sowohl einheitlich als auch abwechselnd an den Wänden gefunden werden und kreieren somit trotz ihren stilistischen Gegensätzen ein Gefühl der Harmonie, was sich auch in den jeweiligen Bildinhalten widerspiegelt.
2: Das sind schon im Wesentlichen Zäune, das sind Bäume, das sind, wie wir es auch in diesem Raum haben, Männer auf Bäumen, das sind also sogenannte Baumschneider, die ja jeder schon mal beobachtet hat. Pflanzen vielleicht weniger, eher Wiesen, Vogelscheuchen, die auch langsam im Verschwinden begriffen sind. Ja, das wiederholt sich ab und zu. Bei den Vogelscheuchen ist es so, dass die Ähnlichkeit zum Menschen doch sehr groß ist. Und dass sie etwas Tragikomisches haben. Und das haben ja die meisten Menschen auch.
1: Unterstützt wird es zudem dadurch, dass Schröters Vogelscheuchenwerke aufgrund der vorwiegenden Nutzung von Schwarz und anderen dunklen Farben generell eher düster erscheinen. Ein direkter Kontrast mit den bunten Ölgemälden von Gudrun Petersdorf, die eine deutlich ausgelassenere und unbeschwerte Stimmung vermitteln. Abgesehen davon soll diesen Werken der Künstlerinnen aber keine konkrete Message unterliegen. Sämtliche Interpretationen seien dem Betrachter überlassen.
3: Man versucht, ein Werk zu schaffen und dann geht er seinen eigenen Weg und der Betrachter kann dann für sich herausnehmen, was er möchte.
2: Richtig.
3: Ja.
2: Genau. So ist das.
3: Ja, man malt es eigentlich für sich. Oder?
2: Ja. Genau, man hat eine Idee oder eine Beobachtung und das bringt man dann in Form. Und dabei denkt man nicht an den Betrachter, muss ich auch sagen. Also, denn die Betrachter sind ja auch viele und verschiedenartig, also da werden wir einfach überfordert.
1: Begleitet werden die Zaunkönig-Kunstwerke übrigens von einem Katalogbuch, das in der Galerie erworben werden kann und die Arbeitsweisen der Künstlerinnen noch einmal genauer darlegt. Bis einschließlich 15. November kann die Ausstellung in der Talstraße noch besucht werden, immer zu den regulären Öffnungszeiten der Kunsthalle. Nicht nur die Handballer des SC Magdeburg dürfen sich derzeit für ihre scheinbar unendliche Siegessträhne feiern lassen, sondern auch im Schwimmen und in der Leichtathletik sammelten die Athletinnen und Athleten aus der Landeshauptstadt reichlich Medaillen, zuletzt bei den Europameisterschaften der jeweiligen Disziplinen in Paris und Birmingham. Vor allem die Schwimmer unter Trainerlegende Bernd Berghahn ließen sich geradezu mit Medaillen beregnen, darunter 7 Goldmedaillen, von denen sich Isabel Gose und Johannes Liebmann jeweils 2 erkämpften. Letzterer schaffte es sogar, in der 1500-Meter-Kategorie einen neuen Weltrekord aufzustellen. Für Florian Wellbrock gab es in Paris sogar 3-mal Gold und noch eine Vielzahl an Silber und Bronze in den verschiedenen Disziplinen für den restlichen Kader. Goldene Erfolge, die man am Montag mit einer Eintragung in das Goldene Buch der Landeshauptstadt würdigen wollte, wobei Diskuswerfer Henrik Janssen terminlich verhindert war und an der Ehrungsveranstaltung leider nicht teilnehmen konnte. In Birmingham gewann der SCM-Sportler Bronze.

0: Und somit die erste deutsche EM-Medaille im Diskuswurf der Männer seit 12 Jahren.
1: Wir sind als Magdeburgerinnen und Magdeburger und insbesondere als Stadtoberhaupt sehr stolz auf diese wunderbaren und tollen Leistungen. Nicht nur des Schwimmteams, wir haben ja auch Leichtathleten, den Henrik Jansen, der im Diskuswerfen Medaillen errungen hat. Und das zeigt der SC Magdeburg, der ja auch mehrere Sparten hat, ist einfach nur erfolgreich. Und das ist schön für unsere Stadt, für unsere verrückte Sportstadt.
0: Olympiasieger Lukas Mertens durfte sich in den letzten Tagen gleich mehrfach feiern lassen. So übernahm er zum zweiten Landeszootag in Magdeburg eine Ehrenpatenschaft für einen Brillenpinguin und nun die Eintragung ins Goldene Buch für seine 2 Bronzemedaillen und einmal Silber bei den Europameisterschaften in Paris.
2: Das ist auch eine Ehre für mich, ja, diese Events auch jetzt gestern im Zoo mitzunehmen. Dann heute die Eintragung ins Goldene Buch der Stadt ist auch als gebürtiger Magdeburger natürlich immer was Besonderes und fühle ich mich sehr geehrt und es gibt einem natürlich auch einen gewissen Push, dass man die nächsten Aufgaben mit genauso einer großen Konsequenz quasi bewältigt, wie auch die Jahre davor. Ich glaube, ja, wir haben hier was aufgebaut und ja, daran tun wir gut, da einfach weiterzumachen.
0: Dafür sollten jedoch die entsprechenden Trainingsbedingungen gegeben sein, was sich für den Magdeburger Schwimmkader aktuell eher schwierig gestaltet. Denn nach Schließung der Elbe-Schwimmhalle trainiert die Erfolgstruppe unter Bernd Berkan derzeit in einer öffentlichen Schwimmhalle, was jedoch nicht mehr lange der Fall sein soll.
1: Das nationale Schwimmzentrum haben wir letzte Woche im Stadtrat beschließen können und zugleich braucht es wegen der Elbe-Schwimmhalle, weil die etwas desolat ist, eine Übergangslösung. Auch das hat der Stadtrat letzte Woche beschlossen, für mehrere Millionen hier eine Übergangslösung in dem ehemaligen Gerichtsgebäude zu installieren, also ein Becken zu installieren, damit unsere Schwimmerinnen und Schwimmer für Olympia sich gut vorbereiten können.
0: Rund 51 Millionen Euro werden in das neue Schwimmzentrum auf dem Sportcampus Ostelbien investiert, davon ca. 10 Millionen an Eigenbeteiligung durch die Stadt. Der Rest wird von Bund und Land gedeckt. Die Übergangshalle wird dann voraussichtlich gegen Oktober oder November verfügbar sein. Vielmehr freut sich der SCM-Kader jedoch auf die Rückkehr in das vertraute Becken der Elbe-Schwimmhalle, die in knapp einem Jahr fertig ertüchtigt sein soll. Die Fertigstellung des neuen Schwimmzentrums ist dann bis 2029 geplant.
2: Ich denke, es wird wieder eine neue Erfahrung für uns alle sein. Wir müssen uns halt arrangieren, das haben wir aber die letzten Jahre ganz gut gemacht. Mit Bernd hier quasi als ja, Chef von dem Ganzen, der da wirklich alles versucht und macht und tut, um da die besten Bedingungen für uns, für das ganze Team zu schaffen. Ja, mal schauen, ob wir noch einmal umziehen müssen. Ich hoffe natürlich nicht, dass es dann da bleibt, auch bis zu den Olympischen Spielen 28 und ja, mal gucken.

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3: Auf der einen Seite jubeln die Fans in Blau-Weiß in den Rängen des Fußballstadions, auf der anderen Seite tun es ihnen die Fans der SCM-Handballer gleich. Und direkt dazwischen können die Magdeburger, egal ob Sportfanatiker oder nicht, schon bald ihre Wocheneinkäufe erledigen. Denn der Rewe-Markt von Kauffrau Cindy Wilgotzki zieht um auf die Fläche zwischen der Friedrich-Ebert-Straße, Berliner Chaussee und dem Gübserweg, direkt zwischen den beiden Sportarenen. Nur knapp 300 Meter entfernt vom bisherigen Standort, aber mit deutlich mehr Platz auf dem neuen Areal, wo am Mittwoch der symbolische erste Spatenstich gesetzt wurde.
4: Wir haben jetzt aktuell 1100 Quadratmeter und wir werden dann mit 1600 Quadratmeter unseren neuen Rewe-Markt eröffnen und können dann auch die ganzen Konzeptelemente, die die Rewe hat, wie eine frische Theke mit Fleisch, Wurst, Käse, Deli am Markt werden wir haben, wo der Kunde sich ein schnelles Imbiss holen oder einen schnellen Imbiss holen kann oder auch ein schönes Mittagsmenü. Diese Konzeptelemente werden wir denn hier alle mit in unserem neuen Rewe-Markt haben.
3: Nicht nur die Verkaufsfläche wird vergrößert, sondern auch der Außenbereich des Marktes. 127 Parkplätze stehen den Rewe-Kunden am neuen Standort insgesamt zur Verfügung, sowie eine Vielzahl an Fahrradstellplätzen. Zusätzliche Gehwege, Baumpflanzungen und Begrünungen auf dem Dach sollen das Umfeld aufwerten. Verglaste Kühlregale, LED-Beleuchtung und moderne Gebäudetechnik sorgen unter anderem dafür, dass dieser Markt nur etwa halb so viel Energie verbraucht wie vergleichbare Bauwerke. Schon im kommenden Sommer sollen die Fertigstellung und der Umzug an die neue Adresse erfolgen.
4: Wir werden unseren jetzt aktuellen Markt denn für 3 bis 4 Wochen vorher schließen und nehmen dann im Prinzip die Ware, also die Koloware, so nennen wir das, zieht dann mit einfach nur rüber. Und die Frische kommt natürlich neu. Das ist für uns ein Vorteil. Wir können eigentlich fast die Ware hier rüber transportieren, da es ja auch so nah ist. Und demzufolge ist das ein schönes Beiargument, beziehungsweise ja schöne Sache, dass wir einfach nur rüberziehen müssen.
3: Und auch für die Kundschaft ist die neue Lage von Vorteil. Vor allem für diejenigen, die so nach ausgiebigem Bejubeln ihres Lieblingsteams noch entspannt das Nötigste für die Afterparty kaufen können.
4: Ja, wir haben natürlich ein gemischtes Publikum. Wir haben unsere Fußballfans, die hier regelmäßig bei uns einkaufen kommen. Wir haben die Handballfans, wir haben Sportler, wir haben im Prinzip alle Stammkunden. Es ist sehr durchwachsen und das ist auch, macht die ganze Sache sehr, sehr spannend und interessant.
5: Einmal im Jahr lädt die Medienanstalt Sachsen-Anhalt zum hallischen Mediengespräch. Diesmal das Thema Meinung, Macht und Medien. Wie plural ist der öffentliche Diskurs? Zunächst gab es einen Impulsvortrag von Alexander Teske, einem ehemaligen Redakteur bei der Tagesschau in Hamburg, der derzeit mit seinem Buch Tagesschau Inside einen Bestseller veröffentlicht hat. Eine Kritik am öffentlich-rechtlichen Nachrichtenformat. Doch öffentlich-rechtliches Fernsehen ist nicht der Nabel der Welt. Es gibt heute ein nahezu unüberschaubares Angebot an Nachrichtenaussendern, ob über die sozialen Medien, die Zeitungen oder den privaten Rundfunk. Die Verbreitungswege sind vielfältig und sie alle richten sich an den Rezipienten. Darum ging es dann auch in der anschließenden Panel-Diskussion. Zudem neben Alexander Teske auch noch der Verleger Holger Friedrich und der Publizist Ralf Schuler im Podium Platz nahmen. Dabei ist Schuler derzeit besonders bekannt für seine Interviews, die er für das Nachrichtenportal News führt. Und das steht ja für eine eher sehr konservative Sicht auf den Politikbetrieb.
6: Also ich finde, mit diesen Rechts-Links-Geschichten sollte man in der Politik reden, aber bei Medieninhalten ist einfach, kann man sich angucken, ob das versucht, die Wahrheit oder die Realität abzubilden. Und ob eine Wahrheit oder eine Realität rechts oder links ist, hat aus meiner Sicht eigentlich keine Bedeutung. Also entweder ich stelle einen Politiker vor, dann ist der Politiker so. Und interessanterweise kriegen die meisten Zuschauer auch mit, ob der versucht, eine Fassade aufzubauen, ob er ehrlich ist, ob er unehrlich ist. Auch wenn man ihn nicht versucht, irgendwie ehrenrührig zu befragen.
5: Dabei ist zu beobachten, dass im Osten Deutschlands das politische Weltgeschehen oft ganz anders reflektiert wird, als es die vor allem in der alten Bundesrepublik verlegten sogenannten Leitmedien vorzugeben meinen. Anlass für den zunächst branchenfremden Verleger Holger Friedrich, zunächst die Berliner Zeitung zu übernehmen und seit kurzem mit der Ostdeutschen Allgemeinen Zeitung sogar noch ein neues Printmedium herauszugeben, das einen speziell ostdeutschen Blick publizieren will.
7: Na klar, die Qualitätsmedien wären aufgrund dieses Dissens zwischen medialer Wirklichkeit und realer Lebenswirklichkeit gerade im Osten nicht gelesen. Also es sind einstellige Prozentzahlen, die sie von ihrer Auflage im Osten verkaufen. Insofern sind sie nicht Existenz. Diese Meinungsführerschaft, die ist eine theoretische, die ist praktisch nicht da. Natürlich gibt es da schlechte Laune, wenn dann andere Anbieter aus dem alternativen Umfeld in diese Lücke reingehen. Das ist Wettbewerb. Der muss nur nach fairen und für alle gleichen Spielregeln erfolgen. Und dann ist Wettbewerb was Grundpositives. Also wir können da nichts Schlechtes dran sehen.
5: Im Grunde kann man feststellen, dass über alle Medien hinweg in Deutschland ein breites Spektrum an Meinungen publiziert wird, um dann aus den gebotenen Publikationen sich sein eigenes Weltbild zurechtzuzimmern. Ja, das ist immer noch die nicht gerade leichte Aufgabe des Konsumenten. Das Interesse an alten Autos, die interessierte Sammler über die Zeiten gerettet haben, ist ungebrochen. Das gilt auch für Autos, die einst die DDR mobilisierten und die die großen Verschrottungsaktionen nach der Wende überstanden haben. Bereits 1998 organisierten die IFA-Freunde Magdeburg ein erstes Treffen im Rahmen der Bundesgartenschau und man nannte es OMMA, ein Akronym für Ostmobile Meeting Magdeburg. Am vergangenen Wochenende stand die nunmehr 27. Ausgabe an und das Echo auf die Einladung war wie immer überwältigend. Auf der einen Seite die Besitzer der Autos, auf der anderen die Besucher des Elbauenparkes, die mal wieder so fühlen wollten, wie es denn damals so war auf dem Parkplatz vor dem Palast der Republik. Derzeit sind in Deutschland immer noch etwa 40.000 Trabant zugelassen und vom Wartburg sollen es immerhin noch gut 9.000 sein, die für solche Anlässe aus den schützenden Garagen herausgeholt werden. Denn im Alltag werden die über 30 Jahre alten Autos meistens nicht mehr bewegt. Was allerdings nicht für die Simson Mopeds gilt, die auch die heutige Jugend mobilisieren. Einfach, weil man mit diesen Zweitaktern immer noch 60 fahren darf. Allerdings war man zu DDR-Zeiten nicht nur mit dem Zweitakter unterwegs. Auch in der jungen DDR wurden noch große Viertaktmotoren hergestellt, wie es diese schön restaurierten Sachsenring P240 beweisen. Auch die großen Dieselmotoren von W50 und Co. takten natürlich vierfach. Und dann gilt es, beispielsweise auch die Kraftfahrzeuge aus sowjetischer Produktion zu erwähnen, die bis weit in die 1990er Jahre mit einer Fiat-Lizenz den Lada herstellten und nicht nur in den Osten Deutschlands exportierten. Skoda, Dacia, Zastava oder Zaporozhetz wären weitere Marken, die es zu benennen gilt, die teilweise noch heute neue Modelle präsentieren. Es fiel diesmal auf, dass an vielen der herauspolierten Schätzchen zu verkaufen Schilder hingen. Hier scheint sich wohl ein Generationswechsel anzukündigen. Nach der OMMA ist natürlich vor der OMMA, sodass auch im kommenden Jahr wieder mit einem solchen Treffen in Magdeburg zu rechnen ist. Und vielleicht kommt dann ja noch der eine oder andere Motorwagen dazu, der sich derzeit noch in der Restaurierungsphase befindet.

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1: Ja, hallo erstmal. Ich weiß ja gar nicht, ob Sie es überhaupt interessiert. Ich erzähle es Ihnen trotzdem. Ja, am Sonntag ist Wahl. Einige haben es nicht mitbekommen, die anderen, die es nicht mitbekommen haben. Ich sag's nochmal, es ist Wahl. Und mein kleiner Tipp, geht hin. Es ist mir ja persönlich egal, wen ihr wählt, aber wählt irgendjemanden. Ab oder an oder was immer ihr da tut, kreuzt an. Zwei Stimmen habt ihr. Okay, eure Stimme ist dann weg, man wird leiser. Ich habe selber jetzt erlebt, ich habe meine Stimme auch heute, wenn ich das hier spreche, abgegeben. Und Sie merken schon, sie klingt ein bisschen belegt, weil ich zwei Stimmen verloren habe. Aber man hat ja noch ein paar andere. Und zur Not kann man die Stimme verstellen, auch das geht. Wichtig ist nur, dass man wählen geht. Warum? Ja, weil wenn man sich zum Beispiel umguckt, nehmen wir mal die Baustellen. Ein Thema, über das ich immer wieder gerne spreche, wir kriegen neue dazu. Große Überraschung, demnächst ist die Innenstadt nicht mehr anfahrbar. Auch nicht mehr anfliegbar. Flughafen haben wir ja eh nicht. Jedenfalls kommt man da gar nicht mehr hin. Und wenn Sie jetzt nach Berlin fahren wollen, ja, dann müssen Sie erstmal nach Burg kommen mit dem Bus, wenn der fährt. Und dann können Sie nach Berlin, also Charlottenburg, also nicht die Innenstadt, um Gottes Willen, nein. Aber Sie sind ziemlich nah dran. Also es ist toll. Und ich mag das. Und die Stadthalle ist wieder teurer geworden. Wie überraschend. Jedes Mal wieder ein Millionchen mehr. Immer wenn man denkt, jetzt ist sie schon teuer genug. Nochmal ein Millionchen, nochmal ein Millionchen, damit wir im nächsten Jahr das Festival der Moderne dort feiern können. Was? Genau, das fragen sich alle. Was ist das eigentlich? Ist egal, es gibt Geld dafür, weil dafür ist Geld da, weil wir für anderes nichts mehr haben. Aber dafür verstehen Sie jetzt, warum Sie zur Wahl müssen. Wählen Sie die möglicherweise, die sagen, was für ein Unsinn dort passiert, und wählen Sie die, die Ihnen nicht nur versprechen, alles wird anders oder wir rächen uns jetzt oder wir holen uns unser Land zurück. Welches unser und wie zurück und bis wann wollen wir dann gehen? Aber ich sage Ihnen trotzdem nicht, wen Sie wählen sollen und wen nicht. Das heißt, doch eine Kleinigkeit sage ich schon.

0: bitte, bitte, bitte. Nicht das kleine Bündnis Sarah Wagenknecht. Die haben sich gerade wieder gespalten in Thüringen. Das haben sie schon in Brandenburg getan. Und das ist das Erste, was sie hier tun werden. Wenn sie die ankreuzen, kommen die mit 4 Mann rein und es gehen 5 Mann wieder raus, aber aus 3 verschiedenen Parteien. Also machen sie das vielleicht nicht. Alles andere, völlig egal. Genießen den Wahltag. Gehen Sie vielleicht dort zum Ottersleben Volksfest. Dann gibt's noch eine Musikshow. Es gibt so viel und es kostet überall keinen Eintritt. Gehen Sie überall hin, wo es keinen Eintritt kostet. Und sonst lümmeln Sie sich abends bei den Wahlpartys. Und gehen Sie den Politikern, die Sie gewählt haben, dann auf den Geist. Sagen Sie direkt, was Sie wollen. Sie können ja mit dem Buffet anfangen und enden mit größeren Dingen. Machen Sie's. Wählen Sie, gehen Sie und ansonsten eine richtig gute Zeit. Bis bald.
1: Könnten wir unsere täglichen Verkehrstouren auf den Straßen Sachsen-Anhalt schon bald mit Fortbewegungsmitteln teilen, die keine Anweisungen mehr seitens der Fahrerseite benötigen? Zumindest wurde am Mittwoch im Beisein der Infrastrukturministerin ein Konzept für ein solches Kraftfahrzeug vorgestellt. Entwickelt wurde dieses von dem Berliner Technologieunternehmen Blick, welches sich auf autonome Fahrsysteme und fahrerlose Technik spezialisiert hat. Anderorts werden derartige Fahrzeuge bereits getestet oder sind schon regelmäßig auf den Straßen unterwegs. Hier dürfte es allerdings noch eine Weile dauern.
2: Der Julian Klab hat mir berichtet, dass es in Deutschland sehr bürokratisch ist und wahrscheinlich erst in wenigen Jahren umgesetzt werden kann. Und da haben wir vom Wirtschaftsrat doch unsere Stimme der Sozialmarktwirtschaft erhoben und haben gesagt, das muss doch irgendwie in Sachsen-Anhalt auch möglich sein, zumal wir hier im ländlichen Raum, gerade in der Altmark, gerade im Osten rings um Wittenberg, als auch im Süden von Sachsen-Anhalt, dass also im ländlichen Raum die Mobilität deutlich verbessert werden soll.
1: Somit können autonome Fahrzeuge wie dieses in Zukunft den Menschen in ländlichen Regionen als Ergänzung zum gängigen ÖPNV dienen oder diesen teils sogar ersetzen, wenn die durchschnittliche Nachfrage am Standort deutlich unter der nötigen Anzahl der Sitzplätze liegt. Ältere oder mobilitätseingeschränkte Bürgerinnen und Bürger könnten die PKWs für die Fahrt zum Arzt oder in die Apotheke nutzen. Und neben dem Personentransport bestehe außerdem die Möglichkeit, mit den Fahrzeugen einen Lieferservice für den Wocheneinkauf anzubieten.
2: Weiterhin kann ich mir auch vorstellen, dass man gewisse medizinische Geräte vielleicht bereithält, zum Beispiel einen Defibrillator, dass wenn ältere Leute zum Beispiel einen Herzinfarkt bekommen, dass automatisch das Elektroauto dann dorthin fährt oder durch die Kreisleitstelle gesteuert dorthin fährt, den Defibrillator quasi zur Verfügung stellt, indem der Kofferraum sich öffnet.
1: Neben einem breiten Spektrum an Nutzungsmöglichkeiten sollten bei der Konzeptionierung des autonomen PKWs auch Nachhaltigkeit und Kosteneffizienz im Vordergrund stehen. Weshalb es sich bei dem vorgestellten Fahrzeug um ein Elektroauto handelt, das zudem nicht brandneu ist, sondern für den Zweck entsprechend umgemodelt wurde.
3: Wir sind der Auffassung, dass ein nagelneues Auto sozusagen von Beginn auf zu konstruieren für Autonomie ist zu teuer für die meisten Anwendungsfälle. Wir haben hier schon die Möglichkeit, Fahrzeuge zu nutzen, die in Serien in Masse produziert werden, kostengünstig. Und dementsprechend rüsten wir die um für diesen Betrieb, weil unsere Kunden haben sehr strikte Anforderungen. Es soll nicht innovativ sein, es soll vor allen Dingen Nutzen stiften und es muss effizient sein, vor allem kosteneffizient.
1: Damit das autonome Fahren nahtlos und zuverlässig vonstatten gehen kann, wurde der PKW mit insgesamt 9 Kameras ausgestattet, sowie mit mehreren Mikrofonen, damit das Fahrzeug auch auf Geräusche reagieren kann, wie etwa die Sirene einer Ambulanz, Polizei oder Feuerwehrautos. Wie eine solche Fahrt ohne Mensch am Steuer abläuft, durfte am Mittwoch natürlich auch einmal selbst getestet werden.
3: Das Fahrzeug, das hat bestimmte Betriebsbedingungen. Das kann sich ganz normal im Stadt- und im Überlandverkehr sozusagen verhalten und von A nach B navigieren. Das Fahrzeug wird aus der Ferne überwacht durch einen Menschen weiterhin, wenn es sich bewegt. Der Mensch ist auch weiterhin in diesem Betriebskonzept von uns in der Verantwortung. Das heißt, die Verantwortung wird nicht komplett auf das Fahrzeug abgewickelt. Das Fahrzeug kann sehr viele Situationen alleine lösen, aber ultimativ ist weiterhin ein Mensch, der eben sich nicht mehr im Fahrzeug befindet, sondern in der Leitstelle verantwortlich für den Betrieb. Der hat auch die Möglichkeit einzugreifen und das Fahrzeug zu übersteuern.
1: Das dürfte also zumindest einige Bedenken um die Sicherheit eines solchen Fahrzeugs besänftigen. Und auch abgesehen von der menschlichen Überwachung verfügt der PKW über eine Vielzahl an Failsafes und Sicherheitsmaßnahmen, wie etwa eine automatische Notbremsung bei Betätigung der Türgriffe während der Fahrt und noch vieles mehr.
3: Zum Beispiel sind die Steuergeräte, die dafür zuständig sind, Lenkeingaben und Steuersignale an das Fahrzeug zu übermitteln, sind redundant ausgelegt. Die genügen sehr hohen Automotive-Standards. Eben auch diese Einbindung des Leitstandes findet statt über 12 Antennen, über 3 redundante Mobilfunkverbindungen, sodass unter keinem Zeitpunkt wirklich dann auch dieser Betrieb unterbrochen wird.
1: Das klingt für den Durchschnittsverbraucher sicher ziemlich kompliziert. Und überhaupt könnte sich die Nutzung der autonomen Fahr- oder Lieferangebote eher schwierig gestalten, wenn zum Beispiel extra eine App heruntergeladen werden muss oder nur digitale Zahlungsmöglichkeiten akzeptiert werden, was den Gebrauch vor allem für ältere Menschen erschweren dürfte.
2: Genau das lässt sich ja designen. Es ist ja auch noch sehr viel Zubehör im Umkreis zu definieren. Wie werden die Elektroautos geladen? Da rege ich zum Beispiel an, Solarcarports dezentral in den Kommunen aufzustellen, um meinetwegen den Sonnenstrom halt den überschüssigen Sonnenstrom aus dem öffentlichen Netz zu entnehmen und damit die Elektroautos zu laden. Dass man die vielleicht auch nicht mit Stecker lädt, sondern es gibt solche, ähnlich wie wir das zu Hause aus dem Bad kennen, mit der elektrischen Zahnbürste gibt es ja auch kontaktlose Lademöglichkeiten. All das gibt es ja auch schon, oder verschiedene Technologien für Elektroautos. Es gibt auch die Möglichkeit, bidirektional zu laden, das heißt Strom in das Auto reinzugeben und aus dem Auto wieder herauszunehmen. Und wie schön wäre es, wenn wir halt Veranstaltungen dezentral errichten könnten, ohne Stromanschlüsse. Also ich rege an, zum Beispiel bei den Weihnachtsmärkten, wie toll wäre es, wenn wir dann ein Elektroauto hinstellen und 3, 4, 5 Stände davon betreiben könnten aus dem Strom.
1: Somit würden derartige Veranstaltungen also auch gleich mehrere Anwendungsmöglichkeiten für die autonomen Fahrzeuge bieten. Einerseits als Stromquelle für den Weihnachtsmarkt und nach ein paar Tassen Glühwein zu viel dann auch Garantie für eine sichere Fahrt nach Hause.

0: Labor Biotechnology. Es gibt einen 60-prozentigen Treffer mit ihrer DNA. Sie haben einen Cousin.
1: Wird lustig zu erfahren, wer dieser Cousin ist.
2: Letztes Mal hat der DNA-Test ja ins reinste Chaos geführt.
3: Scheiße, ich bin Deutscher.
4: Ich bin Engländerin. Fuck you very much.
2: Was ist das für eine Scheiße? Die Bouvier Sauvage sind eine sehr bedeutende französische Familie.
5: Um genau zu sein, ihr Cousin ist, sagen wir, nicht vollkommen französisch.
2: Wie?
5: Ihr Cousin ist Türke.
2: Was? Verdammt, geht das wieder los. Und was soll das jetzt heißen, er ist Türke? Ich bin Türke, ihr wisst es, und hab mir nichts davon gesagt.
6: Weil du niemals zuhörst. Toleranz ist nicht dein zweiter Vorname.
5: Ihr türkischer Cousin heißt Mehmet Süleymanoğlu.
2: Nein, in meiner Familie gibt's kein Mehmet.
7: Shukran.
8: Wohlbekommt.
7: Trotzdem kann man Shukran sagen.
2: Na schön, Sultan.
7: Nein, Shukran.
2: Hä?
7: Shukran.
2: Shakira. Oh.
9: Tuk-tuk.
2: Ach was, ein neues Auto?
9: Monsieur fährt jetzt Mercedes.
2: Willkommen in der Welt des guten Geschmacks und...
9: Ups, das ist gar kein Mercedes.
2: Ein Peugeot.
10: Hallo?
2: Sie rufen mich! Das ist die Moschee. Ich muss zum Gebet.
6: Ganz ruhig, ja? Das ist nicht die Moschee. Das ist der Alarm vom Pool.
2: Vergeben Sie mir, Pater, denn ich habe gesündigt. Ich bin Türke.
11: Ich kann Sie nicht verstehen.
2: Ich bin Türke.
11: Lauter bitte.
2: Ich bin Türke!
6: Oh Gott, oh Gott.
11: Mein Sohn?
2: Ja?
11: Das ist kein Grund, sich aufzuregen.
2: Wo kommen Sie denn eigentlich her?
11: Aus Frankreich, warum?
2: Da haben Sie aber Glück. Guten Tag, ich sei Mehmet. Du bist was?
12: Wollen Sie neue Tests? Oh nein. Nein, nein, bloß nicht.
6: Du hast den Test nicht wiederholt.
12: Nein, nein, nein.
6: Hast du wieder einen Test gemacht, Gerard?
12: Aber nein.
2: Was verheimlichst du mir?
12: Was noch?
2: Oh Mann.
6: Nichts darf die Hochzeit versauen. Du weißt, was die Kinder gesagt haben. I winch you.
2: Happiness?
6: A penis?
2: Eieiei, da hat sich der Sprachkurs bezahlt gemacht.
13: Papa, hast du Deutsche umgelegt?
14: Ja, ich habe einige umgelegt. Hunderte.
13: Was machst du hier?
14: Ich hätte eine etwas herzlichere Begrüßung erwartet.
13: Du bist doch gestern erst losgezogen, Jeannot. Du bist desertiert.
14: Das war ein großes Wort.
13: Antworte.
14: Ja, so kann man es sagen, ja.
13: Was ist ein Deserteur?
14: Gar nichts, mein Schatz. Das ist eine Art der Kriegsführung. Da gibt es eine Baronin, die jüdische Familien versteckt. Du wirst sehen, am Ende des Krieges sind sie es wieder, die am besten davon kommen.
15: Sie wollen, dass ich Ihnen Ausweise fälsche mit einer jüdischen Identität?
14: Korrekt, ja.
15: Das ist zwar ein eher ungewöhnliches Anliegen, aber nun denn.
14: Wir üben das jetzt.
16: Josef Schewalowitsch, sind Sie Jude?
13: Aber nein.
14: Aber doch, klar bist du Jude.
13: Hör auf damit.
14: Was?
13: Er ist erst seit 2 Minuten Jude und schon wird er verfolgt.
14: Und wer weiß, vielleicht erschließen sich

0: dadurch sogar neue Möglichkeiten auf den Kopf.
1: Ja, natürlich. Habe ich vergessen.
2: Sie sind etwas speziell für einen...
0: Ja, das ist wohl, weil ich es seit kurzem weiß.
2: Pech gehabt.
0: Ja, kannst du laut sagen. Vergib mir, Vater, denn ich habe gesündigt. Durch mein Verschulden habe ich Schande über meine Familie gebracht.
3: Wer genau sind Sie?
4: Halt, halt, halt! Papiere! Halt! Halt, Schäfer! Stehen bleiben!
0: Glaubst du an Gott? Etwas weniger, seit ich Jude bin. Vater, sind Sie noch da?
5: Wenn du wirklich willst, dass man es dir abnimmt, dann musst du dich... Du musst dich, naja, hier so.
0: Wie bitte?
6: Papa. Alles gut.
7: Der Tag genau so läuft, wie Oma das will. Hilfst du mir dabei?
8: Ganz vorsichtig.
9: Wo ist denn der Jubilar?
10: Ruht er sich noch aus?
9: Ich war gerade oben. Opa schläft.
10: Ah, ja. Okay.
7: Jetzt reiß dich zusammen.
11: Just in time. Ich habe eine kleine Überraschung

0: Mein Beileid.
1: War der Opa ein Nazi?
2: Unsere Wunden können erst dann heilen, wenn wir der Wahrheit ins Auge blicken. Und deshalb fordere ich, dass wir als Familie zusammen eine Familienaufstellung machen.
1: Pardon.
3: Es ist weg. Das Testament ist weg. Habe ich genommen.
4: Wir haben es hier mit extremen Kräften zu tun, die hier wirken.
1: Schau, was du hier kostet.
4: Lass es alles raus, was ihr nicht mehr braucht.
5: Lass mich!
6: Ich komme jetzt rein.
7: Man soll ja keine schlafenden Hunde wecken, nicht, mein Schatz?
8: Du wirst nach Südamerika reisen für eine Kreuzfahrt.
9: Gibt's einen Haken?
8: Um mir ein Paket nach Frankreich zu bringen. Auf Schiffen wird weniger kontrolliert.
9: Es gibt einen Haken.
8: Es gibt drei Regeln. Regel Nummer 1: Niemals das Paket öffnen.
9: Was ist das? Das Marsupilami.
8: Regel Nummer 2: Geh sorgfältig damit um.
9: Erwischt!
8: Regel Nummer 3: Sei so diskret wie möglich.
9: Hola, wie geht's?
8: Und du nimmst deine Frau und deinen Sohn mit. Zusammen fällt dir weniger auf.
10: Wer zuerst lacht, kriegt eine Backpfeife. Du bist ja völlig durchgeknallt.
9: Das Marsupilami ist ein Vermögen wert.
11: Wir sind auf der Suche nach einem Tier. Gelb, mit schwarzen Punkten. Jeder, der Informationen zu diesem Tier hat, hebt die Hand.
9: Das war nicht ich!

0: Was ist für dich der Sinn des Lebens?
1: Wunder machst du es nicht, wa?
2: Kennst du den Schriftsteller Johann Gottfried Säume? Der ist damals einfach losgewandert bis ans Ende von Europa. Spaziergang nach Syrakus. Ich dachte mir, das mache ich auch. Aber dann wieder zurück in meine kleine DDR.
1: Es ist Wahnsinn.
2: Ich würde gern mit dir nach Italien wandern.
0: Ja, wenn du mir die richtigen Schuhe besorgst.
3: Guten Tag, Paul Gompitz hier. Gibt es eine Möglichkeit, Italien näher zu kommen als Mitglied der Liga für Völkerfreundschaft?
4: Wollen Sie hinreisen?
3: Soweit habe ich da jetzt noch gar nicht gedacht.
2: Paul Gompitz, Rostock. Ich will segeln lernen.
3: Jetzt.
0: Paul, du machst keinen Mist.
3: Nee.
5: Prüfung bestanden, mein Junge.
0: Militärtechnik ist meldepflichtig. Auf Wiedersehen.
2: Auf Wiedersehen.
0: Was ist das? Habe ich bei dir gefunden, Paul?
6: Das sind 4000 Mark West.
0: Du bist ein Lügner, Paul.
2: Egal, wohin ich mit meinem Boot abdrifte, ich werde immer wiederkommen. Immer, immer, immer.
7: Willkommen in der Bundesrepublik Deutschland, Herr Gompitz.
6: Der kleine Paul.
2: Die ganzen Jahre gespart.
8: Mein lieber Kokoschinski, da kannst du aber auch nicht mit verkassemer tuckeln, ne?
2: Ich hab's geschafft, Anne. Ich betrachte meinen Grenzübertritt nicht als Flucht. Ich will zurück in die DDR. Und das war immer klar.
9: Sie haben eine schwere Straftat begangen.
2: Der Sinn des Lebens. Durch die Welt reisen und einen Ort finden, wo man hingehört. Sowas.
10: An vieles erinnere ich mich nicht gern. Ich habe meine Münze zum Einjährigen gekriegt.
11: Sie wäre unglaublich stolz auf dich.
10: Ich tue niemandem mehr weh. Ja, ich hab ihren komischen Sittich.
12: Sagen Sie Daryl, dass ich den Vogel nicht will. Ich will den Bentley.
13: Du kriegst den Bentley.
10: Sag mir einfach, was ich mit dem Vogel machen soll.
13: Behalt ihn.
14: Ein Privatjet mit einer hochempfindlichen medizinischen Lieferung sollte echt easy werden, Hank.
15: Du hast schon einen Passagier auf dem Rücksitz.
10: Okay, das steht auf dem Plan.
16: Es geht um ein sehr krankes, kleines Mädchen. Du lieferst ihr eine neue Leber. Wenn sie die heute nicht bekommt, dann wird sie sterben.
10: Ich hätte eine Frage. Wie viel ist so ein Ding auf dem Schwarzmarkt wert?
16: Hey, Hank, siehst du auch, was ich sehe?
10: Beantworten Sie sie.
16: Ist quasi unbezahlbar.
10: Das Paket sichern. Und auch den Vogel, wenn's geht.
16: Was?
10: Los, los, los!
16: Ich will raus aus dem Auto.
10: Der kann jetzt gerade nicht
16: aussteigen,
10: Ben, okay?
16: Raus.
10: Du wolltest sowieso aussteigen.
6: Wird sie jetzt sterben?
17: Ich weiß, was für eine Angst du hast.
10: Aber nichts wird uns davon abhalten, zu dir zu kommen.
16: Heute sind wir beide Helden.
13: All diese Gewalt und die Kleine stirbt doch am Ende.
18: Nimmst du mich jetzt ernst, Hank Malone?
10: Das ist mein Taxi! Ich gehöre zu den Guten, das werden Sie später noch erkennen.
16: Vermutlich viel später wird noch etwas dauern.
10: Nehmen Sie die Sauerstoffflasche!
6: Was? Wozu?
10: Lassen Sie sie hinten raus!
16: Das ist der beste Tag meines Lebens.
11: Also sagt mir jemand mal, was hier los ist?
16: Wir brauchen ein Auto. Hanks Auto ist in Flammen aufgegangen. Er hat es in die Luft gesprengt.

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0: Bei der Sanierung der Magdeburger Stadthalle befindet man sich im Endspurt, denn im kommenden Jahr soll sie zum 100. Jubiläum der Theaterausstellung, für die sie einst gebaut wurde, in neuem Glanz erstrahlen. Zum damals gebauten Ensemble gehörten neben dem Aussichtsturm auch das Pferdetor, hier mit einer schönen roten Schleife geschmückt, denn das Pferdetor sollte am Freitag als fertig übergeben werden. Allerdings nicht nur ganz alte Magdeburger werden es erkennen, ganz abgeschlossen ist die Sanierung noch nicht, denn es fehlen die Bögen zwischen den Säulen. Aber das hat einen ganz bestimmten Grund.
1: Wie man dem Umfeld nicht schwer entnehmen kann, sind ja hier noch massive Baumaßnahmen im Umfeld. Gerade für die Pflasterarbeiten sind wir natürlich auch mit Verdichtungsmaßnahmen beschäftigt. Und wer zum Zeitpunkt der Walze hier auf diesem Platz schon mal stand, der hat es im Mark und Bein schüttern gemerkt. Und die filigranen Segel dieser Bögen, die sind wirklich sehr, sehr filigran und anfällig. Und wir wollten sie nicht gefährden. Deswegen hängen wir die tatsächlich zum späteren Zeitpunkt rein, wenn die Verdichtungs- und Rüttelmaßnahmen hier am Platz abgeschlossen sind.
0: Ja, und das dürfte dann in den kommenden Wochen der Fall sein. Und noch etwas ist anders. Ganz früher hatten die Räume an den Rändern noch eine Funktion als Kartenhäuschen.
1: Also da müssen Sie schon die ganz, ganz alten Magdeburger fragen, weil tatsächlich 1927 hatte es ja eine richtige Torfunktion, auch mit entsprechendem Zugang. Die eigentlichen Kartenhäuschen waren zwischen Albi-Müller-Turm und der Südarkade der Stadthalle zu finden. In den letzten Jahren des Pferdetors waren dort eine Technikzentrale untergebracht, die Steuerung für die Belichtung und die Brunnen hier inne hatte. Aufgrund der heutigen Anforderungen an Arbeitssicherheit konnten wir das dort nicht mehr reinbringen. Die bleiben tatsächlich hohl und die Zentralen sind in die Stadthalle verlegt.
0: Die Sanierung war allumfassend. So holte man zunächst die Terrakotta-Figuren von den Säulen, um deren Schädigungen zu reparieren, was auch sehr gut gelang. Man ersetzte Fehlstellen und der Mörtel wurde farbig so gestaltet, dass er nicht mehr so stark hervortrat. Und auch den einen Pferdekopf, der nach den Schädigungen im Zweiten Weltkrieg durch eine Betonnachbildung ersetzt werden musste, passte man entsprechend farblich an.
1: In den 1920er Jahren, speziell 26, 27 zur Errichtungszeit, gab es damals auch im inneren Kern einen Eisenbetonkern. Das ist die frühe Form vom heutigen Stahlbeton. Damals hat man noch nicht so auf Betondeckung gedacht. Das ist uns auch zum Verhängnis geworden, denn die Stahleinlagen haben durch Witterungseinflüsse über den Klinker Wasser genommen und dann auch im Frost-Tau-Wechsel den entsprechenden Schädigungsprozess erfahren, weshalb wir jetzt die Sanierung machen mussten. Und heute ist da auch wieder ein steifer Kern drin. Wir haben auf knapp 44 Kubikmetern Beton gegründet. Eine Stahlbetonsäule quasi im Inneren und dann umlaufend um diese Stahlbetonkernsituation das Klinkermauerwerk verblendet.
0: Und diese Verblendung macht die Sanierung besonders aufwendig, denn dafür waren besondere Klinkersteine erforderlich, die man nicht einfach im Baumarkt kaufen kann, sondern die ganz speziell hergestellt werden mussten.
1: Wir reden über den historischen Eisenklinker, der natürlich hier im Pferdetor ein Nachbrand ist. Die belgische Firma Van der Sanden hat in Polen den Nachbrand gemacht und analog zu der Bemusterung und Vorauswahl zur Stadthalle ist hier derselbe Stein zur Anwendung gekommen. Es ist ein spezieller Klinker mit einer hohen Dichte. Er hat im Inhalt Mangan, der die Farbgebung bestimmt. Er ist anders als andere Klinker, also es fängt so ab 1400, 1800 an, hier mit bis zu 2400, 2500 ein sehr dichter Stein und damit auch sehr fest und bewährt. Also eine gute, robuste Grundlage für die nächsten 100 Jahre.
0: Und dieselben Klinkersteine fanden auch bei der Sanierung der benachbarten Stadthalle Verwendung. Auch um die historische Anmutung wiederherzustellen, die ebenfalls unter den Kriegseinwirkungen gelitten hatte.
1: Wenn man den Blick über die Fassade nach oben schweifen lässt, dann wird man unweigerlich die helleren Farbnuancen sehen. Das sind tatsächlich die Aufmauerungen, die nach dem Kriegsschaden 1945 hatten wir zwei Brandbombentreffer in der Stadthalle, einen wesentlichen Schaden hatten die hinterlassen und da musste schon zu DDR-Zeiten aufgemauert werden. Die Denkmalpflege fand das auch als zeigenswert, damit man diese Geschichte transportiert und sichtbar macht. Wir haben jetzt die alte Göderitz-Architektur noch wieder zum Vorschein gebracht, haben die Risalite wieder überhöht auf die ursprüngliche und originelle Höhe und haben dann quasi in dem Gesamtfarbregime auch wie alle anderen Steinersätze weitergemauert, sodass man die DDR-Sinterspur tatsächlich gut ablesen kann.
0: 1,5 Millionen Euro hat die Restaurierung des Pferdetors gekostet, das damit bis auf die Terrakotta-Figuren vollständig erneuert wurde. Das Fördergeld stammt aus den Programmen des Landes, des Bundes und der Stiftung Denkmalpflege und auch die Stadt Magdeburg trug etwa 600.000 Euro aus eigenen Haushaltsmitteln dazu bei, um dieses schöne Wahrzeichen im Rote-Horn-Park vorm Verfall zu retten. Architekt Albi Müller wäre bestimmt zufrieden, wie sein Entwurf aus den 1920er Jahren wieder erstanden ist.
2: Über 75.000 Patienten werden jährlich in der zentralen Notaufnahme des Städtischen Klinikums Magdeburg behandelt. Eine beeindruckende Ziffer, die für die gute medizinische Versorgung in der Landeshauptstadt sowie im ganzen Land spricht. Tatsächlich liegt sie aber weit über der ursprünglich vorgesehenen Kapazität von 19.000, für welche die Notaufnahme kurz nach der Jahrtausendwende ausgerichtet wurde. Zwar ist es lobenswert, dass das Klinikpersonal trotz dieser schwierigen Bedingungen über die Jahre so gute Arbeit leisten konnte, doch auf Dauer seien diese Umstände nicht mehr zumutbar, weder für das Personal noch für die Patienten. In diesem Rahmen wurde am Freitag zum symbolischen Spatenstich auf das Klinikgelände geladen, wo schon bald die neue zentrale Notaufnahme entstehen soll.
3: Wenn man in unsere Notaufnahme geht, dann sieht man das schon. Also viele Patientinnen und Patienten liegen da auf dem Flur. Manchmal ist es so eine Art Lazarettstimmung und sehr, sehr beengt. Und wir haben auch zwar noch eine Beobachtungsstation, aber es ist alles sehr klein. Und wir brauchen natürlich den Platz, um dann die Patienten adäquat zu versorgen. Wir haben ja ein gestuftes System, das Manchester Triage-System. Da werden die Patienten vorher einkategorisiert, wie dringlich ihr Anliegen ist. Und die brauchen dann auch den Platz,

0: dann entweder zu warten oder sofort zu versorgt zu werden, auch beobachtet zu werden. Und dafür brauchen wir ein neues Gebäude.
1: Für ein derartig großes Bauvorhaben muss eine Menge Geld investiert werden, weshalb der Spatenstich am Freitag mit der Überreichung eines Förderbescheides einherging, den Ministerpräsident Sven Schulze und Gesundheitsministerin Grimm-Benne an die Klinik übergaben. Der Gesamtaufwand für den Neubau beträgt rund 43 Millionen Euro.
2: Aus dem Corona-Sonderfonds sind hier Mittel mit investiert worden. Der Bund hat Geld dazugegeben und das Land einen entsprechenden Anteil. Natürlich fließen auch Eigenmittel, die das Klinikum aufbringen muss. Für Sachsen-Anhalt, insbesondere für den nördlichen Bereich, ist es eine wichtige Daseinsvorsorge, weil die Patientenzahlen steigen und wir müssen natürlich den Dienst am Patienten leisten. Und dazu brauchen wir die notwendigen Rahmenbedingungen, sowohl technisch als auch baulich.
1: Diesbezüglich war es bei der Planung wichtig gewesen, dem Klinikpersonal die Möglichkeit zu geben, selbst mit zu konzeptionieren, was alles für eine geeignete Patientenversorgung am Standort notwendig sei. Nach diesen Wünschen und Vorschlägen wurde der geplante Bau ausgerichtet, um hier künftig nicht nur deutlich mehr Platz, sondern auch ein optimales Arbeitsumfeld für die Mitarbeiter zu garantieren.
0: Wenn man dann reinkommt, kommt man an einen Tresen und wird dort weitergeleitet in den richtigen Bereich. Die Kinder haben einen gesonderten Bereich, die werden sozusagen räumlich sogar getrennt und ein bisschen geschützt. Und infektiöse Patienten kommen durch einen gesonderten Eingang. Wir haben eine bessere Anfahrt für unseren Rettungsdienst, die hier auch bessere Parkmöglichkeiten haben, also mehr geräumiger alles ist. Und wir haben natürlich dann die direkte Anbindung auch an unseren OP und unsere ITS.
1: Noch diesen Sommer soll mit den Bauarbeiten vor Ort begonnen werden, sodass das neue und zukunftsorientierte Notfallzentrum dann in ca. 3 Jahren den Betrieb aufnehmen kann und nicht nur zur Stärkung der Gesundheitsversorgung in Magdeburg einen wichtigen Beitrag leisten wird, sondern im gesamten Umland.
3: Eine Tür geht auf und öffnet neue Welten. Der Caravansalon in Düsseldorf zeigt, wie mobiles Reisen heute aussehen kann. Der Markt normalisiert sich nach den Boomjahren. Die Lust auf Reisen auf 4 Rädern bleibt bestehen, aber sie verändert sich.
4: Wir haben mit den sogenannten Stellplatztouristen haben wir eine Art neue Klientel gefunden, oder die hat sich entwickelt, die vielleicht nicht zwingend immer auf dem Campingplatz stehen möchte. Die möchte dann auch teilweise auf Bauernhöfen stehen, bei Winzern oder ganz normal auf Stellplätzen und auch nur auf der Durchreise mal irgendwo übernachten. Und für die ist Autarkie natürlich ein großes Thema.
3: Der Trend führt raus aus dem Gewohnten und manchmal auch weg vom Asphalt. Im neuen Offroad-Bereich geht es um Bodenfreiheit, Allrad und robuste Technik. Autarkie heißt dabei nicht zwangsläufig Expeditionsfahrzeuge im XXL-Format. Es geht um Strom, Wasser und Wärme und um die Freiheit, auch einmal dort bleiben zu können, wo kein Wasseranschluss wartet.
5: Was oft am schnellsten knapp wird, ist Wasser. Wir bringen in so einem kleinen Fahrzeug ganze 310 Liter Frischwasser mit, 140 Liter Grauwasser. Und das reicht, wenn man nicht jeden Tag duscht, kann man mal auch ein paar Wochen draußen bleiben. Was ganz angenehm ist, hier ist es genug Solar, es ist genug Platz für Batterien da, um auch eine schöne einsame Zeit in Kasachstan, Mongolei, Afrika, wo man auch möchte, dann verbringen.
3: Weniger Fahrzeug, mehr Möglichkeiten. Im neuen Dachzeltbereich wird aus dem eigenen Auto in wenigen Handgriffen ein Schlafplatz. Und im Alltag bleibt es einfach ein Auto.
6: In den letzten Jahren ist so ein Trend aufgekommen, Micro-Adventures. Da geht es halt darum, auch mal am Wochenende ohne lange Planung irgendwie ein Abenteuer zu starten, einfach drauf losfahren. Und dafür sind Dachzelte halt super geeignet. Man muss vorher nichts buchen, man muss nichts organisieren. Man steigt ein und hat den Schlafplatz dabei.
3: Auch beim Campervan wird neu gedacht. Aufblasbare Module zeigen, wie flexibel Kochen und Schlafen werden können. Küche und Bett kommen nicht mehr zwingend als schwere Dauereinbauten daher, sondern lassen sich dahin bringen, wo sie gebraucht werden. Und verschwinden wieder, wenn der Van im Alltag zum normalen Fahrzeug werden soll. Die Trends gehen zu Fahrzeugen, die sich an verschiedene Lebenssituationen anpassen. So wird der Camper oder das Wohnmobil zum Schlafplatz, Arbeitsplatz und Ausgangspunkt für das nächste Abenteuer.

Rettung eines Denkmals höchsten Ranges überschreibt das Landesamt für Archäologie die Restaurierungs- und Forschungsarbeiten rund um die Grablege Kaiser Otto I. Über die umfangreichen Erkenntnisse, die im Rahmen

Dieses bis jetzt etwa 2 Jahre dauernden Forschungsprojektes gewonnen wurden, berichteten wir bereits des Öfteren. In diesem Beitrag soll es um die Wiederbeilege der Gebeine des nun nachweislich dort vorgefundenen Herrschers Otto des Ersten gehen. Der Magdeburger Dom war Schauplatz der Feier. Der Bau, der als gotische Kathedrale im 13. Jahrhundert entstand, auf den Grundfesten des niedergebrannten romanischen Vorgängerbaus, einst von Otto in Magdeburg gegründet. Und seit seinem Tod 973 die Grabstätte des Herrschers. Sein steinerner Sarkophag wurde für den Neubau aus der Erde geholt und an exponierter Stelle im Hohen Chor aufgestellt. Und genau an dieser Stelle sollte die neuerliche Grablege am 1. September 2026 erfolgen, am Weltfriedenstag. Ein Zusammenhang, der von den Rednern mehrfach hergestellt wurde. Doch zunächst begann ein ökumenischer Gottesdienst, denn der Dom ist heute eine evangelische Kirche, zu Lebzeiten Ottos natürlich römisch-katholisch geweiht, weshalb die Bischöfe beider Konfessionen, Friedrich Kramer und Gerhard Feige, am Sarg predigten und gemeinsam mit der Domgemeinde beteten. Nach dem Ende des Gottesdienstes, der musikalisch mit Werken von Mozart umrahmt wurde, traten die Ehrengäste ans Rednerpult. Zunächst berichtete noch einmal Harald Meller, der Direktor des Landesamtes für Denkmalpflege, über den Verlauf der Forschungsarbeiten, die mit der Wiederbeilege der Gebeine noch lange nicht abgeschlossen sein werden. Er rechnet mit weiteren Ergebnissen in den kommenden 5 Jahren. Auch neuerliche Vorwürfe, doch mit der Entnahme der Knochen die Totenruhe gestört zu haben, widersprach er. Schließlich hätte der Papst höchstpersönlich die Bedeutung archäologischer Untersuchungen für die Erforschung der christlichen Geschichte hervorgehoben. Auch die Sicherheit, es wirklich mit diesen sterblichen Überresten, mit denen von Kaiser Otto zu tun zu haben, sei in der wissenschaftlichen Erforschung ein einzigartiges Ergebnis, das seinesgleichen suchte. So stehe nun fest, dass mit Otto und Editha wirklich diese beiden wichtigen Persönlichkeiten in Magdeburg ihre letzte Ruhestätte gefunden haben. Weitere Grußworte wurden vom Ministerpräsidenten, dem zuständigen Kulturminister Rainer Rober und der Magdeburger Oberbürgermeisterin gehalten. Sie würdigten noch einmal die Leistungen der Archäologen und der Kulturstiftung Sachsen-Anhalt, die nach einem Wettbewerb den neuen Titansarg von der Künstlerin Silke Trege gestalten ließ. Die letzte Ansprache kam von Wolfram Weimer, dem Staatsminister für Kultur und Medien aus dem Bundeskanzleramt. Er sprach den Kaiser direkt und als Majestät an und versuchte so, die Leistung des mittelalterlichen Herrschers einzuordnen. Er verwahrte sich dabei, gegen den Versuch nationalistischer Kräfte, den Kaiser als deutschen Helden zu vereinnahmen. Schließlich gab es damals noch kein Deutschland, so wie wir es heute kennen, sondern er betrachtet Otto eher als Europäer. Eine Interpretation, die heute beispielsweise durch die Verleihung des Kaiser-Otto-Preises an Menschen fortgeführt wird, die sich für die europäische Einigung einsetzen. Zu den Klängen von Mozarts Requiem Introitus wurde anschließend der Titansarg im Rahmen einer Prozession durch die sonst geschlossenen Türen des Lettners zu seinem angestammten Platz im Hohen Chor gebracht und wieder eingesetzt. Musik

Gebete durch die Bischöfe beendeten die letzte Anempfehlung, also das Anvertrauen der Seele des Verstorbenen der Barmherzigkeit Gottes. Dabei wurde der Sarg mit Weihwasser besprengt, als Erinnerung an die Taufe und mit Weihrauch inzensiert, zur Ehrerweisung als Tempel des Heiligen Geistes. Ja, nun war Gelegenheit, sich am beigesetzten Sarg noch einmal zu verabschieden, bevor am Abend die schwere Marmorplatte das Grabmal wieder vervollständigen wird. Der Marmor soll

0: Gegründet, entwickelte sich der Verein über die Jahre zu einem kontinuierlich wachsenden Träger für eine Vielfalt an Ausstellungen in Begleitung mit Vorträgen, Lesungen, Künstlergesprächen und mehr und gewann so seinen Ruf als einen der wichtigsten Orte für moderne und zeitgenössische Kunst in Mitteldeutschland. Im Rahmen des Jubiläums kann in der Talstraße ab sofort eine neue Kunstausstellung besucht werden, die am vergangenen Donnerstag eröffnet wurde. Es handelt sich hierbei um die Ausstellung Zaunkönig, ein kooperatives Projekt der Künstlerinnen Gudrun Petersdorf und Annette Schröter.
1: Das ist eine Ausstellung, die sich im Wesentlichen um Gärten, Parks, Grünanlagen, aber vor allen Dingen auch Schrebergärten, also Kleingärten, dreht. Und im Garten spielen ja nicht nur Pflanzen und Blumen eine große Rolle, sondern auch Zäune, Vögel etc. Und da war der Name Zaunkönig oder der Begriff des Zaunkönigs, ein wunderbarer, kurzer, prägnanter Titel.
0: Aus dem gemeinsamen Studium an der Leipziger Kunstakademie, wo sich die beiden Frauen Ende der 70er Jahre kennenlernten, entwickelte sich eine jahrzehntelange Freundschaft, die seitdem auch gelegentlich von künstlerischer Zusammenarbeit begleitet ist. Unabhängig voneinander fanden die Künstlerinnen vor einigen Jahren Faszination am Thema Kleingarten, welcher sie in der Ausstellung Zaunkönig zusammen Ausdruck verliehen. Dabei machten sie jeweils von ihrem bevorzugten Medium Gebrauch, was für Gudrun Petersdorf die Ölmalerei und für Annette Schröter der Papierschnitt ist. Beide Stile können in den Räumen der Ausstellung sowohl einheitlich als auch abwechselnd an den Wänden gefunden werden und kreieren somit trotz ihren stilistischen Gegensätzen ein Gefühl der Harmonie, was sich auch in den jeweiligen Bildinhalten widerspiegelt.
1: Das sind schon im Wesentlichen Zäune, das sind Bäume. Das sind, wie wir es auch in diesem Raum haben, Männer auf Bäumen. Das sind also sogenannte Baumschneider, die ja jeder schon mal beobachtet hat. Pflanzen vielleicht weniger, eher Wiesen, Vogelscheuchen, die auch langsam im Verschwinden begriffen sind. Ja, das wiederholt sich ab und zu. Bei den Vogelscheuchen ist es so, dass die Ähnlichkeit zum Menschen doch sehr groß ist und dass sie etwas Tragikomisches haben. Und das haben ja die meisten Menschen auch.
0: Unterstützt wird es zudem dadurch, dass Schröters Vogelscheuchenwerke aufgrund der vorwiegenden Nutzung von Schwarz und anderen dunklen Farben generell eher düster erscheinen. Ein direkter Kontrast mit den bunten Ölgemälden von Gudrun Petersdorf, die eine deutlich ausgelassenere und unbeschwerte Stimmung vermitteln. Abgesehen davon soll diesen Werken der Künstlerinnen aber keine konkrete Message unterliegen. Sämtliche Interpretationen seien dem Betrachter überlassen.
2: Man versucht, ein Werk zu schaffen und dann geht er seinen eigenen Weg und der Betrachter kann dann für sich herausnehmen, was er möchte.
1: Richtig.
2: Ja.
1: Genau.
2: Mhm.
1: So ist das.
2: Ja, man malt es eigentlich für sich.
1: Mhm.
2: Oder?
1: Ja. Genau, man hat eine Idee oder eine Beobachtung und das bringt man dann in Form. Und dabei denkt man nicht an den Betrachter, muss ich auch sagen. Also, denn die Betrachter sind ja auch viele und verschiedenartig, also da werden wir einfach überfordert.
0: Begleitet werden die Zaunkönig-Kunstwerke übrigens von einem Katalogbuch, das in der Galerie erworben werden kann und die Arbeitsweisen der Künstlerinnen noch einmal genauer darlegt. Bis einschließlich 15. November kann die Ausstellung in der Talstraße noch besucht werden, immer zu den regulären Öffnungszeiten der Kunsthalle. Nicht nur die Handballer des SC Magdeburg dürfen sich derzeit für ihre scheinbar unendliche Siegessträhne feiern lassen, sondern auch im Schwimmen und in der Leichtathletik sammelten die Athletinnen und Athleten aus der Landeshauptstadt reichlich Medaillen, zuletzt bei den Europameisterschaften der jeweiligen Disziplinen in Paris und Birmingham. Vor allem die Schwimmer unter Trainerlegende Bernd Berghahn ließen sich geradezu mit Medaillen beregnen, darunter 7 Goldmedaillen, von denen sich Isabel Gose und Johannes Liebmann jeweils 2 erkämpften. Letzterer schaffte es sogar, in der 1500-Meter-Kategorie einen neuen Weltrekord aufzustellen. Für Florian Wellbrock gab es in Paris sogar 3-mal Gold und noch eine Vielzahl an Silber und Bronze in den verschiedenen Disziplinen für den restlichen Kader. Goldene Erfolge, die man am Montag mit einer Eintragung in das Goldene Buch der Landeshauptstadt würdigen wollte, wobei Diskuswerfer Henrik Janssen terminlich verhindert war und an der Ehrungsveranstaltung leider nicht teilnehmen konnte. In Birmingham gewann der SCM-Sportler Bronze und somit die erste deutsche EM-Medaille im Diskuswurf der Männer seit 12 Jahren.
3: Wir sind als Magdeburgerinnen und Magdeburger und insbesondere als Stadtoberhaupt sehr stolz auf diese wunderbaren und tollen Leistungen. Nicht nur des Schwimmteams, wir haben ja auch Leichtathleten, den Henrik Janssen, der im Diskuswerfen Medaillen errungen hat. Und das zeigt der SC Magdeburg, der ja auch mehrere Sparten hat, ist einfach nur erfolgreich. Und das ist schön für unsere Stadt, für unsere verrückte Sportstadt.
0: Olympiasieger Lukas Mertens durfte sich in den letzten Tagen gleich mehrfach feiern lassen. So übernahm er zum zweiten Landeszootag in Magdeburg eine Ehrenpatenschaft für einen Brillenpinguin und nun die

0: Eintragung ins Goldene Buch für seine 2 Bronzemedaillen und einmal Silber bei den Europameisterschaften in Paris.
1: Das ist auch eine Ehre für mich, ja, diese Events auch jetzt gestern im Zoo mitzunehmen. Dann heute die Eintragung ins Goldene Buch der Stadt ist auch als gebürtiger Magdeburger natürlich immer was Besonderes und fühle ich mich sehr geehrt und es gibt einem natürlich auch einen gewissen Push, dass man die nächsten Aufgaben mit genauso einer großen Konsequenz quasi bewältigt wie auch die Jahre davor. Ich glaube, ja, wir haben hier was aufgebaut und ja, daran tut mir gut, da einfach weiterzumachen.
0: Dafür sollten jedoch die entsprechenden Trainingsbedingungen gegeben sein, was sich für den Magdeburger Schwimmkader aktuell eher schwierig gestaltet. Denn nach Schließung der Elbe-Schwimmhalle trainiert die Erfolgstruppe unter Bernd Berkan derzeit in einer öffentlichen Schwimmhalle, was jedoch nicht mehr lange der Fall sein soll.
2: Das nationale Schwimmzentrum haben wir letzte Woche im Stadtrat beschließen können und zugleich braucht es wegen der Elbe-Schwimmhalle, weil die etwas desolat ist, eine Übergangslösung. Auch das hat der Stadtrat letzte Woche beschlossen, für mehrere Millionen hier eine Übergangslösung in dem ehemaligen Gerichtsgebäude zu installieren, also ein Becken zu installieren, damit unsere Schwimmerinnen und Schwimmer für Olympia sich gut vorbereiten können.
0: Rund 51 Millionen Euro werden in das neue Schwimmzentrum auf dem Sportcampus Ostelbien investiert, davon ca. 10 Millionen an Eigenbeteiligung durch die Stadt. Der Rest wird von Bund und Land gedeckt. Die Übergangshalle wird dann voraussichtlich gegen Oktober oder November verfügbar sein. Vielmehr freut sich der SCM-Kader jedoch auf die Rückkehr in das vertraute Becken der Elbe-Schwimmhalle, die in knapp einem Jahr fertig ertüchtigt sein soll. Die Fertigstellung des neuen Schwimmzentrums ist dann bis 2029 geplant.
1: Ich denke, es wird wieder eine neue Erfahrung für uns alle sein. Wir müssen uns halt arrangieren. Das haben wir aber die letzten Jahre ganz gut gemacht. Mit Bernd hier quasi als Chef von dem Ganzen, der da wirklich alles versucht und macht und tut, um da die besten Bedingungen für uns, für das ganze Team zu schaffen. Ja, mal schauen, ob wir noch einmal umziehen müssen. Ich hoffe natürlich nicht, dass es dann da bleibt, auch bis zu den Olympischen Spielen 28. Und ja, mal gucken.

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3: Auf der einen Seite jubeln die Fans in Blau-Weiß in den Rängen des Fußballstadions, auf der anderen Seite tun es ihnen die Fans der SCM-Handballer gleich. Und direkt dazwischen können die Magdeburger, egal ob Sportfanatiker oder nicht, schon bald ihre Wocheneinkäufe erledigen. Denn der Rewe-Markt von Kauffrau Cindy Wilgotzki zieht um auf die Fläche zwischen der Friedrich-Ebert-Straße, Berliner Chaussee und dem Gübserweg, direkt zwischen den beiden Sportarenen. Nur knapp 300 Meter entfernt vom bisherigen Standort, aber mit deutlich mehr Platz auf dem neuen Areal, wo am Mittwoch der symbolische erste Spatenstich gesetzt wurde.
4: Wir haben jetzt aktuell 1100 Quadratmeter und wir werden dann mit 1600 Quadratmeter unseren neuen Rewe-Markt eröffnen und können dann auch die ganzen Konzeptelemente, die Rewe hat, wie eine frische Theke mit Fleisch, Wurst, Käse, Deli am Markt werden wir haben, wo der Kunde sich ein schnelles Imbiss holen oder einen schnellen Imbiss holen kann oder auch ein schönes Mittagsmenü. Diese Konzeptelemente werden wir dann hier alle mit in unserem neuen Rewe-Markt haben.
3: Nicht nur die Verkaufsfläche wird vergrößert, sondern auch der Außenbereich des Marktes. 127 Parkplätze stehen den Rewe-Kunden am neuen Standort insgesamt zur Verfügung, sowie eine Vielzahl an Fahrradstellplätzen. Zusätzliche Gehwege, Baumpflanzungen und Begrünungen auf dem Dach sollen das Umfeld aufwerten. Verglaste Kühlregale, LED-Beleuchtung und moderne Gebäudetechnik sorgen unter anderem dafür, dass dieser Markt nur etwa halb so viel Energie verbraucht wie vergleichbare Bauwerke. Schon im kommenden Sommer sollen die Fertigstellung und der Umzug an die neue Adresse erfolgen.
4: Wir werden unseren jetzt

0: aktuellen Markt denn für 3 bis 4 Wochen vorher schließen und nehmen dann im Prinzip die Ware, also die Koloware, so nennen wir das, zieht dann mit einfach nur rüber. Und die Frische kommt natürlich neu. Das ist für uns ein Vorteil. Wir können eigentlich fast die Ware hier rüber transportieren, da es ja auch so nah ist. Und demzufolge ist das ein schönes Beiargument beziehungsweise ja schöne Sache, dass wir einfach nur rüberziehen müssen.
1: Und auch für die Kundschaft ist die neue Lage von Vorteil. Vor allem für diejenigen, die so nach ausgiebigem Bejubeln ihres Lieblingsteams noch entspannt das Nötigste für die Afterparty kaufen können.
0: Ja, wir haben natürlich ein gemischtes Publikum. Wir haben unsere Fußballfans, die hier regelmäßig bei uns einkaufen kommen. Wir haben die Handballfans, wir haben Sportler, wir haben im Prinzip alle Stammkunden. Es ist sehr durchwachsen und das ist auch, macht die ganze Sache sehr, sehr spannend und interessant.
2: Einmal im Jahr lädt die Medienanstalt Sachsen-Anhalt zum Hallischen Mediengespräch. Diesmal das Thema Meinung, Macht und Medien. Wie plural ist der öffentliche Diskurs? Zunächst gab es einen Impulsvortrag von Alexander Teske, einem ehemaligen Redakteur bei der Tagesschau in Hamburg, der derzeit mit seinem Buch Tagesschau Inside einen Bestseller veröffentlicht hat. Eine Kritik am öffentlich-rechtlichen Nachrichtenformat. Doch öffentlich-rechtliches Fernsehen ist nicht der Nabel der Welt. Es gibt heute ein nahezu unüberschaubares Angebot an Nachrichtenaussendern, ob über die sozialen Medien, die Zeitungen oder den privaten Rundfunk. Die Verbreitungswege sind vielfältig und sie alle richten sich an den Rezipienten. Darum ging es dann auch in der anschließenden Panel-Diskussion, zu dem neben Alexander Teske auch noch der Verleger Holger Friedrich und der Publizist Ralf Schuler im Podium Platz nahmen. Dabei ist Schuler derzeit besonders bekannt für seine Interviews, die er für das Nachrichtenportal News führt. Und das steht ja für eine eher sehr konservative Sicht auf den Politikbetrieb.
3: Also ich finde, mit diesen Rechts-Links-Geschichten sollte man in der Politik reden, aber bei Medieninhalten ist einfach, kann man sich angucken, ob das versucht, die Wahrheit oder die Realität abzubilden. Und ob eine Wahrheit oder eine Realität rechts oder links ist, hat aus meiner Sicht eigentlich keine Bedeutung. Also entweder ich stelle einen Politiker vor, dann ist der Politiker so. Und interessanterweise kriegen die meisten Zuschauer auch mit, ob der versucht, eine Fassade aufzubauen, ob er ehrlich ist, ob er unehrlich ist, auch wenn man ihn nicht versucht, irgendwie ehrenrührig zu befragen.
2: Dabei ist zu beobachten, dass im Osten Deutschlands das politische Weltgeschehen oft ganz anders reflektiert wird, als es die vor allem in der alten Bundesrepublik verlegten sogenannten Leitmedien vorzugeben meinen. Anlass für den zunächst branchenfremden Verleger Holger Friedrich, zunächst die Berliner Zeitung zu übernehmen und seit kurzem mit der Ostdeutschen Allgemeinen Zeitung sogar noch ein neues Printmedium herauszugeben, das einen speziell ostdeutschen Blick publizieren will.
4: Na klar, die Qualitätsmedien wären aufgrund dieses Dissens zwischen medialer Wirklichkeit und realer Lebenswirklichkeit gerade im Osten nicht gelesen. Also es sind einstellige Prozentzahlen, die sie von ihrer Auflage im Osten verkaufen. Insofern sind sie nicht Existenz. Diese Meinungsführerschaft, die ist eine theoretische, die ist praktisch nicht da. Natürlich gibt es da schlechte Laune, wenn dann andere Anbieter aus dem alternativen Umfeld in diese Lücke reingehen. Das ist Wettbewerb. Der muss nur nach fairen und für alle gleichen Spielregeln erfolgen. Und dann ist Wettbewerb was Grundpositives. Also wir können da nichts Schlechtes dran sehen.
2: Im Grunde kann man feststellen, dass über alle Medien hinweg in Deutschland ein breites Spektrum an Meinungen publiziert wird, um dann aus den gebotenen Publikationen sich sein eigenes Weltbild zurechtzuzimmern. Ja, das ist immer noch die nicht gerade leichte Aufgabe des Konsumenten. Das Interesse an alten Autos, die interessierte Sammler über die Zeiten gerettet haben, ist ungebrochen. Das gilt auch für Autos, die einst die DDR mobilisierten und die die großen Verschrottungsaktionen nach der Wende überstanden haben. Bereits 1998 organisierten die IFA-Freunde Magdeburg ein erstes Treffen im Rahmen der Bundesgartenschau und man nannte es OMMA, ein Akronym für Ostmobile Meeting Magdeburg. Am vergangenen Wochenende stand die nunmehr 27. Ausgabe an und das Echo auf die Einladung war wie immer überwältigend. Auf der einen Seite die Besitzer der Autos, auf der anderen die Besucher des Elbauenparkes, die mal wieder so fühlen wollten, wie es denn damals so war auf dem Parkplatz vor dem Palast der Republik. Derzeit sind in Deutschland immer noch etwa 40.000 Trabant zugelassen und vom Wartburg sollen es immerhin noch gut 9.000 sein, die für solche Anlässe aus den schützenden Garagen herausgeholt werden. Denn im Alltag werden die über 30 Jahre alten Autos meistens nicht mehr bewegt. Was allerdings nicht für die Simson Mopeds gilt, die auch die heutige Jugend mobilisieren. Einfach, weil man mit diesen Zweitaktern immer noch 60 fahren darf. Allerdings war man zu DDR-Zeiten nicht nur mit dem Zweitakter unterwegs. Auch in der jungen DDR wurden noch große Viertaktmotoren hergestellt, wie es diese schön restaurierten Sachsenring P240 beweisen. Auch die großen Dieselmotoren von W50 und Co. takten natürlich vierfach. Und dann gilt es, beispielsweise auch die Kraftfahrzeuge aus sowjetischer Produktion zu erwähnen, die bis weit in die 1990er Jahre mit einer Fiat-Lizenz den Lada herstellten und nicht nur in den Osten Deutschlands exportierten. Skoda, Dacia, Zastava oder Saborosz wären weitere Marken, die es zu benennen gilt, die teilweise noch heute neue Modelle präsentieren. Es fiel diesmal auf, dass an vielen der herauspolierten Schätzchen zu verkaufen Schilder hingen. Hier scheint sich wohl ein Generationswechsel anzukündigen. Nach der Oma ist natürlich vor der Oma, sodass auch im kommenden Jahr wieder mit einem solchen Treffen in Magdeburg zu rechnen ist. Und vielleicht kommt dann ja noch der eine oder andere Motorwagen dazu, der sich derzeit noch in der Restaurierungsphase befindet.

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1: Ja, hallo erstmal. Ich weiß ja gar nicht, ob Sie es überhaupt interessiert. Ich erzähle es Ihnen trotzdem. Ja, am Sonntag ist Wahl. Einige haben es nicht mitbekommen, die anderen, die es nicht mitbekommen haben. Ich sag's nochmal, es ist Wahl. Und mein kleiner Tipp, geht hin. Es ist mir ja persönlich egal, wen ihr wählt, aber wählt irgendjemanden. Ab oder an oder was immer ihr da tut, kreuzt an. Zwei Stimmen habt ihr. Okay, eure Stimme ist dann weg, man wird leiser. Ich habe selber jetzt erlebt, ich habe meine Stimme auch heute, wenn ich das hier spreche, abgegeben. Und Sie merken schon, sie klingt ein bisschen belegt, weil ich zwei Stimmen verloren habe. Aber man hat ja noch ein paar andere. Und zur Not kann man die Stimme verstellen, auch das geht. Wichtig ist nur, dass man wählen geht. Warum? Ja, weil wenn man sich zum Beispiel umguckt, nehmen wir mal die Baustellen, ein Thema, über das ich immer wieder gerne spreche, wir kriegen neue dazu, große Überraschung, demnächst ist die Innenstadt nicht mehr anfahrbar, auch nicht mehr anfliegbar, bei Flughafen haben wir ja eh nicht, jedenfalls kommt man da gar nicht mehr hin. Und wenn Sie jetzt nach Berlin fahren wollen, ja, dann müssen Sie erstmal nach Burg kommen, mit dem Bus, wenn der fährt. Und dann können Sie nach Berlin, also Charlottenburg, also nicht die Innenstadt, um Gottes Willen, nein, aber Sie sind ziemlich nah dran. Also es ist toll und ich mag das und die Stadthalle ist wieder teurer geworden. Wie überraschend. Jedes Mal wieder ein Millionchen mehr. Immer wenn man denkt, jetzt ist sie schon teuer genug, nochmal ein Millionchen, nochmal ein Millionchen, damit wir im nächsten Jahr das Festival der Moderne dort feiern können. Was? Genau, das fragen sich alle. Was ist das eigentlich? Ist egal, es gibt Geld dafür, weil dafür ist Geld da, weil wir für anderes nichts mehr haben. Aber dafür verstehen Sie jetzt, warum Sie zur Wahl müssen. Wählen Sie die möglicherweise, die sagen, was für ein Unsinn dort passiert, und wählen Sie die, die Ihnen nicht nur versprechen, alles wird anders oder wir rächen uns jetzt oder wir holen uns unser Land zurück. Welches unser und wie zurück und bis wann wollen wir dann gehen? Aber ich sage Ihnen trotzdem nicht, wen Sie wählen sollen und wen nicht. Das heißt, doch eine Kleinigkeit sage ich schon. Bitte, bitte, bitte. Nicht das kleine Bündnis Sahra Wagenknecht. Die haben sich gerade wieder gespalten in Thüringen. Das haben sie schon in Brandenburg getan. Und das ist das Erste, was sie hier tun werden. Wenn sie die ankreuzen, kommen die mit 4 Mann rein und es gehen 5 Mann wieder raus, aber aus 3 verschiedenen Parteien. Also machen Sie das vielleicht nicht. Alles andere völlig egal. Genießen Sie den Wahltag. Gehen Sie vielleicht dort zum Ottersleben Volksfest. Dann gibt's noch eine Musikshow. Es gibt so viel und es kostet überall keinen Eintritt. Gehen Sie überall hin, wo es keinen Eintritt kostet. Und sonst lümmeln Sie sich abends bei den Wahlpartys. Und gehen Sie den Politikern, die Sie gewählt haben, dann auf den Geist. Sagen Sie direkt, was Sie wollen. Sie können ja mit dem Buffet anfangen und enden mit größeren Dingen. Machen Sie's. Wählen Sie, gehen Sie und ansonsten eine richtig gute Zeit. Bis bald.
2: Könnten wir unsere täglichen Verkehrstouren auf den Straßen Sachsen-Anhalt schon bald mit Fortbewegungsmitteln teilen, die keine Anweisungen mehr seitens der Fahrerseite benötigen? Zumindest wurde am Mittwoch im Beisein der Infrastrukturministerin ein Konzept für ein solches Kraftfahrzeug vorgestellt. Entwickelt wurde dieses von dem Berliner Technologieunternehmen Blick, welches sich auf autonome Fahrsysteme und fahrerlose Technik spezialisiert hat. Anderorts werden derartige Fahrzeuge bereits getestet oder sind schon regelmäßig auf den Straßen unterwegs. Hier dürfte es allerdings noch eine Weile dauern.
3: Der Julian Klab hat mir berichtet, dass es in Deutschland sehr bürokratisch ist und wahrscheinlich erst in wenigen Jahren umgesetzt werden kann. Und da haben wir vom Wirtschaftsrat doch unsere Stimme der sozialen Marktwirtschaft erhoben und haben gesagt, das muss doch irgendwie in Sachsen-Anhalt auch möglich sein, zumal wir hier im ländlichen Raum, gerade in der Altmark, gerade im Osten rings um Wittenberg, als auch im Süden von Sachsen-Anhalt, dass also im ländlichen Raum die Mobilität deutlich verbessert werden soll.
2: Somit können autonome Fahrzeuge wie dieses in Zukunft den Menschen in ländlichen Regionen als Ergänzung zum gängigen ÖPNV dienen oder diesen teils sogar ersetzen, wenn die durchschnittliche Nachfrage am Standort deutlich unter der nötigen Anzahl der Sitzplätze liegt. Ältere oder mobilitätseingeschränkte Bürgerinnen und Bürger könnten die PKWs für die Fahrt zum Arzt oder in die Apotheke nutzen. Und neben dem Personentransport bestehe außerdem die Möglichkeit, mit den Fahrzeugen einen Lieferservice für den Wocheneinkauf anzubieten.
3: Weiterhin kann ich mir auch vorstellen, dass man gewisse medizinische Geräte vielleicht bereithält, zum Beispiel einen Defibrillator, dass wenn ältere Leute zum Beispiel einen Herzinfarkt bekommen, dass automatisch das Elektroauto dann dorthin fährt oder durch die Kreisleitstelle gesteuert dorthin fährt, den Defibrillator quasi zur Verfügung stellt, indem der Kofferraum sich öffnet.
2: Neben einem breiten Spektrum an Nutzungsmöglichkeiten sollten bei der Konzeptionierung des autonomen PKWs auch Nachhaltigkeit und Kosteneffizienz im Vordergrund stehen. Weshalb es sich bei dem vorgestellten Fahrzeug um ein Elektroauto handelt, das zudem nicht brandneu ist, sondern für den Zweck entsprechend umgemodelt wurde.
4: Wir sind der Auffassung, dass ein nagelneues Auto sozusagen von Beginn auf zu konstruieren für Autonomie ist zu teuer für die meisten Anwendungsfälle. Wir haben hier schon die Möglichkeit, Fahrzeuge zu nutzen, die in Serien in Masse produziert werden, kostengünstig. Und dementsprechend rüsten wir die um für diesen Betrieb, weil unsere Kunden haben sehr strikte Anforderungen. Es soll nicht innovativ sein, es soll vor allen Dingen Nutzen stiften und es muss effizient sein, vor allem kosteneffizient.
2: Damit das autonome Fahren nahtlos und zuverlässig vonstatten gehen kann, wurde der PKW mit insgesamt 9 Kameras ausgestattet, sowie mit mehreren Mikrofonen, damit das Fahrzeug auch auf Geräusche reagieren kann, wie etwa die Sirene einer Ambulanz, Polizei oder Feuerwehrautos. Wie eine solche Fahrt ohne Mensch am Steuer abläuft, durfte am Mittwoch natürlich auch einmal selbst getestet werden.
4: Das Fahrzeug, das hat bestimmte Betriebsbedingungen. Das kann sich ganz normal im Stadt- und im Überlandverkehr sozusagen verhalten und von A nach B navigieren. Das Fahrzeug wird aus der Ferne überwacht durch einen Menschen weiterhin, wenn es sich bewegt. Der Mensch ist auch weiterhin in diesem Betriebskonzept von uns in der Verantwortung. Das heißt, die Verantwortung wird nicht komplett auf das Fahrzeug abgewickelt. Das Fahrzeug kann sehr viele Situationen alleine lösen, aber ultimativ ist weiterhin ein Mensch, der eben sich nicht mehr im Fahrzeug befindet, sondern in der Leitstelle verantwortlich für den Betrieb. Der hat auch die Möglichkeit einzugreifen und das Fahrzeug zu übersteuern. Jederzeit.
2: Das dürfte also zumindest einige Bedenken um die Sicherheit eines solchen Fahrzeugs besänftigen. Und auch abgesehen von der menschlichen Überwachung verfügt der PKW über eine Vielzahl an Failsafes und Sicherheitsmaßnahmen, wie etwa eine automatische Notbremsung bei Betätigung der Türgriffe während der Fahrt und noch vieles mehr.
4: Zum Beispiel sind die Steuergeräte, die dafür zuständig sind, Lenkeingaben und Steuersignale an das Fahrzeug zu übermitteln, sind redundant ausgelegt. Die genügen sehr hohen Automotive-Standards. Eben auch diese Einbindung des Leitstandes findet statt über 12 Antennen, über 3 redundante Briefunkverbindungen, sodass unter keinem Zeitpunkt wirklich dann auch dieser Betrieb unterbrochen wird.
2: Das klingt für den Durchschnittsverbraucher sicher ziemlich kompliziert. Und überhaupt könnte sich die Nutzung der autonomen Fahr- oder Lieferangebote eher schwierig gestalten, wenn zum Beispiel extra eine App heruntergeladen werden muss oder nur digitale Zahlungsmöglichkeiten akzeptiert werden, was den Gebrauch vor allem für ältere Menschen erschweren dürfte.
5: Genau das lässt sich ja designen. Es ist ja auch noch sehr viel Zubehör im Umkreis zu definieren. Wie werden die Elektroautos geladen? Da rege ich zum Beispiel an, Solarcarports dezentral in den Kommunen aufzustellen, um meinetwegen den Sonnenstrom halt außen oder den überschüssigen Sonnenstrom aus dem öffentlichen Netz zu entnehmen und damit die Elektroautos zu laden. Dass man die vielleicht auch nicht mit Stecker lädt, sondern es gibt solche, ähnlich wie wir das zu Hause aus dem Bad kennen, mit der elektrischen Zahnbürste gibt es ja auch kontaktlose Lademöglichkeiten. All das gibt es ja auch schon, oder verschiedene Technologien für Elektroautos. Es gibt auch die Möglichkeit, bidirektional zu laden, das heißt Strom in das Auto reinzugeben und aus dem Auto wieder herauszunehmen. Und wie schön wäre es, wenn wir halt Veranstaltungen dezentral errichten könnten, ohne Stromanschlüsse. Also ich rege an, zum Beispiel bei den Weihnachtsmärkten. Wie toll wäre es, wenn wir dann Elektroauto hinstellen und 3, 4, 5 Stände davon betreiben könnten aus dem Strom.
2: Somit würden derartige Veranstaltungen also auch gleich mehrere Anwendungsmöglichkeiten für die autonomen Fahrzeuge bieten. Einerseits als Stromquelle für den Weihnachtsmarkt und nach ein paar Tassen Glühwein zu viel dann auch Garantie für eine sichere Fahrt nach Hause.

0: Labor Biotechnology. Es gibt einen 60-prozentigen Treffer mit Ihrer DNA. Sie haben einen Cousin.
1: Wird lustig zu erfahren, wer dieser Cousin ist.
2: Letztes Mal hat der DNA-Test ja ins reinste Chaos geführt.
3: Scheiße, ich bin Deutscher.
4: Ich bin Engländerin. Fuck you very much.
2: Was ist das für eine Scheiße? Die Bouvier Sauvage sind eine sehr bedeutende französische Familie.
5: Um genau zu sein, Ihr Cousin ist, sagen wir, nicht vollkommen französisch.
2: Wie?
5: Ihr Cousin ist Türke.
2: Was? Verdammt, geht das wieder los. Und was soll das jetzt heißen, er ist Türke? Ich bin Türke, ihr wisst es, und habt mir nichts davon gesagt.
6: Weil du niemals zuhörst. Toleranz ist nicht dein zweiter Vorname.
5: Ihr türkischer Cousin heißt Mehmet Süleyman Oğlu.
2: Nein, in meiner Familie gibt's kein Mehmet.
7: Şükran.
8: Wohlbekommt.
7: Trotzdem kann man Şükran sagen.
2: Na schön, Sultan.
7: Nein, Şükran.
2: Hä?
7: Şükran.
2: Shakira. Oh. Ach was, ein neues Auto?
9: Monsieur fährt jetzt Mercedes.
2: Willkommen in der Welt des guten Geschmacks und...
9: Ups.
7: Das ist gar kein Mercedes.
9: Ein Peugeot.
2: Ah, Sie rufen mich!
7: Das ist die Moschee. Ich muss zum Gebet.
6: Ganz ruhig, ja? Das ist nicht die Moschee. Das ist der Alarm vom Pool.
2: Vergeben Sie mir, Pater, denn ich habe gesündigt. Ich bin Türke.
10: Ich kann Sie nicht verstehen.
2: Ich bin Türke.
10: Lauter bitte.
2: Ich bin Türke!
6: Oh Gott, oh Gott.
10: Mein Sohn?
2: Ja?
10: Das ist kein Grund, sich aufzuregen.
2: Wo kommen Sie denn eigentlich her?
10: Aus Frankreich, warum?
2: Da haben Sie aber Glück. Guten Tag, ich sei Mehmet. Du bist was?
11: Wollen Sie neue Tests? Oh nein. Nein, nein, bloß nicht.
6: Du hast den Test nicht wiederholt.
11: Nein, nein, nein.
6: Hast du wieder einen Test gemacht, Gerard?
11: Aber nein.
2: Was verheimlichst du mir?
11: Was noch?
2: Oh Mann.
6: Nichts darf die Hochzeit versauen. Du weißt, was die Kinder gesagt haben. I winch you.
2: Happiness?
6: A penis?
2: Eieiei, da hat sich der Sprachkurs bezahlt gemacht.
12: Papa, hast du Deutsche umgelegt?
13: Ja, ich habe einige umgelegt. Hunderte.
12: Was machst du hier?
13: Ich hätte eine etwas herzlichere Begrüßung erwartet.
12: Du bist doch gestern erst losgezogen, Jano. Du bist desertiert.
13: Na, so ein großes Wort.
12: Antworte.
13: Ja, so kann man es sagen. Ja.
12: Was ist ein Deserteur?
13: Gar nichts, mein Schatz. Das ist eine Art der Kriegsführung. Da gibt es eine Baronin, die jüdische Familien versteckt. Du wirst sehen, am Ende des Krieges sind sie es wieder, die am besten davon kommen.
14: Sie wollen, dass ich Ihnen Ausweise fälsche mit einer jüdischen Identität?
13: Korrekt, ja.
14: Das ist zwar ein eher ungewöhnliches Anliegen, aber nun denn.
13: Wir üben das jetzt.
15: Josef Schewalowitsch, sind Sie Jude?
12: Aber nein.
13: Aber doch, klar bist du Jude.
12: Hör auf damit.
13: Was?
12: Er ist erst seit 2 Minuten Jude und schon wird er verfolgt.
13: Und wer weiß, vielleicht erschließen sich dadurch sogar neue Möglichkeiten
14: auf den Kopf.
13: Ja, natürlich, habe ich vergessen.
14: Sie sind etwas speziell für einen...
13: Ja, das ist wohl, weil ich erst seit kurzem weiß...
14: Pech gehabt.
13: Ja, kannst du laut sagen. Vergib mir, Vater, denn ich habe gesündigt. Durch mein Verschulden habe ich Schande über meine Familie gebracht.
16: Wer genau sind Sie?
17: Halt, halt, halt! Papiere! Halt! Halt! Hilfe! Stehen bleiben!
13: Glaubst du an Gott? Etwas weniger, seit ich Jude bin. Vater, sind Sie noch da?
12: Wenn du wirklich willst, dass man es dir abnimmt, dann musst du dich... Du musst dich, naja, hier so...

0: Francesco.
1: Das Wichtigste ist jetzt,
2: dass der Tag genau so läuft, wie immer das will.
1: Hilfst du mir dabei?
3: Ganz vorsichtig.
4: Wo ist denn der Jubilar?
5: Ruht er sich noch aus?
6: Ich war gerade oben. Opa schläft.
5: Ah, ja. Okay.
1: Jetzt reißt sie zusammen.
7: Just in time. Ich habe eine kleine Überraschung

0: Mein Beileid.
1: War der Opa ein Nazi? Unsere Wunden können erst dann heilen, wenn wir der Wahrheit ins Auge blicken. Und deshalb fordere ich, dass wir als Familie zusammen eine Familienaufstellung machen.
2: Es ist weg. Das Testament ist weg. Habe ich genommen.
3: Wir haben es hier mit extremen Kräften zu tun, die hier wirken.
1: Was du hier kriegst, den
3: lass es alles raus, was ihr nicht mehr braucht.
1: Lass mich!
4: Ich komme jetzt rein.
5: Man soll ja keine schlafenden Hunde wecken, nicht, mein Schatz?
6: Du wirst nach Südamerika reisen für eine Kreuzfahrt.
7: Gibt's einen Haken?
6: Um mir ein Paket nach Frankreich zu bringen. Auf Schiffen wird weniger kontrolliert.
7: Es gibt einen Haken.
6: Es gibt drei Regeln. Regel Nummer 1, niemals das Paket öffnen.
7: Was ist das? Das Marsupilami.
6: Regel Nummer 2. Geh sorgfältig damit um.
7: Erwischt!
6: Regel Nummer 3. Sei so diskret wie möglich.
7: Hola, wie geht's?
6: Und du nimmst deine Frau und deinen Sohn mit. Zusammen fällt dir weniger auf.
8: Wer zuerst lacht, kriegt eine Backpfeife.
7: Das Marsupilami ist ein Vermögen wert.
9: Wir sind auf der Suche nach einem Tier. Gelb, mit schwarzen Punkten. Jeder, der Informationen zu diesem Tier hat, hebt die Hand.
7: Das war nicht ich.
1: Kommt näher! Wir gehen in Flammen auf!
10: Helfen Sie mir, ich komme nicht raus!

0: Was für dich der Sinn des Lebens?
1: Wunder machst du es nicht, wa?
2: Kennst du den Schriftsteller Johann Gottfried Säume? Der ist damals einfach losgewandert bis ans Ende von Europa. Spaziergang nach Syrakus. Ich dachte mir, das mache ich auch. Aber dann wieder zurück in meine kleine DDR.
1: Es ist Wahnsinn.
2: Ich würde gern mit dir nach Italien wandern.
0: Ja, wenn du mir die richtigen Schuhe besorgst.
3: Guten Tag, Paul Gompitz hier. Gibt es eine Möglichkeit, Italien näher zu kommen als Mitglied der Liga für Völkerfreundschaft?
4: Wollen Sie hinreisen?
3: Soweit habe ich da jetzt noch gar nicht gedacht. Paul Gompitz, Rostock. Ich will segeln lernen. Jetzt.
0: Paul, du machst keinen Mist.
3: Nee.
5: Prüfung bestanden, mein Junge.
0: Militärtechnik. Ist meldepflichtig. Auf Wiedersehen.
3: Auf Wiedersehen.
0: Was ist das? Hab ich bei dir gefunden, Paul.
6: Das sind 4000 Mark West.
0: Du bist ein Lügner, Paul.
2: Egal, wohin ich mit meinem Boot abdrifte. Ich werde immer wiederkommen. Immer, immer, immer.
7: Willkommen in der Bundesrepublik Deutschland, Herr Kompitz.
6: Der kleine Paul.
2: Die ganzen Jahre gespart.
7: Mein lieber Herr Kokoschinski, dann kannst du aber auch nicht mit Verkasse mal tuckeln, ne?
2: Ich hab's geschafft, Anne. Ich betrachte meinen Grenzübertritt nicht als Flucht. Ich will zurück in die DDR. Und das war immer klar.
8: Sie haben eine schwere Straftat begangen.
2: Der Sinn des Lebens. Durch die Welt reisen und einen Ort finden, wo man hingehört. Sowas.
9: An vieles erinnere ich mich nicht gern. Ich habe meine Münze zum Einjährigen gekriegt.
10: Sie wäre unglaublich stolz auf dich.
9: Ich tue niemandem mehr weh.
11: Was wollen Sie?
9: Ich habe Ihren komischen Sittich.
11: Sagen Sie Daryl, dass ich den Vogel nicht will. Ich will den Bentley.
12: Du kriegst den Bentley.
9: Sag mir einfach, was ich mit dem Vogel machen soll.
12: Behalt ihn!
13: Ein Privatjet mit einer hochempfindlichen medizinischen Lieferung sollte echt easy werden, Hank.
14: Du hast schon einen Passagier auf dem Rücksitz.
9: Okay, was steht auf dem Plan?
15: Es geht um ein sehr krankes kleines Mädchen. Du lieferst ihr eine neue Leber. Wenn sie die heute nicht bekommt, dann wird sie sterben.
9: Ich hätte eine Frage. Wie viel ist so ein Ding auf dem Schwarzmarkt wert?
15: Hey, Hank, siehst du auch, was ich sehe?
9: Beantworten Sie sie.
15: Ist quasi unbezahlbar.
9: Das Paket sichern. Und auch den Vogel, wenn's geht.
15: Was?
9: Los, los, los!
15: Ich will raus aus dem Auto.
9: Wir können jetzt gerade nicht
15: aussteigen,
9: okay?
15: Aus.
9: Du wolltest sowieso aussteigen.
16: Wird sie jetzt sterben?
13: Ich weiß, was für eine Angst du hast.
9: Aber nichts wird uns davon abhalten, zu dir zu kommen. Heute sind wir beide Helden.
12: Diese Gewalt und die Kleine stirbt doch am Ende. Nimmst du mich jetzt ernst, Hank Malone?
9: Das ist mein Taxi! Ich gehöre zu den Guten, das werden Sie später noch erkennen.
15: Vermutlich viel später wird noch etwas dauern.
9: Nehmen Sie die Sauerstoffflasche!
16: Was? Wozu?
9: Lassen Sie sie jetzt raus!
15: Das ist der beste Tag meines Lebens.
10: Also sagt mir jemand mal, was hier los ist?
15: Wir brauchen ein Auto. Hanks Auto ist in Flammen aufgegangen. Er hat es in die Luft gesprengt.

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0: Bei der Sanierung der Magdeburger Stadthalle befindet man sich im Endspurt, denn im kommenden Jahr soll sie zum 100. Jubiläum der Theaterausstellung, für die sie einst gebaut wurde, in neuem Glanz erstrahlen. Zum damals gebauten Ensemble gehörten neben dem Aussichtsturm auch das Pferdetor, hier mit einer schönen roten Schleife geschmückt, denn das Pferdetor sollte am Freitag als fertig übergeben werden. Allerdings nicht nur ganz alte Magdeburger werden es erkennen, ganz abgeschlossen ist die Sanierung noch nicht, denn es fehlen die Bögen zwischen den Säulen. Aber das hat einen ganz bestimmten Grund.
1: Wie man dem Umfeld nicht schwer entnehmen kann, sind ja hier noch massive Baumaßnahmen im Umfeld. Gerade für die Pflasterarbeiten sind wir natürlich auch mit Verdichtungsmaßnahmen beschäftigt. Und wer zum Zeitpunkt der Walze hier auf diesem Platz schon mal stand, der hat es im Mark und Bein schüttern gemerkt. Und die filigranen Segel dieser Bögen, die sind wirklich sehr, sehr filigran und anfällig. Und wir wollten sie nicht gefährden. Deswegen hängen wir die tatsächlich zum späteren Zeitpunkt rein, wenn die Verdichtungs- und Rüttelmaßnahmen hier am Platz abgeschlossen sind.
0: Ja, und das dürfte dann in den kommenden Wochen der Fall sein. Und noch etwas ist anders. Ganz früher hatten die Räume an den Rändern noch eine Funktion als Kartenhäuschen.
1: Also da müssen Sie schon die ganz, ganz alten Magdeburger fragen, weil tatsächlich 1927 hatte es ja eine richtige Torfunktion, auch mit entsprechendem Zugang. Die eigentlichen Kartenhäuschen waren zwischen Albi-Müller-Turm und der Südarkade der Stadthalle zu finden. In den letzten Jahren des Pferdetors waren dort eine Technikzentrale untergebracht, die die Steuerung für die Belichtung und die Brunnen hier innehatte. Aufgrund der heutigen Anforderungen an Arbeitssicherheit konnten wir das dort nicht mehr reinbringen. Die bleiben tatsächlich hohl und die Zentralen sind in die Stadthalle verlegt.
0: Die Sanierung war allumfassend. So holte man zunächst die Terrakotta-Figuren von den Säulen, um deren Schädigungen zu reparieren, was auch sehr gut gelang. Man ersetzte Fehlstellen und der Mörtel wurde farbig so gestaltet, dass er nicht mehr so stark hervortrat. Und auch den einen Pferdekopf, der nach den Schädigungen im Zweiten Weltkrieg durch eine Betonnachbildung ersetzt werden musste, passte man entsprechend farblich an.
1: In den 1920er Jahren, speziell 26, 27 zur Errichtungszeit, gab es damals auch im inneren Kern einen Eisenbetonkern. Das ist die frühe Form vom heutigen Stahlbeton. Damals hat man noch nicht so auf Betondeckung gedacht. Das ist uns auch zum Verhängnis geworden, denn die Stahleinlagen haben durch Witterungseinflüsse über den Klinker Wasser genommen und dann auch im Frost-Tau-Wechsel den entsprechenden Schädigungsprozess erfahren, weshalb wir jetzt die Sanierung machen mussten. Und heute ist da auch wieder ein steifer Kern drin. Wir haben auf knapp 44 Kubikmetern Beton gegründet. Eine Stahlbetonsäule quasi im Inneren und dann umlaufend um diese Stahlbetonkernsituation das Klinkermauerwerk verblendet.
0: Und diese Verblendung macht die Sanierung besonders aufwendig, denn dafür waren besondere Klinkersteine erforderlich, die man nicht einfach im Baumarkt kaufen kann, sondern die ganz speziell hergestellt werden mussten.
1: Wir reden über den historischen Eisenklinker, der natürlich hier im Pferdetor ein Nachbrand ist. Die belgische Firma Van der Sanden hat in Polen den Nachbrand gemacht und analog zu der Bemusterung und Vorauswahl zur Stadthalle ist hier derselbe Stein zur Anwendung gekommen. Es ist ein spezieller Klinker mit einer hohen Dichte. Er hat im Inhalt Mangan, der die Farbgebung bestimmt. Er ist anders als andere Klinker. Also es fängt so ab 1400, 1800 an. Hier mit bis zu 2400, 2500 ein sehr dichter Stein und damit auch sehr fest und bewährt. Also eine gute, robuste Grundlage für die nächsten 100 Jahre.
0: Und dieselben Klinkersteine fanden auch bei der Sanierung der benachbarten Stadthalle Verwendung. Auch um die historische Anmutung wiederherzustellen, die ebenfalls unter den Kriegseinwirkungen gelitten hatte.
1: Wenn man den Blick über die Fassade nach oben schweifen lässt, dann wird man unweigerlich die helleren Farbnuancen sehen. Das sind tatsächlich die Aufmauerungen, die nach dem Kriegsschaden 1945 hatten wir zwei Brandbombentreffer in der Stadthalle, einen wesentlichen Schaden hatten die hinterlassen und da musste schon zu DDR-Zeiten aufgemauert werden. Die Denkmalpflege fand das auch als zeigenswert, damit man diese Geschichte transportiert und sichtbar macht. Wir haben jetzt die alte Göderitz-Architektur noch wieder zum Vorschein gebracht, haben die Risalite wieder überhöht auf die ursprüngliche und originelle Höhe und haben dann quasi in dem Gesamtfarbregime auch wie alle anderen Steinersätze weitergemauert, sodass man die DDR-Sinterspur tatsächlich gut ablesen kann.
0: 1,5 Millionen Euro hat die Restaurierung des Pferdetors gekostet, das damit bis auf die Terrakotta-Figuren vollständig erneuert wurde. Das Fördergeld stammt aus den Programmen des Landes, des Bundes und der Stiftung Denkmalpflege und auch die Stadt Magdeburg trug etwa 600.000 Euro aus eigenen Haushaltsmitteln dazu bei, um dieses schöne Wahrzeichen im Rote-Horn-Park vorm Verfall zu retten. Architekt Albi Müller wäre bestimmt zufrieden, wie sein Entwurf aus den 1920er Jahren wieder erstanden ist.
2: Über 75.000 Patienten werden jährlich in der zentralen Notaufnahme des Städtischen Klinikums Magdeburg behandelt. Eine beeindruckende Ziffer, die für die gute medizinische Versorgung in der Landeshauptstadt sowie im ganzen Land spricht. Tatsächlich liegt sie aber weit über der ursprünglich vorgesehenen Kapazität von 19.000, für welche die Notaufnahme kurz nach der Jahrtausendwende ausgerichtet wurde. Zwar ist es lobenswert, dass das Klinikpersonal trotz dieser schwierigen Bedingungen über die Jahre so gute Arbeit leisten konnte, doch auf Dauer seien diese Umstände nicht mehr zumutbar. Weder für das Personal noch für die Patienten. In diesem Rahmen wurde am Freitag zum symbolischen Spatenstich auf das Klinikgelände geladen, wo schon bald die neue zentrale Notaufnahme entstehen soll.
3: Wenn man in unsere Notaufnahme geht, dann sieht man das schon. Also viele Patientinnen und Patienten liegen da auf dem Flur. Manchmal ist es so eine Art Lazarettstimmung und sehr, sehr beengt. Und wir haben auch zwar noch eine Beobachtungsstation, aber es ist alles sehr klein. Und wir brauchen natürlich den Platz, um dann die Patienten adäquat zu versorgen. Wir haben ja ein gestuftes System, das Manchester Triage-System. Da werden die Patienten vorher einkategorisiert, wie dringlich ihr Anliegen ist. Und die brauchen dann auch den Platz, dann entweder zu warten oder sofort zu versorgt zu werden, auch beobachtet zu werden. Und dafür brauchen wir ein neues Gebäude.
2: Für ein derartig großes Bauvorhaben muss eine Menge Geld investiert werden, weshalb der Spatenstich am Freitag mit der Überreichung eines Förderbescheides einherging, den Ministerpräsident Sven Schulze und Gesundheitsministerin Grimm-Benne an die Klinik übergaben. Der Gesamtaufwand für den Neubau beträgt rund 43 Millionen Euro.
4: Aus dem Corona-Sonderfonds sind hier Mittel mit investiert worden. Der Bund hat Geld dazugegeben und das Land einen entsprechenden Anteil. Natürlich fließen auch Eigenmittel, die das Klinikum aufbringen muss.

0: Für Sachsen-Anhalt, insbesondere für den nördlichen Bereich, ist das eine wichtige Daseinsvorsorge, weil die Patientenzahlen steigen und wir müssen natürlich den Dienst am Patienten leisten und dazu brauchen wir die notwendigen Rahmenbedingungen, sowohl technisch als auch baulich.
1: Diesbezüglich war es bei der Planung wichtig gewesen, dem Klinikpersonal die Möglichkeit zu geben, selbst mit zu konzeptionieren, was alles für eine geeignete Patientenversorgung am Standort notwendig sei. Nach diesen Wünschen und Vorschlägen wurde der geplante Bau ausgerichtet, um hier künftig nicht nur deutlich mehr Platz, sondern auch ein optimales Arbeitsumfeld für die Mitarbeiter zu garantieren.
2: Wenn man dann reinkommt, kommt man an einen Tresen und wird dort weitergeleitet in den richtigen Bereich. Die Kinder haben einen gesonderten Bereich, die werden sozusagen räumlich sogar getrennt und ein bisschen geschützt. Und infektiöse Patienten kommen durch einen gesonderten Eingang. Wir haben eine bessere Anfahrt für unseren Rettungsdienst, die hier auch bessere Parkmöglichkeiten haben, also mehr geräumiger alles ist. Und wir haben natürlich dann die direkte Anbindung auch an unseren OP und unsere ITS.
1: Noch diesen Sommer soll mit den Bauarbeiten vor Ort begonnen werden, sodass das neue und zukunftsorientierte Notfallzentrum dann in ca. 3 Jahren den Betrieb aufnehmen kann und nicht nur zur Stärkung der Gesundheitsversorgung in Magdeburg einen wichtigen Beitrag leisten wird, sondern im gesamten Umland.
3: Eine Tür geht auf und öffnet neue Welten. Der Caravansalon in Düsseldorf zeigt, wie mobiles Reisen heute aussehen kann. Der Markt normalisiert sich nach den Boomjahren. Die Lust auf Reisen auf 4 Rädern bleibt bestehen, aber sie verändert sich.
4: Wir haben mit den sogenannten Stellplatztouristen haben wir eine Art neue Klientel gefunden, oder die hat sich entwickelt, die vielleicht nicht zwingend immer auf dem Campingplatz stehen möchte. Die möchte dann auch teilweise auf Bauernhöfen stehen, bei Winzern oder ganz normal auf Stellplätzen und auch nur auf der Durchreise mal irgendwo übernachten. Und für die ist Autarkie natürlich ein großes Thema.
3: Der Trend führt raus aus dem Gewohnten und manchmal auch weg vom Asphalt. Im neuen Offroad-Bereich geht es um Bodenfreiheit, Allrad und robuste Technik. Autarkie heißt dabei nicht zwangsläufig Expeditionsfahrzeuge im XXL-Format. Es geht um Strom, Wasser und Wärme und um die Freiheit, auch einmal dort bleiben zu können, wo kein Wasseranschluss wartet.
5: Was oft am schnellsten knapp wird, ist Wasser. Wir bringen in so einem kleinen Fahrzeug ganze 310 Liter Frischwasser mit, 140 Liter Grauwasser. Und das reicht, wenn man nicht jeden Tag duscht, kann man mal auch ein paar Wochen draußen bleiben. Was ganz angenehm ist, es ist genug Solar, es ist genug Platz für Batterien da, um auch eine schöne einsame Zeit in Kasachstan, Mongolei, Afrika, wo man auch möchte, dann verbringen.
3: Weniger Fahrzeug, mehr Möglichkeiten. Im neuen Dachzeltbereich wird aus dem eigenen Auto in wenigen Handgriffen ein Schlafplatz. Und im Alltag bleibt es einfach ein Auto.
6: In den letzten Jahren ist so ein Trend aufgekommen, Micro-Adventures. Da geht es halt darum, auch mal am Wochenende ohne lange Planung irgendwie ein Abenteuer zu starten, einfach drauf losfahren. Und dafür sind Dachzelte halt super geeignet. Man muss vorher nichts buchen, man muss nichts organisieren, man steigt ein und hat den Schlafplatz dabei.
3: Auch beim Campervan wird neu gedacht. Aufblasbare Module zeigen, wie flexibel Kochen und Schlafen werden können. Küche und Bett kommen nicht mehr zwingend als schwere Dauereinbauten daher, sondern lassen sich dahin bringen, wo sie gebraucht werden. Und verschwinden wieder, wenn der Van im Alltag zum normalen Fahrzeug werden soll. Die Trends gehen zu Fahrzeugen, die sich an verschiedene Lebenssituationen anpassen. So wird der Camper oder das Wohnmobil zum Schlafplatz, Arbeitsplatz und Ausgangspunkt für das nächste Abenteuer.

Rettung eines Denkmals höchsten Ranges überschreibt das Landesamt für Archäologie die Restaurierungs- und Forschungsarbeiten rund um die Grablege Kaiser Otto des Ersten. Über die umfangreichen Erkenntnisse, die im Rahmen dieses bis jetzt etwa 2 Jahre dauernden Forschungsprojektes gewonnen wurden, berichteten wir bereits des Öfteren. In diesem Beitrag soll es um die Wiederbeilege der Gebeine des nun nachweislich dort vorgefundenen Herrschers Otto des Ersten gehen. Der Magdeburger Dom war Schauplatz der Feier. Der Bau, der als gotische Kathedrale im 13. Jahrhundert entstand, auf den Grundfesten des niedergebrannten romanischen Vorgängerbaus, einst von Otto in Magdeburg gegründet. Und seit seinem Tod 973 die Grabstätte des Herrschers. Sein

steinerner Sarkophag wurde für den Neubau aus der Erde geholt und an exponierter Stelle im hohen Chor aufgestellt. Und genau an dieser Stelle sollte die neuerliche Grablege am 1. September 2026 erfolgen, am Weltfriedenstag. Ein Zusammenhang, der von den Rednern mehrfach hergestellt wurde. Doch zunächst begann ein ökumenischer Gottesdienst, denn der Dom ist heute eine evangelische Kirche, zu Lebzeiten Ottos natürlich römisch-katholisch geweiht, weshalb die Bischöfe beider Konfessionen, Friedrich Kramer und Gerhard Feige, am Sarg predigten und gemeinsam mit der Domgemeinde beteten. Nach dem Ende des Gottesdienstes, der musikalisch mit Werken von Mozart umrahmt wurde, traten die Ehrengäste ans Rednerpult. Zunächst berichtete noch einmal Harald Meller, der Direktor des Landesamtes für Denkmalpflege, über den Verlauf der Forschungsarbeiten, die mit der Wiederbeilege der Gebeine noch lange nicht abgeschlossen sein werden. Er rechnet mit weiteren Ergebnissen in den kommenden 5 Jahren. Auch neuerliche Vorwürfe, doch mit der Entnahme der Knochen die Totenruhe gestört zu haben, widersprach er. Schließlich hätte der Papst höchstpersönlich die Bedeutung archäologischer Untersuchungen für die Erforschung der christlichen Geschichte hervorgehoben. Auch die Sicherheit, es wirklich mit diesen sterblichen Überresten, mit denen von Kaiser Otto zu tun zu haben, sei in der wissenschaftlichen Erforschung ein einzigartiges Ergebnis, das seinesgleichen suchte. So stehe nun fest, dass mit Otto und Editha wirklich diese beiden wichtigen Persönlichkeiten in Magdeburg ihre letzte Ruhestätte gefunden haben. Weitere Grußworte wurden vom Ministerpräsidenten, dem zuständigen Kulturminister Rainer Rober und der Magdeburger Oberbürgermeisterin gehalten. Sie würdigten noch einmal die Leistungen der Archäologen und der Kulturstiftung Sachsen-Anhalt, die nach einem Wettbewerb den neuen Titansarg von der Künstlerin Silke Träge gestalten ließ. Die letzte Ansprache kam von Wolfram Weimer, dem Staatsminister für Kultur und Medien aus dem Bundeskanzleramt. Er sprach den Kaiser direkt und als Majestät an und versuchte so, die Leistung des mittelalterlichen Herrschers einzuordnen. Er verwahrte sich dabei, gegen den Versuch nationalistischer Kräfte, den Kaiser als deutschen Helden zu vereinnahmen. Schließlich gab es damals noch kein Deutschland, so wie wir es heute kennen, sondern er betrachtet Otto eher als Europäer. Eine Interpretation, die heute beispielsweise durch die Verleihung des Kaiser-Otto-Preises an Menschen fortgeführt wird, die sich für die europäische Einigung einsetzen. Zu den Klängen von Mozarts Requiem Introitus wurde anschließend der Titansarg im Rahmen einer Prozession durch die sonst geschlossenen Türen des Lettners zu seinem angestammten Platz im Hohen Chor gebracht und wieder eingesetzt. Musik

0: Gebete durch die Bischöfe beendeten die letzte Anempfehlung, also das Anvertrauen der Seele des Verstorbenen, der Barmherzigkeit Gottes. Dabei wurde der Sarg mit Weihwasser besprengt, als Erinnerung an die Taufe und mit Weihrauch inzensiert, zur Ehrerweisung als Tempel des Heiligen Geistes. Ja, nun war Gelegenheit, sich am beigesetzten Sarg noch einmal zu verabschieden, bevor am Abend die schwere Marmorplatte das Grabmal wieder vervollständigen wird. Der Marmor soll übrigens von Otto einst selbst nach Magdeburg gebracht worden sein. Nun soll er wieder für die kommenden Jahrhunderte an dieser Stelle verbleiben. Jahrhunderte, die hoffentlich friedlich verlaufen werden, so der Wunsch der Festredner.
1: Der Kunstverein Talstraße e.V. der Stadt Halle feiert in diesem Jahr sein 35-jähriges Bestehen. Einst durch Absolventen der Burg Giebichenstein im August 1991

0: Parks, Grünanlagen, aber vor allen Dingen auch Schrebergärten, also Kleingärten dreht. Und im Garten spielen ja nicht nur Pflanzen und Blumen eine große Rolle, sondern auch Zäune, Vögel etc. Und da war der Name Zaunkönig oder der Begriff des Zaunkönigs ein wunderbarer, kurzer, prägnanter Titel.
1: Aus dem gemeinsamen Studium an der Leipziger Kunstakademie, wo sich die beiden Frauen Ende der 70er Jahre kennenlernten, entwickelte sich eine jahrzehntelange Freundschaft, die seitdem auch gelegentlich von künstlerischer Zusammenarbeit begleitet ist. Unabhängig voneinander fanden die Künstlerinnen vor einigen Jahren Faszination am Thema Kleingarten, welcher sie in der Ausstellung Zaunkönig zusammen Ausdruck verliehen. Dabei machten sie jeweils von ihrem bevorzugten Medium Gebrauch, was für Gudrun Petersdorf die Ölmalerei und für Annette Schröter der Papierschnitt ist. Beide Stile können in den Räumen der Ausstellung sowohl einheitlich als auch abwechselnd an den Wänden gefunden werden und kreieren somit trotz ihren stilistischen Gegensätzen ein Gefühl der Harmonie, was sich auch in den jeweiligen Bildinhalten widerspiegelt.
0: Das sind schon im Wesentlichen Zäune, das sind Bäume, das sind, wie wir es auch in diesem Raum haben, Männer auf Bäumen, das sind also sogenannte Baumschneider, die ja jeder schon mal beobachtet hat. Pflanzen vielleicht weniger, eher Wiesen, Vogelscheuchen, die auch langsam im Verschwinden begriffen sind. Ja, das wiederholt sich ab und zu. Bei den Vogelscheuchen ist es so, dass die Ähnlichkeit zum Menschen doch sehr groß ist und dass sie etwas Tragikomisches haben. Und das haben ja die meisten Menschen auch.
1: Unterstützt wird das zudem dadurch, dass Schröters Vogelscheuchenwerke aufgrund der vorwiegenden Nutzung von Schwarz und anderen dunklen Farben generell eher düster erscheinen. Ein direkter Kontrast mit den bunten Ölgemälden von Gudrun Petersdorf, die eine deutlich ausgelassenere und unbeschwerte Stimmung vermitteln. Abgesehen davon soll diesen Werken der Künstlerinnen aber keine konkrete Message unterliegen. Sämtliche Interpretationen seien dem Betrachter überlassen.
2: Man versucht, ein Werk zu schaffen und dann geht er seinen eigenen Weg und der Betrachter kann dann für sich herausnehmen, was er möchte.
0: Richtig.
2: Ja.
0: Genau. Mhm. So ist das.
2: Ja, man malt es eigentlich für sich.
0: Mhm.
2: Oder?
0: Ja. Genau, man hat eine Idee oder eine Beobachtung und das bringt man dann in Form. Und dabei denkt man nicht an den Betrachter, muss ich auch sagen. Also, denn die Betrachter sind ja auch viele und verschiedenartig. Also da werden wir einfach überfordert.
1: Begleitet werden die Zaunkönig-Kunstwerte übrigens von einem Katalogbuch, das in der Galerie erworben werden kann und die Arbeitsweisen der Künstlerinnen noch einmal genauer darlegt. Bis einschließlich 15. November kann die Ausstellung in der Talstraße noch besucht werden, immer zu den regulären Öffnungszeiten der Kunsthalle. Nicht nur die Handballer des SC Magdeburg dürfen sich derzeit für ihre scheinbar unendliche Siegessträhne feiern lassen, sondern auch im Schwimmen und in der Leichtathletik sammelten die Athletinnen und Athleten aus der Landeshauptstadt reichlich Medaillen, zuletzt bei den Europameisterschaften der jeweiligen Disziplinen in Paris und Birmingham. Vor allem die Schwimmer unter Trainerlegende Bernd Berghahn ließen sich geradezu mit Medaillen beregnen, darunter 7 Goldmedaillen, von denen sich Isabel Gose und Johannes Liebmann jeweils 2 erkämpften. Letzterer schaffte es sogar, in der 1500 Meter Kategorie einen neuen Weltrekord aufzustellen. Für Florian Wellbrock gab es in Paris sogar 3-mal Gold und noch eine Vielzahl an Silber und Bronze in den verschiedenen Disziplinen für den restlichen Kader. Goldene Erfolge, die man am Montag mit einer Eintragung in das Goldene Buch der Landeshauptstadt würdigen wollte, wobei Diskuswerfer Henrik Janssen terminlich verhindert war und an der Ehrungsveranstaltung leider nicht teilnehmen konnte. In Birmingham gewann der SCM-Sportler Bronze und somit die erste deutsche EM-Medaille im Diskuswurf der Männer seit 12 Jahren.
3: Wir sind als Magdeburgerinnen und Magdeburger und insbesondere als Stadtoberhaupt sehr stolz auf diese wunderbaren und tollen Leistungen. Nicht nur des Schwimmteams, wir haben ja auch Leichtathleten, den Henrik Janssen, der im Diskuswerfen Medaillen errungen hat. Und das zeigt der SC Magdeburg, der ja auch mehrere Sparten hat, ist einfach nur erfolgreich. Und das ist schön für unsere Stadt, für unsere verrückte Sportstadt.
1: Olympiasieger Lukas Mertens durfte sich in den letzten Tagen gleich mehrfach feiern lassen. So übernahm er zum 2. Landeszootag in Magdeburg eine Ehrenpatenschaft für einen Brillenpinguin und nun die Eintragung ins Goldene Buch für seine 2 Bronzemedaillen und 1-mal Silber bei den Europameisterschaften in Paris.
4: Das ist auch eine Ehre für mich, ja, diese Events auch jetzt gestern im Zoo mitzunehmen. Dann heute die Eintragung ins Goldene Buch der Stadt ist auch als gebürtiger Magdeburger natürlich immer was Besonderes und fühle ich mich sehr geehrt und es gibt einem natürlich auch einen gewissen Push, dass man die nächsten Aufgaben mit genauso einer großen Konsequenz quasi bewältigt, wie auch die Jahre davor. Ich glaube, ja, wir haben hier was aufgebaut und ja, daran tun wir gut, da einfach weiterzumachen.
1: Dafür sollten jedoch die entsprechenden Trainingsbedingungen gegeben sein, was sich für den Magdeburger Schwimmkader

0: aktuell eher schwierig gestaltet. Denn nach Schließung der Elbe-Schwimmhalle trainiert die Erfolgstruppe unter Bernd Berkan derzeit in einer öffentlichen Schwimmhalle, was jedoch nicht mehr lange der Fall sein soll.
1: Das nationale Schwimmzentrum haben wir letzte Woche im Stadtrat beschließen können. Und zugleich braucht es wegen der Elbe-Schwimmhalle, weil die etwas desolat ist, eine Übergangslösung. Auch das hat der Stadtrat letzte Woche beschlossen, für mehrere Millionen hier eine Übergangslösung in dem ehemaligen Gerichtsgebäude zu installieren, also ein Becken zu installieren, damit unsere Schwimmerinnen und Schwimmer für Olympia sich gut vorbereiten können.
0: Rund 51 Millionen Euro werden in das neue Schwimmzentrum auf dem Sportcampus Ostelbien investiert, davon ca. 10 Millionen an Eigenbeteiligung durch die Stadt. Der Rest wird von Bund und Land gedeckt. Die Übergangshalle wird dann voraussichtlich gegen Oktober oder November verfügbar sein. Vielmehr freut sich der SCM-Kader jedoch auf die Rückkehr in das vertraute Becken der Elbe-Schwimmhalle, die in knapp einem Jahr fertig ertüchtigt sein soll. Die Fertigstellung des neuen Schwimmzentrums ist dann bis 2029 geplant.
2: Ich denke, es wird wieder eine neue Erfahrung für uns alle sein. Wir müssen uns halt arrangieren, das haben wir aber die letzten Jahre ganz gut gemacht. Mit Bernd hier quasi als Chef von dem Ganzen, der da wirklich alles versucht und macht und tut, um da die besten Bedingungen für uns, für das ganze Team zu schaffen. Ja, mal schauen, ob wir noch einmal umziehen müssen. Ich hoffe natürlich nicht, dass es dann da bleibt, auch bis zu den Olympischen Spielen 28. Und ja, mal gucken.

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3: Auf der einen Seite jubeln die Fans in Blau-Weiß in den Rängen des Fußballstadions, auf der anderen Seite tun es ihnen die Fans der SCM-Handballer gleich. Und direkt dazwischen können die Magdeburger, egal ob Sportfanatiker oder nicht, schon bald ihre Wocheneinkäufe erledigen. Denn der Rewe-Markt von Kauffrau Cindy Wilgotzki zieht um auf die Fläche zwischen der Friedrich-Ebert-Straße, Berliner Chaussee und dem Gübserweg, direkt zwischen den beiden Sportarenen. Nur knapp 300 Meter entfernt vom bisherigen Standort, aber mit deutlich mehr Platz auf dem neuen Areal, wo am Mittwoch der symbolische erste Spatenstich gesetzt wurde.
4: Wir haben jetzt aktuell 1100 Quadratmeter und wir werden dann mit 1600 Quadratmeter unseren neuen Rewe-Markt eröffnen und können dann auch die ganzen Konzeptelemente, die die Rewe hat, wie eine frische Theke mit Fleisch, Wurst, Käse, Deli am Markt werden wir haben, wo der Kunde sich ein schnelles Imbiss holen oder einen schnellen Imbiss holen kann oder auch ein schönes Mittagsmenü. Diese Konzeptelemente werden wir denn hier alle mit in unserem neuen Rewe-Markt haben.
3: Nicht nur die Verkaufsfläche wird vergrößert, sondern auch der Außenbereich des Marktes. 127 Parkplätze stehen den Rewe-Kunden am neuen Standort insgesamt zur Verfügung, sowie eine Vielzahl an Fahrradstellplätzen. Zusätzliche Gehwege, Baumpflanzungen und Begrünungen auf dem Dach sollen das Umfeld aufwerten. Verglaste Kühlregale, LED-Beleuchtung und moderne Gebäudetechnik sorgen unter anderem dafür, dass dieser Markt nur etwa halb so viel Energie verbraucht wie vergleichbare Bauwerke. Schon im kommenden Sommer sollen die Fertigstellung und der Umzug an die neue Adresse erfolgen.
4: Wir werden unseren jetzt aktuellen Markt denn für 3 bis 4 Wochen vorher schließen und nehmen dann im Prinzip die Ware, also die Koloware, so nennen wir das, zieht dann mit einfach nur rüber. Und die Frische kommt natürlich neu. Das ist für uns ein Vorteil. Wir können eigentlich fast die Ware hier rüber transportieren, da es ja auch so nah ist. Und demzufolge ist das ein schönes Beiargument beziehungsweise ja schöne Sache, dass wir einfach nur rüberziehen müssen.
3: Und auch für die Kundschaft ist die neue Lage von Vorteil. Vor allem für diejenigen, die so nach ausgiebigem Bejubeln ihres Lieblingsteams noch entspannt das Nötigste für die Afterparty kaufen können.
4: Ja, wir haben natürlich ein gemischtes Publikum. Wir haben unsere Fußballfans, die hier regelmäßig bei uns einkaufen kommen. Wir haben die Handballfans. Wir haben Sportler. Wir haben im Prinzip alle Stammkunden. Es ist sehr durchwachsen und das ist auch, macht die ganze Sache sehr, sehr spannend und interessant.
5: Einmal im Jahr lädt die Medienanstalt Sachsen-Anhalt zum hallischen Mediengespräch. Diesmal das Thema Meinung, Macht und Medien. Wie plural ist der öffentliche Diskurs? Zunächst gab es einen Impulsvortrag von Alexander Teske, einem ehemaligen Redakteur bei der Tagesschau in Hamburg, der derzeit mit seinem Buch Tagesschau Inside einen Bestseller veröffentlicht hat. Eine Kritik am öffentlich-rechtlichen Nachrichtenformat. Doch öffentlich-rechtliches Fernsehen ist nicht der Nabel der Welt. Es gibt heute ein nahezu unüberschaubares Angebot an Nachrichtenaussendern, ob über die sozialen Medien, die Zeitungen oder den privaten Rundfunk. Die Verbreitungswege sind vielfältig und sie alle richten sich an den Rezipienten. Darum ging es dann auch in der anschließenden Panel-Diskussion. Zudem neben Alexander Teske auch noch der Verleger Holger Friedrich und der Publizist Ralf Schuler im Podium Platz nahmen. Dabei ist Schuler derzeit besonders bekannt für seine Interviews, die er für das Nachrichtenportal News führt. Und das steht ja für eine eher sehr konservative Sicht auf den Politikbetrieb.
6: Also ich finde, mit diesen Rechts-Links-Geschichten sollte man in der Politik reden, aber bei Medieninhalten ist einfach, kann man sich angucken, ob das versucht, die Wahrheit oder die Realität abzubilden. Und ob eine Wahrheit oder eine Realität rechts oder links ist, hat aus meiner Sicht eigentlich keine Bedeutung. Also entweder ich stelle einen Politiker vor, dann ist der Politiker so. Und interessanterweise kriegen die meisten Zuschauer auch mit, ob der versucht, eine Fassade aufzubauen, ob er ehrlich ist, ob er unehrlich ist, auch wenn man ihn nicht versucht, irgendwie ehrenrührig zu befragen.
5: Dabei ist zu beobachten, dass im Osten Deutschlands das politische Weltgeschehen oft ganz anders reflektiert wird, als es die vor allem in der alten Bundesrepublik verlegten sogenannten Leitmedien vorzugeben meinen. Anlass für den zunächst branchenfremden Verleger Holger Friedrich, zunächst die Berliner Zeitung zu übernehmen und seit kurzem mit der Ostdeutschen Allgemeinen Zeitung sogar noch ein neues Printmedium herauszugeben, das einen speziell ostdeutschen Blick publizieren will.
7: Na klar, die Qualitätsmedien wären aufgrund dieses Dissens zwischen medialer Wirklichkeit und realer Lebenswirklichkeit gerade im Osten nicht gelesen. Also es sind einstellige Prozentzahlen, die sie von ihrer Auflage im Osten verkaufen. Insofern sind sie nicht Existenz. Diese Meinungsführerschaft, die ist eine theoretische, die ist praktisch nicht da. Natürlich gibt es da schlechte Laune, wenn dann andere Anbieter aus dem alternativen Umfeld in diese Lücke reingehen. Das ist Wettbewerb. Der muss nur nach fairen und für alle gleichen Spielregeln erfolgen. Und dann ist Wettbewerb was Grundpositives. Also wir können da nichts Schlechtes dran sehen.
5: Im Grunde kann man feststellen, dass über alle Medien hinweg in Deutschland ein breites Spektrum an Meinungen publiziert wird, um dann aus den gebotenen Publikationen sich sein eigenes Weltbild zurechtzuzimmern. Ja, das ist immer noch die nicht gerade leichte Aufgabe des Konsumenten. Das Interesse an alten Autos, die interessierte Sammler über die Zeiten gerettet haben, ist ungebrochen. Das gilt auch für Autos, die einst die DDR mobilisierten und die die großen Verschrottungsaktionen nach der Wende überstanden haben. Bereits 1998 organisierten die IFA-Freunde Magdeburg ein erstes Treffen im Rahmen der Bundesgartenschau und man nannte es OMMA, ein Akronym für Ostmobile Meeting Magdeburg. Am vergangenen Wochenende stand die nunmehr 27. Ausgabe an und das Echo auf die Einladung war wie immer überwältigend. Auf der einen Seite die Besitzer der Autos, auf der anderen die Besucher des Elbauenparkes, die mal wieder so fühlen wollten, wie es denn damals so war auf dem Parkplatz vor dem Palast der Republik. Derzeit sind in Deutschland immer noch etwa 40.000 Trabant zugelassen und vom Wartburg sollen es immerhin noch gut 9.000 sein, die für solche Anlässe aus den schützenden Garagen herausgeholt werden. Denn im Alltag werden die über 30 Jahre alten Autos meistens nicht mehr bewegt. Was allerdings nicht für die Simson Mopeds gilt, die auch die heutige Jugend mobilisieren. Einfach, weil man mit diesen Zweitaktern immer noch 60 fahren darf. Allerdings war man zu DDR-Zeiten nicht nur mit dem Zweitakter unterwegs. Auch in der jungen DDR wurden noch große Viertaktmotoren hergestellt, wie es diese schön restaurierten Sachsenring P240 beweisen. Auch die großen Dieselmotoren von W50 und Co. takten natürlich vierfach. Und dann gilt es, beispielsweise auch die Kraftfahrzeuge aus sowjetischer Produktion zu erwähnen, die bis weit in die 1990er Jahre mit einer Fiat-Lizenz den Lada herstellten und nicht nur in den Osten Deutschlands exportierten. Skoda, Dacia, Zastava oder Zaporozhetz wären weitere Marken, die es zu benennen gilt, die teilweise noch heute neue Modelle präsentieren. Es fiel diesmal auf, dass an vielen der herauspolierten Schätzchen zu verkaufen Schilder hingen. Hier scheint sich wohl ein Generationswechsel anzukündigen. Nach der Oma ist natürlich vor der Oma, sodass auch im kommenden Jahr wieder mit einem solchen Treffen in Magdeburg zu rechnen ist. Und vielleicht kommt dann ja noch der eine oder andere Motorwagen dazu, der sich derzeit noch in der Restaurierungsphase befindet.

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1: Ja, hallo erstmal. Ich weiß ja gar nicht, ob Sie es überhaupt interessiert. Ich erzähle es Ihnen trotzdem. Ja, am Sonntag ist Wahl. Einige haben es nicht mitbekommen, die anderen, die es nicht mitbekommen haben. Ich sag's nochmal, es ist Wahl. Und mein kleiner Tipp, geht hin. Es ist mir ja persönlich egal, wen ihr wählt, aber wählt irgendjemanden. Ab oder an oder was immer ihr da tut, kreuzt an. Zwei Stimmen habt ihr. Okay. Eure Stimme ist dann weg, man wird leiser. Ich habe selber jetzt erlebt, ich habe meine Stimme auch heute, wenn ich das hier spreche, abgegeben und Sie merken schon, sie klingt ein bisschen belegt, weil ich zwei Stimmen verloren habe. Aber man hat ja noch ein paar andere. Und zur Not kann man die Stimme verstellen, auch das geht. Wichtig ist nur, dass man wählen geht. Warum? Ja, weil wenn man sich zum Beispiel umguckt, nehmen wir mal die Baustellen, ein Thema, über das ich immer wieder gerne spreche, wir kriegen neue dazu, große Überraschung, demnächst ist die Innenstadt nicht mehr anfahrbar. Auch nicht mehr anfliegbar. Ein Flughafen haben wir ja eh nicht. Jedenfalls kommt man da gar nicht mehr hin. Und wenn Sie jetzt nach Berlin fahren wollen, ja, dann müssen Sie erstmal nach Burg kommen mit dem Bus, wenn der fährt. Und dann können Sie nach Berlin, also Charlottenburg, also nicht die Innenstadt, um Gottes Willen, nein. Aber Sie sind ziemlich nah dran. Also es ist toll. Und ich mag das. Und die Stadthalle ist wieder teurer geworden. Wie überraschend. Jedes Mal wieder ein Millionchen mehr. Immer wenn man denkt, jetzt ist sie schon teuer genug. Nochmal ein Millionchen, nochmal ein Millionchen, damit wir im nächsten Jahr das Festival der Moderne dort feiern können. Was? Genau, das fragen sich alle. Was ist das eigentlich? Ist egal, es gibt Geld dafür, weil dafür ist Geld da, weil wir für anderes nichts mehr haben. Aber dafür verstehen Sie jetzt, warum Sie zur Wahl müssen. Wählen Sie die möglicherweise, die sagen, was für ein Unsinn dort passiert, und wählen Sie die, die Ihnen nicht nur versprechen, alles wird anders oder wir rächen uns jetzt oder wir holen uns unser Land zurück. Welches unser und wie zurück und bis wann wollen wir dann gehen? Aber ich sage Ihnen trotzdem nicht, wen Sie wählen sollen und wen nicht. Das heißt, doch eine Kleinigkeit sage ich schon. Bitte, bitte, bitte. Nicht das kleine Bündnis Sarah Wagenknecht. Die haben sich gerade wieder gespalten in Thüringen. Das haben sie schon in Brandenburg getan. Und das ist das Erste, was sie hier tun werden. Wenn sie die ankreuzen, kommen die mit 4 Mann rein und es gehen 5 Mann wieder raus, aber aus 3 verschiedenen Parteien. Also machen Sie das vielleicht nicht. Alles andere, völlig egal. Genießen Sie den Wahltag. Gehen Sie vielleicht dort zum Ottersleben Volksfest. Dann gibt's noch eine Musikshow. Es gibt so viel und es kostet überall keinen Eintritt. Gehen Sie überall hin, wo es keinen Eintritt kostet. Und sonst lümmeln Sie sich abends bei den Wahlpartys. Und gehen Sie den Politikern, die Sie gewählt haben, dann auf den Geist. Sagen Sie direkt, was Sie wollen. Sie können ja mit dem Buffet anfangen und enden mit größeren Dingen. Machen Sie's. Wählen Sie, gehen Sie und ansonsten eine richtig gute Zeit. Bis bald.
2: Könnten wir unsere täglichen Verkehrstouren auf den Straßen Sachsen-Anhalt schon bald mit Fortbewegungsmitteln teilen, die keine Anweisungen mehr seitens der Fahrerseite benötigen? Zumindest wurde am Mittwoch im Beisein der Infrastrukturministerin ein Konzept für ein solches Kraftfahrzeug vorgestellt. Entwickelt wurde dieses von dem Berliner Technologieunternehmen Blick, welches sich auf autonome Fahrsysteme und fahrerlose Technik spezialisiert hat. Anderorts werden derartige Fahrzeuge bereits getestet oder sind schon regelmäßig auf den Straßen unterwegs. Hier dürfte es allerdings noch eine Weile dauern.
3: Der Julian Klab hat mir berichtet, dass es in Deutschland sehr bürokratisch ist und wahrscheinlich erst in wenigen Jahren umgesetzt werden kann. Und da haben wir vom Wirtschaftsrat doch unsere Stimme der Sozialmarktwirtschaft erhoben und haben gesagt, das muss doch irgendwie in Sachsen-Anhalt auch möglich sein, zumal wir hier im ländlichen Raum, gerade in der Altmark, gerade im Osten rings um Wittenberg, als auch im Süden von Sachsen-Anhalt, dass also im ländlichen Raum die Mobilität deutlich verbessert werden soll.
2: Somit können autonome Fahrzeuge wie dieses in Zukunft den Menschen in ländlichen Regionen als Ergänzung zum gängigen ÖPNV dienen oder diesen teils sogar ersetzen, wenn die durchschnittliche Nachfrage am Standort deutlich unter der nötigen Anzahl der Sitzplätze liegt. Ältere oder mobilitätseingeschränkte Bürgerinnen und Bürger könnten die PKWs für die Fahrt zum Arzt oder in die Apotheke nutzen. Und neben dem Personentransport bestehe außerdem die Möglichkeit, mit den Fahrzeugen einen Lieferservice für den Wocheneinkauf anzubieten.
3: Weiterhin kann ich mir auch vorstellen, dass man gewisse medizinische Geräte vielleicht bereithält, zum Beispiel einen Defibrillator, dass, wenn ältere Leute zum Beispiel einen Herzinfarkt bekommen, dass automatisch das Elektroauto dann dorthin fährt oder durch die Kreisleitstelle gesteuert dorthin fährt, den Defibrillator quasi zur Verfügung stellt, indem der Kofferraum sich öffnet.
2: Neben einem breiten Spektrum an Nutzungsmöglichkeiten sollten bei der Konzeptionierung des autonomen PKWs auch Nachhaltigkeit und Kosteneffizienz im Vordergrund stehen. Weshalb es sich bei dem vorgestellten Fahrzeug um ein Elektroauto handelt, das zudem nicht brandneu ist, sondern für den Zweck entsprechend umgemodelt wurde.
4: Wir sind der Auffassung, dass ein nagelneues Auto sozusagen von Beginn auf zu konstruieren für Autonomie ist zu teuer für die meisten Anwendungsfälle. Wir haben hier schon die Möglichkeit, Fahrzeuge zu nutzen, die in Serie in Masse produziert werden, kostengünstig. Und dementsprechend rüsten wir die um für diesen Betrieb, weil unsere Kunden haben sehr strikte Anforderungen. Es soll nicht innovativ sein, es soll vor allen Dingen Nutzen stiften und es muss effizient sein, vor allem kosteneffizient.
2: Damit das autonome Fahren nahtlos und zuverlässig vonstatten gehen kann, wurde der PKW mit insgesamt 9 Kameras ausgestattet, sowie mit mehreren Mikrofonen, damit das Fahrzeug auch auf Geräusche reagieren kann, wie etwa die Sirene einer Ambulanz, Polizei oder Feuerwehrautos. Wie eine solche Fahrt ohne Mensch am Steuer abläuft, durfte am Mittwoch natürlich auch einmal selbst getestet werden.
4: Das Fahrzeug, das hat bestimmte Betriebsbedingungen. Das kann sich ganz normal im Stadt- und im Überlandverkehr sozusagen verhalten und von A nach B navigieren. Das Fahrzeug wird aus der Ferne überwacht durch einen Menschen weiterhin, wenn es sich bewegt. Der Mensch ist auch weiterhin in diesem Betriebskonzept von uns in der Verantwortung. Das heißt, die Verantwortung wird nicht komplett auf das Fahrzeug abgewickelt. Das Fahrzeug kann sehr viele Situationen alleine lösen, aber ultimativ ist weiterhin ein Mensch, der eben sich nicht mehr im Fahrzeug befindet, sondern in der Leitstelle verantwortlich für den Betrieb. Der hat auch die Möglichkeit einzugreifen und das Fahrzeug zu übersteuern. Jederzeit.
2: Das dürfte also zumindest einige Bedenken um die Sicherheit eines solchen Fahrzeugs besänftigen. Und auch abgesehen von der menschlichen Überwachung verfügt der PKW über eine Vielzahl an Failsafes und Sicherheitsmaßnahmen, wie etwa eine automatische Notbremsung bei Betätigung der Türgriffe während der Fahrt und noch vieles mehr.
4: Zum Beispiel sind die Steuergeräte, die dafür zuständig sind, Lenkeingaben und Steuersignale an das Fahrzeug zu übermitteln, sind redundant ausgelegt. Die genügen sehr hohen Automotive-Standards. Eben auch diese Einbindung des Leitstandes findet statt über 12 Antennen, über 3 redundante Briefunkverbindungen, sodass unter keinem Zeitpunkt wirklich dann auch dieser Betrieb unterbrochen wird.
2: Das klingt für den Durchschnittsverbraucher sicher ziemlich kompliziert. Und überhaupt könnte sich die Nutzung der autonomen Fahr- oder Lieferangebote eher schwierig gestalten, wenn zum Beispiel extra eine App heruntergeladen werden muss oder nur digitale Zahlungsmöglichkeiten akzeptiert werden, was den Gebrauch vor allem für ältere Menschen erschweren dürfte.
5: Genau, das lässt sich ja designen. Es ist ja auch noch sehr viel Zubehör im Umkreis zu definieren. Wie werden die Elektroautos geladen? Da rege ich zum Beispiel an, Solarcarports dezentral in den Kommunen aufzustellen, um meinetwegen den Sonnenstrom halt den überschüssigen Sonnenstrom aus dem öffentlichen Netz zu entnehmen und damit die Elektroautos zu laden. Dass man die vielleicht auch nicht mit Stecker lädt, sondern es gibt solche, ähnlich wie wir das zu Hause aus dem Bad kennen, mit der elektrischen Zahnbürste gibt es ja auch kontaktlose Lademöglichkeiten, all das gibt es ja auch schon, oder verschiedene Technologien für Elektroautos. Es gibt auch die Möglichkeit, bidirektional zu laden, das heißt Strom in das Auto reinzugeben und aus dem Auto wieder herauszunehmen. Und wie schön wäre es, wenn wir halt Veranstaltungen dezentral errichten könnten, ohne Stromanschlüsse. Also ich rege an, zum Beispiel bei den Weihnachten.

0: Weihnachtsmärkten. Wie toll wäre es, wenn wir da ein Elektroauto hinstellen und 3, 4, 5 Stände davon betreiben könnten aus dem Strom.
1: Somit würden derartige Veranstaltungen also auch gleich mehrere Anwendungsmöglichkeiten für die autonomen Fahrzeuge bieten. Einerseits als Stromquelle für den Weihnachtsmarkt und nach ein paar Tassen Glühwein zu viel dann auch Garantie für eine sichere Fahrt nach Hause.

0: 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Es gibt einen 60-prozentigen Treffer mit Ihrer DNA. Sie haben einen Cousin.
1: Wird lustig zu erfahren, wer dieser Cousin ist.
2: Letztes Mal hat der DNA-Test ja ins reinste Chaos geführt.
3: Scheiße, ich bin Deutscher.
4: Ich bin Engländerin. Fuck you very much.
2: Was ist das für eine Scheiße? Die Bouvier Sauvage sind eine sehr bedeutende französische Familie.
5: Um genau zu sein, Ihr Cousin ist, sagen wir, nicht vollkommen französisch.
2: Wie?
5: Ihr Cousin ist Türke.
2: Was? Verdammt, geht das wieder los. Und was soll das jetzt heißen, er ist Türke? Ich bin Türke, ihr wisst es und habt mir nichts davon gesagt.
6: Weil du niemals zuhörst. Toleranz ist nicht dein zweiter Vorname.
5: Ihr türkischer Cousin heißt Mehmet Süleymanoğlu.
2: Nein, in meiner Familie gibt's kein Mehmet.
7: Shukran.
8: Wohl bekommt's.
7: Trotzdem kann man Shukran sagen.
2: Na schön, Sultan.
7: Nein, Shukran.
2: Hä?
7: Shukran.
2: Shakira. Oh. Ach was, ein neues Auto?
7: Monsieur fährt jetzt Mercedes.
2: Willkommen in der Welt des guten Geschmacks und...
7: Ups, das ist gar kein Mercedes. Ein
2: Peugeot.
7: Ah, Sie rufen mich! Das ist die Moschee. Ich muss zum Gebet.
6: Ganz ruhig, ja? Das ist nicht die Moschee. Das ist der Alarm vom Pool.
2: Vergeben Sie mir, Pater, denn ich habe gesündigt. Ich bin Türk.
5: Ich kann Sie nicht verstehen.
2: Ich bin Türk.
5: Lauter bitte.
2: Ich bin Türke!
6: Oh Gott, oh Gott.
5: Mein Sohn?
2: Ja?
5: Das ist kein Grund, sich aufzuregen.
2: Wo kommen Sie denn eigentlich her?
5: Aus Frankreich, warum?
2: Da haben Sie aber Glück. Guten Tag, ich sei Mehmet. Du bist was?
9: Wollen Sie neue Tests? Oh nein. Nein, nein, bloß nicht.
6: Du hast den Test nicht wiederholt.
9: Nein, nein, nein.
6: Hast du wieder einen Test gemacht, Gerard?
9: Aber nein.
2: Was verheimlichst du mir?
9: Was noch? Oh.
6: Nichts darf die Hochzeit versauen. Du weißt, was die Kinder gesagt haben. I winch you.
2: Happiness?
6: A penis?
2: Eieiei, da hat sich der Sprachkurs bezahlt gemacht.
10: Papa, hast du Deutsche umgelegt?
11: Ja, ich habe einige umgelegt. Hunderte.
12: Was machst du hier?
11: Ich hätte eine etwas herzlichere Begrüßung erwartet.
12: Du bist doch gestern erst losgezogen, Janot. Du bist desertiert.
11: Das war ein großes Wort.
12: Antworte.
11: Ja, so kann man es sagen. Ja.
10: Was ist ein Deserteur?
11: Gar nichts, mein Schatz. Das ist eine Art der Kriegsführung. Da gibt es eine Baronin, die jüdische Familien versteckt. Du wirst sehen, am Ende des Krieges sind sie es wieder, die am besten davon kommen.
13: Sie wollen, dass ich Ihnen Ausweise fälsche mit einer jüdischen Identität?
11: Korrekt, ja.
13: Das ist zwar ein eher ungewöhnliches Anliegen, aber nun denn.
11: Wir üben das jetzt.
14: Josef Chevalovich, sind Sie Jude?
10: Aber nein.
11: Aber doch, klar bist du Jude.
12: Hör auf damit.
11: Was?
12: Er ist erst seit 2 Minuten Jude und schon wird er verfolgt.
11: Und wer weiß, vielleicht erschließen sich dadurch sogar neue Möglichkeiten
13: auf den Kopf.
11: Ja, natürlich, habe ich vergessen.
13: Sie sind etwas speziell für einen...
11: Ja, das ist wohl, weil ich erst seit kurzem weiß...
13: Pech gehabt.
11: Ja, kannst du laut sagen. Vergib mir, Vater, denn ich habe gesündigt. Durch mein Verschulden habe ich Schande über meine Familie gebracht.
15: Wer genau sind Sie?
16: Halt, halt, halt! Papiere! Halt! Halt! Stehen bleiben! Stehen bleiben!
11: Glaubst du an Gott? Etwas weniger, seit ich Jude bin. Vater, sind Sie noch da?
12: Wenn du wirklich willst, dass man es dir abnimmt, dann musst du dich... Du musst dich, naja, hier so.
11: Wie bitte?
12: Alles gut.
15: Der Tag genau so läuft, wie immer das will. Hilfst du mir dabei?
11: Ganz vorsichtig.
12: Wo ist denn der Jubilar?
17: Ruht er sich noch aus?
10: Ich war gerade oben. Opa schläft.
17: Ah, ja.
11: Okay.
15: Jetzt reiß dich zusammen.
18: Just in time. Ich habe eine kleine Überraschung

0: mein Beileid.
1: War der Opa ein Nazi?
2: Unsere Wunden können erst dann heilen, wenn wir der Wahrheit ins Auge blicken. Und deshalb fordere ich, dass wir als Familie zusammen eine Familienaufstellung machen.
1: Hallo.
3: Es ist weg. Das Testament ist weg. Habe ich genommen.
4: Wir haben es hier mit extremen Kräften zu tun, die hier wirken.
1: Schau, was du hier kriegst.
4: Lass es alles raus, was ihr nicht mehr braucht.
5: Jetzt rein.
6: Man soll ja keine schlafenden Hunde wecken, nicht, mein Schatz?
7: Du wirst nach Südamerika reisen für eine Kreuzfahrt.
8: Gibt's einen Haken?
7: Um mir ein Paket nach Frankreich zu bringen. Auf Schiffen wird weniger kontrolliert.
8: Es gibt einen Haken.
7: Es gibt drei Regeln. Regel Nummer 1, niemals das Paket öffnen.
8: Was ist das? Das Marsupilami.
7: Regel Nummer 2, geh sorgfältig damit um.
9: Erwischt!
7: Regel Nummer 3, sei so diskret wie möglich.
8: Hola, wie geht's?
7: Und du nimmst deine Frau und deinen Sohn mit. Zusammen fällt er weniger auf.
10: Wer zuerst lacht, kriegt eine Backpfeife. Du bist ja völlig durchgeknallt.
8: Das Marsupilami ist ein Vermögen wert.
11: Wir sind auf der Suche nach einem Tier. Gelb, mit schwarzen Punkten. Jeder, der Informationen zu diesem Tier hat, hebt die Hand.
8: Oh. Das war nicht ich!
1: Es kommt näher! Wir gehen in Flammen auf!
9: Helfen Sie mir, ich komme nicht raus!

0: Was für dich der Sinn des Lebens?
1: Und dann machst du es nicht, wahr?
2: Kennst du den Schriftsteller Johann Gottfried Säume? Der ist damals einfach losgewandert bis ans Ende von Europa. Spaziergang nach Syrakus. Ich dachte mir, das mache ich auch. Aber dann wieder zurück in meine kleine DDR.
1: Es ist Wahnsinn.
2: Ich würde gern mit dir nach Italien wandern.
0: Ja, wenn du mir die richtigen Schuhe besorgst.
3: Guten Tag, Paul Gompitz hier. Gibt es eine Möglichkeit, Italien näher zu kommen als Mitglied der Liga für Völkerfreundschaft?
4: Wollen Sie hinreisen?
3: Soweit habe ich da jetzt noch gar nicht gedacht.
2: Paul Gompitz, Rostock. Ich will segeln lernen.
3: Jetzt.
0: Paul, du machst keinen Mist.
2: Nee.
5: Prüfung bestanden, mein Junge.
6: Militärtechnik. Das ist meldepflichtig.
7: Auf Wiedersehen.
2: Auf Wiedersehen.
0: Was ist das? Hab ich bei dir gefunden, Paul.
8: Das sind 4000 Mark West.

0: Du bist ein Lügner, Paul.
1: Egal, wohin ich mit meinem Boot abdrifte, ich werde immer wiederkommen. Immer, immer, immer.
2: Willkommen in der Bundesrepublik Deutschland, Herr Kompitz.
3: Der kleine Paul.
1: Die ganzen Jahre gespart.
2: Mein lieber Kokoschinski, da kannst du aber auch nicht mit verkassen mal tuckeln, ne?
1: Ich hab's geschafft, Anne. Ich betrachte meinen Grenzübertritt nicht als Flucht. Ich will zurück in die DDR. Und das war immer klar.
4: Sie haben eine schwere Straftat begangen.
1: Der Sinn des Lebens. Durch die Welt reisen und einen Ort finden, wo man hingehört. Sowas.
5: An vieles erinnere ich mich nicht gern. Ich habe meine Münze zum Einjährigen gekriegt.
6: Sie wäre unglaublich stolz auf dich.
5: Ich tue niemandem mehr weh.
7: Was wollen Sie?
5: Ja, ich habe Ihren komischen Sittich.
7: Sagen Sie Daryl, dass ich den Vogel nicht will. Ich will den Bentley.
8: Du kriegst den Bentley.
5: Sag mir einfach, was ich mit dem Vogel machen soll.
8: Töte ihn!
9: Ein Privatjet mit einer hochempfindlichen medizinischen Lieferung. Sollte echt easy werden, Hank.
10: Du hast schon einen Passagier auf dem Rücksitz.
5: Okay, das steht auf dem Plan.
11: Es geht um ein sehr krankes kleines Mädchen. Du lieferst ihr eine neue Leber. Wenn sie die heute nicht bekommt, dann wird sie sterben.
5: Ich hätte eine Frage. Wie viel ist so ein Ding auf dem Schwarzmarkt wert?
11: Hey, Hank, siehst du auch, was ich sehe?
5: Beantworten Sie sie.
11: Ist quasi unbezahlbar.
5: Das Paket sichern. Und auch den Vogel, wenn's geht.
11: Was?
5: Los, los, los!
11: Ich will raus aus dem Auto.
5: Der kann jetzt gerade nicht
11: aussteigen,
5: Ben, okay?
11: Raus.
5: Du wolltest sowieso aussteigen.
3: Wird sie jetzt sterben?
9: Ich weiß, was für eine Angst du hast.
5: Aber nichts wird uns davon abhalten, zu dir zu kommen.
11: Heute sind wir beide Helden. All diese Gewalt und die Kleine stirbt doch am Ende.
12: Nimmst du mich jetzt ernst, Hank Malone?
11: Das ist mein Taxi!
5: Ich gehöre zu den Guten, das werden Sie später noch erkennen.
11: Vermutlich viel später wird noch etwas dauern.
5: Nehmen Sie die Sauerstoffflasche!
3: Was? Wozu?
5: Lassen Sie sie jetzt raus!
11: Das ist der beste Tag meines Lebens!
6: Also sagt mir jemand mal, was hier los ist?
10: Wir brauchen ein Auto. Hanks Auto ist in Flammen aufgegangen. Er hat's in die Luft gesprengt.

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0: Bei der Sanierung der Magdeburger Stadthalle befindet man sich im Endspurt, denn im kommenden Jahr soll sie zum 100. Jubiläum der Theaterausstellung, für die sie einst gebaut wurde, in neuem Glanz erstrahlen. Zum damals gebauten Ensemble gehörten neben dem Aussichtsturm auch das Pferdetor, hier mit einer schönen roten Schleife geschmückt, denn das Pferdetor sollte am Freitag als fertig übergeben werden. Allerdings nicht nur ganz alte Magdeburger werden es erkennen, ganz abgeschlossen ist die Sanierung noch nicht, denn es fehlen die Bögen zwischen den Säulen. Aber das hat einen ganz bestimmten Grund.
1: Wie man dem Umfeld nicht schwer entnehmen kann, sind ja hier noch massive Baumaßnahmen im Umfeld. Gerade für die Pflasterarbeiten sind wir natürlich auch mit Verdichtungsmaßnahmen beschäftigt. Und wer zum Zeitpunkt der Walze hier auf diesem Platz schon mal stand, der hat es im Mark und Bein schüttern gemerkt. Und die filigranen Segel dieser Bögen, die sind wirklich sehr, sehr filigran und anfällig. Und wir wollten sie nicht gefährden. Deswegen hängen wir die tatsächlich zum späteren Zeitpunkt rein, wenn die Verdichtungs- und Rüttelmaßnahmen hier am Platz abgeschlossen sind.
0: Ja, und das dürfte dann in den kommenden Wochen der Fall sein. Und noch etwas ist anders. Ganz früher hatten die Räume an den Rändern noch eine Funktion als Kartenhäuschen.
1: Also da müssen Sie schon die ganz, ganz alten Magdeburger fragen, weil tatsächlich 1927 hatte es ja eine richtige Torfunktion, auch mit entsprechendem Zugang. Die eigentlichen Kartenhäuschen waren zwischen Albi-Müller-Turm und der Südarkade der Stadthalle zu finden. In den letzten Jahren des Pferdetors waren dort eine Technikzentrale untergebracht, die die Steuerung für die Belichtung und die Brunnen hier inne hatte. Aufgrund der heutigen Anforderungen an Arbeitssicherheit konnten wir das dort nicht mehr reinbringen. Die bleiben tatsächlich hohl und die Zentralen sind in die Stadthalle verlegt.
0: Die Sanierung war allumfassend. So holte man zunächst die Terrakotta-Figuren von den Säulen, um deren Schädigungen zu reparieren, was auch sehr gut gelang. Man ersetzte Fehlstellen und der Mörtel wurde farbig so gestaltet, dass er nicht mehr so stark hervortrat. Und auch den einen Pferdekopf, der nach den Schädigungen im Zweiten Weltkrieg durch eine Betonnachbildung ersetzt werden musste, passte man entsprechend farblich an.
1: In den 1920er Jahren, speziell 26, 27 zur Errichtungszeit, gab es damals auch im inneren Kern einen Eisenbetonkern. Das ist die frühe Form vom heutigen Stahlbeton. Damals hat man noch nicht so auf Betondeckung gedacht. Das ist uns auch zum Verhängnis geworden, denn die Stahleinlagen haben durch Witterungseinflüsse über den Klinker Wasser genommen und dann auch im Frost-Tau-Wechsel den entsprechenden Schädigungsprozess erfahren, weshalb wir jetzt die Sanierung machen mussten. Und heute ist da auch wieder ein steifer Kern drin. Wir haben auf knapp 44 Kubikmetern Beton gegründet. Eine Stahlbetonsäule quasi im Inneren und dann umlaufend um diese Stahl.

0: Betonkernsituation das Klinkermauerwerk verblendet.
1: Und diese Verblendung macht die Sanierung besonders aufwendig, denn dafür waren besondere Klinkersteine erforderlich, die man nicht einfach im Baumarkt kaufen kann, sondern die ganz speziell hergestellt werden mussten.
0: Wir reden über den historischen Eisenklinker, der natürlich hier im Pferdetor ein Nachbrand ist. Die belgische Firma Van der Sanden hat in Polen den Nachbrand gemacht und analog zu der Bemusterung und Vorauswahl zur Stadthalle ist hier derselbe Stein zur Anwendung gekommen. Es ist ein spezieller Klinker mit einer hohen Dichte. Er hat im Inhalt Mangan, der die Farbgebung bestimmt. Er ist anders als andere Klinker, also es fängt so ab 1400, 1800 an, hier mit bis zu 2400, 2500 ein sehr dichter Stein und damit auch sehr fest und bewährt. Also eine gute, robuste Grundlage für die nächsten 100 Jahre.
1: Und dieselben Klinkersteine fanden auch bei der Sanierung der benachbarten Stadthalle Verwendung. Auch um die historische Anmutung wiederherzustellen, die ebenfalls unter den Kriegseinwirkungen gelitten hatte.
0: Wenn man den Blick über die Fassade nach oben schweifen lässt, dann wird man unweigerlich die helleren Farbnuancen sehen. Das sind tatsächlich die Aufmauerungen, die nach dem Kriegsschaden 1945, hatten wir zwei Brandbombentreffer in der Stadthalle, einen wesentlichen Schaden hatten die hinterlassen und da musste schon zu DDR-Zeiten aufgemauert werden. Die Denkmalpflege fand das auch als zeigenswert, damit man diese Geschichte transportiert und sichtbar macht. Wir haben jetzt die alte Göderitz-Architektur noch wieder zum Vorschein gebracht, haben die Risalite wieder überhöht auf die ursprüngliche und originelle Höhe und haben dann quasi in dem Gesamtfarbregime auch wie alle anderen Steinersätze weitergemauert, sodass man die DDR-Sinterspur tatsächlich gut ablesen kann.
1: 1,5 Millionen Euro hat die Restaurierung des Pferdetors gekostet, das damit bis auf die Terrakotta-Figuren vollständig erneuert wurde. Das Fördergeld stammt aus den Programmen des Landes, des Bundes und der Stiftung Denkmalpflege und auch die Stadt Magdeburg trug etwa 600.000 Euro aus eigenen Haushaltsmitteln dazu bei, um dieses schöne Wahrzeichen im Rote Hornpark vorm Verfall zu retten. Architekt Albi Müller wäre bestimmt zufrieden, wie sein Entwurf aus den 1920er Jahren wieder erstanden ist.
2: Über 75.000 Patienten werden jährlich in der zentralen Notaufnahme des Städtischen Klinikums Magdeburg behandelt. Eine beeindruckende Ziffer, die für die gute medizinische Versorgung in der Landeshauptstadt sowie im ganzen Land spricht. Tatsächlich liegt sie aber weit über der ursprünglich vorgesehenen Kapazität von 19.000, für welche die Notaufnahme kurz nach der Jahrtausendwende ausgerichtet wurde. Zwar ist es lobenswert, dass das Klinikpersonal trotz dieser schwierigen Bedingungen über die Jahre so gute Arbeit leisten konnte, doch auf Dauer seien diese Umstände nicht mehr zumutbar. Weder für das Personal noch für die Patienten. In diesem Rahmen wurde am Freitag zum symbolischen Spatenstich auf das Klinikgelände geladen, wo schon bald die neue zentrale Notaufnahme entstehen soll.
3: Wenn man in unsere Notaufnahme geht, dann sieht man das schon. Also viele Patientinnen und Patienten liegen da auf dem Flur. Manchmal ist es so eine Art Lazarettstimmung und sehr, sehr beengt. Und wir haben auch zwar noch eine Beobachtungsstation, aber es ist alles sehr klein. Und wir brauchen natürlich den Platz, um dann die Patienten adäquat zu versorgen. Wir haben ja ein gestuftes System, das Manchester Triage-System. Da werden die Patienten vorher einkategorisiert, wie dringlich ihr Anliegen ist. Und die brauchen dann auch den Platz, dann entweder zu warten oder sofort zu versorgt zu werden, auch beobachtet zu werden. Und dafür brauchen wir ein neues Gebäude.
2: Für ein derartig großes Bauvorhaben muss eine Menge Geld investiert werden, weshalb der Spatenstich am Freitag mit der Überreichung eines Förderbescheides einherging, den Ministerpräsident Sven Schulze und Gesundheitsministerin Grimm-Benne an die Klinik übergaben. Der Gesamtaufwand für den Neubau beträgt rund 43 Millionen Euro.
4: Aus dem Corona-Sonderfonds sind hier Mittel mit investiert worden. Der Bund hat Geld dazugegeben und das Land einen entsprechenden Anteil. Natürlich fließen auch Eigenmittel, die das Klinikum aufbringen muss. Für Sachsen-Anhalt, insbesondere für den nördlichen Bereich, ist das eine wichtige Daseinsvorsorge, weil die Patientenzahlen steigen und wir müssen natürlich den Dienst am Patienten leisten. Und dazu brauchen wir die notwendigen Rahmenbedingungen, sowohl technisch als auch baulich.
2: Diesbezüglich war es bei der Planung wichtig gewesen, dem Klinikpersonal die Möglichkeit zu geben, selbst mit zu konzeptionieren, was alles für eine geeignete Patientenversorgung am Standort notwendig sei. Nach diesen Wünschen und Vorschlägen wurde der geplante Bau ausgerichtet, um hier künftig nicht nur deutlich mehr Platz, sondern auch ein optimales Arbeitsumfeld für die Mitarbeiter zu garantieren.
3: Wenn man dann reinkommt, kommt man an einen

0: Tresen und wird dort weitergeleitet in den richtigen Bereich. Die Kinder haben einen gesonderten Bereich, die werden sozusagen räumlich sogar getrennt und ein bisschen geschützt. Und infektiöse Patienten kommen durch einen gesonderten Eingang. Wir haben eine bessere Anfahrt für unseren Rettungsdienst, die hier auch bessere Parkmöglichkeiten haben, also mehr geräumiger alles ist. Und wir haben natürlich dann die direkte Anbindung auch an unseren OP und unsere ITS.
1: Noch diesen Sommer soll mit den Bauarbeiten vor Ort begonnen werden, sodass das neue und zukunftsorientierte Notfallzentrum dann in ca. 3 Jahren den Betrieb aufnehmen kann und nicht nur zur Stärkung der Gesundheitsversorgung in Magdeburg einen wichtigen Beitrag leisten wird, sondern im gesamten Umland.
2: Eine Tür geht auf und öffnet neue Welten. Der Caravansalon in Düsseldorf zeigt, wie mobiles Reisen heute aussehen kann. Der Markt normalisiert sich nach den Boomjahren. Die Lust auf Reisen auf 4 Rädern bleibt bestehen, aber sie verändert sich.
3: Wir haben mit den sogenannten Stellplatztouristen haben wir eine Art neue Klientel gefunden, oder die hat sich entwickelt, die vielleicht nicht zwingend immer auf dem Campingplatz stehen möchte. Die möchte dann auch teilweise auf Bauernhöfen stehen, bei Winzern oder ganz normal auf Stellplätzen und auch nur auf der Durchreise mal irgendwo übernachten. Und für die ist Autarkie natürlich ein großes Thema.
2: Der Trend führt raus aus dem Gewohnten und manchmal auch weg vom Asphalt. Im neuen Offroad-Bereich geht es um Bodenfreiheit, Allrad und robuste Technik. Autarkie heißt dabei nicht zwangsläufig Expeditionsfahrzeuge im XXL-Format. Es geht um Strom, Wasser und Wärme und um die Freiheit, auch einmal dort bleiben zu können, wo kein Wasseranschluss wartet.
4: Was oft am schnellsten knapp wird, ist Wasser. Wir bringen in so einem kleinen Fahrzeug ganze 310 Liter Frischwasser mit, 140 Liter Grauwasser. Und das reicht, wenn man nicht jeden Tag duscht, kann man mal auch ein paar Wochen draußen bleiben. Was ganz angenehm ist, hier ist es genug Solar, es ist genug Platz für Batterien da, um auch eine schöne einsame Zeit in Kasachstan, Mongolei, Afrika, wo man auch möchte, dann verbringen.
2: Weniger Fahrzeug, mehr Möglichkeiten. Im neuen Dachzeltbereich wird aus dem eigenen Auto in wenigen Handgriffen ein Schlafplatz. Und im Alltag bleibt es einfach ein Auto.
5: In den letzten Jahren ist so ein Trend aufgekommen, Micro-Adventures. Da geht es halt darum, auch mal am Wochenende ohne lange Planung irgendwie ein Abenteuer zu starten, einfach drauf losfahren. Und dafür sind Dachzelte halt super geeignet. Man muss vorher nichts buchen, man muss nichts organisieren, man steigt ein und hat den Schlafplatz dabei.
2: Auch beim Campervan wird neu gedacht. Aufblasbare Module zeigen, wie flexibel Kochen und Schlafen werden können. Küche und Bett kommen nicht mehr zwingend als schwere Dauereinbauten daher, sondern lassen sich dahin bringen, wo sie gebraucht werden. Und verschwinden wieder, wenn der Van im Alltag zum normalen Fahrzeug werden soll. Die Trends gehen zu Fahrzeugen, die sich an verschiedene Lebenssituationen anpassen. So wird der Camper oder das Wohnmobil zum Schlafplatz, Arbeitsplatz und Ausgangspunkt für das nächste Abenteuer.

Rettung eines Denkmals höchsten Ranges, überschreibt das Landesamt für Archäologie die Restaurierungs- und Forschungsarbeiten rund um die Grablege Kaiser Otto I. Über die umfangreichen Erkenntnisse, die im Rahmen dieses bis jetzt etwa 2 Jahre dauernden Forschungsprojektes gewonnen wurden, berichteten wir bereits des Öfteren. In diesem Beitrag soll es um die Wiederbeilege der Gebeine des nun nachweislich dort vorgefundenen Herrschers Otto I. gehen. Der Magdeburger Dom war Schauplatz der Feier. Der Bau, der als gotische Kathedrale im 13. Jahrhundert entstand, auf den Grundfesten des niedergebrannten romanischen Vorgängerbaus, einst von Otto in Magdeburg gegründet. Und seit seinem Tod 973 die Grabstätte des Herrschers. Sein steinerner Sarkophag wurde für den Neubau aus der Erde geholt und an exponierter Stelle im hohen Chor aufgestellt. Und genau an dieser Stelle sollte die neuerliche Grablege am 1. September 2026 erfolgen, am Weltfriedenstag. Ein Zusammenhang, der von den Rednern mehrfach hergestellt wurde. Doch zunächst begann ein ökumenischer Gottesdienst, denn der Dom ist heute eine evangelische Kirche, zu Lebzeiten Ottos natürlich römisch-katholisch geweiht, weshalb die Bischöfe beider Konfessionen, Friedrich Kramer und Gerhard Feige, am

Sargpredigten und gemeinsam mit der Domgemeinde beteten. Nach dem Ende des Gottesdienstes, der musikalisch mit Werken von Mozart umrahmt wurde, traten die Ehrengäste ans Rednerpult. Zunächst berichtete noch einmal Harald Meller, der Direktor des Landesamtes für Denkmalpflege, über den Verlauf der Forschungsarbeiten, die mit der Wiederbeilege der Gebeine noch lange nicht abgeschlossen sein werden. Er rechnet mit weiteren Ergebnissen in den kommenden 5 Jahren. Auch neuerliche Vorwürfe, doch mit der Entnahme der Knochen die Totenruhe gestört zu haben, widersprach er. Schließlich hätte der Papst höchstpersönlich die Bedeutung archäologischer Untersuchungen für die Erforschung der christlichen Geschichte hervorgehoben. Auch die Sicherheit, es wirklich mit diesen sterblichen Überresten, mit denen von Kaiser Otto zu tun zu haben, sei in der wissenschaftlichen Erforschung ein einzigartiges Ergebnis, das seinesgleichen suchte. So stehe nun fest, dass mit Otto und Editha wirklich diese beiden wichtigen Persönlichkeiten in Magdeburg ihre letzte Ruhestätte gefunden haben. Weitere Grußworte wurden vom Ministerpräsidenten, dem zuständigen Kulturminister Rainer Rober und der Magdeburger Oberbürgermeisterin gehalten. Sie würdigten noch einmal die Leistungen der Archäologen und der Kulturstiftung Sachsen-Anhalt, die nach einem Wettbewerb den neuen Titansarg von der Künstlerin Silke Träge gestalten ließ. Die letzte Ansprache kam von Wolfram Weimer, dem Staatsminister für Kultur und Medien aus dem Bundeskanzleramt. Er sprach den Kaiser direkt und als Majestät an und versuchte so, die Leistung des mittelalterlichen Herrschers einzuordnen. Er verwahrte sich dabei, gegen den Versuch nationalistischer Kräfte, den Kaiser als deutschen Helden zu vereinnahmen. Schließlich gab es damals noch kein Deutschland, so wie wir es heute kennen, sondern er betrachtet Otto eher als Europäer. Eine Interpretation, die heute beispielsweise durch die Verleihung des Kaiser-Otto-Preises an Menschen fortgeführt wird, die sich für die europäische Einigung einsetzen. Zu den Klängen von Mozarts Requiem Introitus wurde anschließend der Titansarg im Rahmen einer Prozession durch die sonst geschlossenen Türen des Lettners zu seinem angestammten Platz im Hohen Chor gebracht und wieder eingesetzt. 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

0: Gebete durch die Bischöfe beendeten die letzte Anempfehlung, also das Anvertrauen der Seele des Verstorbenen der Barmherzigkeit Gottes. Dabei wurde der Sarg mit Weihwasser besprengt, als Erinnerung an die Taufe und mit Weihrauch inzensiert zur Ehrerweisung als Tempel des Heiligen Geistes. Ja, nun war Gelegenheit, sich am beigesetzten Sarg noch einmal zu verabschieden, bevor am Abend die schwere Marmorplatte das Grabmal wieder vervollständigen wird. Der Marmor soll übrigens von Otto einst selbst nach Magdeburg gebracht worden sein. Nun soll er wieder für die kommenden Jahrhunderte an dieser Stelle verbleiben. Jahrhunderte, die hoffentlich friedlich verlaufen werden, so der Wunsch der Festredner.
1: Der Kunstverein Talstraße e.V. der Stadt Halle feiert in diesem Jahr sein 35-jähriges Bestehen. Einst durch Absolventen der Burg Giebichenstein im August 1991 gegründet, entwickelte sich der Verein über die Jahre zu einem kontinuierlich wachsenden Träger für eine Vielfalt an Ausstellungen in Begleitung mit Vorträgen, Lesungen, Künstlergesprächen und mehr und gewann so seinen Ruf als einen der wichtigsten Orte für moderne und zeitgenössische Kunst in Mitteldeutschland. Im Rahmen des Jubiläums kann in der Talstraße ab sofort eine neue Kunstausstellung besucht werden, die am vergangenen Donnerstag eröffnet wurde. Es handelt sich hierbei um die Ausstellung Zaunkönig, ein kooperatives Projekt der Künstlerinnen Gudrun Petersdorf und Annette Schröter.
2: Das ist eine Ausstellung, die sich im Wesentlichen um Gärten

0: Künstlerinnen vor einigen Jahren Faszination am Thema Kleingarten, welcher sie in der Ausstellung Zaunkönig zusammen Ausdruck verliehen. Dabei machten sie jeweils von ihrem bevorzugten Medium Gebrauch, was für Gudrun Petersdorf die Ölmalerei und für Annette Schröter der Papierschnitt ist. Beide Stile können in den Räumen der Ausstellung sowohl einheitlich als auch abwechselnd an den Wänden gefunden werden und kreieren somit trotz ihren stilistischen Gegensätzen ein Gefühl der Harmonie, was sich auch in den jeweiligen Bildinhalten widerspiegelt.
1: Das sind schon im Wesentlichen Zäune, das sind Bäume, das sind, wie wir es auch in diesem Raum haben, Männer auf Bäumen, das sind also sogenannte Baumschneider, die ja jeder schon mal beobachtet hat. Pflanzen vielleicht weniger, eher Wiesen, Vogelscheuchen, die auch langsam im Verschwinden begriffen sind. Ja, das wiederholt sich ab und zu. Bei den Vogelscheuchen ist es so, dass die Ähnlichkeit zum Menschen doch sehr groß ist und dass sie etwas Tragikomisches haben. Und das haben ja die meisten Menschen auch.
0: Unterstützt wird es zudem dadurch, dass Schröters Vogelscheuchenwerke aufgrund der vorwiegenden Nutzung von Schwarz und anderen dunklen Farben generell eher düster erscheinen. Ein direkter Kontrast mit den bunten Ölgemälden von Gudrun Petersdorf, die eine deutlich ausgelassenere und unbeschwerte Stimmung vermitteln. Abgesehen davon soll diesen Werken der Künstlerinnen aber keine konkrete Message unterliegen. Sämtliche Interpretationen seien dem Betrachter überlassen.
2: Man versucht, ein Werk zu schaffen und dann geht er seinen eigenen Weg und der Betrachter kann dann für sich herausnehmen, was er möchte.
1: Richtig.
2: Ja.
1: Genau. So ist das.
2: Ja, man malt es eigentlich für sich. Oder? Ja.
1: Genau, man hat eine Idee oder eine Beobachtung und das bringt man dann in Form. Und dabei denkt man nicht an den Betrachter, muss ich auch sagen. Also, denn die Betrachter sind ja auch viele und verschiedenartig. Also da werden wir einfach überfordert.
0: Begleitet werden die Zaunkönig-Kunstwerte übrigens von einem Katalogbuch, das in der Galerie erworben werden kann und die Arbeitsweisen der Künstlerinnen noch einmal genauer darlegt. Bis einschließlich 15. November kann die Ausstellung in der Talstraße noch besucht werden, immer zu den regulären Öffnungszeiten der Kunsthalle. Nicht nur die Handballer des SC Magdeburg dürfen sich derzeit für ihre scheinbar unendliche Siegessträhne feiern lassen, sondern auch im Schwimmen und in der Leichtathletik sammelten die Athletinnen und Athleten aus der Landeshauptstadt reichlich Medaillen, zuletzt bei den Europameisterschaften der jeweiligen Disziplinen in Paris und Birmingham. Vor allem die Schwimmer unter Trainerlegende Bernd Berghahn ließen sich geradezu mit Medaillen beregnen, darunter 7 Goldmedaillen, von denen sich Isabel Gose und Johannes Liebmann jeweils 2 erkämpften. Letzterer schaffte es sogar, in der 1500 Meter Kategorie einen neuen Weltrekord aufzustellen. Für Florian Wellbrock gab es in Paris sogar 3-mal Gold und noch eine Vielzahl an Silber und Bronze in den verschiedenen Disziplinen für den restlichen Kader. Goldene Erfolge, die man am Montag mit einer Eintragung in das Goldene Buch der Landeshauptstadt würdigen wollte, wobei Diskuswerfer Henrik Janssen terminlich verhindert war und an der Ehrungsveranstaltung leider nicht teilnehmen konnte. In Birmingham gewann der SCM-Sportler Bronze und somit die erste deutsche EM-Medaille im Diskuswurf der Männer seit 12 Jahren.
3: Wir sind als Magdeburgerinnen und Magdeburger und insbesondere als Stadtoberhaupt sehr stolz auf diese wunderbaren und tollen Leistungen. Nicht nur des Schwimmteams, wir haben ja auch Leichtathleten, den Henrik Janssen, der im Diskuswerfen Medaillen errungen hat. Und das zeigt, der SC Magdeburg, der ja auch mehrere Sporten hat, ist einfach nur erfolgreich. Und das ist schön für unsere Stadt, für unsere verrückte Sportstadt.
0: Olympiasieger Lukas Mertens durfte sich in den letzten Tagen gleich mehrfach feiern lassen. So übernahm er zum 2. Landeszootag in Magdeburg eine Ehrenpatenschaft für einen Brillenpinguin und nun die Eintragung ins Goldene Buch für seine 2 Bronzemedaillen und 1-mal Silber bei den Europameisterschaften in Paris.
4: Das ist auch eine Ehre für mich, ja, diese Events auch jetzt gestern im Zoo mitzunehmen. Dann heute die Eintragung ins Goldene Buch der Stadt ist auch als gebürtiger Magdeburger natürlich immer was Besonderes und fühle ich mich sehr geehrt und es gibt einem natürlich auch einen gewissen Push, dass man die nächsten Aufgaben mit genauso einer großen Konsequenz quasi bewältigt, wie auch die Jahre davor. Ich glaube, ja, wir haben hier was aufgebaut und ja, daran tun wir gut, da einfach weiterzumachen.
0: Dafür sollten jedoch die entsprechenden Trainingsbedingungen gegeben sein, was sich für den Magdeburger Schwimmkader aktuell eher schwierig gestaltet. Denn nach Schließung der Elbe-Schwimmhalle trainiert die Erfolgstruppe unter Bernd Berghahn derzeit in einer öffentlichen Schwimmhalle, was jedoch nicht mehr lange der Fall sein soll.
3: Das nationale Schwimmzentrum haben wir letzte Woche im Stadtrat beschließen können und zugleich braucht es wegen der Elbe-Schwimmhalle, weil die etwas desolat ist, eine Übergangslösung. Auch das hat der Stadtrat letzte Woche beschlossen, für mehrere Millionen hier eine Übergangslösung in dem ehemaligen Gerichtsgebäude zu installieren, also ein Becken zu installieren, damit unsere Schwimmerinnen und Schwimmer für Olympia sich gut vorbereiten können.
0: Rund 51 Millionen Euro werden in das

0: Neues Schwimmzentrum auf dem Sportcampus Ostelbien investiert, davon ca. 10 Millionen an Eigenbeteiligung durch die Stadt. Der Rest wird von Bund und Land gedeckt. Die Übergangshalle wird dann voraussichtlich gegen Oktober oder November verfügbar sein. Vielmehr freut sich der SCM-Kader jedoch auf die Rückkehr in das vertraute Becken der Elbe-Schwimmhalle, die in knapp einem Jahr fertig ertüchtigt sein soll. Die Fertigstellung des neuen Schwimmzentrums ist dann bis 2029 geplant.
1: Ich denke, es wird wieder eine neue Erfahrung für uns alle sein. Wir müssen uns halt arrangieren, das haben wir aber die letzten Jahre ganz gut gemacht. Mit Bernd hier quasi als Chef von dem Ganzen, der da wirklich alles versucht und macht und tut, um da die besten Bedingungen für uns, für das ganze Team zu schaffen. Ja, mal schauen, ob wir noch einmal umziehen müssen. Ich hoffe natürlich nicht, dass es dann da bleibt, auch bis zu den Olympischen Spielen 28. Und ja, mal gucken.

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3: Auf der einen Seite jubeln die Fans in Blau-Weiß in den Rängen des Fußballstadions, auf der anderen Seite tun es ihnen die Fans der SCM-Handballer gleich. Und direkt dazwischen können die Magdeburger, egal ob Sportfanatiker oder nicht, schon bald ihre Wocheneinkäufe erledigen. Denn der Rewe-Markt von Kauffrau Cindy Wilgotzki zieht um auf die Fläche zwischen der Friedrich-Ebert-Straße, Berliner Chaussee und dem Gübserweg, direkt zwischen den beiden Sportarenen. Nur knapp 300 Meter entfernt vom bisherigen Standort, aber mit deutlich mehr Platz auf dem neuen Areal, wo am Mittwoch der symbolische erste Spatenstich gesetzt wurde.
4: Wir haben jetzt aktuell 1100 Quadratmeter und wir werden dann mit 1600 Quadratmeter unseren neuen Rewe-Markt eröffnen und können dann auch die ganzen Konzeptelemente, die Rewe hat, wie eine frische Theke mit Fleisch, Wurst, Käse, Deli am Markt werden wir haben, wo der Kunde sich ein schnelles Imbiss holen oder einen schnellen Imbiss holen kann oder auch ein schönes Mittagsmenü. Diese Konzeptelemente werden wir dann hier alle mit in unserem neuen Rewe-Markt haben.
3: Nicht nur die Verkaufsfläche wird vergrößert, sondern auch der Außenbereich des Marktes. 127 Parkplätze stehen den Rewe-Kunden am neuen Standort insgesamt zur Verfügung, sowie eine Vielzahl an Fahrradstellplätzen. Zusätzliche Gehwege, Baumpflanzungen und Begrünungen auf dem Dach sollen das Umfeld aufwerten. Verglaste Kühlregale, LED-Beleuchtung und moderne Gebäudetechnik sorgen unter anderem dafür, dass dieser Markt nur etwa halb so viel Energie verbraucht wie vergleichbare Bauwerke. Schon im kommenden Sommer sollen die Fertigstellung und der Umzug an die neue Adresse erfolgen.
4: Wir werden unseren jetzt aktuellen Markt denn für 3 bis 4 Wochen vorher schließen und nehmen dann im Prinzip die Ware, also die Koloware, so nennen wir das, zieht dann mit einfach nur rüber. Und die Frische kommt natürlich neu. Das ist für uns ein Vorteil. Wir können eigentlich fast die Ware hier rüber transportieren, da es ja auch so nah ist. Und demzufolge ist das ein schönes Beiargument, beziehungsweise ja schöne Sache, dass wir einfach nur rüberziehen müssen.
3: Und auch für die Kundschaft ist die neue Lage von Vorteil. Vor allem für diejenigen, die so nach ausgiebigem Bejubeln ihres Lieblingsteams noch entspannt das Nötigste für die Afterparty kaufen können.
4: Ja, wir haben natürlich ein gemischtes Publikum. Wir haben unsere Fußballfans, die hier regelmäßig bei uns einkaufen kommen. Wir haben die Handballfans. Wir haben Sportler. Wir haben im Prinzip alle Stammkunden. Es ist sehr durchwachsen und das ist auch, macht die ganze Sache sehr, sehr spannend und interessant.
5: Einmal im Jahr lädt die Medienanstalt Sachsen-Anhalt zum hallischen Mediengespräch. Diesmal das Thema Meinung, Macht und Medien. Wie plural ist der öffentliche Diskurs? Zunächst gab es einen Impulsvortrag von Alexander Teske, einem ehemaligen Redakteur bei der Tagesschau in Hamburg, der derzeit mit seinem Buch Tagesschau Inside einen Bestseller veröffentlicht hat. Eine Kritik am öffentlich-rechtlichen Nachrichtenformat. Doch öffentlich-rechtliches Fernsehen ist nicht der Nabel der Welt. Es gibt heute ein nahezu unüberschaubares Angebot an Nachrichtenaussendern, ob über die sozialen Medien, die Zeitungen oder den privaten Rundfunk. Die Verbreitungswege sind vielfältig und sie alle richten sich an den Rezipienten. Darum ging es dann auch in der anschließenden Panel-Diskussion, zu dem neben Alexander Teske auch noch der Verleger Holger Friedrich und der Publizist Ralf Schuler im Podium Platz nahmen. Dabei ist Schuler derzeit besonders bekannt für seine Interviews, die er für das Nachrichtenportal News führt. Und das steht ja für eine eher sehr konservative Sicht auf den Politikbetrieb.
6: Also ich finde, mit diesen Rechts-Links-Geschichten sollte man in der Politik reden, aber bei Medieninhalten ist einfach, kann man sich angucken, ob das versucht, die Wahrheit oder die Realität abzubilden. Und ob eine Wahrheit oder eine Realität rechts oder links ist, hat aus meiner Sicht eigentlich keine Bedeutung. Also entweder ich stelle einen Politiker vor, dann ist der Politiker so. Und interessanterweise kriegen die meisten Zuschauer auch mit, ob der versucht, eine Fassade aufzubauen, ob er ehrlich ist, ob er unehrlich ist, auch wenn man ihn nicht versucht, irgendwie ehrenrührig zu befragen.
5: Dabei ist zu beobachten, dass im Osten Deutschlands das politische Weltgeschehen oft ganz anders reflektiert wird, als es die vor allem in der alten Bundesrepublik verlegten sogenannten Leitmedien vorzugeben meinen. Anlass für den zunächst branchenfremden Verleger Holger Friedrich, zunächst die Berliner Zeitung zu übernehmen und seit kurzem mit der Ostdeutschen Allgemeinen Zeitung sogar noch ein neues Printmedium herauszugeben, das einen speziell ostdeutschen Blick publizieren will.
7: Na klar, die Qualitätsmedien wären aufgrund dieses Dissens zwischen medialer Wirklichkeit und realer Lebenswirklichkeit gerade im Osten nicht gelesen. Also es sind einstellige Prozentzahlen, die sie von ihrer Auflage im Osten verkaufen. Insofern sind sie nicht Existenz. Diese Meinungsführerschaft, die ist eine theoretische, die ist praktisch nicht da. Natürlich gibt es da schlechte Laune, wenn dann andere Anbieter aus dem alternativen Umfeld in diese Lücke reingehen. Das ist Wettbewerb. Der muss nur nach fairen und für alle gleichen Spielregeln erfolgen. Und dann ist Wettbewerb was Grundpositives. Also wir können da nichts Schlechtes dran sehen.
5: Im Grunde kann man feststellen, dass über alle Medien hinweg in Deutschland ein breites Spektrum an Meinungen publiziert wird, um dann aus den gebotenen Publikationen sich sein eigenes Weltbild zurechtzuzimmern. Ja, das ist immer noch die nicht gerade leichte Aufgabe des Konsumenten. Das Interesse an alten Autos, die interessierte Sammler über die Zeiten gerettet haben, ist ungebrochen. Das gilt auch für Autos, die einst die DDR mobilisierten und die die großen Verschrottungsaktionen nach der Wende überstanden haben. Bereits 1998 organisierten die IFA-Freunde Magdeburg ein erstes Treffen im Rahmen der Bundesgartenschau und man nannte es OMMA, ein Akronym für Ostmobile Meeting Magdeburg. Am vergangenen Wochenende stand die nunmehr 27. Ausgabe an und das Echo auf die Einladung war wie immer überwältigend. Auf der einen Seite die Besitzer der Autos, auf der anderen die Besucher des Elbauenparkes, die mal wieder so fühlen wollten, wie es denn damals so war auf dem Parkplatz vor dem Palast der Republik. Derzeit sind in Deutschland immer noch etwa 40.000 Trabant zugelassen und vom Wartburg sollen es immerhin noch gut 9.000 sein, die für solche Anlässe aus den schützenden Garagen herausgeholt werden. Denn im Alltag werden die über 30 Jahre alten Autos meistens nicht mehr bewegt. Was allerdings nicht für die Simson Mopeds gilt, die auch die heutige Jugend mobilisieren. Einfach, weil man mit diesen Zweitaktern immer noch 60 fahren darf. Allerdings war man zu DDR-Zeiten nicht nur mit dem Zweitakter unterwegs. Auch in der jungen DDR wurden noch große Viertaktmotoren hergestellt, wie es diese schön restaurierten Sachsenring P240 beweisen. Auch die großen Dieselmotoren von W50 und Co. takten natürlich vierfach. Und dann gilt es, beispielsweise auch die Kraftfahrzeuge aus sowjetischer Produktion zu erwähnen, die bis weit in die 1990er Jahre mit einer Fiat-Lizenz den Lada herstellten und nicht nur in den Osten Deutschlands exportierten. Skoda, Dacia, Zastava oder Zaporozhetz wären weitere Marken, die es zu benennen gilt, die teilweise noch heute neue Modelle präsentieren. Es fiel diesmal auf, dass an vielen der herauspolierten Schätzchen zu verkaufen Schilder hingen. Hier scheint sich wohl ein Generationswechsel anzukündigen. Nach der OMMA ist natürlich vor der OMMA, sodass auch im kommenden Jahr wieder mit einem solchen Treffen in Magdeburg zu rechnen ist. Und vielleicht kommt dann ja noch der eine oder andere Motorwagen dazu, der sich derzeit noch in der Restaurierungsphase befindet.

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1: Ja, hallo erstmal. Ich weiß ja gar nicht, ob Sie es überhaupt interessiert. Ich erzähle es Ihnen trotzdem. Ja, am Sonntag ist Wahl. Einige haben es nicht mitbekommen, die anderen, die es nicht mitbekommen haben. Ich sag's nochmal, es ist Wahl. Und mein kleiner Tipp, geht hin. Es ist mir ja persönlich egal, wen ihr wählt, aber wählt irgendjemanden. Ab oder an oder was immer ihr da tut, kreuzt an. Zwei Stimmen habt ihr. Okay, eure Stimme ist dann weg, man wird leiser. Ich habe selber jetzt erlebt, ich habe meine Stimme auch heute, wenn ich das hier spreche, abgegeben. Und Sie merken schon, sie klingt ein bisschen belegt, weil ich zwei Stimmen verloren habe. Aber man hat ja noch ein paar andere. Und zur Not kann man die Stimme verstellen, auch das geht. Wichtig ist nur, dass man wählen geht. Warum? Ja, weil wenn man sich zum Beispiel umguckt, nehmen wir mal die Baustellen, ein Thema, über das ich immer wieder gerne spreche, wir kriegen neue dazu, große Überraschung, demnächst ist die Innenstadt nicht mehr anfahrbar, auch nicht mehr anfliegbar, Flughafen haben wir ja eh nicht, jedenfalls kommt man da gar nicht mehr hin. Und wenn Sie jetzt nach Berlin fahren wollen, ja, dann müssen Sie erstmal nach Burg kommen, mit dem Bus, wenn der fährt. Und dann können Sie nach Berlin, also Charlottenburg, also nicht die Innenstadt, um Gottes Willen, nein, aber Sie sind ziemlich nah dran. Also es ist toll und ich mag das und die Stadthalle ist wieder teurer geworden, wie überraschend. Jedes Mal wieder ein Millionchen mehr, immer wenn man denkt, jetzt ist sie schon teuer genug, nochmal ein Millionchen, nochmal ein Millionchen, damit wir im nächsten Jahr das Festival der Moderne dort feiern können. Was? Genau, das fragen sich alle, was ist das eigentlich? Ist egal, es gibt Geld dafür, weil dafür ist Geld da, weil wir für anderes nichts mehr haben, aber dafür verstehen Sie jetzt, warum Sie zur Wahl müssen. Wählen Sie die möglicherweise, die sagen, was für ein Unsinn dort passiert, und wählen Sie die, die Ihnen nicht nur versprechen, alles wird anders oder wir rächen uns jetzt oder wir holen uns unser Land zurück. Welches unser und wie zurück und bis wann wollen wir dann gehen? Aber ich sage Ihnen trotzdem nicht, wen Sie wählen sollen und wen nicht. Das heißt, doch eine Kleinigkeit sage ich schon. Bitte, bitte, bitte. Nicht das kleine Bündnis Sarah Wagenknecht. Die haben sich gerade wieder gespalten in Thüringen. Das haben sie schon in Brandenburg getan. Und das ist das Erste, was sie hier tun werden. Wenn sie die ankreuzen, kommen die mit 4 Mann rein und es gehen 5 Mann wieder raus, aber aus 3 verschiedenen Parteien. Also machen Sie das vielleicht nicht. Alles andere völlig egal. Genießen Sie den Wahltag. Gehen Sie vielleicht dort zum Otterslebener Volksfest. Dann gibt's noch eine Musikshow. Es gibt so viel und es kostet überall keinen Eintritt. Gehen Sie überall hin, wo es keinen Eintritt kostet. Und sonst lümmeln Sie sich abends bei den Wahlpartys. Und gehen Sie den Politikern, die Sie gewählt haben, dann auf den Geist. Sagen Sie direkt, was Sie wollen. Sie können ja mit dem Buffet anfangen und enden mit größeren Dingen. Machen Sie's. Wählen Sie, gehen Sie und ansonsten eine richtig gute Zeit. Bis bald.
2: Könnten wir unsere täglichen Verkehrstouren auf den Straßen Sachsen-Anhalt schon bald mit Fortbewegungsmitteln teilen, die keine Anweisungen mehr seitens der Fahrerseite benötigen? Zumindest wurde am Mittwoch im Beisein der Infrastrukturministerin ein Konzept für ein solches Kraftfahrzeug vorgestellt. Entwickelt wurde dieses von dem Berliner Technologieunternehmen Blick, welches sich auf autonome Fahrsysteme und fahrerlose Technik spezialisiert hat. Anderorts werden derartige Fahrzeuge bereits getestet oder sind schon regelmäßig auf den Straßen unterwegs. Hier dürfte es allerdings noch eine Weile dauern.
3: Der Julian Klab hat mir berichtet, dass es in Deutschland sehr bürokratisch ist und wahrscheinlich erst in wenigen Jahren umgesetzt werden kann. Und da haben wir vom Wirtschaftsrat doch unsere Stimme der Sozialmarktwirtschaft erhoben und haben gesagt, das muss doch irgendwie in Sachsen-Anhalt auch möglich sein, zumal wir hier im ländlichen Raum, gerade in der Altmark, gerade im Osten rings um Wittenberg, als auch im Süden von Sachsen-Anhalt, dass also im ländlichen Raum die Mobilität deutlich verbessert werden soll.
2: Somit können autonome Fahrzeuge wie dieses in Zukunft den Menschen in ländlichen Regionen als Ergänzung zum gängigen ÖPNV dienen oder diesen teils sogar ersetzen, wenn die durchschnittliche Nachfrage am Standort deutlich unter der nötigen Anzahl der Sitzplätze liegt. Ältere oder mobilitätseingeschränkte Bürgerinnen und Bürger könnten die PKWs für die Fahrt zum Arzt oder in die Apotheke nutzen. Und neben dem Personentransport bestehe außerdem die Möglichkeit, mit den Fahrzeugen einen Lieferservice für den Wocheneinkauf anzubieten.
3: Weiterhin kann ich mir auch vorstellen, dass man gewisse medizinische Geräte vielleicht bereithält, zum Beispiel einen Defibrillator, dass, wenn ältere Leute zum Beispiel einen Herzinfarkt bekommen, dass automatisch das Elektroauto dann dorthin fährt oder durch die Kreisleitstelle gesteuert dorthin fährt, den Defibrillator quasi zur Verfügung stellt, indem der Kofferraum sich öffnet.
2: Neben einem breiten Spektrum an Nutzungsmöglichkeiten sollten bei der Konzeptionierung des autonomen PKWs auch Nachhaltigkeit und Kosteneffizienz im Vordergrund stehen. Weshalb es sich bei dem vorgestellten Fahrzeug um ein Elektroauto handelt, das zudem nicht brandneu ist, sondern für den Zweck entsprechend umgemodelt wurde.
4: Wir sind der Auffassung, dass ein nagelneues Auto sozusagen von Beginn auf zu konstruieren für Autonomie ist zu teuer für die meisten Anwendungsfälle. Wir haben hier schon die Möglichkeit, Fahrzeuge zu nutzen, die in Serie in Masse produziert werden, kostengünstig. Und dementsprechend rüsten wir die um für diesen Betrieb, weil unsere Kunden haben sehr strikte Anforderungen. Es soll nicht innovativ sein, es soll vor allen Dingen Nutzen stiften und es muss effizient sein, vor allem kosteneffizient.
2: Damit das autonome Fahren nahtlos und zuverlässig vonstatten gehen kann, wurde der PKW mit insgesamt 9 Kameras ausgestattet, sowie mit mehreren Mikrofonen, damit das Fahrzeug auch auf Geräusche reagieren kann, wie etwa die Sirene einer Ambulanz, Polizei oder Feuerwehrautos. Wie eine solche Fahrt ohne Mensch am Steuer abläuft, durfte am Mittwoch natürlich auch einmal selbst getestet werden.
4: Das Fahrzeug, das hat bestimmte Betriebsbedingungen. Das kann sich ganz normal im Stadt- und im Überlandverkehr sozusagen verhalten und von A nach B navigieren. Das Fahrzeug wird aus der Ferne überwacht durch einen Menschen weiterhin, wenn es sich bewegt. Der Mensch ist auch weiterhin in diesem Betriebskonzept von uns in der Verantwortung. Das heißt, die Verantwortung wird nicht komplett auf das Fahrzeug abgewickelt. Das Fahrzeug kann sehr viele Situationen alleine lösen, aber ultimativ ist weiterhin ein Mensch, der eben sich nicht mehr im Fahrzeug befindet, sondern in der Leitstelle verantwortlich für den Betrieb. Der hat auch die Möglichkeit einzugreifen und das Fahrzeug zu übersteuern.
2: Das dürfte also zumindest einige Bedenken um die Sicherheit eines solchen Fahrzeugs besänftigen. Und auch abgesehen von der menschlichen Überwachung verfügt der PKW über eine Vielzahl an Failsafes und Sicherheitsmaßnahmen, wie etwa eine automatische Notbremsung bei Betätigung der Türgriffe während der Fahrt und noch vieles mehr.
4: Zum Beispiel sind die Steuergeräte, die dafür zuständig sind, Lenkeingaben und Steuersignale an das Fahrzeug zu übermitteln, sind redundant ausgelegt. Die genügen sehr hohen Automotive-Standards. Eben auch diese Einbindung des Leitstandes findet statt über 12 Antennen, über 3 redundante Briefunkverbindungen, sodass unter keinem Zeitpunkt wirklich dann auch dieser Betrieb unterbrochen wird.
2: Das klingt für den Durchschnittsverbraucher sicher ziemlich kompliziert. Und überhaupt könnte sich die Nutzung der autonomen Fahr- oder Lieferangebote eher schwierig gestalten, wenn zum Beispiel extra eine App heruntergeladen werden muss oder nur digitale Zahlungsmöglichkeiten akzeptiert werden, was den Gebrauch vor allem für ältere Menschen erschweren dürfte.
5: Genau das lässt sich ja designen. Es ist ja auch noch sehr viel Zubehör im Umkreis zu definieren. Wie werden die Elektroautos geladen? Da rege ich zum Beispiel an, Solarcarports dezentral in den Kommunen aufzustellen, um meinetwegen den Sonnenstrom halt den überschüssigen Sonnenstrom aus dem öffentlichen Netz zu entnehmen und damit die Elektroautos zu laden. Dass man die vielleicht auch nicht mit Stecker lädt, sondern es gibt solche, ähnlich wie wir das zu Hause aus dem Bad kennen, mit der elektrischen Zahnbürste gibt es ja auch kontaktlose Lademöglichkeiten. All das gibt es ja auch schon, oder verschiedene Technologien für Elektroautos. Es gibt auch die Möglichkeit, bidirektional zu laden, das heißt Strom in das Auto reinzugeben und aus dem Auto wieder herauszunehmen. Und wie schön wäre es, wenn wir halt Veranstaltungen dezentral errichten könnten, ohne Stromanschlüsse. Also ich rege an, zum Beispiel bei den Weihnachtsmärkten. Wie toll wäre es, wenn wir dann ein Elektroauto hinstellen und 3, 4, 5 Stände davon betreiben könnten aus dem Strom.
2: Somit würden derartige Veranstaltungen also auch gleich mehrere Anwendungsmöglichkeiten für die autonomen Fahrzeuge bieten. Einerseits als Stromquelle für den Weihnachtsmarkt und nach ein paar Tassen Glühwein zu viel dann auch Garantie für eine sichere Fahrt nach Hause.

0: Labor Biotechnology. Es gibt einen 60-prozentigen Treffer mit Ihrer DNA. Sie haben einen Cousin.
1: Wird lustig zu erfahren, wer dieser Cousin ist.
2: Letztes Mal hat der DNA-Test ja ins reinste Chaos geführt.
3: Scheiße, ich bin Deutscher.
4: Ich bin Engländerin. Fuck you very much.
2: Was ist das für eine Scheiße?
5: Die Bouvier Sauvage sind eine sehr bedeutende französische Familie.
6: Um genau zu sein, Ihr Cousin ist, sagen wir, nicht vollkommen französisch.
2: Wie?
6: Ihr Cousin ist Türke.
2: Was? Verdammt, geht das wieder los. Und was soll das jetzt heißen, er ist Türke? Ich bin Türke, ihr wisst es, und hab mir nichts davon gesagt.
7: Weil du niemals zuhörst. Toleranz ist nicht dein zweiter Vorname.
6: Ihr türkischer Cousin heißt Mehmet Süleymanoğlu.
2: Nein, in meiner Familie gibt's kein Mehmet.
8: Shukran.
9: Wohlbekommt.
8: Trotzdem kann man Shukran sagen.
5: Na schön, Sultan.
8: Nein, Shukran.
5: Hä?
8: Shukran.
5: Shakira. Oh.
10: Tuk-tuk.
5: Ach was, ein neues Auto?
10: Monsieur fährt jetzt Mercedes.
11: Willkommen in der Welt des guten Geschmacks und...
8: Ups, das ist gar kein Mercedes. Ein
12: Peugeot.
13: Hallo?
14: Sie rufen mich!
8: Das ist die Moschee. Ich muss zum Gebet.
7: Ganz ruhig, ja? Das ist nicht die Moschee. Das ist der Alarm vom Pool.
5: Vergeben Sie mir, Pater, denn ich habe gesündigt. Ich bin Türk.
6: Ich kann Sie nicht verstehen.
5: Ich bin Türk.
6: Lauter bitte.
14: Ich bin Türke!
7: Oh Gott, oh Gott.
6: Mein Sohn?
5: Ja?
6: Das ist kein Grund, sich aufzuregen.
5: Wo kommen Sie denn eigentlich her?
6: Aus Frankreich, warum?
5: Da haben Sie aber Glück. Guten Tag, ich sei Mehmet. Du bist was?
15: Wollen Sie neue Tests? Oh nein. Nein, nein, bloß nicht.
7: Du hast den Test nicht wiederholt.
15: Nein, nein, nein.
7: Hast du wieder einen Test gemacht, Gerard?
15: Aber nein.
5: Was verheimlichst du mir?
15: Was noch? Oh Mann.
7: Nichts darf die Hochzeit versauen. Du weißt, was die Kinder gesagt haben. I winch you.
5: Happiness?
7: A penis?
5: Eieiei, da hat sich der Sprachkurs bezahlt gemacht.
16: Papa, hast du Deutsche umgelegt?
17: Ja, ich habe einige umgelegt. Hunderte.
16: Was machst du hier?
17: Ich hätte eine etwas herzlichere Begrüßung erwartet.
16: Du bist doch gestern erst losgezogen, Janot. Du bist desertiert.
17: Das war ein großes Wort.
16: Antworte.
17: Ja, so kann man es sagen. Ja.
16: Was ist ein Deserteur?
17: Gar nichts, mein Schatz. Das ist eine Art der Kriegsführung. Da gibt es eine Baronin, die jüdische Familien versteckt. Du wirst sehen, am Ende des Krieges sind sie es wieder, die am besten davon kommen.
18: Sie wollen, dass ich Ihnen Ausweise fälsche mit einer jüdischen Identität?
17: Korrekt, ja.
18: Das ist zwar ein eher ungewöhnliches Anliegen, aber nun denn.
17: Wir üben das jetzt.
19: Josef Schewalowitsch, sind Sie Jude?
16: Aber nein.
17: Aber doch, klar bist du Jude.
7: Hör auf damit.
17: Was?
7: Er ist erst seit 2 Minuten Jude und schon wird er verfolgt.
17: Und wer weiß, vielleicht erschließen sich dadurch sogar neue Möglichkeiten
18: auf den Kopf.
17: Ja, natürlich,
18: habe ich vergessen. Sie sind etwas speziell für einen.
17: Ja, das ist wohl, weil ich erst seit kurzem weiß.
18: Pech gehabt.
17: Ja, kannst du laut sagen. Vergib mir, Vater, denn ich habe gesündigt. Durch mein Verschulden habe ich Schande über meine Familie gebracht.
20: Wer genau sind Sie?
21: Halt, halt, halt! Papiere! Halt! Halt! Stehen bleiben! Stehen bleiben!
17: Glaubst du an Gott? Etwas weniger, seit ich Jude bin. Vater, sind Sie noch da?
7: Wenn du wirklich willst, dass man es dir abnimmt, dann musst du dich... Du musst dich, naja, hier so.
17: Wie bitte?
7: Opa. Alles gut.
20: Der Tag genau so läuft, wie immer das will. Hilfst du mir dabei?
22: Oh, ganz vorsichtig.
7: Wo ist denn der Jubilar?
16: Ruht er sich noch aus?
7: Ich war gerade oben. Opa schläft.
16: Ah, ja.
17: Okay.
20: Jetzt reiß dich zusammen.
23: Just in time. Ich habe eine kleine Überraschung

0: Mein Beileid.
1: War der Opa ein Nazi?
2: Unsere Wunden können erst dann heilen, wenn wir der Wahrheit ins Auge blicken. Und deshalb fordere ich, dass wir als Familie zusammen eine Familienaufstellung machen.
3: Es ist weg. Das Testament ist weg. Hat er genommen.
4: Wir haben es hier mit extremen Kräften zu tun, die hier wirken.
5: Schau, was du hier kriegst, du
4: lass es alles raus, was ihr nicht mehr braucht.
6: Lass mich!
0: Ich komme jetzt rein.
7: Man soll ja keine schlafenden Hunde wecken, nicht, mein Schatz?
8: Du wirst nach Südamerika reisen für eine Kreuzfahrt.
9: Gibt's einen Haken?
8: Um mir ein Paket nach Frankreich zu bringen. Auf Schiffen wird weniger kontrolliert.
9: Es gibt einen Haken.
8: Es gibt drei Regeln. Regel Nummer 1: Niemals das Paket öffnen.
9: Was ist das? Das Marsupilami.
8: Regel Nummer 2: Geh sorgfältig damit um.
9: Erwischt!
8: Regel Nummer 3: Sei so diskret wie möglich.
9: Hola, wie geht's?
8: Und du nimmst deine Frau und deinen Sohn mit. Zusammen fällt dir weniger auf.
10: Wer zuerst lacht, kriegt eine Backpfeife. Du bist ja völlig durchgeknallt.
9: Das Marsupilami ist ein Vermögen wert.
11: Wir sind auf der Suche nach einem Tier. Gelb, mit schwarzen Punkten. Jeder, der Informationen zu diesem Tier hat, hebt die Hand.
9: Das war nicht ich!

0: Was für dich der Sinn des Lebens?
1: Und dann machst du es nicht, wa?
2: Kennst du den Schriftsteller Johann Gottfried Säume? Er ist damals einfach losgewandert bis ans Ende von Europa. Spaziergang nach Syrakus. Ich dachte mir, das mache ich auch. Aber dann wieder zurück in meine kleine DDR.
1: Es ist Wahnsinn.
2: Ich würde gern mit dir nach Italien wandern.
3: Ja, wenn du mir die richtigen Schuhe besorgst.
4: Guten Tag, Paul Gompitz hier. Gibt es eine Möglichkeit, Italien näher zu kommen als Mitglied der Liga für Völkerfreundschaft?
5: Wollen Sie hinreisen?
4: Soweit habe ich da jetzt noch gar nicht gedacht.
2: Paul Gompitz, Rostock. Ich will segeln lernen.
4: Jetzt.
0: Paul, du machst keinen Mist.
4: Nee.
6: Prüfung bestanden, mein Junge.
7: Militärtechnik. Ist meldepflichtig.
8: Auf Wiedersehen.
2: Auf Wiedersehen.
0: Was ist das? Habe ich bei dir gefunden, Paul?
9: Das sind 4000 Mark West.
0: Du bist ein Lügner, Paul.
2: Egal, wohin ich mit meinem Boot abdrifte, ich werde immer wiederkommen. Immer, immer, immer.
10: Willkommen in der Bundesrepublik Deutschland, Herr Gompitz.
9: Der kleine Paul.
2: Die ganzen Jahre gespart.
11: Mein lieber Herr Kokoschinski, da kannst du aber auch nicht mit Verkassemer tuckeln, ne?
2: Ich hab's geschafft, Anne. Ich betrachte meinen Grenzübertritt nicht

0: als Flucht. Ich will zurück in die DDR. Und das war immer klar.
1: Sie haben eine schwere Straftat begangen.
0: Der Sinn des Lebens. Durch die Welt reisen und einen Ort finden, wo man hingehört. Sowas.
2: An vieles erinnere ich mich nicht gern. Ich habe meine Münze zum Eingering gekriegt.
3: Sie wäre unglaublich stolz auf dich.
2: Ich tue niemandem mehr weh.
4: Was wollen Sie?
2: Ich habe Ihren komischen Sittich.
4: Sagen Sie Daryl, dass ich den Vogel nicht will. Ich will den Bentley.
5: Du kriegst den Bentley.
2: Sag mir einfach, was ich mit dem Vogel machen soll.
5: Tötet ihn!
6: Ein Privatjet mit einer hochempfindlichen medizinischen Lieferung. Sollte echt easy werden, Hank.
7: Du hast schon einen Passagier auf dem Rücksitz.
2: Okay, das steht auf dem Plan.
8: Es geht um ein sehr krankes, kleines Mädchen. Du lieferst ihr eine neue Leber. Wenn sie die heute nicht bekommt, dann wird sie sterben.
2: Ich hätte eine Frage. Wie viel ist so ein Ding auf dem Schwarzmarkt wert?
8: Hey, Hank, siehst du auch, was ich sehe?
2: Beantworten Sie sie.
8: Ist quasi unbezahlbar.
2: Das Paket sichern. Und auch den Vogel, wenn's geht.
8: Was?
9: Los, los, los!
8: Ich will raus aus dem Auto.
2: Wir können jetzt gerade nicht
8: aussteigen,
2: Ben, okay?
8: Raus.
2: Du wolltest sowieso aussteigen.
10: Wird sie jetzt sterben?
6: Ich weiß, was für eine Angst du hast.
2: Aber nichts wird uns davon abhalten, zu dir zu kommen.
8: Heute sind wir beide Helden.
5: All diese Gewalt und die Kleine stirbt doch am Ende.
8: Nimmst du mich jetzt ernst, Hank Malone?
5: Das ist mein Taxi!
2: Ich gehöre zu den Guten, das werden Sie später noch erkennen.
8: Vermutlich viel später wird noch etwas dauern.
5: Nehmen Sie die Sauerstoffflasche!
10: Was? Wozu?
5: Lassen Sie sie hinten raus!
8: Das ist der beste Tag meines Lebens!
3: Also sagt mir jemand mal, was hier los ist?
8: Wir brauchen ein Auto. Hanks Auto ist in Flammen aufgegangen. Er hat es in die Luft gesprengt.

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0: Bei der Sanierung der Magdeburger Stadthalle befindet man sich im Endspurt, denn im kommenden Jahr soll sie zum 100. Jubiläum der Theaterausstellung, für die sie einst gebaut wurde, in neuem Glanz erstrahlen. Zum damals gebauten Ensemble gehörten neben dem Aussichtsturm auch das Pferdetor, hier mit einer schönen roten Schleife geschmückt. Denn das Pferdetor sollte am Freitag als fertig übergeben werden. Allerdings nicht nur ganz alte Magdeburger werden es erkennen, ganz abgeschlossen ist die Sanierung noch nicht, denn es fehlen die Bögen zwischen den Säulen. Aber das hat einen ganz bestimmten Grund.
1: Wie man dem Umfeld nicht schwer entnehmen kann, sind ja hier noch massive Baumaßnahmen im Umfeld. Gerade für die Pflasterarbeiten sind wir natürlich auch mit Verdichtungsmaßnahmen beschäftigt. Und wer zum Zeitpunkt der Walze hier auf diesem Platz schon mal stand, der hat es im Mark und Bein schüttern gemerkt. Und die filigranen Segel dieser Bögen, die sind wirklich sehr, sehr filigran und anfällig. Und wir wollten sie nicht gefährden. Deswegen hängen wir die tatsächlich zum späteren Zeitpunkt rein, wenn die Verdichtungs- und Rüttelmaßnahmen hier am Platz abgeschlossen sind.
0: Ja, und das dürfte dann in den kommenden Wochen der Fall sein. Und noch etwas ist anders. Ganz früher hatten die Räume an den Rändern noch eine Funktion als Kartenhäuschen.
1: Also da müssen Sie schon die ganz, ganz alten Magdeburger fragen, weil tatsächlich 1927 hatte es ja eine richtige Torfunktion, auch mit entsprechendem Zugang. Die eigentlichen Kartenhäuschen waren zwischen Albi-Müller-Turm und der Südarkade der Stadthalle zu finden. In den letzten Jahren des Pferdetors waren dort eine Technikzentrale untergebracht, die die Steuerung für die Belichtung und die Brunnen hier inne hatte. Aufgrund der heutigen Anforderungen an Arbeitssicherheit konnten wir das dort nicht mehr reinbringen. Die bleiben tatsächlich hohl und die Zentralen sind in die Stadthalle verlegt.
0: Die Sanierung war allumfassend. So holte man zunächst die Terrakotta-Figuren von den Säulen, um deren Schädigungen zu reparieren, was auch sehr gut gelang. Man ersetzte Fehlstellen und der Mörtel wurde farbig so gestaltet, dass er nicht mehr so stark hervortrat. Und auch den einen Pferdekopf, der nach den Schädigungen im Zweiten Weltkrieg durch eine Betonnachbildung ersetzt werden musste, passte man entsprechend farblich an.
1: In den 1920er Jahren, speziell 26, 27 zur Errichtungszeit, gab es damals auch im inneren Kern einen Eisenbetonkern. Das ist die frühe Form vom heutigen Stahlbeton. Damals hat man noch nicht so auf Betondeckung gedacht. Das ist uns auch zum Verhängnis geworden, denn die Stahleinlagen haben durch Witterungseinflüsse über den Klinker Wasser genommen und dann auch im Frost-Tau-Wechsel den entsprechenden Schädigungsprozess erfahren, weshalb wir jetzt die Sanierung machen mussten. Und heute ist da auch wieder ein steifer Kern drin. Wir haben auf knapp 44 Kubikmetern Beton gegründet. Eine Stahlbetonsäule quasi im Inneren und dann umlaufend um diese Stahlbetonkernsituation das Klinkermauerwerk verblendet.
0: Und diese Verblendung macht die Sanierung besonders aufwendig, denn dafür waren besondere Klinkersteine erforderlich, die man nicht einfach im Baumarkt kaufen kann, sondern die ganz speziell hergestellt werden mussten.
1: Wir reden über den historischen Eisenklinker, der natürlich hier im Pferdetor ein Nachbrand ist. Die belgische Firma Van der Sanden hat in Polen den Nachbrand gemacht und analog zu der Bemusterung und Vorauswahl zur Stadthalle ist hier derselbe Stein zur Anwendung gekommen. Es ist ein spezieller Klinker mit einer hohen Dichte.

0: Er hat im Inhalt Mangan, der die Farbgebung bestimmt. Er ist anders als andere Klinker. Also es fängt so ab 1400, 1800 an. Hier mit bis zu 2400, 2500 ein sehr dichter Stein und damit auch sehr fest und bewährt. Also eine gute, robuste Grundlage für die nächsten 100 Jahre.
1: Und dieselben Klinkersteine fanden auch bei der Sanierung der benachbarten Stadthalle Verwendung, auch um die historische Anmutung wiederherzustellen, die ebenfalls unter den Kriegseinwirkungen gelitten hatte.
0: Wenn man den Blick über die Fassade nach oben schweifen lässt, dann wird man unweigerlich die helleren Farbnuancen sehen. Das sind tatsächlich die Aufmauerungen, die nach dem Kriegsschaden 1945, hatten wir zwei Brandbombentreffer in der Stadthalle, einen wesentlichen Schaden hatten die hinterlassen und da musste schon zu DDR-Zeiten aufgemauert werden. Die Denkmalpflege fand das auch als zeigenswert, damit man diese Geschichte transportiert und sichtbar macht. Wir haben jetzt die alte Göderitz-Architektur noch wieder zum Vorschein gebracht, haben die Risalite wieder überhöht auf die ursprüngliche und originelle Höhe und haben dann quasi in dem Gesamtfarbregime auch wie alle anderen Steinersätze weitergemauert, sodass man die DDR-Sinterspur tatsächlich gut ablesen kann.
1: 1,5 Millionen Euro hat die Restaurierung des Pferdetors gekostet, das damit bis auf die Terrakotta-Figuren vollständig erneuert wurde. Das Fördergeld stammt aus den Programmen des Landes, des Bundes und der Stiftung Denkmalpflege und auch die Stadt Magdeburg trug etwa 600.000 Euro aus eigenen Haushaltsmitteln dazu bei, um dieses schöne Wahrzeichen im Rote Hornpark vorm Verfall zu retten. Architekt Albi Müller wäre bestimmt zufrieden, wie sein Entwurf aus den 1920er Jahren wieder erstanden ist.
2: Über 75.000 Patienten werden jährlich in der zentralen Notaufnahme des Städtischen Klinikums Magdeburg behandelt. Eine beeindruckende Ziffer, die für die gute medizinische Versorgung in der Landeshauptstadt sowie im ganzen Land spricht. Tatsächlich liegt sie aber weit über der ursprünglich vorgesehenen Kapazität von 19.000, für welche die Notaufnahme kurz nach der Jahrtausendwende ausgerichtet wurde. Zwar ist es lobenswert, dass das Klinikpersonal trotz dieser schwierigen Bedingungen über die Jahre so gute Arbeit leisten konnte, doch auf Dauer seien diese Umstände nicht mehr zumutbar. Weder für das Personal noch für die Patienten. In diesem Rahmen wurde am Freitag zum symbolischen Spatenstich auf das Klinikgelände geladen, wo schon bald die neue zentrale Notaufnahme entstehen soll.
3: Wenn man in unsere Notaufnahme geht, dann sieht man das schon. Also viele Patientinnen und Patienten liegen da auf dem Flur. Manchmal ist es so eine Art Lazarettstimmung und sehr, sehr beengt. Und wir haben auch zwar noch eine Beobachtungsstation, aber es ist alles sehr klein. Und wir brauchen natürlich den Platz, um dann die Patienten adäquat zu versorgen. Wir haben ja ein gestuftes System, das Manchester Triage-System. Da werden die Patienten vorher einkategorisiert, wie dringlich ihr Anliegen ist. Und die brauchen dann auch den Platz, dann entweder zu warten oder sofort zu versorgt zu werden, auch beobachtet zu werden. Und dafür brauchen wir ein neues Gebäude.
2: Für ein derartig großes Bauvorhaben muss eine Menge Geld investiert werden, weshalb der Spatenstich am Freitag mit der Überreichung eines Förderbescheides einherging, den Ministerpräsident Sven Schulze und Gesundheitsministerin Grimm-Benne an die Klinik übergaben. Der Gesamtaufwand für den Neubau beträgt rund 43 Millionen Euro.
4: Aus dem Corona-Sonderfonds sind hier Mittel mit investiert worden. Der Bund hat Geld dazugegeben und das Land einen entsprechenden Anteil. Natürlich fließen auch Eigenmittel, die das Klinikum aufbringen muss. Für Sachsen-Anhalt, insbesondere für den nördlichen Bereich, ist das eine wichtige Daseinsvorsorge, weil die Patientenzahlen steigen und wir müssen natürlich den Dienst am Patienten leisten. Und dazu brauchen wir die notwendigen Rahmenbedingungen, sowohl technisch als auch baulich.
2: Diesbezüglich war es bei der Planung wichtig gewesen, dem Klinikpersonal die Möglichkeit zu geben, selbst mit zu konzeptionieren, was alles für eine geeignete Patientenversorgung am Standort notwendig sei. Nach diesen Wünschen und Vorschlägen wurde der geplante Bau ausgerichtet, um hier künftig nicht nur deutlich mehr Platz, sondern auch ein optimales Arbeitsumfeld für die Mitarbeiter zu garantieren.
3: Wenn man dann reinkommt, kommt man an einen Tresen und wird dort weitergeleitet in den richtigen Bereich. Die Kinder haben einen gesonderten Bereich, die werden sozusagen räumlich sogar getrennt und ein bisschen geschützt. Und infektiöse Patienten kommen durch einen gesonderten Eingang. Wir haben eine bessere Anfahrt für unseren Rettungsdienst, die hier auch bessere Parkmöglichkeiten haben, also mehr geräumiger alles ist. Und wir haben natürlich dann die direkte Anbindung auch an unseren OP und unsere ITS.
2: Noch diesen Sommer soll mit den Bauarbeiten vor Ort begonnen werden, sodass das neue und zukunftsorientierte

0: orientierte Notfallzentrum dann in circa 3 Jahren den Betrieb aufnehmen kann und nicht nur zur Stärkung der Gesundheitsversorgung in Magdeburg einen wichtigen Beitrag leisten wird, sondern im gesamten Umland.
1: Eine Tür geht auf und öffnet neue Welten. Der Caravansalon in Düsseldorf zeigt, wie mobiles Reisen heute aussehen kann. Der Markt normalisiert sich nach den Boomjahren. Die Lust auf Reisen auf 4 Rädern bleibt bestehen, aber sie verändert sich.
2: Wir haben mit den sogenannten Stellplatztouristen haben wir eine Art neue Klientel gefunden, oder die hat sich entwickelt, die vielleicht nicht zwingend immer auf dem Campingplatz stehen möchte. Die möchte dann auch teilweise auf Bauernhöfen stehen, bei Winzern oder ganz normal auf Stellplätzen und auch nur auf der Durchreise mal irgendwo übernachten. Und für die ist Autarkie natürlich ein großes Thema.
1: Der Trend führt raus aus dem Gewohnten und manchmal auch weg vom Asphalt. Im neuen Offroad-Bereich geht es um Bodenfreiheit, Allrad und robuste Technik. Autarkie heißt dabei nicht zwangsläufig Expeditionsfahrzeuge im XXL-Format. Es geht um Strom, Wasser und Wärme und um die Freiheit, auch einmal dort bleiben zu können, wo kein Wasseranschluss wartet.
3: Was oft am schnellsten knapp wird, ist Wasser. Wir bringen in so einem kleinen Fahrzeug ganze 310 Liter Frischwasser mit, 140 Liter Grauwasser. Und das reicht, wenn man nicht jeden Tag duscht, kann man mal auch ein paar Wochen draußen bleiben. Was ganz angenehm ist, hier ist es genug Solar, es ist genug Platz für Batterien da, um auch eine schöne einsame Zeit in Kasachstan, Mongolei, Afrika, wo man auch möchte, dann verbringen.
1: Weniger Fahrzeug, mehr Möglichkeiten. Im neuen Dachzeltbereich wird aus dem eigenen Auto in wenigen Handgriffen ein Schlafplatz. Und im Alltag bleibt es einfach ein Auto.
4: In den letzten Jahren ist so ein Trend aufgekommen, Micro-Adventures. Da geht es halt darum, auch mal am Wochenende ohne lange Planung irgendwie ein Abenteuer zu starten, einfach drauf losfahren. Und dafür sind Dachzelte halt super geeignet. Man muss vorher nichts buchen, man muss nichts organisieren, man steigt ein und hat den Schlafplatz dabei.
1: Auch beim Campervan wird neu gedacht. Aufblasbare Module zeigen, wie flexibel Kochen und Schlafen werden können. Küche und Bett kommen nicht mehr zwingend als schwere Dauereinbauten daher, sondern lassen sich dahin bringen, wo sie gebraucht werden. Und verschwinden wieder, wenn der Van im Alltag zum normalen Fahrzeug werden soll. Die Trends gehen zu Fahrzeugen, die sich an verschiedene Lebenssituationen anpassen. So wird der Camper oder das Wohnmobil zum Schlafplatz, Arbeitsplatz und Ausgangspunkt für das nächste Abenteuer.

Rettung eines Denkmals höchsten Ranges überschreibt das Landesamt für Archäologie die Restaurierungs- und Forschungsarbeiten rund um die Grablege Kaiser Otto des Ersten. Über die umfangreichen Erkenntnisse, die im Rahmen dieses bis jetzt etwa 2 Jahre dauernden Forschungsprojektes gewonnen wurden, berichteten wir bereits des Öfteren. In diesem Beitrag soll es um die Wiederbeilege der Gebeine des nun nachweislich dort vorgefundenen Herrschers Otto des Ersten gehen. Der Magdeburger Dom war Schauplatz der Feier. Der Bau, der als gotische Kathedrale im 13. Jahrhundert entstand, auf den Grundfesten des niedergebrannten romanischen Vorgängerbaus, einst von Otto in Magdeburg gegründet. Und seit seinem Tod 973 die Grabstätte des Herrschers. Sein steinerner Sarkophag wurde für den Neubau aus der Erde geholt und an exponierter Stelle im hohen Chor aufgestellt. Und genau an dieser Stelle sollte die neuerliche Grablege am 1. September 2026 erfolgen, am Weltfriedenstag. Ein Zusammenhang, der von den Rednern mehrfach hergestellt wurde. Doch zunächst begann ein ökumenischer Gottesdienst, denn der Dom ist heute eine evangelische Kirche, zu Lebzeiten Ottos natürlich römisch-katholisch geweiht, weshalb die Bischöfe beider Konfessionen, Friedrich Kramer und Gerhard Feige, am Sarg predigten und gemeinsam mit der Domgemeinde beteten. Nach dem Ende des Gottesdienstes, der musikalisch mit Werken von Mozart umrahmt wurde, traten die Ehrengäste ans Rednerpult. Zunächst berichtete noch einmal Harald Meller, der Direktor des Landesamtes für Denkmalpflege, über den Verlauf der Forschungsarbeiten, die mit der Wiederbeilege der Gebeine noch lange nicht abgeschlossen sein werden. Er rechnet mit weiteren Ergebnissen in den kommenden 5 Jahren. Auch neuerliche Vorwürfe, doch mit der Entnahme der Knochen die Totenruhe gestört zu haben, widersprach er. Schließlich hätte der Papst höchstpersönlich die Bedeutung archäologischer Untersuchungen für die Erforschung der christlichen Geschichte hervorgehoben. Auch die Sicherheit, es wirklich mit diesen sterblichen Überresten, mit denen von Kaiser Otto zu tun zu haben, sei in der wissenschaftlichen Erforschung ein einzigartiges Ergebnis, das seinesgleichen suchte. So stehe nun fest, dass mit Otto und Editha wirklich diese beiden wichtigen Persönlichkeiten in Magdeburg ihre letzte Ruhestätte gefunden haben. Weitere Grußworte wurden vom Ministerpräsidenten, dem zuständigen Kulturminister Rainer Rober und der Magdeburger Oberbürgermeisterin gehalten. Sie würdigten noch einmal die Leistungen der Archäologen und der Kulturstiftung Sachsen-Anhalt, die nach einem Wettbewerb den neuen Titansarg von der Künstlerin Silke Trege gestalten ließ. Die letzte Ansprache kam von Wolfram Weimer, dem Staatsminister für Kultur und Medien aus dem Bundeskanzleramt. Er sprach den Kaiser direkt und als Majestät an und versuchte so, die Leistung des mittelalterlichen Herrschers einzuordnen. Er verwahrte sich dabei, gegen den Versuch nationalistischer Kräfte, den Kaiser als deutschen Helden zu vereinnahmen. Schließlich gab es damals noch kein Deutschland, so wie wir es heute kennen, sondern er betrachtet Otto eher als Europäer. Eine Interpretation, die heute beispielsweise durch die Verleihung des Kaiser-Otto-Preises an Menschen fortgeführt wird, die sich für die europäische Einigung einsetzen. Zu den Klängen von Mozarts Requiem Introitus wurde anschließend der Titansarg im Rahmen einer Prozession durch die sonst geschlossenen Türen des Lettners zu seinem angestammten Platz im Hohen Chor gebracht und wieder eingesetzt. Musik

0: Gebete durch die Bischöfe beendeten die letzte Anempfehlung, also das Anvertrauen der Seele des Verstorbenen, der Barmherzigkeit Gottes. Dabei wurde der Sarg mit Weihwasser besprengt, als Erinnerung an die Taufe und mit Weihrauch inzensiert, zur Ehrerweisung als Tempel des Heiligen Geistes. Ja, nun war Gelegenheit, sich am beigesetzten Sarg noch einmal zu verabschieden, bevor am Abend die schwere Marmorplatte das Grabmal wieder vervollständigen wird. Der Marmor soll übrigens von Otto einst selbst nach Magdeburg gebracht worden sein. Nun soll er wieder für die kommenden Jahrhunderte an dieser Stelle verbleiben. Jahrhunderte, die hoffentlich friedlich verlaufen werden, so der Wunsch der Festredner.
1: Der Kunstverein Talstraße e.V. der Stadt Halle feiert in diesem Jahr sein 35-jähriges Bestehen. Einst durch Absolventen der Burg Giebichenstein im August 1991 gegründet, entwickelte sich der Verein über die Jahre zu einem kontinuierlich wachsenden Träger für eine Vielfalt an Ausstellungen in Begleitung mit Vorträgen, Lesungen, Künstlergesprächen und mehr und gewann so seinen Ruf als einen der wichtigsten Orte für moderne und zeitgenössische Kunst in Mitteldeutschland. Im Rahmen des Jubiläums kann in der Talstraße ab sofort eine neue Kunstausstellung besucht werden, die am vergangenen Donnerstag eröffnet wurde. Es handelt sich hierbei um die Ausstellung Zaunkönig, ein kooperatives Projekt der Künstlerinnen Gudrun Petersdorf und Annette Schröter.
2: Das ist eine Ausstellung, die sich im Wesentlichen um Gärten, Parks, Grünanlagen, aber vor allen Dingen auch Schrebergärten, also Kleingärten, dreht. Und im Garten spielen ja nicht nur Pflanzen und Blumen eine große Rolle, sondern auch Zäune, Vögel etc. Und da war der Name Zaunkönig oder der Begriff des Zaunkönigs ein wunderbarer, kurzer, prägnanter Titel.
1: Aus dem gemeinsamen Studium an der Leipziger Kunstakademie, wo sich die beiden Frauen Ende der 70er Jahre kennenlernten, entwickelte sich eine jahrzehntelange Freundschaft, die seitdem auch gelegentlich von künstlerischer Zusammenarbeit begleitet ist. Unabhängig voneinander fanden die

0: Das sind, wie wir es auch in diesem Raum haben, Männer auf Bäumen. Das sind also sogenannte Baumschneider, die ja jeder schon mal beobachtet hat. Pflanzen vielleicht weniger, eher Wiesen, Vogelscheuchen, die auch langsam im Verschwinden begriffen sind. Ja, das wiederholt sich ab und zu. Bei den Vogelscheuchen ist es so, dass die Ähnlichkeit zum Menschen doch sehr groß ist und dass sie etwas Tragikomisches haben. Und das haben ja die meisten Menschen auch.
1: Unterstützt wird es zudem dadurch, dass Schröters Vogelscheuchenwerke aufgrund der vorwiegenden Nutzung von Schwarz und anderen dunklen Farben generell eher düster erscheinen. Ein direkter Kontrast mit den bunten Ölgemälden von Gudrun Petersdorf, die eine deutlich ausgelassenere und unbeschwerte Stimmung vermitteln. Abgesehen davon soll diesen Werken der Künstlerinnen aber keine konkrete Message unterliegen. Sämtliche Interpretationen seien dem Betrachter überlassen.
2: Man versucht, ein Werk zu schaffen und dann geht er seinen eigenen Weg und der Betrachter kann dann für sich herausnehmen, was er möchte.
0: Richtig.
2: Ja.
0: Genau. Mhm. So ist das.
2: Ja, man malt es eigentlich für sich. Mhm. Oder?
0: Ja. Genau, man hat eine Idee oder eine Beobachtung und das bringt man dann in Form. Und dabei denkt man nicht an den Betrachter, muss ich auch sagen. Also, denn die Betrachter sind ja auch viele und verschiedenartig. Also da werden wir einfach überfordert.
1: Begleitet werden die Zaunkönig-Kunstwerte übrigens von einem Katalogbuch, das in der Galerie erworben werden kann und die Arbeitsweisen der Künstlerinnen noch einmal genauer darlegt. Bis einschließlich 15. November kann die Ausstellung in der Talstraße noch besucht werden, immer zu den regulären Öffnungszeiten der Kunsthalle. Nicht nur die Handballer des SC Magdeburg dürfen sich derzeit für ihre scheinbar unendliche Siegessträhne feiern lassen, sondern auch im Schwimmen und in der Leichtathletik sammelten die Athletinnen und Athleten aus der Landeshauptstadt reichlich Medaillen, zuletzt bei den Europameisterschaften der jeweiligen Disziplinen in Paris und Birmingham. Vor allem die Schwimmer unter Trainerlegende Bernd Berghahn ließen sich geradezu mit Medaillen beregnen, darunter 7 Goldmedaillen, von denen sich Isabel Gose und Johannes Liebmann jeweils 2 erkämpften. Letzterer schaffte es sogar, in der 1500-Meter-Kategorie einen neuen Weltrekord aufzustellen. Für Florian Wellbrock gab es in Paris sogar 3-mal Gold und noch eine Vielzahl an Silber und Bronze in den verschiedenen Disziplinen für den restlichen Kader. Goldene Erfolge, die man am Montag mit einer Eintragung in das Goldene Buch der Landeshauptstadt würdigen wollte, wobei Diskuswerfer Henrik Janssen terminlich verhindert war und an der Ehrungsveranstaltung leider nicht teilnehmen konnte. In Birmingham gewann der SCM-Sportler Bronze und somit die erste deutsche EM-Medaille im Diskuswurf der Männer seit 12 Jahren.
3: Wir sind als Magdeburgerinnen und Magdeburger und insbesondere als Stadtoberhaupt sehr stolz auf diese wunderbaren und tollen Leistungen. Nicht nur des Schwimmteams, wir haben ja auch Leichtathleten, den Henrik Janssen, der im Diskuswerfen Medaillen errungen hat. Und das zeigt, der SC Magdeburg, der ja auch mehrere Sparten hat, ist einfach nur erfolgreich. Und das ist schön für unsere Stadt, für unsere verrückte Sportstadt.
1: Olympiasieger Lukas Mertens durfte sich in den letzten Tagen gleich mehrfach feiern lassen. So übernahm er zum 2. Landeszootag in Magdeburg eine Ehrenpatenschaft für einen Brillenpinguin und nun die Eintragung ins Goldene Buch für seine 2 Bronzemedaillen und 1-mal Silber bei den Europameisterschaften in Paris.
4: Das ist auch eine Ehre für mich, ja, diese Events auch jetzt gestern im Zoo mitzunehmen. Dann heute die Eintragung ins Goldene Buch der Stadt ist auch als gebürtiger Magdeburger natürlich immer was Besonderes und fühle ich mich sehr geehrt und es gibt einem natürlich auch einen gewissen Push, dass man die nächsten Aufgaben mit genauso einer großen Konsequenz quasi bewältigt, wie auch die Jahre davor. Ich glaube, ja, wir haben hier was aufgebaut und ja, daran tut mir gut, da einfach weiterzumachen.
1: Dafür sollten jedoch die entsprechenden Trainingsbedingungen gegeben sein, was sich für den Magdeburger Schwimmkader aktuell eher schwierig gestaltet. Denn nach Schließung der Elbe-Schwimmhalle trainiert die Erfolgstruppe unter Bernd Berghahn derzeit in einer öffentlichen Schwimmhalle, was jedoch nicht mehr lange der Fall sein soll.
3: Das nationale Schwimmzentrum haben wir letzte Woche im Stadtrat beschließen können und zugleich braucht es wegen der Elbe-Schwimmhalle, weil die etwas desolat ist, eine Übergangslösung. Auch das hat der Stadtrat letzte Woche beschlossen, für mehrere Millionen hier eine Übergangslösung in dem ehemaligen Gerichtsgebäude zu installieren, also ein Becken zu installieren, damit unsere Schwimmerinnen und Schwimmer für Olympia sich gut vorbereiten können.
1: Rund 51 Millionen Euro werden in das neue Schwimmzentrum auf dem Sportcampus Ostelbien investiert, davon ca. 10 Millionen an Eigenbeteiligung durch die Stadt. Der Rest wird von Bund und Land gedeckt. Die Übergangshalle wird dann voraussichtlich gegen Oktober oder November verfügbar sein. Vielmehr freut sich der SCM-Kader jedoch auf die Rückkehr in das vertraute Becken der Elbe-Schwimmhalle, die in knapp einem Jahr fertig ertüchtigt sein soll. Die Fertigstellung des neuen Schwimmzentrums ist dann bis 2029 geplant.
4: Ich denke, es wird wieder eine neue Erfahrung für uns alle sein. Wir müssen uns halt arrangieren, das haben wir aber die letzten Jahre ganz gut gemacht.

mit Bernd hier quasi als ja, Chef von dem Ganzen, der da wirklich alles versucht und macht und tut, um da die besten Bedingungen für uns, für das ganze Team zu schaffen. Ja, mal schauen, ob wir noch einmal umziehen müssen. Ich hoffe natürlich nicht, dass es dann da bleibt, auch bis zu den Olympischen Spielen 28 und ja, mal gucken.

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3: Auf der einen Seite jubeln die Fans in Blau-Weiß in den Rängen des Fußballstadions, auf der anderen Seite tun es ihnen die Fans der SCM-Handballer gleich. Und direkt dazwischen können die Magdeburger, egal ob Sportfanatiker oder nicht, schon bald ihre Wocheneinkäufe erledigen. Denn der Rewe-Markt von Kauffrau Cindy Wilgotzki zieht um auf die Fläche zwischen der Friedrich-Ebert-Straße, Berliner Chaussee und dem Gübserweg, direkt zwischen den beiden Sportarenen. Nur knapp 300 Meter entfernt vom bisherigen Standort, aber mit deutlich mehr Platz auf dem neuen Areal, wo am Mittwoch der symbolische erste Spatenstich gesetzt wurde.
4: Wir haben jetzt aktuell 1100 Quadratmeter und wir werden dann mit 1600 Quadratmeter unseren neuen Rewe-Markt eröffnen und können dann auch die ganzen Konzeptelemente, die die Rewe hat, wie eine frische Theke mit Fleisch, Wurst, Käse, Deli am Markt werden wir haben, wo der Kunde sich ein schnelles Imbiss holen oder einen schnellen Imbiss holen kann oder auch ein schönes Mittagsmenü. Diese Konzeptelemente werden wir denn hier alle mit in unserem neuen Rewe-Markt haben.
3: Nicht nur die Verkaufsfläche wird vergrößert, sondern auch der Außenbereich des Marktes. 127 Parkplätze stehen den Rewe-Kunden am neuen Standort insgesamt zur Verfügung, sowie eine Vielzahl an Fahrradstellplätzen. Zusätzliche Gehwege, Baumpflanzungen und Begrünungen auf dem Dach sollen das Umfeld aufwerten. Verglaste Kühlregale, LED-Beleuchtung und moderne Gebäudetechnik sorgen unter anderem dafür, dass dieser Markt nur etwa halb so viel Energie verbraucht wie vergleichbare Bauwerke. Schon im kommenden Sommer sollen die Fertigstellung und der Umzug an die neue Adresse erfolgen.
4: Wir werden unseren jetzt aktuellen Markt denn für 3 bis 4 Wochen vorher schließen und nehmen dann im Prinzip die Ware, also die Koloware, so nennen wir das, zieht dann mit einfach nur rüber. Und die Frische kommt natürlich neu. Das ist für uns ein Vorteil. Wir können eigentlich fast die Ware hier rüber transportieren, da es ja auch so nah ist. Und demzufolge ist das ein schönes Beiargument bzw. ja, schöne Sache, dass wir einfach nur rüberziehen müssen.
3: Und auch für die Kundschaft ist die neue Lage von Vorteil. Vor allem für diejenigen, die so nach ausgiebigem Bejubeln ihres Lieblingsteams noch entspannt das Nötigste für die Afterparty kaufen können.
4: Ja, wir haben natürlich ein gemischtes Publikum. Wir haben unsere Fußballfans, die hier regelmäßig bei uns einkaufen kommen. Wir haben die Handballfans, wir haben Sportler, wir haben im Prinzip alle Stammkunden. Ist sehr durchwachsen und das ist auch, macht die ganze Sache sehr, sehr spannend und interessant.
5: Einmal im Jahr lädt die Medienanstalt Sachsen-Anhalt zum Hallischen Mediengespräch. Diesmal das Thema Meinung, Macht und Medien. Wie plural ist der öffentliche Diskurs? Zunächst gab es einen Impulsvortrag von Alexander Teske, einem ehemaligen Redakteur bei der Tagesschau in Hamburg, der derzeit mit seinem Buch Tagesschau Inside einen Bestseller veröffentlicht hat. Eine Kritik am öffentlich-rechtlichen Nachrichtenformat. Doch öffentlich-rechtliches Fernsehen ist nicht der Nabel der Welt. Es gibt heute ein nahezu unüberschaubares Angebot an Nachrichtenaussendern, ob über die sozialen Medien, die Zeitungen oder den privaten Rundfunk. Die

0: Verbreitungswege sind vielfältig und sie alle richten sich an den Rezipienten. Darum ging es dann auch in der anschließenden Panel-Diskussion, zu dem neben Alexander Teske auch noch der Verleger Holger Friedrich und der Publizist Ralf Schuler im Podium Platz nahmen. Dabei ist Schuler derzeit besonders bekannt für seine Interviews, die er für das Nachrichtenportal News führt. Und das steht ja für eine eher sehr konservative Sicht auf den Politikbetrieb.
1: Also ich finde, mit diesen Rechts-Links-Geschichten sollte man in der Politik reden, aber bei Medieninhalten ist einfach, kann man sich angucken, ob das versucht, die Wahrheit oder die Realität abzubilden. Und ob eine Wahrheit oder eine Realität rechts oder links ist, hat aus meiner Sicht eigentlich keine Bedeutung. Also entweder ich stelle einen Politiker vor, dann ist der Politiker so. Und interessanterweise kriegen die meisten Zuschauer auch mit, ob der versucht, eine Fassade aufzubauen, ob er ehrlich ist, ob er unehrlich ist. Auch wenn man ihn nicht versucht, irgendwie ehrenrührig zu befragen.
0: Dabei ist zu beobachten, dass im Osten Deutschlands das politische Weltgeschehen oft ganz anders reflektiert wird, als es die vor allem in der alten Bundesrepublik verlegten sogenannten Leitmedien vorzugeben meinen. Anlass für den zunächst branchenfremden Verleger Holger Friedrich, zunächst die Berliner Zeitung zu übernehmen und seit kurzem mit der Ostdeutschen Allgemeinen Zeitung sogar noch ein neues Printmedium herauszugeben, das einen speziell ostdeutschen Blick publizieren will.
2: Na klar, die Qualitätsmedien wären aufgrund dieses Dissens zwischen medialer Wirklichkeit und realer Lebenswirklichkeit gerade im Osten nicht gelesen. Also es sind einstellige Prozentzahlen, die sie von ihrer Auflage im Osten verkaufen. Insofern sind sie nicht Existenz. Diese Meinungsführerschaft, die ist eine theoretische, die ist praktisch nicht da. Natürlich gibt es da schlechte Laune, wenn dann andere Anbieter aus dem alternativen Umfeld in diese Lücke reingehen. Das ist Wettbewerb. Der muss nur nach fairen und für alle gleichen Spielregeln erfolgen. Und dann ist Wettbewerb was Grundpositives. Also wir können da nichts Schlechtes dran sehen.
0: Im Grunde kann man feststellen, dass über alle Medien hinweg in Deutschland ein breites Spektrum an Meinungen publiziert wird, um dann aus den gebotenen Publikationen sich sein eigenes Weltbild zurechtzuzimmern. Ja, das ist immer noch die nicht gerade leichte Aufgabe des Konsumenten. Das Interesse an alten Autos, die interessierte Sammler über die Zeiten gerettet haben, ist ungebrochen. Das gilt auch für Autos, die einst die DDR mobilisierten und die die großen Verschrottungsaktionen nach der Wende überstanden haben. Bereits 1998 organisierten die IFA-Freunde Magdeburg ein erstes Treffen im Rahmen der Bundesgartenschau und man nannte es OMMA, ein Akronym für Ostmobile Meeting Magdeburg. Am vergangenen Wochenende stand die nunmehr 27. Ausgabe an und das Echo auf die Einladung war wie immer überwältigend. Auf der einen Seite die Besitzer der Autos, auf der anderen die Besucher des Elbauenparkes, die mal wieder so fühlen wollten, wie es denn damals so war auf dem Parkplatz vor dem Palast der Republik. Derzeit sind in Deutschland immer noch etwa 40.000 Trabant zugelassen und vom Wartburg sollen es immerhin noch gut 9.000 sein, die für solche Anlässe aus den schützenden Garagen herausgeholt werden. Denn im Alltag werden die über 30 Jahre alten Autos meistens nicht mehr bewegt. Was allerdings nicht für die Simson Mopeds gilt, die auch die heutige Jugend mobilisieren. Einfach, weil man mit diesen Zweitaktern immer noch 60 fahren darf. Allerdings war man zu DDR-Zeiten nicht nur mit dem Zweitakter unterwegs. Auch in der jungen DDR wurden noch große Viertaktmotoren hergestellt, wie es diese schön restaurierten Sachsenring P240 beweisen. Auch die großen Dieselmotoren von W50 und Co. takten natürlich vierfach. Und dann gilt es, beispielsweise auch die Kraftfahrzeuge aus sowjetischer Produktion zu erwähnen, die bis weit in die 1990er Jahre mit einer Fiat-Lizenz den Lada herstellten und nicht nur in den Osten Deutschlands exportierten. Skoda, Dacia, Zastava oder Zaporozhetz wären weitere Marken, die es zu benennen gilt, die teilweise noch heute neue Modelle präsentieren. Es fiel diesmal auf, dass an vielen der herauspolierten Schätzchen zu verkaufen Schilder hingen. Hier scheint sich wohl ein Generationswechsel anzukündigen. Nach der Oma ist natürlich vor der Oma, sodass auch im kommenden Jahr wieder mit einem solchen Treffen in Magdeburg zu rechnen ist. Und vielleicht kommt dann ja noch der eine oder andere Motorwagen dazu, der sich derzeit noch in der Restaurierungsphase befindet.

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1: Ja, hallo erstmal. Ich weiß ja gar nicht, ob Sie es überhaupt interessiert. Ich erzähle es Ihnen trotzdem. Ja, am Sonntag ist Wahl. Einige haben es nicht mitbekommen, die anderen, die es nicht mitbekommen haben. Ich sag's nochmal, es ist Wahl. Und mein kleiner Tipp, geht hin. Es ist mir ja persönlich egal, wen ihr wählt, aber wählt irgendjemanden. Ab oder an oder was immer ihr da tut, kreuzt an. Zwei Stimmen habt ihr. Okay, eure Stimme ist dann weg, man wird leiser. Ich habe selber jetzt erlebt, ich habe meine Stimme auch heute, wenn ich das hier spreche, abgegeben. Und Sie merken schon, sie klingt ein bisschen belegt, weil ich zwei Stimmen verloren habe. Aber man hat ja noch ein paar andere. Und zur Not kann man die Stimme verstellen, auch das geht. Wichtig ist nur, dass man wählen geht. Warum? Ja, weil wenn man sich zum Beispiel umguckt, nehmen wir mal die Baustellen, ein Thema, über das ich immer wieder gerne spreche, wir kriegen neue dazu, große Überraschung, demnächst ist die Innenstadt nicht mehr anfahrbar, auch nicht mehr anfliegbar, bei Flughafen haben wir ja eh nicht, jedenfalls kommt man da gar nicht mehr hin. Und wenn Sie jetzt nach Berlin fahren wollen, ja, dann müssen Sie erstmal nach Burg kommen, mit dem Bus, wenn der fährt. Und dann können Sie nach Berlin, also Charlottenburg, also nicht die Innenstadt, um Gottes Willen, nein, aber Sie sind ziemlich nah dran. Also es ist toll und ich mag das und die Stadthalle ist wieder teurer geworden. Wie überraschend. Jedes Mal wieder ein Millionchen mehr. Immer wenn man denkt, jetzt ist sie schon teuer genug, nochmal ein Millionchen, nochmal ein Millionchen, damit wir im nächsten Jahr das Festival der Moderne dort feiern können. Was? Genau, das fragen sich alle. Was ist das eigentlich? Ist egal, es gibt Geld dafür, weil dafür ist Geld da, weil wir für anderes nichts mehr haben. Aber dafür verstehen Sie jetzt, warum Sie zur Wahl müssen. Wählen Sie die möglicherweise, die sagen, was für ein Unsinn dort passiert, und wählen Sie die, die Ihnen nicht nur versprechen, alles wird anders oder wir rächen uns jetzt oder wir holen uns unser Land zurück. Welches unser und wie zurück und bis wann wollen wir dann gehen? Aber ich sage Ihnen trotzdem nicht, wen Sie wählen sollen und wen nicht. Das heißt, doch eine Kleinigkeit sage ich schon. Bitte, bitte, bitte. Nicht das kleine Bündnis Sarah Wagenknecht. Die haben sich gerade wieder gespalten in Thüringen. Das haben sie schon in Brandenburg getan. Und das ist das Erste, was sie hier tun werden. Wenn sie die ankreuzen, kommen die mit 4 Mann rein und es gehen 5 Mann wieder raus, aber aus 3 verschiedenen Parteien. Also machen Sie das vielleicht nicht. Alles andere völlig egal. Genießen Sie den Wahltag. Gehen Sie vielleicht dort zum Ottersleben Volksfest. Dann gibt's noch eine Musikshow. Es gibt so viel und es kostet überall keinen Eintritt. Gehen Sie überall hin, wo es keinen Eintritt kostet. Und sonst lümmeln Sie sich abends bei den Wahlpartys. Und gehen Sie den Politikern, die Sie gewählt haben, dann auf den Geist. Sagen Sie direkt, was Sie wollen. Sie können ja mit dem Buffet anfangen und enden mit größeren Dingen. Machen Sie's. Wählen Sie, gehen Sie und ansonsten eine richtig gute Zeit. Bis bald.
2: Könnten wir unsere täglichen Verkehrstouren auf den Straßen Sachsen-Anhalt schon bald mit Fortbewegungsmitteln teilen, die keine Anweisungen mehr seitens der Fahrerseite benötigen? Zumindest wurde am Mittwoch im Beisein der Infrastrukturministerin ein Konzept für ein solches Kraftfahrzeug vorgestellt. Entwickelt wurde dieses von dem Berliner Technologieunternehmen Blick, welches sich auf autonome Fahrsysteme und fahrerlose Technik spezialisiert hat. Anderorts werden derartige Fahrzeuge bereits getestet oder sind schon regelmäßig auf den Straßen unterwegs. Hier dürfte es allerdings noch eine Weile dauern.
3: Der Julian Klab hat mir berichtet, dass es in Deutschland sehr bürokratisch ist und wahrscheinlich erst in wenigen Jahren umgesetzt werden kann. Und da haben wir vom Wirtschaftsrat doch unsere Stimme der Sozialmarktwirtschaft erhoben und haben gesagt, das muss doch irgendwie in Sachsen-Anhalt auch möglich sein, zumal wir hier im ländlichen Raum, gerade in der Altmark, gerade im Osten rings um Wittenberg, als auch im Süden von Sachsen-Anhalt, dass also im ländlichen Raum die Mobilität deutlich verbessert werden soll.
2: Somit können autonome Fahrzeuge wie dieses in Zukunft den Menschen in ländlichen Regionen als Ergänzung zum gängigen ÖPNV dienen oder diesen teils sogar ersetzen, wenn die durchschnittliche Nachfrage am Standort deutlich unter der nötigen Anzahl der Sitzplätze liegt. Ältere oder mobilitätseingeschränkte Bürgerinnen und Bürger könnten die PKWs für die Fahrt zum Arzt oder in die Apotheke nutzen. Und neben dem Personentransport bestehe außerdem die Möglichkeit, mit den Fahrzeugen einen Lieferservice für den Wocheneinkauf anzubieten.
3: Weiterhin kann ich mir auch vorstellen, dass man gewisse medizinische Geräte vielleicht bereithält, zum Beispiel einen Defibrillator, dass, wenn ältere Leute zum Beispiel einen Herzinfarkt bekommen, dass automatisch das Elektroauto dann dorthin fährt oder durch die Kreisleitstelle gesteuert dorthin fährt, den Defibrillator quasi zur Verfügung stellt, indem der Kofferraum sich öffnet.
2: Neben einem breiten Spektrum an Nutzungsmöglichkeiten sollten bei der Konzeptionierung des autonomen PKWs auch Nachhaltigkeit und Kosteneffizienz im Vordergrund stehen. Weshalb es sich bei dem vorgestellten Fahrzeug um ein Elektroauto handelt, das zudem nicht brandneu ist, sondern für den Zweck entsprechend umgemodelt wurde.
4: Wir sind der Auffassung, dass ein nagelneues Auto sozusagen von Beginn auf zu konstruieren für Autonomie ist zu teuer für die meisten Anwendungsfälle. Wir haben hier schon die Möglichkeit, Fahrzeuge zu nutzen, die in Serien in Masse produziert werden, kostengünstig. Und dementsprechend rüsten wir die um für diesen Betrieb, weil unsere Kunden haben sehr strikte Anforderungen. Es soll nicht innovativ sein, es soll vor allen Dingen Nutzen stiften und es muss effizient sein, vor allem kosteneffizient.
2: Damit das autonome Fahren nahtlos und zuverlässig vonstatten gehen kann, wurde der PKW mit insgesamt 9 Kameras ausgestattet, sowie mit mehreren Mikrofonen, damit das Fahrzeug auch auf Geräusche reagieren kann, wie etwa die Sirene einer Ambulanz, Polizei oder Feuerwehrautos. Wie eine solche Fahrt ohne Mensch am Steuer abläuft, durfte am Mittwoch natürlich auch einmal selbst getestet werden.
4: Das Fahrzeug, das hat bestimmte Betriebsbedingungen. Das kann sich ganz normal im Stadt- und im Überlandverkehr sozusagen verhalten und von A nach B navigieren. Das Fahrzeug wird aus der Ferne überwacht durch einen Menschen weiterhin, wenn es sich bewegt. Der Mensch ist auch weiterhin in diesem Betriebskonzept von uns in der Verantwortung. Das heißt, die Verantwortung wird nicht komplett auf das Fahrzeug abgewickelt. Das Fahrzeug kann sehr viele Situationen alleine lösen, aber ultimativ ist weiterhin ein Mensch, der eben sich nicht mehr im Fahrzeug befindet, sondern in der Leitstelle verantwortlich für den Betrieb. Der hat auch die Möglichkeit einzugreifen und das Fahrzeug zu übersteuern.
2: Das dürfte also zumindest einige Bedenken um die Sicherheit eines solchen Fahrzeugs besänftigen. Und auch abgesehen von der menschlichen Überwachung verfügt der PKW über eine Vielzahl an Failsafes und Sicherheitsmaßnahmen, wie etwa eine automatische Notbremsung bei Betätigung der Türgriffe während der Fahrt und noch vieles mehr.
4: Zum Beispiel sind die Steuergeräte, die dafür zuständig sind, Lenkeingaben und Steuersignale an das Fahrzeug zu übermitteln, sind redundant ausgelegt. Die genügen sehr hohen Automotive-Standards. Eben auch diese Einbindung des Leitstandes findet statt über 12 Antennen, über 3 redundante Briefunkverbindungen, sodass unter keinem Zeitpunkt wirklich dann auch dieser Betrieb unterbrochen wird.
2: Das klingt für den Durchschnittsverbraucher sicher ziemlich kompliziert. Und überhaupt könnte sich die Nutzung der autonomen Fahr- oder Lieferangebote eher schwierig gestalten, wenn zum Beispiel extra eine App heruntergeladen werden muss oder nur digitale Zahlungsmöglichkeiten akzeptiert werden, was den Gebrauch vor allem für ältere Menschen erschweren dürfte.
5: Genau das lässt sich ja designen. Es ist ja auch noch sehr viel Zubehör im Umkreis zu definieren. Wie werden die Elektroautos geladen? Da rege ich zum Beispiel an, Solarcarports dezentral in den Kommunen aufzustellen, um meinetwegen den Sonnenstrom halt den überschüssigen Sonnenstrom aus dem öffentlichen Netz zu entnehmen und damit die Elektroautos zu laden. Dass man die vielleicht auch nicht mit Stecker lädt, sondern es gibt solche, ähnlich wie wir das zu Hause aus dem Bad kennen, mit der elektrischen Zahnbürste gibt es ja auch kontaktlose Lademöglichkeiten, all das gibt es ja auch schon, oder verschiedene Technologien für Elektroautos. Es gibt auch die Möglichkeit, bidirektional zu laden, das heißt Strom in das Auto reinzugeben und aus dem Auto wieder herauszunehmen. Und wie schön wäre es, wenn wir halt Veranstaltungen dezentral errichten könnten, ohne Stromanschlüsse. Also ich rege an, zum Beispiel bei den Weihnachtsmärkten, wie toll wäre es, wenn wir dann Elektroauto hinstellen und 3, 4, 5 Stände davon betreiben könnten aus dem Strom.
2: Somit würden derartige Veranstaltungen also auch gleich mehrere Anwendungsmöglichkeiten für die autonomen Fahrzeuge bieten. Einerseits als Stromquelle für den Weihnachtsmarkt und nach ein paar Tassen Glühwein zu viel dann auch Garantie für eine sichere Fahrt nach Hause.

0: Labor Biotechnology. Es gibt einen 60%igen Treffer mit ihrer DNA. Sie haben meinen Cousin.
1: Wird lustig zu erfahren, wer dieser Cousin ist.
2: Letztes Mal hat der DNA-Test ja ins reinste Chaos geführt.
3: Scheiße, ich bin Deutscher.
4: Ich bin Engländerin. Fuck you very much.
2: Was ist das für eine Scheiße? Die Bouvier Sauvage sind eine sehr bedeutende französische Familie.
5: Um genau zu sein, ihr Cousin ist, sagen wir, nicht vollkommen französisch.

0: Wie?
1: Ihr Cousin ist Türke.
0: Was?
1: Verdammt, geht das wieder los.
0: Und was soll das jetzt heißen, er ist Türke? Ich bin Türke, ihr wisst es, und habt ihr nichts davon gesagt.
2: Weil du niemals zuhörst. Toleranz ist nicht dein zweiter Vorname.
1: Ihr türkischer Cousin heißt Mehmet Süleyman Oğlu.
0: Nein, in meiner Familie gibt's kein Mehmet.
1: Şükran. Wohl bekommt's.
0: Trotzdem kann man Şükran sagen. Na schön, Sultan.
1: Nein, Şükran.
0: Hä?
1: Şükran.
0: Shakira. Oh.
3: Tuk-tuk.
0: Ach was, ein neues Auto?
3: Monsieur fährt jetzt Mercedes.
0: Willkommen in der Welt des guten Geschmacks und...
3: Ups, das ist gar kein Mercedes. Ein
0: Peugeot.
4: Oh.
0: Sie rufen mich! Das ist die Moschee. Ich muss zum Gebet.
2: Ganz ruhig, ja? Das ist nicht die Moschee. Das ist der Alarm vom Pool.
0: Vergeben Sie mir, Vater, denn ich habe gesündigt. Ich bin Türk.
5: Ich kann Sie nicht verstehen.
0: Ich bin Türk.
5: Lauter bitte.
0: Ich bin Türke!
2: Oh Gott, oh Gott.
5: Mein Sohn?
0: Ja?
5: Das ist kein Grund, sich aufzuregen.
0: Wo kommen Sie denn eigentlich her?
5: Aus Frankreich, warum?
0: Da haben Sie aber Glück. Guten Tag, ich sei Mehmet. Du bist was?
6: Wollen Sie neue Tests? Oh nein. Nein, nein, bloß nicht.
2: Du hast den Test nicht wiederholt.
6: Nein, nein, nein.
2: Hast du wieder einen Test gemacht, Gerard?
6: Aber nein.
0: Was verheimlichst du mir?
6: Was noch?
0: Oh Mann.
2: Nichts darf die Hochzeit versauen. Du weißt, was die Kinder gesagt haben. I winch you.
0: A penis?
2: A penis?
0: Eieiei, da hat sich der Sprachkurs bezahlt gemacht.
7: Papa, hast du Deutsche umgelegt?
8: Ja, ich habe einige umgelegt. Hunderte.
7: Was machst du hier?
8: Ich hätte eine etwas herzlichere Begrüßung erwartet.
7: Du bist doch gestern erst losgezogen, Jeannot. Du bist desertiert.
8: Was wohl, ein großes Wort.
7: Antworte.
8: Ja, so kann man es sagen. Ja.
7: Was ist ein Deserteur?
8: Gar nichts, mein Schatz. Das ist eine Art der Kriegsführung. Da gibt es eine Baronin, die jüdische Familien versteckt. Du wirst sehen, am Ende des Krieges sind sie es wieder, die am besten davon kommen.
9: Sie wollen, dass ich ihn ausweise fälsche mit einer jüdischen Identität?
8: Korrekt, ja.
9: Das ist zwar ein eher ungewöhnliches Anliegen, aber nun denn.
8: Wir üben das jetzt.
10: Josef Chevalovic, sind Sie Jude?
7: Aber nein.
8: Aber doch, klar bist du Jude.
2: Hör auf damit.
8: Was?
2: Er ist erst seit 2 Minuten Jude und schon wird er verfolgt.
8: Und wer weiß, vielleicht erschließen sich dadurch sogar neue Möglichkeiten auf den Kopf.
10: Ja, natürlich, habe ich vergessen.
9: Sie sind etwas speziell für einen.
8: Ja, das ist wohl, weil ich erst seit kurzem weiß.
9: Pech gehabt.
8: Ja, kannst du laut sagen. Vergib mir, Vater, denn ich habe gesündigt. Durch mein Verschulden habe ich Schande über meine Familie gebracht.
11: Wer genau sind Sie?
12: Halt, halt, halt! Papiere! Halt! Halt, stehen bleiben! Stehen bleiben!
8: Glaubst du an Gott? Etwas weniger, seit ich Jude bin. Vater, sind Sie noch da?
2: Wenn du wirklich willst, dass man es dir abnimmt, dann musst du dich... Du musst dich, naja, hier so.

0: alles gut.
1: Das Wichtigste ist jetzt, dass der Tag genau so läuft, wie immer das will. Hilfst du mir dabei?
2: Ganz vorsichtig.
3: Wo ist denn der Jubilar?
4: Ruht er sich noch aus?
5: Ich war gerade oben. Opa schläft.
2: Ah, ja. Okay.
1: Jetzt reiß dich zusammen.
6: Just in time. Ich habe eine kleine Überraschung

0: Mein Beileid.
1: War der Opa ein Nazi?
2: Unsere Wunden können erst dann heilen, wenn wir der Wahrheit ins Auge blicken. Und deshalb fordere

0: Ich, dass wir als Familie zusammen eine Familienaufstellung machen.
1: Hallo.
2: Es ist weg. Das Testament ist weg. Habe ich genommen.
3: Wir haben es hier mit extremen Kräften zu tun, die hier wirken.
1: Schon warst du der größte Lügner von
3: allen. Lass es alles raus, was ihr nicht mehr braucht.
4: Jetzt rein.
5: Man soll ja keine schlafenden Hunde wecken, nicht, mein Schatz?
6: Du wirst nach Südamerika reisen für eine Kreuzfahrt.
7: Gibt's einen Haken?
6: Um mir ein Paket nach Frankreich zu bringen. Auf Schiffen wird weniger kontrolliert.
7: Es gibt einen Haken.
6: Es gibt drei Regeln. Regel Nummer 1, niemals das Paket öffnen.
7: Was ist das? Das Marsupilami.
6: Regel Nummer 2, geh sorgfältig damit um.
7: Erwischt!
6: Regel Nummer 3, sei so diskret wie möglich.
7: Wie geht's?
6: Und du nimmst deine Frau und deinen Sohn mit. Zusammen fällt dir weniger auf.
8: Wer zuerst lacht, kriegt eine Backpfeife. Du bist ja völlig durchgeknallt.
7: Das Marsupilami ist ein Vermögen wert.
9: Wir sind auf der Suche nach einem Tier. Gelb, mit schwarzen Punkten. Jeder, der Informationen zu diesem Tier hat, hebt die Hand.
7: Oh. Nicht ich!

0: Was für dich der Sinn des Lebens?
1: Wunder machst du es nicht, wa?
2: Kennst du den Schriftsteller Johann Gottfried Säumer? Er ist damals einfach losgewandert bis ans Ende von Europa. Spaziergang nach Syrakus. Ich dachte mir, das mache ich auch. Aber dann wieder zurück in meine kleine DDR.
1: Es ist Wahnsinn.
2: Ich würde gern mit dir nach Italien wandern.
0: Ja, wenn du mir die richtigen Schuhe besorgst.
3: Guten Tag, Paul Gombitz hier. Gibt es eine Möglichkeit, Italien näher zu kommen als Mitglied der Liga für Völkerfreundschaft?
4: Wollen Sie hinreisen?
3: Soweit habe ich mir jetzt noch gar nicht gedacht.
2: Paul Gombitz, Rostock. Ich will segeln lernen.
3: Jetzt.
0: Paul, du machst keinen Mist.
3: Nee.
5: Prüfung bestanden, mein Junge.
6: Militärtechnik. Ist meldepflichtig.
7: Auf Wiedersehen.
2: Auf Wiedersehen.
0: Was ist das? Hab ich bei dir gefunden, Paul?
8: Das sind 4000 Mark West.
0: Du bist ein Lügner, Paul.
2: Egal, wohin ich mit meinem Boot abdrifte. Ich werde immer wiederkommen. Immer, immer, immer.
9: Willkommen in der Bundesrepublik Deutschland, Herr Gombitz.
8: Der kleine Paul.
2: Die ganzen Jahre gespart.
9: Mein lieber Herr Kokoschinski, da kannst du aber auch nicht mit Verkassemer tuckeln, ne?
2: Ich hab's geschafft, Anne. Ich betrachte meinen Grenzübertritt nicht als Flucht. Ich will zurück in die DDR. Und das war immer klar.
10: Sie haben eine schwere Straftat begangen.
2: Der Sinn des Lebens. Durch die Welt reisen und einen Ort finden, wo man hingehört. Sowas.
11: An vieles erinnere ich mich nicht gern. Ich habe meine Münze zum Einjährigen gekriegt.
12: Sie wäre unglaublich stolz auf dich.
11: Ich tue niemandem mehr weh.
13: Was wollen Sie?
11: Ja, ich habe Ihren komischen Sittich.
13: Sagen Sie Daryl, dass ich den Vogel nicht will. Ich will den Bentley.
14: Du kriegst den Bentley.
11: Sag mir einfach, was ich mit dem Vogel machen soll.
14: Töte ihn!
15: Ein Privatjet mit einer hochempfindlichen medizinischen Lieferung sollte echt easy werden, Hank.
16: Du hast schon Passagiere auf dem Rücksitz.
11: Okay, was steht auf dem Plan?
17: Es geht um ein sehr krankes kleines Mädchen. Du lieferst ihr eine neue Leber. Wenn sie die heute nicht bekommt, dann wird sie sterben.
11: Ich hätte eine Frage. Wie viel ist so ein Ding auf dem Schwarzmarkt wert?
17: Hey, Hank, siehst du auch, was ich sehe?
11: Beantworten Sie sie.
17: Ist quasi unbezahlbar.
11: Das Paket sichern. Und auch den Vogel, wenn's geht.
17: Was?
14: Los, los, los!
17: Ich will raus aus dem Auto.
11: Der kann jetzt gerade nicht aussteigen, Ben, okay?
17: Du wolltest sowieso aussteigen.
8: Wird sie jetzt sterben?
15: Ich weiß, was für eine Angst du hast.
11: Aber nichts wird uns davon abhalten, zu dir zu kommen.
17: Heute sind wir beide Helden.
14: Diese Gewalt und die Kleine stirbt doch am Ende.
17: Nimmst du mich jetzt ernst, Hank Malone?
14: Das ist mein Taxi!
11: Ich gehöre zu den Guten, das werden Sie später noch erkennen.
17: Vermutlich viel später wird noch etwas dauern.
14: Nehmen Sie die Sauerstoffflasche!
8: Was? Wozu?
14: Lassen Sie sie hinten raus! Das ist der beste Tag meines Lebens.
12: Also sagt mir jemand mal, was hier los ist?
17: Wir brauchen ein Auto. Hanks Auto ist in Flammen aufgegangen. Er hat's in die Luft gesprengt.

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0: Bei der Sanierung der Magdeburger Stadthalle befindet man sich im Endspurt, denn im kommenden Jahr soll sie zum 100. Jubiläum der Theaterausstellung, für die sie einst gebaut wurde, in neuem Glanz erstrahlen. Zum damals gebauten Ensemble gehörten neben dem Aussichtsturm auch das Pferdetor, hier mit einer schönen roten Schleife geschmückt, denn das Pferdetor sollte am Freitag als fertig übergeben werden. Allerdings nicht nur ganz alte Magdeburger werden es erkennen, ganz abgeschlossen ist die Sanierung noch nicht, denn es fehlen die Bögen zwischen den Säulen. Aber das hat einen ganz bestimmten Grund.
1: Wie man dem Umfeld nicht schwer entnehmen kann, sind ja hier noch massive Baumaßnahmen im Umfeld. Gerade für die Pflasterarbeiten sind wir natürlich auch mit Verdichtungsmaßnahmen beschäftigt. Und wer zum Zeitpunkt der Walze hier auf diesem Platz schon mal stand, der hat es im Mark und Bein schüttern gemerkt. Und die filigranen Segel dieser Bögen, die sind wirklich sehr, sehr filigran und anfällig. Und wir wollten sie nicht gefährden. Deswegen hängen wir die tatsächlich zum späteren Zeitpunkt rein, wenn die Verdichtungs- und Rüttelmaßnahmen hier am Platz abgeschlossen sind.
0: Ja, und das dürfte dann in den kommenden Wochen der Fall sein. Und noch etwas ist anders. Ganz früher hatten die Räume an den Rändern noch eine Funktion als Kartenhäuschen.
1: Also da müssen Sie schon die ganz, ganz alten Magdeburger fragen, weil tatsächlich 1927 hatte es ja eine richtige Torfunktion, auch mit entsprechendem Zugang. Die eigentlichen Kartenhäuschen waren zwischen Albi-Müller-Turm und der Südarkade der Stadthalle zu finden. In den letzten Jahren des Pferdetors waren dort eine Technikzentrale untergebracht, die die Steuerung für die Belichtung und die Brunnen hier inne hatte. Aufgrund der heutigen Anforderungen an Arbeitssicherheit konnten wir das dort nicht mehr reinbringen. Die bleiben tatsächlich hohl und die Zentralen sind in die Stadthalle verlegt.
0: Die Sanierung war allumfassend. So holte man zunächst die Terrakotta-Figuren von den Säulen, um deren Schädigungen zu reparieren, was auch sehr gut gelang. Man ersetzte Fehlstellen und der Mörtel wurde farbig so gestaltet, dass er nicht mehr so stark hervortrat. Und auch den einen Pferdekopf, der nach den Schädigungen im Zweiten Weltkrieg durch eine Betonnachbildung ersetzt werden musste, passte man entsprechend farblich an.
1: In den 1920er Jahren, speziell 26, 27 zur Errichtungszeit, gab es damals auch im inneren Kern einen Eisenbetonkern. Das ist die frühe Form vom heutigen Stahlbeton. Damals hat man noch nicht so auf Betondeckung gedacht. Das ist uns auch zum Verhängnis geworden, denn die Stahleinlagen haben durch Witterungseinflüsse über den Klinker Wasser genommen und dann auch im Frost-Tau-Wechsel den entsprechenden Schädigungsprozess erfahren, weshalb wir jetzt die Sanierung machen mussten. Und heute ist da auch wieder ein steifer Kern drin. Wir haben auf knapp 44 Kubikmetern Beton gegründet. Eine Stahlbetonsäule quasi im Inneren und dann umlaufend um diese Stahlbetonkernsituation das Klinkermauerwerk verblendet.
0: Und diese Verblendung macht die Sanierung besonders aufwendig, denn dafür waren besondere Klinkersteine erforderlich, die man nicht einfach im Baumarkt kaufen kann, sondern die ganz speziell hergestellt werden mussten.
1: Wir reden über den historischen Eisenklinker, der natürlich hier im Pferdetor ein Nachbrand ist. Die belgische Firma Van der Sanden hat in Polen den Nachbrand gemacht und analog zu der Bemusterung und Vorauswahl zur Stadthalle ist hier derselbe Stein zur Anwendung gekommen. Es ist ein spezieller Klinker mit einer hohen Dichte. Er hat im Inhalt Mangan, der die Farbgebung bestimmt. Er ist anders als andere Klinker. Also es fängt so ab 1400, 1800 an. Hier mit bis zu 2400, 2500 ein sehr dichter Stein und damit auch sehr fest und bewährt. Also eine gute, robuste Grundlage für die nächsten 100 Jahre.
0: Und dieselben Klinkersteine fanden auch bei der Sanierung der benachbarten Stadthalle Verwendung. Auch um die historische Anmutung wiederherzustellen, die ebenfalls unter den Krieg

0: Kriegseinwirkungen gelitten hatte.
1: Wenn man den Blick über die Fassade nach oben schweifen lässt, dann wird man unweigerlich die helleren Farbnuancen sehen. Das sind tatsächlich die Aufmauerungen, die nach dem Kriegsschaden 1945, hatten wir zwei Brandbombentreffer in der Stadthalle, einen wesentlichen Schaden hatten die hinterlassen. Und da musste schon zu DDR-Zeiten aufgemauert werden. Die Denkmalpflege fand das auch als zeigenswert, damit man diese Geschichte transportiert und sichtbar macht. Wir haben jetzt die alte Göderitz-Architektur noch wieder zum Vorschein gebracht, haben die Risalite wieder überhöht auf die ursprüngliche und originelle Höhe und haben dann quasi in dem Gesamtfarbregime auch wie alle anderen Steinersätze weitergemauert, sodass man die DDR-Sinterspur tatsächlich gut ablesen kann.
0: 1,5 Millionen Euro hat die Restaurierung des Pferdetors gekostet, das damit bis auf die Terrakotta-Figuren vollständig erneuert wurde. Das Fördergeld stammt aus den Programmen des Landes, des Bundes und der Stiftung Denkmalpflege und auch die Stadt Magdeburg trug etwa 600.000 Euro aus eigenen Haushaltsmitteln dazu bei, um dieses schöne Wahrzeichen im Rote Hornpark vorm Verfall zu retten. Architekt Albi Müller wäre bestimmt zufrieden, wie sein Entwurf aus den 1920er Jahren wieder erstanden ist.
2: Über 75.000 Patienten werden jährlich in der zentralen Notaufnahme des Städtischen Klinikums Magdeburg behandelt. Eine beeindruckende Ziffer, die für die gute medizinische Versorgung in der Landeshauptstadt sowie im ganzen Land spricht. Tatsächlich liegt sie aber weit über der ursprünglich vorgesehenen Kapazität von 19.000, für welche die Notaufnahme kurz nach der Jahrtausendwende ausgerichtet wurde. Zwar ist es lobenswert, dass das Klinikpersonal trotz dieser schwierigen Bedingungen über die Jahre so gute Arbeit leisten konnte, doch auf Dauer seien diese Umstände nicht mehr zumutbar. Weder für das Personal noch für die Patienten. In diesem Rahmen wurde am Freitag zum symbolischen Spatenstich auf das Klinikgelände geladen, wo schon bald die neue zentrale Notaufnahme entstehen soll.
3: Wenn man in unsere Notaufnahme geht, dann sieht man das schon. Also viele Patientinnen und Patienten liegen da auf dem Flur. Manchmal ist es so eine Art Lazarettstimmung und sehr, sehr beengt. Und wir haben auch zwar noch eine Beobachtungsstation, aber es ist alles sehr klein. Und wir brauchen natürlich den Platz, um dann die Patienten adäquat zu versorgen. Wir haben ja ein gestuftes System, das Manchester Triage-System. Da werden die Patienten vorher einkategorisiert, wie dringlich ihr Anliegen ist. Und die brauchen dann auch den Platz, dann entweder zu warten oder sofort zu versorgt zu werden, auch beobachtet zu werden. Und dafür brauchen wir ein neues Gebäude.
2: Für ein derartig großes Bauvorhaben muss eine Menge Geld investiert werden, weshalb der Spatenstich am Freitag mit der Überreichung eines Förderbescheides einherging, den Ministerpräsident Sven Schulze und Gesundheitsministerin Grimm-Benne an die Klinik übergaben. Der Gesamtaufwand für den Neubau beträgt rund 43 Millionen Euro.
4: Aus dem Corona-Sonderfonds sind hier Mittel mit investiert worden. Der Bund hat Geld dazugegeben und das Land einen entsprechenden Anteil. Natürlich fließen auch Eigenmittel, die das Klinikum aufbringen muss. Für Sachsen-Anhalt, insbesondere für den nördlichen Bereich, ist das eine wichtige Daseinsvorsorge, weil die Patientenzahlen steigen und wir müssen natürlich den Dienst am Patienten leisten. Und dazu brauchen wir die notwendigen Rahmenbedingungen, sowohl technisch als auch baulich.
2: Diesbezüglich war es bei der Planung wichtig gewesen, dem Klinikpersonal die Möglichkeit zu geben, selbst mit zu konzeptionieren, was alles für eine geeignete Patientenversorgung am Standort notwendig sei. Nach diesen Wünschen und Vorschlägen wurde der geplante Bau ausgerichtet, um hier künftig nicht nur deutlich mehr Platz, sondern auch ein optimales Arbeitsumfeld für die Mitarbeiter zu garantieren.
3: Wenn man dann reinkommt, kommt man an einen Tresen und wird dort weitergeleitet in den richtigen Bereich. Die Kinder haben einen gesonderten Bereich, die werden sozusagen räumlich sogar getrennt, ein bisschen geschützt. Und infektiöse Patienten kommen durch einen gesonderten Eingang. Wir haben eine bessere Anfahrt für unseren Rettungsdienst, die hier auch bessere Parkmöglichkeiten haben, also mehr geräumiger alles ist. Und wir haben natürlich dann die direkte Anbindung auch an unseren OP und unsere ITS.
2: Noch diesen Sommer soll mit den Bauarbeiten vor Ort begonnen werden, sodass das neue und zukunftsorientierte Notfallzentrum dann in circa 3 Jahren den Betrieb aufnehmen kann und nicht nur zur Stärkung der Gesundheitsversorgung in Magdeburg einen wichtigen Beitrag leisten wird, sondern im gesamten Umland.
5: Eine Tür geht auf und öffnet neue Welten. Der Caravansalon in Düsseldorf zeigt, wie mobiles Reisen heute aussehen kann. Der Markt normalisiert sich nach den Boomjahren. Die Lust auf Reisen auf 4 Rädern bleibt bestehen, aber sie verändert sich.
6: Ja.

0: Ja, mit den sogenannten Stellplatztouristen haben wir eine Art neue Klientel gefunden oder die hat sich entwickelt, die vielleicht nicht zwingend immer auf dem Campingplatz stehen möchte. Die möchte dann auch teilweise auf Bauernhöfen stehen, bei Winzern oder ganz normal auf Stellplätzen und auch nur auf der Durchreise mal irgendwo übernachten. Und für die ist Autarkie natürlich ein großes Thema.
1: Der Trend führt raus aus dem Gewohnten und manchmal auch weg vom Asphalt. Im neuen Offroad-Bereich geht es um Bodenfreiheit, Allrad und robuste Technik. Autarkie heißt dabei nicht zwangsläufig Expeditionsfahrzeuge im XXL-Format. Es geht um Strom, Wasser und Wärme und um die Freiheit, auch einmal dort bleiben zu können, wo kein Wasseranschluss wartet.
2: Was oft am schnellsten knapp wird, ist Wasser. Wir bringen in so einem kleinen Fahrzeug ganze 310 Liter Frischwasser mit, 140 Liter Grauwasser. Und das reicht, wenn man nicht jeden Tag duscht, kann man mal auch ein paar Wochen draußen bleiben. Was ganz angenehm ist, hier ist es genug Solar, es ist genug Platz für Batterien da, um auch eine schöne einsame Zeit in Kasachstan, Mongolei, Afrika, wo man auch möchte, dann verbringen.
1: Weniger Fahrzeug, mehr Möglichkeiten. Im neuen Dachzeltbereich wird aus dem eigenen Auto in wenigen Handgriffen ein Schlafplatz. Und im Alltag bleibt es einfach ein Auto.
3: In den letzten Jahren ist so ein Trend aufgekommen, Micro-Adventures. Da geht es halt darum, auch mal am Wochenende ohne lange Planung irgendwie ein Abenteuer zu starten, einfach drauf losfahren. Und dafür sind Dachzelte halt super geeignet. Man muss vorher nichts buchen, man muss nichts organisieren, man steigt ein und hat den Schlafplatz dabei.
1: Auch beim Campervan wird neu gedacht. Aufblasbare Module zeigen, wie flexibel Kochen und Schlafen werden können. Küche und Bett kommen nicht mehr zwingend als schwere Dauereinbauten daher, sondern lassen sich dahin bringen, wo sie gebraucht werden. Und verschwinden wieder, wenn der Van im Alltag zum normalen Fahrzeug werden soll. Die Trends gehen zu Fahrzeugen, die sich an verschiedene Lebenssituationen anpassen. So wird der Camper oder das Wohnmobil zum Schlafplatz, Arbeitsplatz und Ausgangspunkt für das nächste Abenteuer.

Rettung eines Denkmals höchsten Ranges überschreibt das Landesamt für Archäologie die Restaurierungs- und Forschungsarbeiten rund um die Grablege Kaiser Otto des I. Über die umfangreichen Erkenntnisse, die im Rahmen dieses bis jetzt etwa 2 Jahre dauernden Forschungsprojektes gewonnen wurden, berichteten wir bereits des Öfteren. In diesem Beitrag soll es um die Wiederbeilege der Gebeine des nun nachweislich dort vorgefundenen Herrschers Otto des I. gehen. Der Magdeburger Dom war Schauplatz der Feier. Der Bau, der als gotische Kathedrale im 13. Jahrhundert entstand, auf den Grundfesten des niedergebrannten romanischen Vorgängerbaus, einst von Otto in Magdeburg gegründet. Und seit seinem Tod 973 die Grabstätte des Herrschers. Sein steinerner Sarkophag wurde für den Neubau aus der Erde geholt und an exponierter Stelle im hohen Chor aufgestellt. Und genau an dieser Stelle sollte die neuerliche Grablege am 1. September 2026 erfolgen, am Weltfriedenstag. Ein Zusammenhang, der von den Rednern mehrfach hergestellt wurde. Doch zunächst begann ein ökumenischer Gottesdienst, denn der Dom ist heute eine evangelische Kirche, zu Lebzeiten Ottos natürlich römisch-katholisch geweiht, weshalb die Bischöfe beider Konfessionen, Friedrich Kramer und Gerhard Feige, am Sarg predigten und gemeinsam mit der Domgemeinde beteten. Nach dem Ende des Gottesdienstes, der musikalisch mit Werken von Mozart umrahmt wurde, traten die Ehrengäste ans Rednerpult. Zunächst berichtete noch einmal Harald Meller, der Direktor des Landesamtes für Denkmalpflege, über den Verlauf der Forschungsarbeiten, die mit der Wiederbeilege der Gebeine noch lange nicht abgeschlossen sein werden. Er rechnet mit weiteren Ergebnissen in den kommenden 5 Jahren. Auch neuerliche Vorwürfe, doch mit der Entnahme der Knochen die Totenruhe gestört zu haben, widersprach er. Schließlich hätte der Papst höchstpersönlich die Bedeutung archäologischer Untersuchungen für die Erforschung der christlichen Geschichte hervorgehoben. Auch die Sicherheit, es wirklich mit diesen sterblichen Überresten, mit denen von Kaiser Otto zu tun zu haben, sei in der wissenschaftlichen Erforschung ein einzigartiges Ergebnis, das seinesgleichen suchte. So stehe nun fest, dass mit Otto und Editha wirklich diese beiden wichtigen Persönlichkeiten in Magdeburg ihre letzte Ruhe

Ruhestätte gefunden haben. Weitere Grußworte wurden vom Ministerpräsidenten, dem zuständigen Kulturminister Rainer Rober und der Magdeburger Oberbürgermeisterin gehalten. Sie würdigten noch einmal die Leistungen der Archäologen und der Kulturstiftung Sachsen-Anhalt, die nach einem Wettbewerb den neuen Titansarg von der Künstlerin Silke Träge gestalten ließ. Die letzte Ansprache kam von Wolfram Weimer, dem Staatsminister für Kultur und Medien aus dem Bundeskanzleramt. Er sprach den Kaiser direkt und als Majestät an und versuchte so, die Leistung des mittelalterlichen Herrschers einzuordnen. Er verwahrte sich dabei, gegen den Versuch nationalistischer Kräfte, den Kaiser als deutschen Helden zu vereinnahmen. Schließlich gab es damals noch kein Deutschland, so wie wir es heute kennen, sondern er betrachtet Otto eher als Europäer. Eine Interpretation, die heute beispielsweise durch die Verleihung des Kaiser-Otto-Preises an Menschen fortgeführt wird, die sich für die europäische Einigung einsetzen. Zu den Klängen von Mozarts Requiem Introitus wurde anschließend der Titansarg im Rahmen einer Prozession durch die sonst geschlossenen Türen des Lettners zu seinem angestammten Platz im Hohen Chor gebracht und wieder eingesetzt. Musik

0: Gebete durch die Bischöfe beendeten die letzte Anempfehlung, also das Anvertrauen der Seele des Verstorbenen der Barmherzigkeit Gottes. Dabei wurde der Sarg mit Weihwasser besprengt, als Erinnerung an die Taufe und mit Weihrauch inzensiert, zur Ehrerweisung als Tempel des Heiligen Geistes. Ja, nun war Gelegenheit, sich am beigesetzten Sarg noch einmal zu verabschieden, bevor am Abend die schwere Marmorplatte das Grabmal wieder vervollständigen wird. Der Marmor soll übrigens von Otto einst selbst nach Magdeburg gebracht worden sein. Nun soll er wieder für die kommenden Jahrhunderte an dieser Stelle verbleiben. Jahrhunderte, die hoffentlich friedlich verlaufen werden, so der Wunsch der Festredner.
1: Der Kunstverein Talstraße e.V. der Stadt Halle feiert in diesem Jahr sein 35-jähriges Bestehen. Einst durch Absolventen der Burg Giebichenstein im August 1991 gegründet, entwickelte sich der Verein über die Jahre zu einem kontinuierlich wachsenden Träger für eine Vielfalt an Ausstellungen in Begleitung mit Vorträgen, Lesungen, Künstlergesprächen und mehr und gewann so seinen Ruf als einen der wichtigsten Orte für moderne und zeitgenössische Kunst in Mitteldeutschland. Im Rahmen des Jubiläums kann in der Talstraße ab sofort eine neue Kunstausstellung besucht werden, die am vergangenen Donnerstag eröffnet wurde. Es handelt sich hierbei um die Ausstellung Zaunkönig, ein kooperatives Projekt der Künstlerinnen Gudrun Petersdorf und Annette Schröter.
2: Das ist eine Ausstellung, die sich im Wesentlichen um Gärten, Parks, Grünanlagen, aber vor allen Dingen auch Schrebergärten, also Kleingärten, dreht. Und im Garten spielen ja nicht nur Pflanzen und Blumen eine große Rolle, sondern auch Zäune, Vögel etc. Und da war der Name Zaunkönig oder der Begriff des Zaunkönigs ein wunderbarer, kurzer, prägnanter Titel.
1: Aus dem gemeinsamen Studium an der Leipziger Kunstakademie, wo sich die beiden Frauen Ende der 70er Jahre kennenlernten, entwickelte sich eine jahrzehntelange Freundschaft, die seitdem auch gelegentlich von künstlerischer Zusammenarbeit begleitet ist. Unabhängig voneinander fanden die Künstlerinnen vor einigen Jahren Faszination am Thema Kleingarten, welcher sie in der Ausstellung Zaunkönig zusammen Ausdruck verliehen. Dabei machten sie jeweils von ihrem bevorzugten Medium Gebrauch, was für Gudrun Petersdorf die Ölmalerei und für Annette Schröter der Papierschnitt ist. Beide Stile können in den Räumen der Ausstellung sowohl einheitlich als auch abwechselnd an den Wänden gefunden werden und kreieren somit trotz ihren stilistischen Gegensätzen ein Gefühl der Harmonie, was sich auch in den jeweiligen Bildinhalten widerspiegelt.
2: Das sind schon im Wesentlichen Zäune, das sind Bäume,

0: und unbeschwerte Stimmung vermitteln. Abgesehen davon soll diesen Werken der Künstlerinnen aber keine konkrete Message unterliegen. Sämtliche Interpretationen seien dem Betrachter überlassen.
1: Man versucht, ein Werk zu schaffen und dann geht er seinen eigenen Weg und der Betrachter kann dann für sich herausnehmen, was er möchte.
2: Richtig.
1: Ja.
2: Genau. Mhm. So ist das.
1: Ja, man malt es eigentlich für sich. Mhm. Oder?
2: Ja. Genau, man bringt, hat eine Idee oder eine Beobachtung und das bringt man dann in Form. Und dabei denkt man nicht an den Betrachter, muss ich auch sagen. Also, denn die Betrachter sind ja auch viele und verschiedenartig. Also da werden wir einfach überfordert.
0: Begleitet werden die Zaunkönig-Kunstwerte übrigens von einem Katalogbuch, das in der Galerie erworben werden kann und die Arbeitsweisen der Künstlerinnen noch einmal genauer darlegt. Bis einschließlich 15. November kann die Ausstellung in der Talstraße noch besucht werden, immer zu den regulären Öffnungszeiten der Kunsthalle. Nicht nur die Handballer des SC Magdeburg dürfen sich derzeit für ihre scheinbar unendliche Siegessträhne feiern lassen, sondern auch im Schwimmen und in der Leichtathletik sammelten die Athletinnen und Athleten aus der Landeshauptstadt reichlich Medaillen, zuletzt bei den Europameisterschaften der jeweiligen Disziplinen in Paris und Birmingham. Vor allem die Schwimmer unter Trainerlegende Bernd Berghahn ließen sich geradezu mit Medaillen beregnen, darunter 7 Goldmedaillen, von denen sich Isabel Gose und Johannes Liebmann jeweils 2 erkämpften. Letzterer schaffte es sogar, in der 1500 Meter Kategorie einen neuen Weltrekord aufzustellen. Für Florian Wellbrock gab es in Paris sogar 3-mal Gold und noch eine Vielzahl an Silber und Bronze in den verschiedenen Disziplinen für den restlichen Kader. Goldene Erfolge, die man am Montag mit einer Eintragung in das Goldene Buch der Landeshauptstadt würdigen wollte, wobei Diskuswerfer Henrik Janssen terminlich verhindert war und an der Ehrungsveranstaltung leider nicht teilnehmen konnte. In Birmingham gewann der SCM-Sportler Bronze und somit die erste deutsche EM-Medaille im Diskuswurf der Männer seit 12 Jahren.
3: Wir sind als Magdeburgerinnen und Magdeburger und insbesondere als Stadtoberhaupt sehr stolz auf diese wunderbaren und tollen Leistungen. Nicht nur des Schwimmteams, wir haben ja auch Leichtathleten, den Henrik Janssen, der im Diskuswerfen Medaillen errungen hat. Und das zeigt, der SC Magdeburg, der ja auch mehrere Sparten hat, ist einfach nur erfolgreich. Und das ist schön für unsere Stadt, für unsere verrückte Sportstadt.
0: Olympiasieger Lukas Mertens durfte sich in den letzten Tagen gleich mehrfach feiern lassen. So übernahm er zum 2. Landeszootag in Magdeburg eine Ehrenpatenschaft für einen Brillenpinguin und nun die Eintragung ins Goldene Buch für seine 2 Bronzemedaillen und 1-mal Silber bei den Europameisterschaften in Paris.
4: Das ist auch eine Ehre für mich, ja, diese Events auch jetzt gestern im Zoo mitzunehmen. Dann heute die Eintragung ins Goldene Buch der Stadt ist auch als gebürtiger Magdeburger natürlich immer was Besonderes und fühle ich mich sehr geehrt und es gibt einem natürlich auch einen gewissen Push, dass man die nächsten Aufgaben mit genauso einer großen Konsequenz quasi bewältigt, wie auch die Jahre davor. Ich glaube, ja, wir haben hier was aufgebaut und ja, daran tun wir gut, da einfach weiterzumachen.
0: Dafür sollten jedoch die entsprechenden Trainingsbedingungen gegeben sein, was sich für den Magdeburger Schwimmkader aktuell eher schwierig gestaltet. Denn nach Schließung der Elbe-Schwimmhalle trainiert die Erfolgstruppe unter Bernd Berghahn derzeit in einer öffentlichen Schwimmhalle, was jedoch nicht mehr lange der Fall sein soll.
3: Das nationale Schwimmzentrum haben wir letzte Woche im Stadtrat beschließen können und zugleich braucht es wegen der Elbe-Schwimmhalle, weil die etwas desolat ist, eine Übergangslösung. Auch das hat der Stadtrat letzte Woche beschlossen, für mehrere Millionen hier eine Übergangslösung in dem ehemaligen Gerichtsgebäude zu installieren, also ein Becken zu installieren, damit unsere Schwimmerinnen und Schwimmer für Olympia sich gut vorbereiten können.
0: Rund 51 Millionen Euro werden in das neue Schwimmzentrum auf dem Sportcampus Ostelbien investiert, davon ca. 10 Millionen an Eigenbeteiligung durch die Stadt. Der Rest wird von Bund und Land gedeckt. Die Übergangshalle wird dann voraussichtlich gegen Oktober oder November verfügbar sein. Vielmehr freut sich der SCM-Kader jedoch auf die Rückkehr in das vertraute Becken der Elbe-Schwimmhalle, die in knapp einem Jahr fertig ertüchtigt sein soll. Die Fertigstellung des neuen Schwimmzentrums ist dann bis 2029 geplant.
4: Ich denke, es wird wieder eine neue Erfahrung für uns alle sein. Wir müssen uns halt arrangieren, das haben wir aber die letzten Jahre ganz gut gemacht. Mit Bernd hier quasi als Chef von dem Ganzen, der da wirklich alles versucht und macht und tut, um da die besten Bedingungen für uns, für das ganze Team zu schaffen. Ja, mal schauen, ob wir noch einmal umziehen müssen. Ich hoffe natürlich nicht, dass es dann da bleibt, auch bis zu den Olympischen Spielen 28 und ja, mal gucken.

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3: Auf der einen Seite jubeln die Fans in Blau-Weiß in den Rängen des Fußballstadions, auf der anderen Seite tun es ihnen die Fans der SCM-Handballer gleich. Und direkt dazwischen können die Magdeburger, egal ob Sportfanatiker oder nicht, schon bald ihre Wocheneinkäufe erledigen. Denn der Rewe-Markt von Kauffrau Cindy Wilgotzki zieht um auf die Fläche zwischen der Friedrich-Ebert-Straße, Berliner Chaussee und dem Gübserweg, direkt zwischen den beiden Sportarenen. Nur knapp 300 Meter entfernt vom bisherigen Standort, aber mit deutlich mehr Platz auf dem neuen Areal, wo am Mittwoch der symbolische erste Spatenstich gesetzt wurde.
4: Wir haben jetzt aktuell 1100 Quadratmeter und wir werden dann mit 1600 Quadratmeter unseren neuen Rewe-Markt eröffnen und können dann auch die ganzen Konzeptelemente, die Rewe hat, wie eine frische Theke mit Fleisch, Wurst, Käse, Deli am Markt werden wir haben, wo der Kunde sich ein schnelles Imbiss holen oder einen schnellen Imbiss holen kann oder auch ein schönes Mittagsmenü. Diese Konzeptelemente werden wir dann hier alle mit in unserem neuen Rewe-Markt haben.
3: Nicht nur die Verkaufsfläche wird vergrößert, sondern auch der Außenbereich des Marktes. 127 Parkplätze stehen den Rewe-Kunden am neuen Standort insgesamt zur Verfügung, sowie eine Vielzahl an Fahrradstellplätzen. Zusätzliche Gehwege, Baumpflanzungen und Begrünungen auf dem Dach sollen das Umfeld aufwerten. Verglaste Kühlregale, LED-Beleuchtung und moderne Gebäudetechnik sorgen unter anderem dafür, dass dieser Markt nur etwa halb so viel Energie verbraucht wie vergleichbare Bauwerke. Schon im kommenden Sommer sollen die Fertigstellung und der Umzug an die neue Adresse erfolgen.
4: Wir werden unseren jetzt aktuellen Markt denn für 3 bis 4 Wochen vorher schließen und nehmen dann im Prinzip die Ware, also die Koloware, so nennen wir das, zieht dann mit einfach nur rüber. Und die Frische kommt natürlich neu. Das ist für uns ein Vorteil. Wir können eigentlich fast die Ware hier rüber transportieren, da es ja auch so nah ist. Und demzufolge ist das ein schönes Beiargument beziehungsweise ja schöne Sache, dass wir einfach nur rüberziehen müssen.
3: Und auch für die Kundschaft ist die neue Lage von Vorteil. Vor allem für diejenigen, die so nach ausgiebigem Bejubeln ihres Lieblingsteams noch entspannt das Nötigste für die Afterparty kaufen können.
4: Ja, wir haben natürlich ein gemischtes Publikum. Wir haben unsere Fußballfans, die hier regelmäßig bei uns einkaufen kommen. Wir haben die Handballfans, wir haben Sportler, wir haben im Prinzip alle Stammkunden. Ist sehr durchwachsen und das ist auch, macht die ganze Sache sehr, sehr spannend und interessant.
5: Einmal im Jahr lädt die Medienanstalt Sachsen-Anhalt zum Hallischen Mediengespräch. Diesmal das Thema Meinung, Macht und Medien. Wie plural ist der öffentliche Diskurs? Zunächst gab es einen Impulsvortrag von Alexander Teske, einem ehemaligen Redakteur bei der Tagesschau in Hamburg, der derzeit mit seinem Buch Tagesschau Inside einen Bestseller veröffentlicht hat. Eine Kritik am öffentlich-rechtlichen Nachrichtenformat. Doch öffentlich-rechtliches Fernsehen ist nicht der Nabel der Welt. Es gibt heute ein nahezu unüberschaubares Angebot an Nachrichtenaussendern, ob über die sozialen Medien, die Zeitungen oder den privaten Rundfunk. Die Verbreitungswege sind vielfältig und sie alle richten sich an den Rezipienten. Darum ging es dann auch in der anschließenden Panel-Diskussion, zu dem neben Alexander Teske auch noch der Verleger Holger Friedrich und der Publizist Ralf Schuler im Podium Platz nahmen. Dabei ist Schuler derzeit besonders bekannt für seine Interviews, die er für das Nachrichtenportal News führt. Und das steht ja für eine eher sehr konservative Sicht auf den Politikbetrieb.
6: Also ich finde, mit diesen Rechts-Links-Geschichten sollte man in der Politik reden, aber bei Medieninhalten ist einfach, kann man sich angucken, ob das versucht,

0: die Wahrheit oder die Realität abzubilden. Und ob eine Wahrheit oder eine Realität rechts oder links ist, hat aus meiner Sicht eigentlich keine Bedeutung. Also entweder ich stelle einen Politiker vor, dann ist der Politiker so. Und interessanterweise kriegen die meisten Zuschauer auch mit, ob der versucht, eine Fassade aufzubauen, ob er ehrlich ist, ob er unehrlich ist, auch wenn man ihn nicht versucht, irgendwie ehrenrührig zu befragen.
1: Dabei ist zu beobachten, dass im Osten Deutschlands das politische Weltgeschehen oft ganz anders reflektiert wird, als es die vor allem in der alten Bundesrepublik verlegten sogenannten Leitmedien vorzugeben meinen. Anlass für den zunächst branchenfremden Verleger Holger Friedrich, zunächst die Berliner Zeitung zu übernehmen und seit kurzem mit der Ostdeutschen Allgemeinen Zeitung sogar noch ein neues Printmedium herauszugeben, das einen speziell ostdeutschen Blick publizieren will.
2: Na klar, die Qualitätsmedien wären aufgrund dieses Dissens zwischen medialer Wirklichkeit und realer Lebenswirklichkeit gerade im Osten nicht gelesen. Also es sind einstellige Prozentzahlen, die sie von ihrer Auflage im Osten verkaufen. Insofern sind sie nicht Existenz. Diese Meinungsführerschaft, die ist eine theoretische, die ist praktisch nicht da. Natürlich gibt es da schlechte Laune, wenn dann andere Anbieter aus dem alternativen Umfeld in diese Lücke reingehen. Das ist Wettbewerb. Der muss nur nach fairen und für alle gleichen Spielregeln erfolgen. Und dann ist Wettbewerb was Grundpositives. Also wir können da nichts Schlechtes dran sehen.
1: Im Grunde kann man feststellen, dass über alle Medien hinweg in Deutschland ein breites Spektrum an Meinungen publiziert wird, um dann aus den gebotenen Publikationen sich sein eigenes Weltbild zurechtzuzimmern. Ja, das ist immer noch die nicht gerade leichte Aufgabe des Konsumenten. Das Interesse an alten Autos, die interessierte Sammler über die Zeiten gerettet haben, ist ungebrochen. Das gilt auch für Autos, die einst die DDR mobilisierten und die die großen Verschrottungsaktionen nach der Wende überstanden haben. Bereits 1998 organisierten die IFA-Freunde Magdeburg ein erstes Treffen im Rahmen der Bundesgartenschau und man nannte es OMMA, ein Akronym für Ostmobile Meeting Magdeburg. Am vergangenen Wochenende stand die nunmehr 27. Ausgabe an und das Echo auf die Einladung war wie immer überwältigend. Auf der einen Seite die Besitzer der Autos, auf der anderen die Besucher des Elbauenparkes, die mal wieder so fühlen wollten, wie es denn damals so war auf dem Parkplatz vor dem Palast der Republik. Derzeit sind in Deutschland immer noch etwa 40.000 Trabant zugelassen und vom Wartburg sollen es immerhin noch gut 9.000 sein, die für solche Anlässe aus den schützenden Garagen herausgeholt werden. Denn im Alltag werden die über 30 Jahre alten Autos meistens nicht mehr bewegt. Was allerdings nicht für die Simson Mopeds gilt, die auch die heutige Jugend mobilisieren. Einfach, weil man mit diesen Zweitaktern immer noch 60 fahren darf. Allerdings war man zu DDR-Zeiten nicht nur mit dem Zweitakter unterwegs. Auch in der jungen DDR wurden noch große Viertaktmotoren hergestellt, wie es diese schön restaurierten Sachsenring P240 beweisen. Auch die großen Dieselmotoren von W50 und Co. takten natürlich vierfach. Und dann gilt es, beispielsweise auch die Kraftfahrzeuge aus sowjetischer Produktion zu erwähnen, die bis weit in die 1990er Jahre mit einer Fiat-Lizenz den Lada herstellten und nicht nur in den Osten Deutschlands exportierten. Skoda, Dacia, Zastava oder Zaporozhetz wären weitere Marken, die es zu benennen gilt, die teilweise noch heute neue Modelle präsentieren. Es fiel diesmal auf, dass an vielen der herauspolierten Schätzchen zu verkaufen Schilder hingen. Hier scheint sich wohl ein Generationswechsel anzukündigen. Nach der OMMA ist natürlich vor der OMMA, sodass auch im kommenden Jahr wieder mit einem solchen Treffen in Magdeburg zu rechnen ist. Und vielleicht kommt dann ja noch der eine oder andere Motorwagen dazu, der sich derzeit noch in der Restaurierungsphase befindet.

0: Ja, hallo erstmal. Ich weiß ja gar nicht, ob Sie es überhaupt interessiert. Ich erzähle es Ihnen trotzdem. Ja, am Sonntag ist Wahl. Einige haben es nicht mitbekommen, die anderen, die es nicht mitbekommen haben. Ich sag's nochmal, es ist Wahl. Und mein kleiner Tipp, geht hin. Es ist mir ja persönlich egal, wen ihr wählt, aber wählt irgendjemanden. Ab oder an oder was immer ihr da tut, kreuzt an. Zwei Stimmen habt ihr. Okay, eure Stimme ist dann weg, man wird leiser. Ich habe selber jetzt erlebt, ich habe meine Stimme auch heute, wenn ich das hier spreche, abgegeben. Und Sie merken schon, sie klingt ein bisschen belegt, weil ich zwei Stimmen verloren habe. Aber man hat ja noch ein paar andere. Und zur Not kann man die Stimme verstellen, auch das geht. Wichtig ist nur, dass man wählen geht. Warum? Ja, weil wenn man sich zum Beispiel umguckt, nehmen wir mal die Baustellen, ein Thema, über das ich immer wieder gerne spreche, wir kriegen neue dazu, große Überraschung, demnächst ist die Innenstadt nicht mehr anfahrbar, auch nicht mehr anfliegbar, beim Flughafen haben wir ja eh nicht, jedenfalls kommt man da gar nicht mehr hin. Und wenn Sie jetzt nach Berlin fahren wollen, ja, dann müssen Sie erstmal nach Burg kommen, mit dem Bus, wenn der fährt. Und dann können Sie nach Berlin, also Charlottenburg, also nicht die Innenstadt, um Gottes Willen, nein, aber Sie sind ziemlich nah dran. Also es ist toll und ich mag das und die Stadthalle ist wieder teurer geworden, wie überraschend. Jedes Mal wieder ein Millionchen mehr, immer wenn man denkt, jetzt ist sie schon teuer genug, nochmal ein Millionchen, nochmal ein Millionchen, damit wir im nächsten Jahr das Festival der Moderne dort feiern können. Was? Genau, das fragen sich alle, was ist das eigentlich? Ist egal, es gibt Geld dafür, weil dafür ist Geld da, weil wir für anderes nichts mehr haben, aber dafür verstehen Sie jetzt, warum Sie zur Wahl müssen. Wählen Sie die möglicherweise, die sagen, was für ein Unsinn dort passiert, und wählen Sie die, die Ihnen nicht nur versprechen, alles wird anders oder wir rächen uns jetzt oder wir holen uns unser Land zurück. Welches unser und wie zurück und bis wann wollen wir dann gehen? Aber ich sage Ihnen trotzdem nicht, wen Sie wählen sollen und wen nicht. Das heißt, doch eine Kleinigkeit sage ich schon. Bitte, bitte, bitte. Nicht das kleine Bündnis Sarah Wagenknecht. Die haben sich gerade wieder gespalten in Thüringen. Das haben sie schon in Brandenburg getan. Und das ist das Erste, was sie hier tun werden. Wenn sie die ankreuzen, kommen die mit 4 Mann rein und es gehen 5 Mann wieder raus, aber aus 3 verschiedenen Parteien. Also machen Sie das vielleicht nicht. Alles andere völlig egal. Genießen Sie den Wahltag. Gehen Sie vielleicht dort zum Otterslebener Volksfest. Dann gibt's noch eine Musikshow. Es gibt so viel und es kostet überall keinen Eintritt. Gehen Sie überall hin, wo es keinen Eintritt kostet. Und sonst lümmeln Sie sich abends bei den Wahlpartys. Und gehen Sie den Politikern, die Sie gewählt haben, dann auf den Geist. Sagen Sie direkt, was Sie wollen. Sie können ja mit dem Buffet anfangen und enden mit größeren Dingen. Machen Sie's. Wählen Sie, gehen Sie und ansonsten eine richtig gute Zeit. Bis bald.
1: Könnten wir unsere täglichen Verkehrstouren auf den Straßen Sachsen-Anhalt schon bald mit Fortbewegungsmitteln teilen, die keine Anweisungen mehr seitens der Fahrerseite benötigen? Zumindest wurde am Mittwoch im Beisein der Infrastrukturministerin ein Konzept für ein solches Kraftfahrzeug vorgestellt. Entwickelt wurde dieses von dem Berliner Technologieunternehmen Blick, welches sich auf autonome Fahrsysteme und fahrerlose Technik spezialisiert hat. Anderorts werden derartige Fahrzeuge bereits getestet oder sind schon regelmäßig auf den Straßen unterwegs. Hier dürfte es allerdings noch eine Weile dauern.
2: Der Julian Klab hat mir berichtet, dass es in Deutschland sehr bürokratisch ist und wahrscheinlich erst in wenigen Jahren umgesetzt werden kann. Und da haben wir vom Wirtschaftsrat doch unsere Stimme der Sozialmarktwirtschaft erhoben und haben gesagt, das muss doch irgendwie in Sachsen-Anhalt auch möglich sein, zumal wir hier im ländlichen Raum, gerade in der Altmark, gerade im Osten rings um Wittenberg, als auch im Süden von Sachsen-Anhalt, dass also im ländlichen Raum die Mobilität deutlich verbessert werden soll.
1: Somit können autonome Fahrzeuge wie dieses in Zukunft den Menschen in ländlichen Regionen als Ergänzung zum gängigen ÖPNV dienen oder diesen teils sogar ersetzen, wenn die durchschnittliche Nachfrage am Standort deutlich unter der nötigen Anzahl der Sitzplätze liegt. Ältere oder mobilitätseingeschränkte Bürgerinnen und Bürger könnten die PKWs für die Fahrt zum Arzt oder in die Apotheke nutzen. Und neben dem Personentransport bestehe außerdem die Möglichkeit, mit den Fahrzeugen einen Lieferservice für den Wocheneinkauf anzubieten.
2: Weiterhin kann ich mir auch vorstellen, dass man gewisse medizinische Geräte vielleicht bereithält, zum Beispiel einen Defibrillator, dass, wenn ältere Leute zum Beispiel einen Herzinfarkt bekommen, dass automatisch das Elektroauto dann dorthin fährt oder durch die Kreisleitstelle gesteuert dorthin fährt, den Defibrillator quasi zur Verfügung stellt, indem der Kofferraum sich öffnet.
1: Neben einem breiten Spektrum an Nutzungsmöglichkeiten sollten bei der Konzeptionierung des autonomen PKWs auch Nachhaltigkeit und Kosteneffizienz im Vordergrund stehen, weshalb es sich bei dem vorgestellten Fahrzeug um ein Elektroauto handelt, das zudem nicht brandneu ist, sondern für den Zweck entsprechend umgemodelt wurde.

0: Wir sind der Auffassung, dass ein nagelneues Auto sozusagen von Beginn auf zu konstruieren für Autonomie ist zu teuer für die meisten Anwendungsfälle. Wir haben hier schon die Möglichkeit, Fahrzeuge zu nutzen, die in Serien in Masse produziert werden, kostengünstig. Und dementsprechend ja, rüsten wir die um für diesen Betrieb, weil unsere Kunden haben sehr strikte Anforderungen. Es soll nicht innovativ sein, es soll vor allen Dingen Nutzen stiften und es muss effizient sein, vor allem kosteneffizient.
1: Damit das autonome Fahren nahtlos und zuverlässig vonstatten gehen kann, wurde der PKW mit insgesamt 9 Kameras ausgestattet, sowie mit mehreren Mikrofonen, damit das Fahrzeug auch auf Geräusche reagieren kann, wie etwa die Sirene einer Ambulanz, Polizei oder Feuerwehrautos. Wie eine solche Fahrt ohne Mensch am Steuer abläuft, durfte am Mittwoch natürlich auch einmal selbst getestet werden.
0: Das Fahrzeug, das hat bestimmte Betriebsbedingungen. Das kann sich ganz normal im Stadt- und im Überlandverkehr sozusagen verhalten und von A nach B navigieren. Das Fahrzeug wird aus der Ferne überwacht durch einen Menschen weiterhin, wenn es sich bewegt. Der Mensch ist auch weiterhin in diesem Betriebskonzept von uns in der Verantwortung. Das heißt, die Verantwortung wird nicht komplett auf das Fahrzeug abgewickelt. Das Fahrzeug kann sehr viele Situationen alleine lösen, aber ultimativ ist weiterhin ein Mensch, der eben sich nicht mehr im Fahrzeug befindet, sondern in der Leitstelle verantwortlich für den Betrieb. Der hat auch die Möglichkeit einzugreifen und das Fahrzeug zu übersteuern zu jeder Zeit.
1: Das dürfte also zumindest einige Bedenken um die Sicherheit eines solchen Fahrzeugs besänftigen. Und auch abgesehen von der menschlichen Überwachung verfügt der PKW über eine Vielzahl an Fail-Safes und Sicherheitsmaßnahmen, wie etwa eine automatische Notbremsung bei Betätigung der Türgriffe während der Fahrt und noch vieles mehr.
0: Zum Beispiel sind die Steuergeräte, die dafür zuständig sind, ja, Lenkeingaben und Steuersignale an das Fahrzeug zu übermitteln, sind redundant ausgelegt. Die genügen sehr hohen Automotive-Standards. Eben auch diese Einbindung des Leitstandes findet statt über 12 Antennen, über 3 redundante Briefunkverbindungen, sodass unter keinem Zeitpunkt wirklich dann auch dieser Betrieb unterbrochen wird.
1: Das klingt für den Durchschnittsverbraucher sicher ziemlich kompliziert. Und überhaupt könnte sich die Nutzung der autonomen Fahr- oder Lieferangebote eher schwierig gestalten, wenn zum Beispiel extra eine App heruntergeladen werden muss oder nur digitale Zahlungsmöglichkeiten akzeptiert werden, was den Gebrauch vor allem für ältere Menschen erschweren dürfte.
2: Genau das lässt sich ja designen. Es ist ja auch noch sehr viel Zubehör im Umkreis zu definieren. Wie werden die Elektroautos geladen? Da rege ich zum Beispiel an, Solarcarports dezentral in den Kommunen aufzustellen, um meinetwegen den Sonnenstrom halt außen oder den überschüssigen Sonnenstrom aus dem öffentlichen Netz zu entnehmen und damit die Elektroautos zu laden. Dass man die vielleicht auch nicht mit Stecker lädt, sondern es gibt solche, ähnlich wie wir das zu Hause aus dem Bad kennen, mit der elektrischen Zahnbürste gibt es ja auch kontaktlose Lademöglichkeiten. All das gibt es ja auch schon, oder verschiedene Technologien für Elektroautos. Es gibt auch die Möglichkeit, bidirektional zu laden, das heißt Strom in das Auto reinzugeben und aus dem Auto wieder herauszunehmen. Und wie schön wäre es, wenn wir halt Veranstaltungen dezentral errichten könnten, ohne Stromanschlüsse. Also ich rege an, zum Beispiel bei den Weihnachtsmärkten, wie toll wäre es, wenn wir dann Elektroauto hinstellen und 3, 4, 5 Stände davon betreiben könnten aus dem Strom.
1: Somit würden derartige Veranstaltungen also auch gleich mehrere Anwendungsmöglichkeiten für die autonomen Fahrzeuge bieten. Einerseits als Stromquelle für den Weihnachtsmarkt und nach ein paar Tassen Glühwein zu viel, dann auch Garantie für eine sichere Fahrt nach Hause.

0: Labor Biotechnology. Es gibt einen 60-prozentigen Treffer mit ihrer DNA. Sie haben einen Cousin.
1: Wird lustig zu erfahren, wer dieser Cousin ist.
2: Letztes Mal hat der DNA-Test ja ins reinste Chaos geführt.
3: Scheiße, ich bin Deutscher.
4: Ich bin Engländerin. Fuck you very much.
2: Was ist das für eine Scheiße? Die Bouvier Sauvage sind eine sehr bedeutende französische Familie.
5: Um genau zu sein, ihr Cousin ist, sagen wir, nicht vollkommen französisch.
2: Wie?
5: Ihr Cousin ist Türke.
2: Was? Verdammt, geht das wieder los. Und was soll das jetzt heißen, er ist Türke? Ich bin Türke, ihr wisst es, und hab mir nichts davon gesagt.
6: Weil du niemals zuhörst. Toleranz ist nicht dein zweiter Vorname.
5: Ihr türkischer Cousin heißt Mehmet Süleymanoğlu.
2: Nein, in meiner Familie gibt's kein Mehmet.
7: Shukran.
8: Wohlbekommt, trotzdem kann man Shukran sagen.
2: Na schön, Sultan.
8: Nein, Shukran. Hä? Shukran.
2: Shakira. Oh.
9: Tuk, tuk.
2: Ach was, ein neues Auto?
10: Monsieur fährt jetzt Mercedes.
2: Willkommen in der Welt des guten Geschmacks und...
10: Ups, das ist gar kein Mercedes. Ein
2: Peugeot.
10: Ah, Sie rufen mich! Das ist die Moschee. Ich muss zum Gebet.
6: Ganz ruhig, ja? Das ist nicht die Moschee. Das ist der Alarm vom Pool.
2: Vergeben Sie mir, Pater, denn ich habe gesündigt. Ich bin Türk.
11: Ich kann Sie nicht verstehen.
2: Ich bin Türk.
11: Lauter bitte.
2: Ich bin Türke!
6: Oh Gott, oh Gott.
11: Mein Sohn?
2: Ja?
11: Das ist kein Grund, sich aufzuregen.
2: Wo kommen Sie denn eigentlich her?
11: Aus Frankreich, warum?
2: Da haben Sie aber Glück. Guten Tag, ich sei Mehmet. Du bist was?
12: Wollen Sie neue Tests? Oh nein. Nein, nein, bloß nicht.
6: Du hast den Test nicht wiederholt.
12: Nein, nein, nein.
6: Hast du wieder einen Test gemacht, Gerard?
12: Aber nein.
2: Was verheimlichst du mir?
12: Was noch? Oh Mann.
6: Nichts darf die Hochzeit versauen. Du weißt, was die Kinder gesagt haben. I winch you.
2: Happiness?
6: A penis?
2: Eieiei, da hat sich der Sprachkurs bezahlt gemacht.
13: Papa, hast du Deutsche umgelegt?
14: Ja, ich habe einige umgelegt. Hunderte.
13: Was machst du hier?
14: Ich hätte eine etwas herzlichere Begrüßung erwartet.
13: Du bist doch gestern erst losgezogen, Jeannot. Du bist desertiert.
14: Das war ein großes Wort.
13: Antworte.
14: Ja, so kann man es sagen. Ja.
13: Was ist ein Deserteur?
14: Gar nichts, mein Schatz. Das ist eine Art der Kriegsführung. Da gibt es eine Baronin, die jüdische Familien versteckt. Du wirst sehen, am Ende des Krieges sind sie es wieder, die am besten davon kommen.
15: Sie wollen, dass ich Ihnen Ausweise fälsche mit einer jüdischen Identität?
14: Korrekt, ja.
15: Das ist zwar ein eher ungewöhnliches Anliegen, aber nun denn.
14: Wir üben das jetzt.
16: Josef Schewalowitsch, sind Sie Jude?
13: Aber nein.
14: Aber doch, klar bist du Jude.
13: Hör auf damit.
14: Was?
13: Er ist erst seit 2 Minuten Jude und schon wird er verfolgt.
14: Und wer weiß, vielleicht erschließen sich dadurch sogar neue Möglichkeiten auf den Kopf.
17: Ja, natürlich, habe ich vergessen.
15: Sie sind etwas speziell für einen.
14: Ja, das ist wohl, weil ich erst seit kurzem weiß.
15: Pech gehabt.
14: Ja, kannst du laut sagen. Vergib mir, Vater, denn ich habe gesündigt. Durch mein Verschulden habe ich Schande über meine Familie gebracht.
18: Wer genau sind Sie?
19: Halt, halt, halt! Papiere! Halt! Halt! Stehen bleiben!
14: Glaubst du an Gott? Etwas weniger, seit ich Jude bin. Vater, sind Sie noch da?
13: Wenn du wirklich willst, dass man es dir abnimmt, dann musst du dich. Du musst dich, naja, hier so.
14: Wie bitte?
13: Alles gut.
20: Der Tag genau so läuft, wie immer das will. Hilfst du mir dabei?
14: Ganz vorsichtig.
13: Wo ist denn der Jubilar? Ruht er sich noch aus? Ich war gerade oben. Opa schläft.
14: Ah, ja. Okay.
20: Jetzt reiß dich zusammen.
21: Just in time. Ich habe eine kleine Überraschung

0: Mein Beileid.
1: War der Opa ein Nazi?
2: Unsere Wunden können erst dann heilen, wenn wir der Wahrheit ins Auge blicken. Und deshalb fordere ich, dass wir als Familie zusammen eine Familienaufstellung machen.
3: Es ist weg. Das Testament ist weg. Hat er genommen.
4: Wir haben es hier mit extremen Kräften zu tun, die hier wirken.
5: Schau, was du hier kriegst.
4: Lass es alles raus, was ihr nicht mehr braucht.
6: Lass mich!
7: Ich komme jetzt rein.
8: Man soll ja keine schlafenden Hunde wecken, nicht, mein Schatz?

0: Du wirst nach Südamerika reisen für eine Kreuzfahrt.
1: Gibt's einen Haken?
0: Um mir ein Paket nach Frankreich zu bringen. Auf Schiffen wird weniger kontrolliert.
1: Es gibt einen Haken.
0: Es gibt drei Regeln. Regel Nummer 1, niemals das Paket öffnen.
1: Was ist das? Das Marsupilami.
0: Regel Nummer 2, geh sorgfältig damit um.
1: Erwischt!
0: Regel Nummer 3, sei so diskret wie möglich.
1: Hola, wie geht's?
0: Und du nimmst deine Frau und deinen Sohn mit. Zusammen fällt dir weniger auf.
2: Wer zuerst lacht, kriegt eine Backpfeife. Du bist ja völlig durchgeknallt.
3: Das Marsupilami ist ein Vermögen wert.
4: Wir sind auf der Suche nach einem Tier. Gelb, mit schwarzen Punkten. Jeder, der Informationen zu diesem Tier hat, hebt die Hand.
1: Das war nicht ich!
5: Es kommt näher! Wir gehen in Flammen auf!
6: Helfen Sie mir, ich komme nicht raus!

0: Was für dich der Sinn des Lebens?
1: Wunder machst du es nicht, wa?
2: Kennst du den Schriftsteller Johann Gottfried Säumer? Er ist damals einfach losgewandert bis ans Ende von Europa. Spaziergang nach Syrakus. Ich dachte mir, das mache ich auch. Aber dann wieder zurück in meine kleine DDR.
1: Es ist Wahnsinn.
2: Ich würde gern mit dir nach Italien wandern.
0: Ja, wenn du mir die richtigen Schuhe besorgst.
3: Guten Tag, Paul Gompitz hier. Gibt es eine Möglichkeit, Italien näher zu kommen als Mitglied der Liga für Völkerfreundschaft?
4: Wollen Sie hinreisen?
3: Soweit habe ich da jetzt noch gar nicht gedacht.
2: Paul Gompitz, Rostock. Ich will segeln lernen.
3: Jetzt.
0: Paul, du machst keinen Mist.
2: Nee.
5: Prüfung bestanden, mein Junge.
6: Militärtechnik. Ist meldepflichtig.
7: Auf Wiedersehen.
2: Auf Wiedersehen.
0: Was ist das? Habe ich bei dir gefunden, Paul?
8: Das sind 4000 Mark West.
0: Du bist ein Lügner, Paul.
2: Egal, wohin ich mit meinem Boot abdrifte, ich werde immer wiederkommen. Immer, immer, immer.
9: Willkommen in der Bundesrepublik Deutschland, Herr Kompitz.
8: Der kleine Paul.
2: Die ganzen Jahre gespart.
10: Mein lieber Kokoschinski. Da kannst du aber auch nicht mit verkassematuckeln, ne?
2: Ich hab's geschafft, Anne. Ich betrachte meinen Grenzübertritt nicht als Flucht. Ich will zurück in die DDR. Und das war immer klar.
11: Sie haben eine schwere Straftat begangen.
2: Der Sinn des Lebens. Durch die Welt reisen und einen Ort finden, wo man hingehört. Sowas.
12: An vieles erinnere ich mich nicht gern. Ich habe meine Münze zum Einjährigen gekriegt.
13: Sie wäre unglaublich stolz auf dich.
12: Ich tue niemandem mehr weh.
14: Was wollen Sie?
12: Ich habe Ihren komischen Sittich.
14: Sagen Sie Daryl, dass ich den Vogel nicht will. Ich will den Bentley.
15: Du kriegst den Bentley.
12: Sag mir einfach, was ich mit dem Vogel machen soll.
15: Behalt ihn!
16: Ein Privatjet mit einer hochempfindlichen medizinischen Lieferung. Sollte echt easy werden, Hank.
17: Du hast schon einen Passagier auf dem Rücksitz.
12: Okay, das steht auf dem Plan.
18: Es geht um ein sehr krankes, kleines Mädchen. Du lieferst ihr eine neue Leber. Wenn sie die heute nicht bekommt, dann wird sie sterben.
12: Ich hätte eine Frage. Wie viel ist so ein Ding auf dem Schwarzmarkt wert?
18: Hey, Hank, siehst du auch, was ich sehe?
12: Beantworten Sie sie.
18: Ist quasi unbezahlbar.
12: Das Paket sichern. Und auch den Vogel, wenn's geht.
18: Was?
12: Los, los, los!
18: Ich will raus aus dem Auto.
12: Wir können jetzt gerade nicht
18: aussteigen, Ben, okay?
12: Du wolltest sowieso aussteigen.
19: Wird sie jetzt sterben?
20: Ich weiß, was für eine Angst du hast.
12: Aber nichts wird uns davon abhalten, zu dir zu kommen.
18: Heute sind wir beide Helden.
21: Diese Gewalt und die Kleine stirbt doch am Ende.
22: Nimmst du mich jetzt ernst, Hank Malone?
23: Das ist mein Taxi!
12: Ich gehöre zu den Guten, das werden Sie später noch erkennen.
23: Vermutlich viel später wird noch etwas dauern.
21: Nehmen Sie die Sauerstoffflasche!
19: Was? Wozu?
21: Lassen Sie sie hinten raus!
23: Das ist der beste Tag meines Lebens.
19: Also sagt mir jemand mal, was hier los ist?
18: Wir brauchen ein Auto. Hanks Auto ist in Flammen aufgegangen. Er hat es in die Luft gesprengt.

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0: Bei der Sanierung der Magdeburger Stadthalle befindet man sich im Endspurt, denn im kommenden Jahr soll sie zum 100. Jubiläum der Theaterausstellung, für die sie einst gebaut wurde, in neuem Glanz erstrahlen. Zum damals gebauten Ensemble gehörten neben dem Aussichtsturm auch das Pferdetor, hier mit einer schönen roten Schleife geschmückt, denn das Pferdetor sollte am Freitag als fertig übergeben werden. Allerdings nicht nur ganz alte Magdeburger werden es erkennen, ganz abgeschlossen ist die Sanierung noch nicht, denn es fehlen die Bögen zwischen den Säulen. Aber das hat einen ganz bestimmten Grund.
1: Wie man dem Umfeld nicht schwer entnehmen kann, sind ja hier noch massive Baumaßnahmen im Umfeld. Gerade für die Pflasterarbeiten sind wir natürlich auch mit Verdichtungsmaßnahmen beschäftigt. Und wer zum Zeitpunkt der Walze hier auf diesem Platz schon mal stand, der hat es im Mark und Bein schüttern gemerkt. Und die filigranen Segel dieser Bögen, die sind wirklich sehr, sehr filigran und anfällig. Und wir wollten sie nicht gefährden. Deswegen hängen wir die tatsächlich zum späteren Zeitpunkt rein, wenn die Verdichtungs- und Rüttelmaßnahmen hier am Platz abgeschlossen sind.
0: Ja, und das dürfte dann in den kommenden Wochen der Fall sein. Und noch etwas ist anders. Ganz früher hatten die Räume an den Rändern noch eine Funktion als Kartenhäuschen.
1: Also da müssen Sie schon die ganz, ganz alten Magdeburger fragen, weil tatsächlich 1927 hatte es ja eine richtige Torfunktion, auch mit entsprechendem Zugang. Die eigentlichen Kartenhäuschen waren zwischen Albi-Müller-Turm und der Südarkade der Stadthalle zu finden. In den letzten Jahren des Pferdetors waren dort eine Technikzentrale untergebracht, die die Steuerung für die Belichtung und die Brunnen hier inne hatte. Aufgrund der heutigen Anforderungen an Arbeitssicherheit konnten wir das dort nicht mehr reinbringen. Die bleiben tatsächlich hohl und die Zentralen sind in die Stadthalle verlegt.
0: Die Sanierung war allumfassend. So holte man zunächst die Terrakotta-Figuren von den Säulen, um deren Schädigungen zu reparieren, was auch sehr gut gelang. Man ersetzte Fehlstellen und der Mörtel wurde farbig so gestaltet, dass er nicht mehr so stark hervortrat. Und auch den einen Pferdekopf, der nach den Schädigungen im Zweiten Weltkrieg durch eine Betonnachbildung ersetzt werden musste, passte man entsprechend farblich an.
1: In den 1920er Jahren, speziell 26, 27 zur Errichtungszeit, gab es damals auch im inneren Kern einen Eisenbetonkern. Das ist die frühe Form vom heutigen Stahlbeton. Damals hat man noch nicht so auf Betondeckung gedacht. Das ist uns auch zum Verhängnis geworden, denn die Stahleinlagen haben durch Witterungseinflüsse über den Klinker Wasser genommen und dann auch im Frost-Tau-Wechsel den entsprechenden Schädigungsprozess erfahren, weshalb wir jetzt die Sanierung machen mussten. Und heute ist da auch wieder ein steifer Kern drin. Wir haben auf knapp 44 Kubikmetern Beton gegründet. Eine Stahlbetonsäule quasi im Inneren und dann umlaufend um diese Stahlbetonkernsituation das Klinkermauerwerk verblendet.
0: Und diese Verblendung macht die Sanierung besonders aufwendig, denn dafür waren besondere Klinkersteine erforderlich, die man nicht einfach im Baumarkt kaufen kann, sondern die ganz speziell hergestellt werden mussten.
1: Wir reden über den historischen Eisenklinker, der natürlich hier im Pferdetor ein Nachbrand ist. Die belgische Firma Van der Sanden hat in Polen den Nachbrand gemacht und analog zu der Bemusterung und Vorauswahl zur Stadthalle ist hier derselbe Stein zur Anwendung gekommen. Es ist ein spezieller Klinker mit einer hohen Dichte. Er hat im Inhalt Mangan, der die Farbgebung bestimmt. Er ist anders als andere Klinker, also es fängt so ab 1400, 1800 an, hier mit bis zu 2400, 2500 ein sehr dichter Stein und damit auch sehr fest und bewährt. Also eine gute, robuste Grundlage für die nächsten 100 Jahre.
0: Und dieselben Klinkersteine fanden auch bei der Sanierung der benachbarten Stadthalle Verwendung. Auch um die historische Anmutung wiederherzustellen, die ebenfalls unter den Kriegseinwirkungen gelitten hatte.
1: Wenn man den Blick über die Fassade nach oben schweifen lässt, dann wird man unweigerlich die helleren Farbnuancen sehen. Das sind tatsächlich die Aufmauerungen, die nach dem Kriegsschaden 1945 hatten wir zwei Brandbombentreffer in der Stadthalle, einen wesentlichen Schaden hatten die hinterlassen und da musste schon zu DDR-Zeiten aufgemauert werden. Die Denkmalpflege fand das auch als zeigenswert, damit man diese Geschichte transportiert und sichtbar macht. Wir haben jetzt die alte Göderitz-Architektur noch wieder zum Vorschein gebracht, haben die Risalite wieder überhöht auf die ursprüngliche und originelle Höhe und haben dann quasi in dem Gesamtfarbregime auch wie alle anderen Steinersätze weitergemauert, sodass man die DDR-Sinterspur tatsächlich gut ablesen kann.
0: 1,5 Millionen Euro hat die Restaurierung des Pferdetors gekostet, das damit bis auf die Terrakotta-Figuren vollständig erneuert wurde. Das Fördergeld stammt aus den Programmen des Landes, des Bundes und der Stiftung Denkmalpflege und auch die Stadt Magdeburg trug etwa 600.000 Euro aus eigenen Haushaltsmitteln dazu bei, um dieses schöne Wahrzeichen im Rote-Horn-Park vorm Verfall zu retten. Architekt Albi Müller wäre bestimmt zufrieden, wie sein Entwurf aus den 1920er Jahren wieder erstanden ist.
2: Über 75.000 Patienten werden jährlich in der zentralen Notaufnahme des Städtischen Klinikums Magdeburg behandelt. Eine beeindruckende Ziffer, die für die gute medizinische Versorgung in der Landeshauptstadt sowie im ganzen Land spricht. Tatsächlich liegt sie aber weit über der ursprünglich vorgesehenen Kapazität von 19.000, für welche die Notaufnahme kurz nach der Jahrtausendwende ausgerichtet wurde. Zwar ist es lobenswert, dass das Klinikpersonal trotz dieser schwierigen Bedingungen über die Jahre so gute Arbeit leisten konnte, doch auf Dauer seien diese Umstände nicht mehr zumutbar, weder für das Personal noch für die Patienten. In diesem Rahmen wurde am Freitag zum symbolischen Spatenstich auf das Klinikgelände geladen, wo schon bald die neue zentrale Notaufnahme entstehen soll.
3: Wenn man in unsere Notaufnahme geht, dann sieht man das schon. Also viele Patientinnen und Patienten liegen da auf dem Flur. Manchmal ist es so eine Art Lazarettstimmung und sehr, sehr beengt. Und wir haben auch zwar noch eine Beobachtungsstation, aber es ist alles sehr klein. Und wir brauchen natürlich den Platz, um dann die Patienten adäquat zu versorgen. Wir haben ja ein gestuftes System, das Manchester Triage-System. Da werden die Patienten vorher einkategorisiert, wie dringlich ihr Anliegen ist. Und die brauchen dann auch den Platz, dann entweder zu warten oder sofort zu versorgt zu werden, auch beobachtet zu werden. Und dafür brauchen wir ein neues Gebäude.
2: Für ein derartig großes Bauvorhaben muss eine Menge Geld investiert werden, weshalb der Spatenstich am Freitag mit der Überreichung eines Förderbescheides einherging, den Ministerpräsident Sven Schulze und Gesundheitsministerin Grimm-Benne an die Klinik übergaben. Der Gesamtaufwand für den Neubau beträgt rund 43 Millionen Euro.
4: Aus dem Corona-Sonderfonds sind hier Mittel mit investiert worden. Der Bund hat Geld dazugegeben und das Land einen entsprechenden Anteil. Natürlich fließen auch Eigenmittel, die das Klinikum aufbringen muss. Für Sachsen-Anhalt, insbesondere für den nördlichen Bereich, ist es eine wichtige Daseinsvorsorge, weil die Patientenzahlen steigen und wir müssen natürlich den Dienst am Patienten leisten. Und dazu brauchen wir die notwendigen Rahmenbedingungen, sowohl technisch als auch baulich.
2: Diesbezüglich war es bei der Planung wichtig gewesen, dem Klinikpersonal die Möglichkeit zu geben, selbst mit zu konzeptionieren, was alles für eine geeignete Patientenversorgung am Standort notwendig sei. Nach diesen Wünschen und Vorschlägen wurde der geplante Bau ausgerichtet, um hier künftig nicht nur deutlich mehr Platz, sondern auch ein optimales Arbeitsumfeld für die Mitarbeiter zu garantieren.
3: Wenn man dann reinkommt, kommt man an einen Tresen und wird dort weitergeleitet in den richtigen Bereich. Die Kinder haben einen gesonderten Bereich, die werden sozusagen räumlich sogar getrennt und ein bisschen geschützt. Und infektiöse Patienten kommen durch einen gesonderten Eingang. Wir haben eine bessere Anfahrt für unseren Rettungsdienst, die hier auch bessere Parkmöglichkeiten haben, also mehr geräumiger alles ist. Und wir haben natürlich dann die direkte Anbindung auch an unseren OP und unsere ITS.
2: Noch diesen Sommer soll mit den Bauarbeiten vor Ort begonnen werden, sodass das neue und zukunftsorientierte Notfallzentrum dann in circa 3 Jahren den Betrieb aufnehmen kann und nicht nur zur Stärkung der Gesundheitsversorgung in Magdeburg einen wichtigen Beitrag leisten wird, sondern im gesamten Umland.
5: Eine Tür geht auf und öffnet neue Welten. Der Caravansalon in Düsseldorf zeigt, wie mobiles Reisen heute aussehen kann. Der Markt normalisiert sich nach den Boomjahren. Die Lust auf Reisen auf 4 Rädern bleibt bestehen, aber sie verändert sich.
6: Wir haben mit den sogenannten Stellplatztouristen haben wir eine Art neue Klientel gefunden, oder die hat sich entwickelt, die vielleicht nicht zwingend immer auf dem Campingplatz stehen möchte. Die möchte dann auch teilweise auf Bauernhöfen stehen, bei Winzern oder ganz normal auf Stellplätzen und auch nur auf der Durchreise mal irgendwo übernachten. Und für die ist Autarkie natürlich ein großes Thema.
5: Der Trend führt raus aus dem Gewohnten und manchmal auch weg vom Asphalt. Im neuen Offroad-Bereich geht es um Bodenfreiheit, Allrad und robuste Technik. Autarkie heißt dabei nicht zwangsläufig Expeditionsfahrzeuge im XXL-Format. Es geht um Strom, Wasser und Wärme und um die Freiheit, auch einmal dort bleiben zu können, wo kein Wasseranschluss wartet.
7: Was oft am schnellsten knapp wird, ist Wasser. Wir bringen in so einem kleinen Fahrzeug ganze 310 Liter Frischwasser mit, 140 Liter Grauwasser. Und das reicht, wenn man nicht jeden Tag duscht, kann man mal auch ein paar Wochen draußen bleiben. Was ganz angenehm ist, es ist genug Solar, es ist genug Platz für Batterien da, um auch eine schöne einsame Zeit in Kasachstan, Mongolei, Afrika, wo man auch möchte, dann verbringen.
5: Weniger Fahrzeug, mehr Möglichkeiten. Im neuen Dachzeltbereich wird aus dem eigenen Auto in wenigen Handgriffen ein Schlafplatz. Und im Alltag bleibt es einfach ein Auto.
8: In den letzten Jahren ist so ein Trend aufgekommen, Micro-Adventures. Da geht es halt darum, auch mal am Wochenende ohne lange Planung irgendwie ein Abenteuer zu starten, einfach drauf losfahren. Und dafür sind Dachzelte halt super geeignet. Man muss vorher nichts buchen, man muss nichts organisieren. Man steigt ein und hat den Schlafplatz dabei.
5: Auch beim Campervan wird neu gedacht. Aufblasbare Module zeigen, wie flexibel Kochen und Schlafen werden können. Küche und Bett kommen nicht mehr zwingend als schwere Dauereinbauten daher, sondern lassen sich dahin bringen, wo sie gebraucht werden. Und verschwinden wieder, wenn der Van im Alltag zum normalen Fahrzeug werden soll. Die Trends gehen zu Fahrzeugen, die sich an verschiedene Lebenssituationen anpassen. So wird der Camper oder das Wohnmobil zum Schlafplatz, Arbeitsplatz und Ausgangspunkt für das nächste Abenteuer.

Rettung eines Denkmals höchsten Ranges überschreibt das Landesamt für Archäologie die Restaurierungs- und Forschungsarbeiten rund um die Grablege Kaiser Otto I. Über die umfangreichen Erkenntnisse, die im Rahmen dieses bis jetzt etwa 2 Jahre dauernden Forschungsprojektes gewonnen wurden, berichteten wir bereits des Öfteren. In diesem Beitrag soll es um die Wiederbeilege der Gebeine des nun nachweislich dort vorgefundenen Herrschers Otto I. gehen. Der Magdeburger Dom war Schauplatz der Feier. Der Bau, der als gotische Kathedrale im 13. Jahrhundert entstand, auf den Grundfesten des niedergebrannten romanischen Vorgängerbaus, einst von Otto in Magdeburg gegründet. Und seit seinem Tod 973 die Grabstätte des Herrschers. Sein steinerner Sarkophag wurde für den Neubau aus der Erde geholt und an exponierter Stelle im Hohen Chor aufgestellt. Und genau an dieser Stelle sollte die neuerliche Grablege am 1. September 2026 erfolgen. Am Weltfriedenstag. Ein Zusammenhang, der von den Rednern mehrfach hergestellt wurde. Doch zunächst begann ein ökumenischer Gottesdienst, denn der Dom ist heute eine evangelische Kirche, zu Lebzeiten Ottos natürlich römisch-katholisch geweiht, weshalb die Bischöfe beider Konfessionen, Friedrich Kramer und Gerhard Feige, am Sarg predigten und gemeinsam mit der Domgemeinde beteten. Nach dem Ende des Gottesdienstes, der musikalisch mit Werken von Mozart umrahmt wurde, traten die Ehrengäste ans Rednerpult. Zunächst berichtete noch einmal Harald Meller, der Direktor des Landesamtes für Denkmalpflege, über den Verlauf der Forschungsarbeiten, die mit der Wiederbeilege der Gebeine noch lange nicht abgeschlossen sein werden. Er rechnet mit weiteren Ergebnissen in den kommenden 5 Jahren. Auch neuerliche Vorwürfe, doch mit der Entnahme der Knochen die Totenruhe gestört zu haben, widersprach er. Schließlich hätte der Papst höchstpersönlich die Bedeutung archäologischer Untersuchungen für die Erforschung der christlichen Geschichte hervorgehoben. Auch die Sicherheit, es wirklich mit diesen sterblichen Überresten, mit denen von Kaiser Otto zu tun zu haben, sei in der wissenschaftlichen Erforschung ein einzigartiges Ergebnis, das seinesgleichen suchte. So stehe nun fest, dass mit Otto und Editha wirklich diese beiden wichtigen Persönlichkeiten in Magdeburg ihre letzte Ruhestätte gefunden haben. Weitere Grußworte wurden vom Ministerpräsidenten, dem zuständigen Kulturminister Rainer Rober und der Magdeburger Oberbürgermeisterin gehalten. Sie würdigten noch einmal die Leistungen der Archäologen und der Kulturstiftung Sachsen-Anhalt, die nach einem Wettbewerb den neuen Titansarg von der Künstlerin Silke Träge gestalten ließ. Die letzte Ansprache kam von Wolfram Weimer, dem Staatsminister für Kultur und Medien aus dem Bundeskanzleramt. Er sprach den Kaiser direkt und als Majestät an und versuchte so, die Leistung des mittelalterlichen Herrschers

einzuordnen. Er verwahrte sich dabei gegen den Versuch nationalistischer Kräfte, den Kaiser als deutschen Helden zu vereinnahmen. Schließlich gab es damals noch kein Deutschland, so wie wir es heute kennen, sondern er betrachtet Otto eher als Europäer. Eine Interpretation, die heute beispielsweise durch die Verleihung des Kaiser-Otto-Preises an Menschen fortgeführt wird, die sich für die europäische Einigung einsetzen. Zu den Klängen von Mozarts Requiem Introitus wurde anschließend der Titansarg im Rahmen einer Prozession durch die sonst geschlossenen Türen des Lettners zu seinem angestammten Platz im Hohen Chor gebracht und wieder eingesetzt.

0: Gebete durch die Bischöfe beendeten die letzte Anempfehlung, also das Anvertrauen der Seele des Verstorbenen der Barmherzigkeit Gottes. Dabei wurde der Sarg mit Weihwasser besprengt, als Erinnerung an die Taufe und mit Weihrauch inzensiert zur Ehrerweisung als Tempel des Heiligen Geistes. Ja, nun war Gelegenheit, sich am beigesetzten Sarg noch einmal zu verabschieden, bevor am Abend die schwere Marmorplatte das Grabmal wieder vervollständigen wird. Der Marmor soll übrigens von Otto einst selbst nach Magdeburg gebracht worden sein. Nun soll er wieder für die kommenden Jahrhunderte an dieser Stelle verbleiben. Jahrhunderte, die hoffentlich friedlich verlaufen werden, so der Wunsch der Festredner.
1: Der Kunstverein Talstraße e.V. der Stadt Halle feiert in diesem Jahr sein 35-jähriges Bestehen. Einst durch Absolventen der Burg Giebichenstein im August 1991 gegründet, entwickelte sich der Verein über die Jahre zu einem kontinuierlich wachsenden Träger für eine Vielfalt an Ausstellungen in Begleitung mit Vorträgen, Lesungen, Künstlergesprächen und mehr und gewann so seinen Ruf als einen der wichtigsten Orte für moderne und zeitgenössische Kunst in Mitteldeutschland. Im Rahmen des Jubiläums kann in der Talstraße ab sofort eine neue Kunstausstellung besucht werden, die am vergangenen Donnerstag eröffnet wurde. Es handelt sich hierbei um die Ausstellung Zaunkönig, ein kooperatives Projekt der Künstlerinnen Gudrun Petersdorf und Annette Schröter.
2: Das ist eine Ausstellung, die sich im Wesentlichen um Gärten, Parks, Grünanlagen, aber vor allen Dingen auch Schrebergärten, also Kleingärten, dreht. Und im Garten spielen ja nicht nur Pflanzen und Blumen eine große Rolle, sondern auch Zäune, Vögel etc. Und da war der Name Zaunkönig oder der Begriff des Zaunkönigs ein wunderbarer, kurzer, prägnanter Titel.
1: Aus dem gemeinsamen Studium an der Leipziger Kunstakademie, wo sich die beiden Frauen Ende der 70er Jahre kennenlernten, entwickelte sich eine jahrzehntelange Freundschaft, die seitdem auch gelegentlich von künstlerischer Zusammenarbeit begleitet ist. Unabhängig voneinander fanden die Künstlerinnen vor einigen Jahren Faszination am Thema Kleingarten, welcher sie in der Ausstellung Zaunkönig zusammen Ausdruck verliehen. Dabei machten sie jeweils von ihrem bevorzugten Medium Gebrauch, was für Gudrun Petersdorf die Ölmalerei und für Annette Schröter der Papierschnitt ist. Beide Stile können in den Räumen der Ausstellung sowohl einheitlich als auch abwechselnd an den Wänden gefunden werden und kreieren somit trotz ihren stilistischen Gegensätzen ein Gefühl der Harmonie, was sich auch in den jeweiligen Bildinhalten widerspiegelt.
2: Das sind schon im Wesentlichen Zäune, das sind Bäume, das sind, wie wir es auch in diesem Raum haben, Männer auf Bäumen, das sind also sogenannte Baumschneider, die ja jeder schon mal beobachtet hat. Pflanzen vielleicht weniger, eher Wiesen, Vogelscheuchen, die auch langsam im Verschwinden begriffen sind. Ja, das wiederholt sich ab und zu. Bei den Vogelscheuchen ist es so, dass die Ähnlichkeit zum Menschen doch sehr groß ist. Und dass sie etwas Tragikomisches haben. Und das haben ja die meisten Menschen auch.
1: Unterstützt wird es zudem dadurch, dass Schröters Vogelscheuchenwerke aufgrund der vorwiegenden Nutzung von Schwarz und anderen dunklen Farben generell eher düster erscheinen. Ein direkter Kontrast mit den bunten Ölgemälden von Gudrun Petersdorf, die eine deutlich ausgelassenere und

0: Denn die Betrachter sind ja auch viele und verschiedenartig. Also da werden wir einfach überfordert.
1: Begleitet werden die Zaunkönig-Kunstwerte übrigens von einem Katalogbuch, das in der Galerie erworben werden kann und die Arbeitsweisen der Künstlerinnen noch einmal genauer darlegt. Bis einschließlich 15. November kann die Ausstellung in der Talstraße noch besucht werden, immer zu den regulären Öffnungszeiten der Kunsthalle. Nicht nur die Handballer des SC Magdeburg dürfen sich derzeit für ihre scheinbar unendliche Siegessträhne feiern lassen, sondern auch im Schwimmen und in der Leichtathletik sammelten die Athletinnen und Athleten aus der Landeshauptstadt reichlich Medaillen, zuletzt bei den Europameisterschaften der jeweiligen Disziplinen in Paris und Birmingham. Vor allem die Schwimmer unter Trainerlegende Bernd Berghahn ließen sich geradezu mit Medaillen beregnen, darunter 7 Goldmedaillen, von denen sich Isabel Gose und Johannes Liebmann jeweils 2 erkämpften. Letzterer schaffte es sogar, in der 1500-Meter-Kategorie einen neuen Weltrekord aufzustellen. Für Florian Wellbrock gab es in Paris sogar 3-mal Gold und noch eine Vielzahl an Silber und Bronze in den verschiedenen Disziplinen für den restlichen Kader. Goldene Erfolge, die man am Montag mit einer Eintragung in das Goldene Buch der Landeshauptstadt würdigen wollte, wobei Diskuswerfer Henrik Janssen terminlich verhindert war und an der Ehrungsveranstaltung leider nicht teilnehmen konnte. In Birmingham gewann der SCM-Sportler Bronze und somit die erste deutsche EM-Medaille im Diskuswurf der Männer seit 12 Jahren.
2: Wir sind als Magdeburgerinnen und Magdeburger und insbesondere als Stadtoberhaupt sehr stolz auf diese wunderbaren und tollen Leistungen. Nicht nur des Schwimmteams, wir haben ja auch Leichtathleten, den Henrik Janssen, der im Diskuswerfen Medaillen errungen hat. Und das zeigt der SC Magdeburg, der ja auch mehrere Sparten hat, ist einfach nur erfolgreich. Und das ist schön für unsere Stadt, für unsere verrückte Sportstadt.
1: Olympiasieger Lukas Mertens durfte sich in den letzten Tagen gleich mehrfach feiern lassen. So übernahm er zum 2. Landeszootag in Magdeburg eine Ehrenpatenschaft für einen Brillenpinguin und nun die Eintragung ins Goldene Buch für seine 2 Bronzemedaillen und einmal Silber bei den Europameisterschaften in Paris.
3: Das ist auch eine Ehre für mich, ja, diese Events auch jetzt gestern im Zoo mitzunehmen. Dann heute die Eintragung ins Goldene Buch der Stadt ist auch als gebürtiger Magdeburger natürlich immer was Besonderes und fühle ich mich sehr geehrt und es gibt einem natürlich auch einen gewissen Push, dass man die nächsten Aufgaben mit genauso einer großen Konsequenz quasi bewältigt, wie auch die Jahre davor. Ich glaube, ja, wir haben hier was aufgebaut und ja, daran tun wir gut, da einfach weiterzumachen.
1: Dafür sollten jedoch die entsprechenden Trainingsbedingungen gegeben sein, was sich für den Magdeburger Schwimmkader aktuell eher schwierig gestaltet. Denn nach Schließung der Elbe-Schwimmhalle trainiert die Erfolgstruppe unter Bernd Berghahn derzeit in einer öffentlichen Schwimmhalle, was jedoch nicht mehr lange der Fall sein soll.
2: Das nationale Schwimmzentrum haben wir letzte Woche im Stadtrat beschließen können und zugleich braucht es wegen der Elbe-Schwimmhalle, weil die etwas desolat ist, eine Übergangslösung. Auch das hat der Stadtrat letzte Woche beschlossen, für mehrere Millionen hier eine Übergangslösung in dem ehemaligen Gerichtsgebäude zu installieren, also ein Becken zu installieren, damit unsere Schwimmerinnen und Schwimmer für Olympia sich gut vorbereiten können.
1: Rund 51 Millionen Euro werden in das neue Schwimmzentrum auf dem Sportcampus Ostelbien investiert, davon ca. 10 Millionen an Eigenbeteiligung durch die Stadt. Der Rest wird von Bund und Land gedeckt. Die Übergangshalle wird dann voraussichtlich gegen Oktober oder November verfügbar sein. Vielmehr freut sich der SCM-Kader jedoch auf die Rückkehr in das vertraute Becken der Elbe-Schwimmhalle, die in knapp einem Jahr fertig ertüchtigt sein soll. Die Fertigstellung des neuen Schwimmzentrums ist dann bis 2029 geplant.
3: Ich denke, es wird wieder eine neue Erfahrung für uns alle sein. Wir müssen uns halt arrangieren. Das haben wir aber die letzten Jahre ganz gut gemacht. Mit Bernd hier quasi als ja, Chef von dem Ganzen, der da wirklich alles versucht und macht und tut, um da die besten Bedingungen für uns, für das ganze Team zu schaffen. Ja, mal schauen, ob wir noch einmal umziehen müssen. Ich hoffe natürlich nicht, dass es dann da bleibt, auch bis zu den Olympischen Spielen 28. Und ja, mal gucken.

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1: Auf der einen Seite jubeln die Fans in Blau-Weiß in den Rängen des Fußballstadions, auf der anderen Seite tun es ihnen die Fans der SCM-Handballer gleich. Und direkt dazwischen können die Magdeburger, egal ob Sportfanatiker oder nicht, schon bald ihre Wocheneinkäufe erledigen. Denn der Rewe-Markt von Kauffrau Cindy Wilgotzki zieht um, auf die Fläche zwischen der Friedrich-Ebert-Straße, Berliner Chaussee und dem Gübserweg, direkt zwischen den beiden Sportarenen. Nur knapp 300 Meter entfernt vom bisherigen Standort, aber mit deutlich mehr Platz auf dem neuen Areal, wo am Mittwoch der symbolische erste Spatenstich gesetzt wurde.
2: Wir haben jetzt aktuell 1100 Quadratmeter und wir werden dann mit 1600 Quadratmeter unseren neuen Rewe-Markt eröffnen und können dann auch die ganzen Konzeptelemente, die Rewe hat, wie eine frische Theke mit Fleisch, Wurst, Käse, Deli am Markt werden wir haben, wo der Kunde sich ein schnelles Imbiss holen oder einen schnellen Imbiss holen kann oder auch ein schönes Mittagsmenü. Diese Konzeptelemente werden wir denn hier alle mit in unserem neuen Rewe-Markt haben.
1: Nicht nur die Verkaufsfläche wird vergrößert, sondern auch der Außenbereich des Marktes. 127 Parkplätze stehen den Rewe-Kunden am neuen Standort insgesamt zur Verfügung, sowie eine Vielzahl an Fahrradstellplätzen. Zusätzliche Gehwege, Baumpflanzungen und Begrünungen auf dem Dach sollen das Umfeld aufwerten. Verglaste Kühlregale, LED-Beleuchtung und moderne Gebäudetechnik sorgen unter anderem dafür, dass dieser Markt nur etwa halb so viel Energie verbraucht wie vergleichbare Bauwerke. Schon im kommenden Sommer sollen die Fertigstellung und der Umzug an die neue Adresse erfolgen.
2: Wir werden unseren jetzt aktuellen Markt denn für 3 bis 4 Wochen vorher schließen und nehmen dann im Prinzip die Ware, also die Koloware, so nennen wir das, zieht dann mit einfach nur rüber. Und die Frische kommt natürlich neu. Das ist für uns ein Vorteil. Wir können eigentlich fast die Ware hier rüber transportieren, da es ja auch so nah ist. Und demzufolge ist das ein schönes Beiargument beziehungsweise ja schöne Sache, dass wir einfach nur rüberziehen müssen.
1: Und auch für die Kundschaft ist die neue Lage von Vorteil. Vor allem für diejenigen, die so nach ausgiebigem Bejubeln ihres Lieblingsteams noch entspannt das Nötigste für die Afterparty kaufen können.
2: Ja, wir haben natürlich ein gemischtes Publikum. Wir haben unsere Fußballfans, die hier regelmäßig bei uns einkaufen kommen. Wir haben die Handballfans. Wir haben Sportler. Wir haben im Prinzip alle Stammkunden. Ist sehr durchwachsen und das ist auch, macht die ganze Sache sehr, sehr spannend und interessant.
3: Einmal im Jahr lädt die Medienanstalt Sachsen-Anhalt zum Halleschen Mediengespräch. Diesmal das Thema Meinung, Macht und Medien. Wie plural ist der öffentliche Diskurs? Zunächst gab es einen Impulsvortrag von Alexander Teske, einem ehemaligen Redakteur bei der Tagesschau in Hamburg, der derzeit mit seinem Buch Tagesschau Inside einen Bestseller veröffentlicht hat. Eine Kritik am öffentlich-rechtlichen Nachrichtenformat. Doch öffentlich-rechtliches Fernsehen ist nicht der Nabel der Welt. Es gibt heute ein nahezu unüberschaubares Angebot an Nachrichtenaussendern, ob über die sozialen Medien, die Zeitungen oder den privaten Rundfunk. Die Verbreitungswege sind vielfältig und sie alle richten sich an den Rezipienten. Darum ging es dann auch in der anschließenden Panel-Diskussion, zu dem neben Alexander Teske auch noch der Verleger Holger Friedrich und der Publizist Ralf Schuler im Podium Platz nahmen. Dabei ist Schuler derzeit besonders bekannt für seine Interviews, die er für das Nachrichtenportal News führt. Und das steht ja für eine eher sehr konservative Sicht auf den Politikbetrieb.
4: Also ich finde, mit diesen Rechts-Links-Geschichten sollte man in der Politik reden, aber bei Medieninhalten ist einfach, kann man sich angucken, ob das versucht, die Wahrheit oder die Realität abzubilden. Und ob eine Wahrheit oder eine Realität rechts oder links ist, hat aus meiner Sicht eigentlich keine Bedeutung. Also entweder ich stelle einen Politiker vor, dann ist der Politiker so. Und interessanterweise kriegen die meisten Zuschauer auch mit, ob der versucht, eine Fassade aufzubauen, ob er ehrlich ist, ob er unehrlich ist, auch wenn man ihn nicht versucht, irgendwie ehrenrührig zu befragen.
3: Dabei ist zu beobachten, dass im Osten Deutschlands das politische Weltgeschehen oft ganz anders reflektiert wird, als es die vor allem in der alten Bundesrepublik verlegten sogenannten Leitmedien vorzugeben meinen. Anlass für den zunächst branchenfremden Verleger Holger Friedrich, zunächst die Berliner Zeitung zu übernehmen und seit kurzem mit der Ostdeutschen Allgemeinen Zeitung sogar noch ein neues Printmedium herauszugeben, das einen speziell ostdeutschen Blick publizieren will.
5: Na klar, die Qualitätsmedien wären aufgrund dieses Dissens zwischen medialer Wirklichkeit und realer Lebenswirklichkeit gerade im Osten nicht gelesen. Also es sind einstellige Prozentzahlen, die sie von ihrer Auflage im Osten verkaufen. Insofern sind sie nicht Existenz. Diese Meinungsführerschaft, die ist eine theoretische, die ist praktisch nicht da. Natürlich gibt es da schlechte Laune, wenn dann andere Anbieter aus dem alternativen Umfeld in diese Lücke reingehen. Das ist Wettbewerb. Der muss nur nach fairen und für alle gleichen Spielregeln erfolgen. Und dann ist Wettbewerb was Grundpositives. Also wir können da nichts Schlechtes dran sehen.
3: Im Grunde kann man feststellen, dass über alle Medien hinweg in Deutschland ein breites Spektrum an Meinungen publiziert wird, um dann aus den gebotenen Publikationen sich sein eigenes Weltbild zurechtzuzimmern. Ja, das ist immer noch die nicht gerade leichte Aufgabe des Konsumenten. Das Interesse an alten Autos, die interessierte Sammler über die Zeiten gerettet haben, ist ungebrochen. Das gilt auch für Autos, die einst die DDR mobilisierten und die großen Verschrottungsaktionen nach der Wende überstanden haben. Bereits 1998 organisierten die IFA-Freunde Magdeburg ein erstes Treffen im Rahmen der Bundesgartenschau und man nannte es OMMA, ein Akronym für Ostmobile Meeting Magdeburg. Am vergangenen Wochenende stand die nunmehr 27. Ausgabe an und das Echo auf die Einladung war wie immer überwältigend. Auf der einen Seite die Besitzer der Autos, auf der anderen die Besucher des Elbauenparkes, die mal wieder so fühlen wollten, wie es denn damals so war auf dem Parkplatz vor dem Palast der Republik. Derzeit sind in Deutschland immer noch etwa 40.000 Trabant zugelassen und vom Wartburg sollen es immerhin noch gut 9.000 sein, die für solche Anlässe aus den schützenden Garagen herausgeholt werden. Denn im Alltag werden die über 30 Jahre alten Autos meistens nicht mehr bewegt. Was allerdings nicht für die Simson Mopeds gilt, die auch die heutige Jugend mobilisieren. Einfach, weil man mit diesen Zweitaktern immer noch 60 fahren darf. Allerdings war man zu DDR-Zeiten nicht nur mit dem Zweitakter unterwegs. Auch in der jungen DDR wurden noch große Viertaktmotoren hergestellt, wie es diese schön restaurierten Sachsenring P240 beweisen. Auch die großen Dieselmotoren von W50 und Co. takten natürlich vierfach. Und dann gilt es, beispielsweise auch die Kraftfahrzeuge aus sowjetischer Produktion zu erwähnen, die bis weit in die 1990er Jahre mit einer Fiat-Lizenz den Lada herstellten und nicht nur in den Osten Deutschlands exportierten. Skoda, Dacia, Zastava oder Zaporozhetz wären weitere Marken, die es zu benennen gilt, die teilweise noch heute neue Modelle präsentieren. Es fiel diesmal auf, dass an vielen der herauspolierten Schätzchen zu verkaufen Schilder hingen. Hier scheint sich wohl ein Generationswechsel anzukündigen. Nach der OMMA ist natürlich vor der OMMA, sodass auch im kommenden Jahr wieder mit einem solchen Treffen in Magdeburg zu rechnen ist. Und vielleicht kommt dann ja noch der eine oder andere Motorwagen dazu, der sich derzeit noch in der Restaurierungsphase befindet.

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1: Ja, hallo erstmal. Ich weiß ja gar nicht, ob Sie es überhaupt interessiert. Ich erzähle es Ihnen trotzdem. Ja, am Sonntag ist Wahl. Einige haben es nicht mitbekommen, die anderen, die es nicht mitbekommen haben. Ich sag's nochmal, es ist Wahl. Und mein kleiner Tipp, geht hin. Es ist mir ja persönlich egal, wen ihr wählt, aber wählt irgendjemanden. Ab oder an oder was immer ihr da tut, kreuzt an. Zwei Stimmen habt ihr. Okay. Eure Stimme ist dann weg, man wird leiser. Ich habe selber jetzt erlebt, ich habe meine Stimme auch heute, wenn ich das hier spreche, abgegeben und Sie merken schon, sie klingt ein bisschen belegt, weil ich zwei Stimmen verloren habe. Aber man hat ja noch ein paar andere. Und zur Not kann man die Stimme verstellen, auch das geht. Wichtig ist nur, dass man wählen geht. Warum? Ja, weil wenn man sich zum Beispiel umguckt, nehmen wir mal die Baustellen, ein Thema, über das ich immer wieder gerne spreche, wir kriegen neue dazu, große Überraschung, demnächst ist die Innenstadt nicht mehr anfahrbar. Auch nicht mehr anfliegbar. Flughafen haben wir ja eh nicht. Jedenfalls kommt man da gar nicht mehr hin. Und wenn Sie jetzt nach Berlin fahren wollen, ja, dann müssen Sie erstmal nach Burg kommen mit dem Bus, wenn der fährt. Und dann können Sie nach Berlin, also Charlottenburg, also nicht die Innenstadt, um Gottes Willen, nein. Aber Sie sind ziemlich nah dran. Also es ist toll. Und ich mag das. Und die Stadthalle ist wieder teurer geworden. Wie überraschend. Jedes Mal wieder ein Millionchen mehr. Immer wenn man denkt, jetzt ist sie schon teuer genug. Nochmal ein Millionchen, nochmal ein Millionchen, damit wir im nächsten Jahr das Festival der Moderne dort feiern können. Was? Genau, das fragen sich alle. Was ist das eigentlich? Ist egal, es gibt Geld dafür, weil dafür ist Geld da, weil wir für anderes nichts mehr haben. Aber dafür verstehen Sie jetzt, warum Sie zur Wahl müssen. Wählen Sie die möglicherweise, die sagen, was für ein Unsinn dort passiert, und wählen Sie die, die Ihnen nicht nur versprechen, alles wird anders oder wir rächen uns jetzt oder wir holen uns unser Land zurück. Welches unser und wie zurück und bis wann wollen wir dann gehen? Aber ich sage Ihnen trotzdem nicht, wen Sie wählen sollen und wen nicht. Das heißt, doch eine Kleinigkeit sage ich schon. Bitte, bitte, bitte. Nicht das kleine Bündnis Sarah Wagenknecht. Die haben sich gerade wieder gespalten in Thüringen. Das haben sie schon in Brandenburg getan. Und das ist das Erste, was sie hier tun werden. Wenn sie die ankreuzen, kommen die mit 4 Mann rein und es gehen 5 Mann wieder raus, aber aus 3 verschiedenen Parteien. Also machen Sie das vielleicht nicht. Alles andere, völlig egal. Genießen Sie den Wahltag. Gehen Sie vielleicht dort zum Ottersleben Volksfest. Dann gibt's noch eine Musikshow. Es gibt so viel und es kostet überall keinen Eintritt. Gehen Sie überall hin, wo es keinen Eintritt kostet. Und sonst lümmeln Sie sich abends bei den Wahlpartys. Und gehen Sie den Politikern, die Sie gewählt haben, dann auf den Geist. Sagen Sie direkt, was Sie wollen. Sie können ja mit dem Buffet anfangen und enden mit größeren Dingen. Machen Sie's. Wählen Sie, gehen Sie und ansonsten eine richtig gute Zeit. Bis bald.
2: Könnten wir unsere täglichen Verkehrstouren auf den Straßen Sachsen-Anhalt schon bald mit Fortbewegungsmitteln teilen, die keine Anweisungen mehr seitens der Fahrerseite benötigen? Zumindest wurde am Mittwoch im Beisein der Infrastrukturministerin ein Konzept für ein solches Kraftfahrzeug vorgestellt. Entwickelt wurde dieses von dem Berliner Technologieunternehmen Blick, welches sich auf autonome Fahrsysteme und fahrerlose Technik spezialisiert hat. Anderorts werden derartige Fahrzeuge bereits getestet oder sind schon regelmäßig auf den Straßen unterwegs. Hier dürfte es allerdings noch eine Weile dauern.
3: Der Julian Klab hat mir berichtet, dass es in Deutschland sehr bürokratisch ist und wahrscheinlich erst in wenigen Jahren umgesetzt werden kann. Und da haben wir vom Wirtschaftsrat doch unsere Stimme der Sozialmarktwirtschaft erhoben und haben gesagt, das muss doch irgendwie in Sachsen-Anhalt auch möglich sein, zumal wir hier im ländlichen Raum, gerade in der Altmark, gerade im Osten rings um Wittenberg, als auch im Süden von Sachsen-Anhalt, dass also im ländlichen Raum die Mobilität deutlich verbessert werden soll.
2: Somit können autonome Fahrzeuge wie dieses in Zukunft den Menschen in ländlichen Regionen als Ergänzung zum gängigen ÖPNV dienen oder diesen teils sogar ersetzen, wenn die durchschnittliche Nachfrage am Standort deutlich unter der nötigen Anzahl der Sitzplätze liegt. Ältere oder mobilitätseingeschränkte Bürgerinnen und Bürger könnten die PKWs für die Fahrt zum Arzt oder in die Apotheke nutzen. Und neben dem Personentransport bestehe außerdem die Möglichkeit, mit den Fahrzeugen einen Lieferservice für den Wocheneinkauf anzubieten.
3: Weiterhin kann ich mir auch vorstellen, dass man gewisse medizinische Geräte vielleicht bereithält, zum Beispiel einen Defibrillator, dass, wenn ältere Leute zum Beispiel einen Herzinfarkt bekommen, dass automatisch das Elektroauto dann dorthin fährt oder durch die Kreisleitstelle gesteuert dorthin fährt, den Defibrillator quasi zur Verfügung stellt, indem der Kofferraum sich öffnet.
2: Neben einem breiten Spektrum an Nutzungsmöglichkeiten sollten bei der Konzeptionierung des autonomen PKWs auch Nachhaltigkeit und Kosteneffizienz im Vordergrund stehen. Weshalb es sich bei dem vorgestellten Fahrzeug um ein Elektroauto handelt, das zudem nicht brandneu ist, sondern für den Zweck entsprechend umgemodelt wurde.
4: Wir sind der Auffassung, dass ein nagelneues Auto sozusagen von Beginn auf zu konstruieren für Autonomie ist zu teuer für die meisten Anwendungsfälle. Wir haben hier schon die Möglichkeit, Fahrzeuge zu nutzen, die in Serie in Masse produziert werden, kostengünstig. Und dementsprechend rüsten wir die um für diesen Betrieb, weil unsere Kunden haben sehr strikte Anforderungen. Es soll nicht innovativ sein, es soll vor allen Dingen Nutzen stiften und es muss effizient sein, vor allem kosteneffizient.
2: Damit das autonome Fahren nahtlos und zuverlässig vonstatten gehen kann, wurde der PKW mit insgesamt 9 Kameras ausgestattet, sowie mit mehreren Mikrofonen, damit das Fahrzeug

0: Fahrzeug auch auf Geräusche reagieren kann, wie etwa die Sirene einer Ambulanz, Polizei oder Feuerwehrautos. Wie eine solche Fahrt ohne Mensch am Steuer abläuft, durfte am Mittwoch natürlich auch einmal selbst getestet werden.
1: Das Fahrzeug, das hat bestimmte Betriebsbedingungen. Das kann sich ganz normal im Stadt- und im Überlandverkehr sozusagen verhalten und von A nach B navigieren. Das Fahrzeug wird aus der Ferne überwacht durch einen Menschen weiterhin, wenn es sich bewegt. Der Mensch ist auch weiterhin in diesem Betriebskonzept von uns in der Verantwortung. Das heißt, die Verantwortung wird nicht komplett auf das Fahrzeug abgewickelt. Das Fahrzeug kann sehr viele Situationen alleine lösen, aber ultimativ ist weiterhin ein Mensch, der eben sich nicht mehr im Fahrzeug befindet, sondern in der Leitstelle verantwortlich für den Betrieb. Der hat auch die Möglichkeit einzugreifen und das Fahrzeug zu übersteuern.
0: Das dürfte also zumindest einige Bedenken um die Sicherheit eines solchen Fahrzeugs besänftigen. Und auch abgesehen von der menschlichen Überwachung verfügt der Pkw über eine Vielzahl an Failsafes und Sicherheitsmaßnahmen, wie etwa eine automatische Notbremsung bei Betätigung der Türgriffe während der Fahrt und noch vieles mehr.
1: Zum Beispiel sind die Steuergeräte, die dafür zuständig sind, Lenkeingaben und Steuersignale an das Fahrzeug zu übermitteln, sind redundant ausgelegt. Die genügen sehr hohen Automotive-Standards. Eben auch diese Einbindung des Leitstandes findet statt über 12 Antennen, über 3 redundante Briefunkverbindungen, sodass unter keinem Zeitpunkt wirklich dann auch dieser Betrieb unterbrochen wird.
0: Das klingt für den Durchschnittsverbraucher sicher ziemlich kompliziert. Und überhaupt könnte sich die Nutzung der autonomen Fahr- oder Lieferangebote eher schwierig gestalten, wenn zum Beispiel extra eine App heruntergeladen werden muss oder nur digitale Zahlungsmöglichkeiten akzeptiert werden, was den Gebrauch vor allem für ältere Menschen erschweren dürfte.
2: Genau das lässt sich ja designen. Es ist ja auch noch sehr viel Zubehör im Umkreis zu definieren. Wie werden die Elektroautos geladen? Da rege ich zum Beispiel an, Solarcarports dezentral in den Kommunen aufzustellen, um meinetwegen den Sonnenstrom halt den überschüssigen Sonnenstrom aus dem öffentlichen Netz zu entnehmen und damit die Elektroautos zu laden. Dass man die vielleicht auch nicht mit Stecker lädt, sondern es gibt solche, ähnlich wie wir das zu Hause aus dem Bad kennen, mit der elektrischen Zahnbürste gibt es ja auch kontaktlose Lademöglichkeiten, all das gibt es ja auch schon, oder verschiedene Technologien für Elektroautos. Es gibt auch die Möglichkeit, bidirektional zu laden, das heißt Strom in das Auto reinzugeben und aus dem Auto wieder herauszunehmen. Und wie schön wäre es, wenn wir halt Veranstaltungen dezentral errichten könnten, ohne Stromanschlüsse. Also ich rege an, zum Beispiel bei den Weihnachtsmärkten, wie toll wäre es, wenn wir dann ein Elektroauto hinstellen und 3, 4, 5 Stände davon betreiben könnten aus dem Strom.
0: Somit würden derartige Veranstaltungen also auch gleich mehrere Anwendungsmöglichkeiten für die autonomen Fahrzeuge bieten. Einerseits als Stromquelle für den Weihnachtsmarkt und nach ein paar Tassen Glühwein zu viel dann auch Garantie für eine sichere Fahrt nach Hause.

0: Labor Biotechnology. Es gibt einen 60-prozentigen Treffer mit Ihrer DNA. Sie haben einen Cousin.
1: Wird lustig zu erfahren, wer dieser Cousin ist.
2: Letztes Mal hat der DNA-Test ja ins reinste Chaos geführt.
3: Scheiße, ich bin Deutscher.
4: Ich bin Engländerin. Fuck you very much.
2: Was ist das für eine Scheiße? Die Bouvier Sauvage sind eine sehr bedeutende französische Familie.
5: Um genau zu sein, Ihr Cousin ist, sagen wir, nicht vollkommen französisch.
2: Wie?
5: Ihr Cousin ist Türke.
2: Was? Verdammt, geht das wieder los. Und was soll das jetzt heißen, er ist Türke? Ich bin Türke, ihr wisst es, und habt mir nichts davon gesagt.
6: Weil du niemals zuhörst. Toleranz ist nicht dein zweiter Vorname.
5: Ihr türkischer Cousin heißt Mehmet Süleymanoğlu.
2: Nein, in meiner Familie gibt's kein Mehmet.
7: Shukran.
8: Wohlbekommt.
7: Trotzdem kann man Shukran sagen.
2: Na schön, Sultan.
7: Nein, Shukran.
2: Hä?
7: Shukran.
2: Shakira. Oh. Ach was, ein neues Auto?
9: Monsieur fährt jetzt Mercedes.
2: Willkommen in der Welt des guten Geschmacks und...
9: Ups.
7: Das ist gar kein Mercedes.
9: Ein Peugeot.
2: Ah, Sie rufen mich!
7: Das ist die Moschee. Ich muss zum Gebet.
6: Ganz ruhig, ja? Das ist nicht die Moschee. Das ist der Alarm vom Pool.
2: Vergeben Sie mir, Pater, denn ich habe gesündigt. Ich bin Türke.
10: Ich kann Sie nicht verstehen.
2: Ich bin Türke.
10: Lauter bitte.
2: Ich bin Türke!
6: Oh Gott, oh Gott.
10: Mein Sohn?
2: Ja?
10: Das ist kein Grund, sich aufzuregen.
2: Wo kommen Sie denn eigentlich her?
10: Aus Frankreich, warum?
2: Da haben Sie aber Glück. Guten Tag, ich sei Mehmet. Du bist was?
11: Wollen Sie neue Tests? Oh nein. Nein, nein, bloß nicht.
6: Du hast den Test nicht wiederholt.
11: Nein, nein, nein.
6: Hast du wieder ein...

0: Test gemacht, Gerard.
1: Aber nein, was verheimlichst du mir?
2: Was noch?
1: Oh Mann.
0: Nichts darf die Hochzeit versauen. Du weißt, was die Kinder gesagt haben. I winch you.
1: Happiness?
0: A penis?
1: Eieiei, da hat sich der Sprachkurs bezahlt gemacht.
3: Papa, hast du Deutsche umgelegt?
4: Ja, ich habe einige umgelegt. Hunderte.
5: Was machst du hier?
4: Ich hätte eine etwas herzlichere Begrüßung erwartet.
5: Du bist doch gestern erst losgezogen, Janot. Du bist desertiert.
4: Das war ein großes Wort.
5: Antworte.
4: Ja, so kann man es sagen. Ja.
3: Was ist ein Deserteur?
4: Gar nichts, mein Schatz. Das ist eine Art der Kriegsführung. Da gibt es eine Baronin, die jüdische Familien versteckt. Du wirst sehen, am Ende des Krieges sind sie es wieder, die am besten davon kommen.
6: Sie wollen, dass ich Ihnen Ausweise fälsche mit einer jüdischen Identität?
4: Korrekt, ja.
6: Das ist zwar ein eher ungewöhnliches Anliegen, aber nun denn.
4: Wir üben das jetzt.
7: Josef Schewalowitsch, sind Sie Jude?
3: Aber nein.
4: Aber doch, klar bist du Jude.
5: Hör auf damit.
4: Was?
5: Er ist erst seit 2 Minuten Jude und schon wird er verfolgt.
4: Und wer weiß vielleicht, da schließen sich dadurch sogar neue Möglichkeiten auf den Kopf.
7: Ja, natürlich, habe ich vergessen.
6: Sie sind etwas speziell für einen.
4: Ja, das ist wohl, weil ich erst seit kurzem weiß.
6: Pech gehabt.
4: Ja, kannst du laut sagen. Vergib mir, Vater, denn ich habe gesündigt. Durch mein Verschulden habe ich Schande über meine Familie gebracht.
8: Wer genau sind Sie?
9: Halt, halt, halt! Papiere! Halt! Halt, Hilfe! Stehen bleiben!
4: Glaubst du an Gott? Etwas weniger, seit ich Jude bin. Vater, sind Sie noch da?
5: Wenn du wirklich willst, dass man es dir abnimmt, dann musst du dich... Du musst dich, naja, hier so.
4: Wie bitte?
5: Opa. Alles gut.
10: Der Tag genau so läuft, wie immer das will. Hilfst du mir dabei?
11: Ganz vorsichtig.
5: Wo ist denn der Jubilar?
12: Ruht er sich noch aus?
3: Ich war gerade oben. Opa schläft.
12: Ah, ja. Okay.
10: Jetzt reiß dich zusammen.
13: Just in time. Ich habe eine kleine Überraschung

0: Mein Beileid.
1: War der Opa ein Nazi?
2: Unsere Wunden können erst dann heilen, wenn wir der Wahrheit ins Auge blicken. Und deshalb fordere ich, dass wir als Familie zusammen eine Familienaufstellung machen.
3: Hallo.
4: Es ist weg. Das Testament ist weg. Habe ich genommen.
5: Wir haben es hier mit extremen Kräften zu tun, die hier wirken.
3: Schau, was du hier kriegst.
5: Lass es alles raus, was ihr nicht mehr braucht.
6: Lass mich!
0: Ich komme jetzt rein.
7: Man soll ja keine schlafenden Hunde wecken, nicht, mein Schatz?
8: Du wirst nach Südamerika reisen für eine Kreuzfahrt.
9: Gibt's einen Haken?
8: Um mir ein Paket nach Frankreich zu bringen. Auf Schiffen wird weniger kontrolliert.
9: Es gibt einen Haken.
8: Es gibt drei Regeln. Regel Nummer 1: Niemals das Paket öffnen.
9: Was ist das? Das Marsupilami.
8: Regel Nummer 2:

0: Geh sorgfältig damit um.
1: Erwischt!
0: Regel Nummer 3. Sei so diskret wie möglich.
2: Hola, wie geht's?
0: Und du nimmst deine Frau und deinen Sohn mit. Zusammen fällt er weniger auf.
3: Wer zuerst lacht, kriegt eine Backpfeife. Du bist ja völlig durchgeknallt.
4: Das Masopilami ist ein Vermögen wert.
5: Wir sind auf der Suche nach einem Tier. Gelb, mit schwarzen Punkten. Jeder, der Informationen zu diesem Tier hat, hebt die Hand.
2: Das war nicht ich.
6: Es kommt näher. Wir gehen in Flammen auf.
1: Helfen Sie mir, ich komme nicht raus.

0: Was ist für dich der Sinn des Lebens?
1: Drunter machst du es nicht, wa?
2: Kennst du den Schriftsteller Johann Gottfried Säume? Er ist damals einfach losgewandert bis ans Ende von Europa. Spaziergang nach Syrakus. Ich dachte mir, das mache ich auch. Aber dann wieder zurück in meine kleine DDR.
1: Es ist Wahnsinn.
2: Ich würde gern mit dir nach Italien wandern.
0: Ja, wenn du mir die richtigen Schuhe besorgst.
3: Guten Tag, Paul Gompitz hier. Gibt es eine Möglichkeit, Italien näher zu kommen als Mitglied der Liga für Völkerfreundschaft?
4: Wollen Sie hinreisen?
3: Soweit habe ich da jetzt noch gar nicht gedacht.
2: Paul Gompitz, Rostock. Ich will segeln lernen.
3: Jetzt.
0: Paul, du machst keinen Mist.
2: Nee.
5: Prüfung bestanden, mein Junge.
6: Militärtechnik. Ist meldepflichtig.
7: Auf Wiedersehen.
2: Auf Wiedersehen.
0: Was ist das? Hab ich bei dir gefunden, Paul.
8: Das sind 4000 Mark West.
0: Du bist ein Lügner, Paul.
2: Egal, wohin ich mit meinem Boot abdrifte, ich werde immer wiederkommen. Immer, immer, immer.
9: Willkommen in der Bundesrepublik Deutschland, Herr Gompitz.
8: Der kleine Paul.
2: Die ganzen Jahre gespart.
10: Mein lieber Kokoschinski, da kannst du aber auch nicht mit verkassematuckeln, ne?
2: Ich hab's geschafft, Anne. Ich betrachte meinen Grenzübertritt nicht als Flucht. Ich will zurück in die DDR. Und das war immer klar.
11: Sie haben eine schwere Straftat begangen.
2: Der Sinn des Lebens. Durch die Welt reisen und einen Ort finden, wo man hingehört. Sowas.
12: An vieles erinnere ich mich nicht gern. Ich habe meine Münze zum Einjährigen gekriegt.
13: Sie wäre unglaublich stolz auf dich.
12: Ich tue niemandem mehr weh.
14: Was wollen Sie?
12: Ich habe Ihren komischen Sittich.
14: Sagen Sie Daryl, dass ich den Vogel nicht will. Ich will den Bentley.
15: Du kriegst den Bentley.
12: Sag mir einfach, was ich mit dem Vogel machen soll.
15: Behalt ihn!
16: Ein Privatjet mit einer hochempfindlichen medizinischen Lieferung. Sollte echt easy werden, Hank.
17: Du hast schon einen Passagier auf dem Rücksitz.
12: Okay, was steht auf dem Plan?
18: Es geht um ein sehr krankes, kleines Mädchen. Du lieferst ihr eine neue Leber. Wenn sie die heute nicht bekommt, dann wird sie sterben.
12: Ich hätte eine Frage. Wie viel ist so ein Ding auf dem Schwarzmarkt wert?
18: Hey, Hank, siehst du auch, was ich sehe?
12: Beantworten Sie sie.
18: Ist quasi unbezahlbar.
12: Das Paket sichern. Und auch den Vogel, wenn's geht.
18: Was?
12: Los, los, los!
18: Ich will raus aus dem Auto.
12: Der kann jetzt gerade nicht
18: aussteigen, Ben, okay?
12: Du wolltest sowieso aussteigen.
8: Wird sie jetzt sterben?
16: Ich weiß, was für eine Angst du hast.
12: Aber nichts wird uns davon abhalten, zu dir zu kommen.

0: Heute sind wir beide Helden.
1: All diese Gewalt und die Kleine stirbt doch am Ende.
2: Nimmst du mich jetzt ernst, Hank Malone?
1: Das ist mein Taxi!
2: Ich gehöre zu den Guten, das werden Sie später noch erkennen.
0: Vermutlich viel später wird noch etwas dauern.
1: Nehmen Sie die Sauerstoffflasche!
3: Was? Wozu?
1: Lassen Sie sie hinten raus!
0: Das ist der beste Tag meines Lebens!
4: Also sagt mir jemand mal, was hier los ist?
2: Wir brauchen ein Auto. Hanks Auto ist in Flammen aufgegangen. Er hat es in die Luft gesprengt.

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Bei der Sanierung der Magdeburger Stadthalle befindet man sich im Endspurt, denn im kommenden Jahr soll sie zum 100. Jubiläum der Theaterausstellung, für die sie einst gebaut wurde, in neuem Glanz erstrahlen. Zum damals gebauten Ensemble gehörten neben dem Aussichtsturm auch das Pferdetor, hier mit einer schönen roten Schleife geschmückt. Denn das Pferdetor sollte am Freitag als fertig übergeben werden.

0: Allerdings nicht nur ganz alte Magdeburger werden es erkennen. Ganz abgeschlossen ist die Sanierung noch nicht, denn es fehlen die Bögen zwischen den Säulen. Aber das hat einen ganz bestimmten Grund.
1: Wie man dem Umfeld nicht schwer entnehmen kann, sind ja hier noch massive Baumaßnahmen im Umfeld. Gerade für die Pflasterarbeiten sind wir natürlich auch mit Verdichtungsmaßnahmen beschäftigt. Und wer zum Zeitpunkt der Walze hier auf diesem Platz schon mal stand, der hat es im Mark und Bein schüttern gemerkt. Und die filigranen Segel dieser Bögen, die sind wirklich sehr, sehr filigran und anfällig. Und wir wollten sie nicht gefährden. Deswegen hängen wir die tatsächlich zum späteren Zeitpunkt rein, wenn die Verdichtungs- und Rüttelmaßnahmen hier am Platz abgeschlossen sind.
0: Ja, und das dürfte dann in den kommenden Wochen der Fall sein. Und noch etwas ist anders. Ganz früher hatten die Räume an den Rändern noch eine Funktion als Kartenhäuschen.
1: Also da müssen Sie schon die ganz, ganz alten Magdeburger fragen, weil tatsächlich 1927 hatte es ja eine richtige Torfunktion, auch mit entsprechendem Zugang. Die eigentlichen Kartenhäuschen waren zwischen Albi-Müller-Turm und der Südarkade der Stadthalle zu finden. In den letzten Jahren des Pferdetors waren dort eine Technikzentrale untergebracht, die die Steuerung für die Belichtung und die Brunnen hier inne hatte. Aufgrund der heutigen Anforderungen an Arbeitssicherheit konnten wir das dort nicht mehr reinbringen. Die bleiben tatsächlich hohl und die Zentralen sind in die Stadthalle verlegt.
0: Die Sanierung war allumfassend. So holte man zunächst die Terrakotta-Figuren von den Säulen, um deren Schädigungen zu reparieren, was auch sehr gut gelang. Man ersetzte Fehlstellen und der Mörtel wurde farbig so gestaltet, dass er nicht mehr so stark hervortrat. Und auch den einen Pferdekopf, der nach den Schädigungen im Zweiten Weltkrieg durch eine Betonnachbildung ersetzt werden musste, passte man entsprechend farblich an.
1: In den 1920er Jahren, speziell 26, 27 zur Errichtungszeit, gab es damals auch im inneren Kern einen Eisenbetonkern. Das ist die frühe Form vom heutigen Stahlbeton. Damals hat man noch nicht so auf Betondeckung gedacht. Das ist uns auch zum Verhängnis geworden, denn die Stahleinlagen haben durch Witterungseinflüsse über den Klinker Wasser genommen und dann auch im Frost-Tau-Wechsel den entsprechenden Schädigungsprozess erfahren, weshalb wir jetzt die Sanierung machen mussten. Und heute ist da auch wieder ein steifer Kern drin. Wir haben auf knapp 44 Kubikmetern Beton gegründet. Eine Stahlbetonsäule quasi im Inneren und dann umlaufend um diese Stahlbetonkernsituation das Klinkermauerwerk verblendet.
0: Und diese Verblendung macht die Sanierung besonders aufwendig, denn dafür waren besondere Klinkersteine erforderlich, die man nicht einfach im Baumarkt kaufen kann, sondern die ganz speziell hergestellt werden mussten.
1: Wir reden über den historischen Eisenklinker, der natürlich hier im Pferdetor ein Nachbrand ist. Die belgische Firma Van der Sanden hat in Polen den Nachbrand gemacht und analog zu der Bemusterung und Vorauswahl zur Stadthalle ist hier derselbe Stein zur Anwendung gekommen. Es ist ein spezieller Klinker mit einer hohen Dichte. Er hat im Inhalt Mangan, der die Farbgebung bestimmt. Er ist anders als andere Klinker. Also es fängt so ab 1400, 1800 an. Hier mit bis zu 2400, 2500 ein sehr dichter Stein und damit auch sehr fest und bewährt. Also eine gute, robuste Grundlage für die nächsten 100 Jahre.
0: Und dieselben Klinkersteine fanden auch bei der Sanierung der benachbarten Stadthalle Verwendung. Auch um die historische Anmutung wiederherzustellen, die ebenfalls unter den Kriegseinwirkungen gelitten hatte.
1: Wenn man den Blick über die Fassade nach oben schweifen lässt, dann wird man unweigerlich die helleren Farbnuancen sehen. Das sind tatsächlich die Aufmauerungen, die nach dem Kriegsschaden 1945 hatten wir zwei Brandbombentreffer in der Stadthalle, einen wesentlichen Schaden hatten die hinterlassen und da musste schon zu DDR-Zeiten aufgemauert werden. Die Denkmalpflege fand das auch als zeigenswert, damit man diese Geschichte transportiert und sichtbar macht. Wir haben jetzt die alte Göderitz-Architektur noch wieder zum Vorschein gebracht, haben die Risalite wieder überhöht auf die ursprüngliche und originelle Höhe und haben dann quasi in dem Gesamtfarbregime auch wie alle anderen Steinersätze weitergemauert, sodass man die DDR-Sinterspur tatsächlich gut ablesen kann.
0: 1,5 Millionen Euro hat die Restaurierung des Pferdetors gekostet, das damit bis auf die Terrakotta-Figuren vollständig erneuert wurde. Das Fördergeld stammt aus den Programmen des Landes, des Bundes und der Stiftung Denkmalpflege und auch die Stadt Magdeburg trug etwa 600.000 Euro aus eigenen Haushaltsmitteln dazu bei, um dieses schöne Wahrzeichen im Rote-Horn-Park vorm Verfall zu retten. Architekt Albi Müller wäre bestimmt zufrieden, wie sein Entwurf aus den 1920er Jahren wieder erstanden ist.
2: Über 75.000 Patienten werden jährlich in der zentralen Notaufnahme des Städtischen Klinikums Magdeburg behandelt. Eine beeindruckende Ziffer, die für die gute medizinische Versorgung in der Landeshauptstadt sowie im ganzen Land spricht. Tatsächlich liegt sie aber weit über der ursprünglich vorgesehenen Kapazität von 19.000, für welche die Notaufnahme kurz nach der Jahrtausendwende ausgerichtet wurde. Zwar ist es lobenswert, dass das Klinikpersonal trotz dieser schwierigen Bedingungen über die Jahre so gute Arbeit leisten konnte, doch auf Dauer seien diese Umstände nicht mehr zumutbar. Weder für das Personal noch für die Patienten. In diesem Rahmen wurde am Freitag zum symbolischen Spatenstich auf das Klinikgelände geladen, wo schon bald die neue zentrale Notaufnahme entstehen soll.
3: Wenn man in unsere Notaufnahme geht, dann sieht man das schon. Also viele Patientinnen und Patienten liegen da auf dem Flur. Manchmal ist es so eine Art Lazarettstimmung und sehr, sehr beengt. Und wir haben auch zwar noch eine Beobachtungsstation, aber es ist alles sehr klein. Und wir brauchen natürlich den Platz, um dann die Patienten adäquat zu versorgen. Wir haben ja ein gestuftes System, das Manchester Triage-System. Da werden die Patienten vorher einkategorisiert, wie dringlich ihr Anliegen ist. Und die brauchen dann auch den Platz, dann entweder zu warten oder sofort zu versorgt zu werden, auch beobachtet zu werden. Und dafür brauchen wir ein neues Gebäude.
2: Für ein derartig großes Bauvorhaben muss eine Menge Geld investiert werden, weshalb der Spatenstich am Freitag mit der Überreichung eines Förderbescheides einherging, den Ministerpräsident Sven Schulze und Gesundheitsministerin Grimm-Benne an die Klinik übergaben. Der Gesamtaufwand für den Neubau beträgt rund 43 Millionen Euro.
4: Aus dem Corona-Sonderfonds sind hier Mittel mit investiert worden. Der Bund hat Geld dazugegeben und das Land einen entsprechenden Anteil. Natürlich fließen auch Eigenmittel, die das Klinikum aufbringen muss. Für Sachsen-Anhalt, insbesondere für den nördlichen Bereich, ist es eine wichtige Daseinsvorsorge, weil die Patientenzahlen steigen und wir müssen natürlich den Dienst am Patienten leisten. Und dazu brauchen wir die notwendigen Rahmenbedingungen, sowohl technisch als auch baulich.
2: Diesbezüglich war es bei der Planung wichtig gewesen, dem Klinikpersonal die Möglichkeit zu geben, selbst mit zu konzeptionieren, was alles für eine geeignete Patientenversorgung am Standort notwendig sei. Nach diesen Wünschen und Vorschlägen wurde der geplante Bau ausgerichtet, um hier künftig nicht nur deutlich mehr Platz, sondern auch ein optimales Arbeitsumfeld für die Mitarbeiter zu garantieren.
3: Wenn man dann reinkommt, kommt man an einen Tresen und wird dort weitergeleitet in den richtigen Bereich. Die Kinder haben einen gesonderten Bereich. Die werden sozusagen räumlich sogar getrennt und ein bisschen geschützt. Und infektiöse Patienten kommen durch einen gesonderten Eingang. Wir haben eine bessere Anfahrt für unseren Rettungsdienst, die hier auch bessere Parkmöglichkeiten haben, also mehr geräumiger alles ist. Und wir haben natürlich dann die direkte Anbindung auch an unseren OP und unsere ITS.
2: Noch diesen Sommer soll mit den Bauarbeiten vor Ort begonnen werden, sodass das neue und zukunftsorientierte Notfallzentrum dann in ca. 3 Jahren den Betrieb aufnehmen kann und nicht nur zur Stärkung der Gesundheitsversorgung in Magdeburg einen wichtigen Beitrag leisten wird, sondern im gesamten Umland.
5: Eine Tür geht auf und öffnet neue Welten. Der Caravansalon in Düsseldorf zeigt, wie mobiles Reisen heute aussehen kann. Der Markt normalisiert sich nach den Boomjahren. Die Lust auf Reisen auf 4 Rädern bleibt bestehen, aber sie verändert sich.
6: Wir haben mit den sogenannten Stellplatztouristen haben wir eine Art neue Klientel gefunden, oder die hat sich entwickelt, die vielleicht nicht zwingend immer auf dem Campingplatz stehen möchte. Die möchte dann auch teilweise auf Bauernhöfen stehen, bei Winzern oder ganz normal auf Stellplätzen und auch nur auf der Durchreise mal irgendwo übernachten. Und für die ist Autarkie natürlich ein großes Thema.
5: Der Trend führt raus aus dem Gewohnten und manchmal auch weg vom Asphalt. Im neuen Offroad-Bereich geht es um Bodenfreiheit, Allrad und robuste Technik. Autarkie heißt dabei nicht zwangsläufig Expeditionsfahrzeuge im XXL-Format. Es geht um Strom, Wasser und Wärme und um die Freiheit, auch einmal dort bleiben zu können, wo kein Wasseranschluss wartet.
7: Was oft am schnellsten knapp wird, ist Wasser. Wir bringen in so einem kleinen Fahrzeug ganze 310 Liter Frischwasser mit, 140 Liter Grauwasser. Und das reicht, wenn man nicht jeden Tag duscht, kann man mal auch ein paar Wochen draußen bleiben. Was ganz angenehm ist, hier ist es genug Solar, es ist genug Platz für Batterien da, um auch eine schöne einsame Zeit in Kasachstan, Mongolei, Afrika, wo man auch möchte, dann verbringen.
5: Weniger Fahrzeug, mehr Möglichkeiten. Im neuen Dachzeltbereich wird aus dem eigenen Auto in wenigen Handgriffen ein Schlafplatz. Und im Alltag bleibt es einfach ein Auto.
8: In den letzten Jahren ist so ein Trend aufgekommen, Micro-Adventures. Da geht es halt darum, auch mal am Wochenende ohne lange Planung irgendwie ein Abenteuer zu starten, einfach drauf losfahren. Und dafür sind Dachzelte halt super geeignet. Man muss vorher nichts buchen, man muss nichts organisieren, man steigt ein und hat den Schlafplatz dabei.
5: Auch beim Campervan wird neu gedacht. Aufblasbare Module zeigen, wie flexibel Kochen und Schlafen werden können. Küche und Bett kommen nicht mehr zwingend als schwere Dauereinbauten daher, sondern lassen sich dahin bringen, wo sie gebraucht werden. Und verschwinden wieder, wenn der Van im Alltag zum normalen Fahrzeug werden soll. Die Trends gehen zu Fahrzeugen, die sich an verschiedene Lebenssituationen anpassen. So wird der Camper oder das Wohnmobil zum Schlafplatz, Arbeitsplatz und Ausgangspunkt für das nächste Abenteuer.

Rettung eines Denkmals höchsten Ranges überschreibt das Landesamt für Archäologie die Restaurierungs- und Forschungsarbeiten rund um die Grablege Kaiser Otto I. Über die umfangreichen Erkenntnisse, die im Rahmen dieses bis jetzt etwa 2 Jahre dauernden Forschungsprojektes gewonnen wurden, berichteten wir bereits des Öfteren. In diesem Beitrag soll es um die Wiederbeilege der Gebeine des nun nachweislich dort vorgefundenen Herrschers Otto I. gehen. Der Magdeburger Dom war Schauplatz der Feier. Der Bau, der als gotische Kathedrale im 13. Jahrhundert entstand, auf den Grundfesten des niedergebrannten romanischen Vorgängerbaus, einst von Otto in Magdeburg gegründet. Und seit seinem Tod 973 die Grabstätte des Herrschers. Sein steinerner Sarkophag wurde für den Neubau aus der Erde geholt und an exponierter Stelle im Hohen Chor aufgestellt. Und genau an dieser Stelle sollte die neuerliche Grablege am 1. September 2026 erfolgen. Am Weltfriedenstag. Ein Zusammenhang, der von den Rednern mehrfach hergestellt wurde. Doch zunächst begann ein ökumenischer Gottesdienst, denn der Dom ist heute eine evangelische Kirche, zu Lebzeiten Ottos natürlich römisch-katholisch geweiht, weshalb die Bischöfe beider Konfessionen, Friedrich Kramer und Gerhard Feige, am Sarg predigten und gemeinsam mit der Domgemeinde beteten. Nach dem Ende des Gottesdienstes, der musikalisch mit Werken von Mozart umrahmt wurde, traten die Ehrengäste ans Rednerpult. Zunächst berichtete noch einmal Harald Meller, der Direktor des Landesamtes für Denkmalpflege, über den Verlauf der Forschungsarbeiten, die mit der Wiederbeilege der Gebeine noch lange nicht abgeschlossen sein werden. Er rechnet mit weiteren Ergebnissen in den kommenden 5 Jahren. Auch neuerliche Vorwürfe, doch mit der Entnahme der Knochen die Totenruhe gestört zu haben, widersprach er. Schließlich hätte der Papst höchstpersönlich die Bedeutung archäologischer Untersuchungen für die Erforschung der christlichen Geschichte hervorgehoben. Auch die Sicherheit, es wirklich mit diesen sterblichen Überresten, mit denen von Kaiser Otto zu tun zu haben, sei in der wissenschaftlichen Erforschung ein einzigartiges Ergebnis, das seinesgleichen suchte. So stehe nun fest, dass mit Otto und Editha wirklich diese beiden wichtigen Persönlichkeiten in Magdeburg ihre letzte Ruhestätte gefunden haben. Weitere Grußworte wurden vom Ministerpräsidenten, dem zuständigen Kulturminister Rainer Rober und der Magdeburger Oberbürgermeisterin gehalten. Sie würdigten noch einmal die Leistungen der Archäologen und der Kulturstiftung Sachsen-Anhalt, die nach einem Wettbewerb den neuen Titansarg von der Künstlerin Silke Träge gestalten ließ. Die letzte Ansprache kam von Wolfram Weimer, dem Staatsminister für Kultur und Medien aus dem Bundeskanzleramt. Er sprach den Kaiser direkt und als Majestät an und versuchte so, die Leistung des mittelalterlichen Herrschers einzuordnen. Er verwahrte sich dabei, gegen den Versuch nationalistischer Kräfte, den Kaiser als deutschen Helden zu vereinnahmen. Schließlich gab es damals noch kein Deutschland, so wie wir es heute kennen, sondern er betrachtet Otto eher als Europäer. Eine Interpretation, die heute beispielsweise durch die Verleihung des Kaiser-Otto-Preises an Menschen fortgeführt wird, die sich für die europäische Einigung einsetzen. Zu den Klängen von Mozarts Requiem Introitus wurde anschließend der Titansarg im Rahmen einer Prozession durch

0: Gebete durch die Bischöfe beendeten die letzte Anempfehlung, also das Anvertrauen der Seele des Verstorbenen, der Barmherzigkeit Gottes. Dabei wurde der Sarg mit Weihwasser besprengt, als Erinnerung an die Taufe und mit Weihrauch inzensiert, zur Ehrerweisung als Tempel des Heiligen Geistes. Ja, nun war Gelegenheit, sich am beigesetzten Sarg noch einmal zu verabschieden, bevor am Abend die schwere Marmorplatte das Grabmal wieder vervollständigen wird. Der Marmor soll übrigens von Otto einst selbst nach Magdeburg gebracht worden sein. Nun soll er wieder für die kommenden Jahrhunderte an dieser Stelle verbleiben. Jahrhunderte, die hoffentlich friedlich verlaufen werden, so der Wunsch der Festredner.
1: Der Kunstverein Talstraße e.V. der Stadt Halle feiert in diesem Jahr sein 35-jähriges Bestehen. Einst durch Absolventen der Burg Giebichenstein im August 1991 gegründet, entwickelte sich der Verein über die Jahre zu einem kontinuierlich wachsenden Träger für eine Vielfalt an Ausstellungen in Begleitung mit Vorträgen, Lesungen, Künstlergesprächen und mehr und gewann so seinen Ruf als einen der wichtigsten Orte für moderne und zeitgenössische Kunst in Mitteldeutschland. Im Rahmen des Jubiläums kann in der Talstraße ab sofort eine neue Kunstausstellung besucht werden, die am vergangenen Donnerstag eröffnet wurde. Es handelt sich hierbei um die Ausstellung Zaunkönig, ein kooperatives Projekt der Künstlerinnen Gudrun Petersdorf und Annette Schröter.
2: Das ist eine Ausstellung, die sich im Wesentlichen um Gärten, Parks, Grünanlagen, aber vor allen Dingen auch Schrebergärten, also Kleingärten, dreht. Und im Garten spielen ja nicht nur Pflanzen und Blumen eine große Rolle, sondern auch Zäune, Vögel etc. Und da war der Name Zaunkönig oder der Begriff des Zaunkönigs ein wunderbarer, kurzer, prägnanter Titel.
1: Aus dem gemeinsamen Studium an der Leipziger Kunstakademie, wo sich die beiden Frauen Ende der 70er Jahre kennenlernten, entwickelte sich eine jahrzehntelange Freundschaft, die seitdem auch gelegentlich von künstlerischer Zusammenarbeit begleitet ist. Unabhängig voneinander fanden die Künstlerinnen vor einigen Jahren Faszination am Thema Kleingarten, welcher sie in der Ausstellung Zaunkönig zusammen Ausdruck verliehen. Dabei machten sie jeweils von ihrem bevorzugten Medium Gebrauch, was für Gudrun Petersdorf die Ölmalerei und für Annette Schröter der Papierschnitt ist. Beide Stile können in den Räumen der Ausstellung sowohl einheitlich als auch abwechselnd an den Wänden gefunden werden und kreieren somit trotz ihren stilistischen Gegensätzen ein Gefühl der Harmonie, was sich auch in den jeweiligen Bildinhalten widerspiegelt.
2: Das sind schon im Wesentlichen Zäune, das sind Bäume, das sind, wie wir es auch in diesem Raum haben, Männer auf Bäumen, das sind also sogenannte Baumschneider, die ja jeder schon mal beobachtet hat. Pflanzen vielleicht weniger, eher Wiesen, Vogelscheuchen, die auch langsam im Verschwinden begriffen sind. Ja, das wiederholt sich ab und zu. Bei den Vogelscheuchen ist es so, dass die Ähnlichkeit zum Menschen doch sehr groß ist. Und dass sie etwas Tragikomisches haben. Und das haben ja die meisten Menschen auch.
1: Unterstützt wird es zudem dadurch, dass Schröters Vogelscheuchenwerke aufgrund der vorwiegenden Nutzung von Schwarz und anderen dunklen Farben generell eher düster erscheinen. Ein direkter Kontrast mit den bunten Ölgemälden von Gudrun Petersdorf, die eine deutlich ausgelassenere und unbeschwerte Stimmung vermitteln. Abgesehen davon soll diesen Werken der Künstlerinnen aber keine konkrete Message unterliegen. Sämtliche Interpretationen seien dem Betrachter überlassen.
3: Man versucht, ein Werk zu schaffen und dann geht er seinen eigenen Weg und der Betrachter kann dann für sich herausnehmen, was er möchte.
2: Richtig.
3: Ja.
2: Genau. Mhm. So ist das.
3: Ja, man malt es eigentlich für sich.
2: Mhm.
3: Oder?
2: Ja. Genau, man hat eine Idee oder eine Beobachtung und das bringt man dann in Form. Und dabei denkt man nicht an den Betrachter, muss ich auch sagen. Also

0: Der Leichtathletik sammelten die Athletinnen und Athleten aus der Landeshauptstadt reichlich Medaillen, zuletzt bei den Europameisterschaften der jeweiligen Disziplinen in Paris und Birmingham. Vor allem die Schwimmer unter Trainerlegende Bernd Berghahn ließen sich geradezu mit Medaillen beregnen, darunter 7 Goldmedaillen, von denen sich Isabel Gose und Johannes Liebmann jeweils 2 erkämpften. Letzterer schaffte es sogar, in der 1500-Meter-Kategorie einen neuen Weltrekord aufzustellen. Für Florian Wellbrock gab es in Paris sogar 3-mal Gold und noch eine Vielzahl an Silber und Bronze in den verschiedenen Disziplinen für den restlichen Kader. Goldene Erfolge, die man am Montag mit einer Eintragung in das Goldene Buch der Landeshauptstadt würdigen wollte, wobei Diskuswerfer Henrik Janssen terminlich verhindert war und an der Ehrungsveranstaltung leider nicht teilnehmen konnte. In Birmingham gewann der SCM-Sportler Bronze und somit die erste deutsche EM-Medaille im Diskuswurf der Männer seit 12 Jahren.
1: Wir sind als Magdeburgerinnen und Magdeburger und insbesondere als Stadtoberhaupt sehr stolz auf diese wunderbaren und tollen Leistungen. Nicht nur des Schwimmteams, wir haben ja auch Leichtathleten, den Henrik Janssen, der im Diskuswerfen Medaillen errungen hat. Und das zeigt der SC Magdeburg, der ja auch mehrere Sparten hat, ist einfach nur erfolgreich. Und das ist schön für unsere Stadt, für unsere verrückte Sportstadt.
0: Olympiasieger Lukas Mertens durfte sich in den letzten Tagen gleich mehrfach feiern lassen. So übernahm er zum 2. Landeszootag in Magdeburg eine Ehrenpatenschaft für einen Brillenpinguin und nun die Eintragung ins Goldene Buch für seine 2 Bronzemedaillen und 1-mal Silber bei den Europameisterschaften in Paris.
2: Das ist auch eine Ehre für mich, ja, diese Events auch jetzt gestern im Zoo mitzunehmen. Dann heute die Eintragung ins Goldene Buch der Stadt ist auch als gebürtiger Magdeburger natürlich immer was Besonderes und fühle ich mich sehr geehrt und es gibt einem natürlich auch einen gewissen Push, dass man die nächsten Aufgaben mit genauso einer großen Konsequenz quasi bewältigt, wie auch die Jahre davor. Ich glaube, ja, wir haben hier was aufgebaut und ja, daran tun wir gut, da einfach weiterzumachen.
0: Dafür sollten jedoch die entsprechenden Trainingsbedingungen gegeben sein, was sich für den Magdeburger Schwimmkader aktuell eher schwierig gestaltet. Denn nach Schließung der Elbe-Schwimmhalle trainiert die Erfolgstruppe unter Bernd Berghahn derzeit in einer öffentlichen Schwimmhalle, was jedoch nicht mehr lange der Fall sein soll.
1: Das nationale Schwimmzentrum haben wir letzte Woche im Stadtrat beschließen können und zugleich braucht es wegen der Elbe-Schwimmhalle, weil die etwas desolat ist, eine Übergangslösung. Auch das hat der Stadtrat letzte Woche beschlossen, für mehrere Millionen hier eine Übergangslösung in dem ehemaligen Gerichtsgebäude zu installieren, also ein Becken zu installieren, damit unsere Schwimmerinnen und Schwimmer für Olympia sich gut vorbereiten können.
0: Rund 51 Millionen Euro werden in das neue Schwimmzentrum auf dem Sportcampus Ostelbien investiert, davon ca. 10 Millionen an Eigenbeteiligung durch die Stadt. Der Rest wird von Bund und Land gedeckt. Die Übergangshalle wird dann voraussichtlich gegen Oktober oder November verfügbar sein. Vielmehr freut sich der SCM-Kader jedoch auf die Rückkehr in das vertraute Becken der Elbe-Schwimmhalle, die in knapp einem Jahr fertig ertüchtigt sein soll. Die Fertigstellung des neuen Schwimmzentrums ist dann bis 2029 geplant.
2: Ich denke, es wird wieder eine neue Erfahrung für uns alle sein. Wir müssen uns halt arrangieren, das haben wir aber die letzten Jahre ganz gut gemacht. Mit Bernd hier quasi als ja, Chef von dem Ganzen, der da wirklich alles versucht und macht und tut, um da die besten Bedingungen für uns, für das ganze Team zu schaffen. Ja, mal schauen, ob wir noch einmal umziehen müssen. Ich hoffe natürlich nicht, dass es dann da bleibt, auch bis zu den Olympischen Spielen 28 und ja, mal gucken.

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3: Auf der einen Seite jubeln die Fans in Blau-Weiß in den Rängen des Fußballstadions, auf der anderen Seite tun es ihnen die Fans der SCM-Handballer.

0: Gleich. Und direkt dazwischen können die Magdeburger, egal ob Sportfanatiker oder nicht, schon bald ihre Wocheneinkäufe erledigen. Denn der Rewe-Markt von Kauffrau Cindy Wilgotzki zieht um auf die Fläche zwischen der Friedrich-Ebert-Straße, Berliner Chaussee und dem Gübserweg, direkt zwischen den beiden Sportarenen. Nur knapp 300 Meter entfernt vom bisherigen Standort, aber mit deutlich mehr Platz auf dem neuen Areal, wo am Mittwoch der symbolische erste Spatenstich gesetzt wurde.
1: Wir haben jetzt aktuell 1100 Quadratmeter und wir werden dann mit 1600 Quadratmeter unseren neuen Rewe-Markt eröffnen und können dann auch die ganzen Konzeptelemente, die Rewe hat, wie eine frische Theke mit Fleisch, Wurst, Käse, Deli am Markt werden wir haben, wo der Kunde sich ein schnelles Imbiss holen oder einen schnellen Imbiss holen kann oder auch ein schönes Mittagsmenü. Diese Konzeptelemente werden wir dann hier alle mit in unserem neuen Rewe-Markt haben.
0: Nicht nur die Verkaufsfläche wird vergrößert, sondern auch der Außenbereich des Marktes. 127 Parkplätze stehen den Rewe-Kunden am neuen Standort insgesamt zur Verfügung, sowie eine Vielzahl an Fahrradstellplätzen. Zusätzliche Gehwege, Baumpflanzungen und Begrünungen auf dem Dach sollen das Umfeld aufwerten. Verglaste Kühlregale, LED-Beleuchtung und moderne Gebäudetechnik sorgen unter anderem dafür, dass dieser Markt nur etwa halb so viel Energie verbraucht wie vergleichbare Bauwerke. Schon im kommenden Sommer sollen die Fertigstellung und der Umzug an die neue Adresse erfolgen.
1: Wir werden unseren jetzt aktuellen Markt denn für 3 bis 4 Wochen vorher schließen und nehmen dann im Prinzip die Ware, also die Koloware, so nennen wir das, zieht dann mit einfach nur rüber. Und die Frische kommt natürlich neu. Das ist für uns ein Vorteil. Wir können eigentlich fast die Ware hier rüber transportieren, da es ja auch so nah ist. Und demzufolge ist das ein schönes Beiargument beziehungsweise ja schöne Sache, dass wir einfach nur rüberziehen müssen.
0: Und auch für die Kundschaft ist die neue Lage von Vorteil. Vor allem für diejenigen, die so nach ausgiebigem Bejubeln ihres Lieblingsteams noch entspannt das Nötigste für die Afterparty kaufen können.
1: Ja, wir haben natürlich ein gemischtes Publikum. Wir haben unsere Fußballfans, die hier regelmäßig bei uns einkaufen kommen. Wir haben die Handballfans, wir haben Sportler, wir haben im Prinzip alle Stammkunden. Ist sehr durchwachsen und das ist auch, macht die ganze Sache sehr, sehr spannend und interessant.
2: Einmal im Jahr lädt die Medienanstalt Sachsen-Anhalt zum Hallischen Mediengespräch. Diesmal das Thema Meinung, Macht und Medien. Wie plural ist der öffentliche Diskurs? Zunächst gab es einen Impulsvortrag von Alexander Teske, einem ehemaligen Redakteur bei der Tagesschau in Hamburg, der derzeit mit seinem Buch Tagesschau Inside einen Bestseller veröffentlicht hat. Eine Kritik am öffentlich-rechtlichen Nachrichtenformat. Doch öffentlich-rechtliches Fernsehen ist nicht der Nabel der Welt. Es gibt heute ein nahezu unüberschaubares Angebot an Nachrichtenaussendern, ob über die sozialen Medien, die Zeitungen oder den privaten Rundfunk. Die Verbreitungswege sind vielfältig und sie alle richten sich an den Rezipienten. Darum ging es dann auch in der anschließenden Panel-Diskussion. Zudem neben Alexander Teske auch noch der Verleger Holger Friedrich und der Publizist Ralf Schuler im Podium Platz nahmen. Dabei ist Schuler derzeit besonders bekannt für seine Interviews, die er für das Nachrichtenportal News führt. Und das steht ja für eine eher sehr konservative Sicht auf den Politikbetrieb.
3: Also ich finde, mit diesen Rechts-Links-Geschichten sollte man in der Politik reden, aber bei Medieninhalten ist einfach, kann man sich angucken, ob das versucht, die Wahrheit oder die Realität abzubilden. Und ob eine Wahrheit oder eine Realität rechts oder links ist, hat aus meiner Sicht eigentlich keine Bedeutung. Also entweder ich stelle einen Politiker vor, dann ist der Politiker so. Und interessanterweise kriegen die meisten Zuschauer auch mit, ob der versucht, eine Fassade aufzubauen, ob er ehrlich ist, ob er unehrlich ist, auch wenn man ihn nicht versucht, irgendwie ehrenrührig zu befragen.
2: Dabei ist zu beobachten, dass im Osten Deutschlands das politische Weltgeschehen oft ganz anders reflektiert wird, als es die vor allem in der alten Bundesrepublik verlegten sogenannten Leitmedien vorzugeben meinen. Anlass für den zunächst branchenfremden Verleger Holger Friedrich, zunächst die Berliner Zeitung zu übernehmen und seit kurzem mit der Ostdeutschen Allgemeinen Zeitung sogar noch ein neues Printmedium herauszugeben, das einen speziell ostdeutschen Blick publizieren will.
4: Na klar, die Qualitätsmedien wären aufgrund dieses dieses Dissens zwischen medialer Wirklichkeit und realer Lebenswirklichkeit gerade im Osten nicht gelesen. Also es sind einstellige Prozentzahlen, die sie von ihrer Auflage im Osten verkaufen. Insofern sind sie nicht Existenz. Diese Meinungsführerschaft, die ist eine theoretische, die ist praktisch nicht da. Natürlich gibt es da schlechte Laune, wenn dann andere Anbieter aus dem alternativen Umfeld in diese Lücke reingehen. Das ist Wettbewerb. Der muss nur nach fairen und für alle gleichen Spielregeln erfolgen. Und dann ist Wettbewerb was Grundpositives. Also wir können da nichts Schlechtes dran sehen.
2: Im Grunde kann man feststellen, dass über alle Medien hinweg in Deutschland ein breites Spektrum an Meinungen publiziert wird, um dann aus den gebotenen Publikationen sich sein eigenes Weltbild zurechtzuzimmern. Ja, das ist immer noch die nicht gerade leichte Aufgabe des Konsumenten. Das Interesse an alten Autos, die interessierte Sammler über die Zeiten gerettet haben, ist ungebrochen. Das gilt auch für Autos, die einst die DDR mobilisierten und die die großen Verschrottungsaktionen nach der Wende überstanden haben. Bereits 1998 organisierten die IFA-Freunde Magdeburg ein erstes Treffen im Rahmen der Bundesgartenschau und man nannte es OMMA, ein Akronym für Ostmobile Meeting Magdeburg. Am vergangenen Wochenende stand die nunmehr 27. Ausgabe an und das Echo auf die Einladung war wie immer überwältigend. Auf der einen Seite die Besitzer der Autos, auf der anderen die Besucher des Elbauenparkes, die mal wieder so fühlen wollten, wie es denn damals so war auf dem Parkplatz vor dem Palast der Republik. Derzeit sind in Deutschland immer noch etwa 40.000 Trabant zugelassen und vom Wartburg sollen es immerhin noch gut 9.000 sein, die für solche Anlässe aus den schützenden Garagen herausgeholt werden. Denn im Alltag werden die über 30 Jahre alten Autos meistens nicht mehr bewegt. Was allerdings nicht für die Simson Mopeds gilt, die auch die heutige Jugend mobilisieren. Einfach, weil man mit diesen Zweitaktern immer noch 60 fahren darf. Allerdings war man zu DDR-Zeiten nicht nur mit dem Zweitakter unterwegs. Auch in der jungen DDR wurden noch große Viertaktmotoren hergestellt, wie es diese schön restaurierten Sachsenring P240 beweisen. Auch die großen Dieselmotoren von W50 und Co. takten natürlich vierfach. Und dann gilt es, beispielsweise auch die Kraftfahrzeuge aus sowjetischer Produktion zu erwähnen, die bis weit in die 1990er Jahre mit einer Fiat-Lizenz den Lada herstellten und nicht nur in den Osten Deutschlands exportierten. Skoda, Dacia, Zastava oder Zaporozhetz wären weitere Marken, die es zu benennen gilt, die teilweise noch heute neue Modelle präsentieren. Es fiel diesmal auf, dass an vielen der herauspolierten Schätzchen zu verkaufen Schilder hingen. Hier scheint sich wohl ein Generationswechsel anzukündigen. Nach der OMMA ist natürlich vor der OMMA, sodass auch im kommenden Jahr wieder mit einem solchen Treffen in Magdeburg zu rechnen ist. Und vielleicht kommt dann ja noch der eine oder andere Motorwagen dazu, der sich derzeit noch in der Restaurierungsphase befindet.

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1: Ja, hallo erstmal. Ich weiß ja gar nicht, ob Sie es überhaupt interessiert. Ich erzähle es Ihnen trotzdem. Ja, am Sonntag ist Wahl. Einige haben es nicht mitbekommen, die anderen, die es nicht mitbekommen haben. Ich sag's nochmal, es ist Wahl. Und mein kleiner Tipp, geht hin. Es ist mir ja persönlich egal, wen ihr wählt, aber wählt irgendjemanden. Ab oder an oder was immer ihr da tut, kreuzt an. Zwei Stimmen habt ihr. Okay, eure Stimme ist dann weg, man wird leiser. Ich habe selber jetzt erlebt, ich habe meine Stimme auch heute, wenn ich das hier spreche, abgegeben. Und Sie merken schon, sie klingt ein bisschen belegt, weil ich zwei Stimmen verloren habe. Aber man hat ja noch ein paar andere. Und zur Not kann man die Stimme verstellen, auch das geht. Wichtig ist nur, dass man wählen geht. Warum? Ja, weil wenn man sich zum Beispiel umguckt, nehmen wir mal die Baustellen, ein Thema, über das ich immer wieder gerne spreche, wir kriegen neue dazu, große Überraschung, demnächst ist die Innenstadt nicht mehr anfahrbar, auch nicht mehr anfliegbar, beim Flughafen haben wir ja eh nicht, jedenfalls kommt man da gar nicht mehr hin. Und wenn Sie jetzt nach Berlin fahren wollen, ja, dann müssen Sie erstmal nach Burg kommen, mit dem Bus, wenn der fährt. Und dann können Sie nach Berlin, also Charlottenburg, also nicht die Innenstadt, um Gottes Willen, nein, aber Sie sind ziemlich nah dran. Also es ist toll. Und ich mag

0: Die Stadthalle ist wieder teurer geworden. Wie überraschend. Jedes Mal wieder ein Millionchen mehr. Immer wenn man denkt, jetzt ist sie schon teuer genug, nochmal ein Millionchen, nochmal ein Millionchen, damit wir im nächsten Jahr das Festival der Moderne dort feiern können. Was? Genau, das fragen sich alle. Was ist das eigentlich? Ist egal, es gibt Geld dafür, weil dafür ist Geld da, weil wir für anderes nichts mehr haben. Aber dafür verstehen Sie jetzt, warum Sie zur Wahl müssen. Wählen Sie die möglicherweise, die sagen, was für ein Unsinn dort passiert, und wählen Sie die, die Ihnen nicht nur versprechen, alles wird anders oder wir rächen uns jetzt oder wir holen uns unser Land zurück. Welches unser und wie zurück und bis wann wollen wir dann gehen? Aber ich sage Ihnen trotzdem nicht, wen Sie wählen sollen und wen nicht. Das heißt, doch eine Kleinigkeit sage ich schon. Bitte, bitte, bitte. Nicht das kleine Bündnis Sarah Wagenknecht. Die haben sich gerade wieder gespalten in Thüringen. Das haben sie schon in Brandenburg getan. Und das ist das Erste, was sie hier tun werden. Wenn sie die ankreuzen, kommen die mit 4 Mann rein und es gehen 5 Mann wieder raus, aber aus 3 verschiedenen Parteien. Also machen Sie das vielleicht nicht. Alles andere völlig egal. Genießen Sie den Wahltag. Gehen Sie vielleicht dort zum Ottersleben Volksfest. Dann gibt's noch eine Musikshow. Es gibt so viel und es kostet überall keinen Eintritt. Gehen Sie überall hin, wo es keinen Eintritt kostet. Und sonst lümmeln Sie sich abends bei den Wahlpartys. Und gehen Sie den Politikern, die Sie gewählt haben, dann auf den Geist. Sagen Sie direkt, was Sie wollen. Sie können ja mit dem Buffet anfangen und enden mit größeren Dingen. Machen Sie's. Wählen Sie, gehen Sie und ansonsten eine richtig gute Zeit. Bis bald.
1: Könnten wir unsere täglichen Verkehrstouren auf den Straßen Sachsen-Anhalt schon bald mit Fortbewegungsmitteln teilen, die keine Anweisungen mehr seitens der Fahrerseite benötigen? Zumindest wurde am Mittwoch im Beisein der Infrastrukturministerin ein Konzept für ein solches Kraftfahrzeug vorgestellt. Entwickelt wurde dieses von dem Berliner Technologieunternehmen Blick, welches sich auf autonome Fahrsysteme und fahrerlose Technik spezialisiert hat. Anderorts werden derartige Fahrzeuge bereits getestet oder sind schon regelmäßig auf den Straßen unterwegs. Hier dürfte es allerdings noch eine Weile dauern.
2: Der Julian Klab hat mir berichtet, dass es in Deutschland sehr bürokratisch ist und wahrscheinlich erst in wenigen Jahren umgesetzt werden kann. Und da haben wir vom Wirtschaftsrat doch unsere Stimme der Sozialmarktwirtschaft erhoben und haben gesagt, das muss doch irgendwie in Sachsen-Anhalt auch möglich sein, zumal wir hier im ländlichen Raum, gerade in der Altmark, gerade im Osten rings um Wittenberg, als auch im Süden von Sachsen-Anhalt, dass also im ländlichen Raum die Mobilität deutlich verbessert werden soll.
1: Somit können autonome Fahrzeuge wie dieses in Zukunft den Menschen in ländlichen Regionen als Ergänzung zum gängigen ÖPNV dienen oder diesen teils sogar ersetzen, wenn die durchschnittliche Nachfrage am Standort deutlich unter der nötigen Anzahl der Sitzplätze liegt. Ältere oder mobilitätseingeschränkte Bürgerinnen und Bürger könnten die PKWs für die Fahrt zum Arzt oder in die Apotheke nutzen. Und neben dem Personentransport bestehe außerdem die Möglichkeit, mit den Fahrzeugen einen Lieferservice für den Wocheneinkauf anzubieten.
2: Weiterhin kann ich mir auch vorstellen, dass man gewisse medizinische Geräte vielleicht bereithält, zum Beispiel einen Defibrillator, dass, wenn ältere Leute zum Beispiel einen Herzinfarkt bekommen, dass automatisch das Elektroauto dann dorthin fährt oder durch die Kreisleitstelle gesteuert dorthin fährt, den Defibrillator quasi zur Verfügung stellt, indem der Kofferraum sich öffnet.
1: Neben einem breiten Spektrum an Nutzungsmöglichkeiten sollten bei der Konzeptionierung des autonomen PKWs auch Nachhaltigkeit und Kosteneffizienz im Vordergrund stehen. Weshalb es sich bei dem vorgestellten Fahrzeug um ein Elektroauto handelt, das zudem nicht brandneu ist, sondern für den Zweck entsprechend umgemodelt wurde.
3: Wir sind der Auffassung, dass ein nagelneues Auto sozusagen von Beginn auf zu konstruieren für Autonomie ist zu teuer für die meisten Anwendungsfälle. Wir haben hier schon die Möglichkeit, Fahrzeuge zu nutzen, die in Serien in Masse produziert werden, kostengünstig. Und dementsprechend rüsten wir die um für diesen Betrieb, weil unsere Kunden haben sehr strikte Anforderungen. Es soll nicht innovativ sein, es soll vor allen Dingen Nutzen stiften und es muss effizient sein, vor allem kosteneffizient.
1: Damit das autonome Fahren nahtlos und zuverlässig vonstatten gehen kann, wurde der PKW mit insgesamt 9 Kameras ausgestattet, sowie mit mehreren Mikrofonen, damit das Fahrzeug auch auf Geräusche reagieren kann, wie etwa die Sirene einer Ambulanz, Polizei oder Feuerwehrautos. Wie eine solche Fahrt ohne Mensch am Steuer abläuft, durfte am Mittwoch natürlich auch einmal selbst getestet werden.
3: Das Fahrzeug, das hat bestimmte Betriebsbedingungen. Das kann sich ganz normal im Stadt- und im Überlandverkehr sozusagen verhalten und von A nach B navigieren. Das Fahrzeug wird aus der Ferne überwacht durch einen Menschen weiterhin, wenn es sich bewegt. Der Mensch ist auch weiterhin in diesem Betriebskonzept von uns in der Verantwortung. Das heißt, die Verantwortung wird nicht komplett auf das Fahrzeug abgewickelt. Das Fahrzeug kann sehr viele Situationen

0: alleine lösen. Aber ultimativ ist weiterhin ein Mensch, der eben sich nicht mehr im Fahrzeug befindet, sondern in der Leitstelle verantwortlich für den Betrieb. Der hat auch die Möglichkeit einzugreifen und das Fahrzeug zu übersteuern zu jeder Zeit.
1: Das dürfte also zumindest einige Bedenken um die Sicherheit eines solchen Fahrzeugs besänftigen. Und auch abgesehen von der menschlichen Überwachung verfügt der PKW über eine Vielzahl an Fail-Safes und Sicherheitsmaßnahmen, wie etwa eine automatische Notbremsung bei Betätigung der Türgriffe während der Fahrt und noch vieles mehr.
0: Zum Beispiel sind die Steuergeräte, die dafür zuständig sind, Lenkeingaben und Steuersignale an das Fahrzeug zu übermitteln, sind redundant ausgelegt. Die genügen sehr hohen Automotive-Standards. Eben auch diese Einbindung des Leitstandes findet statt über 12 Antennen, über drei redundante Brieffunkverbindungen, sodass unter keinem Zeitpunkt wirklich dann auch dieser Betrieb unterbrochen wird.
1: Das klingt für den Durchschnittsverbraucher sicher ziemlich kompliziert. Und überhaupt könnte sich die Nutzung der autonomen Fahr- oder Lieferangebote eher schwierig gestalten, wenn zum Beispiel extra eine App heruntergeladen werden muss oder nur digitale Zahlungsmöglichkeiten akzeptiert werden, was den Gebrauch vor allem für ältere Menschen erschweren dürfte.
2: Genau das lässt sich ja designen. Es ist ja auch noch sehr viel Zubehör im Umkreis zu definieren. Wie werden die Elektroautos geladen? Da rege ich zum Beispiel an, Solarcarports dezentral in den Kommunen aufzustellen, um meinetwegen den Sonnenstrom halt außen oder den überschüssigen Sonnenstrom aus dem öffentlichen Netz zu entnehmen und damit die Elektroautos zu laden. Dass man die vielleicht auch nicht mit Stecker lädt, sondern es gibt solche, ähnlich wie wir das zu Hause aus dem Bad kennen, mit der elektrischen Zahnbürste gibt es ja auch kontaktlose Lademöglichkeiten. All das gibt es ja auch schon, oder verschiedene Technologien für Elektroautos. Es gibt auch die Möglichkeit, bidirektional zu laden, das heißt Strom in das Auto reinzugeben und aus dem Auto wieder herauszunehmen. Und wie schön wäre es, wenn wir halt Veranstaltungen dezentral errichten könnten, ohne Stromanschlüsse. Also ich rege an, zum Beispiel bei den Weihnachtsmärkten, wie toll wäre es, wenn wir dann Elektroauto hinstellen und drei, vier, fünf Stände davon betreiben könnten aus dem Strom.
1: Somit würden derartige Veranstaltungen also auch gleich mehrere Anwendungsmöglichkeiten für die autonomen Fahrzeuge bieten. Einerseits als Stromquelle für den Weihnachtsmarkt und nach ein paar Tassen Glühwein zu viel, dann auch Garantie für eine sichere Fahrt nach Hause.

0: 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Es gibt einen 60-prozentigen Treffer mit Ihrer DNA. Sie haben meinen Cousin.
1: Wird lustig zu erfahren, wer dieser Cousin ist.
2: Letztes Mal hat der DNA-Test ja ins reinste Chaos geführt.
3: Scheiße, ich bin Deutscher.
4: Ich bin Engländerin. Fuck you very much.
5: Was ist das für eine Scheiße?
6: Die Bouvier Sauvage sind eine sehr bedeutende französische Familie.
7: Um genau zu sein, Ihr Cousin ist, sagen wir, nicht vollkommen französisch.
6: Wie?
7: Ihr Cousin ist Türke.
6: Was? Verdammt, geht das wieder los. Und was soll das jetzt heißen, Herr Türke? Ich bin Türke, ihr wisst es, und hab mir nichts davon gesagt.
8: Weil du niemals zuhörst. Toleranz ist nicht dein zweiter Vorname.
7: Ihr türkischer Cousin heißt Mehmet Süleyman Oğlu.
6: Nein, in meiner Familie gibt's kein Mehmet.
7: Shukran. Wohl bekommt's.
2: Trotzdem kann man Shukran sagen.
6: Na schön, Sultan.
2: Nein, Shukran.
6: Hä?
2: Shukran.
6: Shakira. Oh.
9: Tuk-tuk.
6: Ach was, ein neues Auto?
2: Monsieur fährt jetzt Mercedes.
6: Willkommen in der Welt des guten Geschmacks und...
2: Ups, das ist gar kein Mercedes. Ein
10: Peugeot.
6: Ah, Sie rufen mich! Das ist die Moschee. Ich muss zum Gebet.
8: Ganz ruhig, ja? Das ist nicht die Moschee. Das ist der Alarm vom Pool.
6: Vergeben Sie mir, Pater, denn ich habe gesündigt. Ich bin Türk.
11: Ich kann Sie nicht verstehen.
6: Ich bin Türk.
11: Lauter bitte.
6: Ich bin Türke!
8: Oh Gott, oh Gott.
11: Mein Sohn?
6: Ja?
11: Das ist kein Grund, sich aufzuregen.
6: Wo kommen Sie denn eigentlich her?
11: Aus Frankreich, warum?
6: Da haben Sie aber Glück. Guten Tag, ich sei Mehmet. Du bist was?
12: Wollen Sie neue Tests? Oh nein. Nein, nein, bloß nicht.
8: Du hast den Test nicht wiederholt.
12: Nein, nein, nein.
8: Hast du wieder einen Test gemacht, Gerard?
12: Aber nein.
6: Was verheimlichst du mir?
12: Was noch? Oh Mann.
8: Nichts darf die Hochzeit versauen. Du weißt, was die Kinder gesagt haben. I winch you.
6: Happiness?
8: A penis?
6: Eieiei, da hat sich der Sprachkurs bezahlt gemacht.

0: Hast du Deutsche umgelegt?
1: Ja, ich habe einige umgelegt. Hunderte.
2: Was machst du hier?
1: Ich hätte eine etwas herzlichere Begrüßung erwartet.
2: Du bist doch gestern erst losgezogen, Jeannot. Du bist desertiert.
1: Das war ein großes Wort.
2: Antworte.
1: Ja, so kann man es sagen. Ja.
0: Was ist ein Deserteur?
1: Gar nichts, mein Schatz. Das ist eine Art der Kriegsführung. Da gibt es eine Baronin, die jüdische Familien versteckt. Du wirst sehen, am Ende des Krieges sind sie es wieder, die am besten davon kommen.
3: Sie wollen, dass ich ihn ausweise fälsche mit einer jüdischen Identität?
1: Korrekt, ja.
3: Das ist zwar ein eher ungewöhnliches Anliegen, aber nun denn.
1: Wir üben das jetzt.
4: Josef Schewalowitsch, sind Sie Jude?
0: Aber nein.
1: Aber doch, klar bist du Jude.
2: Hör auf damit.
1: Was?
2: Er ist erst seit 2 Minuten Jude und schon wird er verfolgt.
1: Und wer weiß vielleicht... Da schließen sich dadurch sogar neue Möglichkeiten auf den Kopf.
4: Ja, natürlich. Habe ich vergessen.
3: Sie sind etwas speziell für einen...
1: Ja, das ist wohl, weil ich erst seit kurzem weiß.
3: Pech gehabt.
1: Ja, kannst du laut sagen. Vergib mir, Vater, denn ich habe gesündigt. Durch mein Verschulden habe ich Schande über meine Familie gebracht.
5: Wer genau sind Sie?
6: Halt, halt, halt! Papiere! Halt! Halt, Schiefe! Stehen bleiben!
1: Glaubst du an Gott? Etwas weniger, seit ich Jude bin. Vater, sind Sie noch da?
2: Wenn du wirklich willst, dass man es dir abnimmt, dann musst du dich... Du musst dich, naja, hier so.

0: Francesco.
1: Adi, mach zu.
2: Das Wichtigste ist jetzt,
1: dass der Tag genau so läuft, wie immer das will. Hilfst du mir dabei?
3: Ganz vorsichtig.
1: Wo ist denn der Jubilar?
4: Guckt er sich noch aus?
5: Ich war gerade oben. Opa schläft.
4: Ah, ja. Okay.
1: Jetzt reiß dich zusammen.
6: Just in time. Ich habe eine kleine Überraschung

0: Mein Beileid.
1: War der Opa ein Nazi?
2: Unsere Wunden können erst dann heilen, wenn wir der Wahrheit ins Auge blicken. Und deshalb fordere ich, dass wir als Familie zusammen eine Familienaufstellung machen.
3: Es ist weg. Das Testament ist weg. Habe ich genommen.
4: Wir haben es hier mit extremen Kräften zu tun, die hier wirken.
1: Schau, was du hier kriegst, dann wird noch mal.
4: Lass es alles fort, was ihr nicht mehr braucht.
5: Lass mich!
6: Ich komme jetzt rein.
7: Man soll ja keine schlafenden Hunde wecken, nicht, mein Schatz?
8: Du wirst nach Südamerika reisen für eine Kreuzfahrt.
9: Gibt's einen Haken?
8: Um mir ein Paket nach Frankreich zu bringen. Auf Schiffen wird weniger kontrolliert.
9: Es gibt einen Haken.
8: Es gibt drei Regeln. Regel Nummer 1: Niemals das Paket öffnen.
9: Was ist das? Das Marsupilami.
8: Regel Nummer 2: Geh sorgfältig damit um.
10: Erwischt!
8: Regel Nummer 3: Sei so diskret wie möglich.
9: Hola, wie geht's?
8: Und du nimmst deine Frau und deinen Sohn mit. Zusammen fällt dir weniger auf.
11: Wer zuerst lacht, kriegt eine Backpfeife. Du bist ja völlig durchgeknallt.
9: Das Marsupilami ist ein Vermögen wert.
12: Wir sind auf

0: Was ist für dich der Sinn des Lebens?
1: Wunder machst du es nicht, wa?
2: Kennst du den Schriftsteller Johann Gottfried Säume? Der ist damals einfach losgewandert bis ans Ende von Europa. Spaziergang nach Syrakus. Ich dachte mir, das mache ich auch. Aber dann wieder zurück in meine kleine DDR.
1: Es ist Wahnsinn.
2: Ich würde gern mit dir nach Italien wandern.
0: Ja, wenn du mir die richtigen Schuhe besorgst.
3: Guten Tag, Paul Gompitz hier. Gibt es eine Möglichkeit, Italien näher zu kommen als Mitglied der Liga für Völkerfreundschaft?
4: Wollen Sie hinreisen?
3: Soweit habe ich da jetzt noch gar nicht gedacht. Paul Gompitz, Rostock. Ich will segeln lernen.
5: Jetzt.
0: Paul, du machst keinen Mist.
5: Nee.
6: Prüfung bestanden, mein Junge.
0: Militärtechnik ist meldepflichtig. Auf Wiedersehen.
5: Auf Wiedersehen.
0: Was ist das? Habe ich bei dir gefunden, Paul?
7: Das sind 4000 Mark West.
0: Du bist ein Lügner, Paul.
2: Egal, wohin ich mit meinem Boot abdrifte, ich werde immer wieder kommen. Immer, immer, immer.
8: Willkommen in der Bundesrepublik Deutschland, Herr Gompitz.
7: Der kleine Paul.
2: Die ganzen Jahre gespart.
8: Mein lieber Herr Kokoschinski, da kannst du aber auch nicht mit verkassemer tuckeln, ne?
2: Ich hab's geschafft, Anne. Ich betrachte meinen Grenzübertritt nicht als Flucht. Ich will zurück in die DDR. Und das war immer klar.
9: Sie haben eine schwere Straftat begangen.
2: Der Sinn des Lebens. Durch die Welt reisen und einen Ort finden, wo man hingehört. Sowas.
10: An vieles erinnere ich mich nicht gern. Ich habe meine Münze zum Einjährigen gekriegt.
11: Sie wäre unglaublich stolz auf dich.
10: Ich tue niemandem mehr weh. Ja, ich hab Ihren komischen Sittich.
12: Sagen Sie Daryl, dass ich den Vogel nicht will. Ich will den Bentley.
13: Du kriegst den Bentley.
10: Sag mir einfach, was ich mit dem Vogel machen soll.
13: Behalt ihn.
14: Ein Privatjet mit einer hochempfindlichen medizinischen Lieferung. Sollte echt easy werden, Hank.
15: Du hast schon einen Passagier auf dem Rücksitz.
10: Okay, was steht auf dem Plan?
16: Es geht um ein sehr krankes kleines Mädchen. Du lieferst ihr eine neue Leber. Wenn sie die heute nicht bekommt, dann wird sie sterben.
10: Ich hätte eine Frage. Wie viel ist so ein Ding auf dem Schwarzmarkt wert?
16: Hey, Hank, siehst du auch, was ich sehe?
10: Beantworten Sie sie.
16: Ist quasi unbezahlbar.
10: Das Paket sichern. Und auch den Vogel, wenn's geht.
16: Was?
10: Los, los, los!
16: Ich will raus aus dem Auto.
10: Wir können jetzt gerade nicht
16: aussteigen,
10: Ben, okay?
16: Aus.
10: Du wolltest sowieso aussteigen.
7: Wird sie jetzt sterben?
14: Ich weiß, was für eine Angst du hast.
10: Aber nichts wird uns davon abhalten, zu dir zu kommen.
16: Heute sind wir beide Helden.
13: All diese Gewalt und die Kleine stirbt doch am Ende.
16: Nimmst du mich jetzt ernst, Hank Malone?
13: Das ist mein Taxi!
10: Ich gehöre zu den Guten, das werden Sie später noch erkennen.
16: Vermutlich viel später wird noch etwas dauern.
13: Nehmen Sie die Sauerstoffflasche!
7: Was? Wozu?
13: Lassen Sie sie jetzt raus!
10: Das ist der beste Tag meines Lebens!

0: Also sagt mir jemand mal, was hier los ist?
1: Wir brauchen ein Auto. Hanks Auto ist in Flammen aufgegangen. Er hat es in die Luft gesprengt.

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0: Hallo und herzlich willkommen. 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
1: 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Also Gold ist wirklich ein Wirkstoff gegen tiefe Falten. 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Ist auch super optimal verträglich für alle Allergiker.
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1: 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Das Platin stimuliert die Synthese von ECM-Proteinen, extrazellulärer Matrixproteine. 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
4: Hallo liebe Zuseher, wenn wir schon eine echte Revolution in der Autopflege präsentieren, ja dann brauchen wir natürlich auch den Heimwerker-Profi Nummer 1 dazu, Marc Kühler. Marc, schön, dass du da bist.
5: Hallo Agnes.
4: Was hast du mitgebracht?
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5: von ganz allein.
4: Ich muss nicht mehr pumpen. 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
5: Ja, das ist ja normal. Wenn du dauernd pumpen musst, dann bist du ja irgendwann müde, wenn du so ein ganzes Auto reinigen musst. Lass uns mal schauen, was wir hier auf der Haube haben. Das Auto haben wir drinnen zusätzlich verschmutzt, aber die Haube hat schon einiges mitgemacht. UV-Strahlen, Winter wie Sommer, dann haben wir Vogelkot, wir haben Asphalt drauf, wir haben sogar hier vorne, wenn man drüber fühlt, dann fühlt man und spürt man so die Salze, die Kristalle, die noch übrig geblieben sind vom Streuen. Und natürlich der ganze Dreck, UV-Strahlen drauf. Das hier sauber zu machen, das ist eine Challenge. Agnes, du nimmst die Challenge an?
4: Natürlich.
5: Okay, dann geht's los. Bei 3, 2, 1, los geht's. Auto putzen und gleichzeitig polieren. Das war noch nie so einfach. Du kommst klar da drin?
4: Ich versuche es, ja.
5: Guck mal.
4: Boah, damit komme ich gar nicht zurecht. Moment.
5: So, Lappen drehen. Ach du meine Güte. Was machst du denn da drüben? Überschwemmung?
4: Putze!
5: Und stopp!
4: Nee, es kann nicht sein. Du bist schon fertig?
5: Guck mal, ich streichle meinen Lack. Mit der Seite habe ich gereinigt.
4: Okay.
5: Da ist der ganze Dreck drin. Mit der Seite wird nachpoliert. Schau. Und jetzt mache ich Folgendes. Hier vorne ist noch Teer. Siehst du das? Kriegst du das auf jeden Fall nicht
4: das
5: mehr
4: Das kriegst du weg. Kriegst du nicht weg.
5: Das krieg ich nicht weg?
4: Nee.
5: Willst du wetten?
4: Nee.
5: Etwas von Spray Sensation auf das Tuch. 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Und jetzt pass mal auf, was passiert.
4: Jetzt bin ich
5: gespannt. Gehe ich mit dem Material und dem Tuch hier drauf. Das ist wie eine Massage. Schau mal. Zack, weg.
4: Wow.
5: Zack, weg.
4: Das ist
5: zack,
4: ja der Hammer.
5: Weg. Zack, weg.
4: Das gibt's sauber, nicht, Marc.
5: Gereinigt,
4: das ist
5: poliert.
4: Mega.
5: Und guck dir jetzt mal den Lack an. 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
4: Super.
5: Dank des Lotus-Effektes. Und dann macht der Rest der Fahrtwind. Attacke! Juhu!
4: Marc, ich bin begeistert. Absolut begeistert.
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5: Guten Morgen zusammen. Ich bin der Marc, darf ich euch was fragen?
11: Ja, gerne.
5: Bitte, mal hier reinsprechen. Ich habe gesehen, ihr habt da so ein paar Flecken drauf. Das ist noch Vogelkot und Asphalt. Wann ist das Auto letzte Mal gewaschen worden?
11: Ich war gestern erst in der Waschstraße, aber die hat das nicht wegbekommen.
5: Und vor allen Dingen, die Bürsten sorgen für Haarrisse. Und wenn Haarrisse im Lack sind, wird der Lack stumpf. Also lieber mal was anderes probieren. Darf ich putzen?
13: Ja, aber kostet das was?
5: Nein, kostet nichts. Strudel, ja genau. 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Und jetzt gehen wir mit dem Tuch drüber. Achtung, ich mache das mal von der Seite, dann kann man das besser sehen. Jetzt schaut mal hier,
11: Wahnsinn.
5: Was mit dem Asphalt passiert. Und jetzt hier der lästige Vogelkot, der hat sich auch schnell abgelöst.
13: Toll.
5: Durch Platinum funktioniert das auch sehr schnell. Und
11: Wahnsinn,
5: jetzt habt ihr gleichzeitig
11: so,
5: habt ihr auch so einen Lotus-Effekt drauf.
11: Okay.
5: Wenn jetzt der Vogel wieder ein Häufchen macht, rutscht er ab.
13: Ah, super.
5: Jetzt kann er drauf machen.
11: Und wie geht das mit dem Spray? Musst du da nicht
5: hier draufdrücken auf den Knopf, dann sprüht er, wieder draufdrücken, hört er auf.
11: Okay, toll.
5: Und jetzt in Zukunft selber machen.
11: Das gehört mir.
5: Du machst das selber, ich nehme das Mikro und du backst mir einen Kuchen. Tschüss.
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11: Ohne Pumpen.
5: Ohne Pumpen.
11: Wow.
5: Ja, wir Männer haben es doch gerne einfach und schnell, oder?
11: Ja, super.
5: Und effektiv vor allen Dingen. Also, aufsprühen. Und kurz einwirken lassen, bitte nicht auf, einer heißen Haube, lieber auf einer kühleren Haube, aber das funktioniert dann auch schnell.
11: Niemals kriegst du das runter.
5: Sollen wir wetten?
11: Mit deinem Spray.
5: Mit meinem Spray? Du glaubst nicht, dass ich das wegkriege?
11: Schauen wir mal.
5: Schauen wir mal. Die Wette verlierst du, Freund, die Wette verlierst du. Ein bisschen rubbeln. Hier siehst du, du löst die ganzen Schmutze ab, den ganzen Dreck löst du an und dann reibst du nochmal drüber. Und was du jetzt machst, du erzeugst so einen Lotus-Effekt hier drauf. Fühl mal bitte drüber.
11: Unglaublich.
5: Es ist ganz glatt. Hier haftet jetzt nichts mehr drauf.
11: Wahnsinn.
5: Wenn jetzt hier Insekten draufklatschen oder Harze drauf sind.
11: Das hätte ich mir nie gedacht.
5: Ja, die sind jetzt nicht mehr auf dem Lack. Die sind jetzt auf dieser Oberfläche drauf. Und dann kriegst du es auch wesentlich schneller ab. Und du hast mehr Freude an dem Auto. Und vor allen Dingen, du versaufst ja den Lack nicht. Hallo, ich bin der Marc. Darf ich dich mal stören?
13: Ja, gerne.
5: Bitte, hier reinsprechen. Das hier ist Bremsstaub. Den musst du alle zwei Wochen entfernen. Sonst frisst er sich in die Felge ein, eine Aluminiumfelge. Die verträgt das nicht. Das Zeug ist echt aggressiv.
13: Das sollte man eigentlich machen.
5: Okay, eigentlich. Aber glücklicherweise hat sie ja jetzt die Lösung. 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Einfach auf den Knopf drücken, dann sprüht das Teil. Wieder draufdrücken, hört's auf. So, auftragen.
13: Okay.
5: Kurz einwirken lassen. Der Schmutz wird jetzt eingekapselt.
13: Ja.
5: Ich stelle die Flasche mal zu dir.
13: Ja, bitte,
5: warum die da steht, verrate ich dir später. Ist eine Überraschung. So, und wenn dann der Schmutz gelöst wurde, das dauert ein paar Sekunden.
13: Das geht sehr schnell.
5: Ja,
13: stimmt,
5: genau. Dann gehst du mit dem Tuch hier drüber.
13: Ja.
5: Und dann machst du auch die Kanten und Ecken. Oh, die Felge, die sind auch echt schwer zu reinigen. Die hat überall Kanten, Ecken.
13: Wie sagst du das?
5: Boah. Mein Gott, und da kommt die Waschanlage gar nicht rein, ne? So, schau mal, wie schön sauber die Felge ist.
13: Perfekt.
5: Und du kannst mit dem gleichen Tuch auch hergehen.
13: Ja.
5: Das ist natürlich eine grobe Seite zum Reinigen, eine feine Seite zum Polieren. Und dann gehst du hier unten über das Gummi drüber, über das Rad.
13: Auch gleich über den Reifen.
5: Ja, dann hast du den Reifen auch direkt sauber.
13: Ja.
5: Ich finde das immer cool, wenn beides so gleich glänzen.
13: Eben praktisch auch.
5: Ja, ne?
13: Voll.
5: Und, gefällt's dir?
13: Sehr gut.
5: Dann habe ich eine Idee für dich.
13: Ja,
5: du kriegst den Lappen, du kriegst das Material, ich krieg das Mikro.
13: Jetzt muss ich das selbst reinigen.
5: Ja, und parken üben musst du.
13: Oh.
5: Schau mal, wie es ausschaut, wenn es fertig ist.
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10: So, liebe Freunde der Autopflege, schauen wir uns die Haube mal genauer unter der Lupe an. 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Da sind Insekten drauf, dann ist hier Asphalt, Vogelkot ist drauf. Harze, wenn das Ding unter einem Baum lange steht, dann hier, guck mal, diese Verkrustungen, Wahnsinn. Die kommen vom Streusalz. Das Ganze, was du hier drauf siehst, ist auch noch mit UV-Strahlen reingebrannt. 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Und ja. 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
12: Okay, Gröchen, kein Problem.
10: Oh Gott, dann fahre ich so lange in Urlaub. Viel Spaß. Okay, komm rein, du hast alles da stehen. Los geht's.
12: Fang ich doch mal alles.

0: So, jetzt bin ich fertig, Marc. Schau mal, picobello, sauber und es glänzt richtig schön.
1: Alter Falter.
0: Gut, ne?
1: Hätte ich mehr erwartet, aber krass.
0: Ich find's gut. Ich weiß gar nicht, was du hast.
1: Ich hab gar nichts. Es ist ja, ja, schauen wir uns mal an. Pass mal auf, du hast jetzt 8 Minuten Zeit gebraucht,
0: ja,
1: um das auch,
0: okay,
1: um deine Seite so hinzukriegen, wie sie ist. Schauen wir uns mal an, was Platinum Spray Sensation mit dem gleichen Schmutz, mit der gleichen Verschmutzung und dem Mist, den du mir noch rüber gesprüht hast, macht. Einschließlich Vogelkot, Harze und hier vorne diese ganzen Teerspuren. Was macht Platinum Spray Sensation? Guck mal auf die Uhr. Los geht's. Sprühen.
0: Okay.
1: Sehr reicht. Gespannt. 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Jetzt nehmen wir das Tuch. Und zwar mit der Reinigungsseite. In der Zeit kapselt Spray Sensation den Dreck ein, sodass Sie ihn abtragen können ohne Kratzer. Dazu reinigen wir bis in die Mikrorisse den Lack aus. Warum? 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Was ich jetzt feststelle hier, ist ganz klar, das, was noch da unten ist. Vogelkot.
0: Siehst du?
1: Und hier.
0: Das hast du auch nicht wegbekommen.
1: Ja, die Harze und hier der Asphalt. Und jetzt gehe ich her, nimm Platinum Spray Sensation und sprühe ein bisschen, weniger ist mehr, auf den Lappen.
0: Das reicht schon.
1: Das reicht schon. Und mit dem bisschen kann ich jetzt hier vorne Harze, dann den Vogelkot und auch den Asphalt rausreinigen. Auspolieren, dann kommt alles runter.
0: Wow.
1: Von der Haube.
0: Hätte ich jetzt nicht gedacht.
1: In kürzester Zeit. Schau dir das an.
0: Mega.
1: Der ganze Dreck, der fast ein Jahr hier drauf gewesen ist.
0: Sogar
1: der Vogelkot ist weg.
0: Wow.
1: Alles, was hier drauf gewesen ist, wird ausgereinigt.
0: Nicht schlecht.
1: Der ganze Lack ist auspoliert und fertig. Und der Glanz, der kommt wie immer von ganz allein. Und jetzt schauen wir uns mal an, was du da drüben so geleistet hast mit deiner ganzen Politur.
0: Jetzt.
1: Wir sind fair. Aber jetzt machen wir es mal wie die Profis. Die Profis nehmen auch immer so eine Kontrolllampe.
0: Oh je, okay.
1: Ja, und leuchten damit die Kratzer oder die Unebenheiten und alles das aus, was sie dann halt vorher hatten und nachher nicht mehr haben wollen. Guckt euch das mal an. Auf der linken Seite ist Agnes und auf der rechten Seite ist Platinum Spray Sensation.
0: Wow.
1: Das, was wir hier praktisch unter dem Mikroskop sehen können, das ist der Beweis.
0: Definitiv.
1: Das ist krass, oder?
0: Kann man nicht leugnen.
1: Ja. Jetzt schauen wir es uns mal ganz genau an und gehen nochmal hier mit so einer Küchenrolle drüber und gucken mal.
0: Bin ich gespannt.
1: Ja, wie es denn ausschaut. Agnes,
0: hätte
1: ich
0: jetzt
1: mag
0: nicht gedacht.
1: Dich ja gerne, aber du bist ein kleines Ferkelchen.
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1: 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Wacht mal ab, was passiert. Schutzbrille und Handschuhe bitte
0: an. Was hast du vor, Marc?
1: Die Handschuhe sind säurefest, die Schutzbrille natürlich auch.
0: Säurefest?
1: Säurefest. Denn
0: was
1: jetzt
0: hast du vor?
1: Treten wir den ultimativen Beweis an.
3: Und jetzt wird's gefährlich. 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Nun kommt auch noch 15%iges Salzsäure drauf. 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
1: Ich spüle das ganze Theater jetzt ab, bevor wir ein Loch

0: passiert. 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

0: Bei der Sanierung der Magdeburger Stadthalle befindet man sich im Endspurt, denn im kommenden Jahr soll sie zum 100. Jubiläum der Theaterausstellung, für die sie einst gebaut wurde, in neuem Glanz erstrahlen. Zum damals gebauten Ensemble gehörten neben dem Aussichtsturm auch das Pferdetor, hier mit einer schönen roten Schleife geschmückt, denn das Pferdetor sollte am Freitag als fertig übergeben werden. Allerdings nicht nur ganz alte Magdeburger werden es erkennen, ganz abgeschlossen ist die Sanierung noch nicht, denn es fehlen die Bögen zwischen den Säulen. Aber das hat einen ganz bestimmten Grund.
1: Wie man dem Umfeld nicht schwer entnehmen kann, sind ja hier noch massive Baumaßnahmen im Umfeld. Gerade für die Pflasterarbeiten sind wir natürlich auch mit Verdichtungsmaßnahmen beschäftigt. Und wer zum Zeitpunkt der Walze hier auf diesem Platz schon mal stand, der hat es im Mark und Bein schüttern gemerkt. Und die filigranen Segel dieser Bögen, die sind wirklich sehr, sehr filigran und anfällig. Und wir wollten sie nicht gefährden, deswegen hängen wir die tatsächlich zum späteren Zeitpunkt rein, wenn die Verdichtungs- und Rüttelmaßnahmen hier am Platz abgeschlossen sind.
0: Ja, und das dürfte dann in den kommenden Wochen der Fall sein. Und noch etwas ist anders. Ganz früher hatten die Räume an den Rändern noch eine Funktion als Kartenhäuschen.
1: Also da müssen Sie schon die ganz, ganz alten Magdeburger fragen, weil tatsächlich 1927 hatte es ja eine richtige Torfunktion, auch mit entsprechendem Zugang. Die eigentlichen Kartenhäuschen waren zwischen Albi-Müller-Turm und der Südarkade der Stadthalle zu finden. In den letzten Jahren des Pferdetors waren dort eine Technikzentrale untergebracht, die die Steuerung für die Belichtung und die Brunnen hier inne hatte. Aufgrund der heutigen Anforderungen an Arbeitssicherheit konnten wir das dort nicht mehr reinbringen. Die bleiben tatsächlich hohl und die Zentralen sind in die Stadthalle verlegt.
0: Die Sanierung war allumfassend. So holte man zunächst die Terrakotta-Figuren von den Säulen, um deren Schädigungen zu reparieren, was auch sehr gut gelang. Man ersetzte Fehlstellen und der Mörtel wurde farbig so gestaltet, dass er nicht mehr so stark hervortrat. Und auch den einen Pferdekopf, der nach den Schädigungen im Zweiten Weltkrieg durch eine Betonnachbildung ersetzt werden musste, passte man entsprechend farblich an.
1: In den 1920er Jahren, speziell 26, 27 zur Errichtungszeit, gab es damals auch im inneren Kern einen Eisenbetonkern. Das ist die frühe Form vom heutigen Stahlbeton. Damals hat man noch nicht so auf Betondeckung gedacht. Das ist uns auch zum Verhängnis geworden, denn die Stahleinlagen haben durch Witterungseinflüsse über den Klinker Wasser genommen und dann auch im Frost-Tau-Wechsel den entsprechenden Schädigungsprozess erfahren, weshalb wir jetzt die Sanierung machen mussten. Und heute ist da auch wieder ein steifer Kern drin. Wir haben auf knapp 44 Kubikmetern Beton gegründet. Eine Stahlbetonsäule quasi im Inneren und dann umlaufend um diese Stahlbetonkernsituation das Klinkermauerwerk verblendet.
0: Und diese Verblendung macht die Sanierung besonders aufwendig, denn dafür waren besondere Klinkersteine erforderlich, die man nicht einfach im Baumarkt kaufen kann, sondern die ganz speziell hergestellt werden mussten.
1: Wir reden über den historischen Eisenklinker, der natürlich hier im Pferdetor ein Nachbrand ist. Die belgische Firma Van der Sanden hat in Polen den Nachbrand gemacht und analog zu der Bemusterung und Vorauswahl zur Stadthalle ist hier derselbe Stein zur Anwendung gekommen. Es ist ein spezieller Klinker mit einer hohen Dichte. Er hat im Inhalt Mangan, der die Farbgebung bestimmt. Er ist anders als andere Klinker, also es fängt so ab 1400, 1800 an, hier mit bis zu 2400, 2500 ein sehr dichter Stein und damit auch sehr fest und bewährt. Also eine gute, robuste Grundlage für die nächsten 100 Jahre.
0: Und dieselben Klinkersteine fanden auch bei der Sanierung der benachbarten Stadthalle Verwendung. Auch um die historische Anmutung wiederherzustellen, die ebenfalls unter den Kriegseinwirkungen gelitten hatte.
1: Wenn man den Blick über die Fassade nach oben schweifen lässt, dann wird man unweigerlich die helleren Farbnuancen sehen. Das sind tatsächlich die Aufmauerungen, die nach dem Kriegsschaden 1945 hatten wir zwei Brandbombentreffer in der Stadthalle, einen wesentlichen Schaden hatten die hinterlassen und da musste schon zu DDR-Zeiten aufgemauert werden. Die Denkmalpflege fand das auch als zeigenswert, damit man diese Geschichte transportiert und sichtbar macht. Wir haben jetzt die alte Göderitz-Architektur noch wieder zum Vorschein gebracht, haben die Risalite wieder überhöht auf die Ohr.

0: ursprüngliche und originelle Höhe und haben dann quasi in dem Gesamtfarbregime auch wie alle anderen Steinersätze weitergemauert, sodass man die DDR-Sinterspur tatsächlich gut ablesen kann.
1: 1,5 Millionen Euro hat die Restaurierung des Pferdetors gekostet, das damit bis auf die Terrakotta-Figuren vollständig erneuert wurde. Das Fördergeld stammt aus den Programmen des Landes, des Bundes und der Stiftung Denkmalpflege und auch die Stadt Magdeburg trug etwa 600.000 Euro aus eigenen Haushaltsmitteln dazu bei, um dieses schöne Wahrzeichen im Rote-Horn-Park vorm Verfall zu retten. Architekt Albi Müller wäre bestimmt zufrieden, wie sein Entwurf aus den 1920er Jahren wieder erstanden ist.
2: Über 75.000 Patienten werden jährlich in der zentralen Notaufnahme des Städtischen Klinikums Magdeburg behandelt. Eine beeindruckende Ziffer, die für die gute medizinische Versorgung in der Landeshauptstadt sowie im ganzen Land spricht. Tatsächlich liegt sie aber weit über der ursprünglich vorgesehenen Kapazität von 19.000, für welche die Notaufnahme kurz nach der Jahrtausendwende ausgerichtet wurde. Zwar ist es lobenswert, dass das Klinikpersonal trotz dieser schwierigen Bedingungen über die Jahre so gute Arbeit leisten konnte, doch auf Dauer seien diese Umstände nicht mehr zumutbar. Weder für das Personal noch für die Patienten. In diesem Rahmen wurde am Freitag zum symbolischen Spatenstich auf das Klinikgelände geladen, wo schon bald die neue zentrale Notaufnahme entstehen soll.
3: Wenn man in unsere Notaufnahme geht, dann sieht man das schon. Also viele Patientinnen und Patienten liegen da auf dem Flur. Manchmal ist es so eine Art Lazarettstimmung und sehr, sehr beengt. Und wir haben auch zwar noch eine Beobachtungsstation, aber es ist alles sehr klein. Und wir brauchen natürlich den Platz, um dann die Patienten adäquat zu versorgen. Wir haben ja ein gestuftes System, das Manchester Triage-System. Da werden die Patienten vorher einkategorisiert, wie dringlich ihr Anliegen ist. Und die brauchen dann auch den Platz, dann entweder zu warten oder sofort zu versorgt zu werden, auch beobachtet zu werden. Und dafür brauchen wir ein neues Gebäude.
2: Für ein derartig großes Bauvorhaben muss eine Menge Geld investiert werden, weshalb der Spatenstich am Freitag mit der Überreichung eines Förderbescheides einherging, den Ministerpräsident Sven Schulze und Gesundheitsministerin Grimm-Benne an die Klinik übergaben. Der Gesamtaufwand für den Neubau beträgt rund 43 Millionen Euro.
4: Aus dem Corona-Sonderfonds sind hier Mittel mit investiert worden. Der Bund hat Geld dazugegeben und das Land einen entsprechenden Anteil. Natürlich fließen auch Eigenmittel, die das Klinikum aufbringen muss. Für Sachsen-Anhalt, insbesondere für den nördlichen Bereich, ist das eine wichtige Daseinsvorsorge, weil die Patientenzahlen steigen und wir müssen natürlich den Dienst am Patienten leisten. Und dazu brauchen wir die notwendigen Rahmenbedingungen, sowohl technisch als auch baulich.
2: Diesbezüglich war es bei der Planung wichtig gewesen, dem Klinikpersonal die Möglichkeit zu geben, selbst mit zu konzeptionieren, was alles für eine geeignete Patientenversorgung am Standort notwendig sei. Nach diesen Wünschen und Vorschlägen wurde der geplante Bau ausgerichtet, um hier künftig nicht nur deutlich mehr Platz, sondern auch ein optimales Arbeitsumfeld für die Mitarbeiter zu garantieren.
3: Wenn man dann reinkommt, kommt man an einen Tresen und wird dort weitergeleitet in den richtigen Bereich. Die Kinder haben einen gesonderten Bereich. Die werden sozusagen räumlich sogar getrennt und ein bisschen geschützt. Und infektiöse Patienten kommen durch einen gesonderten Eingang. Wir haben eine bessere Anfahrt für unseren Rettungsdienst, die hier auch bessere Parkmöglichkeiten haben, also mehr geräumiger alles ist. Und wir haben natürlich dann die direkte Anbindung auch an unseren OP und unsere ITS.
2: Noch diesen Sommer soll mit den Bauarbeiten vor Ort begonnen werden, sodass das neue und zukunftsorientierte Notfallzentrum dann in ca. 3 Jahren den Betrieb aufnehmen kann und nicht nur zur Stärkung der Gesundheitsversorgung in Magdeburg einen wichtigen Beitrag leisten wird, sondern im gesamten Umland.
5: Eine Tür geht auf und öffnet neue Welten. Der Caravansalon in Düsseldorf zeigt, wie mobiles Reisen heute aussehen kann. Der Markt normalisiert sich nach den Boomjahren. Die Lust auf Reisen auf 4 Rädern bleibt bestehen, aber sie verändert sich.
6: Wir haben mit den sogenannten Stellplatztouristen haben wir eine Art neue Klientel gefunden, oder die hat sich entwickelt, die vielleicht nicht zwingend immer auf dem Campingplatz stehen möchte. Die möchte dann auch teilweise auf Bauernhöfen stehen, bei Winzern oder ganz normal auf Stellplätzen und auch nur auf der Durchreise mal irgendwo übernachten. Und für die ist Autarkie natürlich ein großes Thema.
5: Der Trend führt raus aus dem Gewohnten und manchmal auch weg vom Asphalt. Im neuen Offroad-Bereich geht es um Bodenfreiheit, Allrad und robuste Technik. Autarkie heißt dabei nicht zwangsläufig,

0: Läufig Expeditionsfahrzeuge im XXL-Format. Es geht um Strom, Wasser und Wärme und um die Freiheit, auch einmal dort bleiben zu können, wo kein Wasseranschluss wartet.
1: Was oft am schnellsten knapp wird, ist Wasser. Wir bringen in so einem kleinen Fahrzeug ganze 310 Liter Frischwasser mit, 140 Liter Grauwasser. Und das reicht, wenn man nicht jeden Tag duscht, kann man mal auch ein paar Wochen draußen bleiben. Was ganz angenehm ist, hier ist es genug Solar, es ist genug Platz für Batterien da, um auch eine schöne einsame Zeit in Kasachstan, Mongolei, Afrika, wo man auch möchte, dann verbringen.
0: Weniger Fahrzeug, mehr Möglichkeiten. Im neuen Dachzeltbereich wird aus dem eigenen Auto in wenigen Handgriffen ein Schlafplatz. Und im Alltag bleibt es einfach ein Auto.
2: In den letzten Jahren ist so ein Trend aufgekommen, Micro-Adventures. Da geht es halt darum, auch mal am Wochenende ohne lange Planung irgendwie ein Abenteuer zu starten, einfach drauf losfahren, und dafür sind Dachzelte halt super geeignet. Man muss vorher nichts buchen, man muss nichts organisieren, man steigt ein und hat den Schlafplatz dabei.
0: Auch beim Campervan wird neu gedacht. Aufblasbare Module zeigen, wie flexibel Kochen und Schlafen werden können. Küche und Bett kommen nicht mehr zwingend als schwere Dauereinbauten daher, sondern lassen sich dahin bringen, wo sie gebraucht werden. Und verschwinden wieder, wenn der Van im Alltag zum normalen Fahrzeug werden soll. Die Trends gehen zu Fahrzeugen, die sich an verschiedene Lebenssituationen anpassen. So wird der Camper oder das Wohnmobil zum Schlafplatz, Arbeitsplatz und Ausgangspunkt für das nächste Abenteuer.

Rettung eines Denkmals höchsten Ranges überschreibt das Landesamt für Archäologie die Restaurierungs- und Forschungsarbeiten rund um die Grablege Kaiser Otto I. Über die umfangreichen Erkenntnisse, die im Rahmen dieses bis jetzt etwa 2 Jahre dauernden Forschungsprojektes gewonnen wurden, berichteten wir bereits des Öfteren. In diesem Beitrag soll es um die Wiederbeilege der Gebeine des nun nachweislich dort vorgefundenen Herrschers Otto I. gehen. Der Magdeburger Dom war Schauplatz der Feier. Der Bau, der als gotische Kathedrale im 13. Jahrhundert entstand, auf den Grundfesten des niedergebrannten romanischen Vorgängerbaus, einst von Otto in Magdeburg gegründet. Und seit seinem Tod 973 die Grabstätte des Herrschers. Sein steinerner Sarkophag wurde für den Neubau aus der Erde geholt und an exponierter Stelle im hohen Chor aufgestellt. Und genau an dieser Stelle sollte die neuerliche Grablege am 1. September 2026 erfolgen. Am Weltfriedenstag. Ein Zusammenhang, der von den Rednern mehrfach hergestellt wurde. Doch zunächst begann ein ökumenischer Gottesdienst, denn der Dom ist heute eine evangelische Kirche, zu Lebzeiten Ottos natürlich römisch-katholisch geweiht, weshalb die Bischöfe beider Konfessionen, Friedrich Kramer und Gerhard Feige, am Sarg predigten und gemeinsam mit der Domgemeinde beteten. Nach dem Ende des Gottesdienstes, der musikalisch mit Werken von Mozart umrahmt wurde, traten die Ehrengäste ans Rednerpult. Zunächst berichtete noch einmal Harald Meller, der Direktor des Landesamtes für Denkmalpflege, über den Verlauf der Forschungsarbeiten, die mit der Wiederbeilege der Gebeine noch lange nicht abgeschlossen sein werden. Er rechnet mit weiteren Ergebnissen in den kommenden 5 Jahren. Auch neuerliche Vorwürfe, doch mit der Entnahme der Knochen die Totenruhe gestört zu haben, widersprach er. Schließlich hätte der Papst höchstpersönlich die Bedeutung archäologischer Untersuchungen für die Erforschung der christlichen Geschichte hervorgehoben. Auch die Sicherheit, es wirklich mit diesen sterblichen Überresten, mit denen von Kaiser Otto zu tun zu haben, sei in der wissenschaftlichen Erforschung ein einzigartiges Ergebnis, das seinesgleichen suchte. So stehe nun fest, dass mit Otto und Editha wirklich diese beiden wichtigen Persönlichkeiten in Magdeburg ihre letzte Ruhestätte gefunden haben. Weitere Grußworte wurden vom Ministerpräsidenten, dem zuständigen Kulturminister Rainer Rober und der Magdeburger Oberbürgermeisterin gehalten. Sie würdigten noch einmal die Leistungen der Archäologen und der Kulturstiftung Sachsen-Anhalt, die nach einem Wettbewerb den neuen Titansarg von der Künstlerin Silke Träge gestalten ließ. Die letzte Ansprache kam von Wolfram Weimer, dem Staatsminister für Kultur und Medien aus dem Bundeskanzleramt. Er sprach den Kaiser direkt und als Majestät an und versuchte so, die Leistung des mittelalterlichen Herrschers einzuordnen. Er verwahrte sich dabei, gegen den Versuch nationalistischer Kräfte, den Kaiser als deutschen Helden zu vereinnahmen. Schließlich gab es damals noch kein Deutschland, so wie wir es heute kennen, sondern er betrachtet Otto eher als Europäer. Eine Interpretation, die heute beispielsweise durch die Verleihung des Kaiser-Otto-Preises an Menschen fortgeführt wird, die sich für die europäische Einigung einsetzen. Zu den Klängen von Mozarts Requiem Introitus wurde anschließend der Titansarg im Rahmen einer Prozession durch die sonst geschlossenen Türen des Lettners zu seinem angestammten Platz im Hohen Chor gebracht und wieder eingesetzt. Musik

0: Gebete durch die Bischöfe beendeten die letzte Anempfehlung, also das Anvertrauen der Seele des Verstorbenen der Barmherzigkeit Gottes. Dabei wurde der Sarg mit Weihwasser besprengt, als Erinnerung an die Taufe und mit Weihrauch inzensiert, zur Ehrerweisung als Tempel des Heiligen Geistes. Ja, nun war Gelegenheit, sich am beigesetzten Sarg noch einmal zu verabschieden, bevor am Abend die schwere Marmorplatte das Grabmal wieder vervollständigen wird. Der Marmor soll übrigens von Otto einst selbst nach Magdeburg gebracht worden sein. Nun soll er wieder für die kommenden Jahrhunderte an dieser Stelle verbleiben. Jahrhunderte, die hoffentlich friedlich verlaufen werden, so der Wunsch der Festredner.
1: Der Kunstverein Talstraße e.V. der Stadt Halle feiert in diesem Jahr sein 35-jähriges Bestehen. Einst durch Absolventen der Burg Giebichenstein im August 1991 gegründet, entwickelte sich der Verein über die Jahre zu einem kontinuierlich wachsenden Träger für eine Vielfalt an Ausstellungen in Begleitung mit Vorträgen, Lesungen, Künstlergesprächen und mehr und gewann so seinen Ruf als einen der wichtigsten Orte für moderne und zeitgenössische Kunst in Mitteldeutschland. Im Rahmen des Jubiläums kann in der Talstraße ab sofort eine neue Kunstausstellung besucht werden, die am vergangenen Donnerstag eröffnet wurde. Es handelt sich hierbei um die Ausstellung Zaunkönig, ein kooperatives Projekt der Künstlerinnen Gudrun Petersdorf und Annette Schröter.
2: Das ist eine Ausstellung, die sich im Wesentlichen um Gärten, Parks, Grünanlagen, aber vor allen Dingen auch Schrebergärten, also Kleingärten, dreht. Und im Garten spielen ja nicht nur Pflanzen und Blumen eine große Rolle, sondern auch Zäune, Vögel etc. Und da war der Name Zaunkönig oder der Begriff des Zaunkönigs ein wunderbarer, kurzer, prägnanter Titel.
1: Aus dem gemeinsamen Studium an der Leipziger Kunstakademie, wo sich die beiden Frauen Ende der 70er Jahre kennenlernten, entwickelte sich eine jahrzehntelange Freundschaft, die seitdem auch gelegentlich von künstlerischer Zusammenarbeit begleitet ist. Unabhängig voneinander fanden die Künstlerinnen vor einigen Jahren Faszination am Thema Kleingarten, welcher sie in der Ausstellung Zaunkönig zusammen Ausdruck verliehen. Dabei machten sie jeweils von ihrem bevorzugten Medium Gebrauch, was für Gudrun Petersdorf die Ölmalerei und für Annette Schröter der Papierschnitt ist. Beide Stile können in den Räumen der Ausstellung sowohl einheitlich als auch abwechselnd an den Wänden gefunden werden und kreieren somit trotz ihren stilistischen Gegensätzen ein Gefühl der Harmonie, was sich auch in den jeweiligen Bildinhalten widerspiegelt.
2: Das sind schon im Wesentlichen Zäune, das sind Bäume, das sind, wie wir es auch in diesem Raum haben, Männer auf Bäumen, das sind also sogenannte Baumschneider, die ja jeder schon mal beobachtet hat. Pflanzen vielleicht weniger, eher Wiesen, Vogelscheuchen, die auch langsam im Verschwinden begriffen sind. Ja, das wiederholt sich ab und zu. Bei den Vogelscheuchen ist es so, dass die Ähnlichkeit zum Menschen doch sehr groß ist. Und dass sie etwas Tragikomisches haben. Und das haben ja die meisten Menschen auch.
1: Unterstützt wird es zudem dadurch, dass Schröters Vogelscheuchenwerke aufgrund der vorwiegenden Nutzung von Schwarz und anderen dunklen Farben generell eher düster erscheinen. Ein direkter Kontrast mit den bunten Ölgemälden von Gudrun Petersdorf, die eine deutlich ausgelassenere und unbeschwerte Stimmung vermitteln. Abgesehen davon soll diesen Werken der Künstlerinnen aber keine konkrete Message unterliegen. Sämtliche Interpretationen seien dem Betrachter überlassen.
3: Man versucht, ein Werk so zu schaffen und dann geht er seinen eigenen Weg und der Betrachter kann dann für sich herausnehmen, was er möchte.
2: Richtig.
3: Ja.
2: Genau. Mhm. So ist das.
3: Ja, man malt es eigentlich für sich. Mhm. Oder?
2: Ja. Genau, man hat eine Idee oder eine Beobachtung und das bringt man dann in Form. Und dabei denkt man nicht an den Betrachter, muss ich auch sagen. Also, denn die Betrachter sind ja auch viele und verschiedenartig, also da werden wir einfach überfordert.
1: Begleitet werden die Zaunkönig-Kunstwerte übrigens von einem Katalogbuch, das in der Galerie erworben werden kann und die Arbeitsweisen der Künstlerinnen noch einmal genauer darlegt. Bis einschließlich 15. November kann die Ausstellung in der Talstraße noch besucht werden, immer zu den regulären Öffnungszeiten der Kunsthalle. Nicht nur die Handballer des SC Magdeburg dürfen sich derzeit für ihre scheinbar unendliche Siegessträhne feiern lassen, sondern auch im Schwimmen und in der Leichtathletik sammelten die Athletinnen und Athleten aus der Landeshauptstadt reichlich Medaillen, zuletzt bei den Europameisterschaften der jeweiligen Disziplinen in Paris und Birmingham. Vor allem die Schwimmer unter Trainerlegende Bernd Berghahn ließen sich geradezu mit Medaillen beregnen. Darunter 7 Goldmedaillen, von denen sich Isabel Gose und Johannes Liebmann jeweils 2 erkämpften. Letzterer schaffte es sogar, in der 1500-Meter-Kategorie einen neuen Weltrekord aufzustellen. Für Florian Wellbrock gab es in Paris sogar 3-mal Gold und noch eine Vielzahl an Silber und Bronze in den verschiedenen Disziplinen für den restlichen Kader. Goldene Erfolge, die man am Montag mit einer Eintragung in das Goldene Buch der Landeshauptstadt würdigen wollte, wobei Diskuswerfer Henrik Janssen terminlich verhindert war und an der Ehrungsveranstaltung leider nicht teilnehmen konnte. In Birmingham gewann der SCM-Sportler Bronze und somit die erste deutsche EM-Medaille im Diskuswurf der Männer seit 12 Jahren.
4: Wir sind als Magdeburgerinnen und Magdeburger und insbesondere als Stadtoberhaupt sehr stolz auf diese wunderbaren und tollen Leistungen. Nicht nur des Schwimmteams, wir haben ja auch Leichtathleten, den Henrik Janssen, der im Diskuswerfen Medaillen errungen hat. Und das zeigt der SC Magdeburg, der ja auch mehrere Sparten hat, ist einfach nur erfolgreich. Und das ist schön für unsere Stadt, für unsere verrückte Sportstadt.
1: Olympiasieger Lukas Mertens durfte sich in den letzten Tagen gleich mehrfach feiern lassen. So übernahm er zum 2. Landeszootag in Magdeburg eine Ehrenpatenschaft für einen Brillenpinguin und nun die Eintragung ins Goldene Buch für seine 2 Bronzemedaillen und 1-mal Silber bei den Europameisterschaften in Paris.
5: Das ist auch eine Ehre für mich, ja, diese Events auch jetzt gestern im Zoo mitzunehmen. Dann heute die Eintragung ins Goldene Buch der Stadt ist auch als gebürtiger Magdeburger natürlich immer was Besonderes und fühle ich mich sehr geehrt und es gibt einem natürlich auch einen gewissen Push, dass man die nächsten Aufgaben mit genauso einer großen Konsequenz quasi bewältigt wie auch die Jahre davor. Ich glaube, ja, wir haben hier was aufgebaut und ja, daran tun wir gut, da einfach weiterzumachen.
1: Dafür sollten jedoch die entsprechenden Trainingsbedingungen gegeben sein, was sich für den Magdeburger Schwimmkader aktuell eher schwierig gestaltet. Denn nach Schließung der Elbe-Schwimmhalle trainiert die Erfolgstruppe unter Bernd Berghahn derzeit in einer öffentlichen Schwimmhalle, was jedoch nicht mehr lange der Fall sein soll.
4: Das nationale Schwimmzentrum haben wir letzte Woche im Stadtrat beschließen können und zugleich braucht es wegen der Elbe-Schwimmhalle, weil die etwas desolat ist, eine Übergangslösung. Auch das hat der Stadtrat letzte Woche beschlossen, für mehrere Millionen hier eine Übergangslösung in dem ehemaligen Gerichtsgebäude zu installieren, also ein Becken zu installieren, damit unsere Schwimmerinnen und Schwimmer für Olympia sich gut vorbereiten können.
1: Rund 51 Millionen Euro werden in das neue Schwimmzentrum auf dem Sportcampus Ostelbien investiert, davon ca. 10 Millionen an Eigenbeteiligung durch die Stadt. Der Rest wird von Bund und Land gedeckt. Die Übergangshalle wird dann voraussichtlich gegen Oktober oder November verfügbar sein. Vielmehr freut sich der SCM-Kader jedoch auf die Rückkehr in das vertraute Becken der Elbe-Schwimmhalle, die in knapp einem Jahr fertig ertüchtigt sein soll. Die Fertigstellung des neuen Schwimmzentrums ist dann bis 2029 geplant.
5: Ich denke, es wird wieder eine neue Erfahrung für uns alle sein. Wir müssen uns halt arrangieren, das haben wir aber die letzten Jahre ganz gut gemacht. Mit Bernd hier quasi als ja, Chef von dem Ganzen, der da wirklich alles versucht und macht und tut, um da die besten Bedingungen für uns, für das ganze Team zu schaffen. Ja, mal schauen, ob wir noch einmal umziehen müssen. Ich hoffe natürlich nicht, dass es dann da bleibt, auch bis zu den Olympischen Spielen 28 und ja, mal gucken.

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2: Auf der einen Seite jubeln die Fans in Blau-Weiß in den Rängen des Fußballstadions, auf der anderen Seite tun es ihnen die Fans der SCM-Handballer gleich. Und direkt dazwischen können die Magdeburger, egal ob Sportfanatiker oder nicht, schon bald ihre Wocheneinkäufe erledigen. Denn der Rewe-Markt von Kauffrau Cindy Wilgotzki zieht um auf die Fläche zwischen der Friedrich-Ebert-Straße, Berliner Chaussee und dem Gübserweg, direkt zwischen den beiden Sportarenen. Nur knapp 300 Meter entfernt vom bisherigen Standort, aber mit deutlich mehr Platz auf dem neuen Areal, wo am Mittwoch der symbolische erste Spatenstich gesetzt wurde.
3: Wir haben jetzt aktuell 1100 Quadratmeter und wir werden dann mit 1600 Quadratmeter unseren neuen Rewe-Markt eröffnen und können dann auch die ganzen Konzeptelemente, die die Rewe hat, wie eine frische Theke mit Fleisch, Wurst, Käse, Deli am Markt werden wir haben, wo der Kunde sich ein schnelles Imbiss holen oder einen schnellen Imbiss holen kann oder auch ein schönes Mittagsmenü. Diese Konzeptelemente werden wir denn hier alle mit in unserem neuen Rewe-Markt haben.
2: Nicht nur die Verkaufsfläche wird vergrößert, sondern auch der Außenbereich des Marktes. 127 Parkplätze stehen den Rewe-Kunden am neuen Standort insgesamt zur Verfügung, sowie eine Vielzahl an Fahrradstellplätzen. Zusätzliche Gehwege, Baumpflanzungen und Begrünungen auf dem Dach sollen das Umfeld aufwerten. Verglaste Kühlregale, LED-Beleuchtung und moderne Gebäudetechnik sorgen unter anderem dafür, dass dieser Markt nur etwa halb so viel Energie verbraucht wie vergleichbare Bauwerke. Schon im kommenden Sommer sollen die Fertigstellung und der Umzug an die neue Adresse erfolgen.
3: Wir werden unseren jetzt aktuellen Markt denn für 3 bis 4 Wochen vorher schließen und nehmen dann im Prinzip die Ware, also die Koloware, so nennen wir das, zieht dann mit einfach nur rüber. Und die Frische kommt natürlich neu. Das ist für uns ein Vorteil. Wir können eigentlich fast die Ware hier rüber transportieren, da es ja auch so nah ist. Und demzufolge ist das ein schönes Beiargument beziehungsweise ja schöne Sache, dass wir einfach nur rüberziehen müssen.
2: Und auch für die Kundschaft ist die neue Lage von Vorteil. Vor allem für diejenigen, die so nach ausgiebigem Bejubeln ihres Lieblingsteams noch entspannt das Nötigste für die Afterparty kaufen können.
3: Ja, wir haben natürlich ein gemischtes Publikum. Wir haben unsere Fußballfans, die hier regelmäßig bei uns einkaufen kommen. Wir haben die Handballfans. Wir haben Sportler. Wir haben im Prinzip alle Stammkunden. Ist sehr durchwachsen und das ist auch, macht die ganze Sache sehr, sehr spannend und interessant.
4: Einmal im Jahr lädt die Medienanstalt Sachsen-Anhalt zum Halleschen Mediengespräch. Diesmal das Thema Meinung, Macht und Medien. Wie plural ist der öffentliche Diskurs? Zunächst gab es einen Impulsvortrag von Alexander Teske, einem ehemaligen Redakteur bei der Tagesschau in Hamburg, der derzeit mit seinem Buch Tagesschau Inside einen Bestseller veröffentlicht hat. Eine Kritik am öffentlich-rechtlichen Nachrichtenformat. Doch öffentlich-rechtliches Fernsehen ist nicht der Nabel der Welt. Es gibt heute ein nahezu unüberschaubares Angebot an Nachrichtenaussendern, ob über die sozialen Medien, die Zeitungen oder den privaten Rundfunk. Die Verbreitungswege sind vielfältig und sie alle richten sich an den Rezipienten. Darum ging es dann auch in der anschließenden Panel-Diskussion, zu dem neben Alexander Teske auch noch der Verleger Holger Friedrich und der Publizist Ralf Schuler im Podium Platz nahmen. Dabei ist Schuler derzeit besonders bekannt für seine Interviews, die er für das Nachrichtenportal News führt. Und das steht ja für eine eher sehr konservative Sicht auf den Politikbetrieb.
5: Also ich finde, mit diesen Rechts-Links-Geschichten sollte man in der Politik reden, aber bei Medieninhalten ist einfach, kann man sich angucken, ob das versucht, die Wahrheit oder die Realität abzubilden. Und ob eine Wahrheit oder eine Realität rechts oder links ist, hat aus meiner Sicht eigentlich keine Bedeutung. Also entweder ich stelle einen Politiker vor, dann ist der Politiker so. Und interessanterweise kriegen die meisten Zuschauer auch mit, ob der versucht, eine Fassade aufzubauen, ob er ehrlich ist, ob er unehrlich ist, auch wenn man ihn nicht versucht, irgendwie ehrenrührig zu befragen.
4: Dabei ist zu beobachten, dass im Osten Deutschlands das politische Weltgeschehen oft ganz

0: anders reflektiert wird, als es die vor allem in der alten Bundesrepublik verlegten sogenannten Leitmedien vorzugeben meinen. Anlass für den zunächst branchenfremden Verleger Holger Friedrich, zunächst die Berliner Zeitung zu übernehmen und seit kurzem mit der Ostdeutschen Allgemeinen Zeitung sogar noch ein neues Printmedium herauszugeben, das einen speziell ostdeutschen Blick publizieren will.
1: Na klar, die Qualitätsmedien wären aufgrund dieses Dissens zwischen medialer Wirklichkeit und realer Lebenswirklichkeit gerade im Osten nicht gelesen. Also es sind einstellige Prozentzahlen, die sie von ihrer Auflage im Osten verkaufen. Insofern sind sie nicht Existenz. Diese Meinungsführerschaft, die ist eine theoretische, die ist praktisch nicht da. Natürlich gibt es da schlechte Laune, wenn dann andere Anbieter aus dem alternativen Umfeld in diese Lücke reingehen. Das ist Wettbewerb, der muss nur nach fairen und für alle gleichen Spielregeln erfolgen und dann ist Wettbewerb was Grundpositives. Also wir können da nichts Schlechtes dran sehen.
0: Im Grunde kann man feststellen, dass über alle Medien hinweg in Deutschland ein breites Spektrum an Meinungen publiziert wird, um dann aus den gebotenen Publikationen sich sein eigenes Weltbild zurechtzuzimmern. Ja, das ist immer noch die nicht gerade leichte Aufgabe des Konsumenten. Das Interesse an alten Autos, die interessierte Sammler über die Zeiten gerettet haben, ist ungebrochen. Das gilt auch für Autos, die einst die DDR mobilisierten und die die großen Verschrottungsaktionen nach der Wende überstanden haben. Bereits 1998 organisierten die IFA-Freunde Magdeburg ein erstes Treffen im Rahmen der Bundesgartenschau und man nannte es OMMA, ein Akronym für Ostmobile Meeting Magdeburg. Am vergangenen Wochenende stand die nunmehr 27. Ausgabe an und das Echo auf die Einladung war wie immer überwältigend. Auf der einen Seite die Besitzer der Autos, auf der anderen die Besucher des Elbauenparkes, die mal wieder so fühlen wollten, wie es denn damals so war auf dem Parkplatz vor dem Palast der Republik. Derzeit sind in Deutschland immer noch etwa 40.000 Trabant zugelassen und vom Wartburg sollen es immerhin noch gut 9.000 sein, die für solche Anlässe aus den schützenden Garagen herausgeholt werden. Denn im Alltag werden die über 30 Jahre alten Autos meistens nicht mehr bewegt. Was allerdings nicht für die Simson Mopeds gilt, die auch die heutige Jugend mobilisieren. Einfach, weil man mit diesen Zweitaktern immer noch 60 fahren darf. Allerdings war man zu DDR-Zeiten nicht nur mit dem Zweitakter unterwegs. Auch in der jungen DDR wurden noch große Viertaktmotoren hergestellt, wie es diese schön restaurierten Sachsenring P240 beweisen. Auch die großen Dieselmotoren von W50 und Co. takten natürlich vierfach. Und dann gilt es, beispielsweise auch die Kraftfahrzeuge aus sowjetischer Produktion zu erwähnen, die bis weit in die 1990er Jahre mit einer Fiat-Lizenz den Lada herstellten und nicht nur in den Osten Deutschlands exportierten. Skoda, Dacia, Zastava oder Saborosz wären weitere Marken, die es zu benennen gilt, die teilweise noch heute neue Modelle präsentieren. Es fiel diesmal auf, dass an vielen der herauspolierten Schätzchen zu verkaufen Schilder hingen. Hier scheint sich wohl ein Generationswechsel anzukündigen. Nach der OMMA ist natürlich vor der OMMA, sodass auch im kommenden Jahr wieder mit einem solchen Treffen in Magdeburg zu rechnen ist. Und vielleicht kommt dann ja noch der eine oder andere Motorwagen dazu, der sich derzeit noch in der Restaurierungsphase befindet.

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1: Ja, hallo erstmal. Ich weiß ja gar nicht, ob Sie es überhaupt interessiert. Ich erzähle es Ihnen trotzdem. Ja, am Sonntag ist Wahl. Einige haben es nicht mitbekommen, die anderen, die es nicht mitbekommen haben. Ich sag's nochmal, es ist Wahl. Und mein kleiner Tipp, geht hin. Es ist mir ja persönlich egal, wen ihr wählt, aber wählt irgendjemanden. Ab oder an oder was immer ihr da tut, kreuzt an. Zwei Stimmen habt ihr. Okay, eure Stimme ist dann weg, man wird leiser. Ich habe selber jetzt erlebt, ich habe meine Stimme auch heute, wenn ich das hier spreche, abgegeben und Sie merken schon, sie klingt ein bisschen belegt, weil ich

0: zwei Stimmen verloren habe. Aber man hat ja noch ein paar andere. Und zur Not kann man die Stimme verstellen, auch das geht. Wichtig ist nur, dass man wählen geht. Warum? Ja, weil wenn man sich zum Beispiel umguckt, nehmen wir mal die Baustellen, ein Thema, über das ich immer wieder gerne spreche, wir kriegen neue dazu, große Überraschung, demnächst ist die Innenstadt nicht mehr anfahrbar, auch nicht mehr anfliegbar, ein Flughafen haben wir ja eh nicht, jedenfalls kommt man da gar nicht mehr hin. Und wenn Sie jetzt nach Berlin fahren wollen, ja, dann müssen Sie erstmal nach Burg kommen, mit dem Bus, wenn der fährt. Und dann können Sie nach Berlin, also Charlottenburg, also nicht die Innenstadt, um Gottes Willen, nein, aber Sie sind ziemlich nah dran. Also es ist toll und ich mag das und die Stadthalle ist wieder teurer geworden, wie überraschend. Jedes Mal wieder ein Millionchen mehr, immer wenn man denkt, jetzt ist sie schon teuer genug, nochmal ein Millionchen, nochmal ein Millionchen, damit wir im nächsten Jahr das Festival der Moderne dort feiern können. Was? Genau, das fragen sich alle, was ist das eigentlich? Ist egal, es gibt Geld dafür, weil dafür ist Geld da, weil wir für anderes nichts mehr haben, aber dafür verstehen Sie jetzt, warum Sie zur Wahl müssen. Wählen Sie die möglicherweise, die sagen, was für ein Unsinn dort passiert, und wählen Sie die, die Ihnen nicht nur versprechen, alles wird anders oder wir rächen uns jetzt oder wir holen uns unser Land zurück. Welches unser und wie zurück und bis wann wollen wir dann gehen? Aber ich sage Ihnen trotzdem nicht, wen Sie wählen sollen und wen nicht. Das heißt, doch eine Kleinigkeit sage ich schon. Bitte, bitte, bitte. Nicht das kleine Bündnis Sarah Wagenknecht. Die haben sich gerade wieder gespalten in Thüringen. Das haben sie schon in Brandenburg getan. Und das ist das Erste, was sie hier tun werden. Wenn sie die ankreuzen, kommen die mit 4 Mann rein und es gehen 5 Mann wieder raus, aber aus 3 verschiedenen Parteien. Also machen Sie das vielleicht nicht. Alles andere völlig egal. Genießen Sie den Wahltag. Gehen Sie vielleicht dort zum Ottersleben Volksfest. Dann gibt's noch eine Musikshow. Es gibt so viel und es kostet überall keinen Eintritt. Gehen Sie überall hin, wo es keinen Eintritt kostet. Und sonst lümmeln Sie sich abends bei den Wahlpartys. Und gehen Sie den Politikern, die Sie gewählt haben, dann auf den Geist. Sagen Sie direkt, was Sie wollen. Sie können ja mit dem Buffet anfangen und enden mit größeren Dingen. Machen Sie's. Wählen Sie, gehen Sie und ansonsten eine richtig gute Zeit. Bis bald.
1: Könnten wir unsere täglichen Verkehrstouren auf den Straßen Sachsen-Anhalt schon bald mit Fortbewegungsmitteln teilen, die keine Anweisungen mehr seitens der Fahrerseite benötigen? Zumindest wurde am Mittwoch im Beisein der Infrastrukturministerin ein Konzept für ein solches Kraftfahrzeug vorgestellt. Entwickelt wurde dieses von dem Berliner Technologieunternehmen Blick, welches sich auf autonome Fahrsysteme und fahrerlose Technik spezialisiert hat. Anderorts werden derartige Fahrzeuge bereits getestet oder sind schon regelmäßig auf den Straßen unterwegs. Hier dürfte es allerdings noch eine Weile dauern.
2: Der Julian Klab hat mir berichtet, dass es in Deutschland sehr bürokratisch ist und wahrscheinlich erst in wenigen Jahren umgesetzt werden kann. Und da haben wir vom Wirtschaftsrat doch unsere Stimme der Sozialmarktwirtschaft erhoben und haben gesagt, das muss doch irgendwie in Sachsen-Anhalt auch möglich sein, zumal wir hier im ländlichen Raum, gerade in der Altmark, gerade im Osten rings um Wittenberg, als auch im Süden von Sachsen-Anhalt, dass also im ländlichen Raum die Mobilität deutlich verbessert werden soll.
1: Somit können autonome Fahrzeuge wie dieses in Zukunft den Menschen in ländlichen Regionen als Ergänzung zum gängigen ÖPNV dienen oder diesen teils sogar ersetzen, wenn die durchschnittliche Nachfrage am Standort deutlich unter der nötigen Anzahl der Sitzplätze liegt. Ältere oder mobilitätseingeschränkte Bürgerinnen und Bürger könnten die PKWs für die Fahrt zum Arzt oder in die Apotheke nutzen. Und neben dem Personentransport bestehe außerdem die Möglichkeit, mit den Fahrzeugen einen Lieferservice für den Wocheneinkauf anzubieten.
2: Weiterhin kann ich mir auch vorstellen, dass man gewisse medizinische Geräte vielleicht bereithält, zum Beispiel einen Defibrillator, dass wenn ältere Leute zum Beispiel einen Herzinfarkt bekommen, dass automatisch das Elektroauto dann dorthin fährt oder durch die Kreisleitstelle gesteuert dorthin fährt, den Defibrillator quasi zur Verfügung stellt, indem der Kofferraum sich öffnet.
1: Neben einem breiten Spektrum an Nutzungsmöglichkeiten sollten bei der Konzeptionierung des autonomen PKWs auch Nachhaltigkeit und Kosteneffizienz im Vordergrund stehen, weshalb es sich bei dem vorgestellten Fahrzeug um ein Elektroauto handelt, das zudem nicht brandneu ist, sondern für den Zweck entsprechend umgemodelt wurde.
3: Wir sind der Auffassung, dass ein nagelneues Auto sozusagen von Beginn auf zu konstruieren für Autonomie ist zu teuer für die meisten Anwendungsfälle. Wir haben hier schon die Möglichkeit, Fahrzeuge zu nutzen, die in Serien in Masse produziert werden, kostengünstig. Und dementsprechend rüsten wir die um für diesen Betrieb, weil unsere Kunden haben sehr strikte Anforderungen. Es soll nicht innovativ sein, es soll vor allen Dingen Nutzen stiften und es muss effizient sein, vor allem kosteneffizient.
1: Damit das autonome Fahren nahtlos und zuverlässig vonstatten gehen kann, wurde der Pkw mit insgesamt 9 Kameras ausgestattet, sowie mit mehreren Mikrofonen, damit das Fahrzeug auch auf Geräusche reagieren kann, wie etwa die Sirene einer Ambulanz, Polizei oder Feuerwehrautos. Wie eine solche Fahrt ohne Mensch am Steuer abläuft, durfte am Mittwoch natürlich auch einmal selbst getestet werden.
3: Das Fahrzeug, das hat bestimmte Betriebsbedingungen. Das kann sich ganz normal im Stadt- und im Überlandverkehr sozusagen verhalten und von A nach B navigieren. Das Fahrzeug wird aus der Ferne überwacht durch einen Menschen weiterhin, wenn es sich bewegt. Der Mensch ist auch weiterhin in diesem Betriebskonzept von uns in der Verantwortung. Das heißt, die Verantwortung wird nicht komplett auf das Fahrzeug abgewickelt. Das Fahrzeug kann sehr viele Situationen alleine lösen, aber ultimativ ist weiterhin ein Mensch, der eben sich nicht mehr im Fahrzeug befindet, sondern in der Leitstelle verantwortlich für den Betrieb. Der hat auch die Möglichkeit einzugreifen und das Fahrzeug zu übersteuern. Jederzeit.
1: Das dürfte also zumindest einige Bedenken um die Sicherheit eines solchen Fahrzeugs besänftigen. Und auch abgesehen von der menschlichen Überwachung verfügt der Pkw über eine Vielzahl an Failsafes und Sicherheitsmaßnahmen, wie etwa eine automatische Notbremsung bei Betätigung der Türgriffe während der Fahrt und noch vieles mehr.
3: Zum Beispiel sind die Steuergeräte, die dafür zuständig sind, Lenkeingaben und Steuersignale an das Fahrzeug zu übermitteln, sind redundant ausgelegt. Die genügen sehr hohen Automotive-Standards. Eben auch diese Einbindung des Leitstandes findet statt über 12 Antennen, über 3 redundante Briefunkverbindungen, sodass unter keinem Zeitpunkt wirklich dann auch dieser Betrieb unterbrochen wird.
1: Das klingt für den Durchschnittsverbraucher sicher ziemlich kompliziert. Und überhaupt könnte sich die Nutzung der autonomen Fahr- oder Lieferangebote eher schwierig gestalten, wenn zum Beispiel extra eine App heruntergeladen werden muss oder nur digitale Zahlungsmöglichkeiten akzeptiert werden, was den Gebrauch vor allem für ältere Menschen erschweren dürfte.
2: Genau das lässt sich ja designen. Es ist ja auch noch sehr viel Zubehör im Umkreis zu definieren. Wie werden die Elektroautos geladen? Da rege ich zum Beispiel an, Solarcarports dezentral in den Kommunen aufzustellen, um meinetwegen den Sonnenstrom halt den überschüssigen Sonnenstrom aus dem öffentlichen Netz zu entnehmen und damit die Elektroautos zu laden. Dass man die vielleicht auch nicht mit Stecker lädt, sondern es gibt solche, ähnlich wie wir das zu Hause aus dem Bad kennen, mit der elektrischen Zahnbürste gibt es ja auch kontaktlose Lademöglichkeiten. All das gibt es ja auch schon, oder verschiedene Technologien für Elektroautos. Es gibt auch die Möglichkeit, bidirektional zu laden, das heißt Strom in das Auto reinzugeben und aus dem Auto wieder herauszunehmen. Und wie schön wäre es, wenn wir halt Veranstaltungen dezentral errichten könnten, ohne Stromanschlüsse. Also ich rege an, zum Beispiel bei den Weihnachtsmärkten. Wie toll wäre es, wenn wir dann Elektroauto hinstellen und 3, 4, 5 Stände davon betreiben könnten aus dem Strom.
1: Somit würden derartige Veranstaltungen also auch gleich mehrere Anwendungsmöglichkeiten für die autonomen Fahrzeuge bieten. Einerseits als Stromquelle für den Weihnachtsmarkt und nach ein paar Tassen Glühwein zu viel dann auch Garantie für eine sichere Fahrt nach Hause.

0: Labor Biotechnology. Es gibt einen 60-prozentigen Treffer mit Ihrer DNA. Sie haben meinen Cousin.
1: Wird lustig zu erfahren, wer dieser Cousin ist.
2: Letztes Mal hat der DNA-Test ja ins reinste Chaos geführt.
3: Scheiße, ich bin Deutscher.
4: Ich bin Engländerin. Fuck you very much.
5: Was ist das für eine Scheiße? Die Bouvier Sauvage sind eine sehr bedeutende französische Familie.
6: Um genau zu sein, Ihr Cousin ist, sagen wir, nicht vollkommen französisch.
5: Wie?
6: Ihr Cousin ist Türke.
5: Was? Verdammt, geht das wieder los. Und was soll das jetzt heißen, er ist Türke? Ich bin Türke, ihr wisst es und habt mir nichts davon gesagt.
7: Weil du niemals zuhörst. Toleranz ist nicht dein zweiter Vorname.
6: Ihr türkischer Cousin heißt Mehmet Süleyman Oğlu.
5: Nein, in meiner Familie gibt's kein Mehmet. Shukran.
6: Wohl bekommt's.
5: Trotzdem kann man Shukran sagen. Na schön, Sultan.
6: Nein, Shukran.
5: Hä?
6: Shukran.
5: Shakira.
8: Tuk-tuk.
5: Ach, was, ein neues Auto?
9: Monsieur fährt jetzt Mercedes.
5: Willkommen in der Welt des guten Geschmacks und...
9: Ups, das ist gar kein Mercedes. Ein
5: Peugeot.
10: Hallo?
5: Sie rufen mich! Das ist die Moschee. Ich muss zum Gebet.
7: Ganz ruhig, ja? Das ist nicht die Moschee. Das ist der Alarm vom Pool.
5: Vergeben Sie mir, Pater, denn ich habe gesündigt. Ich bin Türk.
11: Ich kann Sie nicht verstehen.
5: Ich bin Türk.
11: Lauter bitte.
5: Ich bin Türke!
7: Oh Gott.
11: Mein Sohn?
5: Ja?
11: Das ist kein Grund, sich aufzuregen.
5: Wo kommen Sie denn eigentlich her?
11: Aus Frankreich. Warum?
5: Da haben Sie aber Glück. Guten Tag, ich sei Mehmet. Du bist was?
12: Wollen Sie neue Tests? Oh nein. Nein, bloß.

0: Du hast den Test nicht wiederholt.
1: Nein, nein, nein.
0: Hast du wieder einen Test gemacht, Gerard?
1: Aber nein.
2: Was verheimlichst du mir?
1: Was noch? Oh Mann.
0: Nichts darf die Hochzeit versauen. Du weißt, was die Kinder gesagt haben. I winch you.
1: Happiness?
0: A penis?
1: Eieiei, da hat sich der Sprachkurs bezahlt gemacht.
3: Papa, hast du Deutsch umgelegt?
4: Ja, ich habe einige umgelegt. Hunderte.
5: Was machst du hier?
4: Ich hätte eine etwas herzlichere Begrüßung erwartet.
5: Du bist doch gestern erst losgezogen, Jano. Du bist desertiert.
4: Das war ein großes Wort.
5: Antworte.
4: Ja, so kann man es sagen. Ja.
3: Was ist ein Deserteur?
4: Gar nichts, mein Schatz. Das ist eine Art der Kriegsführung. Da gibt es eine Baronin, die jüdische Familien versteckt. Du wirst sehen, am Ende des Krieges sind sie es wieder, die am besten davon kommen.
6: Sie wollen, dass ich ihn ausweise fälsche mit einer jüdischen Identität?
4: Korrekt, ja.
6: Das ist zwar ein eher ungewöhnliches Anliegen, aber nun denn.
4: Wir üben das jetzt.
7: Josef Schewalowitsch, sind Sie Jude?
3: Aber nein.
4: Aber doch, klar bist du Jude.
5: Hör auf damit.
4: Was?
5: Er ist erst seit 2 Minuten Jude und schon wird er verfolgt.
4: Und wer weiß, vielleicht erschließen sich dadurch sogar neue Möglichkeiten auf den Kopf.
7: Ja, natürlich, habe ich vergessen.
6: Sie sind etwas speziell für einen.
4: Ja, das ist wohl, weil ich erst seit kurzem weiß.
6: Pech gehabt.
4: Ja, kannst du laut sagen. Vergib mir, Vater, denn ich habe gesündigt. Durch mein Verschulden habe ich Schande über meine Familie gebracht.
8: Wer genau sind Sie?
9: Halt, halt, halt! Papiere! Halt! Halt! Stehen bleiben! Stehen bleiben!
4: Glaubst du an Gott? Etwas weniger, seit ich Jude bin. Vater, sind Sie noch da?
5: Wenn du wirklich willst, dass man es dir abnimmt, dann musst du dich... Du musst dich, naja, hier so...

0: alles gut.
1: Der Tag genau so läuft, wie Oma das will. Hilfst du mir dabei?
2: Ganz vorsichtig.
3: Wo ist denn der Jubilar?
4: Ruht er sich noch aus?
5: Ich war gerade oben. Opa schläft.
2: Ah, ja. Okay.
1: Jetzt reiß dich zusammen.
6: Just in time. Ich habe eine kleine Überraschung

0: Mein Beileid.
1: War der Opa ein Nazi? Unsere Wunden können erst dann heilen, wenn wir der Wahrheit ins Auge blicken. Und deshalb fordere ich, dass wir als Familie zusammen eine Familienaufstellung machen.
2: Es ist weg. Das Testament ist weg. Habe ich genommen.
3: Wir haben es hier mit extremen Kräften zu tun, die hier wirken.
1: Schau mal, was du hier kriegst.
3: Lass es alles raus, was ihr nicht mehr braucht.
1: Lass mich!
2: Ich komme jetzt rein.
4: Man soll ja keine schlafenden Hunde wecken, nicht, mein Schatz?
5: Du wirst nach Südamerika reisen für eine Kreuzfahrt.
6: Gibt's einen Haken?
5: Um mir ein Paket nach Frankreich zu bringen. Auf Schiffen wird weniger kontrolliert.
6: Es gibt einen Haken.
5: Es gibt drei Regeln. Regel Nummer 1: Niemals das Paket öffnen.
6: Was ist das? Das Marsupilam.

0: Regel Nummer 2. Geh sorgfältig damit um.
1: Erwischt!
0: Regel Nummer 3. Sei so diskret wie möglich.
2: Hola, wie geht's?
0: Und du nimmst deine Frau und deinen Sohn mit. Zusammen fällt dir weniger auf.
3: Wer zuerst lacht, kriegt eine Backpfeife. Du bist ja völlig durchgeknallt.
4: Das Masupilami ist ein Vermögen wert.
5: Wir sind auf der Suche nach einem Tier. Gelb, mit schwarzen Punkten. Jeder, der Informationen zu diesem Tier hat, hebt die Hand.
1: Oh. Das war nicht ich.

0: Was ist für dich der Sinn des Lebens?
1: Und dann machst du es nicht, wa?
2: Kennst du den Schriftsteller Johann Gottfried Solme? Er ist damals einfach losgewandert bis ans Ende von Europa. Spaziergang nach Syrakus. Ich dachte mir, das mache ich auch. Aber dann wieder zurück in meine kleine DDR.
1: Das ist Wahnsinn.
2: Ich würde gern mit dir nach Italien wandern.
0: Ja, wenn du mir die richtigen Schuhe besorgst.
3: Guten Tag, Paul Gompitz hier. Gibt es eine Möglichkeit, Italien näher zu kommen als Mitglied der Liga für Völkerfreundschaft?
4: Wollen Sie hinreisen?
3: Soweit habe ich da jetzt noch gar nicht gedacht.
2: Paul Gompitz, Rostock. Ich will segeln lernen.
3: Jetzt.
0: Paul, du machst keinen Mist.
2: Nee.
5: Prüfung bestanden, mein Junge.
6: Militärtechnik. Ist meldepflichtig.
7: Auf Wiedersehen.
2: Auf Wiedersehen.
0: Was ist das? Habe ich bei dir gefunden, Paul?
8: Das sind 4000 Mark West.
0: Du bist ein Lügner, Paul.
2: Egal, wohin ich mit meinem Boot abdrifte, ich werde immer wiederkommen. Immer, immer, immer.
9: Willkommen in der Bundesrepublik Deutschland, Herr Gompitz.
8: Der kleine Paul.
2: Die ganzen Jahre gespart.
10: Mein lieber Kokoschinski, da kannst du aber auch nicht mit Verkasse mal tuckeln, ne?
2: Ich hab's geschafft, Anne. Ich betrachte meinen Grenzübertritt nicht als Flucht. Ich will zurück in die DDR. Und das war immer klar.
11: Sie haben eine schwere Straftat begangen.
2: Der Sinn des Lebens. Durch die Welt reisen und einen Ort finden, wo man hingehört. Sowas.
12: An vieles erinnere ich mich nicht gern. Ich habe meine Münze zum Eingehen gekriegt.
13: Sie wäre unglaublich stolz auf dich.
12: Ich tue niemandem mehr weh. Ja, ich hab Ihren komischen Sittich.
14: Sagen Sie Daryl, dass ich den Vogel nicht will. Ich will den Bentley.
15: Du kriegst den Bentley
12: Sag mir
15: nicht.
12: Einfach, was ich mit dem Vogel machen soll.
15: Behalt ihn!
16: Ein Privatjet mit einer hochempfindlichen medizinischen Lieferung sollte echt easy werden, Hank.
17: Du hast schon einen Passagier auf dem Rücksitz.
12: Okay, was steht auf dem Plan?
18: Es geht um ein sehr krankes, kleines Mädchen. Du lieferst ihr eine neue Leber. Wenn sie die heute nicht bekommt, dann wird sie sterben.
12: Ich hätte eine Frage. Wie viel ist so ein Ding auf dem Schwarzmarkt wert?
18: Hey, Hank, siehst du auch, was ich sehe?
12: Beantworten Sie sie.
18: Ist quasi unbezahlbar.
12: Das Paket sichern. Und auch den Vogel, wenn's geht.
18: Was?
12: Los, los, los!
18: Ich will raus aus dem Auto.
12: Wir können jetzt gerade nicht
18: aussteigen, Ben,
12: okay?
18: Raus.
12: Du wolltest sowieso aussteigen.
19: Wird sie jetzt sterben?
20: Ich weiß, was für eine Angst.

0: Aber nichts wird uns davon abhalten, zu dir zu kommen. Heute sind wir beide Helden.
1: All diese Gewalt und die Kleine stirbt doch am Ende.
2: Nimmst du mich jetzt ernst, Hank Malone?
1: Das ist mein Taxi!
0: Ich gehöre zu den Guten, das werden Sie später noch erkennen.
2: Vermutlich viel später wird noch etwas dauern.
1: Nehmen Sie die Sauerstoffflasche!
3: Was?
1: Lassen Sie sie jetzt raus!
4: Das ist der beste Tag meines Lebens!
5: Also sagt mir jemand mal, was hier los ist?
6: Wir brauchen ein Auto. Hanks Auto ist in Flammen aufgegangen.
7: Er hat es in die Luft gesprengt.

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Bei der Sanierung der Magdeburger Stadthalle befindet man sich im Endspurt, denn im kommenden Jahr soll sie zum 100. Jubiläum der Theaterausstellung, für die sie einst gebaut wurde, in neuem Glanz erstrahlen. Zum damals gebauten Ensemble gehörten neben dem Aussichtsturm auch das Pferdetor, hier mit einer schönen roten Schleife geschmückt, denn das

0: Pferdetor sollte am Freitag als fertig übergeben werden. Allerdings nicht nur ganz alte Magdeburger werden es erkennen, ganz abgeschlossen ist die Sanierung noch nicht, denn es fehlen die Bögen zwischen den Säulen. Aber das hat einen ganz bestimmten Grund.
1: Wie man dem Umfeld nicht schwer entnehmen kann, sind ja hier noch massive Baumaßnahmen im Umfeld. Gerade für die Pflasterarbeiten sind wir natürlich auch mit Verdichtungsmaßnahmen beschäftigt. Und wer zum Zeitpunkt der Walze hier auf diesem Platz schon mal stand, der hat es im Mark und Bein schüttern gemerkt. Und die filigranen Segel dieser Bögen, die sind wirklich sehr, sehr filigran und anfällig. Und wir wollten sie nicht gefährden. Deswegen hängen wir die tatsächlich zum späteren Zeitpunkt rein, wenn die Verdichtungs- und Rüttelmaßnahmen hier am Platz abgeschlossen sind.
0: Ja, und das dürfte dann in den kommenden Wochen der Fall sein. Und noch etwas ist anders. Ganz früher hatten die Räume an den Rändern noch eine Funktion als Kartenhäuschen.
1: Also da müssen Sie schon die ganz, ganz alten Magdeburger fragen, weil tatsächlich 1927 hatte es ja eine richtige Torfunktion, auch mit entsprechendem Zugang. Die eigentlichen Kartenhäuschen waren zwischen Albi-Müller-Turm und der Südarkade der Stadthalle zu finden. In den letzten Jahren des Pferdetors waren dort eine Technikzentrale untergebracht, die die Steuerung für die Belichtung und die Brunnen hier innehatte. Aufgrund der heutigen Anforderungen an Arbeitssicherheit konnten wir das dort nicht mehr reinbringen. Die bleiben tatsächlich hohl und die Zentralen sind in die Stadthalle verlegt.
0: Die Sanierung war allumfassend. So holte man zunächst die Terrakotta-Figuren von den Säulen, um deren Schädigungen zu reparieren, was auch sehr gut gelang. Man ersetzte Fehlstellen und der Mörtel wurde farbig so gestaltet, dass er nicht mehr so stark hervortrat. Und auch den einen Pferdekopf, der nach den Schädigungen im Zweiten Weltkrieg durch eine Betonnachbildung ersetzt werden musste, passte man entsprechend farblich an.
1: In den 1920er Jahren, speziell 26, 27 zur Errichtungszeit, gab es damals auch im inneren Kern einen Eisenbetonkern. Das ist die frühe Form vom heutigen Stahlbeton. Damals hat man noch nicht so auf Betondeckung gedacht. Das ist uns auch zum Verhängnis geworden, denn die Stahleinlagen haben durch Witterungseinflüsse über den Klinker Wasser genommen und dann auch im Frost-Tau-Wechsel den entsprechenden Schädigungsprozess erfahren, weshalb wir jetzt die Sanierung machen mussten. Und heute ist da auch wieder ein steifer Kern drin. Wir haben auf knapp 44 Kubikmetern Beton gegründet. Eine Stahlbetonsäule quasi im Inneren und dann umlaufend um diese Stahlbetonkernsituation das Klinkermauerwerk verblendet.
0: Und diese Verblendung macht die Sanierung besonders aufwendig, denn dafür waren besondere Klinkersteine erforderlich, die man nicht einfach im Baumarkt kaufen kann, sondern die ganz speziell hergestellt werden mussten.
1: Wir reden über den historischen Eisenklinker, der natürlich hier im Pferdetor ein Nachbrand ist. Die belgische Firma Van der Sanden hat in Polen den Nachbrand gemacht und analog zu der Bemusterung und Vorauswahl zur Stadthalle ist hier derselbe Stein zur Anwendung gekommen. Es ist ein spezieller Klinker mit einer hohen Dichte. Er hat im Inhalt Mangan, der die Farbgebung bestimmt. Er ist anders als andere Klinker. Also es fängt so ab 1400, 1800 an. Hier mit bis zu 2400, 2500 ein sehr dichter Stein und damit auch sehr fest und bewährt. Also eine gute, robuste Grundlage für die nächsten 100 Jahre.
0: Und dieselben Klinkersteine fanden auch bei der Sanierung der benachbarten Stadthalle Verwendung. Auch um die historische Anmutung wiederherzustellen, die ebenfalls unter den Kriegseinwirkungen gelitten hatte.
1: Wenn man den Blick über die Fassade nach oben schweifen lässt, dann wird man unweigerlich die helleren Farbnuancen sehen. Das sind tatsächlich die Aufmauerungen, die nach dem Kriegsschaden 1945 hatten wir zwei Brandbombentreffer in der Stadthalle, einen wesentlichen Schaden hatten die hinterlassen und da musste schon zu DDR-Zeiten aufgemauert werden. Die Denkmalpflege fand das auch als zeigenswert, damit man diese Geschichte transportiert und sichtbar macht. Wir haben jetzt die alte Göderitz-Architektur noch wieder zum Vorschein gebracht, haben die Risalite wieder überhöht auf die ursprüngliche und originelle Höhe und haben dann quasi in dem Gesamtfarbregime auch wie alle anderen Steinersätze weitergemauert, sodass man die DDR-Sinterspur tatsächlich gut abschließen kann.
0: 1,5 Millionen Euro hat die Restaurierung des Pferdetors gekostet, das damit bis auf die Terrakotta-Figuren vollständig erneuert wurde. Das Fördergeld stammt aus den Programmen des Landes, des Bundes und der Stiftung Denkmalpflege und auch die Stadt Magdeburg trug etwa 600.000 Euro aus eigenen Haushaltsmitteln dazu bei, um dieses schöne Wahrzeichen im Rote-Horn-Park vorm Verfall zu

0: zu retten. Architekt Albi Müller wäre bestimmt zufrieden, wie sein Entwurf aus den 1920er Jahren wieder erstanden ist.
1: Über 75.000 Patienten werden jährlich in der zentralen Notaufnahme des Städtischen Klinikums Magdeburg behandelt. Eine beeindruckende Ziffer, die für die gute medizinische Versorgung in der Landeshauptstadt sowie im ganzen Land spricht. Tatsächlich liegt sie aber weit über der ursprünglich vorgesehenen Kapazität von 19.000, für welche die Notaufnahme kurz nach der Jahrtausendwende ausgerichtet wurde. Zwar ist es lobenswert, dass das Klinikpersonal trotz dieser schwierigen Bedingungen über die Jahre so gute Arbeit leisten konnte, doch auf Dauer seien diese Umstände nicht mehr zumutbar. Weder für das Personal noch für die Patienten. In diesem Rahmen wurde am Freitag zum symbolischen Spatenstich auf das Klinikgelände geladen, wo schon bald die neue zentrale Notaufnahme entstehen soll.
2: Wenn man in unsere Notaufnahme geht, dann sieht man das schon. Also viele Patientinnen und Patienten liegen da auf dem Flur. Manchmal ist es so eine Art Lazarettstimmung und sehr, sehr beengt. Und wir haben auch zwar noch eine Beobachtungsstation, aber es ist alles sehr klein. Und wir brauchen natürlich den Platz, um dann die Patienten adäquat zu versorgen. Wir haben ja ein gestuftes System, das Manchester Triage-System. Da werden die Patienten vorher einkategorisiert, wie dringlich ihr Anliegen ist. Und die brauchen dann auch den Platz, dann entweder zu warten oder sofort zu versorgt zu werden, auch beobachtet zu werden. Und dafür brauchen wir ein neues Gebäude.
1: Für ein derartig großes Bauvorhaben muss eine Menge Geld investiert werden, weshalb der Spatenstich am Freitag mit der Überreichung eines Förderbescheides einherging, den Ministerpräsident Sven Schulze und Gesundheitsministerin Grimm-Benne an die Klinik übergaben. Der Gesamtaufwand für den Neubau beträgt rund 43 Millionen Euro.
3: Aus dem Corona-Sonderfonds sind hier Mittel mit investiert worden. Der Bund hat Geld dazugegeben und das Land einen entsprechenden Anteil. Natürlich fließen auch Eigenmittel, die das Klinikum aufbringen muss. Für Sachsen-Anhalt, insbesondere für den nördlichen Bereich, ist es eine wichtige Daseinsvorsorge, weil die Patientenzahlen steigen und wir müssen natürlich den Dienst am Patienten leisten. Und dazu brauchen wir die notwendigen Rahmenbedingungen, sowohl technisch als auch baulich.
1: Diesbezüglich war es bei der Planung wichtig gewesen, dem Klinikpersonal die Möglichkeit zu geben, selbst mit zu konzeptionieren, was alles für eine geeignete Patientenversorgung am Standort notwendig sei. Nach diesen Wünschen und Vorschlägen wurde der geplante Bau ausgerichtet, um hier künftig nicht nur deutlich mehr Platz, sondern auch ein optimales Arbeitsumfeld für die Mitarbeiter zu garantieren.
2: Wenn man dann reinkommt, kommt man an einen Tresen und wird dort weitergeleitet in den richtigen Bereich. Die Kinder haben einen gesonderten Bereich, die werden sozusagen räumlich sogar getrennt und ein bisschen geschützt. Und infektiöse Patienten kommen durch einen gesonderten Eingang. Wir haben eine bessere Anfahrt für unseren Rettungsdienst, die hier auch bessere Parkmöglichkeiten haben, also mehr geräumiger alles ist. Und wir haben natürlich dann die direkte Anbindung auch an unseren OP und unsere ITS.
1: Noch diesen Sommer soll mit den Bauarbeiten vor Ort begonnen werden, sodass das neue und zukunftsorientierte Notfallzentrum dann in ca. 3 Jahren den Betrieb aufnehmen kann und nicht nur zur Stärkung der Gesundheitsversorgung in Magdeburg einen wichtigen Beitrag leisten wird, sondern im gesamten Umland.
4: Eine Tür geht auf und öffnet neue Welten. Der Caravansalon in Düsseldorf zeigt, wie mobiles Reisen heute aussehen kann. Der Markt normalisiert sich nach den Boomjahren. Die Lust auf Reisen auf 4 Rädern bleibt bestehen, aber sie verändert sich.
5: Wir haben mit den sogenannten Stellplatztouristen haben wir eine Art neue Klientel gefunden, oder die hat sich entwickelt, die vielleicht nicht zwingend immer auf dem Campingplatz stehen möchte. Die möchte dann auch teilweise auf Bauernhöfen stehen, bei Winzern oder ganz normal auf Stellplätzen und auch nur auf der Durchreise mal irgendwo übernachten. Und für die ist Autarkie natürlich ein großes Thema.
4: Der Trend führt raus aus dem Gewohnten und manchmal auch weg vom Asphalt. Im neuen Offroad-Bereich geht es um Bodenfreiheit, Allrad und robuste Technik. Autarkie heißt dabei nicht zwangsläufig Expeditionsfahrzeuge im XXL-Format. Es geht um Strom, Wasser und Wärme und um die Freiheit, auch einmal dort bleiben zu können, wo kein Wasseranschluss wartet.
6: Was oft am schnellsten knapp wird, ist Wasser. Wir bringen in so einem kleinen Fahrzeug ganze 310 Liter Frischwasser mit, 140 Liter Grauwasser. Und das reicht, wenn man nicht jeden Tag duscht, kann man mal auch ein paar Wochen draußen bleiben. Was ganz angenehm ist, hier ist es genug Solar, es ist genug Platz für Batterien da, um auch eine schöne einsame Zeit in Kasachstan, Mongolei, Afrika, wo man auch möchte, dann verbringen.
4: Weniger Fahrzeug, mehr Möglichkeiten. im neuen

0: Im Dachzeltbereich wird aus dem eigenen Auto in wenigen Handgriffen ein Schlafplatz. Und im Alltag bleibt es einfach ein Auto.
1: In den letzten Jahren ist so ein Trend aufgekommen, Micro-Adventures. Da geht es halt darum, auch mal am Wochenende ohne lange Planung irgendwie ein Abenteuer zu starten, einfach drauf losfahren. Und dafür sind Dachzelte halt super geeignet. Man muss vorher nichts buchen, man muss nichts organisieren. Man steigt ein und hat den Schlafplatz dabei.
0: Auch beim Campervan wird neu gedacht. Aufblasbare Module zeigen, wie flexibel Kochen und Schlafen werden können. Küche und Bett kommen nicht mehr zwingend als schwere Dauereinbauten daher, sondern lassen sich dahin bringen, wo sie gebraucht werden. Und verschwinden wieder, wenn der Van im Alltag zum normalen Fahrzeug werden soll. Die Trends gehen zu Fahrzeugen, die sich an verschiedene Lebenssituationen anpassen. So wird der Camper oder das Wohnmobil zum Schlafplatz, Arbeitsplatz und Ausgangspunkt für das nächste Abenteuer.

Rettung eines Denkmals höchsten Ranges überschreibt das Landesamt für Archäologie die Restaurierungs- und Forschungsarbeiten rund um die Grablege Kaiser Otto des Ersten. Über die umfangreichen Erkenntnisse, die im Rahmen dieses bis jetzt etwa 2 Jahre dauernden Forschungsprojektes gewonnen wurden, berichteten wir bereits des Öfteren. In diesem Beitrag soll es um die Wiederbeilege der Gebeine des nun nachweislich dort vorgefundenen Herrschers Otto des Ersten gehen. Der Magdeburger Dom war Schauplatz der Feier. Der Bau, der als gotische Kathedrale im 13. Jahrhundert entstand, auf den Grundfesten des niedergebrannten romanischen Vorgängerbaus, einst von Otto in Magdeburg gegründet. Und seit seinem Tod 973 die Grabstätte des Herrschers. Sein steinerner Sarkophag wurde für den Neubau aus der Erde geholt und an exponierter Stelle im hohen Chor aufgestellt. Und genau an dieser Stelle sollte die neuerliche Grablege am 1. September 2026 erfolgen. Am Weltfriedenstag. Ein Zusammenhang, der von den Rednern mehrfach hergestellt wurde. Doch zunächst begann ein ökumenischer Gottesdienst, denn der Dom ist heute eine evangelische Kirche, zu Lebzeiten Ottos natürlich römisch-katholisch geweiht, weshalb die Bischöfe beider Konfessionen, Friedrich Kramer und Gerhard Feige, am Sarg predigten und gemeinsam mit der Domgemeinde beteten. Nach dem Ende des Gottesdienstes, der musikalisch mit Werken von Mozart umrahmt wurde, traten die Ehrengäste ans Rednerpult. Zunächst berichtete noch einmal Harald Meller, der Direktor des Landesamtes für Denkmalpflege, über den Verlauf der Forschungsarbeiten, die mit der Wiederbeilege der Gebeine noch lange nicht abgeschlossen sein werden. Er rechnet mit weiteren Ergebnissen in den kommenden 5 Jahren. Auch neuerliche Vorwürfe, doch mit der Entnahme der Knochen die Totenruhe gestört zu haben, widersprach er. Schließlich hätte der Papst höchstpersönlich die Bedeutung archäologischer Untersuchungen für die Erforschung der christlichen Geschichte hervorgehoben. Auch die Sicherheit, es wirklich mit diesen sterblichen Überresten, mit denen von Kaiser Otto zu tun zu haben, sei in der wissenschaftlichen Erforschung ein einzigartiges Ergebnis, das seinesgleichen suchte. So stehe nun fest, dass mit Otto und Editha wirklich diese beiden wichtigen Persönlichkeiten in Magdeburg ihre letzte Ruhestätte gefunden haben. Weitere Grußworte wurden vom Ministerpräsidenten, dem zuständigen Kulturminister Rainer Rohrbrauer und der Magdeburger Oberbürgermeisterin gehalten. Sie würdigten noch einmal die Leistungen der Archäologen und der Kulturstiftung Sachsen-Anhalt, die nach einem Wettbewerb den neuen Titansarg von der Künstlerin Silke Trege gestalten ließ. Die letzte Ansprache kam von Wolfram Weimer, dem Staatsminister für Kultur und Medien aus dem Bundeskanzleramt. Er sprach den Kaiser direkt und als Majestät an und versuchte so, die Leistung des mittelalterlichen Herrschers einzuordnen. Er verwahrte sich dabei, gegen den Versuch nationalistischer Kräfte, den Kaiser als deutschen Helden zu vereinnahmen. Schließlich gab es damals noch kein Deutschland, so wie wir es heute kennen, sondern er betrachtet Otto eher als Europäer. Eine Interpretation, die heute beispielsweise durch die Verleihung des Kaiser-Otto-Preises an Menschen fortgeführt wird, die sich für die europäische Einigung einsetzen. Zu den Klängen von Mozarts Requiem Introitus wurde anschließend

0: Gebete durch die Bischöfe beendeten die letzte Anempfehlung, also das Anvertrauen der Seele des Verstorbenen der Barmherzigkeit Gottes. Dabei wurde der Sarg mit Weihwasser besprengt, als Erinnerung an die Taufe, und mit Weihrauch inzensiert zur Ehrerweisung als Tempel des Heiligen Geistes. Ja, nun war Gelegenheit, sich am beigesetzten Sarg noch einmal zu verabschieden, bevor am Abend die schwere Marmorplatte das Grabmal wieder vervollständigen wird. Der Marmor soll übrigens von Otto einst selbst nach Magdeburg gebracht worden sein. Nun soll er wieder für die kommenden Jahrhunderte an dieser Stelle verbleiben. Jahrhunderte, die hoffentlich friedlich verlaufen werden, so der Wunsch der Festredner.
1: Der Kunstverein Talstraße e.V. der Stadt Halle feiert in diesem Jahr sein 35-jähriges Bestehen. Einst durch Absolventen der Burg Giebichenstein im August 1991 gegründet, entwickelte sich der Verein über die Jahre zu einem kontinuierlich wachsenden Träger für eine Vielfalt an Ausstellungen in Begleitung mit Vorträgen, Lesungen, Künstlergesprächen und mehr und gewann so seinen Ruf als einen der wichtigsten Orte für moderne und zeitgenössische Kunst in Mitteldeutschland. Im Rahmen des Jubiläums kann in der Talstraße ab sofort eine neue Kunstausstellung besucht werden, die am vergangenen Donnerstag eröffnet wurde. Es handelt sich hierbei um die Ausstellung Zaunkönig, ein kooperatives Projekt der Künstlerinnen Gudrun Petersdorf und Annette Schröter.
2: Das ist eine Ausstellung, die sich im Wesentlichen um Gärten, Parks, Grünanlagen, aber vor allen Dingen auch Schrebergärten, also Kleingärten, dreht. Und im Garten spielen ja nicht nur Pflanzen und Blumen eine große Rolle, sondern auch Zäune, Vögel etc. Und da war der Name Zaunkönig oder der Begriff des Zaunkönigs ein wunderbarer, kurzer, prägnanter Titel.
1: Aus dem gemeinsamen Studium an der Leipziger Kunstakademie, wo sich die beiden Frauen Ende der 70er Jahre kennenlernten, entwickelte sich eine jahrzehntelange Freundschaft, die seitdem auch gelegentlich von künstlerischer Zusammenarbeit begleitet ist. Unabhängig voneinander fanden die Künstlerinnen vor einigen Jahren Faszination am Thema Kleingarten, welcher sie in der Ausstellung Zaunkönig zusammen Ausdruck verliehen. Dabei machten sie jeweils von ihrem bevorzugten Medium Gebrauch, was für Gudrun Petersdorf die Ölmalerei und für Annette Schröter der Papierschnitt ist. Beide Stile können in den Räumen der Ausstellung sowohl einheitlich als auch abwechselnd an den Wänden gefunden werden und kreieren somit trotz ihren stilistischen Gegensätzen ein Gefühl der Harmonie, was sich auch in den jeweiligen Bildinhalten widerspiegelt.
2: Das sind schon im Wesentlichen Zäune, das sind Bäume, das sind, wie wir es auch in diesem Raum haben, Männer auf Bäumen, das sind also sogenannte Baumschneider, die ja jeder schon mal beobachtet hat. Pflanzen vielleicht weniger, eher Wiesen, Vogelscheuchen, die auch langsam im Verschwinden begriffen sind. Ja, das wiederholt sich ab und zu. Bei den Vogelscheuchen ist es so, dass die Ähnlichkeit zum Menschen doch sehr groß ist. Und dass sie etwas Tragikomisches haben. Und das haben ja die meisten Menschen auch.
1: Unterstützt wird das zudem dadurch, dass Schröters Vogelscheuchenwerke aufgrund der vorwiegenden Nutzung von Schwarz und anderen dunklen Farben generell eher düster erscheinen. Ein direkter Kontrast mit den bunten Ölgemälden von Gudrun Petersdorf, die eine deutlich ausgelassenere und unbeschwerte Stimmung vermitteln. Abgesehen davon soll diesen Werken der Künstlerinnen aber keine konkrete Message unterliegen. Sämtliche Interpretationen seien dem Betrachter überlassen.
3: Man versucht, ein Werk zu schaffen und dann geht er seinen eigenen Weg und der Betrachter kann dann für sich herausnehmen, was er möchte.
2: Richtig.
3: Ja.
2: Genau. Mhm. So ist das.
3: Ja, man malt es eigentlich für sich.
2: Mhm.
3: Oder?
2: Ja. Genau, man hat eine Idee oder eine Beobachtung und das bringt man dann in Form. Und dabei denkt

0: man nicht an den Betrachter, muss ich auch sagen. Also, denn die Betrachter sind ja auch viele und verschiedenartig. Also da werden wir einfach überfordert.
1: Begleitet werden die Zaunkönig-Kunstwerte übrigens von einem Katalogbuch, das in der Galerie erworben werden kann und die Arbeitsweisen der Künstlerinnen noch einmal genauer darlegt. Bis einschließlich 15. November kann die Ausstellung in der Talstraße noch besucht werden, immer zu den regulären Öffnungszeiten der Kunsthalle. Nicht nur die Handballer des SC Magdeburg dürfen sich derzeit für ihre scheinbar unendliche Siegessträhne feiern lassen, sondern auch im Schwimmen und in der Leichtathletik sammelten die Athletinnen und Athleten aus der Landeshauptstadt reichlich Medaillen, zuletzt bei den Europameisterschaften der jeweiligen Disziplinen in Paris und Birmingham. Vor allem die Schwimmer unter Trainerlegende Bernd Berghahn ließen sich geradezu mit Medaillen beregnen, darunter 7 Goldmedaillen, von denen sich Isabel Gose und Johannes Liebmann jeweils 2 erkämpften. Letzterer schaffte es sogar, in der 1500-Meter-Kategorie einen neuen Weltrekord aufzustellen. Für Florian Wellbrock gab es in Paris sogar 3-mal Gold und noch eine Vielzahl an Silber und Bronze in den verschiedenen Disziplinen für den restlichen Kader. Goldene Erfolge, die man am Montag mit einer Eintragung in das Goldene Buch der Landeshauptstadt würdigen wollte, wobei Diskuswerfer Henrik Janssen terminlich verhindert war und an der Ehrungsveranstaltung leider nicht teilnehmen konnte. In Birmingham gewann der SCM-Sportler Bronze und somit die erste deutsche EM-Medaille im Diskuswurf der Männer seit 12 Jahren.
2: Wir sind als Magdeburgerinnen und Magdeburger und insbesondere als Stadtoberhaupt sehr stolz auf diese wunderbaren und tollen Leistungen. Nicht nur des Schwimmteams, wir haben ja auch Leichtathleten, den Henrik Janssen, der im Diskuswerfen Medaillen errungen hat. Und das zeigt der SC Magdeburg, der ja auch mehrere Sparten hat, ist einfach nur erfolgreich. Und das ist schön für unsere Stadt, für unsere verrückte Sportstadt.
1: Olympiasieger Lukas Mertens durfte sich in den letzten Tagen gleich mehrfach feiern lassen. So übernahm er zum 2. Landeszootag in Magdeburg eine Ehrenpatenschaft für einen Brillenpinguin und nun die Eintragung ins Goldene Buch für seine 2 Bronzemedaillen und einmal Silber bei den Europameisterschaften in Paris.
3: Das ist auch eine Ehre für mich, ja, diese Events auch jetzt gestern im Zoo mitzunehmen. Dann heute die Eintragung ins Goldene Buch der Stadt ist auch als gebürtiger Magdeburger natürlich immer was Besonderes und fühle ich mich sehr geehrt und es gibt einem natürlich auch einen gewissen Push, dass man die nächsten Aufgaben mit genauso einer großen Konsequenz quasi bewältigt, wie auch die Jahre davor. Ich glaube, ja, wir haben hier was aufgebaut und ja, daran tun wir gut, da einfach weiterzumachen.
1: Dafür sollten jedoch die entsprechenden Trainingsbedingungen gegeben sein, was sich für den Magdeburger Schwimmkader aktuell eher schwierig gestaltet. Denn nach Schließung der Elbe-Schwimmhalle trainiert die Erfolgstruppe unter Bernd Berghahn derzeit in einer öffentlichen Schwimmhalle, was jedoch nicht mehr lange der Fall sein soll.
2: Das nationale Schwimmzentrum haben wir letzte Woche im Stadtrat beschließen können und zugleich braucht es wegen der Elbe-Schwimmhalle, weil die etwas desolat ist, eine Übergangslösung. Auch das hat der Stadtrat letzte Woche beschlossen, für mehrere Millionen hier eine Übergangslösung in dem ehemaligen Gerichtsgebäude zu installieren, also ein Becken zu installieren, damit unsere Schwimmerinnen und Schwimmer für Olympia sich gut vorbereiten können.
1: Rund 51 Millionen Euro werden in das neue Schwimmzentrum auf dem Sportcampus Ostelbien investiert, davon ca. 10 Millionen an Eigenbeteiligung durch die Stadt. Der Rest wird von Bund und Land gedeckt. Die Übergangshalle wird dann voraussichtlich gegen Oktober oder November verfügbar sein. Vielmehr freut sich der SCM-Kader jedoch auf die Rückkehr in das vertraute Becken der Elbe-Schwimmhalle, die in knapp einem Jahr fertig ertüchtigt sein soll. Die Fertigstellung des neuen Schwimmzentrums ist dann bis 2029 geplant.
3: Ich denke, es wird wieder eine neue Erfahrung für uns alle sein. Wir müssen uns halt arrangieren. Das haben wir aber die letzten Jahre ganz gut gemacht. Mit Bernd hier quasi als ja, Chef von dem Ganzen, der da wirklich alles versucht und macht und tut, um da die besten Bedingungen für uns, für das ganze Team zu schaffen. Ja, mal schauen, ob wir noch einmal umziehen müssen. Ich hoffe natürlich nicht, dass es dann da bleibt, auch bis zu den Olympischen Spielen 28. Und ja, mal gucken.

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0: einen Seite jubeln die Fans in Blau-Weiß in den Rängen des Fußballstadions, auf der anderen Seite tun es ihnen die Fans der SCM-Handballer gleich. Und direkt dazwischen können die Magdeburger, egal ob Sportfanatiker oder nicht, schon bald ihre Wocheneinkäufe erledigen. Denn der Rewe-Markt von Kauffrau Cindy Wilgotzki zieht um auf die Fläche zwischen der Friedrich-Ebert-Straße, Berliner Chaussee und dem Gübserweg, direkt zwischen den beiden Sportarenen. Nur knapp 300 Meter entfernt vom bisherigen Standort, aber mit deutlich mehr Platz auf dem neuen Areal, wo am Mittwoch der symbolische erste Spatenstich gesetzt wurde.
1: Wir haben jetzt aktuell 1100 Quadratmeter und wir werden dann mit 1600 Quadratmeter unseren neuen Rewe-Markt eröffnen und können dann auch die ganzen Konzeptelemente, die die Rewe hat, wie eine frische Theke mit Fleisch, Wurst, Käse, Deli am Markt werden wir haben, wo der Kunde sich ein schnelles Imbiss holen oder einen schnellen Imbiss holen kann oder auch ein schönes Mittagsmenü. Diese Konzeptelemente werden wir dann hier alle mit in unserem neuen Rewe-Markt haben.
0: Nicht nur die Verkaufsfläche wird vergrößert, sondern auch der Außenbereich des Marktes. 127 Parkplätze stehen den Rewe-Kunden am neuen Standort insgesamt zur Verfügung, sowie eine Vielzahl an Fahrradstellplätzen. Zusätzliche Gehwege, Baumpflanzungen und Begrünungen auf dem Dach sollen das Umfeld aufwerten. Verglaste Kühlregale, LED-Beleuchtung und moderne Gebäudetechnik sorgen unter anderem dafür, dass dieser Markt nur etwa halb so viel Energie verbraucht wie vergleichbare Bauwerke. Schon im kommenden Sommer sollen die Fertigstellung und der Umzug an die neue Adresse erfolgen.
1: Wir werden unseren jetzt aktuellen Markt denn für 3 bis 4 Wochen vorher schließen und nehmen dann im Prinzip die Ware, also die Koloware, so nennen wir das, zieht dann mit einfach nur rüber. Und die Frische kommt natürlich neu. Das ist für uns ein Vorteil. Wir können eigentlich fast die Ware hier rüber transportieren, da es ja auch so nah ist. Und demzufolge ist das ein schönes Beiargument beziehungsweise ja schöne Sache, dass wir einfach nur rüberziehen müssen.
0: Und auch für die Kundschaft ist die neue Lage von Vorteil. Vor allem für diejenigen, die so nach ausgiebigem Bejubeln ihres Lieblingsteams noch entspannt das Nötigste für die Afterparty kaufen können.
1: Ja, wir haben natürlich ein gemischtes Publikum. Wir haben unsere Fußballfans, die hier regelmäßig bei uns einkaufen kommen. Wir haben die Handballfans, wir haben Sportler, wir haben im Prinzip alle Stammkunden. Ist sehr durchwachsen und das ist auch, macht die ganze Sache sehr, sehr spannend und interessant.
2: Einmal im Jahr lädt die Medienanstalt Sachsen-Anhalt zum hallischen Mediengespräch. Diesmal das Thema Meinung, Macht und Medien. Wie plural ist der öffentliche Diskurs? Zunächst gab es einen Impulsvortrag von Alexander Teske, einem ehemaligen Redakteur bei der Tagesschau in Hamburg, der derzeit mit seinem Buch Tagesschau Inside einen Bestseller veröffentlicht hat. Eine Kritik am öffentlich-rechtlichen Nachrichtenformat. Doch öffentlich-rechtliches Fernsehen ist nicht der Nabel der Welt. Es gibt heute ein nahezu unüberschaubares Angebot an Nachrichtenaussendern, ob über die sozialen Medien, die Zeitungen oder den privaten Rundfunk. Die Verbreitungswege sind vielfältig und sie alle richten sich an den Rezipienten. Darum ging es dann auch in der anschließenden Paneldiskussion, zu dem neben Alexander Teske auch noch der Verleger Holger Friedrich und der Publizist Ralf Schuler im Podium Platz nahmen. Dabei ist Schuler derzeit besonders bekannt für seine Interviews, die er für das Nachrichtenportal News führt. Und das steht ja für eine eher sehr konservative Sicht auf den Politikbetrieb.
3: Also ich finde, mit diesen Rechts-Links-Geschichten sollte man in der Politik reden, aber bei Medieninhalten ist einfach, kann man sich angucken, ob das versucht, die Wahrheit oder die Realität abzubilden. Und ob eine Wahrheit oder eine Realität rechts oder links ist, hat aus meiner Sicht eigentlich keine Bedeutung. Also entweder ich stelle einen Politiker vor, dann ist der Politiker so. Und interessanterweise kriegen die meisten Zuschauer auch mit, ob der versucht, eine Fassade aufzubauen, ob er ehrlich ist, ob er unehrlich ist, auch wenn man ihn nicht versucht, irgendwie ehrenrührig zu befragen.
2: Dabei ist zu beobachten, dass im Osten Deutschlands das politische Weltgeschehen oft ganz anders reflektiert wird, als es die vor allem in der alten Bundesrepublik verlegten sogenannten Leitmedien vorzugeben meinen. Anlass für den zunächst branchenfremden Verleger Holger Friedrich, zunächst die Berliner Zeitung zu übernehmen und seit kurzem mit der Ostdeutschen Allgemeinen Zeitung sogar noch ein neues Printmedium herauszugeben, das einen speziell ostdeutschen Blick publizieren will.
4: Na klar, die Qualitätsmedien wären aufgrund dieses dieses Dissens zwischen medialer Wirklichkeit

0: und realer Lebenswirklichkeit gerade im Osten nicht gelesen. Also es sind einstellige Prozentzahlen, die sie von ihrer Auflage im Osten verkaufen. Insofern sind sie nicht Existenz. Diese Meinungsführerschaft, die ist eine theoretische, die ist praktisch nicht da. Natürlich gibt es da schlechte Laune, wenn dann andere Anbieter aus dem alternativen Umfeld in diese Lücke reingehen. Das ist Wettbewerb. Der muss nur nach fairen und für alle gleichen Spielregeln erfolgen. Und dann ist Wettbewerb was Grundpositives. Also wir können da nichts Schlechtes dran sehen.
1: Im Grunde kann man feststellen, dass über alle Medien hinweg in Deutschland ein breites Spektrum an Meinungen publiziert wird, um dann aus den gebotenen Publikationen sich sein eigenes Weltbild zurechtzuzimmern. Ja, das ist immer noch die nicht gerade leichte Aufgabe des Konsumenten. Das Interesse an alten Autos, die interessierte Sammler über die Zeiten gerettet haben, ist ungebrochen. Das gilt auch für Autos, die einst die DDR mobilisierten und die die großen Verschrottungsaktionen nach der Wende überstanden haben. Bereits 1998 organisierten die IFA-Freunde Magdeburg ein erstes Treffen im Rahmen der Bundesgartenschau und man nannte es OMMA, ein Akronym für Ostmobile Meeting Magdeburg. Am vergangenen Wochenende stand die nunmehr 27. Ausgabe an und das Echo auf die Einladung war wie immer überwältigend. Auf der einen Seite die Besitzer der Autos, auf der anderen die Besucher des Elbauenparkes, die mal wieder so fühlen wollten, wie es denn damals so war auf dem Parkplatz vor dem Palast der Republik. Derzeit sind in Deutschland immer noch etwa 40.000 Trabant zugelassen und vom Wartburg sollen es immerhin noch gut 9.000 sein, die für solche Anlässe aus den schützenden Garagen herausgeholt werden. Denn im Alltag werden die über 30 Jahre alten Autos meistens nicht mehr bewegt. Was allerdings nicht für die Simson Mopeds gilt, die auch die heutige Jugend mobilisieren. Einfach, weil man mit diesen Zweitaktern immer noch 60 fahren darf. Allerdings war man zu DDR-Zeiten nicht nur mit dem Zweitakter unterwegs. Auch in der jungen DDR wurden noch große Viertaktmotoren hergestellt, wie es diese schön restaurierten Sachsenring P240 beweisen. Auch die großen Dieselmotoren von W50 und Co. takten natürlich vierfach. Und dann gilt es, beispielsweise auch die Kraftfahrzeuge aus sowjetischer Produktion zu erwähnen, die bis weit in die 1990er Jahre mit einer Fiat-Lizenz den Lada herstellten und nicht nur in den Osten Deutschlands exportierten. Skoda, Dacia, Zastava oder Zaporozhetz wären weitere Marken, die es zu benennen gilt, die teilweise noch heute neue Modelle präsentieren. Es fiel diesmal auf, dass an vielen der herauspolierten Schätzchen zu verkaufen Schilder hingen. Hier scheint sich wohl ein Generationswechsel anzukündigen. Nach der OMMA ist natürlich vor der OMMA, sodass auch im kommenden Jahr wieder mit einem solchen Treffen in Magdeburg zu rechnen ist. Und vielleicht kommt dann ja noch der eine oder andere Motorwagen dazu, der sich derzeit noch in der Restaurierungsphase befindet.

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1: Ja, hallo erstmal. Ich weiß ja gar nicht, ob Sie es überhaupt interessiert. Ich erzähle es Ihnen trotzdem. Ja, am Sonntag ist Wahl. Einige haben es nicht mitbekommen, die anderen, die es nicht mitbekommen haben. Ich sag's nochmal, es ist Wahl. Und mein kleiner Tipp, geht hin. Es ist mir ja persönlich egal, wen ihr wählt, aber wählt irgendjemanden. Ab oder an oder was immer ihr da tut, kreuzt an. Zwei Stimmen habt ihr. Okay, eure Stimme ist dann weg, man wird leiser. Ich habe selber jetzt erlebt, ich habe meine Stimme auch heute, wenn ich das hier spreche, abgegeben. Und Sie merken schon, sie klingt ein bisschen belegt, weil ich zwei Stimmen verloren habe. Aber man hat ja noch ein paar andere. Und zur Not kann man die Stimme verstellen, auch das geht. Wichtig ist nur, dass man wählen geht. Warum? Ja, weil wenn man sich zum Beispiel umguckt, nehmen wir mal die Baustellen, ein Thema, über das ich immer wieder gerne spreche, wir kriegen neue dazu, große Überraschung, demnächst ist die Innenstadt nicht mehr anfahrbar, auch nicht mehr anfliegbar, Flughafen haben wir ja eh nicht, jedenfalls kommt man da gar nicht mehr hin. Und wenn Sie jetzt nach Berlin fahren wollen, ja, dann müssen Sie erstmal nach Burg kommen, mit dem Bus, wenn der fährt. Und dann können Sie nach Berlin, also Charlottenburg, also nicht die Innenstadt, um Gottes Willen, nein, aber Sie sind ziemlich nah dran. Also es ist toll und ich mag das und die Stadthalle ist wieder teurer geworden. Wie überraschend. Jedes Mal wieder ein Millionchen mehr. Immer wenn man denkt, jetzt ist sie schon teuer genug, nochmal ein Millionchen, nochmal ein Millionchen, damit wir im nächsten Jahr das Festival der Moderne dort feiern können. Was? Genau, das fragen sich alle. Was ist das eigentlich? Ist egal, es gibt Geld dafür, weil dafür ist Geld da, weil wir für anderes nichts mehr haben. Aber dafür verstehen Sie jetzt, warum Sie zur Wahl müssen. Wählen Sie die möglicherweise, die sagen, was für ein Unsinn dort passiert, und wählen Sie die, die Ihnen nicht nur versprechen, alles wird anders oder wir rächen uns jetzt oder wir holen uns unser Land zurück. Welches unser und wie zurück und bis wann wollen wir dann gehen? Aber ich sage Ihnen trotzdem nicht, wen Sie wählen sollen und wen nicht. Das heißt, doch eine Kleinigkeit sage ich schon. Bitte, bitte, bitte. Nicht das kleine Bündnis Sarah Wagenknecht. Die haben sich gerade wieder gespalten in Thüringen. Das haben sie schon in Brandenburg getan. Und das ist das Erste, was sie hier tun werden. Wenn sie die ankreuzen, kommen die mit 4 Mann rein und es gehen 5 Mann wieder raus, aber aus 3 verschiedenen Parteien. Also machen sie das vielleicht nicht. Alles andere völlig egal. Genießen Sie den Wahltag. Gehen Sie vielleicht dort zum Ottersleben Volksfest. Dann gibt's noch eine Musikshow. Es gibt so viel und es kostet überall keinen Eintritt. Gehen Sie überall hin, wo es keinen Eintritt kostet. Und sonst lümmeln Sie sich abends bei den Wahlpartys. Und gehen Sie den Politikern, die Sie gewählt haben, dann auf den Geist. Sagen Sie direkt, was Sie wollen. Sie können ja mit dem Buffet anfangen und enden mit größeren Dingen. Machen Sie's. Wählen Sie, gehen Sie und ansonsten eine richtig gute Zeit. Bis bald.
2: Könnten wir unsere täglichen Verkehrstouren auf den Straßen Sachsen-Anhalt schon bald mit Fortbewegungsmitteln teilen, die keine Anweisungen mehr seitens der Fahrerseite benötigen? Zumindest wurde am Mittwoch im Beisein der Infrastrukturministerin ein Konzept für ein solches Kraftfahrzeug vorgestellt. Entwickelt wurde dieses von dem Berliner Technologieunternehmen Blick, welches sich auf autonome Fahrsysteme und fahrerlose Technik spezialisiert hat. Anderorts werden derartige Fahrzeuge bereits getestet oder sind schon regelmäßig auf den Straßen unterwegs. Hier dürfte es allerdings noch eine Weile dauern.
3: Der Julian Klab hat mir berichtet, dass es in Deutschland sehr bürokratisch ist und wahrscheinlich erst in wenigen Jahren umgesetzt werden kann. Und da haben wir vom Wirtschaftsrat doch unsere Stimme der sozialen Marktwirtschaft erhoben und haben gesagt, das muss doch irgendwie in Sachsen-Anhalt auch möglich sein, zumal wir hier im ländlichen Raum, gerade in der Altmark, gerade im Osten rings um Wittenberg, als auch im Süden von Sachsen-Anhalt, dass also im ländlichen Raum die Mobilität deutlich verbessert werden soll.
2: Somit können autonome Fahrzeuge wie dieses in Zukunft den Menschen in ländlichen Regionen als Ergänzung zum gängigen ÖPNV dienen oder diesen teils sogar ersetzen, wenn die durchschnittliche Nachfrage am Standort deutlich unter der nötigen Anzahl der Sitzplätze liegt. Ältere oder mobilitätseingeschränkte Bürgerinnen und Bürger könnten die PKWs für die Fahrt zum Arzt oder in die Apotheke nutzen. Und neben dem Personentransport bestehe außerdem die Möglichkeit, mit den Fahrzeugen einen Lieferservice für den Wocheneinkauf anzubieten.
3: Weiterhin kann ich mir auch vorstellen, dass man gewisse medizinische Geräte vielleicht bereithält, zum Beispiel einen Defibrillator, dass wenn ältere Leute zum Beispiel einen Herzinfarkt bekommen, dass automatisch das Elektroauto dann dorthin fährt oder durch die Kreisleitstelle gesteuert dorthin fährt, den Defibrillator quasi zur Verfügung stellt, indem der Kofferraum sich öffnet.
2: Neben einem breiten Spektrum an Nutzungsmöglichkeiten sollten bei der Konzeptionierung des autonomen PKWs auch Nachhaltigkeit und Kosteneffizienz im Vordergrund stehen. Weshalb es sich bei dem vorgestellten Fahrzeug um ein Elektroauto handelt, das zudem nicht brandneu ist, sondern für den Zweck entsprechend umgemodelt wurde.
4: Wir sind der Auffassung, dass ein nagelneues Auto sozusagen von Beginn auf zu konstruieren für Autonomie ist zu teuer für die meisten Anwendungsfälle. Wir haben hier schon die Möglichkeit, Fahrzeuge zu nutzen, die in Serien in Masse produziert werden, kostengünstig. Und dementsprechend rüsten wir die um für diesen Betrieb, weil unsere Kunden haben sehr strikte Anforderungen. Es soll nicht innovativ sein, es soll vor allen Dingen Nutzen stiften und es muss effizient sein, vor allem kosteneffizient.
2: Damit das autonome Fahren nahtlos und zuverlässig vonstatten gehen kann, wurde der PKW mit insgesamt 9 Kameras ausgestattet, sowie mit mehreren Mikrofonen, damit das Fahrzeug auch auf Geräusche reagieren kann, wie etwa die Sirene einer Ambulanz, Polizei oder Feuerwehrautos. Wie eine solche Fahrt ohne Mensch am Steuer abläuft, durfte am Mittwoch natürlich auch einmal selbst getestet werden.
4: Das Fahrzeug, das hat bestimmte Betriebsbedingungen. Das kann sich ganz normal im Stadt- und im Überlandverkehr sozusagen verhalten und von A nach B navigieren. Das Fahrzeug wird aus der Ferne überwacht durch einen Menschen weiterhin, wenn es sich bewegt. Der Mensch ist auch

0: weiterhin in diesem Betriebskonzept von uns in der Verantwortung. Das heißt, die Verantwortung wird nicht komplett auf das Fahrzeug abgewickelt. Das Fahrzeug kann sehr viele Situationen alleine lösen, aber ultimativ ist weiterhin ein Mensch, der eben sich nicht mehr im Fahrzeug befindet, sondern in der Leitstelle verantwortlich für den Betrieb. Der hat auch die Möglichkeit einzugreifen und das Fahrzeug zu übersteuern zu jeder Zeit.
1: Das dürfte also zumindest einige Bedenken um die Sicherheit eines solchen Fahrzeugs besänftigen. Und auch abgesehen von der menschlichen Überwachung verfügt der Pkw über eine Vielzahl an Failsafes und Sicherheitsmaßnahmen, wie etwa eine automatische Notbremsung bei Betätigung der Türgriffe während der Fahrt und noch vieles mehr.
0: Zum Beispiel sind die Steuergeräte, die dafür zuständig sind, Lenkeingaben und Steuersignale an das Fahrzeug zu übermitteln, sind redundant ausgelegt. Die genügen sehr hohen Automotive-Standards. Eben auch diese Einbindung des Leitstandes findet statt über 12 Antennen, über 3 redundante Briefunkverbindungen, sodass unter keinem Zeitpunkt wirklich dann auch dieser Betrieb unterbrochen wird.
1: Das klingt für den Durchschnittsverbraucher sicher ziemlich kompliziert. Und überhaupt könnte sich die Nutzung der autonomen Fahr- oder Lieferangebote eher schwierig gestalten. Wenn zum Beispiel extra eine App heruntergeladen werden muss oder nur digitale Zahlungsmöglichkeiten akzeptiert werden, was den Gebrauch vor allem für ältere Menschen erschweren dürfte.
2: Genau, das lässt sich ja designen. Es ist ja auch noch sehr viel Zubehör im Umkreis zu definieren. Wie werden die Elektroautos geladen? Da rege ich zum Beispiel an, Solarcarports dezentral in den Kommunen aufzustellen, um meinetwegen den Sonnenstrom halt außen oder den überschüssigen Sonnenstrom aus dem öffentlichen Netz zu entnehmen und damit die Elektroautos zu laden. Dass man die vielleicht auch nicht mit Stecker lädt, sondern es gibt solche, ähnlich wie wir das zu Hause aus dem Bad kennen, mit der elektrischen Zahnbürste gibt es ja auch kontaktlose Lademöglichkeiten. All das gibt es ja auch schon, oder verschiedene Technologien für Elektroautos. Es gibt auch die Möglichkeit, bidirektional zu laden, das heißt Strom in das Auto reinzugeben und aus dem Auto wieder herauszunehmen. Und wie schön wäre es, wenn wir halt Veranstaltungen dezentral errichten könnten, ohne Stromanschlüsse. Also ich rege an, zum Beispiel bei den Weihnachtsmärkten, wie toll wäre es, wenn wir dann Elektroauto hinstellen und 3, 4, 5 Stände davon betreiben könnten aus dem Strom.
1: Somit würden derartige Veranstaltungen also auch gleich mehrere Anwendungsmöglichkeiten für die autonomen Fahrzeuge bieten. Einerseits als Stromquelle für den Weihnachtsmarkt und nach ein paar Tassen Glühwein zu viel dann auch Garantie für eine sichere Fahrt nach Hause.

0: 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Sie haben einen Cousin.
1: Wird lustig zu erfahren, wer dieser Cousin ist.
2: Letztes Mal hat der DNA-Test ja ins reinste Chaos geführt.
3: Scheiße, ich bin Deutscher.
4: Ich bin Engländerin. Fuck you very much.
5: Was ist das für eine Scheiße?
6: Die Bouvier Sauvage sind eine sehr bedeutende französische Familie.
7: Um genau zu sein, Ihr Cousin ist, sagen wir, nicht vollkommen französisch.
6: Wie?
7: Ihr Cousin ist Türke.
6: Was?
7: Verdammt, geht das wieder los.
6: Und was soll das jetzt heißen, er ist Türke? Ich bin Türke, ihr wisst es und habt mir nichts davon gesagt.
8: Weil du niemals zuhörst. Toleranz ist nicht dein zweiter Vorname.
7: Ihr türkischer Cousin heißt Mehmet Süleymanoğlu.
6: Nein, in meiner Familie gibt's kein Mehmet.
7: Shukran. Wohl bekommt's.
6: Trotzdem kann man Shukran sagen. Na schön, Sultan.
7: Nein, Shukran.
6: Hä?
7: Shukran.
6: Shakira. Oh. Ach was, ein neues Auto?
9: Monsieur fährt jetzt Mercedes.
6: Willkommen in der Welt des guten Geschmacks und...
9: Ups, das ist gar kein Mercedes.
6: Ein Peugeot.
10: Hallo?
6: Sie rufen mich! Das ist die Moschee. Ich muss zum Gebet.
8: Ganz ruhig, ja? Das ist nicht die Moschee. Das ist der Alarm vom Pool.
6: Vergeben Sie mir, Vater, denn ich habe gesündigt. Ich bin Türke.
11: Ich kann Sie nicht verstehen.
6: Ich bin Türke.
11: Lauter bitte.
6: Ich bin Türke!
8: Oh Gott, oh Gott.
11: Mein Sohn?
6: Ja?
11: Das ist kein Grund, sich aufzuregen.
6: Wo kommen Sie denn eigentlich her?
11: Aus Frankreich, warum?
6: Da haben Sie aber Glück. Guten Tag, ich sei Mehmet. Du bist was?
12: Wollen Sie neue Tests? Oh nein. Nein, nein, bloß nicht.
8: Du hast den Test nicht wiederholt.
12: Nein, nein, nein.
8: Hast du wieder einen Test gemacht, Gerard?
12: Aber nein.
6: Was verheimlichst du mir?
12: Was noch? Oh Mann.
8: Nichts darf die Hochzeit versauen. Du weißt, was die Kinder gesagt haben. I winch you.
6: A penis?
8: A penis?
6: Ei, ei, ei. Da hat sich der Sprachkurs bezahlt gemacht.

0: Deutsch umgelegt?
1: Ja, ich habe einige umgelegt. Hunderte.
2: Was machst du hier?
1: Ich hätte eine etwas herzlichere Begrüßung erwartet.
2: Du bist doch gestern erst losgezogen, Jeannot. Du bist desertiert.
1: Na, so ein großes Wort.
2: Antworte.
1: Ja, so kann man es sagen. Ja.
0: Was ist ein Deserteur?
1: Gar nichts, mein Schatz. Das ist eine Art der Kriegsführung. Da gibt es eine Baronin, die jüdische Familien versteckt. Du wirst sehen, am Ende des Krieges sind sie es wieder, die am besten davon kommen.
3: Sie wollen, dass ich Ihnen Ausweise fälsche mit einer jüdischen Identität?
1: Korrekt, ja.
3: Das ist zwar ein eher ungewöhnliches Anliegen, aber nun denn.
1: Wir üben das jetzt.
4: Josef Schewalowitsch, sind Sie Jude?
0: Aber nein.
1: Aber doch, klar bist du Jude.
2: Hör auf damit.
1: Was?
2: Er ist erst seit 2 Minuten Jude und schon wird er verfolgt.
1: Und wer weiß, vielleicht erschließen sich dadurch sogar neue Möglichkeiten auf den Kopf.
5: Ja, natürlich, habe ich vergessen.
3: Sie sind etwas speziell für einen.
1: Ja, das ist wohl, weil ich erst seit kurzem weiß.
3: Pech gehabt.
1: Ja, kannst du laut sagen. Vergib mir, Vater, denn ich habe gesündigt. Durch mein Verschulden habe ich Schande über meine Familie gebracht.
6: Wer genau sind Sie?
7: Halt, halt, halt! Papiere! Halt! Halt, Hilfe! Stehen bleiben!
1: Glaubst du an Gott? Etwas weniger, seit ich Jude bin. Vater, sind Sie noch da?
2: Wenn du wirklich willst, dass man es dir abnimmt, dann musst du dich. Du musst dich, naja, hier so.
1: Wie bitte?
2: Alles gut.
8: Dass der Tag genau so läuft, wie immer das will. Hilfst du mir dabei?
9: Ganz vorsichtig.
10: Wo ist denn der Jubilar?
11: Ruht er sich noch aus?
10: Ich war gerade oben. Opa schläft.
11: Ah, ja. Okay.
8: Jetzt reiß dich zusammen.
12: Just in time. Ich habe eine kleine Überraschung

0: Mein Beileid.
1: War der Opa ein Nazi?
2: Unsere Wunden können erst dann heilen, wenn wir der Wahrheit ins Auge blicken. Und deshalb fordere ich, dass wir als Familie zusammen eine Familienaufstellung machen.
3: Es ist weg. Das Testament ist weg. Hat er genommen.
4: Wir haben es hier mit extremen Kräften zu tun, die hier wirken.
5: Schau, was du hier kriegst, den
4: lass es alles raus, was ihr nicht mehr braucht.
6: Lass mich!
7: Ich komme jetzt rein.
8: Man soll ja keine schlafenden Hunde wecken, nicht, mein Schatz?
9: Du wirst nach Südamerika reisen für eine Kreuzfahrt.
10: Gibt's einen Haken?
9: Um mir ein Paket nach Frankreich zu bringen. Auf Schiffen wird weniger kontrolliert.
10: Es gibt einen Haken.
9: Es gibt drei Regeln. Regel Nummer 1: Niemals das Paket öffnen.
10: Was ist das? Das Masupilami.
9: Regel Nummer 2: Geh sorgfältig damit um.
10: Erwischt!
9: Regel Nummer 3: Sei so diskret wie möglich.
10: Hola, wie geht's?
9: Und du nimmst deine Frau und deinen Sohn mit. Zusammen fällt er weniger auf.
11: Wer zuerst lacht, kriegt eine Backpfeife. Du bist ja völlig durchgeknallt.
10: Das Masupilami ist dein Vermögen wert.
12: Wir sind auf der Suche nach einem Tier. Gelb, mit schwarzen Punkten. Jeder, der Informationen zu diesem Tier hat, hebt die Hand.
10: Das war nicht ich.
13: Es kommt näher. Wir gehen in Flammen auf.
14: Helfen Sie mir, ich komme nicht raus.

0: Was für dich der Sinn des Lebens?
1: Drunter machst du es nicht, wa?
2: Kennst du den Schriftsteller Johann Gottfried Säume? Der ist damals einfach losgewandert bis ans Ende von Europa. Spaziergang nach Syrakus. Ich dachte mir, das mache ich auch. Aber dann wieder zurück in meine kleine DDR.
1: Es ist Wahnsinn.
2: Ich würde gern mit dir nach Italien wandern.
0: Ja, wenn du mir die richtigen Schuhe besorgst.
3: Guten Tag, Paul Gompitz hier. Gibt es eine Möglichkeit, Italien näher zu kommen als Mitglied der Liga für Völkerfreundschaft?
4: Wollen Sie hinreisen?
3: Soweit habe ich da jetzt noch gar nicht gedacht.
2: Paul Gompitz, Rostock. Ich will segeln lernen.
3: Jetzt.
0: Paul, du machst keinen Mist.
3: Nee.
5: Prüfung bestanden, mein Junge.
6: Militärtechnik. Das ist meldepflichtig.
7: Auf Wiedersehen.
2: Auf Wiedersehen.
0: Was ist das? Habe ich bei dir gefunden, Paul?
8: Das sind 4000 Mark West.
0: Du bist ein Lügner, Paul.
2: Egal, wohin ich mit meinem Boot abdrifte, ich werde immer wiederkommen. Immer, immer, immer.
9: Willkommen in der Bundesrepublik Deutschland, Herr Gompitz.
8: Der kleine Paul.
2: Die ganzen Jahre gespart.
10: Mein lieber Herr Kokoschinski, da kannst du aber auch nicht mit Verkassemer tuckeln, ne?
2: Ich hab's geschafft, Anne. Ich betrachte meinen Grenzübertritt nicht als Flucht. Ich will zurück in die DDR. Und das war immer klar.
11: Sie haben eine schwere Straftat begangen.
2: Der Sinn des Lebens. Durch die Welt reisen und einen Ort finden, wo man hingehört. Sowas.
12: An vieles erinnere ich mich nicht gern. Ich habe meine Münze zum Einjährigen gekriegt.
13: Sie wäre unglaublich stolz auf dich.
12: Ich tue niemandem mehr weh. Ja, ich hab Ihren komischen Sittich.
14: Sagen Sie Daryl, dass ich den Vogel nicht will. Ich will den Bentley.
15: Du kriegst den Bentley.
12: Sag mir einfach, was ich mit dem Vogel machen soll.
15: Töte ihn.
16: Ein Privatjet mit einer hochempfindlichen medizinischen Lieferung sollte echt easy werden, Hank.
17: Du hast schon einen Passagier auf dem Rücksitz.
12: Okay, das steht auf dem Plan.
18: Es geht um ein sehr krankes kleines Mädchen. Du lieferst ihr eine neue Leber. Wenn sie die heute nicht bekommt, dann wird sie sterben.
12: Ich hätte eine Frage. Wie viel ist so ein Ding auf dem Schwarzmarkt wert?
18: Hey, Hank, siehst du auch, was ich sehe?
12: Beantworten Sie sie.
18: Ist quasi unbezahlbar.
12: Das Paket sichern. Und auch den Vogel, wenn's geht.
18: Was?
12: Los, los, los!
18: Ich will raus aus dem Auto.
12: Wir können jetzt gerade nicht aussteigen,
18: dann,
12: okay?
18: Raus.
12: Du wolltest sowieso aussteigen.
19: Wird sie jetzt sterben?
16: Ich weiß, was für eine Angst du hast.
12: Aber nichts wird uns davon abhalten, zu dir zu kommen.
18: Heute sind wir beide Helden.
20: All diese Gewalt und die Kleine stirbt doch am Ende.
18: Nimmst du mich jetzt ernst, Hank Malone?
20: Das ist mein Taxi!
12: Ich gehöre zu den Guten, das werden Sie später noch erkennen.
18: Vermutlich viel später wird noch etwas dauern.
20: Nehmen Sie die Sauerstoffflasche!
19: Was? Wozu?
20: Lassen Sie sie jetzt raus!
18: Das ist der beste Tag meines Lebens!
13: Also sagt mir jemand mal, was hier los ist?
18: Wir brauchen ein Auto. Hanks Auto ist in Flammen aufgegangen. Er hat es in die Luft gesprengt.

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0: Bei der Sanierung der Magdeburger Stadthalle befindet man sich im Endspurt, denn im kommenden Jahr soll sie zum 100. Jubiläum der Theaterausstellung, für die sie einst gebaut wurde, in neuem Glanz erstrahlen. Zum damals gebauten Ensemble gehörten neben dem Aussichtsturm auch das Pferdetor, hier mit einer schönen roten Schleife geschmückt, denn das Pferdetor sollte am Freitag als fertig übergeben werden. Allerdings nicht nur ganz alte Magdeburger werden es erkennen, ganz abgeschlossen ist die Sanierung noch nicht, denn es fehlen die Bögen zwischen den Säulen. Aber das hat einen ganz bestimmten Grund.
1: Wie man dem Umfeld nicht schwer entnehmen kann, sind ja hier noch massive Baumaßnahmen im Umfeld. Gerade für die Pflasterarbeiten sind wir natürlich auch mit Verdichtungsmaßnahmen beschäftigt. Und wer zum Zeitpunkt der Walze hier auf diesem Platz schon mal stand, der hat es im Mark und Bein schüttern gemerkt. Und die filigranen Segel dieser Bögen, die sind wirklich sehr, sehr filigran und anfällig. Und wir wollten sie nicht gefährden. Deswegen hängen wir die tatsächlich zum späteren Zeitpunkt rein, wenn die Verdichtungs- und Rüttelmaßnahmen hier am Platz abgeschlossen sind.
0: Ja, und das dürfte dann in den kommenden Wochen der Fall sein. Und noch etwas ist anders. Ganz früher hatten die Räume an den Rändern noch eine Funktion als Kartenhäuschen.
1: Also da müssen Sie schon die ganz, ganz alten Magdeburger fragen, weil tatsächlich 1927 hatte es ja eine richtige Torfunktion, auch mit entsprechendem Zugang. Die eigentlichen Kartenhäuschen waren zwischen Albi-Müller-Turm und der Südarkade der Stadthalle zu finden. In den letzten Jahren des Pferdetors waren dort eine Technikzentrale untergebracht, die die Steuerung für die Belichtung und die Brunnen hier inne hatte. Aufgrund der heutigen Anforderungen an Arbeitssicherheit konnten wir das dort nicht mehr reinbringen. Die bleiben tatsächlich hohl und die Zentralen sind in die Stadthalle verlegt.
0: Die Sanierung war allumfassend. So holte man zunächst die Terrakotta-Figuren von den Säulen, um deren Schädigungen zu reparieren, was auch sehr gut gelang. Man ersetzte Fehlstellen und der Mörtel wurde farbig so gestaltet, dass er nicht mehr so stark hervortrat. Und auch den einen Pferdekopf, der nach den Schädigungen im Zweiten Weltkrieg durch eine Betonnachbildung ersetzt werden musste, passte man entsprechend farblich an.
1: In den 1920er Jahren, speziell 26, 27 zur Errichtungszeit, gab es damals auch im inneren Kern einen Eisenbetonkern. Das ist die frühe Form vom heutigen Stahlbeton. Damals hat man noch nicht so auf Betondeckung gedacht. Das ist uns auch zum Verhängnis geworden, denn die Stahleinlagen haben durch Witterungseinflüsse über den Klinker Wasser genommen und dann auch im Frost-Tau-Wechsel den entsprechenden Schädigungsprozess erfahren, weshalb wir jetzt die Sanierung machen mussten. Und heute ist da auch wieder ein steifer Kern drin. Wir haben auf knapp 44 Kubikmetern Beton gegründet. Eine Stahlbetonsäule quasi im Inneren und dann umlaufend um diese Stahlbetonkernsituation das Klinkermauerwerk verblendet.
0: Und diese Verblendung macht die Sanierung besonders aufwendig, denn dafür waren besondere Klinkersteine erforderlich, die man nicht einfach im Baumarkt kaufen kann, sondern die ganz speziell hergestellt werden mussten.
1: Wir reden über den historischen Eisenklinker, der natürlich hier im Pferdetor ein Nachbrand ist. Die belgische Firma Van der Sanden hat in Polen den Nachbrand gemacht und analog zu der Bemusterung und Vorauswahl zur Stadthalle ist hier derselbe Stein zur Anwendung gekommen. Es ist ein spezieller Klinker mit einer hohen Dichte. Er hat im Inhalt Mangan, der die Farbgebung bestimmt. Er ist anders als andere Klinker. Also es fängt so ab 1400, 1800 an. Hier mit bis zu 2400, 2500 ein sehr dichter Stein und damit auch sehr fest und bewährt. Also eine gute, robuste Grundlage für die nächsten 100 Jahre.
0: Und dieselben Klinkersteine fanden auch bei der Sanierung der benachbarten Stadthalle Verwendung. Auch um die historische Anmutung wiederherzustellen, die ebenfalls unter den Kriegseinwirkungen gelitten hatte.
1: Wenn man den Blick über die Fassade nach oben schweifen lässt, dann wird man unweigerlich die helleren Farbnuancen sehen. Das sind tatsächlich die Aufmauerungen, die nach dem Kriegsschaden 1945 hatten wir zwei Brandbombentreffer in der Stadthalle, einen wesentlichen Schaden hatten die hinterlassen und da musste schon zu DDR-Zeiten aufgemauert werden. Die Denkmalpflege fand das auch als zeigenswert, damit man diese Geschichte transportiert und sichtbar macht. Wir haben jetzt die alte Göderitz-Architektur noch wieder zum Vorschein gebracht, haben die Risalite wieder überhöht auf die ursprüngliche und originelle Höhe und haben dann quasi in dem Gesamtfarbregime auch wie alle anderen Steinersätze weitergemauert, sodass man die DDR-Sinterspur tatsächlich gut ablesen kann.
0: 1,5 Millionen Euro hat die Restaurierung des Pferdetors gekostet, das damit bis auf die Terrakotta-Figuren vollständig erneuert wurde. Das Fördergeld stammt aus den Programmen des Landes, des Bundes und der Stiftung Denkmalpflege und auch die Stadt Magdeburg trug etwa 600.000 Euro aus eigenen Haushaltsmitteln dazu bei, um dieses schöne Wahrzeichen im Rote Hornpark vorm Verfall zu retten. Architekt Albi Müller wäre bestimmt zufrieden, wie sein Entwurf aus den 1920er Jahren wieder erstanden ist.
2: Über 75.000 Patienten werden jährlich in der zentralen Notaufnahme des Städtischen Klinikums Magdeburg behandelt. Eine beeindruckende Ziffer, die für die gute medizinische Versorgung in der Landeshauptstadt sowie im ganzen Land spricht. Tatsächlich liegt sie aber weit über der ursprünglich vorgesehenen Kapazität.

0: von 19.000, für welche die Notaufnahme kurz nach der Jahrtausendwende ausgerichtet wurde. Zwar ist es lobenswert, dass das Klinikpersonal trotz dieser schwierigen Bedingungen über die Jahre so gute Arbeit leisten konnte, doch auf Dauer seien diese Umstände nicht mehr zumutbar, weder für das Personal noch für die Patienten. In diesem Rahmen wurde am Freitag zum symbolischen Spatenstich auf das Klinikgelände geladen, wo schon bald die neue zentrale Notaufnahme entstehen soll.
1: Wenn man in unsere Notaufnahme geht, dann sieht man das schon. Also viele Patientinnen und Patienten liegen da auf dem Flur. Manchmal ist es so eine Art Lazarettstimmung und sehr, sehr beengt. Und wir haben auch zwar noch eine Beobachtungsstation, aber es ist alles sehr klein. Und wir brauchen natürlich den Platz, um dann die Patienten adäquat zu versorgen. Wir haben ja ein gestuftes System, das Manchester Triage-System. Da werden die Patienten vorher einkategorisiert, wie dringlich ihr Anliegen ist. Und die brauchen dann auch den Platz, dann entweder zu warten oder sofort zu versorgt zu werden, auch beobachtet zu werden. Und dafür brauchen wir ein neues Gebäude.
0: Für ein derartig großes Bauvorhaben muss eine Menge Geld investiert werden, weshalb der Spatenstich am Freitag mit der Überreichung eines Förderbescheides einherging, den Ministerpräsident Sven Schulze und Gesundheitsministerin Grimm-Benne an die Klinik übergaben. Der Gesamtaufwand für den Neubau beträgt rund 43 Millionen Euro.
2: Aus dem Corona-Sonderfonds sind hier Mittel mit investiert worden. Der Bund hat Geld dazugegeben und das Land einen entsprechenden Anteil. Natürlich fließen auch Eigenmittel, die das Klinikum aufbringen muss. Für Sachsen-Anhalt, insbesondere für den nördlichen Bereich, ist das eine wichtige Daseinsvorsorge, weil die Patientenzahlen steigen und wir müssen natürlich den Dienst am Patienten leisten. Und dazu brauchen wir die notwendigen Rahmenbedingungen, sowohl technisch als auch baulich.
0: Diesbezüglich war es bei der Planung wichtig gewesen, dem Klinikpersonal die Möglichkeit zu geben, selbst mit zu konzeptionieren, was alles für eine geeignete Patientenversorgung am Standort notwendig sei. Nach diesen Wünschen und Vorschlägen wurde der geplante Bau ausgerichtet, um hier künftig nicht nur deutlich mehr Platz, sondern auch ein optimales Arbeitsumfeld für die Mitarbeiter zu garantieren.
1: Wenn man dann reinkommt, kommt man an einen Tresen und wird dort weitergeleitet in den richtigen Bereich. Die Kinder haben einen gesonderten Bereich, die werden sozusagen räumlich sogar getrennt und ein bisschen geschützt. Und infektiöse Patienten kommen durch einen gesonderten Eingang. Wir haben eine bessere Anfahrt für unseren Rettungsdienst, die hier auch bessere Parkmöglichkeiten haben, also mehr geräumiger alles ist. Und wir haben natürlich dann die direkte Anbindung auch an unseren OP und unsere ITS.
0: Noch diesen Sommer soll mit den Bauarbeiten vor Ort begonnen werden, sodass das neue und zukunftsorientierte Notfallzentrum dann in ca. 3 Jahren den Betrieb aufnehmen kann und nicht nur zur Stärkung der Gesundheitsversorgung in Magdeburg einen wichtigen Beitrag leisten wird, sondern im gesamten Umland.
3: Eine Tür geht auf und öffnet neue Welten. Der Caravansalon in Düsseldorf zeigt, wie mobiles Reisen heute aussehen kann. Der Markt normalisiert sich nach den Boomjahren. Die Lust auf Reisen auf 4 Rädern bleibt bestehen, aber sie verändert sich.
4: Wir haben mit den sogenannten Stellplatztouristen haben wir eine Art neue Klientel gefunden, oder die hat sich entwickelt, die vielleicht nicht zwingend immer auf dem Campingplatz stehen möchte. Die möchte dann auch teilweise auf Bauernhöfen stehen, bei Winzern oder ganz normal auf Stellplätzen und auch nur auf der Durchreise mal irgendwo übernachten. Und für die ist Autarkie natürlich ein großes Thema.
3: Der Trend führt raus aus dem Gewohnten und manchmal auch weg vom Asphalt. Im neuen Offroad-Bereich geht es um Bodenfreiheit, Allrad und robuste Technik. Autarkie heißt dabei nicht zwangsläufig Expeditionsfahrzeuge im XXL-Format. Es geht um Strom, Wasser und Wärme und um die Freiheit, auch einmal dort bleiben zu können, wo kein Wasseranschluss wartet.
5: Was oft am schnellsten knapp wird, ist Wasser. Wir bringen in so einem kleinen Fahrzeug ganze 310 Liter Frischwasser mit, 140 Liter Grauwasser. Und das reicht, wenn man nicht jeden Tag duscht, kann man mal auch ein paar Wochen draußen bleiben. Was ganz angenehm ist, hier ist es genug Solar, es ist genug Platz für Batterien da, um auch eine schöne einsame Zeit in Kasachstan, Mongolei, Afrika, wo man auch möchte, dann verbringen.
3: Weniger Fahrzeug, mehr Möglichkeiten. Im neuen Dachzeltbereich wird aus dem eigenen Auto in wenigen Handgriffen ein Schlafplatz. Und im Alltag bleibt es einfach ein Auto.
6: In den letzten Jahren ist so ein Trend aufgekommen, Micro-Adventures. Da geht es halt darum, auch mal am Wochenende ohne lange Planung irgendwie ein Abenteuer zu starten, einfach drauf losfahren. Und dafür sind Dachzelte halt super geeignet. Man muss vorher nichts buchen, man muss nichts organisieren. Man steigt ein und hat den Schlafplatz dabei.
3: Auch beim Campervan wird neu gedacht. Aufblasbare Module zeigen, wie flexibel Kochen und Schlafen werden können. Küche und Bett kommen nicht mehr zwingend als schwere Dauereinbauten daher, sondern lassen sich dahin bringen, wo sie gebraucht werden. Und verschwinden wieder, wenn der Van im Alltag zum normalen Fahrzeug werden soll. Die Trends gehen zu Fahrzeugen, die sich an verschiedene Lebenssituationen anpassen. So wird der Camper oder das Wohnmobil zum Schlafplatz, Arbeitsplatz und Ausgangspunkt für das nächste Abenteuer.

Rettung eines Denkmals höchsten Ranges überschreibt das Landesamt für Archäologie die Restaurierungs- und Forschungsarbeiten rund um die Grablege Kaiser Otto des I. Über die umfangreichen Erkenntnisse, die im Rahmen dieses bis jetzt etwa 2 Jahre dauernden Forschungsprojektes gewonnen wurden, berichteten wir bereits des Öfteren. In diesem Beitrag soll es um die Wiederbeilege der Gebeine des nun nachweislich dort vorgefundenen Herrschers Otto des I. gehen. Der Magdeburger Dom war Schauplatz der Feier. Der Bau, der als gotische Kathedrale im 13. Jahrhundert entstand, auf den Grundfesten des niedergebrannten romanischen Vorgängerbaus, einst von Otto in Magdeburg gegründet. Und seit seinem Tod 973 die Grabstätte des Herrschers. Sein steinerner Sarkophag wurde für den Neubau aus der Erde geholt und an exponierter Stelle im Hohen Chor aufgestellt. Und genau an dieser Stelle sollte die neuerliche Grablege am 1. September 2026 erfolgen, am Weltfriedenstag. Ein Zusammenhang, der von den Rednern mehrfach hergestellt wurde. Doch zunächst begann ein ökumenischer Gottesdienst, denn der Dom ist heute eine evangelische Kirche, zu Lebzeiten Ottos natürlich römisch-katholisch geweiht, weshalb die Bischöfe beider Konfessionen, Friedrich Kramer und Gerhard Feige, am Sarg predigten und gemeinsam mit der Domgemeinde beteten. Nach dem Ende des Gottesdienstes, der musikalisch mit Werken von Mozart umrahmt wurde, traten die Ehrengäste ans Rednerpult. Zunächst berichtete noch einmal Harald Meller, der Direktor des Landesamtes für Denkmalpflege, über den Verlauf der Forschungsarbeiten, die mit der Wiederbeilege der Gebeine noch lange nicht abgeschlossen sein werden. Er rechnet mit weiteren Ergebnissen in den kommenden 5 Jahren. Auch neuerliche Vorwürfe, doch mit der Entnahme der Knochen die Totenruhe gestört zu haben, widersprach er. Schließlich hätte der Papst höchstpersönlich die Bedeutung archäologischer Untersuchungen für die Erforschung der christlichen Geschichte hervorgehoben. Auch die Sicherheit, es wirklich mit diesen sterblichen Überresten, mit denen von Kaiser Otto zu tun zu haben, sei in der wissenschaftlichen Erforschung ein einzigartiges Ergebnis, das seinesgleichen suchte. So stehe nun fest, dass mit Otto und Editha wirklich diese beiden wichtigen Persönlichkeiten in Magdeburg ihre letzte Ruhestätte gefunden haben. Weitere Grußworte wurden vom Ministerpräsidenten, dem zuständigen Kulturminister Rainer Rober und der Magdeburger Oberbürgermeisterin gehalten. Sie würdigten noch einmal die Leistungen der Archäologen und der Kulturstiftung Sachsen-Anhalt, die nach einem Wettbewerb den neuen Titansarg von der Künstlerin Silke Träge gestalten ließ. Die letzte Ansprache kam von Wolfram Weimer, dem Staatsminister für Kultur und Medien aus dem Bundeskanzleramt. Er sprach den Kaiser direkt und als Majestät an und versuchte so, die Leistung des mittelalterlichen Herrschers einzuordnen. Er verwahrte sich dabei, gegen den Versuch nationalistischer Kräfte, den Kaiser als deutschen Helden zu vereinnahmen. Schließlich gab es damals noch kein Deutschland, so wie wir es heute kennen, sondern er betrachtet Otto eher als Europäer. Eine Interpretation, die heute beispielsweise durch die Verleihung des Kaiser-Otto-Preises an Menschen fortgeführt wird, die sich für die europäische Einigung einsetzen. Zu den Klängen von Mozarts Requiem Introitus wurde anschließend der Titansarg im Rahmen einer Prozession durch die sonst geschlossenen Türen des Lettners zu seinem angestammten Platz im Hohen Chor gebracht und wieder eingesetzt.

0: Gebete durch die Bischöfe beendeten die letzte Anempfehlung, also das Anvertrauen der Seele des Verstorbenen der Barmherzigkeit Gottes. Dabei wurde der Sarg mit Weihwasser besprengt, als Erinnerung an die Taufe, und mit Weihrauch inzensiert zur Ehrerweisung als Tempel des Heiligen Geistes. Ja, nun war Gelegenheit, sich am beigesetzten Sarg noch einmal zu verabschieden, bevor am Abend die schwere Marmorplatte das Grabmal wieder vervollständigen wird. Der Marmor soll übrigens von Otto einst selbst nach Magdeburg gebracht worden sein. Nun soll er wieder für die kommenden Jahrhunderte an dieser Stelle verbleiben. Jahrhunderte, die hoffentlich friedlich verlaufen werden, so der Wunsch der Festredner.
1: Der Kunstverein Talstraße e.V. der Stadt Halle feiert in diesem Jahr sein 35-jähriges Bestehen. Einst durch Absolventen der Burg Giebichenstein im August 1991 gegründet, entwickelte sich der Verein über die Jahre zu einem kontinuierlich wachsenden Träger für eine Vielfalt an Ausstellungen in Begleitung mit Vorträgen, Lesungen, Künstlergesprächen und mehr und gewann so seinen Ruf als einen der wichtigsten Orte für moderne und zeitgenössische Kunst in Mitteldeutschland. Im Rahmen des Jubiläums kann in der Talstraße ab sofort eine neue Kunstausstellung besucht werden, die am vergangenen Donnerstag eröffnet wurde. Es handelt sich hierbei um die Ausstellung Zaunkönig, ein kooperatives Projekt der Künstlerinnen Gudrun Petersdorf und Annette Schröter.
2: Das ist eine Ausstellung, die sich im Wesentlichen um Gärten, Parks, Grünanlagen, aber vor allen Dingen auch Schrebergärten, also Kleingärten, dreht. Und im Garten spielen ja nicht nur Pflanzen und Blumen eine große Rolle, sondern auch Zäune, Vögel etc. Und da war der Name Zaunkönig oder der Begriff des Zaunkönigs ein wunderbarer, kurzer, prägnanter Titel.
1: Aus dem gemeinsamen Studium an der Leipziger Kunstakademie, wo sich die beiden Frauen Ende der 70er Jahre kennenlernten, entwickelte sich eine jahrzehntelange Freundschaft, die seitdem auch gelegentlich von künstlerischer Zusammenarbeit begleitet ist. Unabhängig voneinander fanden die Künstlerinnen vor einigen Jahren Faszination am Thema Kleingarten, welcher sie in der Ausstellung Zaunkönig zusammen Ausdruck verliehen. Dabei machten sie jeweils von ihrem bevorzugten Medium Gebrauch, was für Gudrun Petersdorf die Ölmalerei und für Annette Schröter der Papierschnitt ist. Beide Stile können in den Räumen der Ausstellung sowohl einheitlich als auch abwechselnd an den Wänden gefunden werden und kreieren somit trotz ihren stilistischen Gegensätzen ein Gefühl der Harmonie, was sich auch in den jeweiligen Bildinhalten widerspiegelt.
2: Das sind schon im Wesentlichen Zäune, das sind Bäume, das sind, wie wir es auch in diesem Raum haben, Männer auf Bäumen, das sind also sogenannte Baumschneider, die ja jeder schon mal beobachtet hat. Pflanzen vielleicht weniger, eher Wiesen, Vogelscheuchen, die auch langsam im Verschwinden begriffen sind. Ja, das wiederholt sich ab und zu. Bei den Vogelscheuchen ist es so, dass die Ähnlichkeit zum Menschen doch sehr groß ist. Und dass sie etwas Tragikomisches haben. Und das haben ja die meisten Menschen auch.
1: Unterstützt wird das zudem dadurch, dass Schröters Vogelscheuchenwerke aufgrund der vorwiegenden Nutzung von Schwarz und anderen dunklen Farben generell eher düster erscheinen. Ein direkter Kontrast mit den bunten Ölgemälden von Gudrun Petersdorf, die eine deutlich ausgelassenere und unbeschwerte Stimmung vermitteln. Abgesehen davon soll diesen Werken der Künstlerinnen aber keine konkrete Message unterliegen. Sämtliche Interpretationen seien dem Betrachter überlassen.
3: Man versucht, ein Werk zu schaffen und dann geht er seinen eigenen Weg und der Betrachter kann dann für sich herausnehmen, was er möchte.
2: Richtig.
3: Ja.
2: Genau. Mhm. So ist das.
3: Ja, man malt es eigentlich für sich.
2: Mhm.
3: Oder? Ja.
2: Genau, man bringt, hat eine Idee oder eine Beobachtung und das bringt man dann in Form. Und dabei denkt man nicht an den Betrachter, muss ich auch sagen. Also, denn die Betrachter sind ja auch viele und verschiedenartig, also da werden wir einfach überfordert.
1: Begleitet werden die Zaunkönig-Kunstwerte übrigens von einem Katalogbuch, das in der Galerie erworben werden kann und die Arbeitsweisen der Künstlerinnen noch einmal genauer darlegt. Bis einschließlich 15. November kann die Ausstellung in der Talstraße noch besucht werden, immer zu den regulären Öffnungszeiten der Kunsthalle. Nicht nur die

0: Die Handballer des SC Magdeburg dürfen sich derzeit für ihre scheinbar unendliche Siegessträhne feiern lassen, sondern auch im Schwimmen und in der Leichtathletik sammelten die Athletinnen und Athleten aus der Landeshauptstadt reichlich Medaillen, zuletzt bei den Europameisterschaften der jeweiligen Disziplinen in Paris und Birmingham. Vor allem die Schwimmer unter Trainerlegende Bernd Berghahn ließen sich geradezu mit Medaillen beregnen, darunter 7 Goldmedaillen, von denen sich Isabel Gose und Johannes Liebmann jeweils 2 erkämpften. Letzterer schaffte es sogar, in der 1500-Meter-Kategorie einen neuen Weltrekord aufzustellen. Für Florian Wellbrock gab es in Paris sogar 3-mal Gold und noch eine Vielzahl an Silber und Bronze in den verschiedenen Disziplinen für den restlichen Kader. Goldene Erfolge, die man am Montag mit einer Eintragung in das Goldene Buch der Landeshauptstadt würdigen wollte, wobei Diskuswerfer Henrik Janssen terminlich verhindert war und an der Ehrungsveranstaltung leider nicht teilnehmen konnte. In Birmingham gewann der SCM-Sportler Bronze und somit die erste deutsche EM-Medaille im Diskuswurf der Männer seit 12 Jahren.
1: Wir sind als Magdeburgerinnen und Magdeburger und insbesondere als Stadtoberhaupt sehr stolz auf diese wunderbaren und tollen Leistungen. Nicht nur des Schwimmteams, wir haben ja auch Leichtathleten, den Henrik Janssen, der im Diskuswerfen Medaillen errungen hat. Und das zeigt der SC Magdeburg, der ja auch mehrere Sparten hat, ist einfach nur erfolgreich. Und das ist schön für unsere Stadt, für unsere verrückte Sportstadt.
0: Olympiasieger Lukas Mertens durfte sich in den letzten Tagen gleich mehrfach feiern lassen. So übernahm er zum 2. Landeszootag in Magdeburg eine Ehrenpatenschaft für einen Brillenpinguin und nun die Eintragung ins Goldene Buch für seine 2 Bronzemedaillen und 1-mal Silber bei den Europameisterschaften in Paris.
2: Das ist auch eine Ehre für mich, ja, diese Events auch jetzt gestern im Zoo mitzunehmen. Dann heute die Eintragung ins Goldene Buch der Stadt ist auch als gebürtiger Magdeburger natürlich immer was Besonderes und fühle ich mich sehr geehrt und es gibt einem natürlich auch einen gewissen Push, dass man die nächsten Aufgaben mit genauso einer großen Konsequenz quasi bewältigt, wie auch die Jahre davor. Ich glaube, ja, wir haben hier was aufgebaut und ja, daran tun wir gut, da einfach weiterzumachen.
0: Dafür sollten jedoch die entsprechenden Trainingsbedingungen gegeben sein, was sich für den Magdeburger Schwimmkader aktuell eher schwierig gestaltet. Denn nach Schließung der Elbe-Schwimmhalle trainiert die Erfolgstruppe unter Bernd Berghahn derzeit in einer öffentlichen Schwimmhalle, was jedoch nicht mehr lange der Fall sein soll.
1: Das nationale Schwimmzentrum haben wir letzte Woche im Stadtrat beschließen können und zugleich braucht es wegen der Elbe-Schwimmhalle, weil die etwas desolat ist, eine Übergangslösung. Auch das hat der Stadtrat letzte Woche beschlossen, für mehrere Millionen hier eine Übergangslösung in dem ehemaligen Gerichtsgebäude zu installieren, also ein Becken zu installieren, damit unsere Schwimmerinnen und Schwimmer für Olympia sich gut vorbereiten können.
0: Rund 51 Millionen Euro werden in das neue Schwimmzentrum auf dem Sportcampus Ostelbien investiert, davon ca. 10 Millionen an Eigenbeteiligung durch die Stadt. Der Rest wird von Bund und Land gedeckt. Die Übergangshalle wird dann voraussichtlich gegen Oktober oder November verfügbar sein. Vielmehr freut sich der SCM-Kader jedoch auf die Rückkehr in das vertraute Becken der Elbe-Schwimmhalle, die in knapp einem Jahr fertig ertüchtigt sein soll. Die Fertigstellung des neuen Schwimmzentrums ist dann bis 2029 geplant.
2: Ich denke, es wird wieder eine neue Erfahrung für uns alle sein. Wir müssen uns halt arrangieren, das haben wir aber die letzten Jahre ganz gut gemacht. Mit Bernd hier quasi als ja, Chef von dem Ganzen, der da wirklich alles versucht und macht und tut, um da die besten Bedingungen für uns, für das ganze Team zu schaffen. Ja, mal schauen, ob wir noch einmal umziehen müssen. Ich hoffe natürlich nicht, dass es dann da bleibt, auch bis zu den Olympischen Spielen 28 und ja, mal gucken.

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0: mit 1600 Quadratmeter unseren neuen Rewe-Markt eröffnen und können dann auch die ganzen Konzeptelemente, die die Rewe hat, wie eine frische Theke mit Fleisch, Wurst, Käse, Deli am Markt werden wir haben, wo der Kunde sich ein schnelles Imbiss holen oder einen schnellen Imbiss holen kann oder auch ein schönes Mittagsmenü. Diese Konzeptelemente werden wir denn hier alle mit in unserem neuen Rewe-Markt haben.
1: Nicht nur die Verkaufsfläche wird vergrößert, sondern auch der Außenbereich des Marktes. 127 Parkplätze stehen den Rewe-Kunden am neuen Standort insgesamt zur Verfügung, sowie eine Vielzahl an Fahrradstellplätzen. Zusätzliche Gehwege, Baumpflanzungen und Begrünungen auf dem Dach sollen das Umfeld aufwerten. Verglaste Kühlregale, LED-Beleuchtung und moderne Gebäudetechnik sorgen unter anderem dafür, dass dieser Markt nur etwa halb so viel Energie verbraucht wie vergleichbare Bauwerke. Schon im kommenden Sommer sollen die Fertigstellung und der Umzug an die neue Adresse erfolgen.
0: Wir werden unseren jetzt aktuellen Markt denn für 3 bis 4 Wochen vorher schließen und nehmen dann im Prinzip die Ware, also die Koloware, so nennen wir das, zieht dann mit einfach nur rüber. Und die Frische kommt natürlich neu. Das ist für uns ein Vorteil. Wir können eigentlich fast die Ware hier rüber transportieren, da es ja auch so nah ist. Und demzufolge ist das ein schönes Beiargument, beziehungsweise ja, schöne Sache, dass wir einfach nur rüberziehen müssen.
1: Und auch für die Kundschaft ist die neue Lage von Vorteil. Vor allem für diejenigen, die so nach ausgiebigem Bejubeln ihres Lieblingsteams noch entspannt das Nötigste für die Afterparty kaufen können.
0: Ja, wir haben natürlich ein gemischtes Publikum. Wir haben unsere Fußballfans, die hier regelmäßig bei uns einkaufen kommen. Wir haben die Handballfans. Wir haben Sportler. Wir haben im Prinzip alle Stammkunden. Ist sehr durchwachsen und das ist auch, macht die ganze Sache sehr, sehr spannend und interessant.
2: Einmal im Jahr lädt die Medienanstalt Sachsen-Anhalt zum Hallischen Mediengespräch. Diesmal das Thema Meinung, Macht und Medien. Wie plural ist der öffentliche Diskurs? Zunächst gab es einen Impulsvortrag von Alexander Teske, einem ehemaligen Redakteur bei der Tagesschau in Hamburg, der derzeit mit seinem Buch Tagesschau Inside einen Bestseller veröffentlicht hat. Eine Kritik am öffentlich-rechtlichen Nachrichtenformat. Doch öffentlich-rechtliches Fernsehen ist nicht der Nabel der Welt. Es gibt heute ein nahezu unüberschaubares Angebot an Nachrichtenaussendern, ob über die sozialen Medien, die Zeitungen oder den privaten Rundfunk. Die Verbreitungswege sind vielfältig und sie alle richten sich an den Rezipienten. Darum ging es dann auch in der anschließenden Panel-Diskussion, zu dem neben Alexander Teske auch noch der Verleger Holger Friedrich und der Publizist Ralf Schuler im Podium Platz nahmen. Dabei ist Schuler derzeit besonders bekannt für seine Interviews, die er für das Nachrichtenportal News führt. Und das steht ja für eine eher sehr konservative Sicht auf den Politikbetrieb.
3: Also ich finde, mit diesen Rechts-Links-Geschichten sollte man in der Politik reden, aber bei Medieninhalten ist einfach, kann man sich angucken, ob das versucht, die Wahrheit oder die Realität abzubilden. Und ob eine Wahrheit oder eine Realität rechts oder links ist, hat aus meiner Sicht eigentlich keine Bedeutung. Also entweder ich stelle einen Politiker vor, dann ist der Politiker so. Und interessanterweise kriegen die meisten Zuschauer auch mit, ob der versucht, eine Fassade aufzubauen, ob er ehrlich ist, ob er unehrlich ist, auch wenn man ihn nicht versucht, irgendwie ehrenrührig zu befragen.
2: Dabei ist zu beobachten, dass im Osten Deutschlands das politische Weltgeschehen oft ganz anders reflektiert wird, als es die vor allem in der alten Bundesrepublik verlegten sogenannten Leitmedien vorzugeben meinen. Anlass für den zunächst branchenfremden Verleger Holger Friedrich, zunächst die Berliner Zeitung zu übernehmen und seit kurzem mit der Ostdeutschen Allgemeinen Zeitung sogar noch ein neues Printmedium herauszugeben, das einen speziell ostdeutschen Blick publizieren will.
4: Na klar, die Qualitätsmedien wären aufgrund dieses Dissens zwischen medialer Wirklichkeit und realer Lebenswirklichkeit gerade im Osten nicht gelesen. Also es sind einstellige Prozentzahlen, die sie von ihrer Auflage im Osten verkaufen. Insofern sind sie nicht Existenz. Diese Meinungsführerschaft, die ist eine theoretische, die ist praktisch nicht da. Natürlich gibt es da schlechte Laune, wenn dann andere Anbieter aus dem alternativen Umfeld in diese Lücke reingehen. Das ist Wettbewerb. Der muss nur nach fairen und für alle gleichen Spielregeln erfolgen. Und dann ist Wettbewerb was Grundpositives. Also wir können da nichts Schlechtes dran sehen.
2: Im Grunde kann man feststellen, dass über alle Medien hinweg in Deutschland ein breites Spektrum an Meinungen publiziert wird, um dann aus den

angebotenen Publikationen sich sein eigenes Weltbild zurechtzuzimmern, ja, das ist immer noch die nicht gerade leichte Aufgabe des Konsumenten. Das Interesse an alten Autos, die interessierte Sammler über die Zeiten gerettet haben, ist ungebrochen. Das gilt auch für Autos, die einst die DDR mobilisierten und die die großen Verschrottungsaktionen nach der Wende überstanden haben. Bereits 1998 organisierten die IFA-Freunde Magdeburg ein erstes Treffen im Rahmen der Bundesgartenschau und man nannte es OMMA, ein Akronym für Ostmobile Meeting Magdeburg. Am vergangenen Wochenende stand die nunmehr 27. Ausgabe an und das Echo auf die Einladung war wie immer überwältigend. Auf der einen Seite die Besitzer der Autos, auf der anderen die Besucher des Elbauenparkes, die mal wieder so fühlen wollten, wie es denn damals so war auf dem Parkplatz vor dem Palast der Republik. Derzeit sind in Deutschland immer noch etwa 40.000 Trabant zugelassen und vom Wartburg sollen es immerhin noch gut 9.000 sein, die für solche Anlässe aus den schützenden Garagen herausgeholt werden. Denn im Alltag werden die über 30 Jahre alten Autos meistens nicht mehr bewegt. Was allerdings nicht für die Simson Mopeds gilt, die auch die heutige Jugend mobilisieren. Einfach, weil man mit diesen Zweitaktern immer noch 60 fahren darf. Allerdings war man zu DDR-Zeiten nicht nur mit dem Zweitakter unterwegs. Auch in der jungen DDR wurden noch große Viertaktmotoren hergestellt, wie es diese schön restaurierten Sachsenring P240 beweisen. Auch die großen Dieselmotoren von W50 und Co. takten natürlich vierfach. Und dann gilt es, beispielsweise auch die Kraftfahrzeuge aus sowjetischer Produktion zu erwähnen, die bis weit in die 1990er Jahre mit einer Fiat-Lizenz den Lada herstellten und nicht nur in den Osten Deutschlands exportierten. Skoda, Dacia, Zastava oder Zaporozhetz wären weitere Marken, die es zu benennen gilt, die teilweise noch heute neue Modelle präsentieren. Es fiel diesmal auf, dass an vielen der herauspolierten Schätzchen zu verkaufen Schilder hingen. Hier scheint sich wohl ein Generationswechsel anzukündigen. Nach der OMMA ist natürlich vor der OMMA, sodass auch im kommenden Jahr wieder mit einem solchen Treffen in Magdeburg zu rechnen ist. Und vielleicht kommt dann ja noch der eine oder andere Motorwagen dazu, der sich derzeit noch in der Restaurierungsphase befindet.

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1: Ja, hallo erstmal. Ich weiß ja gar nicht, ob Sie es überhaupt interessiert. Ich erzähle es Ihnen trotzdem. Ja, am Sonntag ist Wahl. Einige haben es nicht mitbekommen, die anderen, die es nicht mitbekommen haben. Ich sag's nochmal, es ist Wahl. Und mein kleiner Tipp, geht hin. Es ist mir ja persönlich egal, wen ihr wählt, aber wählt irgendjemanden. Ab oder an oder was immer ihr da tut, kreuzt an. Zwei Stimmen habt ihr. Okay, eure Stimme ist dann weg, man wird leiser. Ich habe selber jetzt erlebt, ich habe meine Stimme auch heute, wenn ich das hier spreche, abgegeben. Und Sie merken schon, sie klingt ein bisschen belegt, weil ich zwei Stimmen verloren habe. Aber man hat ja noch ein paar andere. Und zur Not kann man die Stimme verstellen, auch das geht. Wichtig ist nur, dass man wählen geht. Warum? Ja, weil wenn man sich zum Beispiel umguckt, nehmen wir mal die Baustellen, ein Thema, über das ich immer wieder gerne spreche, wir kriegen neue dazu, große Überraschung, demnächst ist die Innenstadt nicht mehr anfahrbar, auch nicht mehr anfliegbar, bei Flughafen haben wir ja eh nicht, jedenfalls kommt man da gar nicht mehr hin. Und wenn Sie jetzt nach Berlin fahren wollen, ja, dann müssen Sie erstmal nach Burg kommen, mit dem Bus, wenn der fährt. Und dann können Sie nach Berlin, also Charlottenburg, also nicht die Innenstadt, um Gottes Willen, nein, aber Sie sind ziemlich nah dran. Also es ist toll und ich mag das und die Stadthalle ist wieder teurer geworden. Wie überraschend. Jedes Mal wieder ein Millionchen mehr. Immer wenn man denkt, jetzt ist sie schon teuer genug, nochmal ein Millionchen, nochmal ein Millionchen, damit wir im nächsten Jahr das Festival der Moderne dort feiern können. Was? Genau, das fragen sich alle. Was ist das eigentlich? Ist egal, es gibt Geld dafür, weil dafür ist Geld da, weil wir für anderes nichts mehr haben. Aber dafür verstehen Sie jetzt, warum Sie zur Wahl müssen. Wählen Sie die möglicherweise, die sagen, was für ein Unsinn dort passiert, und wählen

0: Sie die, die Ihnen nicht nur versprechen, alles wird anders, oder wir rächen uns jetzt, oder wir holen uns unser Land zurück? Welches unser und wie zurück? Und bis wann wollen wir dann gehen? Aber ich sage Ihnen trotzdem nicht, wen Sie wählen sollen und wen nicht. Das heißt, doch eine Kleinigkeit sage ich schon. Bitte, bitte, bitte. Nicht das kleine Bündnis Sarah Wagenknecht. Die haben sich gerade wieder gespalten in Thüringen. Das haben sie schon in Brandenburg getan. Und das ist das Erste, was sie hier tun werden. Wenn sie die ankreuzen, kommen die mit 4 Mann rein und es gehen 5 Mann wieder raus, aber aus 3 verschiedenen Parteien. Also machen Sie das vielleicht nicht. Alles andere, völlig egal. Genießen Sie den Wahltag. Gehen Sie vielleicht dort zum Otterslebener Volksfest. Dann gibt's noch eine Musikshow. Es gibt so viel und es kostet überall keinen Eintritt. Gehen Sie überall hin, wo es keinen Eintritt kostet. Und sonst lümmeln Sie sich abends bei den Wahlpartys. Und gehen Sie den Politikern, die Sie gewählt haben, dann auf den Geist. Sagen Sie direkt, was Sie wollen. Sie können ja mit dem Buffet anfangen und enden mit größeren Dingen. Machen Sie's. Wählen Sie, gehen Sie und ansonsten eine richtig gute Zeit. Bis bald.
1: Könnten wir unsere täglichen Verkehrstouren auf den Straßen Sachsen-Anhalt schon bald mit Fortbewegungsmitteln teilen, die keine Anweisungen mehr seitens der Fahrerseite benötigen? Zumindest wurde am Mittwoch im Beisein der Infrastrukturministerin ein Konzept für ein solches Kraftfahrzeug vorgestellt. Entwickelt wurde dieses von dem Berliner Technologieunternehmen Blick, welches sich auf autonome Fahrsysteme und fahrerlose Technik spezialisiert hat. Anderorts werden derartige Fahrzeuge bereits getestet oder sind schon regelmäßig auf den Straßen unterwegs. Hier dürfte es allerdings noch eine Weile dauern.
2: Der Julian Klab hat mir berichtet, dass es in Deutschland sehr bürokratisch ist und wahrscheinlich erst in wenigen Jahren umgesetzt werden kann. Und da haben wir vom Wirtschaftsrat doch unsere Stimme der Sozialmarktwirtschaft erhoben und haben gesagt, das muss doch irgendwie in Sachsen-Anhalt auch möglich sein, zumal wir hier im ländlichen Raum, gerade in der Altmark, gerade im Osten rings um Wittenberg, als auch im Süden von Sachsen-Anhalt, dass also im ländlichen Raum die Mobilität deutlich verbessert werden soll.
1: Somit können autonome Fahrzeuge wie dieses in Zukunft den Menschen in ländlichen Regionen als Ergänzung zum gängigen ÖPNV dienen oder diesen teils sogar ersetzen, wenn die durchschnittliche Nachfrage am Standort deutlich unter der nötigen Anzahl der Sitzplätze liegt. Ältere oder mobilitätseingeschränkte Bürgerinnen und Bürger könnten die PKWs für die Fahrt zum Arzt oder in die Apotheke nutzen. Und neben dem Personentransport bestehe außerdem die Möglichkeit, mit den Fahrzeugen einen Lieferservice für den Wocheneinkauf anzubieten.
2: Weiterhin kann ich mir auch vorstellen, dass man gewisse medizinische Geräte vielleicht bereithält, zum Beispiel einen Defibrillator, dass wenn ältere Leute zum Beispiel einen Herzinfarkt bekommen, dass automatisch das Elektroauto dann dorthin fährt oder durch die Kreisleitstelle gesteuert dorthin fährt, den Defibrillator quasi zur Verfügung stellt, indem der Kofferraum sich öffnet.
1: Neben einem breiten Spektrum an Nutzungsmöglichkeiten sollten bei der Konzeptionierung des autonomen PKWs auch Nachhaltigkeit und Kosteneffizienz im Vordergrund stehen. Weshalb es sich bei dem vorgestellten Fahrzeug um ein Elektroauto handelt, das zudem nicht brandneu ist, sondern für den Zweck entsprechend umgemodelt wurde.
3: Wir sind der Auffassung, dass ein nagelneues Auto sozusagen von Beginn auf zu konstruieren für Autonomie ist zu teuer für die meisten Anwendungsfälle. Wir haben hier schon die Möglichkeit, Fahrzeuge zu nutzen, die in Serien in Masse produziert werden, kostengünstig. Und dementsprechend rüsten wir die um für diesen Betrieb, weil unsere Kunden haben sehr strikte Anforderungen. Es soll nicht innovativ sein, es soll vor allen Dingen Nutzen stiften und es muss effizient sein, vor allem kosteneffizient.
1: Damit das autonome Fahren nahtlos und zuverlässig vonstatten gehen kann, wurde der PKW mit insgesamt 9 Kameras ausgestattet, sowie mit mehreren Mikrofonen, damit das Fahrzeug auch auf Geräusche reagieren kann, wie etwa die Sirene einer Ambulanz, Polizei oder Feuerwehrautos. Wie eine solche Fahrt ohne Mensch am Steuer abläuft, durfte am Mittwoch natürlich auch einmal selbst getestet werden.
3: Das Fahrzeug, das hat bestimmte Betriebsbedingungen. Das kann sich ganz normal im Stadt- und im Überlandverkehr sozusagen verhalten und von A nach B navigieren. Das Fahrzeug wird aus der Ferne überwacht durch einen Menschen weiterhin, wenn es sich bewegt. Der Mensch ist auch weiterhin in diesem Betriebskonzept von uns in der Verantwortung. Das heißt, die Verantwortung wird nicht komplett auf das Fahrzeug abgewickelt. Das Fahrzeug kann sehr viele Situationen alleine lösen, aber ultimativ ist weiterhin ein Mensch, der eben sich nicht mehr im Fahrzeug befindet, sondern in der Leitstelle verantwortlich für den Betrieb. Der hat auch die Möglichkeit einzugreifen und das Fahrzeug zu übersteuern.
1: Das dürfte also zumindest einige Bedenken um die Sicherheit eines solchen Fahrzeugs besänftigen. Und auch abgesehen von der menschlichen Überwachung verfügt der PKW über eine Vielzahl an Failsafes und Sicherheitsmaßnahmen, wie etwa eine automatische Notbremsung bei Betätigung der Türgriffe während der Fahrt und noch vieles mehr.
3: Zum Beispiel sind die Steuergeräte, die

0: dafür zuständig sind, Lenkeingaben und Steuersignale an das Fahrzeug zu übermitteln, sind redundant ausgelegt. Die genügen sehr hohen Automotive-Standards. Eben auch diese Einbindung des Leitstandes findet statt über 12 Antennen, über 3 redundante Briefunkverbindungen, sodass unter keinem Zeitpunkt wirklich dann auch dieser Betrieb unterbrochen wird.
1: Das klingt für den Durchschnittsverbraucher sicher ziemlich kompliziert. Und überhaupt könnte sich die Nutzung der autonomen Fahr- oder Lieferangebote eher schwierig gestalten, wenn zum Beispiel extra eine App heruntergeladen werden muss oder nur digitale Zahlungsmöglichkeiten akzeptiert werden, was den Gebrauch vor allem für ältere Menschen erschweren dürfte.
2: Genau das lässt sich ja designen. Es ist ja auch noch sehr viel Zubehör im Umkreis zu definieren. Wie werden die Elektroautos geladen? Da rege ich zum Beispiel an, Solarcarports dezentral in den Kommunen aufzustellen, um meinetwegen den Sonnenstrom halt den überschüssigen Sonnenstrom aus dem öffentlichen Netz zu entnehmen und damit die Elektroautos zu laden. Dass man die vielleicht auch nicht mit Stecker lädt, sondern es gibt solche, ähnlich wie wir das zu Hause aus dem Bad kennen, mit der elektrischen Zahnbürste gibt es ja auch kontaktlose Lademöglichkeiten. All das gibt es ja auch schon, oder verschiedene Technologien für Elektroautos. Es gibt auch die Möglichkeit, bidirektional zu laden, das heißt Strom in das Auto reinzugeben und aus dem Auto wieder herauszunehmen. Und wie schön wäre es, wenn wir halt Veranstaltungen dezentral errichten könnten, ohne Stromanschlüsse. Also ich rege an, zum Beispiel bei den Weihnachtsmärkten, wie toll wäre es, wenn wir dann ein Elektroauto hinstellen und 3, 4, 5 Stände davon betreiben könnten aus dem Strom.
1: Somit würden derartige Veranstaltungen also auch gleich mehrere Anwendungsmöglichkeiten für die autonomen Fahrzeuge bieten. Einerseits als Stromquelle für den Weihnachtsmarkt und nach ein paar Tassen Glühwein zu viel dann auch Garantie für eine sichere Fahrt nach Hause.

0: Labor Biotechnology. Es gibt einen 60-prozentigen Treffer mit Ihrer DNA. Sie haben einen Cousin.
1: Wird lustig zu erfahren, wer dieser Cousin ist.
2: Letztes Mal hat der DNA-Test ja ins reinste Chaos geführt.
3: Scheiße, ich bin Deutscher.
4: Ich bin Engländerin. Fuck you very much.
2: Was ist das für eine Scheiße?
5: Die Beauvilliers Sauvages sind eine sehr bedeutende französische Familie.
6: Um genau zu sein, Ihr Cousin ist, sagen wir, nicht vollkommen französisch.
2: Wie?
6: Ihr Cousin ist Türke.
2: Was?
6: Verdammt, geht das wieder los.
2: Und was soll das jetzt heißen, er ist Türke?
7: Ich bin Türke, ihr wisst es und habt mir nichts davon gesagt.
8: Weil du niemals zuhörst. Toleranz ist nicht dein zweiter Vorname.
6: Ihr türkischer Cousin heißt Mehmet Süleyman Oğlu.
2: Nein, in meiner Familie gibt's kein Mehmet.
6: Şükran. Wohl bekommt's.
2: Trotzdem kann man Şükran sagen.
5: Na schön, Sultan.
6: Nein, Şükran.
2: Hä?
6: Şükran.
5: Shakira.
9: Tuk-tuk.
5: Ach was, ein neues Auto?
9: Monsieur fährt jetzt Mercedes.
5: Willkommen in der Welt des guten Geschmacks und...
9: Ups, das ist gar kein Mercedes.
6: Ein Peugeot.
9: Ah, Sie rufen mich!
6: Das ist die Moschee. Ich muss zum Gebet.
8: Ganz ruhig, ja? Das ist nicht die Moschee. Das ist der Alarm vom Pool.
5: Vergeben Sie mir, Pater, denn ich habe gesündigt. Ich bin Türk.
10: Ich kann Sie nicht verstehen.
5: Ich bin Türk.
10: Lauter bitte.
9: Ich bin Türke!
8: Oh Gott, oh Gott.
10: Mein Sohn?
5: Ja?
10: Das ist kein Grund, sich aufzuregen.
5: Wo kommen Sie denn eigentlich her?
10: Aus Frankreich, warum?
5: Da haben Sie aber Glück. Guten Tag, ich sei Mehmet. Du bist was?
11: Wollen Sie neue Tests? Oh nein. Nein, nein, bloß nicht.
8: Du hast den Test nicht wiederholt.
11: Nein, nein, nein.
8: Hast du wieder einen Test gemacht, Gerard?
11: Aber nein.
5: Was verheimlichst du mir?
11: Was noch? Oh Mann.
8: Nichts darf die Hochzeit versauen. Du weißt, was die Kinder gesagt haben. I winch you.
5: A penis?
8: A penis?
5: Eieiei, da hat sich der Sprachkurs bezahlt gemacht.
12: Papa, hast du Deutsche umgelegt?
13: Ja, ich habe einige umgelegt. Hunderte.
12: Was machst du hier?
13: Ich hätte eine etwas herzlichere Begrüßung erwartet.
12: Du bist doch gestern erst losgezogen, Jeannot. Du bist desertiert.
13: Was wohl, ein großes Wort.
12: Antworte.
13: Ja, so kann man es sagen, ja.
12: Was ist ein Deserteur?
13: Gar nichts, mein Schatz. Das ist eine Art der Kriegsführung. Da gibt es eine Baronin, die jüdische Familien versteckt. Du wirst sehen, am Ende des Krieges sind sie es wieder, die am besten davon kommen.
14: Sie wollen, dass ich in Ausweise fälsche mit einer jüdischen Identität?
13: Korrekt.

0: Das ist zwar ein eher ungewöhnliches Anliegen, aber nun denn.
1: Wir üben das jetzt.
2: Josef Schewalowitsch, sind Sie Jude?
3: Aber nein.
2: Aber doch, klar bist du Jude.
3: Hör auf damit.
2: Was?
3: Er ist erst seit 2 Minuten Jude und schon wird er verfolgt.
2: Und wer weiß, vielleicht erschließen sich dadurch sogar neue Möglichkeiten auf den Kopf.
1: Ja, natürlich, habe ich vergessen.
0: Sie sind etwas speziell für einen.
2: Ja, das ist wohl, weil ich erst seit kurzem weiß.
0: Pech gehabt.
2: Ja, kannst du laut sagen. Vergib mir, Vater, denn ich habe gesündigt. Durch mein Verschulden habe ich Schande über meine Familie gebracht.
4: Wer genau sind Sie?
5: Halt, halt, halt! Papiere! Halt! Halt, stehen bleiben! Stehen bleiben!
2: Glaubst du an Gott? Etwas weniger, seit ich Jude bin. Vater, sind Sie noch da?
3: Wenn du wirklich willst, dass man es dir abnimmt, dann musst du dich... Du musst dich, naja, hier so.

0: alles gut.
1: Das Wichtigste ist jetzt, dass der Tag genau so läuft, wie immer das will. Hilfst du mir dabei?
2: Ganz vorsichtig.
3: Wo ist denn der Jubilar?
4: Gibt er sich noch aus?
5: Ich war gerade oben. Opa schläft.
4: Ah, ja. Okay.
1: Jetzt reiß dich zusammen.
6: Just in time. Ich habe eine kleine Überraschung

0: Beileid.
1: War der Opa ein Nazi?
2: Unsere Wunden können erst dann heilen, wenn wir der Wahrheit ins Auge blicken. Und deshalb fordere ich, dass wir als Familie zusammen eine Familienaufstellung machen.
1: Hallo.
0: Es ist weg. Das Testament ist weg. Habe ich genommen.
3: Wir haben es hier mit extremen Kräften zu tun, die hier wirken.
1: Schau, was du hier kriegst, Hilfe.
3: Lass es alles raus, was ihr nicht mehr braucht.
4: Lass mich!
0: Ich komme jetzt rein.
5: Man soll ja keine schlafenden Hunde wecken, nicht, mein Schatz?
6: Du wirst nach Südamerika reisen für eine Kreuzfahrt.
7: Gibt's einen Haken?
6: Um mir ein Paket nach Frankreich zu bringen. Auf Schiffen wird weniger kontrolliert.
7: Es gibt einen Haken.
6: Es gibt drei Regeln. Regel Nummer 1: Niemals das Paket öffnen.
7: Was ist das? Das Marsupilami.
6: Regel Nummer 2: Geh sorgfältig damit um.
7: Erwischt!
6: Regel Nummer 3: Sei so diskret wie möglich.
7: Hola, wie geht's?
6: Und du nimmst deine Frau und deinen Sohn mit. Zusammen fällt dir weniger auf.
8: Wer zuerst lacht, kriegt eine Backpfeife. Du bist ja völlig durchgeknallt.
7: Das Marsupilami ist ein Vermögen wert.
9: Wir sind auf der Suche nach einem Tier. Gelb, mit schwarzen Punkten. Jeder, der Informationen zu diesem Tier hat, hebt die Hand.
7: Oh. Das war nicht ich.

0: Was für dich der Sinn des Lebens?
1: Und dann machst du es nicht, wa?
2: Kennst du den Schriftsteller Johann Gottfried Säume? Der ist damals einfach losgewandert bis ans Ende von Europa. Spaziergang nach Syrakus. Ich dachte mir, das mache ich auch. Aber dann wieder zurück in meine kleine DDR.
1: Es ist Wahnsinn.
2: Ich würde gern mit dir nach Italien wandern.
0: Ja, wenn du mir die richtigen Schuhe besorgst.
3: Guten Tag, Paul Gompitz hier. Gibt es eine Möglichkeit, Italien näher zu kommen als Mitglied der Liga für Völkerfreundschaft?
4: Wollen Sie hinreisen?
3: Soweit habe ich jetzt noch gar nicht gedacht.
2: Paul Gompitz, Rostock. Ich will segeln lernen.
3: Jetzt.
0: Paul, du machst keinen Mist.
2: Nee.
5: Prüfung bestanden, mein Junge.
6: Militärtechnik. Das meldepflichtig.
7: Auf Wiedersehen.
2: Auf Wiedersehen.
0: Was ist das? Hab ich bei dir gefunden, Paul?
8: Das sind 4000 Mark West.
0: Du bist ein Lügner, Paul.
2: Egal, wohin ich mit meinem Boot abdrifte. Ich werde immer wiederkommen. Immer, immer, immer.
9: Willkommen in der Bundesrepublik Deutschland, Herr Kompitz.
8: Der kleine Paul.
2: Die ganzen Jahre gespart.
10: Mein lieber Kokoschinski, da kannst du aber auch nicht mit verkassemer tuckeln, ne?
2: Ich hab's geschafft, Anne. Ich betrachte meinen Grenzübertritt nicht als Flucht. Ich will zurück in die DDR. Und das war immer klar.
11: Sie haben eine schwere Straftat begangen.
2: Der Sinn des Lebens. Durch die Welt reisen und einen Ort finden, wo man hingehört. Sowas.
12: An vieles erinnere ich mich nicht gern. Ich habe meine Münze zum Einjährigen gekriegt.
13: Sie wäre unglaublich stolz auf dich.
12: Ich tue niemandem mehr weh.
14: Was wollen Sie?
12: Ich habe Ihren komischen Sittich.
14: Sagen Sie Daryl, dass ich den Vogel nicht will. Ich will den Bentley.
15: Du kriegst den Bentley.
12: Sag mir einfach, was ich mit dem Vogel machen soll.
15: Töt ihn!
16: Ein Privatjet mit einer hochempfindlichen medizinischen Lieferung. Sollte echt easy werden, Hank.
17: Du hast schon einen Passagier auf dem Rücksitz.
12: Okay, das steht auf dem Plan.
18: Es geht um ein sehr krankes kleines Mädchen. Du lieferst ihr eine neue Leber. Wenn sie die heute nicht bekommt, dann wird sie sterben.
12: Ich hätte eine Frage. Wie viel ist so ein Ding auf dem Schwarzmarkt wert?
18: Hey, Hank, siehst du auch, was ich sehe?
12: Beantworten Sie sie.
18: Ist quasi unbezahlbar.
12: Das Paket sichern. Und auch den Vogel, wenn's geht.
18: Was?
12: Los, los, los!
18: Ich will raus aus dem Auto.
12: Wir können jetzt gerade nicht
18: aussteigen,
12: Ben, okay?
18: Raus.
12: Du wolltest sowieso aussteigen.
19: Wird sie jetzt sterben?
16: Ich weiß, was für eine Angst du hast.
12: Aber nichts wird uns davon abhalten, zu dir zu kommen.
18: Heute sind wir beide Helden.
20: Diese Gewalt und die Kleine stirbt doch am Ende.
21: Nimmst du mich jetzt ernst, Hank Malone?
20: Das ist mein Taxi!
12: Ich gehöre zu den Guten, das werden Sie später noch erkennen.
18: Vermutlich viel später wird noch etwas dauern.
20: Nehmen Sie die Sauerstoffflasche!
19: Was? Wozu?
20: Lassen Sie sie jetzt raus!
18: Das ist der beste Tag meines Lebens.
13: Also sagt mir jemand mal, was hier los ist?
18: Wir brauchen ein Auto. Hanks Auto ist in Flammen aufgegangen. Er hat es in die Luft gesprengt.

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0: Bei der Sanierung der Magdeburger Stadthalle befindet man sich im Endspurt, denn im kommenden Jahr soll sie zum 100. Jubiläum der Theaterausstellung, für die sie einst gebaut wurde, in neuem Glanz erstrahlen. Zum damals gebauten Ensemble gehörten neben dem Aussichtsturm auch das Pferdetor, hier mit einer schönen roten Schleife geschmückt, denn das Pferdetor sollte am Freitag als fertig übergeben werden. Allerdings nicht nur ganz alte Magdeburger werden es erkennen, ganz abgeschlossen ist die Sanierung noch nicht, denn es fehlen die Bögen zwischen den Säulen. Aber das hat einen ganz bestimmten Grund.
1: Wie man dem Umfeld nicht schwer entnehmen kann, sind ja hier noch massive Baumaßnahmen im Umfeld. Gerade für die Pflasterarbeiten sind wir natürlich auch mit Verdichtungsmaßnahmen beschäftigt. Und wer zum Zeitpunkt der Walze hier auf diesem Platz schon mal stand, der hat es im Mark und Bein schüttern gemerkt. Und die filigranen Segel dieser Bögen, die sind wirklich sehr, sehr filigran und anfällig. Und wir wollten sie nicht gefährden. Deswegen hängen wir die tatsächlich zum späteren Zeitpunkt rein, wenn die Verdichtungs- und Rüttelmaßnahmen hier am Platz abgeschlossen sind.
0: Ja, und das dürfte dann in den kommenden Wochen der Fall sein. Und noch etwas ist anders. Ganz früher hatten die Räume an den Rändern noch eine Funktion als Kartenhäuschen.
1: Also da müssen Sie schon die ganz, ganz alten Magdeburger fragen, weil tatsächlich 1927 hatte es ja eine richtige Torfunktion, auch mit entsprechendem Zugang. Die eigentlichen Kartenhäuschen waren zwischen Albi-Müller-Turm und

0: der Südarkade der Stadtteile zu finden. In den letzten Jahren des Pferdetors waren dort eine Technikzentrale untergebracht, die die Steuerung für die Belichtung und die Brunnen hier innehatte. Aufgrund der heutigen Anforderungen an Arbeitssicherheit konnten wir das dort nicht mehr reinbringen. Die bleiben tatsächlich hohl und die Zentralen sind in die Stadtteile verlegt.
1: Die Sanierung war allumfassend. So holte man zunächst die Terrakotta-Figuren von den Säulen, um deren Schädigungen zu reparieren, was auch sehr gut gelang. Man ersetzte Fehlstellen und der Mörtel wurde farbig so gestaltet, dass er nicht mehr so stark hervortrat. Und auch den einen Pferdekopf, der nach den Schädigungen im Zweiten Weltkrieg durch eine Betonnachbildung ersetzt werden musste, passte man entsprechend farblich an.
0: In den 1920er Jahren, speziell 26, 27 zur Errichtungszeit, gab es damals auch im inneren Kern einen Eisenbetonkern. Das ist die frühe Form vom heutigen Stahlbeton. Damals hat man noch nicht so auf Betondeckung gedacht. Das ist uns auch zum Verhängnis geworden, denn die Stahleinlagen haben durch Witterungseinflüsse über den Klinker Wasser genommen und dann auch im Frost-Tau-Wechsel den entsprechenden Schädigungsprozess erfahren, weshalb wir jetzt die Sanierung machen mussten. Und heute ist da auch wieder ein steifer Kern drin. Wir haben auf knapp 44 Kubikmetern Beton gegründet. Eine Stahlbetonsäule quasi im Inneren und dann umlaufend um diese Stahlbetonkernsituation das Klinkermauerwerk verblendet.
1: Und diese Verblendung macht die Sanierung besonders aufwendig, denn dafür waren besondere Klinkersteine erforderlich, die man nicht einfach im Baumarkt kaufen kann, sondern die ganz speziell hergestellt werden mussten.
0: Wir reden über den historischen Eisenklinker, der natürlich hier im Pferdetor ein Nachbrand ist. Die belgische Firma Van der Sanden hat in Polen den Nachbrand gemacht und analog zu der Bemusterung und Vorauswahl zur Stadthalle ist hier derselbe Stein zur Anwendung gekommen. Es ist ein spezieller Klinker mit einer hohen Dichte. Er hat im Inhalt Mangan, der die Farbgebung bestimmt. Er ist anders als andere Klinker, also es fängt so ab 1400, 1800 an, hier mit bis zu 2400, 2500. Ein sehr dichter Stein und damit auch sehr fest und bewährt. Also eine gute, robuste Grundlage für die nächsten 100 Jahre.
1: Und dieselben Klinkersteine fanden auch bei der Sanierung der benachbarten Stadthalle Verwendung. Auch um die historische Anmutung wiederherzustellen, die ebenfalls unter den Kriegseinwirkungen gelitten hatte.
0: Wenn man den Blick über die Fassade nach oben schweifen lässt, dann wird man unweigerlich die helleren Farbnuancen sehen. Das sind tatsächlich die Aufmauerungen, die nach dem Kriegsschaden 1945 hatten wir zwei Brandbombentreffer in der Stadthalle, einen wesentlichen Schaden hatten die hinterlassen und da musste schon zu DDR-Zeiten aufgemauert werden. Die Denkmalpflege fand das auch als zeigenswert, damit man diese Geschichte transportiert und sichtbar macht. Wir haben jetzt die alte Göderitz-Architektur noch wieder zum Vorschein gebracht, haben die Risalite wieder überhöht auf die ursprüngliche und originelle Höhe und haben dann quasi in dem Gesamtfarbregime auch wie alle anderen Steinersätze weitergemauert, sodass man die DDR-Sinterspur tatsächlich gut ablesen kann.
1: 1,5 Millionen Euro hat die Restaurierung des Pferdetors gekostet, das damit bis auf die Terrakotta-Figuren vollständig erneuert wurde. Das Fördergeld stammt aus den Programmen des Landes, des Bundes und der Stiftung Denkmalpflege und auch die Stadt Magdeburg trug etwa 600.000 Euro aus eigenen Haushaltsmitteln dazu bei, um dieses schöne Wahrzeichen im Rote-Horn-Park vorm Verfall zu retten. Architekt Albi Müller wäre bestimmt zufrieden, wie sein Entwurf aus den 1920er Jahren wieder erstanden ist.
2: Über 75.000 Patienten werden jährlich in der zentralen Notaufnahme des Städtischen Klinikums Magdeburg behandelt. Eine beeindruckende Ziffer, die für die gute medizinische Versorgung in der Landeshauptstadt sowie im ganzen Land spricht. Tatsächlich liegt sie aber weit über der ursprünglich vorgesehenen Kapazität von 19.000, für welche die Notaufnahme kurz nach der Jahrtausendwende ausgerichtet wurde. Zwar ist es lobenswert, dass das Klinikpersonal trotz dieser schwierigen Bedingungen über die Jahre so gute Arbeit leisten konnte, doch auf Dauer seien diese Umstände nicht mehr zumutbar. Weder für das Personal noch für die Patienten. In diesem Rahmen wurde am Freitag zum symbolischen Spatenstich auf das Klinikgelände geladen, wo schon bald die neue zentrale Notaufnahme entstehen soll.
3: Wenn man in unsere Notaufnahme geht, dann sieht man das schon. Also viele Patientinnen und Patienten liegen da auf dem Flur. Manchmal ist es so eine Art Lazarettstimmung und sehr, sehr beengt. Und wir haben auch zwar noch eine Beobachtungsstation, aber es ist alles sehr klein. Und wir brauchen natürlich den Platz, um dann die Patienten adäquat zu versorgen. Wir haben ja ein gestuftes System, das Manchester Triage-System. Da werden die Patienten vorher einkategorisiert, wie dringlich ihr Anliegen ist. Und die brauchen dann auch den Platz, dann entweder zu warten oder sofort zu versorgt zu werden, auch beobachtet zu werden. Und dafür brauchen wir ein neues Gebäude.
2: Für ein derartig großes Bauvorhaben muss eine Menge Geld investiert werden, weshalb der Spatenstich am Freitag mit der Überreichung eines Förderbescheides einherging, den Ministerpräsident Sven Schulze und Gesundheitsministerin Grimm-Benne an die Klinik übergaben. Der Gesamtaufwand für den Neubau beträgt rund 43 Millionen Euro.
4: Aus dem Corona-Sonderfonds sind hier Mittel mit investiert worden. Der Bund hat Geld dazugegeben und das Land einen entsprechenden Anteil. Natürlich fließen auch Eigenmittel, die das Klinikum aufbringen muss. Für Sachsen-Anhalt, insbesondere für den nördlichen Bereich, ist das eine wichtige Daseinsvorsorge, weil die Patientenzahlen steigen und wir müssen natürlich den Dienst am Patienten leisten. Und dazu brauchen wir die notwendigen Rahmenbedingungen, sowohl technisch als auch baulich.
2: Diesbezüglich war es bei der Planung wichtig gewesen, dem Klinikpersonal die Möglichkeit zu geben, selbst mit zu konzeptionieren, was alles für eine geeignete Patientenversorgung am Standort notwendig sei. Nach diesen Wünschen und Vorschlägen wurde der geplante Bau ausgerichtet, um hier künftig nicht nur deutlich mehr Platz, sondern auch ein optimales Arbeitsumfeld für die Mitarbeiter zu garantieren.
3: Wenn man dann reinkommt, kommt man an einen Tresen und wird dort weitergeleitet in den richtigen Bereich. Die Kinder haben einen gesonderten Bereich, die werden sozusagen räumlich sogar getrennt, ein bisschen geschützt. Und infektiöse Patienten kommen durch einen gesonderten Eingang. Wir haben eine bessere Anfahrt für unseren Rettungsdienst, die hier auch bessere Parkmöglichkeiten haben, also mehr geräumiger alles ist. Und wir haben natürlich dann die direkte Anbindung auch an unseren OP und unsere ITS.
2: Noch diesen Sommer soll mit den Bauarbeiten vor Ort begonnen werden, sodass das neue und zukunftsorientierte Notfallzentrum dann in circa 3 Jahren den Betrieb aufnehmen kann und nicht nur zur Stärkung der Gesundheitsversorgung in Magdeburg einen wichtigen Beitrag leisten wird, sondern im gesamten Umland.
5: Eine Tür geht auf und öffnet neue Welten. Der Caravansalon in Düsseldorf zeigt, wie mobiles Reisen heute aussehen kann. Der Markt normalisiert sich nach den Boomjahren. Die Lust auf Reisen auf 4 Rädern bleibt bestehen, aber sie verändert sich.
6: Wir haben mit den sogenannten Stellplatztouristen haben wir eine Art neue Klientel gefunden, oder die hat sich entwickelt, die vielleicht nicht zwingend immer auf dem Campingplatz stehen möchte. Die möchte dann auch teilweise auf Bauernhöfen stehen, bei Winzern oder ganz normal auf Stellplätzen und auch nur auf der Durchreise mal irgendwo übernachten. Und für die ist Autarkie natürlich ein großes Thema.
5: Der Trend führt raus aus dem Gewohnten und manchmal auch weg vom Asphalt. Im neuen Offroad-Bereich geht es um Bodenfreiheit, Allrad und robuste Technik. Autarkie heißt dabei nicht zwangsläufig Expeditionsfahrzeuge im XXL-Format. Es geht um Strom, Wasser und Wärme und um die Freiheit, auch einmal dort bleiben zu können, wo kein Wasseranschluss wartet.
7: Was oft am schnellsten knapp wird, ist Wasser. Wir bringen in so einem kleinen Fahrzeug ganze 310 Liter Frischwasser mit, 140 Liter Grauwasser. Und das reicht, wenn man nicht jeden Tag duscht, kann man mal auch ein paar Wochen draußen bleiben. Was ganz angenehm ist, es ist genug Solar, es ist genug Platz für Batterien da, um auch eine schöne einsame Zeit in Kasachstan, Mongolei, Afrika, wo man auch möchte, dann verbringen.
5: Weniger Fahrzeug, mehr Möglichkeiten. Im neuen Dachzeltbereich wird aus dem eigenen Auto in wenigen Handgriffen ein Schlafplatz. Und im Alltag bleibt es einfach ein Auto.
8: In den letzten Jahren ist so ein Trend aufgekommen, Micro-Adventures. Da geht es halt darum, auch mal am Wochenende ohne lange Planung irgendwie ein Abenteuer zu starten, einfach drauf losfahren. Und dafür sind Dachzelte halt super geeignet. Man muss vorher nichts buchen, man muss nichts organisieren, man steigt ein und hat den Schlafplatz dabei.
5: Auch beim Campervan wird neu gedacht. Aufblasbare Module zeigen, wie flexibel Kochen und Schlafen werden können. Küche und Bett kommen nicht mehr zwingend als schwere Dauereinbauten daher, sondern lassen sich dahin bringen, wo sie gebraucht werden. Und verschwinden wieder, wenn der Van im Alltag zum normalen Fahrzeug werden soll. Die Trends gehen zu Fahrzeugen, die sich an verschiedene Lebenssituationen anpassen. So wird der Camper oder das Wohnmobil zum Schlafplatz, Arbeitsplatz und Ausgangspunkt für das nächste Abenteuer.

Rettung eines Denkmals höchsten Ranges überschreibt das Landesamt für Archäologie die Restaurierungs- und Forschungsarbeiten rund um die Grablege Kaiser Otto I. Über die umfangreichen Erkenntnisse, die im Rahmen dieses bis jetzt etwa 2 Jahre dauernden Forschungsprojektes gewonnen wurden, berichteten wir bereits des Öfteren. In diesem Beitrag soll es um die Wiederbeilege der Gebeine des nun nachweislich dort vorgefundenen Herrschers Otto I. gehen. Der Magdeburger Dom war Schauplatz der Feier. Der Bau, der als gotische Kathedrale im 13. Jahrhundert entstand, auf den Grundfesten des niedergebrannten romanischen Vorgängerbaus, einst von Otto in Magdeburg gegründet. Und seit seinem Tod 973 die Grabstätte des Herrschers. Sein steinerner Sarkophag wurde für den Neubau aus der Erde geholt und an exponierter Stelle im hohen Chor aufgestellt. Und genau an dieser Stelle sollte die neuerliche Grablege am 1. September 2026 erfolgen. Am Weltfriedenstag. Ein Zusammenhang, der von den Rednern mehrfach hergestellt wurde. Doch zunächst begann ein ökumenischer Gottesdienst, denn der Dom ist heute eine evangelische Kirche, zu Lebzeiten Ottos natürlich römisch-katholisch geweiht, weshalb die Bischöfe beider Konfessionen, Friedrich Kramer und Gerhard Feige, am Sarg predigten und gemeinsam mit der Domgemeinde beteten. Nach dem Ende des Gottesdienstes, der musikalisch mit Werken von Mozart umrahmt wurde, traten die Ehrengäste ans Rednerpult. Zunächst berichtete noch einmal Harald Meller, der Direktor des Landesamtes für Denkmalpflege, über den Verlauf der Forschungsarbeiten, die mit der Wiederbeilege der Gebeine noch lange nicht abgeschlossen sein werden. Er rechnet mit weiteren Ergebnissen in den kommenden 5 Jahren. Auch neuerliche Vorwürfe, doch mit der Entnahme der Knochen die Totenruhe gestört zu haben, widersprach er. Schließlich hätte der Papst höchstpersönlich die Bedeutung archäologischer Untersuchungen für die Erforschung der christlichen Geschichte hervorgehoben. Auch die Sicherheit, es wirklich mit diesen sterblichen Überresten, mit denen von Kaiser Otto zu tun zu haben, sei in der wissenschaftlichen Erforschung ein einzigartiges Ergebnis, das seinesgleichen suchte. So stehe nun fest, dass mit Otto und Editha wirklich diese beiden wichtigen Persönlichkeiten in Magdeburg ihre letzte Ruhestätte gefunden haben. Weitere Grußworte wurden vom Ministerpräsidenten, dem zuständigen Kulturminister Rainer Rohrbrauer und der Magdeburger Oberbürgermeisterin gehalten. Sie würdigten noch einmal die Leistungen der Archäologen und der Kulturstiftung Sachsen-Anhalt, die nach einem Wettbewerb den neuen Titansarg von der Künstlerin Silke Träge gestalten ließ. Die letzte Ansprache kam von Wolfram Weimer, dem Staatsminister für Kultur und Medien aus dem Bundeskanzleramt. Er sprach den Kaiser direkt und als Majestät an und versuchte so, die Leistung des mittelalterlichen Herrschers einzuordnen. Er verwahrte sich dabei, gegen den Versuch nationalistischer Kräfte, den Kaiser als deutschen Helden zu vereinnahmen. Schließlich gab es damals noch kein Deutschland, so wie wir es heute kennen, sondern er betrachtet Otto eher als Europäer. Eine Interpretation, die heute beispielsweise durch die Verleihung des Kaiser-Otto-Preises an Menschen fortgeführt wird, die sich für die europäische Einigung einsetzen. Zu den Klängen von Mozarts Requiem Introitus wurde anschließend der Titansarg im Rahmen einer Prozession durch die sonst geschlossenen Türen des Lettners zu seinem angestammten Platz im Hohen Chor gebracht und wieder eingesetzt.

Gebete durch die Bischöfe beendeten die letzte Anempfehlung, also das Anvertrauen der Seele des Verstorbenen der Barmherzigkeit Gottes. Dabei wurde der Sarg mit Weihwasser besprengt, als Erinnerung an die

0: Taufe und mit Weihrauch inzensiert zur Ehrerweisung als Tempel des Heiligen Geistes. Ja, nun war Gelegenheit, sich am beigesetzten Sarg noch einmal zu verabschieden, bevor am Abend die schwere Marmorplatte das Grabmal wieder vervollständigen wird. Der Marmor soll übrigens von Otto einst selbst nach Magdeburg gebracht worden sein. Nun soll er wieder für die kommenden Jahrhunderte an dieser Stelle verbleiben. Jahrhunderte, die hoffentlich friedlich verlaufen werden, so der Wunsch der Festredner.
1: Der Kunstverein Talstraße e.V. der Stadt Halle feiert in diesem Jahr sein 35-jähriges Bestehen. Einst durch Absolventen der Burg Giebichenstein im August 1991 gegründet, entwickelte sich der Verein über die Jahre zu einem kontinuierlich wachsenden Träger für eine Vielfalt an Ausstellungen in Begleitung mit Vorträgen, Lesungen, Künstlergesprächen und mehr und gewann so seinen Ruf als einen der wichtigsten Orte für moderne und zeitgenössische Kunst in Mitteldeutschland. Im Rahmen des Jubiläums kann in der Talstraße ab sofort eine neue Kunstausstellung besucht werden, die am vergangenen Donnerstag eröffnet wurde. Es handelt sich hierbei um die Ausstellung Zaunkönig, ein kooperatives Projekt der Künstlerinnen Gudrun Petersdorf und Annette Schröter.
2: Das ist eine Ausstellung, die sich im Wesentlichen um Gärten, Parks, Grünanlagen, aber vor allen Dingen auch Schrebergärten, also Kleingärten, dreht. Und im Garten spielen ja nicht nur Pflanzen und Blumen eine große Rolle, sondern auch Zäune, Vögel etc. Und da war der Name Zaunkönig oder der Begriff des Zaunkönigs ein wunderbarer, kurzer, prägnanter Titel.
1: Aus dem gemeinsamen Studium an der Leipziger Kunstakademie, wo sich die beiden Frauen Ende der 70er Jahre kennenlernten, entwickelte sich eine jahrzehntelange Freundschaft, die seitdem auch gelegentlich von künstlerischer Zusammenarbeit begleitet ist. Unabhängig voneinander fanden die Künstlerinnen vor einigen Jahren Faszination am Thema Kleingarten, welcher sie in der Ausstellung Zaunkönig zusammen Ausdruck verliehen. Dabei machten sie jeweils von ihrem bevorzugten Medium Gebrauch, was für Gudrun Petersdorf die Ölmalerei und für Annette Schröter der Papierschnitt ist. Beide Stile können in den Räumen der Ausstellung sowohl einheitlich als auch abwechselnd an den Wänden gefunden werden und kreieren somit trotz ihren stilistischen Gegensätzen ein Gefühl der Harmonie, was sich auch in den jeweiligen Bildinhalten widerspiegelt.
2: Das sind schon im Wesentlichen Zäune, das sind Bäume, das sind, wie wir es auch in diesem Raum haben, Männer auf Bäumen, das sind also sogenannte Baumschneider, die ja jeder schon mal beobachtet hat. Pflanzen vielleicht weniger, eher Wiesen, Vogelscheuchen, die auch langsam im Verschwinden begriffen sind. Ja, das wiederholt sich ab und zu. Bei den Vogelscheuchen ist es so, dass die Ähnlichkeit zum Menschen doch sehr groß ist. Und dass sie etwas Tragikomisches haben. Und das haben ja die meisten Menschen auch.
1: Unterstützt wird es zudem dadurch, dass Schröters Vogelscheuchenwerke aufgrund der vorwiegenden Nutzung von Schwarz und anderen dunklen Farben generell eher düster erscheinen. Ein direkter Kontrast mit den bunten Ölgemälden von Gudrun Petersdorf, die eine deutlich ausgelassenere und unbeschwerte Stimmung vermitteln. Abgesehen davon soll diesen Werken der Künstlerinnen aber keine konkrete Message unterliegen. Sämtliche Interpretationen seien dem Betrachter überlassen.
3: Man versucht, ein Werk zu schaffen und dann geht er seinen eigenen Weg und der Betrachter kann dann für sich herausnehmen, was er möchte.
2: Richtig.
3: Ja.
2: Genau. So ist das.
3: Ja, man malt es eigentlich für sich. Oder?
2: Ja. Genau, man hat eine Idee oder eine Beobachtung und das bringt man dann in Form. Und dabei denkt man nicht an den Betrachter, muss ich auch sagen. Also, denn die Betrachter sind ja auch viele und verschiedenartig, also da werden wir einfach überfordert.
1: Begleitet werden die Zaunkönig-Kunstwerte übrigens von einem Katalogbuch, das in der Galerie erworben werden kann und die Arbeitsweisen der Künstlerinnen noch einmal genauer darlegt. Bis einschließlich 15. November kann die Ausstellung in der Talstraße noch besucht werden, immer zu den regulären Öffnungszeiten der Kunsthalle. Nicht nur die Handballer des SC Magdeburg dürfen sich derzeit für ihre scheinbar unendliche Siegessträhne feiern lassen, sondern auch im Schwimmen und in der Leichtathletik sammelten die Athletinnen und Athleten aus der Landeshauptstadt reichlich Medaillen, zuletzt bei den Europameisterschaften der jeweiligen Disziplinen in Paris und Birmingham. Vor allem die Schwimmer unter Trainerlegende Bernd Berghahn ließen sich geradezu mit Medaillen beregnen, darunter 7 Goldmedaillen, von denen sich Isabel Gose und Johannes Liebmann jeweils 2 erkämpften. Letzterer schaffte es sogar, in der 1500-Meter-Kategorie einen neuen Weltrekord aufzustellen. Für Florian Wellbrock gab es in Paris sogar dreimal Gold und noch ein

0: Eine Vielzahl an Silber und Bronze in den verschiedenen Disziplinen für den restlichen Kader. Goldene Erfolge, die man am Montag mit einer Eintragung in das Goldene Buch der Landeshauptstadt würdigen wollte, wobei Diskuswerfer Henrik Janssen terminlich verhindert war und an der Ehrungsveranstaltung leider nicht teilnehmen konnte. In Birmingham gewann der SCM-Sportler Bronze und somit die erste deutsche EM-Medaille im Diskuswurf der Männer seit 12 Jahren.
1: Wir sind als Magdeburgerinnen und Magdeburger und insbesondere als Stadtoberhaupt sehr stolz auf diese wunderbaren und tollen Leistungen. Nicht nur des Schwimmteams, wir haben ja auch Leichtathleten, den Henrik Janssen, der im Diskuswerfen Medaillen errungen hat. Und das zeigt der SC Magdeburg, der ja auch mehrere Sparten hat, ist einfach nur erfolgreich. Und das ist schön für unsere Stadt, für unsere verrückte Sportstadt.
0: Olympiasieger Lukas Mertens durfte sich in den letzten Tagen gleich mehrfach feiern lassen. So übernahm er zum zweiten Landeszootag in Magdeburg eine Ehrenpatenschaft für einen Brillenpinguin und nun die Eintragung ins Goldene Buch für seine 2 Bronzemedaillen und einmal Silber bei den Europameisterschaften in Paris.
2: Das ist auch eine Ehre für mich, ja, diese Events auch jetzt gestern so mitzunehmen. Dann heute die Eintragung ins Goldene Buch der Stadt ist auch als gebürtiger Magdeburger natürlich immer was Besonderes und fühle ich mich sehr geehrt und es gibt einem natürlich auch einen gewissen Push, dass man die nächsten Aufgaben mit genauso einer großen Konsequenz quasi bewältigt wie auch die Jahre davor. Ich glaube, ja, wir haben hier was aufgebaut und ja, daran tut mir gut, da einfach weiterzumachen.
0: Dafür sollten jedoch die entsprechenden Trainingsbedingungen gegeben sein, was sich für den Magdeburger Schwimmkader aktuell eher schwierig gestaltet. Denn nach Schließung der Elbe-Schwimmhalle trainiert die Erfolgstruppe unter Bernd Berghahn derzeit in einer öffentlichen Schwimmhalle, was jedoch nicht mehr lange der Fall sein soll.
1: Das nationale Schwimmzentrum haben wir letzte Woche im Stadtrat beschließen können und zugleich braucht es wegen der Elbe-Schwimmhalle, weil die etwas desolat ist, eine Übergangslösung. Auch das hat der Stadtrat letzte Woche beschlossen, für mehrere Millionen hier eine Übergangslösung in dem ehemaligen Gerichtsgebäude zu installieren, also ein Becken zu installieren, damit unsere Schwimmerinnen und Schwimmer für Olympia sich gut vorbereiten können.
0: Rund 51 Millionen Euro werden in das neue Schwimmzentrum auf dem Sportcampus Ostelbien investiert, davon ca. 10 Millionen an Eigenbeteiligung durch die Stadt. Der Rest wird von Bund und Land gedeckt. Die Übergangshalle wird dann voraussichtlich gegen Oktober oder November verfügbar sein. Vielmehr freut sich der SCM-Kader jedoch auf die Rückkehr in das vertraute Becken der Elbe-Schwimmhalle, die in knapp einem Jahr fertig ertüchtigt sein soll. Die Fertigstellung des neuen Schwimmzentrums ist dann bis 2029 geplant.
2: Ich denke, es wird wieder eine neue Erfahrung für uns alle sein. Wir müssen uns halt arrangieren. Das haben wir aber die letzten Jahre ganz gut gemacht. Mit Bernd hier quasi als ja, Chef von dem Ganzen, der da wirklich alles versucht und macht und tut, um da die besten Bedingungen für uns, für das ganze Team zu schaffen. Ja, mal schauen, ob wir noch einmal umziehen müssen. Ich hoffe natürlich nicht, dass es dann da bleibt, auch bis zu den Olympischen Spielen 28. Und ja, mal gucken.

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3: Auf der einen Seite jubeln die Fans in Blau-Weiß in den Rängen des Fußballstadions, auf der anderen Seite tun es ihnen die Fans der SCM-Handballer gleich. Und direkt dazwischen können die Magdeburger, egal ob Sportfanatiker oder nicht, schon bald ihre Wocheneinkäufe erledigen. Denn der Rewe-Markt von Kauffrau Cindy Wilgotzki zieht um auf die Fläche zwischen der Friedrich-Ebert-Straße, Berliner Chaussee und dem Gübserweg, direkt zwischen den beiden Sportarenen. Nur knapp 300 Meter entfernt vom bisherigen Standort, aber mit deutlich mehr Platz auf dem neuen Areal, wo am Mittwoch der symbolische erste Spatenstich gesetzt wurde.
4: Wir haben jetzt aktuell 1100 Quadratmeter und wir werden denn mit

0: Begrünungen auf dem Dach sollen das Umfeld aufwerten. Verglaste Kühlregale, LED-Beleuchtung und moderne Gebäudetechnik sorgen unter anderem dafür, dass dieser Markt nur etwa halb so viel Energie verbraucht wie vergleichbare Bauwerke. Schon im kommenden Sommer sollen die Fertigstellung und der Umzug an die neue Adresse erfolgen.
1: Wir werden unseren jetzt aktuellen Markt denn für 3 bis 4 Wochen vorher schließen und nehmen dann im Prinzip die Ware, also die Koloware, so nennen wir das, zieht dann mit einfach nur rüber. Und die Frische kommt natürlich neu. Das ist für uns ein Vorteil. Wir können eigentlich fast die Ware hier rüber transportieren, da es ja auch so nah ist. Und demzufolge ist das ein schönes Beiargument beziehungsweise ja schöne Sache, dass wir einfach nur rüberziehen müssen.
0: Und auch für die Kundschaft ist die neue Lage von Vorteil. Vor allem für diejenigen, die so nach ausgiebigem Bejubeln ihres Lieblingsteams noch entspannt das Nötigste für die Afterparty kaufen können.
1: Ja, wir haben natürlich ein gemischtes Publikum. Wir haben unsere Fußballfans, die hier regelmäßig bei uns einkaufen kommen. Wir haben die Handballfans, wir haben Sportler, wir haben im Prinzip alle Stammkunden. Ist sehr durchwachsen und das ist auch, macht die ganze Sache sehr, sehr spannend und interessant.
2: Einmal im Jahr lädt die Medienanstalt Sachsen-Anhalt zum Hallischen Mediengespräch. Diesmal das Thema Meinung, Macht und Medien. Wie plural ist der öffentliche Diskurs? Zunächst gab es einen Impulsvortrag von Alexander Teske, einem ehemaligen Redakteur bei der Tagesschau in Hamburg, der derzeit mit seinem Buch Tagesschau Inside einen Bestseller veröffentlicht hat. Eine Kritik am öffentlich-rechtlichen Nachrichtenformat. Doch öffentlich-rechtliches Fernsehen ist nicht der Nabel der Welt. Es gibt heute ein nahezu unüberschaubares Angebot an Nachrichtenaussendern, ob über die sozialen Medien, die Zeitungen oder den privaten Rundfunk. Die Verbreitungswege sind vielfältig und sie alle richten sich an den Rezipienten. Darum ging es dann auch in der anschließenden Panel-Diskussion, zu dem neben Alexander Teske auch noch der Verleger Holger Friedrich und der Publizist Ralf Schuler im Podium Platz nahmen. Dabei ist Schuler derzeit besonders bekannt für seine Interviews, die er für das Nachrichtenportal News führt. Und das steht ja für eine eher sehr konservative Sicht auf den Politikbetrieb.
3: Also ich finde, mit diesen Rechts-Links-Geschichten sollte man in der Politik reden, aber bei Medieninhalten ist einfach, kann man sich angucken, ob das versucht, die Wahrheit oder die Realität abzubilden. Und ob eine Wahrheit oder eine Realität rechts oder links ist, hat aus meiner Sicht eigentlich keine Bedeutung. Also entweder ich stelle einen Politiker vor, dann ist der Politiker so. Und interessanterweise kriegen die meisten Zuschauer auch mit, ob der versucht, eine Fassade aufzubauen, ob er ehrlich ist, ob er unehrlich ist. Auch wenn man ihn nicht versucht, irgendwie ehrenrührig zu befragen.
2: Dabei ist zu beobachten, dass im Osten Deutschlands das politische Weltgeschehen oft ganz anders reflektiert wird, als es die vor allem in der alten Bundesrepublik verlegten sogenannten Leitmedien vorzugeben meinen. Anlass für den zunächst branchenfremden Verleger Holger Friedrich, zunächst die Berliner Zeitung zu übernehmen und seit kurzem mit der Ostdeutschen Allgemeinen Zeitung sogar noch ein neues Printmedium herauszugeben, das einen speziell ostdeutschen Blick publizieren will.
4: Na klar, die Qualitätsmedien wären aufgrund dieses Dissens zwischen medialer Wirklichkeit und realer Lebenswirklichkeit gerade im Osten nicht gelesen. Also es sind einstellige Prozentzahlen, die sie von ihrer Auflage im Osten verkaufen. Insofern sind sie nicht Existenz. Diese Meinungsführerschaft, die ist eine theoretische, die ist praktisch nicht da. Natürlich gibt es da schlechte Laune, wenn dann andere Anbieter aus dem alternativen Umfeld in diese Lücke reingehen. Das ist Wettbewerb, der muss nur nach fairen und für alle gleichen Spielregeln erfolgen und dann ist Wettbewerb was Grundpositives. Also wir können da nichts Schlechtes dran sehen.
2: Im Grunde kann man feststellen, dass über alle Medien hinweg in Deutschland ein breites Spektrum an Meinungen publiziert wird, um dann aus den gebotenen Publikationen sich sein eigenes Weltbild zurechtzuzimmern. Ja, das ist immer noch die nicht gerade leichte Aufgabe des Konsumenten. Das Interesse an alten Autos, die interessierte Sammler über die Zeiten gerettet haben, ist ungebrochen. Das gilt auch für Autos, die einst die DDR mobilisierten und die die großen Verschrottungsaktionen nach der Wende überstanden haben. Bereits 1998 organisierten die IFA-Freunde Magdeburg ein erstes Treffen.

im Rahmen der Bundesgartenschau und man nannte es OMMA, ein Akronym für Ostmobile Meeting Magdeburg. Am vergangenen Wochenende stand die nunmehr 27. Ausgabe an und das Echo auf die Einladung war wie immer überwältigend. Auf der einen Seite die Besitzer der Autos, auf der anderen die Besucher des Elbauenparkes, die mal wieder so fühlen wollten, wie es denn damals so war auf dem Parkplatz vor dem Palast der Republik. Derzeit sind in Deutschland immer noch etwa 40.000 Trabant zugelassen und vom Wartburg sollen es immerhin noch gut 9.000 sein, die für solche Anlässe aus den schützenden Garagen herausgeholt werden. Denn im Alltag werden die über 30 Jahre alten Autos meistens nicht mehr bewegt. Was allerdings nicht für die Simson Mopeds gilt, die auch die heutige Jugend mobilisieren. Einfach, weil man mit diesen Zweitaktern immer noch 60 fahren darf. Allerdings war man zu DDR-Zeiten nicht nur mit dem Zweitakter unterwegs. Auch in der jungen DDR wurden noch große Viertaktmotoren hergestellt, wie es diese schön restaurierten Sachsenring P240 beweisen. Auch die großen Dieselmotoren von W50 und Co. takten natürlich vierfach. Und dann gilt es, beispielsweise auch die Kraftfahrzeuge aus sowjetischer Produktion zu erwähnen, die bis weit in die 1990er Jahre mit einer Fiat-Lizenz den Lada herstellten und nicht nur in den Osten Deutschlands exportierten. Skoda, Dacia, Zastava oder Zaporozhets wären weitere Marken, die es zu benennen gilt, die teilweise noch heute neue Modelle präsentieren. Es fiel diesmal auf, dass an vielen der herauspolierten Schätzchen zu verkaufen Schilder hingen. Hier scheint sich wohl ein Generationswechsel anzukündigen. Nach der OMMA ist natürlich vor der OMMA, sodass auch im kommenden Jahr wieder mit einem solchen Treffen in Magdeburg zu rechnen ist. Und vielleicht kommt dann ja noch der eine oder andere Motorwagen dazu, der sich derzeit noch in der Restaurierungsphase befindet.

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1: Ja, hallo erstmal. Ich weiß ja gar nicht, ob Sie es überhaupt interessiert. Ich erzähle es Ihnen trotzdem. Ja, am Sonntag ist Wahl. Einige haben es nicht mitbekommen, die anderen, die es nicht mitbekommen haben. Ich sag's nochmal, es ist Wahl. Und mein kleiner Tipp, geht hin. Es ist mir ja persönlich egal, wen ihr wählt, aber wählt irgendjemanden. Ab oder an oder was immer ihr da tut, kreuzt an. Zwei Stimmen habt ihr. Okay, eure Stimme ist dann weg, man wird leiser. Ich habe selber jetzt erlebt, ich habe meine Stimme auch heute, wenn ich das hier spreche, abgegeben und Sie merken schon, sie klingt ein bisschen belegt, weil ich zwei Stimmen verloren habe. Aber man hat ja noch ein paar andere. Und zur Not kann man die Stimme verstellen, auch das geht. Wichtig ist nur, dass man wählen geht. Warum? Ja, weil wenn man sich zum Beispiel umguckt, nehmen wir mal die Baustellen, ein Thema, über das ich immer wieder gerne spreche, wir kriegen neue dazu, große Überraschung, demnächst ist die Innenstadt nicht mehr anfahrbar, auch nicht mehr anfliegbar, Flughafen haben wir ja eh nicht, jedenfalls kommt man da gar nicht mehr hin. Und wenn Sie jetzt nach Berlin fahren wollen, ja, dann müssen Sie erstmal nach Burg kommen, mit dem Bus, wenn der fährt. Und dann können Sie nach Berlin, also Charlottenburg, also nicht die Innenstadt, um Gottes Willen, nein, aber Sie sind ziemlich nah dran. Also es ist toll und ich mag das und die Stadthalle ist wieder teurer geworden. Wie überraschend. Jedes Mal wieder ein Millionchen mehr. Immer wenn man denkt, jetzt ist sie schon teuer genug, nochmal ein Millionchen, nochmal ein Millionchen, damit wir im nächsten Jahr das Festival der Moderne dort feiern können. Was? Genau, das fragen sich alle. Was ist das eigentlich? Ist egal, es gibt Geld dafür, weil dafür ist Geld da, weil wir für anderes nichts mehr haben. Aber dafür verstehen Sie jetzt, warum Sie zur Wahl müssen. Wählen Sie die möglicherweise, die sagen, was für ein Unsinn dort passiert, und wählen Sie die, die Ihnen nicht nur versprechen, alles wird anders oder wir rächen uns jetzt oder wir holen uns unser Land zurück. Welches unser und wie zurück und bis wann wollen wir dann gehen? Aber ich sage Ihnen trotzdem nicht, wen Sie wählen sollen und wen nicht. Das heißt doch eine Kleinigkeit, sage ich schon. Bitte, bitte, bitte. Nicht das kleine Bündnis Sarah Wagenknecht. Die haben sich gerade wieder gespalten in Thüringen. Das haben sie schon in Brandenburg getan. Und das ist das Erste, was sie hier tun werden. Wenn sie die ankreuzen, kommen die mit 4 Mann rein und es gehen 5 Mann wieder raus, aber aus 3 verschiedenen Parteien. Also machen sie das vielleicht nicht.

0: Alles andere völlig egal. Genießen den Wahltag. Gehen Sie vielleicht dort zum Ottersleben Volksfest. Dann gibt's noch eine Musikshow. Es gibt so viel und es kostet überall keinen Eintritt. Gehen Sie überall hin, wo es keinen Eintritt kostet. Und sonst lümmeln Sie sich abends bei den Wahlpartys. Und gehen Sie den Politikern, die Sie gewählt haben, dann auf den Geist. Sagen Sie direkt, was Sie wollen. Sie können ja mit dem Buffet anfangen und enden mit größeren Dingen. Machen Sie's. Wählen Sie, gehen Sie und ansonsten eine richtig gute Zeit. Bis bald.
1: Könnten wir unsere täglichen Verkehrstouren auf den Straßen Sachsen-Anhalt schon bald mit Fortbewegungsmitteln teilen, die keine Anweisungen mehr seitens der Fahrerseite benötigen? Zumindest wurde am Mittwoch im Beisein der Infrastrukturministerin ein Konzept für ein solches Kraftfahrzeug vorgestellt. Entwickelt wurde dieses von dem Berliner Technologieunternehmen Blick, welches sich auf autonome Fahrsysteme und fahrerlose Technik spezialisiert hat. Anderorts werden derartige Fahrzeuge bereits getestet oder sind schon regelmäßig auf den Straßen unterwegs. Hier dürfte es allerdings noch eine Weile dauern.
2: Der Julian Klab hat mir berichtet, dass es in Deutschland sehr bürokratisch ist und wahrscheinlich erst in wenigen Jahren umgesetzt werden kann. Und da haben wir vom Wirtschaftsrat doch unsere Stimme der sozialen Marktwirtschaft erhoben und haben gesagt, das muss doch irgendwie in Sachsen-Anhalt auch möglich sein, zumal wir hier im ländlichen Raum, gerade in der Altmark, gerade im Osten rings um Wittenberg, als auch im Süden von Sachsen-Anhalt, dass also im ländlichen Raum die Mobilität deutlich verbessert werden soll.
1: Somit können autonome Fahrzeuge wie dieses in Zukunft den Menschen in ländlichen Regionen als Ergänzung zum gängigen ÖPNV dienen oder diesen teils sogar ersetzen, wenn die durchschnittliche Nachfrage am Standort deutlich unter der nötigen Anzahl der Sitzplätze liegt. Ältere oder mobilitätseingeschränkte Bürgerinnen und Bürger könnten die PKWs für die Fahrt zum Arzt oder in die Apotheke nutzen. Und neben dem Personentransport bestehe außerdem die Möglichkeit, mit den Fahrzeugen einen Lieferservice für den Wocheneinkauf anzubieten.
2: Weiterhin kann ich mir auch vorstellen, dass man gewisse medizinische Geräte vielleicht bereithält, zum Beispiel einen Defibrillator, dass wenn ältere Leute zum Beispiel einen Herzinfarkt bekommen, dass automatisch das Elektroauto dann dorthin fährt oder durch die Kreisleitstelle gesteuert dorthin fährt, den Defibrillator quasi zur Verfügung stellt, indem der Kofferraum sich öffnet.
1: Neben einem breiten Spektrum an Nutzungsmöglichkeiten sollten bei der Konzeptionierung des autonomen PKWs auch Nachhaltigkeit und Kosteneffizienz im Vordergrund stehen. Weshalb es sich bei dem vorgestellten Fahrzeug um ein Elektroauto handelt, das zudem nicht brandneu ist, sondern für den Zweck entsprechend umgemodelt wurde.
3: Wir sind der Auffassung, dass ein nagelneues Auto sozusagen von Beginn auf zu konstruieren für Autonomie ist zu teuer für die meisten Anwendungsfälle. Wir haben hier schon die Möglichkeit, Fahrzeuge zu nutzen, die in Serien in Masse produziert werden, kostengünstig. Und dementsprechend rüsten wir die um für diesen Betrieb, weil unsere Kunden haben sehr strikte Anforderungen. Es soll nicht innovativ sein, es soll vor allen Dingen Nutzen stiften und es muss effizient sein, vor allem kosteneffizient.
1: Damit das autonome Fahren nahtlos und zuverlässig vonstatten gehen kann, wurde der PKW mit insgesamt 9 Kameras ausgestattet, sowie mit mehreren Mikrofonen, damit das Fahrzeug auch auf Geräusche reagieren kann, wie etwa die Sirene einer Ambulanz, Polizei oder Feuerwehrautos. Wie eine solche Fahrt ohne Mensch am Steuer abläuft, durfte am Mittwoch natürlich auch einmal selbst getestet werden.
3: Das Fahrzeug, das hat bestimmte Betriebsbedingungen. Das kann sich ganz normal im Stadt- und im Überlandverkehr sozusagen verhalten und von A nach B navigieren. Das Fahrzeug wird aus der Ferne überwacht durch einen Menschen weiterhin, wenn es sich bewegt. Der Mensch ist auch weiterhin in diesem Betriebskonzept von uns in der Verantwortung. Das heißt, die Verantwortung wird nicht komplett auf das Fahrzeug abgewickelt. Das Fahrzeug kann sehr viele Situationen alleine lösen, aber ultimativ ist weiterhin ein Mensch, der eben sich nicht mehr im Fahrzeug befindet, sondern in der Leitstelle verantwortlich für den Betrieb. Der hat auch die Möglichkeit einzugreifen und das Fahrzeug zu übersteuern.
1: Das dürfte also zumindest einige Bedenken um die Sicherheit eines solchen Fahrzeugs besänftigen. Und auch abgesehen von der menschlichen Überwachung verfügt der PKW über eine Vielzahl an Failsafes und Sicherheitsmaßnahmen, wie etwa eine automatische Notbremsung bei Betätigung der Türgriffe während der Fahrt und noch vieles mehr.
3: Zum Beispiel sind die Steuergeräte, die dafür zuständig sind, Lenkeingaben und Steuersignale an das Fahrzeug zu übermitteln, sind redundant ausgelegt. Die genügen sehr hohen Automotive-Standards. Eben auch diese Einbindung des Leitstandes findet statt über 12 Antennen, über 3 redundante Briefunkverbindungen, sodass unter keinem Zeitpunkt wirklich dann auch dieser Betrieb unterbrochen wird.
1: Das klingt für den Durchschnittsverbraucher sicher ziemlich kompliziert. Und überhaupt könnte sich die Nutzung der autonomen Fahr- oder Lieferangebote eher schwierig gestalten, wenn zum Beispiel extra eine App heruntergeladen werden muss oder nur digitale Zahlungsmöglichkeiten akzeptiert werden.

0: was den Gebrauch vor allem für ältere Menschen erschweren dürfte.
1: Genau das lässt sich ja designen. Es ist ja auch noch sehr viel Zubehör im Umkreis zu definieren. Wie werden die Elektroautos geladen? Da rege ich zum Beispiel an, Solarcarports dezentral in den Kommunen aufzustellen, um meinetwegen den Sonnenstrom halt den überschüssigen Sonnenstrom aus dem öffentlichen Netz zu entnehmen und damit die Elektroautos zu laden. Dass man die vielleicht auch nicht mit Stecker lädt, sondern es gibt solche, ähnlich wie wir das zu Hause aus dem Bad kennen, mit der elektrischen Zahnbürste gibt es ja auch kontaktlose Lademöglichkeiten. All das gibt es ja auch schon, oder verschiedene Technologien für Elektroautos. Es gibt auch die Möglichkeit, bidirektional zu laden, das heißt Strom in das Auto reinzugeben und aus dem Auto wieder herauszunehmen. Und wie schön wäre es, wenn wir halt Veranstaltungen dezentral errichten könnten, ohne Stromanschlüsse. Also ich rege an, zum Beispiel bei den Weihnachtsmärkten, wie toll wäre es, wenn wir dann ein Elektroauto hinstellen und 3, 4, 5 Stände davon betreiben könnten aus dem Strom.
0: Somit würden derartige Veranstaltungen also auch gleich mehrere Anwendungsmöglichkeiten für die autonomen Fahrzeuge bieten. Einerseits als Stromquelle für den Weihnachtsmarkt und nach ein paar Tassen Glühwein zu viel dann auch Garantie für eine sichere Fahrt nach Hause.

0: Labor Biotechnology. Es gibt einen 60-prozentigen Treffer mit Ihrer DNA. Sie haben meinen Cousin.
1: Wird lustig zu erfahren, wer dieser Cousin ist.
2: Letztes Mal hat der DNA-Test ja ins reinste Chaos geführt.
3: Scheiße, ich bin Deutscher.
4: Ich bin Engländerin. Fuck you very much.
2: Was ist das für eine Scheiße? Die Bouvier Sauvage sind eine sehr bedeutende französische Familie.
5: Um genau zu sein, Ihr Cousin ist, sagen wir, nicht vollkommen französisch.
2: Wie?
5: Ihr Cousin ist Türke.
2: Was? Verdammt, geht das wieder los. Und was soll das jetzt heißen, er ist Türke? Ich bin Türke, ihr wisst es, und habt ihr nichts davon gesagt.
6: Weil du niemals zuhörst. Toleranz ist nicht dein zweiter Vorname.
5: Ihr türkischer Cousin heißt Mehmet Süleymanoğlu.
2: Nein, in meiner Familie gibt's kein Mehmet.
7: Shukran.
8: Wohlbekommt's.
7: Trotzdem kann man Shukran sagen.
2: Na schön, Sultan.
7: Nein, Shukran.
2: Hä?
7: Shukran.
2: Shakira. Ach was, ein neues Auto?
9: Monsieur fährt jetzt Mercedes.
2: Willkommen in der Welt des guten Geschmacks und...
9: Ups, das ist gar kein Mercedes.
7: Ein Peugeot.
9: Sie rufen mich!
7: Das ist die Moschee. Ich muss zum Gebet.
6: Ganz ruhig, ja? Das ist nicht die Moschee. Das ist der Alarm vom Pool.
2: Vergeben Sie mir, Pater, denn ich habe gesündigt. Ich bin Türke.
5: Ich kann Sie nicht verstehen.
2: Ich bin Türke.
5: Lauter bitte.
9: Ich bin Türke!
6: Oh Gott, oh Gott.
5: Mein Sohn?
2: Ja?
5: Das ist kein Grund, sich aufzuregen.
2: Wo kommen Sie denn eigentlich her?
5: Aus Frankreich, warum?
2: Da haben Sie aber Glück. Guten Tag, ich sei Mehmet. Du bist was?
10: Wollen Sie neue Tests? Oh nein. Nein, nein, bloß nicht.
6: Du hast den Test nicht wiederholt.
10: Nein, nein, nein.
6: Hast du wieder einen Test gemacht, Gerard?
10: Aber nein.
2: Was verheimlichst du mir?
10: Was noch? Oh Mann.
6: Nichts darf die Hochzeit versauen. Du weißt, was die Kinder gesagt haben. I winch you.
2: Happiness?
6: A penis?
2: Eieiei, da hat sich der Sprachkurs bezahlt gemacht.
11: Papa, hast du Deutsche umgelegt?
12: Ja, ich habe einige umgelegt. Hunderte.
11: Was machst du hier?
12: Ich hätte eine etwas herzlichere Begrüßung erwartet.
11: Du bist doch gestern erst losgezogen, Jano. Du bist desertiert.
12: Das war ein großes Wort.
11: Antworte.
12: Ja, so kann man es sagen. Ja.
11: Was ist ein Deserteur?
12: Gar nichts, mein Schatz. Das ist eine Art der Kriegsführung. Da gibt es eine Baronin, die jüdische Familien versteckt. Du wirst sehen, am Ende des Krieges sind sie es wieder, die am besten davon kommen.
13: Sie wollen, dass ich Ihnen Ausweise fälsche mit einer jüdischen Identität?
12: Korrekt, ja.
13: Das ist zwar ein eher ungewöhnliches Anliegen, aber nun denn.
12: Wir üben das jetzt.
14: Josef Schewalowitsch, sind Sie Jude?
11: Aber nein.
12: Aber doch, klar bist du Jude.
11: Hör auf damit.
12: Was?
11: Er ist erst seit 2 Minuten Jude und schon wird er verfolgt.
12: Und wer weiß, vielleicht erschließen sich dadurch sogar neue Möglichkeiten
13: auf den Kopf.
12: Ja, natürlich, habe ich vergessen.
13: Sie sind etwas speziell für einen.
12: Ja, das ist wohl, weil ich erst seit kurzem weiß.
13: Pech gehabt.
12: Ja, kannst du laut sagen. Vergib mir, Vater, denn ich habe gesündigt. Durch mein Verschulden habe ich Schande über meine Familie gebracht.
15: Wer genau sind Sie?
16: Halt, halt, halt!

0: Papiere! Halt! Halt, Schäfer! Stehen bleiben!
1: Glaubst du an Gott? Etwas weniger, seit ich Jude bin. Vater, sind Sie noch da?
2: Wenn du wirklich willst, dass man es dir abnimmt, dann musst du dich... Du musst dich, naja, hier so...

0: alles gut.
1: Der Tag genau so läuft, wie immer das will. Hilfst du mir dabei?
2: Ganz vorsichtig.
3: Wo ist denn der Jubilar?
4: Ruht er sich noch aus?
5: Ich war gerade oben. Opa schläft.
2: Ah, ja. Okay.
1: Jetzt reiß dich zusammen.
6: Just in time. Ich habe eine kleine Überraschung

0: Mein Beileid.
1: War der Opa ein Nazi?
2: Unsere Wunden können erst dann heilen, wenn wir der Wahrheit ins Auge blicken. Und deshalb fordere ich, dass wir als Familie zusammen eine Familienaufstellung machen.
1: Hallo.
0: Es ist weg. Das Testament ist weg. Habe ich genommen.
3: Wir haben es hier mit extremen Kräften zu tun, die hier wirken.
1: Schau, was du der größte Lügner.
3: Lass es alles raus, was wir nicht mehr brauchen.
4: Lass mich!
0: Ich komme jetzt rein.
5: Man soll ja keine schlafenden Hunde wecken, nicht, mein Schatz?
6: Du wirst nach Südamerika reisen für eine Kreuzfahrt.
7: Gibt's einen Haken?
6: Um mir ein Paket nach Frankreich zu bringen. Auf Schiffen wird weniger kontrolliert.
7: Es gibt einen Haken.
6: Es gibt drei Regeln. Regel Nummer 1: Niemals das Paket öffnen.
7: Was ist das? Das Marsupilami.
6: Regel Nummer 2: Geh sorgfältig damit um.
7: Erwischt!
6: Regel Nummer 3: Sei so diskret wie möglich.
7: Hola, wie geht's?
6: Und du nimmst deine Frau und deinen Sohn mit. Zusammen fällt er weniger auf.
8: Wer zuerst lacht, kriegt eine Backpfeife.
7: Das Marsupilami ist ein Vermögen wert.
9: Wir sind auf der Suche nach einem Tier. Gelb, mit schwarzen Punkten. Jeder, der Informationen zu diesem Tier hat, hebt die Hand.
7: Oh. Das war nicht ich.
10: Kommt näher! Wir gehen in Flammen auf!
11: Helfen Sie mir, ich komme nicht raus!

0: Was für dich der Sinn des Lebens?
1: Drunter machst du es nicht, wa?
2: Kennst du den Schriftsteller Johann Gottfried Säume? Der ist damals einfach losgewandert bis ans Ende von Europa. Spaziergang nach Syrakus. Ich dachte mir, das mache ich auch. Aber dann wieder zurück in meine kleine DDR.
1: Es ist Wahnsinn.
2: Ich würde gern mit dir nach Italien wandern.
0: Ja, wenn du mir die richtigen Schuhe besorgst.
3: Guten Tag, Paul Gompitz hier. Gibt es eine Möglichkeit, Italien näher zu kommen als Mitglied der Liga für Völkerfreundschaft?
4: Wollen Sie hinreisen?
3: Soweit habe ich da jetzt noch gar nicht gedacht.
2: Paul Gompitz, Rostock. Ich will segeln lernen.
3: Jetzt.
0: Paul, du machst keinen Mist.
3: Nee.
5: Prüfung bestanden, mein Junge.
0: Militärtechnik. Das ist meldepflichtig. Auf Wiedersehen.
2: Auf Wiedersehen.
0: Was ist das? Habe ich bei dir gefunden, Paul?
6: Das sind 4000 Mark West.
0: Du bist ein Lügner, Paul.
2: Egal, wohin ich mit meinem Boot abdrifte, ich werde immer wiederkommen. Immer, immer, immer.
7: Willkommen in der Bundesrepublik Deutschland, Herr Gompitz.
6: Der kleine Paul.
2: Die ganzen Jahre gespart.
8: Mein lieber Kokoschinski, da kannst du aber auch nicht mit verkassematuckeln, ne?
2: Ich hab's geschafft, Anne. Ich betrachte meinen Grenzübertritt nicht als Flucht. Ich will zurück in die DDR. Und das war immer klar.
9: Sie haben eine schwere Straftat begangen.
2: Der Sinn des Lebens. Durch die Welt reisen und einen Ort finden, wo man hingehört. Sowas.
10: An vieles erinnere ich mich nicht gern. Ich habe meine Münze zum Eingehen gekriegt.
11: Sie wäre unglaublich stolz auf dich.
10: Ich tue niemandem mehr weh.
12: Was wollen Sie?
10: Ich habe Ihren komischen Sittich.
12: Sagen Sie Daryl, dass ich den Vogel nicht will. Ich will den Bentley.
13: Du kriegst den Bentley.
10: Sag mir einfach, was ich mit dem Vogel machen soll.
13: Behalt ihn!
14: Ein Privatjet mit einer hochempfindlichen medizinischen Lieferung. Sollte echt easy werden, Hank.
15: Du hast schon einen Passagier auf dem Rücksitz.
10: Okay, das steht auf dem Plan.
16: Es geht um ein sehr krankes, kleines Mädchen. Du lieferst ihr eine neue Leber. Wenn sie die heute nicht bekommt, dann wird sie sterben.
10: Ich hätte eine Frage. Wie viel ist so ein Ding auf dem Schwarzmarkt wert?
16: Hey, Hank, siehst du auch, was ich sehe?
10: Beantworten Sie sie.
16: Ist quasi unbezahlbar.
10: Das Paket sichern. Und auch den Vogel, wenn's geht.
16: Was?
10: Los, los, los!
16: Ich will raus aus dem Auto.
10: Wir können jetzt gerade nicht
16: aussteigen, Ben, okay?
10: Du wolltest sowieso aussteigen.
6: Wird sie jetzt sterben?
17: Ich weiß, was für eine Angst du hast.
10: Aber nichts wird uns davon abhalten, zu dir zu kommen.
16: Heute sind wir beide Helden.
13: Diese Gewalt und die Kleine stirbt doch am Ende.
16: Nimmst du mich jetzt ernst, Hank Malone?
13: Das ist mein Taxi!
10: Ich gehöre zu den Guten, das werden Sie später noch erkennen.
16: Vermutlich viel später wird noch etwas dauern.
13: Nehmen Sie die Sauerstoffflasche!
6: Was? Wozu?
13: Lassen Sie sie hinten raus!
16: Das ist der beste Tag meines Lebens.
11: Also sagt mir jemand mal, was hier los ist?
16: Wir brauchen ein Auto. Hanks Auto ist in Flammen aufgegangen. Er hat es in die Luft gesprengt.

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0: Bei der Sanierung der Magdeburger Stadthalle befindet man sich im Endspurt, denn im kommenden Jahr soll sie zum 100. Jubiläum der Theaterausstellung, für die sie einst gebaut wurde, in neuem Glanz erstrahlen. Zum damals gebauten Ensemble gehört neben dem Aussichtsturm auch das Pferdetor, hier mit einer schönen roten Schleife geschmückt, denn das Pferdetor sollte am Freitag als fertig übergeben werden. Allerdings nicht nur ganz alte Magdeburger werden es erkennen, ganz abgeschlossen ist die Sanierung noch nicht, denn es fehlen die Bögen zwischen den Säulen. Aber das hat einen ganz bestimmten Grund.
1: Wie man dem Umfeld nicht schwer entnehmen kann, sind ja hier noch massive Baumaßnahmen im Umfeld. Gerade für die Pflasterarbeiten sind wir natürlich auch mit Verdichtungsmaßnahmen beschäftigt. Und wer zum Zeitpunkt der Walze hier auf diesem Platz schon mal stand, der hat es im Mark und Bein schüttern gemerkt. Und die filigranen Segel dieser Bögen, die sind wirklich sehr, sehr filigran und anfällig. Und wir wollten sie nicht gefährden. Deswegen hängen wir die tatsächlich zum späteren Zeitpunkt rein, wenn die Verdichtungs- und Rüttelmaßnahmen hier am Platz abgeschlossen sind.
0: Ja, und das dürfte dann in den kommenden Wochen der Fall sein. Und noch etwas ist anders. Ganz früher hatten die Räume an den Rändern noch eine Funktion als Kartenhäuschen.
1: Also da müssen Sie schon die ganz, ganz alten Magdeburger fragen, weil tatsächlich 1927 hatte es ja eine richtige Torfunktion, auch mit entsprechendem Zugang. Die eigentlichen Kartenhäuschen waren zwischen Albi-Müller-Turm und der Südarkade der Stadthalle zu finden. In den letzten Jahren des Pferdetors waren dort eine Technikzentrale untergebracht, die die Steuerung für die Belichtung und die Brunnen hier inne hatte. Aufgrund der heutigen Anforderungen an Arbeitssicherheit konnten wir das dort nicht mehr reinbringen. Die bleiben tatsächlich hohl und die Zentralen sind in die Stadthalle verlegt.
0: Die Sanierung war allumfassend. So holte man zunächst die Terrakotta-Figuren von den Säulen, um deren Schädigungen zu reparieren, was auch sehr gut gelang. Man ersetzte Fehlstellen und der Mörtel wurde farbig so gestaltet, dass er nicht mehr so stark hervortrat. Und auch den einen Pferdekopf, der nach den Schädigungen im Zweiten Weltkrieg durch eine Betonnachbildung ersetzt werden musste, passte man entsprechend farblich an.
1: In den 1920er Jahren, speziell 26, 27 zur Errichtungszeit, gab es damals auch im inneren Kern einen Eisenbetonkern. Das ist die frühe Form vom heutigen Stahlbeton. Damals hat man noch nicht so auf Betondeckung gedacht. Das ist uns auch zum Verhängnis geworden, denn die Stahleinlagen haben durch Witterungseinflüsse über den Klinker Wasser genommen und dann auch im Frost-Tau-Wechsel den entsprechenden Schädigungsprozess erfahren, weshalb wir jetzt die Sanierung machen mussten. Und heute ist da auch wieder ein steifer Kern drin. Wir haben auf knapp 44 Kubikmetern Beton gegründet. Eine Stahlbetonsäule quasi im Inneren und dann umlaufend um diese Stahlbetonkernsituation das Klinkermauerwerk verblendet.
0: Und diese Verblendung macht die Sanierung besonders aufwendig, denn dafür waren besondere Klinkersteine erforderlich, die man nicht einfach im Baumarkt kaufen kann, sondern die ganz speziell hergestellt werden mussten.
1: Wir reden über den historischen Eisenklinker, der natürlich hier im Pferdetor ein Nachbrand ist. Die belgische Firma Van der Sanden hat in Polen den Nachbrand gemacht und analog zu der Bemusterung und Vorauswahl zur Stadthalle ist hier derselbe Stein zur Anwendung gekommen. Es ist ein spezieller Klinker mit einer hohen Dichte. Er hat im Inhalt Mangan, der die Farbgebung bestimmt. Er ist anders als andere Klinker, also es fängt so ab 1400, 1800 an, hier mit bis zu 2400, 2500 ein sehr dichter Stein und damit auch sehr fest und bewährt. Also eine gute, robuste Grundlage für die nächsten 100 Jahre.
0: Und dieselben Klinkersteine fanden auch bei der Sanierung der benachbarten Stadthalle Verwendung. Auch um die historische Anmutung wiederherzustellen, die ebenfalls unter den Kriegseinwirkungen gelitten hatte.
1: Wenn man den Blick über die Fassade nach oben schweifen lässt, dann wird man unweigerlich die helleren Farbnuancen sehen. Das sind tatsächlich die Aufmauerungen, die nach dem Kriegsschaden 1945 hatten wir zwei Brandbombentreffer in der Stadthalle, einen wesentlichen Schaden hatten die hinterlassen und da musste schon zu DDR-Zeiten aufgemauert werden. Die Denkmalpflege fand das auch als zeigenswert, damit man diese Geschichte transportiert und sichtbar macht. Wir haben jetzt die alte Göderitz-Architektur noch wieder zum Vorschein gebracht, haben die Risalite wieder überhöht auf die ursprüngliche und originelle Höhe und haben dann quasi in dem Gesamtfarbregime auch wie alle anderen Steinersätze weitergemauert, sodass man die DDR-Sinterspur tatsächlich gut ablesen kann.
0: 1,5 Millionen Euro hat die Restaurierung des Pferdetors gekostet, das damit bis auf die Terrakotta-Figuren vollständig erneuert wurde. Das Fördergeld stammt aus den Programmen des Landes, des Bundes und der Stiftung Denkmalpflege und auch die Stadt Magdeburg trug etwa 600.000 Euro aus eigenen Haushaltsmitteln dazu bei, um dieses schöne Wahrzeichen im Rote-Horn-Park vorm Verfall zu retten. Architekt Albi Müller wäre bestimmt zufrieden, wie sein Entwurf aus den 1920er Jahren wieder erstanden ist.
2: Über 75.000 Patienten werden jährlich in der zentralen Notaufnahme des Städtischen Klinikums Magdeburg behandelt. Eine beeindruckende Ziffer, die für die gute medizinische Versorgung in der Landeshauptstadt sowie im ganzen Land spricht. Tatsächlich liegt sie aber weit über der ursprünglich vorgesehenen Kapazität von 19.000, für welche die Notaufnahme kurz nach der Jahrtausendwende ausgerichtet wurde. Zwar ist es lobenswert, dass das Klinikpersonal trotz dieser schwierigen Bedingungen über die Jahre so gute Arbeit leisten konnte, doch auf Dauer seien diese Umstände nicht mehr zumutbar, weder für das Personal noch für die Patienten. In diesem Rahmen wurde am Freitag zum symbolischen Spatenstich auf das Klinikgelände geladen, wo schon bald die neue zentrale Notaufnahme entstehen soll.
3: Wenn man in unsere Notaufnahme geht, dann sieht man das schon. Also viele Patientinnen und Patienten liegen da auf dem Flur. Manchmal ist es so eine Art Lazarettstimmung und sehr, sehr beengt. Und wir haben auch zwar noch eine Beobachtungsstation, aber es ist alles sehr klein. Und wir brauchen natürlich den Platz, um dann die Patienten adäquat zu versorgen. Wir haben ja ein gestuftes System, das Manchester-Triage-System. Da werden die Patienten vorher einkategorisiert, wie dringlich ihr Anliegen ist. Und die brauchen dann auch den Platz, dann entweder zu warten oder sofort zu versorgt zu werden, auch beobachtet zu werden. Und dafür brauchen wir ein neues Gebäude.
2: Für ein derartig großes Bauvorhaben muss eine Menge Geld investiert werden, weshalb der Spatenstich am Freitag mit der Überreichung eines Förderbescheides einherging, den Ministerpräsident Sven Schulze und Gesundheitsministerin Grimm-Benne an die Klinik übergaben. Der Gesamtaufwand für den Neubau beträgt rund 43 Millionen Euro.
4: Aus dem Corona-Sonderfonds sind hier Mittel mit investiert worden. Der Bund hat Geld dazugegeben und das Land einen entsprechenden Anteil. Natürlich fließen auch Eigenmittel, die das Klinikum aufbringen muss. Für Sachsen-Anhalt, insbesondere für den nördlichen Bereich, ist das eine wichtige Daseinsvorsorge, weil die Patientenzahlen steigen und wir müssen natürlich den Dienst am Patienten leisten. Und dazu brauchen wir die notwendigen Rahmenbedingungen, sowohl technisch als auch baulich.
2: Diesbezüglich war es bei der Planung wichtig gewesen, dem Klinikpersonal die Möglichkeit zu geben, selbst mit zu konzeptionieren, was alles für eine geeignete Patientenversorgung am Standort notwendig sei. Nach diesen Wünschen und Vorschlägen wurde der geplante Bau ausgerichtet, um hier künftig nicht nur deutlich mehr Platz, sondern auch ein optimales Arbeitsumfeld für die Mitarbeiter zu garantieren.
3: Wenn man dann reinkommt, kommt man an einen Tresen und wird dort weitergeleitet in den richtigen Bereich. Die Kinder haben einen gesonderten Bereich, die werden sozusagen räumlich sogar getrennt und ein bisschen geschützt. Und infektiöse Patienten kommen durch einen gesonderten Eingang. Wir haben eine bessere Anfahrt für unseren Rettungsdienst, die hier auch bessere Parkmöglichkeiten haben, also mehr geräumiger alles ist. Und wir haben natürlich dann die direkte Anbindung auch an unseren OP und unsere ITS.
2: Noch diesen Sommer soll mit den Bauarbeiten vor Ort begonnen werden, sodass das neue und zukunftsorientierte Notfallzentrum dann in circa 3 Jahren den Betrieb aufnehmen kann und nicht nur zur Stärkung der Gesundheitsversorgung in Magdeburg einen wichtigen Beitrag leisten wird, sondern im gesamten Umland.
5: Eine Tür geht auf und öffnet neue Welten. Der Caravansalon in Düsseldorf zeigt, wie mobiles Reisen heute aussehen kann. Der Markt normalisiert sich nach den Boomjahren. Die Lust auf Reisen auf 4 Rädern bleibt bestehen, aber sie verändert sich.
6: Wir haben mit den sogenannten Stellplatztouristen haben wir eine Art neue Klientel gefunden, oder die hat sich entwickelt, die vielleicht nicht zwingend immer auf dem Campingplatz stehen möchte. Die möchte dann auch teilweise auf Bauernhöfen stehen, bei Winzern oder ganz normal auf Stellplätzen und auch nur auf der Durchreise mal irgendwo übernachten. Und für die ist Autarkie natürlich ein großes Thema.
5: Der Trend führt raus aus dem Gewohnten und manchmal auch weg vom Asphalt. Im neuen Offroad-Bereich geht es um Bodenfreiheit, Allrad und robuste Technik. Autarkie heißt dabei nicht zwangsläufig Expeditionsfahrzeuge im XXL-Format. Es geht um Strom, Wasser und Wärme und um die Freiheit, auch einmal dort bleiben zu können, wo kein Wasseranschluss wartet.
7: Was oft am schnellsten knapp wird, ist Wasser. Wir bringen in so einem kleinen Fahrzeug ganze 310 Liter Frischwasser mit, 140 Liter Grauwasser. Und das reicht, wenn man nicht jeden Tag duscht, kann man mal auch ein paar Wochen draußen bleiben. Was ganz angenehm ist, hier ist es genug Solar, es ist genug Platz für Batterien da, um auch eine schöne einsame Zeit in Kasachstan, Mongolei, Afrika, wo man auch möchte, dann verbringen.
5: Weniger Fahrzeug, mehr Möglichkeiten. Im neuen Dachzeltbereich wird aus dem eigenen Auto in wenigen Handgriffen ein Schlafplatz. Und im Alltag bleibt es einfach ein Auto.
8: In den letzten Jahren ist so ein Trend aufgekommen, Micro-Adventures. Da geht es halt darum, auch mal am Wochenende ohne lange Planung irgendwie ein Abenteuer zu starten, einfach drauf losfahren. Und dafür sind Dachzelte halt super geeignet. Man muss vorher nichts buchen, man muss nichts organisieren. Man steigt ein und hat den Schlafplatz dabei.
5: Auch beim Campervan wird neu gedacht. Aufblasbare Module zeigen, wie flexibel Kochen und Schlafen werden können. Küche und Bett kommen nicht mehr zwingend als schwere Dauereinbauten daher, sondern lassen sich dahin bringen, wo sie gebraucht werden. Und verschwinden wieder, wenn der Van im Alltag zum normalen Fahrzeug werden soll. Die Trends gehen zu Fahrzeugen, die sich an verschiedene Lebenssituationen anpassen. So wird der Camper oder das Wohnmobil zum Schlafplatz, Arbeitsplatz und Ausgangspunkt für das nächste Abenteuer.

Rettung eines Denkmals höchsten Ranges überschreibt das Landesamt für Archäologie die Restaurierungs- und Forschungsarbeiten rund um die Grablege Kaiser Otto des I. Über die umfangreichen Erkenntnisse, die im Rahmen dieses bis jetzt etwa 2 Jahre dauernden Forschungsprojektes gewonnen wurden, berichteten wir bereits des Öfteren. In diesem Beitrag soll es um die Wiederbeilege der Gebeine des nun nachweislich dort vorgefundenen Herrschers Otto des I. gehen. Der Magdeburger Dom war Schauplatz der Feier. Der Bau, der als gotische Kathedrale im 13. Jahrhundert entstand, auf den Grundfesten des niedergebrannten romanischen Vorgängerbaus, einst von Otto in Magdeburg gegründet. Und seit seinem Tod 973 die Grabstätte des Herrschers. Sein steinerner Sarkophag wurde für den Neubau aus der Erde geholt und an exponierter Stelle im hohen Chor aufgestellt. Und genau an dieser Stelle sollte die neuerliche Grablege am 1. September 2026 erfolgen, am Weltfriedenstag. Ein Zusammenhang, der von den Rednern mehrfach hergestellt wurde. Doch zunächst begann ein ökumenischer Gottesdienst, denn der Dom ist heute eine evangelische Kirche, zu Lebzeiten Ottos natürlich römisch-katholisch geweiht, weshalb die Bischöfe beider Konfessionen, Friedrich Kramer und Gerhard Feige, am Sarg predigten und gemeinsam mit der Domgemeinde beteten. Nach dem Ende des Gottesdienstes, der musikalisch mit Werken von Mozart umrahmt wurde, traten die Ehrengäste ans Rednerpult. Zunächst berichtete noch einmal Harald Meller, der Direktor des Landesamtes für Denkmalpflege, über den Verlauf der Forschungsarbeiten, die mit der Wiederbeilege der Gebeine noch lange nicht abgeschlossen sein werden. Er rechnet mit weiteren Ergebnissen in den kommenden 5 Jahren. Auch neuerliche Vorwürfe, doch mit der Entnahme der Knochen die Totenruhe gestört zu haben, widersprach er. Schließlich hätte der Papst höchstpersönlich die Bedeutung archäologischer Untersuchungen für die Erforschung der christlichen Geschichte hervorgehoben. Auch die Sicherheit, es wirklich mit diesen sterblichen Überresten, mit denen von Kaiser Otto zu tun zu haben, sei in der wissenschaftlichen Erforschung ein einzigartiges Ergebnis, das seinesgleichen suchte. So stehe nun fest, dass mit Otto und Editha wirklich diese beiden wichtigen Persönlichkeiten in Magdeburg ihre letzte Ruhestätte gefunden haben. Weitere Grußworte wurden vom Ministerpräsidenten, dem zuständigen Kulturminister Rainer Rober und der Magdeburger Oberbürgermeisterin gehalten. Sie würdigten noch einmal die Leistungen der Archäologen und der Kulturstiftung Sachsen-Anhalt, die nach einem Wettbewerb den neuen Titansarg von der Künstlerin Silke Träge gestalten ließ. Die letzte Ansprache kam von Wolfram Weimer, dem Staatsminister für Kultur und Medien aus dem Bundeskanzleramt. Er sprach den Kaiser direkt und als Majestät an und versuchte so, die Leistung des mittelalterlichen Herrschers einzuordnen. Er verwahrte sich dabei, gegen den Versuch nationalistischer Kräfte, den Kaiser als deutschen Helden zu vereinnahmen. Schließlich gab es damals noch kein Deutschland, so wie wir es heute kennen, sondern er betrachtet Otto eher als Europäer. Eine Interpretation, die heute beispielsweise durch die Verleihung des Kaiser-Otto-Preises an Menschen fortgeführt wird, die sich für die europäische Einigung einsetzen. Zu den Klängen von Mozarts Requiem Introitus wurde anschließend der Titansarg im Rahmen einer Prozession durch die sonst geschlossenen Türen des Lettners zu seinem angestammten Platz im Hohen Chor gebracht und wieder eingesetzt. Musik.

Gebete durch die Bischöfe beendeten die letzte Anempfehlung, also das Anvertrauen der Seele des Verstorbenen der Barmherzigkeit Gottes. Dabei wurde der Sarg mit Weihwasser besprengt, als Erinnerung an die Taufe und mit Weihrauch inzensiert, zur Ehrerweisung als Tempel des Heiligen Geistes. Ja, nun war Gelegenheit, sich am beigesetzten Sarg noch einmal zu verabschieden, bevor am Abend die schwere Marmorplatte das Grabmal wieder vervollständigen wird. Der Marmor soll übrigens von Otto einst selbst nach Magdeburg gebracht worden sein. Nun soll er wieder für die kommenden Jahrhunderte an dieser Stelle verbleiben. Jahrhunderte, die hoffentlich friedlich verlaufen werden, so der Wunsch der Festredner.

0: Der Kunstverein Talstraße e.V. der Stadt Halle feiert in diesem Jahr sein 35-jähriges Bestehen. Einst durch Absolventen der Burg Giebichenstein im August 1991 gegründet, entwickelte sich der Verein über die Jahre zu einem kontinuierlich wachsenden Träger für eine Vielfalt an Ausstellungen in Begleitung mit Vorträgen, Lesungen, Künstlergesprächen und mehr und gewann so seinen Ruf als einen der wichtigsten Orte für moderne und zeitgenössische Kunst in Mitteldeutschland. Im Rahmen des Jubiläums kann in der Talstraße ab sofort eine neue Kunstausstellung besucht werden, die am vergangenen Donnerstag eröffnet wurde. Es handelt sich hierbei um die Ausstellung Zaunkönig, ein kooperatives Projekt der Künstlerinnen Gudrun Petersdorf und Annette Schröter.
1: Das ist eine Ausstellung, die sich im Wesentlichen um Gärten, Parks, Grünanlagen, aber vor allen Dingen auch Schrebergärten, also Kleingärten, dreht. Und im Garten spielen ja nicht nur Pflanzen und Blumen eine große Rolle, sondern auch Zäune, Vögel etc. Und da war der Name Zaunkönig oder der Begriff des Zaunkönigs ein wunderbarer, kurzer, prägnanter Titel.
0: Aus dem gemeinsamen Studium an der Leipziger Kunstakademie, wo sich die beiden Frauen Ende der 70er Jahre kennenlernten, entwickelte sich eine jahrzehntelange Freundschaft, die seitdem auch gelegentlich von künstlerischer Zusammenarbeit begleitet ist. Unabhängig voneinander fanden die Künstlerinnen vor einigen Jahren Faszination am Thema Kleingarten, welcher sie in der Ausstellung Zaunkönig zusammen Ausdruck verliehen. Dabei machten sie jeweils von ihrem bevorzugten Medium Gebrauch, was für Gudrun Petersdorf die Ölmalerei und für Annette Schröter der Papierschnitt ist. Beide Stile können in den Räumen der Ausstellung sowohl einheitlich als auch abwechselnd an den Wänden gefunden werden und kreieren somit trotz ihren stilistischen Gegensätzen ein Gefühl der Harmonie, was sich auch in den jeweiligen Bildinhalten widerspiegelt.
1: Das sind schon im Wesentlichen Zäune, das sind Bäume, das sind, wie wir es auch in diesem Raum haben, Männer auf Bäumen, das sind also sogenannte Baumschneider, die ja jeder schon mal beobachtet hat. Pflanzen vielleicht weniger, eher Wiesen, Vogelscheuchen, die auch langsam im Verschwinden begriffen sind. Ja, das wiederholt sich ab und zu. Bei den Vogelscheuchen ist es so, dass die Ähnlichkeit zum Menschen doch sehr groß ist. Und dass sie etwas Tragikomisches haben. Und das haben ja die meisten Menschen auch.
0: Unterstützt wird es zudem dadurch, dass Schröters Vogelscheuchenwerke aufgrund der vorwiegenden Nutzung von Schwarz und anderen dunklen Farben generell eher düster erscheinen. Ein direkter Kontrast mit den bunten Ölgemälden von Gudrun Petersdorf, die eine deutlich ausgelassenere und unbeschwerte Stimmung vermitteln. Abgesehen davon soll diesen Werken der Künstlerinnen aber keine konkrete Message unterliegen. Sämtliche Interpretationen seien dem Betrachter überlassen.
2: Man versucht, ein Werk zu schaffen und dann geht er seinen eigenen Weg und der Betrachter kann dann für sich herausnehmen, was er möchte.
1: Richtig.
2: Ja.
1: Genau. So ist das.
2: Ja, man malt es eigentlich für sich. Oder?
1: Ja. Genau, man hat eine Idee oder eine Beobachtung und das bringt man dann in Form. Und dabei denkt man nicht an den Betrachter, muss ich auch sagen. Also, denn die Betrachter sind ja auch viele und verschiedenartig, also da werden wir einfach überfordert.
0: Begleitet werden die Zaunkönig-Kunstwerke übrigens von einem Katalogbuch, das in der Galerie erworben werden kann und die Arbeitsweisen der Künstlerinnen noch einmal genauer darlegt. Bis einschließlich 15. November kann die Ausstellung in der Talstraße noch besucht werden, immer zu den regulären Öffnungszeiten der Kunsthalle. Nicht nur die Handballer des SC Magdeburg dürfen sich derzeit für ihre scheinbar unendliche Siegessträhne feiern lassen, sondern auch im Schwimmen und in der Leichtathletik sammelten die Athletinnen und Athleten aus der Landeshauptstadt reichlich Medaillen, zuletzt bei den Europameisterschaften der jeweiligen Disziplinen in Paris und Birmingham. Vor allem die Schwimmer unter Trainerlegende Bernd Berghahn ließen sich geradezu mit Medaillen beregnen, darunter 7 Goldmedaillen, von denen sich Isabel Gose und Johannes Liebmann jeweils 2 erkämpften. Letzterer schaffte es sogar, in der 1500 Meter Kategorie einen neuen Weltrekord aufzustellen. Für Florian Wellbrock gab es in Paris sogar 3-mal Gold und noch eine Vielzahl an Silber und Bronze in den verschiedenen Disziplinen für den restlichen Kader. Goldene Erfolge, die man am Montag mit einer Eintragung in das Goldene Buch der Landeshauptstadt würdigen wollte, wobei Diskuswerfer Henrik Janssen terminlich verhindert war und an der Ehrungsveranstaltung leider nicht teilnehmen konnte. In Birmingham gewann der SCM-Sportler Bronze und somit die erste deutsche EM-Medaille im Diskuswurf der Männer seit 12 Jahren.
3: Wir sind als Magdeburgerinnen und Magdeburger und insbesondere als Stadtoberhaupt sehr stolz auf diese wunderbaren und tollen Leistungen. Nicht nur des Schwimmteams, wir haben ja auch Leichtathleten, den Henrik Janssen, der im Diskuswerfen Medaillen errungen hat. Und

0: Das zeigt der SC Magdeburg, der ja auch mehrere Sparten hat, ist einfach nur erfolgreich. Und das ist schön für unsere Stadt, für unsere verrückte Sportstadt.
1: Olympiasieger Lukas Mertens durfte sich in den letzten Tagen gleich mehrfach feiern lassen. So übernahm er zum zweiten Landeszootag in Magdeburg eine Ehrenpatenschaft für einen Brillenpinguin und nun die Eintragung ins Goldene Buch für seine 2 Bronzemedaillen und einmal Silber bei den Europameisterschaften in Paris.
2: Das ist auch eine Ehre für mich, ja, diese Events auch jetzt gestern im Zoo mitzunehmen. Dann heute die Eintragung ins Goldene Buch der Stadt ist auch als gebürtiger Magdeburger natürlich immer was Besonderes und fühle ich mich sehr geehrt und es gibt einem natürlich auch einen gewissen Push, dass man die nächsten Aufgaben mit genauso einer großen Konsequenz quasi bewältigt, wie auch die Jahre davor. Ich glaube, ja, wir haben hier was aufgebaut und ja, daran tun wir gut, da einfach weiterzumachen.
1: Dafür sollten jedoch die entsprechenden Trainingsbedingungen gegeben sein, was sich für den Magdeburger Schwimmkader aktuell eher schwierig gestaltet. Denn nach Schließung der Elbe-Schwimmhalle trainiert die Erfolgstruppe unter Bernd Berghahn derzeit in einer öffentlichen Schwimmhalle, was jedoch nicht mehr lange der Fall sein soll.
0: Das nationale Schwimmzentrum haben wir letzte Woche im Stadtrat beschließen können und zugleich braucht es wegen der Elbe-Schwimmhalle, weil die etwas desolat ist, eine Übergangslösung. Auch das hat der Stadtrat letzte Woche beschlossen, für mehrere Millionen hier eine Übergangslösung in dem ehemaligen Gerichtsgebäude zu installieren, also ein Becken zu installieren, damit unsere Schwimmerinnen und Schwimmer für Olympia sich gut vorbereiten können.
1: Rund 51 Millionen Euro werden in das neue Schwimmzentrum auf dem Sportcampus Ostelbien investiert, davon ca. 10 Millionen an Eigenbeteiligung durch die Stadt. Der Rest wird von Bund und Land gedeckt. Die Übergangshalle wird dann voraussichtlich gegen Oktober oder November verfügbar sein. Vielmehr freut sich der SCM-Kader jedoch auf die Rückkehr in das vertraute Becken der Elbe-Schwimmhalle, die in knapp einem Jahr fertig ertüchtigt sein soll. Die Fertigstellung des neuen Schwimmzentrums ist dann bis 2029 geplant.
2: Ich denke, es wird wieder eine neue Erfahrung für uns alle sein. Wir müssen uns halt arrangieren. Das haben wir aber die letzten Jahre ganz gut gemacht. Mit Bernd hier quasi als Chef von dem Ganzen, der da wirklich alles versucht und macht und tut, um da die besten Bedingungen für uns, für das ganze Team zu schaffen. Ja, mal schauen, ob wir noch einmal umziehen müssen. Ich hoffe natürlich nicht, dass es dann da bleibt, auch bis zu den Olympischen Spielen 28. Und ja, mal gucken.

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3: Auf der einen Seite jubeln die Fans in Blau-Weiß in den Rängen des Fußballstadions, auf der anderen Seite tun es ihnen die Fans der SCM-Handballer gleich. Und direkt dazwischen können die Magdeburger, egal ob Sportfanatiker oder nicht, schon bald ihre Wocheneinkäufe erledigen. Denn der Rewe-Markt von Kauffrau Cindy Wilgotzki zieht um auf die Fläche zwischen der Friedrich-Ebert-Straße, Berliner Chaussee und dem Gübserweg, direkt zwischen den beiden Sportarenen. Nur knapp 300 Meter entfernt vom bisherigen Standort, aber mit deutlich mehr Platz auf dem neuen Areal, wo am Mittwoch der symbolische erste Spatenstich gesetzt wurde.
4: Wir haben jetzt aktuell 1100 Quadratmeter und wir werden dann mit 1600 Quadratmeter unseren neuen Rewe-Markt eröffnen und können dann auch die ganzen Konzeptelemente, die Rewe hat, wie eine frische Theke mit Fleisch, Wurst, Käse, Deli am Markt werden wir haben, wo der Kunde sich ein schnelles Imbiss holen oder einen schnellen Imbiss holen kann oder auch ein schönes Mittagsmenü. Diese Konzeptelemente werden wir denn hier alle mit in unserem neuen Rewe-Markt haben.
3: Nicht nur die Verkaufsfläche wird vergrößert, sondern auch der Außenbereich des Marktes. 127 Parkplätze stehen den Rewe-Kunden am neuen Standort insgesamt zur Verfügung, sowie eine Vielzahl an Fahrradstellplätzen. Zusätzliche Gehwege, Baumpflanzungen und

0: transportieren, da es ja auch so nah ist. Und demzufolge ist das ein schönes Beiargument beziehungsweise ja schöne Sache, dass wir einfach nur rüberziehen müssen.
1: Und auch für die Kundschaft ist die neue Lage von Vorteil. Vor allem für diejenigen, die so nach ausgiebigem Bejubeln ihres Lieblingsteams noch entspannt das Nötigste für die Afterparty kaufen können.
0: Ja, wir haben natürlich ein gemischtes Publikum. Wir haben unsere Fußballfans, die hier regelmäßig bei uns einkaufen kommen. Wir haben die Handballfans, wir haben Sportler, wir haben im Prinzip alle Stammkunden. Es ist sehr durchwachsen und das ist auch, macht die ganze Sache sehr, sehr spannend und interessant.
2: Einmal im Jahr lädt die Medienanstalt Sachsen-Anhalt zum hallischen Mediengespräch. Diesmal das Thema Meinung, Macht und Medien. Wie plural ist der öffentliche Diskurs? Zunächst gab es einen Impulsvortrag von Alexander Teske, einem ehemaligen Redakteur bei der Tagesschau in Hamburg, der derzeit mit seinem Buch Tagesschau Inside einen Bestseller veröffentlicht hat. Eine Kritik am öffentlich-rechtlichen Nachrichtenformat. Doch öffentlich-rechtliches Fernsehen ist nicht der Nabel der Welt. Es gibt heute ein nahezu unüberschaubares Angebot an Nachrichtenaussendern, ob über die sozialen Medien, die Zeitungen oder den privaten Rundfunk. Die Verbreitungswege sind vielfältig und sie alle richten sich an den Rezipienten. Darum ging es dann auch in der anschließenden Panel-Diskussion, zu dem neben Alexander Teske auch noch der Verleger Holger Friedrich und der Publizist Ralf Schuler im Podium Platz nahmen. Dabei ist Schuler derzeit besonders bekannt für seine Interviews, die er für das Nachrichtenportal News führt. Und das steht ja für eine eher sehr konservative Sicht auf den Politikbetrieb.
3: Also ich finde, mit diesen Rechts-Links-Geschichten sollte man in der Politik reden, aber bei Medieninhalten ist einfach, kann man sich angucken, ob das versucht, die Wahrheit oder die Realität abzubilden. Und ob eine Wahrheit oder eine Realität rechts oder links ist, hat aus meiner Sicht eigentlich keine Bedeutung. Also entweder ich stelle einen Politiker vor, dann ist der Politiker so. Und interessanterweise kriegen die meisten Zuschauer auch mit, ob der versucht, eine Fassade aufzubauen, ob er ehrlich ist, ob er unehrlich ist. Auch wenn man ihn nicht versucht, irgendwie ehrenrührig zu befragen.
2: Dabei ist zu beobachten, dass im Osten Deutschlands das politische Weltgeschehen oft ganz anders reflektiert wird, als es die vor allem in der alten Bundesrepublik verlegten sogenannten Leitmedien vorzugeben meinen. Anlass für den zunächst branchenfremden Verleger Holger Friedrich, zunächst die Berliner Zeitung zu übernehmen und seit kurzem mit der Ostdeutschen Allgemeinen Zeitung sogar noch ein neues Printmedium herauszugeben, das einen speziell ostdeutschen Blick publizieren will.
4: Na klar, die Qualitätsmedien wären aufgrund dieses Dissens zwischen medialer Wirklichkeit und realer Lebenswirklichkeit gerade im Osten nicht gelesen. Also es sind einstellige Prozentzahlen, die sie von ihrer Auflage im Osten verkaufen. Insofern sind sie nicht Existenz. Diese Meinungsführerschaft, die ist eine theoretische, die ist praktisch nicht da. Natürlich gibt es da schlechte Laune, wenn dann andere Anbieter aus dem alternativen Umfeld in diese Lücke reingehen. Das ist Wettbewerb. Der muss nur nach fairen und für alle gleichen Spielregeln erfolgen. Und dann ist Wettbewerb was Grundpositives. Also wir können da nichts Schlechtes dran sehen.
2: Im Grunde kann man feststellen, dass über alle Medien hinweg in Deutschland ein breites Spektrum an Meinungen publiziert wird, um dann aus den gebotenen Publikationen sich sein eigenes Weltbild zurechtzuzimmern. Ja, das ist immer noch die nicht gerade leichte Aufgabe des Konsumenten. Das Interesse an alten Autos, die interessierte Sammler über die Zeiten gerettet haben, ist ungebrochen. Das gilt auch für Autos, die einst die DDR mobilisierten und die die großen Verschrottungsaktionen nach der Wende überstanden haben. Bereits 1998 organisierten die IFA-Freunde Magdeburg ein erstes Treffen im Rahmen der Bundesgartenschau und man nannte es OMMA, ein Akronym für Ostmobile Meeting Magdeburg. Am vergangenen Wochenende stand die nunmehr 27. Ausgabe an und das Echo auf die Einladung war wie immer überwältigend. Auf der einen Seite die Besitzer der Autos, auf der anderen die Besucher des Elbauenparkes, die mal wieder so fühlen wollten, wie es denn damals so war auf dem Parkplatz vor dem Palast der Republik. Derzeit sind in Deutschland immer noch etwa 40.000 Trabant zugelassen und vom Wartburg sollen es immerhin noch gut 9.000 sein.

ein, die für solche Anlässe aus den schützenden Garagen herausgeholt werden. Denn im Alltag werden die über 30 Jahre alten Autos meistens nicht mehr bewegt. Was allerdings nicht für die Simson-Mopeds gilt, die auch die heutige Jugend mobilisieren. Einfach, weil man mit diesen Zweitaktern immer noch 60 fahren darf. Allerdings war man zu DDR-Zeiten nicht nur mit dem Zweitakter unterwegs. Auch in der jungen DDR wurden noch große Viertaktmotoren hergestellt, wie es diese schön restaurierten Sachsenring P240 beweisen. Auch die großen Dieselmotoren von W50 und Co. takten natürlich vierfach. Und dann gilt es, beispielsweise auch die Kraftfahrzeuge aus sowjetischer Produktion zu erwähnen, die bis weit in die 1990er Jahre mit einer Fiat-Lizenz den Lada herstellten und nicht nur in den Osten Deutschlands exportierten. Skoda, Dacia, Zastava oder Zaporozhetz wären weitere Marken, die es zu benennen gilt, die teilweise noch heute neue Modelle präsentieren. Es fiel diesmal auf, dass an vielen der herauspolierten Schätzchen zu verkaufen Schilder hingen. Hier scheint sich wohl ein Generationswechsel anzukündigen. Nach der Oma ist natürlich vor der Oma, sodass auch im kommenden Jahr wieder mit einem solchen Treffen in Magdeburg zu rechnen ist. Und vielleicht kommt dann ja noch der eine oder andere Motorwagen dazu, der sich derzeit noch in der Restaurierungsphase befindet.

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1: Ja, hallo erstmal. Ich weiß ja gar nicht, ob Sie es überhaupt interessiert. Ich erzähle es Ihnen trotzdem. Ja, am Sonntag ist Wahl. Einige haben es nicht mitbekommen, die anderen, die es nicht mitbekommen haben. Ich sag's nochmal, es ist Wahl. Und mein kleiner Tipp, geht hin. Es ist mir ja persönlich egal, wen ihr wählt, aber wählt irgendjemanden. Ab oder an oder was immer ihr da tut, kreuzt an. Zwei Stimmen habt ihr. Okay, eure Stimme ist dann weg, man wird leiser. Ich habe selber jetzt erlebt, ich habe meine Stimme auch heute, wenn ich das hier spreche, abgegeben. Und Sie merken schon, sie klingt ein bisschen belegt, weil ich zwei Stimmen verloren habe. Aber man hat ja noch ein paar andere. Und zur Not kann man die Stimme verstellen, auch das geht. Wichtig ist nur, dass man wählen geht. Warum? Ja, weil wenn man sich zum Beispiel umguckt, nehmen wir mal die Baustellen, ein Thema, über das ich immer wieder gerne spreche, wir kriegen neue dazu, große Überraschung, demnächst ist die Innenstadt nicht mehr anfahrbar, auch nicht mehr anfliegbar, Flughafen haben wir ja eh nicht, jedenfalls kommt man da gar nicht mehr hin. Und wenn Sie jetzt nach Berlin fahren wollen, ja, dann müssen Sie erstmal nach Burg kommen, mit dem Bus, wenn der fährt. Und dann können Sie nach Berlin, also Charlottenburg, also nicht die Innenstadt, um Gottes Willen, nein, aber Sie sind ziemlich nah dran. Also es ist toll und ich mag das und die Stadthalle ist wieder teurer geworden, wie überraschend. Jedes Mal wieder ein Millionchen mehr, immer wenn man denkt, jetzt ist sie schon teuer genug, nochmal ein Millionchen, nochmal ein Millionchen, damit wir im nächsten Jahr das Festival der Moderne dort feiern können. Was? Genau, das fragen sich alle, was ist das eigentlich? Ist egal, es gibt Geld dafür, weil dafür ist Geld da, weil wir für anderes nichts mehr haben, aber dafür verstehen Sie jetzt, warum Sie zur Wahl müssen. Wählen Sie die möglicherweise, die sagen, was für ein Unsinn dort passiert, und wählen Sie die, die Ihnen nicht nur versprechen, alles wird anders oder wir rächen uns jetzt oder wir holen uns unser Land zurück. Welches unser und wie zurück und bis wann wollen wir dann gehen? Aber ich sage Ihnen trotzdem nicht, wen Sie wählen sollen und wen nicht. Das heißt, doch eine Kleinigkeit sage ich schon. Bitte, bitte, bitte. Nicht das kleine Bündnis Sahra Wagenknecht. Die haben sich gerade wieder gespalten in Thüringen. Das haben sie schon in Brandenburg getan. Und das ist das Erste, was sie hier tun werden. Wenn sie die ankreuzen, kommen die mit 4 Mann rein und es gehen 5 Mann wieder raus, aber aus 3 verschiedenen Parteien. Also machen Sie das vielleicht nicht. Alles andere völlig egal. Genießen Sie den Wahltag. Gehen Sie vielleicht dort zum Ottersleben Volksfest. Dann gibt's noch eine Musikshow. Es gibt so viel und es kostet überall keinen Eintritt. Gehen Sie überall hin, wo es keinen Eintritt kostet. Und sonst lümmeln Sie sich abends bei den Wahlpartys. Und gehen Sie den Politikern, die Sie gewählt haben, dann auf den Geist. Sagen Sie direkt, was Sie wollen. Sie können ja mit dem Buffet anfangen und enden mit größeren Dingen. Machen Sie's. Wählen Sie, gehen Sie und ansonsten eine richtig gute Zeit. Bis bald.

0: Finden wir unsere täglichen Verkehrstouren auf den Straßen Sachsen-Anhalt schon bald mit Fortbewegungsmitteln teilen, die keine Anweisungen mehr seitens der Fahrerseite benötigen? Zumindest wurde am Mittwoch im Beisein der Infrastrukturministerin ein Konzept für ein solches Kraftfahrzeug vorgestellt. Entwickelt wurde dieses von dem Berliner Technologieunternehmen Blick, welches sich auf autonome Fahrsysteme und fahrerlose Technik spezialisiert hat. Anderorts werden derartige Fahrzeuge bereits getestet oder sind schon regelmäßig auf den Straßen unterwegs. Hier dürfte es allerdings noch eine Weile dauern.
1: Der Julian Klab hat mir berichtet, dass es in Deutschland sehr bürokratisch ist und wahrscheinlich erst in wenigen Jahren umgesetzt werden kann. Und da haben wir vom Wirtschaftsrat doch unsere Stimme der Sozialmarktwirtschaft erhoben und haben gesagt, das muss doch irgendwie in Sachsen-Anhalt auch möglich sein, zumal wir hier im ländlichen Raum, gerade in der Altmark, gerade im Osten rings um Wittenberg, als auch im Süden von Sachsen-Anhalt, dass also im ländlichen Raum die Mobilität deutlich verbessert werden soll.
0: Somit können autonome Fahrzeuge wie dieses in Zukunft den Menschen in ländlichen Regionen als Ergänzung zum gängigen ÖPNV dienen oder diesen teils sogar ersetzen, wenn die durchschnittliche Nachfrage am Standort deutlich unter der nötigen Anzahl der Sitzplätze liegt. Ältere oder mobilitätseingeschränkte Bürgerinnen und Bürger könnten die PKWs für die Fahrt zum Arzt oder in die Apotheke nutzen. Und neben dem Personentransport bestehe außerdem die Möglichkeit, mit den Fahrzeugen einen Lieferservice für den Wocheneinkauf anzubieten.
1: Weiterhin kann ich mir auch vorstellen, dass man gewisse medizinische Geräte vielleicht bereithält, zum Beispiel einen Defibrillator, dass, wenn ältere Leute zum Beispiel einen Herzinfarkt bekommen, dass automatisch das Elektroauto dann dorthin fährt oder durch die Kreisleitstelle gesteuert dorthin fährt, den Defibrillator quasi zur Verfügung stellt, indem der Kofferraum sich öffnet.
0: Neben einem breiten Spektrum an Nutzungsmöglichkeiten sollten bei der Konzeptionierung des autonomen PKWs auch Nachhaltigkeit und Kosteneffizienz im Vordergrund stehen. Weshalb es sich bei dem vorgestellten Fahrzeug um ein Elektroauto handelt, das zudem nicht brandneu ist, sondern für den Zweck entsprechend umgemodelt wurde.
2: Wir sind der Auffassung, dass ein nagelneues Auto sozusagen von Beginn auf zu konstruieren für Autonomie ist zu teuer für die meisten Anwendungsfälle. Wir haben hier schon die Möglichkeit, Fahrzeuge zu nutzen, die in Serien in Masse produziert werden, kostengünstig. Und dementsprechend rüsten wir die um für diesen Betrieb, weil unsere Kunden haben sehr strikte Anforderungen. Es soll nicht innovativ sein, es soll vor allen Dingen Nutzen stiften und es muss effizient sein, vor allem kosteneffizient.
0: Damit das autonome Fahren nahtlos und zuverlässig vonstatten gehen kann, wurde der PKW mit insgesamt 9 Kameras ausgestattet, sowie mit mehreren Mikrofonen, damit das Fahrzeug auch auf Geräusche reagieren kann, wie etwa die Sirene einer Ambulanz, Polizei oder Feuerwehrautos. Wie eine solche Fahrt ohne Mensch am Steuer abläuft, durfte am Mittwoch natürlich auch einmal selbst getestet werden.
2: Das Fahrzeug, das hat bestimmte Betriebsbedingungen. Das kann sich ganz normal im Stadt- und im Überlandverkehr sozusagen verhalten und von A nach B navigieren. Das Fahrzeug wird aus der Ferne überwacht durch einen Menschen weiterhin, wenn es sich bewegt. Der Mensch ist auch weiterhin in diesem Betriebskonzept von uns in der Verantwortung. Das heißt, die Verantwortung wird nicht komplett auf das Fahrzeug abgewickelt. Das Fahrzeug kann sehr viele Situationen alleine lösen, aber ultimativ ist weiterhin ein Mensch, der eben sich nicht mehr im Fahrzeug befindet, sondern in der Leitstelle verantwortlich für den Betrieb. Der hat auch die Möglichkeit einzugreifen und das Fahrzeug zu übersteuern zu jeder Zeit.
0: Das dürfte also zumindest einige Bedenken um die Sicherheit eines solchen Fahrzeugs besänftigen. Und auch abgesehen von der menschlichen Überwachung verfügt der PKW über eine Vielzahl an Failsafes und Sicherheitsmaßnahmen, wie etwa eine automatische Notbremsung bei Betätigung der Türgriffe während der Fahrt und noch vieles mehr.
2: Zum Beispiel sind die Steuergeräte, die dafür zuständig sind, Lenkeingaben und Steuersignale an das Fahrzeug zu übermitteln, sind redundant ausgelegt. Die genügen sehr hohen Automotive-Standards. Eben auch diese Einbindung des Leitstandes findet statt über 12 Antennen, über 3 redundante Briefunkverbindungen, sodass unter keinem Zeitpunkt wirklich dann auch dieser Betrieb unterbrochen wird.
0: Das klingt für den Durchschnittsverbraucher sicher ziemlich kompliziert und überhaupt könnte sich die Nutzung der autonomen Fahr- oder Lieferangebote eher schwierig gestalten, wenn zum Beispiel extra eine App heruntergeladen werden muss oder nur digitale Zahlungsmöglichkeiten akzeptiert werden, was den Gebrauch vor allem für ältere Menschen erschweren dürfte.
1: Genau das lässt sich ja designen. Es ist ja auch noch sehr viel Zubehör im Umkreis zu definieren. Wie werden die Elektroautos geladen? Da rege ich zum Beispiel an, Solarcarports dezentral in den Kommunen aufzustellen, um meinetwegen den Sonnenstrom halt den überschüssigen Sonnenstrom aus dem öffentlichen Netz zu entnehmen und damit die Elektroautos zu laden. Dass man die vielleicht auch nicht mit Stecker lädt, sondern es gibt solche, ähnlich wie wir das zu Hause aus dem Bad kennen, mit der elektrischen Zahnbürste, gibt es ja auch kontaktlose Lademöglichkeiten. All das gibt es ja auch schon.

0: oder verschiedene Technologien für Elektroautos. Es gibt auch die Möglichkeit, bidirektional zu laden, das heißt Strom in das Auto reinzugeben und aus dem Auto wieder herauszunehmen. Und wie schön wäre es, wenn wir halt Veranstaltungen dezentral errichten könnten, ohne Stromanschlüsse. Also ich rege an, zum Beispiel bei den Weihnachtsmärkten. Wie toll wäre es, wenn wir dann ein Elektroauto hinstellen und 3, 4, 5 Stände davon betreiben könnten aus dem Strom.
1: Somit würden derartige Veranstaltungen also auch gleich mehrere Anwendungsmöglichkeiten für die autonomen Fahrzeuge bieten. Einerseits als Stromquelle für den Weihnachtsmarkt und nach ein paar Tassen Glühwein zu viel dann auch Garantie für eine sichere Fahrt nach Hause.

0: 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Es gibt einen 60%igen Treffer mit Ihrer DNA. Sie haben meinen Cousin.
1: Wird lustig zu erfahren, wer dieser Cousin ist.
2: Letztes Mal hat der DNA-Test ja ins reinste Chaos geführt.
3: Scheiße, ich bin Deutscher.
4: Ich bin Engländerin. Fuck you very much.
2: Was ist das für eine Scheiße? Die Bouvier Sauvage sind eine sehr bedeutende französische Familie.
5: Um genau zu sein, Ihr Cousin ist, sagen wir, nicht vollkommen französisch.
2: Wie?
5: Ihr Cousin ist Türke.
2: Was? Verdammt, geht das wieder los. Und was soll das jetzt heißen, Herr Türke? Ich bin Türke, ihr wisst es, und hab mir nichts davon gesagt.
6: Weil du niemals zuhörst. Toleranz ist nicht dein zweiter Vorname.
5: Ihr türkischer Cousin heißt Mehmet Süleyman Oğlu.
2: Nein, in meiner Familie gibt's kein Mehmet. Shukran.
5: Wohl bekommt's.
2: Trotzdem kann man Shukran sagen. Na schön, Sultan.
5: Nein, Shukran.
2: Hä?
5: Shukran.
2: Shakira.
7: Tuk-tuk.
2: Ach was, ein neues Auto?
8: Monsieur fährt jetzt Mercedes.
2: Willkommen in der Welt des guten Geschmacks und...
8: Ups, das ist gar kein Mercedes.
2: Ein Peugeot.
9: Hallo?
2: Sie rufen mich! Das ist die Moschee. Ich muss zum Gebet.
6: Ganz ruhig, ja? Das ist nicht die Moschee. Das ist der Alarm vom Pool.
2: Vergeben Sie mir, Pater, denn ich habe gesündigt. Ich bin Türk.
10: Ich kann Sie nicht verstehen.
2: Ich bin Türk.
10: Lauter bitte.
2: Ich bin Türke!
6: Oh Gott.
10: Mein Sohn?
2: Ja?
10: Das ist kein Grund, sich aufzuregen.
2: Wo kommen Sie denn eigentlich her?
10: Aus Frankreich. Warum?
2: Da haben Sie aber Glück. Guten Tag, ich sei Mehmet. Du bist was?
11: Wollen Sie neue Tests? Oh nein. Nein, nein, bloß nicht.
6: Du hast den Test nicht wiederholt.
11: Nein, nein, nein.
6: Hast du wieder einen Test gemacht, Gerard?
11: Aber nein.
2: Was verheimlichst du mir?
11: Was noch? Oh.
6: Nichts darf die Hochzeit versauen. Du weißt, was die Kinder gesagt haben. I winch you.
2: Happiness?
6: A penis?
2: Eieiei, da hat sich der Sprachkurs bezahlt gemacht.
12: Papa, hast du Deutsche umgelegt?
13: Ja, ich habe einige umgelegt. Hunderte.
12: Was machst du hier?
13: Ich hätte eine etwas herzlichere Begrüßung erwartet.
12: Du bist doch gestern erst losgezogen, Janot. Du bist desertiert.
13: Das war ein großes Wort.
12: Antworte.
13: Ja, so kann man es sagen. Ja.
14: Was ist ein Deserteur?
13: Gar nichts, mein Schatz. Das ist eine Art der Kriegsführung. Da gibt es eine Baronin, die jüdische Familien versteckt. Du wirst sehen, am Ende des Krieges sind sie es wieder, die am besten davon kommen.
15: Sie wollen, dass ich Ihnen Ausweise fälsche mit einer jüdischen Identität?
13: Korrekt, ja.
15: Das ist zwar ein eher ungewöhnliches Anliegen, aber nun denn.
13: Wir üben das jetzt.
16: Josef Schewalowitsch, sind Sie Jude?
12: Aber nein.
13: Aber doch, klar bist du Jude.
6: Hör auf damit.
13: Was?
6: Er ist erst seit 2 Minuten Jude und schon wird er verfolgt.
13: Und wer weiß, vielleicht erschließen sich dadurch sogar neue Möglichkeiten
15: auf den Kopf.
13: Ja, natürlich.
15: Habe ich vergessen. Sie sind etwas speziell für einen.
13: Ja, das ist wohl, weil ich erst seit kurzem weiß.
15: Pech gehabt.
13: Ja, kannst du laut sagen. Vergib mir, Vater, denn ich habe gesündigt. Durch mein Verschulden habe ich Schande über meine Familie gebracht.
17: Wer genau sind Sie?
18: Halt, halt, halt! Papiere! Halt! Halt, Hilfe! Stehen bleiben!
2: Glaubst du an Gott?
13: Etwas weniger, seit ich Jude bin. Vater, sind Sie noch da?
6: Wenn du wirklich willst, dass man es dir abnimmt, dann musst du dich... Du musst dich, naja, hier so.
13: Wie bitte?

0: Francesco.
1: Das Wichtigste ist jetzt, dass der Tag genau so läuft, wie immer das will. Hilfst du mir dabei?
2: Ganz vorsichtig.
3: Wo ist denn der Jubilar?
4: Ruht er sich noch aus?
5: Ich war gerade oben. Opa schläft.
4: Ah, ja. Okay.
1: Jetzt reiß dich zusammen.
6: Just in time. Ich habe eine kleine Überraschung

0: mein Beileid.
1: War der Opa ein Nazi?
2: Unsere Wunden können erst dann heilen, wenn wir der Wahrheit ins Auge blicken. Und deshalb fordere ich, dass wir als Familie zusammen eine Familienaufstellung machen.
1: Pardon.
0: Es ist weg. Das Testament ist weg. Habe ich genommen.
3: Wir haben es hier mit extremen Kräften zu tun, die hier wirken.
1: Schon warst du der größte Lügner von allen.
3: Lass es alles raus, was ihr nicht mehr braucht.
4: Lass mich!
5: Ich komme jetzt rein.
6: Man soll ja keine schlafenden Hunde wecken, nicht, mein Schatz?
7: Du wirst nach Südamerika reisen für eine Kreuzfahrt.
8: Gibt's einen Haken?
7: Um mir ein Paket nach Frankreich zu bringen. Auf Schiffen wird weniger kontrolliert.
8: Es gibt einen Haken.
7: Es gibt drei Regeln. Regel Nummer 1: Niemals das Paket öffnen.
8: Was ist das? Das Marsupilami.
7: Regel Nummer 2: Geh sorgfältig damit um.
9: Erwischt!
7: Regel Nummer 3: Sei so diskret wie möglich.
8: Hola, wie geht's?
7: Und du nimmst deine Frau und deinen Sohn mit. Zusammen fällt dir weniger auf.
10: Wer zuerst lacht, kriegt eine Backpfeife. Du bist ja völlig durchgeknallt.
8: Das Marsupilami ist ein Vermögen wert.
11: Wir sind auf der Suche nach einem Tier. Gelb, mit schwarzen Punkten. Jeder, der Informationen zu diesem Tier hat, hebt die Hand.
8: Das war nicht ich!
1: Es kommt näher. Wir gehen in Flammen auf.
9: Helfen Sie mir, ich komme nicht raus.

0: Was für dich der Sinn des Lebens?
1: Wunder machst du es nicht, wa?
2: Kennst du den Schriftsteller Johann Gottfried Säumer? Er ist damals einfach losgewandert bis ans Ende von Europa. Spaziergang nach Syrakus. Ich dachte mir, das mache ich auch. Aber dann wieder zurück in meine kleine DDR.
1: Es ist Wahnsinn.
2: Ich würde gern mit dir nach Italien wandern.
0: Ja, wenn du mir die richtigen Schuhe besorgst.
3: Guten Tag, Paul Gombitz hier. Gibt es eine Möglichkeit, Italien näher zu kommen als Mitglied der Liga für Völkerfreundschaft?
4: Wollen Sie hinreisen?
3: Soweit habe ich mir jetzt noch gar nicht gedacht.
2: Paul Gombitz, Rostock. Ich will segeln lernen.
3: Jetzt.
0: Paul, du machst keinen Mist.
3: Nee.
5: Prüfung bestanden, mein Junge.
6: Militärtechnik. Ist meldepflichtig.
7: Auf Wiedersehen.
2: Auf Wiedersehen.
0: Was ist das? Hab ich bei dir gefunden, Paul?
8: Das sind 4000 Mark West.
0: Du bist ein Lügner, Paul.
2: Egal, wohin ich mit meinem Boot abdrifte. Ich werde immer wieder kommen. Immer, immer, immer.
9: Willkommen in der Bundesrepublik Deutschland, Herr Gombitz.
8: Der kleine Paul.
2: Die ganzen Jahre gespart.
9: Mein lieber Kokoschinski. Da kannst du aber auch nicht mit verkassemer tuckeln, ne?
2: Ich hab's geschafft, Anne. Ich betrachte meinen Grenzübertritt nicht als Flucht. Ich will zurück in die DDR. Und das war immer klar.
10: Sie haben eine schwere Straftat begangen.
2: Der Sinn des Lebens. Durch die Welt reisen und einen Ort finden, wo man hingehört. Sowas.
11: An vieles erinnere ich mich nicht gern. Ich habe meine Münze zum Einjährigen gekriegt.
12: Sie wäre unglaublich stolz auf dich.
11: Ich tue niemandem mehr weh.
13: Was wollen Sie?
11: Ich habe Ihren komischen Sittich.
13: Sagen Sie Daryl, dass ich den Vogel nicht will. Ich will den Bentley.
14: Du kriegst den Bentley.
11: Sag mir einfach, was ich mit dem Vogel machen soll.
14: Behalt ihn!
15: Ein Privatjet mit einer hochempfindlichen medizinischen Lieferung sollte echt easy werden, Hank.
16: Du hast schon Passagiere auf dem Rücksitz.
11: Okay, was steht auf dem Plan?
17: Es geht um ein sehr krankes kleines Mädchen. Du lieferst ihr eine neue Leber. Wenn sie die heute nicht bekommt, dann wird sie sterben.
11: Ich hätte eine Frage. Wie viel ist so ein Ding auf dem Schwarzmarkt wert?
17: Hey, Hank, siehst du auch, was ich sehe?
11: Beantworten Sie sie.
17: Ist quasi unbezahlbar.
11: Das Paket sichern. Und auch den Vogel, wenn's geht.
17: Was?
11: Los, los, los!
17: Ich will raus aus dem Auto.
11: Wir können jetzt gerade nicht aussteigen, Ben, okay? Du wolltest sowieso aussteigen.
12: Wird sie jetzt sterben?
15: Ich weiß, was für eine Angst du hast.
11: Aber nichts wird uns davon abhalten, zu dir zu kommen.
17: Heute sind wir beide Helden.
14: Diese Gewalt und die Kleine stirbt doch am Ende.
17: Nimmst du mich jetzt ernst, Hank Malone?
14: Das ist mein Taxi!
11: Ich gehöre zu den Guten, das werden Sie später noch erkennen.
17: Vermutlich viel später wird noch etwas dauern.
14: Nehmen Sie die Sauerstoffflasche!
12: Was? Wozu?
14: Lassen Sie sie hinten raus! Das ist der beste Tag meines Lebens.
12: Also sagt mir jemand mal, was hier los ist?
17: Wir brauchen ein Auto. Hanks Auto ist in Flammen aufgegangen. Er hat's in die Luft gesprengt.

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0: Bei der Sanierung der Magdeburger Stadthalle befindet man sich im Endspurt, denn im kommenden Jahr soll sie zum 100. Jubiläum der Theaterausstellung, für die sie einst gebaut wurde, in neuem Glanz erstrahlen. Zum damals gebauten Ensemble gehörten neben dem Aussichtsturm auch das Pferdetor, hier mit einer schönen roten Schleife geschmückt, denn das Pferdetor sollte am Freitag als fertig übergeben werden. Allerdings nicht nur ganz alte Magdeburger werden es erkennen, ganz abgeschlossen ist die Sanierung noch nicht, denn es fehlen die Bögen zwischen den Säulen. Aber das hat einen ganz bestimmten Grund.
1: Wie man dem Umfeld nicht schwer entnehmen kann, sind ja hier noch massive Baumaßnahmen im Umfeld. Gerade für die Pflasterarbeiten sind wir natürlich auch mit Verdichtungsmaßnahmen beschäftigt. Und wer zum Zeitpunkt der Walze hier auf diesem Platz schon mal stand, der hat es im Mark und Bein schüttern gemerkt. Und die filigranen Segel dieser Bögen, die sind wirklich sehr, sehr filigran und anfällig. Und wir wollten sie nicht gefährden. Deswegen hängen wir die tatsächlich zum späteren Zeitpunkt rein, wenn die Verdichtungs- und Rüttelmaßnahmen hier am Platz abgeschlossen sind.
0: Ja, und das dürfte dann in den kommenden Wochen der Fall sein. Und noch etwas ist anders. Ganz früher hatten die Räume an den Rändern noch eine Funktion als Kartenhäuschen.
1: Also da müssen Sie schon die ganz, ganz alten Magdeburger fragen, weil tatsächlich 1927 hatte es ja eine richtige Torfunktion, auch mit entsprechendem Zugang. Die eigentlichen Kartenhäuschen waren zwischen Albi-Müller-Turm und der Südarkade der Stadthalle zu finden. In den letzten Jahren des Pferdetors waren dort eine Technikzentrale untergebracht, die die Steuerung für die Belichtung und die Brunnen hier inne hatte. Aufgrund der heutigen Anforderungen an Arbeitssicherheit konnten wir das dort nicht mehr reinbringen. Die bleiben tatsächlich hohl und die Zentralen sind in die Stadthalle verlegt.
0: Die Sanierung war allumfassend. So holte man zunächst die Terrakotta-Figuren von den Säulen, um deren Schädigungen zu reparieren, was auch sehr gut gelang. Man ersetzte Fehlstellen und der Mörtel wurde farbig so gestaltet, dass er nicht mehr so stark hervortrat. Und auch den einen Pferdekopf, der nach den Schädigungen im Zweiten Weltkrieg durch eine Betonnachbildung ersetzt werden musste, passte man entsprechend farblich an.
1: In den 1920er Jahren, speziell 26, 27 zur Errichtungszeit, gab es damals auch im inneren Kern einen Eisenbetonkern. Das ist die frühe Form vom heutigen Stahlbeton. Damals hat man noch nicht so auf Betondeckung gedacht. Das ist uns auch zum Verhängnis geworden, denn die Stahleinlagen haben durch Witterungseinflüsse über den Klinker Wasser genommen und dann auch im Frost-Tau-Wechsel den entsprechenden

0: Schädigungsprozess erfahren, weshalb wir jetzt die Sanierung machen mussten. Und heute ist da auch wieder ein steifer Kern drin. Wir haben auf knapp 44 Kubikmetern Beton gegründet. Eine Stahlbeton-Säule quasi im Inneren und dann umlaufend um diese Stahlbeton-Kernsituation das Klinkermauerwerk verblendet.
1: Und diese Verblendung macht die Sanierung besonders aufwendig, denn dafür waren besondere Klinkersteine erforderlich, die man nicht einfach im Baumarkt kaufen kann, sondern die ganz speziell hergestellt werden mussten.
0: Wir reden über den historischen Eisenklinker, der natürlich hier im Pferdetor ein Nachbrand ist. Die belgische Firma Van der Sanden hat in Polen den Nachbrand gemacht und analog zu der Bemusterung und Vorauswahl zur Stadthalle ist hier derselbe Stein zur Anwendung gekommen. Es ist ein spezieller Klinker mit einer hohen Dichte. Er hat im Inhalt Mangan, der die Farbgebung bestimmt. Er ist anders als andere Klinker, also es fängt so ab 1400, 1800 an, hier mit bis zu 2400, 2500 ein sehr dichter Stein und damit auch sehr fest und bewährt. Also eine gute, robuste Grundlage für die nächsten 100 Jahre.
1: Und dieselben Klinkersteine fanden auch bei der Sanierung der benachbarten Stadthalle Verwendung. Auch um die historische Anmutung wiederherzustellen, die ebenfalls unter den Kriegseinwirkungen gelitten hatte.
0: Wenn man den Blick über die Fassade nach oben schweifen lässt, dann wird man unweigerlich die helleren Farbnuancen sehen. Das sind tatsächlich die Aufmauerungen, die nach dem Kriegsschaden 1945 hatten wir zwei Brandbombentreffer in der Stadthalle, einen wesentlichen Schaden hatten die hinterlassen und da musste schon zu DDR-Zeiten aufgemauert werden. Die Denkmalpflege fand das auch als zeigenswert, damit man diese Geschichte transportiert und sichtbar macht. Wir haben jetzt die alte Göderitz-Architektur noch wieder zum Vorschein gebracht, haben die Risalite wieder überhöht auf die ursprüngliche und originelle Höhe und haben dann quasi in dem Gesamtfarbregime auch wie alle anderen Steinersätze weitergemauert, sodass man die DDR-Sinterspur tatsächlich gut ablesen kann.
1: 1,5 Millionen Euro hat die Restaurierung des Pferdetors gekostet, das damit bis auf die Terrakotta-Figuren vollständig erneuert wurde. Das Fördergeld stammt aus den Programmen des Landes, des Bundes und der Stiftung Denkmalpflege und auch die Stadt Magdeburg trug etwa 600.000 Euro aus eigenen Haushaltsmitteln dazu bei, um dieses schöne Wahrzeichen im Rote-Horn-Park vorm Verfall zu retten. Architekt Albi Müller wäre bestimmt zufrieden, wie sein Entwurf aus den 1920er Jahren wieder erstanden ist.
2: Über 75.000 Patienten werden jährlich in der zentralen Notaufnahme des Städtischen Klinikums Magdeburg behandelt. Eine beeindruckende Ziffer, die für die gute medizinische Versorgung in der Landeshauptstadt sowie im ganzen Land spricht. Tatsächlich liegt sie aber weit über der ursprünglich vorgesehenen Kapazität von 19.000, für welche die Notaufnahme kurz nach der Jahrtausendwende ausgerichtet wurde. Zwar ist es lobenswert, dass das Klinikpersonal trotz dieser schwierigen Bedingungen über die Jahre so gute Arbeit leisten konnte, doch auf Dauer seien diese Umstände nicht mehr zumutbar. Weder für das Personal noch für die Patienten. In diesem Rahmen wurde am Freitag zum symbolischen Spatenstich auf das Klinikgelände geladen, wo schon bald die neue zentrale Notaufnahme entstehen soll.
3: Wenn man in unsere Notaufnahme geht, dann sieht man das schon. Also viele Patientinnen und Patienten liegen da auf dem Flur. Manchmal ist es so eine Art Lazarettstimmung und sehr, sehr beengt. Und wir haben auch zwar noch eine Beobachtungsstation, aber es ist alles sehr klein. Und wir brauchen natürlich den Platz, um dann die Patienten adäquat zu versorgen. Wir haben ja ein gestuftes System, das Manchester Triage-System. Da werden die Patienten vorher einkategorisiert, wie dringlich ihr Anliegen ist. Und die brauchen dann auch den Platz, dann entweder zu warten oder sofort zu versorgt zu werden, auch beobachtet zu werden. Und dafür brauchen wir ein neues Gebäude.
2: Für ein derartig großes Bauvorhaben muss eine Menge Geld investiert werden, weshalb der Spatenstich am Freitag mit der Überreichung eines Förderbescheides einherging, den Ministerpräsident Sven Schulze und Gesundheitsministerin Grimm-Benne an die Klinik übergaben. Der Gesamtaufwand für den Neubau beträgt rund 43 Millionen Euro.
4: Aus dem Corona-Sonderfonds sind hier Mittel mit investiert worden. Der Bund hat Geld dazugegeben und das Land einen entsprechenden Anteil. Natürlich fließen auch Eigenmittel, die das Klinikum aufbringen muss. Für Sachsen-Anhalt, insbesondere für den nördlichen Bereich, ist das eine wichtige Daseinsvorsorge, weil die Patientenzahlen steigen und wir müssen natürlich den Dienst am Patienten leisten. Und dazu brauchen wir die notwendigen Rahmenbedingungen, sowohl technisch als auch baulich.
2: Diesbezüglich war es bei der Planung wichtig gewesen, dem Klinikpersonal die Möglichkeit

0: Möglichkeit zu geben, selbst mit zu konzeptionieren, was alles für eine geeignete Patientenversorgung am Standort notwendig sei. Nach diesen Wünschen und Vorschlägen wurde der geplante Bau ausgerichtet, um hier künftig nicht nur deutlich mehr Platz, sondern auch ein optimales Arbeitsumfeld für die Mitarbeiter zu garantieren.
1: Wenn man dann reinkommt, kommt man an einen Tresen und wird dort weitergeleitet in den richtigen Bereich. Die Kinder haben einen gesonderten Bereich, die werden sozusagen räumlich sogar getrennt, ein bisschen geschützt. Und infektiöse Patienten kommen durch einen gesonderten Eingang. Wir haben eine bessere Anfahrt für unseren Rettungsdienst, die hier auch bessere Parkmöglichkeiten haben, also mehr geräumiger alles ist. Und wir haben natürlich dann die direkte Anbindung auch an unseren OP und unsere ITS.
0: Noch diesen Sommer soll mit den Bauarbeiten vor Ort begonnen werden, sodass das neue und zukunftsorientierte Notfallzentrum dann in ca. 3 Jahren den Betrieb aufnehmen kann und nicht nur zur Stärkung der Gesundheitsversorgung in Magdeburg einen wichtigen Beitrag leisten wird, sondern im gesamten Umland.
2: Eine Tür geht auf und öffnet neue Welten. Der Caravansalon in Düsseldorf zeigt, wie mobiles Reisen heute aussehen kann. Der Markt normalisiert sich nach den Boomjahren. Die Lust auf Reisen auf 4 Rädern bleibt bestehen, aber sie verändert sich.
3: Wir haben mit den sogenannten Stellplatztouristen haben wir eine Art neue Klientel gefunden, oder die hat sich entwickelt, die vielleicht nicht zwingend immer auf dem Campingplatz stehen möchte. Die möchte dann auch teilweise auf Bauernhöfen stehen, bei Winzern oder ganz normal auf Stellplätzen und auch nur auf der Durchreise mal irgendwo übernachten. Und für die ist Autarkie natürlich ein großes Thema.
2: Der Trend führt raus aus dem Gewohnten und manchmal auch weg vom Asphalt. Im neuen Offroad-Bereich geht es um Bodenfreiheit, Allrad und robuste Technik. Autarkie heißt dabei nicht zwangsläufig Expeditionsfahrzeuge im XXL-Format. Es geht um Strom, Wasser und Wärme und um die Freiheit, auch einmal dort bleiben zu können, wo kein Wasseranschluss wartet.
4: Was oft am schnellsten knapp wird, ist Wasser. Wir bringen in so einem kleinen Fahrzeug ganze 310 Liter Frischwasser mit, 140 Liter Grauwasser. Und das reicht, wenn man nicht jeden Tag duscht, kann man mal auch ein paar Wochen draußen bleiben. Was ganz angenehm ist, hier ist es genug Solar, es ist genug Platz für Batterien da, um auch eine schöne einsame Zeit in Kasachstan, Mongolei, Afrika, wo man auch möchte, dann verbringen.
2: Weniger Fahrzeug, mehr Möglichkeiten. Im neuen Dachzeltbereich wird aus dem eigenen Auto in wenigen Handgriffen ein Schlafplatz. Und im Alltag bleibt es einfach ein Auto.
5: In den letzten Jahren ist so ein Trend aufgekommen, Micro-Adventures. Da geht es halt darum, auch mal am Wochenende ohne lange Planung irgendwie ein Abenteuer zu starten, einfach drauf losfahren. Und dafür sind Dachzelte halt super geeignet. Man muss vorher nichts buchen, man muss nichts organisieren, man steigt ein und hat den Schlafplatz dabei.
2: Auch beim Campervan wird neu gedacht. Aufblasbare Module zeigen, wie flexibel Kochen und Schlafen werden können. Küche und Bett kommen nicht mehr zwingend als schwere Dauereinbauten daher, sondern lassen sich dahin bringen, wo sie gebraucht werden. Und verschwinden wieder, wenn der Van im Alltag zum normalen Fahrzeug werden soll. Die Trends gehen zu Fahrzeugen, die sich an verschiedene Lebenssituationen anpassen. So wird der Camper oder das Wohnmobil zum Schlafplatz, Arbeitsplatz und Ausgangspunkt für das nächste Abenteuer.

Rettung eines Denkmals höchsten Ranges überschreibt das Landesamt für Archäologie die Restaurierungs- und Forschungsarbeiten rund um die Grablege Kaiser Otto des I. Über die umfangreichen Erkenntnisse, die im Rahmen dieses bis jetzt etwa 2 Jahre dauernden Forschungsprojektes gewonnen wurden, berichteten wir bereits des Öfteren. In diesem Beitrag soll es um die Wiederbeilege der Gebeine des nun nachweislich dort vorgefundenen Herrschers Otto des I. gehen. Der Magdeburger Dom war Schauplatz der Feier. Der Bau, der als gotische Kathedrale im 13. Jahrhundert entstand, auf den Grundfesten des niedergebrannten romanischen Vorgängerbaus, einst von Otto in Magdeburg gegründet. Und seit seinem Tod 973 die Grabstätte des Herrschers. Sein steinerner Sarkophag wurde für den Neubau aus der Erde geholt und an exponierter Stelle im hohen Chor aufgestellt. Und genau an dieser Stelle sollte die neuerliche Grablege am 1. September 2026 erfolgen. Am Weltfriedenstag. Ein Zusammenhang, der von den Rednern mehrfach hergestellt wurde. Doch zunächst begann ein ökumenischer Gottesdienst, denn der Dom ist heute eine evangelische Kirche, zu Lebzeiten Ottos natürlich römisch-katholisch geweiht, weshalb die Bischöfe beider Konfessionen, Friedrich Kramer und Gerhard Feige, am Sarg predigten und gemeinsam mit der Domgemeinde beteten. Nach dem Ende des Gottesdienstes, der musikalisch mit Werken von Mozart umrahmt wurde, traten die Ehrengäste ans Rednerpult. Zunächst berichtete noch einmal Harald Meller, der Direktor des Landesamtes für Denkmalpflege, über den Verlauf der Forschungsarbeiten, die mit der Wiederbeilege der Gebeine noch lange nicht abgeschlossen sein werden. Er rechnet mit weiteren Ergebnissen in den kommenden 5 Jahren. Auch neuerliche Vorwürfe, doch mit der Entnahme der Knochen die Totenruhe gestört zu haben, widersprach er. Schließlich hätte der Papst höchstpersönlich die Bedeutung archäologischer Untersuchungen für die Erforschung der christlichen Geschichte hervorgehoben. Auch die Sicherheit, es wirklich mit diesen sterblichen Überresten, mit denen von Kaiser Otto zu tun zu haben, sei in der wissenschaftlichen Erforschung ein einzigartiges Ergebnis, das seinesgleichen suchte. So stehe nun fest, dass mit Otto und Editha wirklich diese beiden wichtigen Persönlichkeiten in Magdeburg ihre letzte Ruhestätte gefunden haben. Weitere Grußworte wurden vom Ministerpräsidenten, dem zuständigen Kulturminister Rainer Rohrbrahe und der Magdeburger Oberbürgermeisterin gehalten. Sie würdigten noch einmal die Leistungen der Archäologen und der Kulturstiftung Sachsen-Anhalt, die nach einem Wettbewerb den neuen Titansarg von der Künstlerin Silke Träge gestalten ließ. Die letzte Ansprache kam von Wolfram Weimer, dem Staatsminister für Kultur und Medien aus dem Bundeskanzleramt. Er sprach den Kaiser direkt und als Majestät an und versuchte so, die Leistung des mittelalterlichen Herrschers einzuordnen. Er verwahrte sich dabei, gegen den Versuch nationalistischer Kräfte, den Kaiser als deutschen Helden zu vereinnahmen. Schließlich gab es damals noch kein Deutschland, so wie wir es heute kennen, sondern er betrachtet Otto eher als Europäer. Eine Interpretation, die heute beispielsweise durch die Verleihung des Kaiser-Otto-Preises an Menschen fortgeführt wird, die sich für die europäische Einigung einsetzen. Zu den Klängen von Mozarts Requiem Introitus wurde anschließend der Titansarg im Rahmen einer Prozession durch die sonst geschlossenen Türen des Lettners zu seinem angestammten Platz im Hohen Chor gebracht und wieder eingesetzt.

0: Gebete durch die Bischöfe beendeten die letzte Anempfehlung, also das Anvertrauen der Seele des Verstorbenen der Barmherzigkeit Gottes. Dabei wurde der Sarg mit Weihwasser besprengt, als Erinnerung an die Taufe und mit Weihrauch inzensiert, zur Ehrerweisung als Tempel des Heiligen Geistes. Ja, nun war Gelegenheit, sich am beigesetzten Sarg noch einmal zu verabschieden, bevor am Abend die schwere Marmorplatte das Grabmal wieder vervollständigen wird. Der Marmor soll übrigens von Otto einst selbst nach Magdeburg gebracht worden sein. Nun soll er wieder für die kommenden Jahrhunderte an dieser Stelle verbleiben. Jahrhunderte, die hoffentlich friedlich verlaufen werden, so der Wunsch der Festredner.
1: Der Kunstverein Talstraße e.V. der Stadt Halle feiert in diesem Jahr sein 35-jähriges Bestehen. Einst durch Absolventen der Burg Giebichenstein im August 1991 gegründet, entwickelte sich der Verein über die Jahre zu einem kontinuierlich wachsenden Träger für eine Vielfalt an Ausstellungen in Begleitung mit Vorträgen, Lesungen, Künstlergesprächen und mehr und gewann so seinen Ruf als einen der wichtigsten Orte für moderne und zeitgenössische Kunst in Mitteldeutschland. Im Rahmen des Jubiläums kann in der

0: Talstraße ab sofort eine neue Kunstausstellung besucht werden, die am vergangenen Donnerstag eröffnet wurde. Es handelt sich hierbei um die Ausstellung Zaunkönig, ein kooperatives Projekt der Künstlerinnen Gudrun Petersdorf und Annette Schröter.
1: Das ist eine Ausstellung, die sich im Wesentlichen um Gärten, Parks, Grünanlagen, aber vor allen Dingen auch Schrebergärten, also Kleingärten, dreht. Und im Garten spielen ja nicht nur Pflanzen und Blumen eine große Rolle, sondern auch Zäune, Vögel etc. Und da war der Name Zaunkönig oder der Begriff des Zaunkönigs ein wunderbarer, kurzer, prägnanter Titel.
0: Aus dem gemeinsamen Studium an der Leipziger Kunstakademie, wo sich die beiden Frauen Ende der 70er Jahre kennenlernten, entwickelte sich eine jahrzehntelange Freundschaft, die seitdem auch gelegentlich von künstlerischer Zusammenarbeit begleitet ist. Unabhängig voneinander fanden die Künstlerinnen vor einigen Jahren Faszination am Thema Kleingarten, welcher sie in der Ausstellung Zaunkönig zusammen Ausdruck verliehen. Dabei machten sie jeweils von ihrem bevorzugten Medium Gebrauch, was für Gudrun Petersdorf die Ölmalerei und für Annette Schröter der Papierschnitt ist. Beide Stile können in den Räumen der Ausstellung sowohl einheitlich als auch abwechselnd an den Wänden gefunden werden und kreieren somit trotz ihren stilistischen Gegensätzen ein Gefühl der Harmonie, was sich auch in den jeweiligen Bildinhalten widerspiegelt.
1: Das sind schon im Wesentlichen Zäune, das sind Bäume, das sind, wie wir es auch in diesem Raum haben, Männer auf Bäumen, das sind also sogenannte Baumschneider, die ja jeder schon mal beobachtet hat. Pflanzen vielleicht weniger, eher Wiesen, Vogelscheuchen, die auch langsam im Verschwinden begriffen sind. Ja, das wiederholt sich ab und zu. Bei den Vogelscheuchen ist es so, dass die Ähnlichkeit zum Menschen doch sehr groß ist und dass sie etwas Tragikomisches haben. Und das haben ja die meisten Menschen auch.
0: Unterstützt wird es zudem dadurch, dass Schröters Vogelscheuchenwerke aufgrund der vorwiegenden Nutzung von Schwarz und anderen dunklen Farben generell eher düster erscheinen. Ein direkter Kontrast mit den bunten Ölgemälden von Gudrun Petersdorf, die eine deutlich ausgelassenere und unbeschwerte Stimmung vermitteln. Abgesehen davon soll diesen Werken der Künstlerinnen aber keine konkrete Message unterliegen. Sämtliche Interpretationen seien dem Betrachter überlassen.
2: Man versucht, ein Werk zu schaffen und dann geht er seinen eigenen Weg und der Betrachter kann dann für sich herausnehmen, was er möchte.
1: Richtig.
2: Ja.
1: Genau. So ist das.
2: Ja, man malt es eigentlich für sich. Oder? Ja.
1: Genau, man hat eine Idee oder eine Beobachtung und das bringt man dann in Form. Und dabei denkt man nicht an den Betrachter, muss ich auch sagen. Also, denn die Betrachter sind ja auch viele und verschiedenartig. Also da werden wir einfach überfordert.
0: Begleitet werden die Zaunkönig-Kunstwerke übrigens von einem Katalogbuch, das in der Galerie erworben werden kann und die Arbeitsweisen der Künstlerinnen noch einmal genauer darlegt. Bis einschließlich 15. November kann die Ausstellung in der Talstraße noch besucht werden, immer zu den regulären Öffnungszeiten der Kunsthalle. Nicht nur die Handballer des SC Magdeburg dürfen sich derzeit für ihre scheinbar unendliche Siegessträhne feiern lassen, sondern auch im Schwimmen und in der Leichtathletik sammelten die Athletinnen und Athleten aus der Landeshauptstadt reichlich Medaillen, zuletzt bei den Europameisterschaften der jeweiligen Disziplinen in Paris und Birmingham. Vor allem die Schwimmer unter Trainerlegende Bernd Berghahn ließen sich geradezu mit Medaillen beregnen, darunter 7 Goldmedaillen, von denen sich Isabel Gose und Johannes Liebmann jeweils 2 erkämpften. Letzterer schaffte es sogar, in der 1500 Meter Kategorie einen neuen Weltrekord aufzustellen. Für Florian Wellbrock gab es in Paris sogar 3-mal Gold und noch eine Vielzahl an Silber und Bronze in den verschiedenen Disziplinen für den restlichen Kader. Goldene Erfolge, die man am Montag mit einer Eintragung in das Goldene Buch der Landeshauptstadt würdigen wollte, wobei Diskuswerfer Henrik Janssen terminlich verhindert war und an der Ehrungsveranstaltung leider nicht teilnehmen konnte. In Birmingham gewann der SCM-Sportler Bronze und somit die erste deutsche EM-Medaille im Diskuswurf der Männer seit 12 Jahren.
3: Wir sind als Magdeburgerinnen und Magdeburger und insbesondere als Stadtoberhaupt sehr stolz auf diese wunderbaren und tollen Leistungen. Nicht nur des Schwimmteams, wir haben ja auch Leichtathleten, den Henrik Janssen, der im Diskuswerfen Medaillen errungen hat. Und das zeigt, der SC Magdeburg, der ja auch mehrere Sparten hat, ist einfach nur erfolgreich. Und das ist schön für unsere Stadt, für unsere verrückte Sportstadt.
0: Olympiasieger Lukas Mertens durfte sich in den letzten Tagen gleich mehrfach feiern lassen. So übernahm er zum 2. Landeszootag in Magdeburg eine Ehrenpatenschaft für einen Brillenpinguin und nun die Eintragung ins Goldene Buch für seine 2 Bronzemedaillen und 1-mal Silber bei den Europameisterschaften in Paris.
4: Das ist auch eine Ehre für mich, ja, diese Events auch jetzt gestern im Zoo mitzunehmen. Dann heute die Eintragung ins Goldene Buch der Stadt ist auch als gebürtiger Magdeburger natürlich immer was Besonderes und fühle ich mich sehr geehrt. Und

0: es gibt einem natürlich auch einen gewissen Push, dass man die nächsten Aufgaben mit genauso einer großen Konsequenz quasi bewältigt, wie auch die Jahre davor. Ich glaube, ja, wir haben hier was aufgebaut und ja, daran tun wir gut, da einfach weiterzumachen.
1: Dafür sollten jedoch die entsprechenden Trainingsbedingungen gegeben sein, was sich für den Magdeburger Schwimmkader aktuell eher schwierig gestaltet. Denn nach Schließung der Elbe-Schwimmhalle trainiert die Erfolgstruppe unter Bernd Berkan derzeit in einer öffentlichen Schwimmhalle, was jedoch nicht mehr lange der Fall sein soll.
2: Das nationale Schwimmzentrum haben wir letzte Woche im Stadtrat beschließen können. Und zugleich braucht es wegen der Elbe-Schwimmhalle, weil die etwas desolat ist, eine Übergangslösung. Auch das hat der Stadtrat letzte Woche beschlossen, für mehrere Millionen hier eine Übergangslösung in dem ehemaligen Gerichtsgebäude zu installieren, also ein Becken zu installieren, damit unsere Schwimmerinnen und Schwimmer für Olympia sich gut vorbereiten können.
1: Rund 51 Millionen Euro werden in das neue Schwimmzentrum auf dem Sportcampus Ostelbien investiert, davon ca. 10 Millionen an Eigenbeteiligung durch die Stadt. Der Rest wird von Bund und Land gedeckt. Die Übergangshalle wird dann voraussichtlich gegen Oktober oder November verfügbar sein. Vielmehr freut sich der SCM-Kader jedoch auf die Rückkehr in das vertraute Becken der Elbe-Schwimmhalle, die in knapp einem Jahr fertig ertüchtigt sein soll. Die Fertigstellung des neuen Schwimmzentrums ist dann bis 2029 geplant.
0: Ich denke, es wird wieder eine neue Erfahrung für uns alle sein. Wir müssen uns halt arrangieren, das haben wir aber die letzten Jahre ganz gut gemacht. Mit Bernd hier quasi als Chef von dem Ganzen, der da wirklich alles versucht und macht und tut, um da die besten Bedingungen für uns, für das ganze Team zu schaffen. Ja, mal schauen, ob wir noch einmal umziehen müssen. Ich hoffe natürlich nicht, dass es dann da bleibt, auch bis zu den Olympischen Spielen 28. Und ja, mal gucken.

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3: Auf der einen Seite jubeln die Fans in Blau-Weiß in den Rängen des Fußballstadions, auf der anderen Seite tun es ihnen die Fans der SCM-Handballer gleich. Und direkt dazwischen können die Magdeburger, egal ob Sportfanatiker oder nicht, schon bald ihre Wocheneinkäufe erledigen. Denn der Rewe-Markt von Kauffrau Cindy Wilgotzki zieht um auf die Fläche zwischen der Friedrich-Ebert-Straße, Berliner Chaussee und dem Gübserweg, direkt zwischen den beiden Sportarenen. Nur knapp 300 Meter entfernt vom bisherigen Standort, aber mit deutlich mehr Platz auf dem neuen Areal, wo am Mittwoch der symbolische erste Spatenstich gesetzt wurde.
4: Wir haben jetzt aktuell 1100 Quadratmeter und wir werden dann mit 1600 Quadratmeter unseren neuen Rewe-Markt eröffnen und können dann auch die ganzen Konzeptelemente, die die Rewe hat, wie eine frische Theke mit Fleisch, Wurst, Käse, Deli am Markt werden wir haben, wo der Kunde sich ein schnelles Imbiss holen oder einen schnellen Imbiss holen kann oder auch ein schönes Mittagsmenü. Diese Konzeptelemente werden wir denn hier alle mit in unserem neuen Rewe-Markt haben.
3: Nicht nur die Verkaufsfläche wird vergrößert, sondern auch der Außenbereich des Marktes. 127 Parkplätze stehen den Rewe-Kunden am neuen Standort insgesamt zur Verfügung, sowie eine Vielzahl an Fahrradstellplätzen. Zusätzliche Gehwege, Baumpflanzungen und Begrünungen auf dem Dach sollen das Umfeld aufwerten. Verglaste Kühlregale, LED-Beleuchtung und moderne Gebäudetechnik sorgen unter anderem dafür, dass dieser Markt nur etwa halb so viel Energie verbraucht wie vergleichbare Bauwerke. Schon im kommenden Sommer sollen die Fertigstellung und der Umzug an die neue Adresse erfolgen.
4: Wir werden unseren jetzt aktuellen Markt denn für 3 bis 4 Wochen vorher schließen und nehmen dann im Prinzip die Ware, also die Koloware, so nennen wir das, zieht dann mit einfach nur rüber. Und die Frische kommt natürlich neu. Das ist für uns ein Vorteil. Wir können eigentlich fast die Ware hier rüber transportieren.

0: die ganze Sache sehr, sehr spannend und interessant.
1: Einmal im Jahr lädt die Medienanstalt Sachsen-Anhalt zum Hallischen Mediengespräch. Diesmal das Thema Meinung, Macht und Medien. Wie plural ist der öffentliche Diskurs? Zunächst gab es einen Impulsvortrag von Alexander Teske, einem ehemaligen Redakteur bei der Tagesschau in Hamburg, der derzeit mit seinem Buch Tagesschau Inside einen Bestseller veröffentlicht hat. Eine Kritik am öffentlich-rechtlichen Nachrichtenformat. Doch öffentlich-rechtliches Fernsehen ist nicht der Nabel der Welt. Es gibt heute ein nahezu unüberschaubares Angebot an Nachrichtenaussendern, ob über die sozialen Medien, die Zeitungen oder den privaten Rundfunk. Die Verbreitungswege sind vielfältig und sie alle richten sich an den Rezipienten. Darum ging es dann auch in der anschließenden Panel-Diskussion, zu dem neben Alexander Teske auch noch der Verleger Holger Friedrich und der Publizist Ralf Schuler im Podium Platz nahmen. Dabei ist Schuler derzeit besonders bekannt für seine Interviews, die er für das Nachrichtenportal News führt. Und das steht ja für eine eher sehr konservative Sicht auf den Politikbetrieb.
2: Also ich finde, mit diesen Rechts-Links-Geschichten sollte man in der Politik reden, aber bei Medieninhalten ist einfach, kann man sich angucken, ob das versucht, die Wahrheit oder die Realität abzubilden. Und ob eine Wahrheit oder eine Realität rechts oder links ist, hat aus meiner Sicht eigentlich keine Bedeutung. Also entweder ich stelle einen Politiker vor, dann ist der Politiker so. Und interessanterweise kriegen die meisten Zuschauer auch mit, ob der versucht, eine Fassade aufzubauen, ob er ehrlich ist, ob er unehrlich ist. Auch wenn man ihn nicht versucht, irgendwie ehrenrührig zu befragen.
1: Dabei ist zu beobachten, dass im Osten Deutschlands das politische Weltgeschehen oft ganz anders reflektiert wird, als es die vor allem in der alten Bundesrepublik verlegten sogenannten Leitmedien vorzugeben meinen. Anlass für den zunächst branchenfremden Verleger Holger Friedrich, zunächst die Berliner Zeitung zu übernehmen und seit kurzem mit der Ostdeutschen Allgemeinen Zeitung sogar noch ein neues Printmedium herauszugeben, das einen speziell ostdeutschen Blick publizieren will.
3: Na klar, die Qualitätsmedien wären aufgrund dieses Dissens zwischen medialer Wirklichkeit und realer Lebenswirklichkeit gerade im Osten nicht gelesen. Also es sind einstellige Prozentzahlen, die sie von ihrer Auflage im Osten verkaufen. Insofern sind sie nicht Existenz. Diese Meinungsführerschaft, die ist eine theoretische, die ist praktisch nicht da. Natürlich gibt es da schlechte Laune, wenn dann andere Anbieter aus dem alternativen Umfeld in diese Lücke reingehen. Das ist Wettbewerb, der muss nur nach fairen und für alle gleichen Spielregeln erfolgen und dann ist Wettbewerb was Grundpositives. Also wir können da nichts Schlechtes dran sehen.
1: Im Grunde kann man feststellen, dass über alle Medien hinweg in Deutschland ein breites Spektrum an Meinungen publiziert wird, um dann aus den gebotenen Publikationen sich sein eigenes Weltbild zurechtzuzimmern. Ja, das ist immer noch die nicht gerade leichte Aufgabe des Konsumenten. Das Interesse an alten Autos, die interessierte Sammler über die Zeiten gerettet haben, ist ungebrochen. Das gilt auch für Autos, die einst die DDR mobilisierten und die die großen Verschrottungsaktionen nach der Wende überstanden haben. Bereits 1998 organisierten die IFA-Freunde Magdeburg ein erstes Treffen im Rahmen der Bundesgartenschau und man nannte es OMMA, ein Akronym für Ostmobile Meeting Magdeburg. Am vergangenen Wochenende stand die nunmehr 27. Ausgabe an und das Echo auf die Einladung war wie immer überwältigend. Auf der einen Seite die Besitzer der Autos, auf der anderen die Besucher des Elbauenparkes, die mal wieder so fühlen wollten, wie es denn damals so war auf dem Parkplatz vor dem Palast der Republik. Derzeit sind in Deutschland immer noch etwa 40.000 Trabant zugelassen und vom Wartburg sollen es immerhin noch gut 9.000 sein, die für solche Anlässe aus den schützenden Garagen herausgeholt werden. Denn im Alltag werden die über 30 Jahre alten Autos meistens nicht mehr bewegt. Was allerdings nicht für die Simson Mopeds gilt, die auch die heutige Jugend mobilisieren. Einfach, weil man mit diesen Zweitaktern immer noch 60 fahren darf. Allerdings war man zu DDR-Zeiten nicht nur mit dem Zweitakter unterwegs. Auch in der jungen DDR wurden noch große Viertaktmotoren hergestellt, wie es diese schön restaurierten Sachsenring P240 beweisen. Auch die großen Diesel

Dieselmotoren von W50 und Co. takten natürlich vierfach. Und dann gilt es, beispielsweise auch die Kraftfahrzeuge aus sowjetischer Produktion zu erwähnen, die bis weit in die 1990er Jahre mit einer Fiat-Lizenz den Lada herstellten und nicht nur in den Osten Deutschlands exportierten. Skoda, Dacia, Zastava oder Zaporozhets wären weitere Marken, die es zu benennen gilt, die teilweise noch heute neue Modelle präsentieren. Es fiel diesmal auf, dass an vielen der herauspolierten Schätzchen zu verkaufen Schilder hingen. Hier scheint sich wohl ein Generationswechsel anzukündigen. Nach der Oma ist natürlich vor der Oma, sodass auch im kommenden Jahr wieder mit einem solchen Treffen in Magdeburg zu rechnen ist. Und vielleicht kommt dann ja noch der eine oder andere Motorwagen dazu, der sich derzeit noch in der Restaurierungsphase befindet.

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1: Ja, hallo erstmal. Ich weiß ja gar nicht, ob Sie es überhaupt interessiert. Ich erzähle es Ihnen trotzdem. Ja, am Sonntag ist Wahl. Einige haben es nicht mitbekommen, die anderen, die es nicht mitbekommen haben. Ich sag's nochmal, es ist Wahl. Und mein kleiner Tipp, geht hin. Es ist mir ja persönlich egal, wen ihr wählt, aber wählt irgendjemanden. Ab oder an oder was immer ihr da tut, kreuzt an. Zwei Stimmen habt ihr. Okay, eure Stimme ist dann weg, man wird leiser. Ich habe selber jetzt erlebt, ich habe meine Stimme auch heute, wenn ich das hier spreche, abgegeben. Und Sie merken schon, sie klingt ein bisschen belegt, weil ich zwei Stimmen verloren habe. Aber man hat ja noch ein paar andere. Und zur Not kann man die Stimme verstellen, auch das geht. Wichtig ist nur, dass man wählen geht. Warum? Ja, weil wenn man sich zum Beispiel umguckt, nehmen wir mal die Baustellen, ein Thema, über das ich immer wieder gerne spreche, wir kriegen neue dazu, große Überraschung, demnächst ist die Innenstadt nicht mehr anfahrbar, auch nicht mehr anfliegbar, Flughafen haben wir ja eh nicht, jedenfalls kommt man da gar nicht mehr hin. Und wenn Sie jetzt nach Berlin fahren wollen, ja, dann müssen Sie erstmal nach Burg kommen, mit dem Bus, wenn der fährt. Und dann können Sie nach Berlin, also Charlottenburg, also nicht die Innenstadt, um Gottes Willen, nein, aber Sie sind ziemlich nah dran. Also es ist toll und ich mag das und die Stadthalle ist wieder teurer geworden, wie überraschend. Jedes Mal wieder ein Millionchen mehr, immer wenn man denkt, jetzt ist sie schon teuer genug, nochmal ein Millionchen, nochmal ein Millionchen, damit wir im nächsten Jahr das Festival der Moderne dort feiern können. Was? Genau, das fragen sich alle, was ist das eigentlich? Ist egal, es gibt Geld dafür, weil dafür ist Geld da, weil wir für anderes nichts mehr haben, aber dafür verstehen Sie jetzt, warum Sie zur Wahl müssen. Wählen Sie die möglicherweise, die sagen, was für ein Unsinn dort passiert, und wählen Sie die, die Ihnen nicht nur versprechen, alles wird anders oder wir rächen uns jetzt oder wir holen uns unser Land zurück. Welches unser und wie zurück und bis wann wollen wir dann gehen? Aber ich sage Ihnen trotzdem nicht, wen Sie wählen sollen und wen nicht. Das heißt, doch eine Kleinigkeit sage ich schon. Bitte, bitte, bitte. Nicht das kleine Bündnis Sarah Wagenknecht. Die haben sich gerade wieder gespalten in Thüringen. Das haben sie schon in Brandenburg getan. Und das ist das Erste, was sie hier tun werden. Wenn sie die ankreuzen, kommen die mit 4 Mann rein und es gehen 5 Mann wieder raus, aber aus 3 verschiedenen Parteien. Also machen Sie das vielleicht nicht. Alles andere völlig egal. Genießen Sie den Wahltag. Gehen Sie vielleicht dort zum Ottersleben Volksfest. Dann gibt's noch eine Musikshow. Es gibt so viel und es kostet überall keinen Eintritt. Gehen Sie überall hin, wo es keinen Eintritt kostet. Und sonst lümmeln Sie sich abends bei den Wahlpartys. Und gehen Sie den Politikern, die Sie gewählt haben, dann auf den Geist. Sagen Sie direkt, was Sie wollen. Sie können ja mit dem Buffet anfangen und enden mit größeren Dingen. Machen Sie's. Wählen Sie, gehen Sie und ansonsten eine richtig gute Zeit. Bis bald.
2: Könnten wir unsere täglichen Verkehrstouren auf den Straßen Sachsen-Anhalt schon bald mit Fortbewegungsmitteln teilen, die keine Anweisungen mehr seitens der Fahrerseite benötigen? Zumindest wurde am Mittwoch im Beisein der Infrastrukturministerin ein Konzept für ein solches Kraftfahrzeug vorgestellt. Entwickelt wurde dieses von dem Berliner Technologieunternehmen Blick, welches sich auf autonome Fahrsysteme und fahrerlose Technik spezialisiert hat. Anderorts werden derartige Fahrzeuge bereits getestet oder sind schon regelmäßig auf den Straßen unterwegs. Hier dürfte es allerdings noch eine Weile dauern.
3: Der Julian Klab hat mir berichtet, dass es in Deutschland sehr bürokratisch ist und

0: wahrscheinlich erst in wenigen Jahren umgesetzt werden kann. Und da haben wir vom Wirtschaftsrat doch unsere Stimme der sozialen Marktwirtschaft erhoben und haben gesagt, das muss doch irgendwie in Sachsen-Anhalt auch möglich sein, zumal wir hier im ländlichen Raum, gerade in der Altmark, gerade im Osten rings um Wittenberg, als auch im Süden von Sachsen-Anhalt, dass also im ländlichen Raum die Mobilität deutlich verbessert werden soll.
1: Somit können autonome Fahrzeuge wie dieses in Zukunft den Menschen in ländlichen Regionen als Ergänzung zum gängigen ÖPNV dienen oder diesen teils sogar ersetzen, wenn die durchschnittliche Nachfrage am Standort deutlich unter der nötigen Anzahl der Sitzplätze liegt. Ältere oder mobilitätseingeschränkte Bürgerinnen und Bürger könnten die PKWs für die Fahrt zum Arzt oder in die Apotheke nutzen. Und neben dem Personentransport bestehe außerdem die Möglichkeit, mit den Fahrzeugen einen Lieferservice für den Wocheneinkauf anzubieten.
0: Weiterhin kann ich mir auch vorstellen, dass man gewisse medizinische Geräte vielleicht bereithält, zum Beispiel einen Defibrillator, dass, wenn ältere Leute zum Beispiel einen Herzinfarkt bekommen, dass automatisch das Elektroauto dann dorthin fährt oder durch die Kreisleitstelle gesteuert dorthin fährt, den Defibrillator quasi zur Verfügung stellt, indem der Kofferraum sich öffnet.
1: Neben einem breiten Spektrum an Nutzungsmöglichkeiten sollten bei der Konzeptionierung des autonomen PKWs auch Nachhaltigkeit und Kosteneffizienz im Vordergrund stehen. Weshalb es sich bei dem vorgestellten Fahrzeug um ein Elektroauto handelt, das zudem nicht brandneu ist, sondern für den Zweck entsprechend umgemodelt wurde.
2: Wir sind der Auffassung, dass ein nagelneues Auto sozusagen von Beginn auf zu konstruieren für Autonomie ist zu teuer für die meisten Anwendungsfälle. Wir haben hier schon die Möglichkeit, Fahrzeuge zu nutzen, die in Serien in Masse produziert werden, kostengünstig. Und dementsprechend ja, rüsten wir die um für diesen Betrieb, weil unsere Kunden haben sehr strikte Anforderungen. Es soll nicht innovativ sein, es soll vor allen Dingen Nutzen stiften und es muss effizient sein, vor allem kosteneffizient.
1: Damit das autonome Fahren nahtlos und zuverlässig vonstatten gehen kann, wurde der PKW mit insgesamt 9 Kameras ausgestattet, sowie mit mehreren Mikrofonen, damit das Fahrzeug auch auf Geräusche reagieren kann, wie etwa die Sirene einer Ambulanz, Polizei oder Feuerwehrautos. Wie eine solche Fahrt ohne Mensch am Steuer abläuft, durfte am Mittwoch natürlich auch einmal selbst getestet werden.
2: Das Fahrzeug, das hat bestimmte Betriebsbedingungen. Das kann sich ganz normal im Stadt- und im Überlandverkehr sozusagen verhalten und von A nach B navigieren. Das Fahrzeug wird aus der Ferne überwacht durch einen Menschen weiterhin, wenn es sich bewegt. Der Mensch ist auch weiterhin in diesem Betriebskonzept von uns in der Verantwortung. Das heißt, die Verantwortung wird nicht komplett auf das Fahrzeug abgewickelt. Das Fahrzeug kann sehr viele Situationen alleine lösen, aber ultimativ ist weiterhin ein Mensch, der eben sich nicht mehr im Fahrzeug befindet, sondern in der Leitstelle verantwortlich für den Betrieb. Der hat auch die Möglichkeit einzugreifen und das Fahrzeug zu übersteuern. Derzeit.
1: Das dürfte also zumindest einige Bedenken um die Sicherheit eines solchen Fahrzeugs besänftigen. Und auch abgesehen von der menschlichen Überwachung verfügt der PKW über eine Vielzahl an Failsafes und Sicherheitsmaßnahmen, wie etwa eine automatische Notbremsung bei Betätigung der Türgriffe während der Fahrt und noch vieles mehr.
2: Zum Beispiel sind die Steuergeräte, die dafür zuständig sind, Lenkeingaben und Steuersignale an das Fahrzeug zu übermitteln, sind redundant ausgelegt. Die genügen sehr hohen Automotive-Standards. Eben auch diese Einbindung des Leitstandes findet statt über 12 Antennen, über 3 redundante Briefunkverbindungen, sodass unter keinem Zeitpunkt wirklich dann auch dieser Betrieb unterbrochen wird.
1: Das klingt für den Durchschnittsverbraucher sicher ziemlich kompliziert. Und überhaupt könnte sich die Nutzung der autonomen Fahr- oder Lieferangebote eher schwierig gestalten, wenn zum Beispiel extra eine App heruntergeladen werden muss oder nur digitale Zahlungsmöglichkeiten akzeptiert werden, was den Gebrauch vor allem für ältere Menschen erschweren dürfte.
0: Genau das lässt sich ja designen. Es ist ja auch noch sehr viel Zubehör im Umkreis zu definieren. Wie werden die Elektroautos geladen? Da rege ich zum Beispiel an, Solarcarports dezentral in den Kommunen aufzustellen, um meinetwegen den Sonnenstrom halt oder den überschüssigen Sonnenstrom aus dem öffentlichen Netz zu entnehmen und damit die Elektroautos zu laden. Dass man die vielleicht auch nicht mit Stecker lädt, sondern es gibt solche, ähnlich wie wir das zu Hause aus dem Bad kennen, mit der elektrischen Zahnbürste gibt es ja auch kontaktlose Lademöglichkeiten, all das gibt es ja auch schon oder verschiedene Technologien für Elektroautos. Es gibt auch die Möglichkeit, bidirektional zu laden, das heißt Strom in das Auto reinzugeben und aus dem Auto wieder herauszunehmen. Und wie schön wäre es, wenn wir halt Veranstaltungen dezentral errichten könnten, ohne Stromanschlüsse. Also ich rege an, zum Beispiel bei den Weihnachtsmärkten, wie toll wäre es, wenn wir dann Elektroauto hinstellen und 3, 4, 5 Stände davon betreiben könnten aus dem Strom.
1: Somit würden derartige Veranstaltungen also auch gleich mehrere Anwendungsmöglichkeiten für die autonomen Fahrzeuge bieten. Einerseits als Stromquelle für den Weihnachtsmarkt und nach ein paar Tassen Glühwein

0: Labor Biotechnology. Es gibt einen 60-prozentigen Treffer mit Ihrer DNA. Sie haben einen Cousin.
1: Wird lustig zu erfahren, wer dieser Cousin ist.
2: Letztes Mal hat der DNA-Test ja ins reinste Chaos geführt.
3: Scheiße, ich bin Deutscher.
4: Ich bin Engländerin. Fuck you very much.
2: Was ist das für eine Scheiße? Die Bouvier Sauvage sind eine sehr bedeutende französische Familie.
5: Um genau zu sein, Ihr Cousin ist, sagen wir, nicht vollkommen französisch.
2: Wie?
5: Ihr Cousin ist Türke.
2: Was? Verdammt, geht das wieder los. Und was soll das jetzt heißen, er ist Türke? Ich bin Türke, ihr wisst es, und habt mir nichts davon gesagt.
6: Weil du niemals zuhörst. Toleranz ist nicht dein zweiter Vorname.
5: Ihr türkischer Cousin heißt Mehmet Süleymanoğlu.
2: Nein, in meiner Familie gibt's kein Mehmet.
7: Şükran.
8: Wohlbekommt.
7: Trotzdem kann man Şükran sagen.
2: Na schön, Sultan.
7: Nein, Şükran.
2: Hä?
7: Şükran.
2: Shakira. Oh.
9: Tuk-tuk.
2: Auf was, ein neues Auto?
10: Monsieur fährt jetzt Mercedes.
11: Willkommen in der Welt des guten Geschmacks und...
10: Ups.
12: Das ist gar kein Mercedes.
10: Ein Peugeot.
12: Ah, Sie rufen mich.
10: Das ist die Moschee. Ich muss zum Gebet.
6: Ganz ruhig, ja? Das ist nicht die Moschee. Das ist der Alarm vom Pool.
2: Vergeben Sie mir, Pater, denn ich habe gesündigt. Ich bin Türk.
13: Ich kann Sie nicht verstehen.
2: Ich bin Türk.
13: Lauter bitte.
2: Ich bin Türke.
13: Mein Sohn?
2: Ja?
13: Das ist kein Grund, sich aufzuregen.
2: Wo kommen Sie denn eigentlich her?
13: Aus Frankreich, warum?
2: Da haben Sie aber Glück. Guten Tag, ich sei Mehmet. Du bist was?
14: Wollen Sie neue Tests? Oh nein. Nein, nein, bloß nicht.
6: Du hast den Test nicht wiederholt.
14: Nein, nein, nein.
6: Hast du wieder einen Test gemacht, Gerard?
14: Aber nein.
2: Was verheimlichst du mir?
14: Was noch?
2: Oh Mann.
6: Nichts darf die Hochzeit versauen. Du weißt, was die Kinder gesagt haben. I winch you.
2: Happiness?
6: A penis?
2: Eieiei, da hat sich der Sprachkurs bezahlt gemacht.
15: Papa, hast du Deutsche umgelegt?
16: Ja, ich habe einige umgelegt. Hunderte.
15: Was machst du hier?
16: Ich hätte eine etwas herzlichere Begrüßung erwartet.
15: Du bist doch gestern erst losgezogen, Jano. Du bist desertiert.
16: Das war ein großes Wort.
15: Antworte.
16: Ja, so kann man es sagen. Ja.
15: Was ist ein Deserteur?
16: Gar nichts, mein Schatz. Das ist eine Art der Kriegsführung. Da gibt es eine Baronin, die jüdische Familien versteckt. Du wirst sehen, am Ende des Krieges sind sie es wieder, die am besten davon kommen.
17: Sie wollen, dass ich Ihnen Ausweise fälsche mit einer jüdischen Identität?
16: Korrekt, ja.
17: Das ist zwar ein eher ungewöhnliches Anliegen, aber nun denn.
16: Wir üben das jetzt.
18: Josef Schewalowitsch, sind Sie Jude?
15: Aber nein.
16: Aber doch, klar bist du Jude.
15: Hör auf damit.
16: Was?
15: Er ist erst seit 2 Minuten Jude und schon wird er verfolgt.
16: Und wer weiß, vielleicht erschließen sich dadurch sogar neue Möglichkeiten auf den Kopf.
17: Ja, natürlich, habe ich vergessen. Sie sind etwas speziell für einen.
16: Ja, das ist wohl, weil ich erst seit kurzem weiß.
17: Pech gehabt.
16: Ja, kannst du laut sagen. Vergib mir, Vater, denn ich habe gesündigt. Durch mein Verschulden habe ich Schande über meine Familie gebracht.
19: Wer genau sind Sie?
20: Halt, halt, halt! Papiere! Halt! Halt! Hilfe! Stehen bleiben!
16: Glaubst du an Gott? Etwas weniger, seit ich Jude bin. Vater, sind Sie noch da?
15: Wenn du wirklich willst, dass man es dir abnimmt, dann musst du dich... Du musst dich, naja, hier so.
16: Wie bitte?
15: Papa. Alles gut.
19: Der Tag genau so läuft, wie immer das will. Hilfst du mir dabei?
16: Ganz vorsichtig.
15: Wo ist denn der Jubilar? Ruht er sich noch aus? Ich war gerade oben. Opa schläft.
16: Ah, ja. Okay.
19: Jetzt reiß dich zusammen.
16: Just in time. Ich habe eine kleine Überraschung

0: mein Beileid.
1: War der Opa ein Nazi?
2: Unsere Wunden können erst dann heilen, wenn wir der Wahrheit ins Auge blicken. Und deshalb fordere ich, dass wir als Familie zusammen eine Familienaufstellung machen.
1: Hallo.
3: Es ist weg. Das Testament ist weg. Habe ich genommen.
4: Wir haben es hier mit extremen Kräften zu tun, die hier wirken.
1: Schau, was du hier kriegst.
4: Lass es alles raus, was ihr nicht mehr braucht.
5: Lass mich!
6: Ich komme jetzt rein.
7: Man soll ja keine schlafenden Hunde wecken, nicht, mein Schatz?
8: Du wirst nach Südamerika reisen für eine Kreuzfahrt.
9: Gibt's einen Haken?
8: Um mir ein Paket nach Frankreich zu bringen. Auf Schiffen wird weniger kontrolliert.
9: Es gibt einen Haken.
8: Es gibt drei Regeln. Regel Nummer 1: Niemals das Paket öffnen.
9: Was ist das? Das Marsupilami.
8: Regel Nummer 2: Geh sorgfältig damit um.
9: Erwischt!
8: Regel Nummer 3: Sei so diskret wie möglich.
9: Hola, wie geht's?
8: Und du nimmst deine Frau und deinen Sohn mit. Zusammen fällt dir weniger auf.
10: Wer zuerst lacht, kriegt eine Backpfeife. Du bist ja völlig durchgeknallt.
9: Das Marsupilami ist ein Vermögen wert.
11: Wir sind auf der Suche nach einem Tier. Gelb, mit schwarzen Punkten. Jeder, der Informationen zu diesem Tier hat, hebt die Hand.
9: Das war nicht ich.
12: Es kommt näher. Wir gehen in Flammen auf.
13: Helfen Sie mir, ich komme nicht raus.

0: Was für dich der Sinn des Lebens?
1: Wunder machst du es nicht, wa?
2: Kennst du den Schriftsteller Johann Gottfried Säumer? Er ist damals einfach losgewandert bis ans Ende von Europa. Spaziergang nach Syrakus. Ich dachte mir, das mache ich auch. Aber dann wieder zurück in meine kleine DDR.
1: Das ist Wahnsinn. Ich würde gern mit dir nach Italien wandern.
0: Ja, wenn du mir die richtigen Schuhe besorgst.
3: Guten Tag, Paul Gompitz hier. Gibt es eine Möglichkeit, Italien näher zu kommen als Mitglied der Liga für Völkerfreundschaft?
4: Wollen Sie hinreisen?
3: Soweit habe ich da jetzt noch gar nicht gedacht.
1: Paul Gompitz, Rostock. Ich will segeln lernen.
3: Jetzt.
0: Paul, du machst keinen Mist.
1: Nee.
5: Prüfung bestanden, mein Junge.
6: Militärtechnik. Ist meldepflichtig.
7: Auf Wiedersehen.
1: Auf Wiedersehen.
0: Was ist das? Habe ich bei dir gefunden, Paul?
8: Das sind 4000 Mark West.
0: Du bist ein Lügner, Paul.
1: Egal, wohin ich mit meinem Boot abdrifte, ich werde immer wiederkommen. Immer, immer, immer.
9: Willkommen in der Bundesrepublik Deutschland, Herr Gompitz.

0: ganzen Jahre gespart.
1: Mein lieber Herr Kokoschinski, da kannst du aber auch nicht mit verkassemer tuckeln, ne?
0: Ich hab's geschafft, Anne. Ich betrachte meinen Grenzübertritt nicht als Flucht. Ich will zurück in die DDR. Und das war immer klar.
2: Sie haben eine schwere Straftat begangen.
0: Der Sinn des Lebens. Durch die Welt reisen und einen Ort finden, wo man hingehört. Sowas.
3: An vieles erinnere ich mich nicht gern. Ich habe meine Münze zum Einjährigen gekriegt.
4: Sie wäre unglaublich stolz auf dich.
3: Ich tue niemandem mehr weh. Ja, ich hab ihren komischen Sittich.
5: Sagen Sie Daryl, dass ich den Vogel nicht will. Ich will den Bentley.
6: Du kriegst den Bentley.
3: Sag mir einfach, was ich mit dem Vogel machen soll.
6: Behalt ihn!
7: Ein Privatjet mit einer hochempfindlichen medizinischen Lieferung. Sollte echt easy werden, Hank.
8: Du hast schon einen Passagier auf dem Rücksitz.
3: Okay, das steht auf dem Plan.
9: Es geht um ein sehr krankes, kleines Mädchen. Du lieferst ihr eine neue Leber. Wenn sie die heute nicht bekommt, dann wird sie sterben.
3: Ich hätte eine Frage. Wie viel ist so ein Ding auf dem Schwarzmarkt wert?
9: Hey, Hank, siehst du auch, was ich sehe?
3: Beantworten Sie sie.
9: Ist quasi unbezahlbar.
3: Das Paket sichern. Und auch den Vogel, wenn's geht.
9: Was?
3: Los, los, los!
9: Ich will raus aus dem Auto.
3: Wir können jetzt gerade nicht
9: aussteigen, Ben, okay?
3: Du wolltest sowieso aussteigen.
4: Wird sie jetzt sterben?
7: Ich weiß, was für eine Angst du hast.
3: Aber nichts wird uns davon abhalten, zu dir zu kommen.
9: Heute sind wir beide Helden.
10: Diese Gewalt und die Kleine stirbt doch am Ende.
11: Nimmst du mich jetzt ernst, Hank Malone?
10: Das ist mein Taxi!
3: Ich gehöre zu den Guten, das werden sie später noch erkennen.
9: Vermutlich viel später wird noch etwas dauern.
10: Nehmen Sie die Sauerstoffflasche!
4: Was? Wozu?
10: Lassen Sie sie hinten raus!
9: Das ist der beste Tag meines Lebens!
4: Also sagt mir jemand mal, was hier los ist?
9: Wir brauchen ein Auto. Hanks Auto ist in Flammen aufgegangen. Er hat es in die Luft gesprengt.

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0: Bei der Sanierung der Magdeburger Stadthalle befindet man sich im Endspurt, denn im kommenden Jahr soll sie zum 100. Jubiläum der Theaterausstellung, für die sie einst gebaut wurde, in neuem Glanz erstrahlen. Zum damals gebauten Ensemble gehörten neben dem Aussichtsturm auch das Pferdetor, hier mit einer schönen roten Schleife geschmückt. Denn das Pferdetor sollte am Freitag als fertig übergeben werden. Allerdings nicht nur ganz alte Magdeburger werden es erkennen. Ganz abgeschlossen ist die Sanierung noch nicht, denn es fehlen die Bögen zwischen den Säulen. Aber das hat einen ganz bestimmten Grund.
1: Wie man dem Umfeld nicht schwer entnehmen kann, sind ja hier noch massive Baumaßnahmen im Umfeld. Gerade für die Pflasterarbeiten sind wir natürlich auch mit Verdichtungsmaßnahmen beschäftigt. Und wer zum Zeitpunkt der Walze hier auf diesem Platz schon mal stand, der hat es im Mark und Bein schüttern gemerkt. Und die filigranen Segel dieser Bögen, die sind wirklich sehr, sehr filigran und anfällig. Und wir wollten sie nicht gefährden. Deswegen hängen wir die tatsächlich zum späteren Zeitpunkt rein, wenn die Verdichtungs- und Rüttelmaßnahmen hier am Platz abgeschlossen sind.
0: Ja, und das dürfte dann in den kommenden Wochen der Fall sein. Und noch etwas ist anders. Ganz früher hatten die Räume an den Rändern noch eine Funktion als Kartenhäuschen.
1: Also da müssen Sie schon die ganz, ganz alten Magdeburger fragen, weil tatsächlich 1927 hatte es ja eine richtige Torfunktion, auch mit entsprechendem Zugang. Die eigentlichen Kartenhäuschen waren zwischen Albi-Müller-Turm und der Südarkade der Stadthalle zu finden. In den letzten Jahren des Pferdetors waren dort eine Technikzentrale untergebracht, die die Steuerung für die Belichtung und die Brunnen hier inne hatte. Aufgrund der heutigen Anforderungen an Arbeitssicherheit konnten wir das dort nicht mehr reinbringen. Die bleiben tatsächlich hohl und die Zentralen sind in die Stadthalle verlegt.
0: Die Sanierung war allumfassend. So holte man zunächst die Terrakotta-Figuren von den Säulen, um deren Schädigungen zu reparieren, was auch sehr gut gelang. Man ersetzte Fehlstellen und der Mörtel wurde farbig so gestaltet, dass er nicht mehr so stark hervortrat. Und auch den einen Pferdekopf, der nach den Schädigungen im Zweiten Weltkrieg durch eine Betonnachbildung ersetzt werden musste, passte man entsprechend farblich an.
1: In den 1920er Jahren, speziell 26, 27 zur Errichtungszeit, gab es damals auch im inneren Kern einen Eisenbetonkern. Das ist die frühe Form vom heutigen Stahlbeton. Damals hat man noch nicht so auf Betondeckung gedacht. Das ist uns auch zum Verhängnis geworden, denn die Stahleinlagen haben durch Witterungseinflüsse über den Klinker Wasser genommen und dann auch im Frost-Tau-Wechsel den entsprechenden Schädigungsprozess erfahren, weshalb wir jetzt die Sanierung machen mussten. Und heute ist da auch wieder ein steifer Kern drin. Wir haben auf knapp 44 Kubikmetern Beton gegründet. Eine Stahlbetonsäule quasi im Inneren und dann umlaufend um diese Stahlbetonkernsituation das Klinkermauerwerk verblendet.
0: Und diese Verblendung macht die Sanierung besonders aufwendig, denn dafür waren besondere Klinkersteine erforderlich, die man nicht einfach im Baumarkt kaufen kann, sondern die ganz speziell hergestellt werden mussten.
1: Wir reden über

0: Den historischen Eisenklinker, der natürlich hier im Pferdetor ein Nachbrand ist. Die belgische Firma Van der Sanden hat in Polen den Nachbrand gemacht und analog zu der Bemusterung und Vorauswahl zur Stadthalle ist hier derselbe Stein zur Anwendung gekommen. Es ist ein spezieller Klinker mit einer hohen Dichte. Er hat im Inhalt Mangan, der die Farbgebung bestimmt. Er ist anders als andere Klinker, also es fängt so ab 1400, 1800 an, hier mit bis zu 2400, 2500, ein sehr dichter Stein und damit auch sehr fest und bewährt. Also eine gute, robuste Grundlage für die nächsten 100 Jahre.
1: Und dieselben Klinkersteine fanden auch bei der Sanierung der benachbarten Stadthalle Verwendung, auch um die historische Anmutung wiederherzustellen, die ebenfalls unter den Kriegseinwirkungen gelitten hatte.
0: Wenn man den Blick über die Fassade nach oben schweifen lässt, dann wird man unweigerlich die helleren Farbnuancen sehen. Das sind tatsächlich die Aufmauerungen, die nach dem Kriegsschaden 1945, hatten wir zwei Brandbombentreffer in der Stadthalle, einen wesentlichen Schaden hatten die hinterlassen und da musste schon zu DDR-Zeiten aufgemauert werden. Die Denkmalpflege fand das auch als zeigenswert, damit man diese Geschichte transportiert und sichtbar macht. Wir haben jetzt die alte Göderitz-Architektur noch wieder zum Vorschein gebracht, haben die Risalite wieder überhöht auf die ursprüngliche und originelle Höhe und haben dann quasi in dem Gesamtfarbregime auch wie alle anderen Steinersätze weitergemauert, sodass man die DDR-Sinterspur tatsächlich gut ablesen kann.
1: 1,5 Millionen Euro hat die Restaurierung des Pferdetors gekostet, das damit bis auf die Terrakotta-Figuren vollständig erneuert wurde. Das Fördergeld stammt aus den Programmen des Landes, des Bundes und der Stiftung Denkmalpflege und auch die Stadt Magdeburg trug etwa 600.000 Euro aus eigenen Haushaltsmitteln dazu bei, um dieses schöne Wahrzeichen im Rote Hornpark vorm Verfall zu retten. Architekt Albi Müller wäre bestimmt zufrieden, wie sein Entwurf aus den 1920er Jahren wieder erstanden ist.
2: Über 75.000 Patienten werden jährlich in der zentralen Notaufnahme des Städtischen Klinikums Magdeburg behandelt. Eine beeindruckende Ziffer, die für die gute medizinische Versorgung in der Landeshauptstadt sowie im ganzen Land spricht. Tatsächlich liegt sie aber weit über der ursprünglich vorgesehenen Kapazität von 19.000, für welche die Notaufnahme kurz nach der Jahrtausendwende ausgerichtet wurde. Zwar ist es lobenswert, dass das Klinikpersonal trotz dieser schwierigen Bedingungen über die Jahre so gute Arbeit leisten konnte, doch auf Dauer seien diese Umstände nicht mehr zumutbar. Weder für das Personal noch für die Patienten. In diesem Rahmen wurde am Freitag zum symbolischen Spatenstich auf das Klinikgelände geladen, wo schon bald die neue zentrale Notaufnahme entstehen soll.
3: Wenn man in unsere Notaufnahme geht, dann sieht man das schon. Also viele Patientinnen und Patienten liegen da auf dem Flur. Manchmal ist es so eine Art Lazarettstimmung und sehr, sehr beengt. Und wir haben auch zwar noch eine Beobachtungsstation, aber es ist alles sehr klein. Und wir brauchen natürlich den Platz, um dann die Patienten adäquat zu versorgen. Wir haben ja ein gestuftes System, das Manchester Triage-System. Da werden die Patienten vorher einkategorisiert, wie dringlich ihr Anliegen ist. Und die brauchen dann auch den Platz, dann entweder zu warten oder sofort zu versorgt zu werden, auch beobachtet zu werden. Und dafür brauchen wir ein neues Gebäude.
2: Für ein derartig großes Bauvorhaben muss eine Menge Geld investiert werden, weshalb der Spatenstich am Freitag mit der Überreichung eines Förderbescheides einherging, den Ministerpräsident Sven Schulze und Gesundheitsministerin Grimm-Benne an die Klinik übergaben. Der Gesamtaufwand für den Neubau beträgt rund 43 Millionen Euro.
4: Aus dem Corona-Sonderfonds sind hier Mittel mit investiert worden. Der Bund hat Geld dazugegeben und das Land einen entsprechenden Anteil. Natürlich fließen auch Eigenmittel, die das Klinikum aufbringen muss. Für Sachsen-Anhalt, insbesondere für den nördlichen Bereich, ist es eine wichtige Daseinsvorsorge, weil die Patientenzahlen steigen und wir müssen natürlich den Dienst am Patienten leisten. Und dazu brauchen wir die notwendigen Rahmenbedingungen, sowohl technisch als auch baulich.
2: Diesbezüglich war es bei der Planung wichtig gewesen, dem Klinikpersonal die Möglichkeit zu geben, selbst mit zu konzeptionieren, was alles für eine geeignete Patientenversorgung am Standort notwendig sei. Nach diesen Wünschen und Vorschlägen wurde der geplante Bau ausgerichtet, um hier künftig nicht nur deutlich mehr Platz, sondern auch ein optimales Arbeitsumfeld für die Mitarbeiter zu garantieren.
3: Wenn man dann reinkommt, kommt man an einen Tresen und wird dort weitergeleitet in den richtigen Bereich. Die Kinder haben einen gesonderten Bereich, die werden sozusagen räumlich sogar getrennt und ein bisschen geschützt. Und infektiöse Patienten kommen durch einen gesonderten Eingang.

0: Wir haben eine bessere Anfahrt für unseren Rettungsdienst, die hier auch bessere Parkmöglichkeiten haben, also mehr geräumiger alles ist. Und wir haben natürlich dann die direkte Anbindung auch an unseren OP und unsere ITS.
1: Noch diesen Sommer soll mit den Bauarbeiten vor Ort begonnen werden, sodass das neue und zukunftsorientierte Notfallzentrum dann in ca. 3 Jahren den Betrieb aufnehmen kann und nicht nur zur Stärkung der Gesundheitsversorgung in Magdeburg einen wichtigen Beitrag leisten wird, sondern im gesamten Umland.
2: Eine Tür geht auf und öffnet neue Welten. Der Caravansalon in Düsseldorf zeigt, wie mobiles Reisen heute aussehen kann. Der Markt normalisiert sich nach den Boomjahren. Die Lust auf Reisen auf 4 Rädern bleibt bestehen, aber sie verändert sich.
3: Wir haben mit den sogenannten Stellplatztouristen haben wir eine Art neue Klientel gefunden, oder die hat sich entwickelt, die vielleicht nicht zwingend immer auf dem Campingplatz stehen möchte. Die möchte dann auch teilweise auf Bauernhöfen stehen, bei Winzern oder ganz normal auf Stellplätzen und auch nur auf der Durchreise mal irgendwo übernachten. Und für die ist Autarkie natürlich ein großes Thema.
2: Der Trend führt raus aus dem Gewohnten und manchmal auch weg vom Asphalt. Im neuen Offroad-Bereich geht es um Bodenfreiheit, Allrad und robuste Technik. Autarkie heißt dabei nicht zwangsläufig Expeditionsfahrzeuge im XXL-Format. Es geht um Strom, Wasser und Wärme und um die Freiheit, auch einmal dort bleiben zu können, wo kein Wasseranschluss wartet.
4: Was oft am schnellsten knapp wird, ist Wasser. Wir bringen in so einem kleinen Fahrzeug ganze 310 Liter Frischwasser mit, 140 Liter Grauwasser. Und das reicht, wenn man nicht jeden Tag duscht, kann man mal auch ein paar Wochen draußen bleiben. Was ganz angenehm ist, hier ist es genug Solar, es ist genug Platz für Batterien da, um auch eine schöne einsame Zeit in Kasachstan, Mongolei, Afrika, wo man auch möchte, dann verbringen.
2: Weniger Fahrzeug, mehr Möglichkeiten. Im neuen Dachzeltbereich wird aus dem eigenen Auto in wenigen Handgriffen ein Schlafplatz. Und im Alltag bleibt es einfach ein Auto.
5: In den letzten Jahren ist so ein Trend aufgekommen, Micro-Adventures. Da geht es halt darum, auch mal am Wochenende ohne lange Planung irgendwie ein Abenteuer zu starten, einfach drauf losfahren. Und dafür sind Dachzelte halt super geeignet. Man muss vorher nichts buchen, man muss nichts organisieren, man steigt ein und hat den Schlafplatz dabei.
2: Auch beim Campervan wird neu gedacht. Aufblasbare Module zeigen, wie flexibel Kochen und Schlafen werden können. Küche und Bett kommen nicht mehr zwingend als schwere Dauereinbauten daher, sondern lassen sich dahin bringen, wo sie gebraucht werden. Und verschwinden wieder, wenn der Van im Alltag zum normalen Fahrzeug werden soll. Die Trends gehen zu Fahrzeugen, die sich an verschiedene Lebenssituationen anpassen. So wird der Camper oder das Wohnmobil zum Schlafplatz, Arbeitsplatz und Ausgangspunkt für das nächste Abenteuer.

Rettung eines Denkmals höchsten Ranges überschreibt das Landesamt für Archäologie die Restaurierungs- und Forschungsarbeiten rund um die Grablege Kaiser Otto des I. Über die umfangreichen Erkenntnisse, die im Rahmen dieses bis jetzt etwa 2 Jahre dauernden Forschungsprojektes gewonnen wurden, berichteten wir bereits des Öfteren. In diesem Beitrag soll es um die Wiederbeilege der Gebeine des nun nachweislich dort vorgefundenen Herrschers Otto des I. gehen. Der Magdeburger Dom war Schauplatz der Feier. Der Bau, der als gotische Kathedrale im 13. Jahrhundert entstand, auf den Grundfesten des niedergebrannten romanischen Vorgängerbaus, einst von Otto in Magdeburg gegründet. Und seit seinem Tod 973 die Grabstätte des Herrschers. Sein steinerner Sarkophag wurde für den Neubau aus der Erde geholt und an exponierter Stelle im hohen Chor aufgestellt. Und genau an dieser Stelle sollte die neuerliche Grablege am 1. September 2026 erfolgen, am Weltfriedenstag. Ein Zusammenhang, der von den Rednern mehrfach hergestellt wurde. Doch zunächst begann ein ökumenischer Gottesdienst, denn der Dom ist heute eine evangelische Kirche, zu Lebzeiten Ottos natürlich römisch-katholisch geweiht, weshalb die Bischöfe beider Konfessionen, Friedrich Kramer und Gerhard Feige, am Sarg predigten und gemeinsam mit der Domgemeinde beteten. Nach dem Ende des Gottesdienstes, der musikalisch mit Werken von Mozart umrahmt wurde, traten die Ehrengäste ans Rednerpult. Zunächst berichtete noch einmal Harald Meller, der Direktor des Landesamtes für Denkmalpflege, über den Verlauf der Forschungsarbeiten, die mit der Wiederbeilege der Gebeine noch lange nicht abgeschlossen sein werden. Er rechnet mit weiteren Ergebnissen in den kommenden 5 Jahren. Auch neuerliche Vorwürfe, doch mit der Entnahme der Knochen die Totenruhe gestört zu haben, widersprach er. Schließlich hätte der Papst höchstpersönlich die Bedeutung archäologischer Untersuchungen für die Erforschung der christlichen Geschichte hervorgehoben. Auch die Sicherheit, es wirklich mit diesen sterblichen Überresten, mit denen von Kaiser Otto zu tun zu haben, sei in der wissenschaftlichen Erforschung ein einzigartiges Ergebnis, das seinesgleichen suchte. So stehe nun fest, dass mit Otto und Editha wirklich diese beiden wichtigen Persönlichkeiten in Magdeburg ihre letzte Ruhestätte gefunden haben. Weitere Grußworte wurden vom Ministerpräsidenten, dem zuständigen Kulturminister Rainer Rober und der Magdeburger Oberbürgermeisterin gehalten. Sie würdigten noch einmal die Leistungen der Archäologen und der Kulturstiftung Sachsen-Anhalt, die nach einem Wettbewerb den neuen Titansarg von der Künstlerin Silke Träge gestalten ließ. Die letzte Ansprache kam von Wolfram Weimer, dem Staatsminister für Kultur und Medien aus dem Bundeskanzleramt. Er sprach den Kaiser direkt und als Majestät an und versuchte so, die Leistung des mittelalterlichen Herrschers einzuordnen. Er verwahrte sich dabei, gegen den Versuch nationalistischer Kräfte, den Kaiser als deutschen Helden zu vereinnahmen. Schließlich gab es damals noch kein Deutschland, so wie wir es heute kennen, sondern er betrachtet Otto eher als Europäer. Eine Interpretation, die heute beispielsweise durch die Verleihung des Kaiser-Otto-Preises an Menschen fortgeführt wird, die sich für die europäische Einigung einsetzen. Zu den Klängen von Mozarts Requiem Introitus wurde anschließend der Titansarg im Rahmen einer Prozession durch die sonst geschlossenen Türen des Lettners zu seinem angestammten Platz im Hohen Chor gebracht und wieder eingesetzt.

0: Gebete durch die Bischöfe beendeten die letzte Anempfehlung, also das Anvertrauen der Seele des Verstorbenen der Barmherzigkeit Gottes. Dabei wurde der Sarg mit Weihwasser besprengt, als Erinnerung an die Taufe und mit Weihrauch inzensiert, zur Ehrerweisung als Tempel des Heiligen Geistes. Ja, nun war Gelegenheit, sich am beigesetzten Sarg noch einmal zu verabschieden, bevor am Abend die schwere Marmorplatte das Grabmal wieder vervollständigen wird. Der Marmor soll übrigens von Otto einst selbst nach Magdeburg gebracht worden sein. Nun soll er wieder für die kommenden Jahrhunderte an dieser Stelle verbleiben. Jahrhunderte, die hoffentlich friedlich verlaufen werden, so der Wunsch der Festredner.
1: Der Kunstverein Talstraße e.V. der Stadt Halle feiert in diesem Jahr sein 35-jähriges Bestehen. Einst durch Absolventen der Burg Giebichenstein im August 1991 gegründet, entwickelte sich der Verein über die Jahre zu einem kontinuierlich wachsenden Träger für eine Vielfalt an Ausstellungen in Begleitung mit Vorträgen, Lesungen, Künstlergesprächen und mehr und gewann so seinen Ruf als einen der wichtigsten Orte für moderne und zeitgenössische Kunst in Mitteldeutschland. Im Rahmen des Jubiläums kann in der Talstraße ab sofort eine neue Kunstausstellung besucht werden, die am vergangenen Donnerstag eröffnet wurde. Es handelt sich hierbei um die Ausstellung Zaunkönig, ein kooperatives Projekt der Künstlerinnen Gudrun Petersdorf und Annette Schröter.
2: Das ist eine Ausstellung, die sich im Wesentlichen um Gärten, Parks, Grünanlagen, aber vor allen Dingen auch Schrebergärten, also Kleingärten, dreht. Und im Garten spielen ja nicht nur Pflanzen und Blumen eine große Rolle, sondern auch Zäune, Vögel etc. Und da war der Name Zaunkönig oder der Begriff des Zaunkönigs.

0: Ein wunderbarer, kurzer, prägnanter Titel.
1: Aus dem gemeinsamen Studium an der Leipziger Kunstakademie, wo sich die beiden Frauen Ende der 70er Jahre kennenlernten, entwickelte sich eine jahrzehntelange Freundschaft, die seitdem auch gelegentlich von künstlerischer Zusammenarbeit begleitet ist. Unabhängig voneinander fanden die Künstlerinnen vor einigen Jahren Faszination am Thema Kleingarten, welcher sie in der Ausstellung Zaunkönig zusammen Ausdruck verliehen. Dabei machten sie jeweils von ihrem bevorzugten Medium Gebrauch, was für Gudrun Petersdorf die Ölmalerei und für Annette Schröter der Papierschnitt ist. Beide Stile können in den Räumen der Ausstellung sowohl einheitlich als auch abwechselnd an den Wänden gefunden werden und kreieren somit trotz ihren stilistischen Gegensätzen ein Gefühl der Harmonie, was sich auch in den jeweiligen Bildinhalten widerspiegelt.
0: Das sind schon im Wesentlichen Zäune, das sind Bäume, das sind, wie wir es auch in diesem Raum haben, Männer auf Bäumen, das sind also sogenannte Baumschneider, die ja jeder schon mal beobachtet hat. Pflanzen vielleicht weniger, eher Wiesen, Vogelscheuchen, die auch langsam im Verschwinden begriffen sind. Ja, das wiederholt sich ab und zu. Bei den Vogelscheuchen ist es so, dass die Ähnlichkeit zum Menschen doch sehr groß ist und dass sie etwas Tragikomisches haben. Und das haben ja die meisten Menschen auch.
1: Unterstützt wird es zudem dadurch, dass Schröters Vogelscheuchenwerke aufgrund der vorwiegenden Nutzung von Schwarz und anderen dunklen Farben generell eher düster erscheinen. Ein direkter Kontrast mit den bunten Ölgemälden von Gudrun Petersdorf, die eine deutlich ausgelassenere und unbeschwerte Stimmung vermitteln. Abgesehen davon soll diesen Werken der Künstlerinnen aber keine konkrete Message unterliegen. Sämtliche Interpretationen seien dem Betrachter überlassen.
2: Man versucht, ein Werk so zu schaffen und dann geht er seinen eigenen Weg und der Betrachter kann dann für sich herausnehmen, was er möchte.
0: Richtig.
2: Ja.
0: Genau. Mhm. So ist das.
2: Ja, man malt es eigentlich für sich.
0: Mhm.
2: Oder?
0: Ja. Genau, man hat eine Idee oder eine Beobachtung und das bringt man dann in Form. Und dabei denkt man nicht an den Betrachter, muss ich auch sagen. Also, denn die Betrachter sind ja auch viele und verschiedenartig. Also da werden wir einfach überfordert.
1: Begleitet werden die Zaunkönig-Kunstwerte übrigens von einem Katalogbuch, das in der Galerie erworben werden kann und die Arbeitsweisen der Künstlerinnen noch einmal genauer darlegt. Bis einschließlich 15. November kann die Ausstellung in der Talstraße noch besucht werden, immer zu den regulären Öffnungszeiten der Kunsthalle. Nicht nur die Handballer des SC Magdeburg dürfen sich derzeit für ihre scheinbar unendliche Siegessträhne feiern lassen, sondern auch im Schwimmen und in der Leichtathletik sammelten die Athletinnen und Athleten aus der Landeshauptstadt reichlich Medaillen, zuletzt bei den Europameisterschaften der jeweiligen Disziplinen in Paris und Birmingham. Vor allem die Schwimmer unter Trainerlegende Bernd Berghahn ließen sich geradezu mit Medaillen beregnen, darunter 7 Goldmedaillen, von denen sich Isabel Gose und Johannes Liebmann jeweils 2 erkämpften. Letzterer schaffte es sogar, in der 1500 Meter Kategorie einen neuen Weltrekord aufzustellen. Für Florian Wellbrock gab es in Paris sogar 3-mal Gold und noch eine Vielzahl an Silber und Bronze in den verschiedenen Disziplinen für den restlichen Kader. Goldene Erfolge, die man am Montag mit einer Eintragung in das Goldene Buch der Landeshauptstadt würdigen wollte, wobei Diskuswerfer Henrik Janssen terminlich verhindert war und an der Ehrungsveranstaltung leider nicht teilnehmen konnte. In Birmingham gewann der SCM-Sportler Bronze und somit die erste deutsche EM-Medaille im Diskuswurf der Männer seit 12 Jahren.
3: Wir sind als Magdeburgerinnen und Magdeburger und insbesondere als Stadtoberhaupt sehr stolz auf diese wunderbaren und tollen Leistungen. Nicht nur des Schwimmteams, wir haben ja auch Leichtathleten, den Henrik Janssen, der im Diskuswerfen Medaillen errungen hat. Und das zeigt, der SC Magdeburg, der ja auch mehrere Sparten hat, ist einfach nur erfolgreich. Und das ist schön für unsere Stadt, für unsere verrückte Sportstadt.
1: Olympiasieger Lukas Mertens durfte sich in den letzten Tagen gleich mehrfach feiern lassen. So übernahm er zum 2. Landeszootag in Magdeburg eine Ehrenpatenschaft für einen Brillenpinguin und nun die Eintragung ins Goldene Buch für seine 2 Bronzemedaillen und einmal Silber bei den Europameisterschaften in Paris.
4: Das ist auch eine Ehre für mich, ja, diese Events auch jetzt gestern im Zoo mitzunehmen. Dann heute die Eintragung ins Goldene Buch der Stadt ist auch als gebürtiger Magdeburger natürlich immer was Besonderes und fühle ich mich sehr geehrt und es gibt einem natürlich auch einen gewissen Push, dass man die nächsten Aufgaben mit genauso einer großen Konsequenz quasi bewältigt, wie auch die Jahre davor. Ich glaube, ja, wir haben hier was aufgebaut und ja, daran tun wir gut, da einfach weiterzumachen.
1: Dafür sollten jedoch die entsprechenden Trainingsbedingungen gegeben sein, was sich für den Magdeburger Schwimmkader aktuell eher schwierig gestaltet. Denn nach Schließung der Elbe-Schwimmhalle trainiert die Erfolgstruppe unter Bernd Berghahn derzeit in einer öffentlichen Schwimmhalle, was jedoch nicht mehr lange der Fall sein soll.
3: Das nationale Schwimmzentrum haben wir letzte Woche im Stadtrat beschließen können und zugleich braucht es wegen der Elbe-Schwimmhalle, weil die etwas

0: Solat ist eine Übergangslösung. Auch das hat der Stadtrat letzte Woche beschlossen, für mehrere Millionen hier eine Übergangslösung in dem ehemaligen Gerichtsgebäude zu installieren, also ein Becken zu installieren, damit unsere Schwimmerinnen und Schwimmer für Olympia sich gut vorbereiten können.
1: Rund 51 Millionen Euro werden in das neue Schwimmzentrum auf dem Sportcampus Ostelbien investiert, davon ca. 10 Millionen an Eigenbeteiligung durch die Stadt. Der Rest wird von Bund und Land gedeckt. Die Übergangshalle wird dann voraussichtlich gegen Oktober oder November verfügbar sein. Vielmehr freut sich der SCM-Kader jedoch auf die Rückkehr in das vertraute Becken der Elbe-Schwimmhalle, die in knapp einem Jahr fertig ertüchtigt sein soll. Die Fertigstellung des neuen Schwimmzentrums ist dann bis 2029 geplant.
2: Ich denke, es wird wieder eine neue Erfahrung für uns alle sein. Wir müssen uns halt arrangieren, das haben wir aber die letzten Jahre ganz gut gemacht. Mit Bernd hier quasi als Chef von dem Ganzen, der da wirklich alles versucht und macht und tut, um da die besten Bedingungen für uns, für das ganze Team zu schaffen. Ja, mal schauen, ob wir noch einmal umziehen müssen. Ich hoffe natürlich nicht, dass es dann da bleibt, auch bis zu den Olympischen Spielen 28. Und ja, mal gucken.

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3: Auf der einen Seite jubeln die Fans in Blau-Weiß in den Rängen des Fußballstadions, auf der anderen Seite tun es ihnen die Fans der SCM-Handballer gleich. Und direkt dazwischen können die Magdeburger, egal ob Sportfanatiker oder nicht, schon bald ihre Wocheneinkäufe erledigen. Denn der Rewe-Markt von Kauffrau Cindy Wilgotzki zieht um auf die Fläche zwischen der Friedrich-Ebert-Straße, Berliner Chaussee und dem Gübserweg, direkt zwischen den beiden Sportarenen. Nur knapp 300 Meter entfernt vom bisherigen Standort, aber mit deutlich mehr Platz auf dem neuen Areal, wo am Mittwoch der symbolische erste Spatenstich gesetzt wurde.
4: Wir haben jetzt aktuell 1100 Quadratmeter und wir werden dann mit 1600 Quadratmeter unseren neuen Rewe-Markt eröffnen und können dann auch die ganzen Konzeptelemente, die Rewe hat, wie eine frische Theke mit Fleisch, Wurst, Käse, Deli am Markt werden wir haben, wo der Kunde sich ein schnelles Imbiss holen oder einen schnellen Imbiss holen kann oder auch ein schönes Mittagsmenü. Diese Konzeptelemente werden wir dann hier alle mit in unserem neuen Rewe-Markt haben.
3: Nicht nur die Verkaufsfläche wird vergrößert, sondern auch der Außenbereich des Marktes. 127 Parkplätze stehen den Rewe-Kunden am neuen Standort insgesamt zur Verfügung, sowie eine Vielzahl an Fahrradstellplätzen. Zusätzliche Gehwege, Baumpflanzungen und Begrünungen auf dem Dach sollen das Umfeld aufwerten. Verglaste Kühlregale, LED-Beleuchtung und moderne Gebäudetechnik sorgen unter anderem dafür, dass dieser Markt nur etwa halb so viel Energie verbraucht wie vergleichbare Bauwerke. Schon im kommenden Sommer sollen die Fertigstellung und der Umzug an die neue Adresse erfolgen.
4: Wir werden unseren jetzt aktuellen Markt denn für 3 bis 4 Wochen vorher schließen und nehmen dann im Prinzip die Ware, also die Koloware, so nennen wir das, zieht dann mit einfach nur rüber. Und die Frische kommt natürlich neu. Das ist für uns ein Vorteil. Wir können eigentlich fast die Ware hier rüber transportieren, da es ja auch so nah ist. Und demzufolge ist das ein schönes Beiargument beziehungsweise ja schöne Sache, dass wir einfach nur rüberziehen müssen.
3: Und auch für die Kundschaft ist die neue Lage von Vorteil. Vor allem für diejenigen, die so nach ausgiebigem Bejubeln ihres Lieblingsteams noch entspannt das Nötigste für die Afterparty kaufen können.
4: Ja, wir haben natürlich ein gemischtes Publikum. Wir haben unsere Fußballfans, die hier regelmäßig bei uns einkaufen kommen. Wir haben die Handballfans. Wir haben Sportler. Wir haben im Prinzip alle Stammkunden. Ist sehr durchwachsen und das ist auch macht

0: Doch öffentlich-rechtliches Fernsehen ist nicht der Nabel der Welt. Es gibt heute ein nahezu unüberschaubares Angebot an Nachrichtenaussendern, ob über die sozialen Medien, die Zeitungen oder den privaten Rundfunk. Die Verbreitungswege sind vielfältig und sie alle richten sich an den Rezipienten. Darum ging es dann auch in der anschließenden Panel-Diskussion, zu dem neben Alexander Teske auch noch der Verleger Holger Friedrich und der Publizist Ralf Schuler im Podium Platz nahmen. Dabei ist Schuler derzeit besonders bekannt für seine Interviews, die er für das Nachrichtenportal News führt. Und das steht ja für eine eher sehr konservative Sicht auf den Politikbetrieb.
1: Also ich finde, mit diesen Rechts-Links-Geschichten sollte man in der Politik reden, aber bei Medieninhalten ist einfach, kann man sich angucken, ob das versucht, die Wahrheit oder die Realität abzubilden. Und ob eine Wahrheit oder eine Realität rechts oder links ist, hat aus meiner Sicht eigentlich keine Bedeutung. Also entweder ich stelle einen Politiker vor, dann ist der Politiker so. Und interessanterweise kriegen die meisten Zuschauer auch mit, ob der versucht, eine Fassade aufzubauen, ob er ehrlich ist, ob er unehrlich ist. Auch wenn man ihn nicht versucht, irgendwie ehrenrührig zu befragen.
0: Dabei ist zu beobachten, dass im Osten Deutschlands das politische Weltgeschehen oft ganz anders reflektiert wird, als es die vor allem in der alten Bundesrepublik verlegten sogenannten Leitmedien vorzugeben meinen. Anlass für den zunächst branchenfremden Verleger Holger Friedrich, zunächst die Berliner Zeitung zu übernehmen und seit kurzem mit der Ostdeutschen Allgemeinen Zeitung sogar noch ein neues Printmedium herauszugeben, das einen speziell ostdeutschen Blick publizieren will.
2: Na klar, die Qualitätsmedien wären aufgrund dieses Dissens zwischen medialer Wirklichkeit und realer Lebenswirklichkeit gerade im Osten nicht gelesen. Also es sind einstellige Prozentzahlen, die sie von ihrer Auflage im Osten verkaufen. Insofern sind sie nicht Existenz. Diese Meinungsführerschaft, die ist eine theoretische, die ist praktisch nicht da. Natürlich gibt es da schlechte Laune, wenn dann andere Anbieter aus dem alternativen Umfeld in diese Lücke reingehen. Das ist Wettbewerb. Der muss nur nach fairen und für alle gleichen Spielregeln erfolgen. Und dann ist Wettbewerb was Grundpositives. Also wir können da nichts Schlechtes dran sehen.
0: Im Grunde kann man feststellen, dass über alle Medien hinweg in Deutschland ein breites Spektrum an Meinungen publiziert wird, um dann aus den gebotenen Publikationen sich sein eigenes Weltbild zurechtzuzimmern. Ja, das ist immer noch die nicht gerade leichte Aufgabe des Konsumenten. Das Interesse an alten Autos, die interessierte Sammler über die Zeiten gerettet haben, ist ungebrochen. Das gilt auch für Autos, die einst die DDR mobilisierten und die die großen Verschrottungsaktionen nach der Wende überstanden haben. Bereits 1998 organisierten die IFA-Freunde Magdeburg ein erstes Treffen im Rahmen der Bundesgartenschau und man nannte es OMMA, ein Akronym für Ostmobile Meeting Magdeburg. Am vergangenen Wochenende stand die nunmehr 27. Ausgabe an und das Echo auf die Einladung war wie immer überwältigend. Auf der einen Seite die Besitzer der Autos, auf der anderen die Besucher des Elbauenparkes, die mal wieder so fühlen wollten, wie es denn damals so war auf dem Parkplatz vor dem Palast der Republik. Derzeit sind in Deutschland immer noch etwa 40.000 Trabant zugelassen und vom Wartburg sollen es immerhin noch gut 9.000 sein, die für solche Anlässe aus den schützenden Garagen herausgeholt werden. Denn im Alltag werden die über 30 Jahre alten Autos meistens nicht mehr bewegt. Was allerdings nicht für die Simson Mopeds gilt, die auch die heutige Jugend mobilisieren. Einfach, weil man mit diesen Zweitaktern immer noch 60 fahren darf. Allerdings war man zu DDR-Zeiten nicht nur mit dem Zweitakter unterwegs. Auch in der jungen DDR wurden noch große Viertaktmotoren hergestellt, wie es diese schön restaurierten Sachsenring P240 beweisen. Auch die großen Dieselmotoren von W50 und Co. takten natürlich vierfach. Und dann gilt es, beispielsweise auch die Kraftfahrzeuge aus sowjetischer Produktion zu erwähnen, die bis weit in die 1990er Jahre mit einer Fiat-Lizenz den Lada herstellten und nicht nur in den Osten Deutschlands exportierten. Skoda, Dacia, Zastava oder Zaporozhetz wären weitere Marken, die es zu benennen gilt, die teilweise noch heute neue Modelle präsentieren. Es fiel diesmal auf, dass an vielen der herauspolierten Schätzchen zu verkaufen Schilder hingen. Hier scheint sich wohl ein

Generationswechsel anzukündigen. Nach der Oma ist natürlich vor der Oma, sodass auch im kommenden Jahr wieder mit einem solchen Treffen in Magdeburg zu rechnen ist. Und vielleicht kommt dann ja noch der eine oder andere Motorwagen dazu, der sich derzeit noch in der Restaurierungsphase befindet.

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1: Ja, hallo erstmal. Ich weiß ja gar nicht, ob Sie es überhaupt interessiert. Ich erzähle es Ihnen trotzdem. Ja, am Sonntag ist Wahl. Einige haben es nicht mitbekommen, die anderen, die es nicht mitbekommen haben. Ich sag's nochmal, es ist Wahl. Und mein kleiner Tipp, geht hin. Es ist mir ja persönlich egal, wen ihr wählt, aber wählt irgendjemanden. Ab oder an oder was immer ihr da tut, kreuzt an. Zwei Stimmen habt ihr. Okay, eure Stimme ist dann weg, man wird leiser. Ich habe selber jetzt erlebt, ich habe meine Stimme auch heute, wenn ich das hier spreche, abgegeben und Sie merken schon, sie klingt ein bisschen belegt, weil ich zwei Stimmen verloren habe. Aber man hat ja noch ein paar andere. Und zur Not kann man die Stimme verstellen, auch das geht. Wichtig ist nur, dass man wählen geht. Warum? Ja, weil wenn man sich zum Beispiel umguckt, nehmen wir mal die Baustellen, ein Thema, über das ich immer wieder gerne spreche, wir kriegen neue dazu, große Überraschung, demnächst ist die Innenstadt nicht mehr anfahrbar, auch nicht mehr anfliegbar, Flughafen haben wir ja eh nicht, jedenfalls kommt man da gar nicht mehr hin. Und wenn Sie jetzt nach Berlin fahren wollen, ja, dann müssen Sie erstmal nach Burg kommen mit dem Bus, wenn der fährt. Und dann können Sie nach Berlin, also Charlottenburg, also nicht die Innenstadt, um Gottes Willen, nein, aber Sie sind ziemlich nah dran. Also es ist toll und ich mag das und die Stadthalle ist wieder teurer geworden. Wie überraschend. Jedes Mal wieder ein Millionchen mehr. Immer wenn man denkt, jetzt ist sie schon teuer genug, nochmal ein Millionchen, nochmal ein Millionchen, damit wir im nächsten Jahr das Festival der Moderne dort feiern können. Was? Genau, das fragen sich alle. Was ist das eigentlich? Ist egal, es gibt Geld dafür, weil dafür ist Geld da, weil wir für anderes nichts mehr haben. Aber dafür verstehen Sie jetzt, warum Sie zur Wahl müssen. Wählen Sie die möglicherweise, die sagen, was für ein Unsinn dort passiert, und wählen Sie die, die Ihnen nicht nur versprechen, alles wird anders oder wir rächen uns jetzt oder wir holen uns unser Land zurück. Welches unser und wie zurück und bis wann wollen wir dann gehen? Aber ich sage Ihnen trotzdem nicht, wen Sie wählen sollen und wen nicht. Das heißt, doch eine Kleinigkeit sage ich schon. Bitte, bitte, bitte. Nicht das kleine Bündnis Sarah Wagenknecht. Die haben sich gerade wieder gespalten in Thüringen. Das haben sie schon in Brandenburg getan. Und das ist das Erste, was sie hier tun werden. Wenn sie die ankreuzen, kommen die mit 4 Mann rein und es gehen 5 Mann wieder raus, aber aus 3 verschiedenen Parteien. Also machen Sie das vielleicht nicht. Alles andere völlig egal. Genießen Sie den Wahltag. Gehen Sie vielleicht dort zum Ottersleben Volksfest. Dann gibt's noch eine Musikshow. Es gibt so viel und es kostet überall keinen Eintritt. Gehen Sie überall hin, wo es keinen Eintritt kostet. Und sonst lümmeln Sie sich abends bei den Wahlpartys. Und gehen Sie den Politikern, die Sie gewählt haben, dann auf den Geist. Sagen Sie direkt, was Sie wollen. Sie können ja mit dem Buffet anfangen und enden mit größeren Dingen. Machen Sie's. Wählen Sie, gehen Sie und ansonsten eine richtig gute Zeit. Bis bald.
2: Könnten wir unsere täglichen Verkehrstouren auf den Straßen Sachsen-Anhalt schon bald mit Fortbewegungsmitteln teilen, die keine Anweisungen mehr seitens der Fahrerseite benötigen? Zumindest wurde am Mittwoch im Beisein der Infrastrukturministerin ein Konzept für ein solches Kraftfahrzeug vorgestellt. Entwickelt wurde dieses von dem Berliner Technologieunternehmen Blick, welches sich auf autonome Fahrsysteme und fahrerlose Technik spezialisiert hat. Anderorts werden derartige Fahrzeuge bereits getestet oder sind schon regelmäßig auf den Straßen unterwegs. Hier dürfte es allerdings noch eine Weile dauern.
3: Der Julian Klab hat mir berichtet, dass es in Deutschland sehr bürokratisch ist und wahrscheinlich erst in wenigen Jahren umgesetzt werden kann. Und da haben wir vom Wirtschaftsrat doch unsere Stimme der sozialen Marktwirtschaft erhoben und haben gesagt, das muss doch irgendwie in Sachsen-Anhalt auch möglich sein, zumal wir hier im ländlichen Raum, gerade in der Altmark, gerade im Osten rings um Wittenberg, als auch im Süden von Sachsen-Anhalt, dass also im ländlichen Raum die Mobilität deutlich verbessert werden soll.
2: Somit können autonome Fahrzeuge wie dieses in Zukunft den Menschen in ländlichen Regionen als Ergänzung zum gängigen ÖPNV dienen oder diesen teils sogar ersetzen, wenn die durchschnittliche Nachfrage am

0: Standort deutlich unter der nötigen Anzahl der Sitzplätze liegt. Ältere oder mobilitätseingeschränkte Bürgerinnen und Bürger könnten die PKWs für die Fahrt zum Arzt oder in die Apotheke nutzen. Und neben dem Personentransport bestehe außerdem die Möglichkeit, mit den Fahrzeugen einen Lieferservice für den Wocheneinkauf anzubieten.
1: Weiterhin kann ich mir auch vorstellen, dass man gewisse medizinische Geräte vielleicht bereithält, zum Beispiel einen Defibrillator, dass, wenn ältere Leute zum Beispiel einen Herzinfarkt bekommen, dass automatisch das Elektroauto dann dorthin fährt oder durch die Kreisleitstelle gesteuert dorthin fährt, den Defibrillator quasi zur Verfügung stellt, indem der Kofferraum sich öffnet.
0: Neben einem breiten Spektrum an Nutzungsmöglichkeiten sollten bei der Konzeptionierung des autonomen PKWs auch Nachhaltigkeit und Kosteneffizienz im Vordergrund stehen. Weshalb es sich bei dem vorgestellten Fahrzeug um ein Elektroauto handelt, das zudem nicht brandneu ist, sondern für den Zweck entsprechend umgemodelt wurde.
2: Wir sind der Auffassung, dass ein nagelneues Auto sozusagen von Beginn auf zu konstruieren für Autonomie ist zu teuer für die meisten Anwendungsfälle. Wir haben hier schon die Möglichkeit, Fahrzeuge zu nutzen, die in Serien in Masse produziert werden, kostengünstig. Und dementsprechend rüsten wir die um für diesen Betrieb, weil unsere Kunden haben sehr strikte Anforderungen. Es soll nicht innovativ sein, es soll vor allen Dingen Nutzen stiften und es muss effizient sein, vor allem kosteneffizient.
0: Damit das autonome Fahren nahtlos und zuverlässig vonstatten gehen kann, wurde der PKW mit insgesamt 9 Kameras ausgestattet, sowie mit mehreren Mikrofonen, damit das Fahrzeug auch auf Geräusche reagieren kann, wie etwa die Sirene einer Ambulanz, Polizei oder Feuerwehrautos. Wie eine solche Fahrt ohne Mensch am Steuer abläuft, durfte am Mittwoch natürlich auch einmal selbst getestet werden.
2: Das Fahrzeug, das hat bestimmte Betriebsbedingungen. Das kann sich ganz normal im Stadt- und im Überlandverkehr sozusagen verhalten und von A nach B navigieren. Das Fahrzeug wird aus der Ferne überwacht durch einen Menschen weiterhin, wenn es sich bewegt. Der Mensch ist auch weiterhin in diesem Betriebskonzept von uns in der Verantwortung. Das heißt, die Verantwortung wird nicht komplett auf das Fahrzeug abgewickelt. Das Fahrzeug kann sehr viele Situationen alleine lösen, aber ultimativ ist weiterhin ein Mensch, der eben sich nicht mehr im Fahrzeug befindet, sondern in der Leitstelle verantwortlich für den Betrieb. Der hat auch die Möglichkeit einzugreifen und das Fahrzeug zu übersteuern zu jeder Zeit.
0: Das dürfte also zumindest einige Bedenken um die Sicherheit eines solchen Fahrzeugs besänftigen. Und auch abgesehen von der menschlichen Überwachung verfügt der PKW über eine Vielzahl an Failsafes und Sicherheitsmaßnahmen, wie etwa eine automatische Notbremsung bei Betätigung der Türgriffe während der Fahrt und noch vieles mehr.
2: Zum Beispiel sind die Steuergeräte, die dafür zuständig sind, Lenkeingaben und Steuersignale an das Fahrzeug zu übermitteln, sind redundant ausgelegt. Die genügen sehr hohen Automotive-Standards. Eben auch diese Einbindung des Leitstandes findet statt über 12 Antennen, über 3 redundante Briefunkverbindungen, sodass unter keinem Zeitpunkt wirklich dann auch dieser Betrieb unterbrochen wird.
0: Das klingt für den Durchschnittsverbraucher sicher ziemlich kompliziert. Und überhaupt könnte sich die Nutzung der autonomen Fahr- oder Lieferangebote eher schwierig gestalten, wenn zum Beispiel extra eine App heruntergeladen werden muss oder nur digitale Zahlungsmöglichkeiten akzeptiert werden, was den Gebrauch vor allem für ältere Menschen erschweren dürfte.
1: Genau, das lässt sich ja designen. Es ist ja auch noch sehr viel Zubehör im Umkreis zu definieren. Wie werden die Elektroautos geladen? Da rege ich zum Beispiel an, Solarcarports dezentral in den Kommunen aufzustellen, um meinetwegen den Sonnenstrom halt außen oder den überschüssigen Sonnenstrom aus dem öffentlichen Netz zu entnehmen und damit die Elektroautos zu laden. Dass man die vielleicht auch nicht mit Stecker lädt, sondern es gibt solche, ähnlich wie wir das zu Hause aus dem Bad kennen, mit der elektrischen Zahnbürste gibt es ja auch kontaktlose Lademöglichkeiten. All das gibt es ja auch schon, oder verschiedene Technologien für Elektroautos. Es gibt auch die Möglichkeit, bidirektional zu laden, das heißt Strom in das Auto reinzugeben und aus dem Auto wieder herauszunehmen. Und wie schön wäre es, wenn wir halt Veranstaltungen dezentral errichten könnten, ohne Stromanschlüsse. Also ich rege an, zum Beispiel bei den Weihnachtsmärkten. Wie toll wäre es, wenn wir dann ein Elektroauto hinstellen und 3, 4, 5 Stände davon betreiben könnten aus dem Strom.
0: Somit würden derartige Veranstaltungen also auch gleich mehrere Anwendungsmöglichkeiten für die autonomen Fahrzeuge bieten. Einerseits als Stromquelle für den Weihnachtsmarkt und nach ein paar Tassen Glühwein zu viel dann auch Garantie für eine sichere Fahrt nach Hause.

0: Labor Biotechnology. Es gibt einen 60-prozentigen Treffer mit Ihrer DNA. Sie haben einen Cousin.
1: Wird lustig zu erfahren, wer dieser Cousin ist.
2: Letztes Mal hat der DNA-Test ja ins reinste Chaos geführt.
3: Scheiße, ich bin...

0: Deutscher.
1: Ich bin Engländerin. Fuck you very much.
0: Was ist das für eine Scheiße? Die Bouvier Sauvage sind eine sehr bedeutende französische Familie.
2: Um genau zu sein, ihr Cousin ist, sagen wir, nicht vollkommen französisch.
0: Wie?
2: Ihr Cousin ist Türke.
0: Was? Verdammt, geht das wieder los. Und was soll das jetzt heißen, er ist Türke? Ich bin Türke, ihr wisst es, und hab mir nichts davon gesagt.
3: Weil du niemals zuhörst. Toleranz ist nicht dein zweiter Vorname.
2: Ihr türkischer Cousin heißt Mehmet Süleymanoğlu.
0: Nein, in meiner Familie gibt's kein Mehmet.
4: Shukran.
0: Wohlbekommt.
4: Trotzdem kann man Shukran sagen.
0: Na schön, Sultan.
4: Nein, Shukran.
0: Hä?
4: Shukran.
0: Shakira. Oh. Ach, was, ein neues Auto?
5: Monsieur fährt jetzt Mercedes.
0: Willkommen in der Welt des guten Geschmacks und...
4: Ups, das ist gar kein Mercedes.
0: Ein Peugeot. Sie rufen mich!
4: Das ist die Moschee. Ich muss zum Gebet.
3: Ganz ruhig, ja? Das ist nicht die Moschee. Das ist der Alarm vom Pool.
0: Vergeben Sie mir, Pater, denn ich habe gesündigt. Ich bin Türke.
6: Ich kann Sie nicht verstehen.
0: Ich bin Türke.
6: Lauter bitte.
0: Ich bin Türke!
3: Oh Gott, oh Gott.
6: Mein Sohn?
0: Ja?
6: Das ist kein Grund, sich aufzuregen.
0: Wo kommen Sie denn eigentlich her?
6: Aus Frankreich, warum?
0: Da haben Sie aber Glück. Guten Tag, ich sei Mehmet. Du bist was?
7: Wollen Sie neue Tests? Oh nein. Nein, nein, bloß nicht.
3: Du hast den Test nicht wiederholt.
7: Nein, nein, nein.
3: Hast du wieder einen Test gemacht, Gerard?
7: Aber nein.
0: Was verheimlichst du mir?
7: Was noch?
0: Oh Mann.
3: Nichts darf die Hochzeit versauen. Du weißt, was die Kinder gesagt haben. I winch you.
0: Happiness?
3: A penis?
0: Eieiei, da hat sich der Sprachkurs bezahlt gemacht.
8: Papa, hast du Deutsche umgelegt?
9: Ja, ich habe einige umgelegt. Hunderte.
3: Was machst du hier?
9: Ich hätte eine etwas herzlichere Begrüßung erwartet.
3: Du bist doch gestern erst losgezogen, Jano. Du bist desertiert.
9: Das war ein großes Wort.
3: Antworte.
9: Ja, so kann man es sagen. Ja.
8: Was ist ein Deserteur?
9: Gar nichts, mein Schatz. Das ist eine Art der Kriegsführung. Da gibt es eine Baronin, die jüdische Familien versteckt. Du wirst sehen, am Ende des Krieges sind sie es wieder, die am besten davon kommen.
10: Sie wollen, dass ich Ihnen Ausweise fälsche mit einer jüdischen Identität?
9: Korrekt, ja.
10: Das ist zwar ein eher ungewöhnliches Anliegen, aber nun denn.
9: Wir üben das jetzt.
11: Josef Schewalowitsch, sind Sie Jude?
8: Aber nein.
11: Aber doch, klar bist du Jude.
3: Hör auf damit.
9: Was?
3: Er ist erst seit 2 Minuten Jude und schon wird er verfolgt.
9: Und wer weiß, vielleicht erschließen sich dadurch sogar neue Möglichkeiten
10: auf den Kopf.
9: Ja, natürlich, habe ich vergessen.
10: Sie sind etwas speziell für einen...
9: Ja, das ist wohl, weil ich erst seit kurzem weiß...
10: Pech gehabt.
9: Ja, kannst du laut sagen. Vergib mir, Vater, denn ich habe gesündigt. Durch mein Verschulden habe ich Schande über meine Familie gebracht.
12: Wer genau sind Sie?
13: Halt, halt, halt! Papiere! Halt! Halt! Hilfe! Stehen bleiben!
9: Glaubst du an Gott? Etwas weniger, seit ich Jude bin. Vater, sind Sie noch da?
3: Wenn du wirklich willst, dass man es dir abnimmt, dann musst du dich... Du musst dich, naja, hier so...

0: Alles gut.
1: Dass der Tag genau so läuft, wie immer das will. Hilfst du mir dabei?
2: Ganz vorsichtig.
3: Wo ist denn der Jubilar?
4: Ruht er sich noch aus?
3: Ich war gerade oben. Opa schläft.
4: Ah, ja. Okay.
1: Jetzt reiß dich zusammen.
5: Just in time. Ich habe eine kleine Überraschung

0: War der Opa ein Nazi?
1: Unsere Wunden können erst dann heilen, wenn wir der Wahrheit ins Auge blicken. Und deshalb fordere ich, dass wir als Familie zusammen eine Familienausstellung machen.
2: Es ist weg. Das Testament ist weg. Habe ich genommen.
3: Wir haben es hier mit extremen Kräften zu tun, die hier wirken.
0: Schau mal, was du hier kriegst.
3: Lass es alles raus, was ihr nicht mehr braucht.
4: Lass mich!
5: Ich komme jetzt rein.
6: Man soll ja keine schlafenden Hunde wecken, nicht, mein Schatz?
7: Du wirst nach Südamerika reisen für eine Kreuzfahrt.
8: Gibt's einen Haken?
7: Um mir ein Paket nach Frankreich zu bringen. Auf Schiffen wird weniger kontrolliert.
8: Es gibt einen Haken.
7: Es gibt drei Regeln. Regel Nummer 1: Niemals das Paket öffnen.
8: Was ist das? Das Marsupilami.
7: Regel Nummer 2: Geh sorgfältig damit um.
8: Erwischt!
7: Regel Nummer 3: Sei so diskret wie möglich.
8: Hola, wie geht's?
7: Und du nimmst deine Frau und deinen Sohn mit. Zusammen fällt er weniger auf.
9: Wer zuerst lacht, kriegt eine Backpfeife. Du bist ja völlig durchgeknallt.
8: Das Marsupilami ist ein Vermögen wert.
10: Wir sind auf der Suche nach einem Tier. Gelb, mit schwarzen Punkten. Jeder, der Informationen zu diesem Tier hat, hebt die Hand.
8: Oh. Das war nicht ich.

0: Was für dich der Sinn des Lebens?
1: Wunder machst du es nicht, wa?
2: Kennst du den Schriftsteller Johann Gottfried Säumer? Er ist damals einfach losgewandert bis ans Ende von Europa. Spaziergang nach Syrakus. Ich dachte mir, das mache ich auch. Aber dann wieder zurück in meine kleine DDR.
1: Es ist Wahnsinn. Ich würde gern mit dir nach Italien wandern.
0: Ja, wenn du mir die richtigen Schuhe besorgst.
3: Guten Tag, Paul Gompitz hier. Gibt es eine Möglichkeit, Italien näher zu kommen als Mitglied der Liga für Völkerfreundschaft?
4: Wollen Sie hinreisen?
3: Soweit habe ich da jetzt noch gar nicht gedacht. Paul Gompitz, Rostock. Ich will segeln lernen. Jetzt.
0: Paul, du machst keinen Mist.
3: Nee.
5: Prüfung bestanden, mein Junge.
0: Militärtechnik. Das meldepflichtig.
6: Auf Wiedersehen.
2: Auf Wiedersehen.
0: Was ist das? Hab ich bei dir gefunden, Paul.
7: Das sind 4000 Mark West.
0: Du bist ein Lügner, Paul.
2: Egal, wohin ich mit meinem Boot abdrifte, ich werde immer wiederkommen. Immer, immer, immer.
8: Willkommen in der Bundesrepublik Deutschland, Herr Gompitz.
9: Der kleine Paul.
2: Die ganzen Jahre gespart.
10: Mein lieber Herr Kokoschinski, da kannst du aber auch nicht mit Verkassemer tuckeln, ne?
2: Ich hab's geschafft, Anne. Ich betrachte meinen Grenzübertritt nicht als Flucht. Ich will zurück in die DDR. Und das war immer klar.
11: Sie haben eine schwere Straftat begangen.
2: Der Sinn des Lebens. Durch die Welt reisen und einen Ort finden, wo man hingehört. Sowas.
12: An vieles erinnere ich mich nicht gern. Ich habe meine Münze zum Einjährigen gekriegt.
13: Sie wäre unglaublich stolz auf dich.
12: Ich tue niemandem mehr weh. Ja, ich hab ihren komischen Sittich.
14: Sagen Sie Daryl, dass ich den Vogel nicht will. Ich will den Bentley.
15: Du kriegst den Bentley.
12: Sag mir einfach, was ich mit dem Vogel machen soll.
15: Behalt ihn.
16: Ein Privatjet mit einer hochempfindlichen medizinischen Lieferung. Sollte echt easy werden, Hank.
17: Du hast schon einen Passagier auf dem Rücksitz.
12: Okay, das steht auf dem Plan.
18: Es geht um ein sehr krankes kleines Mädchen. Du lieferst ihr eine neue Leber. Wenn sie die heute nicht bekommt, dann wird sie sterben.
12: Ich hätte eine Frage. Wie viel ist so ein Ding auf dem Schwarzmarkt wert?
18: Hey, Hank, siehst du auch, was ich sehe?
12: Beantworten Sie sie.
18: Ist quasi unbezahlbar.
12: Das Paket sichern. Und auch den Vogel, wenn's geht.
18: Was?
12: Los, los, los!
18: Ich will raus aus dem Auto.
12: Wir können jetzt gerade nicht
18: ich
12: aussteigen,
18: muss sofort hier raus.
12: Du wolltest sowieso aussteigen.
9: Wird sie jetzt sterben?
16: Ich weiß, was für eine Angst du hast.
12: Aber nichts wird uns davon abhalten, zu dir zu kommen.
18: Heute sind wir beide Helden.
15: All diese Gewalt und die Kleine stirbt doch am Ende.
18: Nimmst du mich jetzt ernst, Hank Malone?
15: Das ist mein Taxi!
12: Ich gehöre zu den Guten, das werden sie später noch erkennen.
18: Vermutlich viel später wird auch etwas dauern.
15: Nehmen Sie die Sauerstoffflasche!
9: Was? Wozu?
15: Lassen Sie sie jetzt raus!
12: Das ist der beste Tag meines Lebens!
13: Also sagt mir jemand mal, was hier los ist?
18: Wir brauchen ein Auto. Hanks Auto ist in Flammen aufgegangen. Er hat es in die Luft gesprengt.

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0: Bei der Sanierung der Magdeburger Stadthalle befindet man sich im Endspurt, denn im kommenden Jahr soll sie zum 100. Jubiläum der Theaterausstellung, für die sie einst gebaut wurde, in neuem Glanz erstrahlen. Zum damals gebauten Ensemble gehörten neben dem Aussichtsturm auch das Pferdetor, hier mit einer schönen roten Schleife geschmückt, denn das Pferdetor sollte am Freitag als fertig übergeben werden. Allerdings nicht nur ganz alte Magdeburger werden es erkennen, ganz abgeschlossen ist die Sanierung noch nicht, denn es fehlen die Bögen zwischen den Säulen. Aber das hat einen ganz bestimmten Grund.
1: Wie man dem Umfeld nicht schwer entnehmen kann, sind ja hier noch massive Baumaßnahmen im Umfeld. Gerade für die Pflasterarbeiten sind wir natürlich auch mit Verdichtungsmaßnahmen beschäftigt. Und wer zum Zeitpunkt der Walze hier auf diesem Platz schon mal stand, der hat es im Mark und Bein schüttern gemerkt. Und die filigranen Segel dieser Bögen, die sind wirklich sehr, sehr filigran und anfällig. Und wir wollten sie nicht gefährden. Deswegen hängen wir die tatsächlich zum späteren Zeitpunkt rein, wenn die Verdichtungs- und Rüttelmaßnahmen hier am Platz abgeschlossen sind.
0: Ja, und das dürfte dann in den kommenden Wochen der Fall sein. Und noch etwas ist anders. Ganz früher hatten die Räume an den Rändern noch eine Funktion als Kartenhäuschen.
1: Also da müssen Sie schon die ganz, ganz alten Magdeburger fragen, weil tatsächlich 1927 hatte es ja eine richtige Torfunktion, auch mit entsprechendem Zugang. Die eigentlichen Kartenhäuschen waren zwischen Albi-Müller-Turm und der Südarkade der Stadthalle zu finden. In den letzten Jahren des Pferdetors waren dort eine Technikzentrale untergebracht, die Steuerung für die Belichtung und die Brunnen hier innehatte. Aufgrund der heutigen Anforderungen an Arbeitssicherheit konnten wir das dort nicht mehr reinbringen. Die bleiben tatsächlich hohl und die Zentralen sind in die Stadthalle verlegt.
0: Die Sanierung war allumfassend. So holte man zunächst die Terrakotta-Figuren von den Säulen, um deren Schädigungen zu reparieren, was auch sehr gut gelang. Man ersetzte Fehlstellen und der Mörtel wurde farbig so gestaltet, dass er nicht mehr so stark hervortrat. Und auch den einen Pferdekopf, der nach den Schädigungen im Zweiten Weltkrieg durch eine Betonnachbildung ersetzt werden musste, passte man entsprechend farblich an.
1: In den 1920er Jahren, speziell 26, 27 zur Errichtungszeit, gab es damals auch im inneren Kern einen Eisenbetonkern. Das ist die frühe Form vom heutigen Stahlbeton. Damals hat man noch nicht so auf Betondeckung gedacht. Das ist uns auch zum Verhängnis geworden, denn die Stahleinlagen haben durch Witterungseinflüsse über den Klinker Wasser genommen und dann auch im Frost-Tau-Wechsel den entsprechenden Schädigungsprozess erfahren, weshalb wir jetzt die Sanierung machen mussten. Und heute ist da auch wieder ein steifer Kern drin. Wir haben auf knapp 44 Kubikmetern Beton gegründet. Eine Stahlbetonsäule quasi im Inneren und dann umlaufend um diese Stahlbetonkernsituation das Klinkermauerwerk verblendet.
0: Und diese Verblendung macht die Sanierung besonders aufwendig, denn dafür waren besondere Klinkersteine erforderlich, die man nicht einfach im Baumarkt kaufen kann, sondern die ganz speziell hergestellt werden mussten.
1: Wir reden über den historischen Eisenklinker, der natürlich hier im Pferdetor ein Nachbrand ist. Die belgische Firma Van der Sanden hat in Polen den Nachbrand gemacht und analog zu der Bemusterung und Vorauswahl zur Stadthalle ist hier derselbe Stein zur Anwendung gekommen. Es ist ein spezieller Klinker mit einer hohen Dichte. Er hat im Inhalt Mangan, der die Farbgebung bestimmt. Er ist anders als andere Klinker, also es fängt so ab 1400, 1800 an, hier mit bis zu 2400, 2500 ein sehr dichter Stein und damit auch sehr fest und bewährt. Also eine gute, robuste Grundlage für die nächsten 100 Jahre.
0: Und dieselben Klinkersteine fanden auch bei der Sanierung der benachbarten Stadthalle Verwendung. Auch um die historische Anmutung wiederherzustellen, die ebenfalls unter den Kriegseinwirkungen gelitten hatte.
1: Wenn man den Blick über die Fassade nach oben schweifen lässt, dann wird man unweigerlich die helleren Farbnuancen sehen. Das sind tatsächlich die Aufmauerungen, die nach dem Kriegsschaden 1945 hatten wir zwei Brandbombentreffer in der Stadthalle, einen wesentlichen Schaden hatten die hinterlassen und da musste schon zu DDR-Zeiten aufgemauert werden. Die Denkmalpflege fand das auch als zeigenswert, damit man diese Geschichte transportiert und sichtbar macht. Wir haben jetzt die alte Göderitz-Architektur noch wieder zum Vorschein gebracht, haben die Risalite wieder überhöht auf die ursprüngliche und originelle Höhe und haben dann quasi in dem Gesamtfarbregime auch wie alle anderen Steinersätze weitergemauert, sodass man die DDR-Sinterspur tatsächlich gut ablesen kann.
0: 1,5 Millionen Euro hat die Restaurierung des Pferdetors gekostet, das damit bis auf die Terrakotta-Figuren vollständig erneuert wurde. Das Fördergeld stammt aus den Programmen des Landes, des Bundes und der Stiftung Denkmalpflege und auch die Stadt Magdeburg trug etwa 600.000 Euro aus eigenen Haushaltsmitteln dazu bei, um dieses schöne Wahrzeichen im Rote-Horn-Park vorm Verfall zu retten. Architekt Albi Müller wäre bestimmt zufrieden, wie sein Entwurf aus den 1920er Jahren wieder erstanden ist.
2: Über 75.000 Patienten werden jährlich in der zentralen Notaufnahme des Städtischen Klinikums Magdeburg behandelt. Eine beeindruckende Ziffer, die für die gute medizinische Versorgung in der Landeshauptstadt sowie im ganzen Land spricht. Tatsächlich liegt sie aber weit über der ursprünglich vorgesehenen Kapazität von 19.000, für welche die Notaufnahme kurz nach der Jahrtausendwende ausgerichtet wurde. Zwar ist es lobenswert, dass das Klinikpersonal trotz dieser schwierigen Bedingungen über die Jahre so gute Arbeit leisten konnte, doch auf Dauer seien diese Umstände nicht mehr zumutbar. Weder für das Personal noch für die Patienten. In diesem Rahmen wurde am Freitag zum symbolischen Spatenstich auf das Klinikgelände geladen, wo schon bald die neue zentrale Notaufnahme entstehen soll.
3: Wenn man in unsere Notaufnahme geht, dann sieht man das schon. Also viele Patientinnen und Patienten liegen da auf dem Flur. Manchmal ist es so eine Art Lazarettstimmung und sehr, sehr beengt. Und wir haben auch zwar noch eine Beobachtungsstation, aber es ist alles sehr klein. Und wir brauchen natürlich den Platz, um dann die Patienten adäquat zu versorgen. Wir haben ja ein gestuftes System, das Manchester Triage-System. Da werden die Patienten vorher einkategorisiert, wie dringlich ihr Anliegen ist. Und die brauchen dann auch den Platz, dann entweder zu warten oder sofort zu versorgt zu werden, auch beobachtet zu werden. Und dafür brauchen wir ein neues Gebäude.
2: Für ein derartig großes Bauvorhaben muss eine Menge Geld investiert werden, weshalb der Spatenstich am Freitag mit der Überreichung eines Förderbescheides einherging, den Ministerpräsident Sven Schulze und Gesundheitsministerin Grimm-Benne an die Klinik übergaben. Der Gesamtaufwand für den Neubau beträgt rund 43 Millionen Euro.
4: Aus dem Corona-Sonderfonds sind hier Mittel mit investiert worden. Der Bund hat Geld dazugegeben und das Land einen entsprechenden Anteil. Natürlich fließen auch Eigenmittel, die das Klinikum aufbringen muss. Für Sachsen-Anhalt, insbesondere für den nördlichen Bereich, ist das eine wichtige Daseinsvorsorge, weil die Patientenzahlen steigen und wir müssen natürlich den Dienst am Patienten leisten. Und dazu brauchen wir die notwendigen Rahmenbedingungen, sowohl technisch als auch baulich.
2: Diesbezüglich war es bei der Planung wichtig gewesen, dem Klinikpersonal die Möglichkeit zu geben, selbst mit zu konzeptionieren, was alles für eine geeignete Patientenversorgung am Standort notwendig sei. Nach diesen Wünschen und Vorschlägen wurde der geplante Bau ausgerichtet, um hier künftig nicht nur deutlich mehr Platz, sondern auch ein optimales Arbeitsumfeld für die Mitarbeiter zu garantieren.
3: Wenn man dann reinkommt, kommt man an einen Tresen und wird dort weitergeleitet in den richtigen Bereich. Die Kinder haben einen gesonderten Bereich, die werden sozusagen räumlich sogar getrennt und ein bisschen geschützt. Und infektiöse Patienten kommen durch einen gesonderten Eingang. Wir haben eine bessere Anfahrt für unseren Rettungsdienst, die hier auch bessere Parkmöglichkeiten haben, also mehr geräumiger alles ist. Und wir haben natürlich dann die direkte Anbindung auch an unseren OP und unsere ITS.
2: Noch diesen Sommer soll mit den Bauarbeiten vor Ort begonnen werden, sodass das neue und zukunftsorientierte Notfallzentrum dann in ca. 3 Jahren den Betrieb aufnehmen kann und nicht nur zur Stärkung der Gesundheitsversorgung in Magdeburg einen wichtigen Beitrag leisten wird, sondern im gesamten Umland.

0: Eine Tür geht auf und öffnet neue Welten. Der Caravansalon in Düsseldorf zeigt, wie mobiles Reisen heute aussehen kann. Der Markt normalisiert sich nach den Boomjahren. Die Lust auf Reisen auf vier Rädern bleibt bestehen, aber sie verändert sich.
1: Wir haben mit den sogenannten Stellplatztouristen haben wir eine Art neue Klientel gefunden, oder die hat sich entwickelt, die vielleicht nicht zwingend immer auf dem Campingplatz stehen möchte. Die möchte dann auch teilweise auf Bauernhöfen stehen, bei Winzern oder ganz normal auf Stellplätzen und auch nur auf der Durchreise mal irgendwo übernachten. Und für die ist Autarkie natürlich ein großes Thema.
0: Der Trend führt raus aus dem Gewohnten und manchmal auch weg vom Asphalt. Im neuen Offroad-Bereich geht es um Bodenfreiheit, Allrad und robuste Technik. Autarkie heißt dabei nicht zwangsläufig Expeditionsfahrzeuge im XXL-Format. Es geht um Strom, Wasser und Wärme und um die Freiheit, auch einmal dort bleiben zu können, wo kein Wasseranschluss wartet.
2: Was oft am schnellsten knapp wird, ist Wasser. Wir bringen in so einem kleinen Fahrzeug ganze 310 Liter Frischwasser mit, 140 Liter Grauwasser. Und das reicht, wenn man nicht jeden Tag duscht, kann man mal auch ein paar Wochen draußen bleiben. Was ganz angenehm ist, hier ist es genug Solar, es ist genug Platz für Batterien da, um auch eine schöne einsame Zeit in Kasachstan, Mongolei, Afrika, wo man auch möchte, dann verbringen.
0: Weniger Fahrzeug, mehr Möglichkeiten. Im neuen Dachzeltbereich wird aus dem eigenen Auto in wenigen Handgriffen ein Schlafplatz. Und im Alltag bleibt es einfach ein Auto.
3: In den letzten Jahren ist so ein Trend aufgekommen, Micro-Adventures. Da geht es halt darum, auch mal am Wochenende ohne lange Planung irgendwie ein Abenteuer zu starten, einfach drauf losfahren. Und dafür sind Dachzelte halt super geeignet. Man muss vorher nichts buchen, man muss nichts organisieren, man steigt ein und hat den Schlafplatz dabei.
0: Auch beim Campervan wird neu gedacht. Aufblasbare Module zeigen, wie flexibel Kochen und Schlafen werden können. Küche und Bett kommen nicht mehr zwingend als schwere Dauereinbauten daher, sondern lassen sich dahin bringen, wo sie gebraucht werden. Und verschwinden wieder, wenn der Van im Alltag zum normalen Fahrzeug werden soll. Die Trends gehen zu Fahrzeugen, die sich an verschiedene Lebenssituationen anpassen. So wird der Camper oder das Wohnmobil zum Schlafplatz, Arbeitsplatz und Ausgangspunkt für das nächste Abenteuer.

Rettung eines Denkmals höchsten Ranges überschreibt das Landesamt für Archäologie die Restaurierungs- und Forschungsarbeiten rund um die Grablege Kaiser Otto I. Über die umfangreichen Erkenntnisse, die im Rahmen dieses bis jetzt etwa 2 Jahre dauernden Forschungsprojektes gewonnen wurden, berichteten wir bereits des Öfteren. In diesem Beitrag soll es um die Wiederbeilege der Gebeine des nun nachweislich dort vorgefundenen Herrschers Otto I. gehen. Der Magdeburger Dom war Schauplatz der Feier. Der Bau, der als gotische Kathedrale im 13. Jahrhundert entstand, auf den Grundfesten des niedergebrannten romanischen Vorgängerbaus, einst von Otto in Magdeburg gegründet. Und seit seinem Tod 973 die Grabstätte des Herrschers. Sein steinerner Sarkophag wurde für den Neubau aus der Erde geholt und an exponierter Stelle im hohen Chor aufgestellt. Und genau an dieser Stelle sollte die neuerliche Grablege am 1. September 2026 erfolgen, am Weltfriedenstag. Ein Zusammenhang, der von den Rednern mehrfach hergestellt wurde. Doch zunächst begann ein ökumenischer Gottesdienst, denn der Dom ist heute eine evangelische Kirche, zu Lebzeiten Ottos natürlich römisch-katholisch geweiht, weshalb die Bischöfe beider Konfessionen, Friedrich Kramer und Gerhard Feige, am Sarg predigten und gemeinsam mit der Domgemeinde beteten. Nach dem Ende des Gottesdienstes, der musikalisch mit Werken von Mozart umrahmt wurde, traten die Ehrengäste ans Rednerpult. Zunächst berichtete noch einmal Harald Meller, der Direktor des Landesamtes für Denkmalpflege, über den Verlauf der Forschungsarbeiten, die mit der Wiederbeilege der Gebeine noch lange nicht abgeschlossen sein werden. Er rechnet mit weiteren Ergebnissen in den kommenden 5 Jahren. Auch neuerliche Vorwürfe, doch mit der Entnahme der Knochen die Totenruhe gestört zu haben, widersprach er. Schließlich hätte der Papst höchstpersönlich die Bedeutung archäologischer Untersuchungen für die Erforschung der christlichen Geschichte hervorgehoben. Auch die Sicherheit, es wirklich mit diesen sterblichen Überresten, mit denen von Kaiser Otto zu tun zu haben, sei in der wissenschaftlichen Erforschung ein einzigartiges Ergebnis, das seinesgleichen suchte. So stehe nun fest, dass mit Otto und Editha wirklich diese beiden wichtigen Persönlichkeiten in Magdeburg ihre letzte Ruhestätte gefunden haben. Weitere Grußworte wurden vom Ministerpräsidenten, dem zuständigen Kulturminister Rainer Robra und der Magdeburger Oberbürgermeisterin gehalten. Sie würdigten noch einmal die Leistungen der Archäologen und der Kulturstiftung Sachsen-Anhalt, die nach einem Wettbewerb den neuen Titansarg von der Künstlerin Silke Träge gestalten ließ. Die letzte Ansprache kam von Wolfram Weimer, dem Staatsminister für Kultur und Medien aus dem Bundeskanzleramt. Er sprach den Kaiser direkt und als Majestät an und versuchte so, die Leistung des mittelalterlichen Herrschers einzuordnen. Er verwahrte sich dabei, gegen den Versuch nationalistischer Kräfte, den Kaiser als deutschen Helden zu vereinnahmen. Schließlich gab es damals noch kein Deutschland, so wie wir es heute kennen, sondern er betrachtet Otto eher als Europäer. Eine Interpretation, die heute beispielsweise durch die Verleihung des Kaiser-Otto-Preises an Menschen fortgeführt wird, die sich für die europäische Einigung einsetzen. Zu den Klängen von Mozarts Requiem Introitus wurde anschließend der Titansarg im Rahmen einer Prozession durch die sonst geschlossenen Türen des Lettners zu seinem angestammten Platz im Hohen Chor gebracht und wieder eingesetzt.

0: Gebete durch die Bischöfe beendeten die letzte Anempfehlung, also das Anvertrauen der Seele des Verstorbenen der Barmherzigkeit Gottes. Dabei wurde der Sarg mit Weihwasser besprengt, als Erinnerung an die Taufe, und mit Weihrauch inzensiert zur Ehrerweisung als Tempel des Heiligen Geistes. Ja, nun war Gelegenheit, sich am beigesetzten Sarg noch einmal zu verabschieden, bevor am Abend die schwere Marmorplatte das Grabmal wieder vervollständigen wird. Der Marmor soll übrigens von Otto einst selbst nach Magdeburg gebracht worden sein. Nun soll er wieder für die kommenden Jahrhunderte an dieser Stelle verbleiben. Jahrhunderte, die hoffentlich friedlich verlaufen werden, so der Wunsch der Festredner.
1: Der Kunstverein Talstraße e.V. der Stadt Halle feiert in diesem Jahr sein 35-jähriges Bestehen. Einst durch Absolventen der Burg Giebichenstein im August 1991 gegründet, entwickelte sich der Verein über die Jahre zu einem kontinuierlich wachsenden Träger für eine Vielfalt an Ausstellungen in Begleitung mit Vorträgen, Lesungen, Künstlergesprächen und mehr und gewann so seinen Ruf als einen der wichtigsten Orte für moderne und zeitgenössische Kunst in Mitteldeutschland. Im Rahmen des Jubiläums kann in der Talstraße ab sofort eine neue Kunstausstellung besucht werden, die am vergangenen Donnerstag eröffnet wurde. Es handelt sich hierbei um die Ausstellung Zaunkönig, ein kooperatives Projekt der Künstlerinnen Gudrun Petersdorf und Annette Schröter.
2: Das ist eine Ausstellung, die sich im Wesentlichen um Gärten, Parks, Grünanlagen, aber vor allen Dingen auch Schrebergärten, also Kleingärten, dreht. Und im Garten spielen ja nicht nur Pflanzen und Blumen eine große Rolle, sondern auch Zäune, Vögel etc. Und da war der Name Zaunkönig oder der Begriff des Zaunkönigs ein wunderbarer, kurzer, prägnanter Titel.
1: Aus dem gemeinsamen Studium an der Leipziger Kunstakademie, wo sich die beiden Frauen Ende der 70er Jahre kennenlernten, entwickelte sich eine jahrzehntelange Freundschaft, die seitdem auch gelegentlich von künstlerischer Zusammenarbeit begleitet ist. Unabhängig voneinander fanden die Künstlerinnen vor einigen Jahren Faszination am Thema Kleingarten, welcher sie in der Ausstellung Zaunkönig zusammen Ausdruck verliehen. Dabei machten sie jeweils von ihrem bevorzugten Medium Gebrauch, was für Gudrun Petersdorf die Ölmalerei und für Annette Schröter der Papierschnitt ist. Beide Stile können in den Räumen der Ausstellung sowohl einheitlich als auch abwechselnd an den Wänden gefunden werden und kreieren somit trotz ihren stilistischen Gegensätzen ein Gefühl der Harmonie, was sich auch in den jeweiligen Bildinhalten widerspiegelt.
2: Das sind schon im Wesentlichen Zäune, das sind Bäume, das sind, wie wir es auch in diesem Raum haben, Männer auf Bäumen, das sind also sogenannte Baumschneider, die ja jeder schon mal beobachtet hat. Pflanzen vielleicht weniger, eher Wiesen, Vogelscheuchen, die auch langsam im Verschwinden begriffen sind. Ja, das wiederholt sich ab und zu. Bei den Vogelscheuchen ist es so, dass die Ähnlichkeit zum Menschen doch sehr groß ist. Und dass sie etwas Tragikomisches haben. Und das haben ja die meisten Menschen auch.
1: Unterstützt wird es zudem dadurch, dass Schröters Vogelscheuchenwerke aufgrund der vorwiegenden Nutzung von Schwarz und anderen dunklen Farben generell eher düster erscheinen. Ein direkter Kontrast mit den bunten Ölgemälden von Gudrun Petersdorf, die eine deutlich ausgelassenere und unbeschwerte Stimmung vermitteln. Abgesehen davon soll diesen Werken der Künstlerinnen aber keine konkrete Message unterliegen. Sämtliche Interpretationen seien dem Betrachter überlassen.
3: Man versucht, ein Werk zu schaffen und dann geht er seinen eigenen Weg und der Betrachter kann dann für sich herausnehmen, was er möchte.
2: Richtig.
3: Ja.
2: Genau. Mhm. So ist das.
3: Ja, man malt es eigentlich für sich. Mhm. Oder?
2: Ja. Genau, man hat eine Idee oder eine Beobachtung und das bringt man dann in Form. Und dabei denkt man nicht an den Betrachter, muss ich auch sagen. Also, denn die Betrachter sind ja auch viele und verschiedenartig, also da werden wir einfach überfordert.
1: Begleitet werden die Zaunkönig-Kunstwerte übrigens von einem Katalogbuch, das in der Galerie erworben werden kann und die Arbeitsweisen der Künstlerinnen noch einmal genauer darlegt. Bis einschließlich 15. November kann die Ausstellung in der Talstraße noch besucht werden, immer zu den regulären Öffnungszeiten der Kunsthalle. Nicht nur die Handballer des SC Magdeburg dürfen sich derzeit für ihre scheinbar unendliche Siegessträhne feiern lassen, sondern auch im Schwimmen und in der Leichtathletik sammelten die Athletinnen und Athleten aus der Landeshauptstadt reichlich Medaillen, zuletzt bei den Europameisterschaften der jeweiligen Disziplinen in Paris und Birmingham. Vor allem die Schwimmer unter Trainerlegende Bernd Berghahn ließen sich geradezu mit Medaillen beregnen. Darunter 7 Goldmedaillen, von denen sich Isabel Gose und Johannes Liebmann jeweils 2 erkämpften. Letzterer schaffte es sogar, in der 1500-Meter-Kategorie einen neuen Weltrekord aufzustellen. Für Florian Wellbrock gab es in Paris sogar 3-mal Gold und noch eine Vielzahl an Silber und Bronze in den verschiedenen Disziplinen für den restlichen Kader. Goldene Erfolge, die man am Montag mit einer Eintragung in das Goldene Buch der Landeshauptstadt würdigen wollte, wobei Diskuswerfer Henrik Janssen terminlich verhindert war und an der Ehrungsveranstaltung leider nicht teilnehmen konnte. In Birmingham gewann der SCM-Sportler Bronze und somit die erste deutsche EM-Medaille im Diskuswurf der Männer seit 12 Jahren.
4: Wir sind als Magdeburgerinnen und Magdeburger und insbesondere als Stadtoberhaupt sehr stolz auf diese wunderbaren und tollen Leistungen. Nicht nur des Schwimmteams, wir haben ja auch Leichtathleten, den Henrik Janssen, der im Diskuswerfen Medaillen errungen hat. Und das zeigt der SC Magdeburg, der ja auch mehrere Sparten hat, ist einfach nur erfolgreich. Und das ist schön für unsere Stadt, für unsere verrückte Sportstadt.
1: Olympiasieger Lukas Mertens durfte sich in den letzten Tagen gleich mehrfach feiern lassen. So übernahm er zum 2. Landeszootag in Magdeburg eine Ehrenpatenschaft für einen Brillenpinguin und nun die Eintragung ins Goldene Buch für seine 2 Bronzemedaillen und 1-mal Silber bei den Europameisterschaften in Paris.
5: Das ist auch eine Ehre für mich, ja, diese Events auch jetzt gestern im Zoo mitzunehmen. Dann heute die Eintragung ins Goldene Buch der Stadt ist auch als gebürtiger Magdeburger natürlich immer was Besonderes und fühle ich mich sehr geehrt und es gibt einem natürlich auch einen gewissen Push, dass man die nächsten Aufgaben mit genauso einer großen Konsequenz quasi bewältigt, wie auch die Jahre davor. Ich glaube, ja, wir haben hier was aufgebaut und ja, daran tun wir gut, da einfach weiterzumachen.
1: Dafür sollten jedoch die entsprechenden Trainingsbedingungen gegeben sein, was sich für den Magdeburger Schwimmkader aktuell eher schwierig gestaltet. Denn nach Schließung der Elbe-Schwimmhalle trainiert die Erfolgstruppe unter Bernd Berghahn derzeit in einer öffentlichen Schwimmhalle, was jedoch nicht mehr lange der Fall sein soll.
4: Das nationale Schwimmzentrum haben wir letzte Woche im Stadtrat beschließen können und zugleich braucht es wegen der Elbe-Schwimmhalle, weil die etwas desolat ist, eine Übergangslösung. Auch das hat der Stadtrat letzte Woche beschlossen, für mehrere Millionen hier eine Übergangslösung in dem ehemaligen Gerichtsgebäude zu installieren, also ein Becken zu installieren, damit unsere Schwimmerinnen und Schwimmer für Olympia sich gut vorbereiten können.
1: Rund 51 Millionen Euro werden in das neue Schwimmzentrum auf dem Sportcampus Ostelbien investiert, davon ca. 10 Millionen an Eigenbeteiligung durch die Stadt. Der Rest wird von Bund und Land gedeckt. Die Übergangshalle wird dann voraussichtlich gegen Oktober oder November verfügbar sein. Vielmehr freut sich der SCM-Kader jedoch auf die Rückkehr in das vertraute Becken der Elbe.

0: Schwimmhalle, die in knapp einem Jahr fertig ertüchtigt sein soll. Die Fertigstellung des neuen Schwimmzentrums ist dann bis 2029 geplant.
1: Ich denke, es wird wieder eine neue Erfahrung für uns alle sein. Wir müssen uns halt arrangieren, das haben wir aber die letzten Jahre ganz gut gemacht. Mit Bernd hier quasi als Chef von dem Ganzen, der da wirklich alles versucht und macht und tut, um da die besten Bedingungen für uns, für das ganze Team zu schaffen. Ja, mal schauen, ob wir noch einmal umziehen müssen. Ich hoffe natürlich nicht, dass es dann da bleibt, auch bis zu den Olympischen Spielen 28 und ja, mal gucken.

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3: Auf der einen Seite jubeln die Fans in Blau-Weiß in den Rängen des Fußballstadions, auf der anderen Seite tun es ihnen die Fans der SCM-Handballer gleich. Und direkt dazwischen können die Magdeburger, egal ob Sportfanatiker oder nicht, schon bald ihre Wocheneinkäufe erledigen. Denn der Rewe-Markt von Kauffrau Cindy Wilgotzki zieht um auf die Fläche zwischen der Friedrich-Ebert-Straße, Berliner Chaussee und dem Gübserweg, direkt zwischen den beiden Sportarenen. Nur knapp 300 Meter entfernt vom bisherigen Standort, aber mit deutlich mehr Platz auf dem neuen Areal, wo am Mittwoch der symbolische erste Spatenstich gesetzt wurde.
4: Wir haben jetzt aktuell 1100 Quadratmeter und wir werden dann mit 1600 Quadratmeter unseren neuen Rewe-Markt eröffnen und können dann auch die ganzen Konzeptelemente, die Rewe hat, wie eine frische Theke mit Fleisch, Wurst, Käse, Deli am Markt werden wir haben, wo der Kunde sich ein schnelles Imbiss holen oder einen schnellen Imbiss holen kann oder auch ein schönes Mittagsmenü. Diese Konzeptelemente werden wir denn hier alle mit in unserem neuen Rewe-Markt haben.
3: Nicht nur die Verkaufsfläche wird vergrößert, sondern auch der Außenbereich des Marktes. 127 Parkplätze stehen den Rewe-Kunden am neuen Standort insgesamt zur Verfügung, sowie eine Vielzahl an Fahrradstellplätzen. Zusätzliche Gehwege, Baumpflanzungen und Begrünungen auf dem Dach sollen das Umfeld aufwerten. Verglaste Kühlregale, LED-Beleuchtung und moderne Gebäudetechnik sorgen unter anderem dafür, dass dieser Markt nur etwa halb so viel Energie verbraucht wie vergleichbare Bauwerke. Schon im kommenden Sommer sollen die Fertigstellung und der Umzug an die neue Adresse erfolgen.
4: Wir werden unseren jetzt aktuellen Markt denn für 3 bis 4 Wochen vorher schließen und nehmen dann im Prinzip die Ware, also die Koloware, so nennen wir das, zieht dann mit einfach nur rüber. Und die Frische kommt natürlich neu. Das ist für uns ein Vorteil. Wir können eigentlich fast die Ware hier rüber transportieren, da es ja auch so nah ist. Und demzufolge ist das ein schönes Beiargument beziehungsweise ja schöne Sache, dass wir einfach nur rüberziehen müssen.
3: Und auch für die Kundschaft ist die neue Lage von Vorteil. Vor allem für diejenigen, die so nach ausgiebigem Bejubeln ihres Lieblingsteams noch entspannt das Nötigste für die Afterparty kaufen können.
4: Ja, wir haben natürlich ein gemischtes Publikum. Wir haben unsere Fußballfans, die hier regelmäßig bei uns einkaufen kommen. Wir haben die Handballfans, wir haben Sportler, wir haben im Prinzip alle Stammkunden. Ist sehr durchwachsen und das ist auch, macht die ganze Sache sehr, sehr spannend und interessant.
5: Einmal im Jahr lädt die Medienanstalt Sachsen-Anhalt zum Hallischen Mediengespräch. Diesmal das Thema Meinung, Macht und Medien. Wie plural ist der öffentliche Diskurs? Zunächst gab es einen Impulsvortrag von Alexander Teske, einem ehemaligen Redakteur bei der Tagesschau in Hamburg, der derzeit mit seinem Buch Tagesschau Inside einen Bestseller veröffentlicht hat. Eine Kritik am öffentlich-rechtlichen Nachrichtenformat.

0: Portal News führt. Und das steht ja für eine eher sehr konservative Sicht auf den Politikbetrieb.
1: Also ich finde, mit diesen Rechts-Links-Geschichten sollte man in der Politik reden, aber bei Medieninhalten ist einfach, kann man sich angucken, ob das versucht, die Wahrheit oder die Realität abzubilden. Und ob eine Wahrheit oder eine Realität rechts oder links ist, hat aus meiner Sicht eigentlich keine Bedeutung. Also entweder ich stelle einen Politiker vor, dann ist der Politiker so. Und interessanterweise kriegen die meisten Zuschauer auch mit, ob der versucht, eine Fassade aufzubauen, ob er ehrlich ist, ob er unehrlich ist, auch wenn man ihn nicht versucht, irgendwie ehrenrührig zu befragen.
0: Dabei ist zu beobachten, dass im Osten Deutschlands das politische Weltgeschehen oft ganz anders reflektiert wird, als es die vor allem in der alten Bundesrepublik verlegten sogenannten Leitmedien vorzugeben meinen. Anlass für den zunächst branchenfremden Verleger Holger Friedrich, zunächst die Berliner Zeitung zu übernehmen und seit kurzem mit der Ostdeutschen Allgemeinen Zeitung sogar noch ein neues Printmedium herauszugeben, das einen speziell ostdeutschen Blick publizieren will.
2: Na klar, die Qualitätsmedien wären aufgrund dieses Dissens zwischen medialer Wirklichkeit und realer Lebenswirklichkeit gerade im Osten nicht gelesen. Also es sind einstellige Prozentzahlen, die sie von ihrer Auflage im Osten verkaufen. Insofern sind sie nicht Existenz. Diese Meinungsführerschaft, die ist eine theoretische, die ist praktisch nicht da. Und natürlich gibt es da schlechte Laune, wenn dann andere Anbieter aus dem alternativen Umfeld in diese Lücke reingehen. Das ist Wettbewerb. Der muss nur nach fairen und für alle gleichen Spielregeln erfolgen. Und dann ist Wettbewerb was Grundpositives. Also wir können da nichts Schlechtes dran sehen.
0: Im Grunde kann man feststellen, dass über alle Medien hinweg in Deutschland ein breites Spektrum an Meinungen publiziert wird, um dann aus den gebotenen Publikationen sich sein eigenes Weltbild zurechtzuzimmern. Ja, das ist immer noch die nicht gerade leichte Aufgabe des Konsumenten. Das Interesse an alten Autos, die interessierte Sammler über die Zeiten gerettet haben, ist ungebrochen. Das gilt auch für Autos, die einst die DDR mobilisierten und die die großen Verschrottungsaktionen nach der Wende überstanden haben. Bereits 1998 organisierten die IFA-Freunde Magdeburg ein erstes Treffen im Rahmen der Bundesgartenschau und man nannte es OMMA, ein Akronym für Ostmobile Meeting Magdeburg. Am vergangenen Wochenende stand die nunmehr 27. Ausgabe an und das Echo auf die Einladung war wie immer überwältigend. Auf der einen Seite die Besitzer der Autos, auf der anderen die Besucher des Elbauenparkes, die mal wieder so fühlen wollten, wie es denn damals so war auf dem Parkplatz vor dem Palast der Republik. Derzeit sind in Deutschland immer noch etwa 40.000 Trabant zugelassen und vom Wartburg sollen es immerhin noch gut 9.000 sein, die für solche Anlässe aus den schützenden Garagen herausgeholt werden. Denn im Alltag werden die über 30 Jahre alten Autos meistens nicht mehr bewegt. Was allerdings nicht für die Simson Mopeds gilt, die auch die heutige Jugend mobilisieren. Einfach, weil man mit diesen Zweitaktern immer noch 60 fahren darf. Allerdings war man zu DDR-Zeiten nicht nur mit dem Zweitakter unterwegs. Auch in der jungen DDR wurden noch große Viertaktmotoren hergestellt, wie es diese schön restaurierten Sachsenring P240 beweisen. Auch die großen Dieselmotoren von W50 und Co. takten natürlich vierfach. Und dann gilt es, beispielsweise auch die Kraftfahrzeuge aus sowjetischer Produktion zu erwähnen, die bis weit in die 1990er Jahre mit einer Fiat-Lizenz den Lada herstellten und nicht nur in den Osten Deutschlands exportierten. Skoda, Dacia, Zastava oder Zaporozhetz wären weitere Marken, die es zu benennen gilt, die teilweise noch heute neue Modelle präsentieren. Es fiel diesmal auf, dass an vielen der herauspolierten Schätzchen zu verkaufen Schilder hingen. Hier scheint sich wohl ein Generationswechsel anzukündigen. Nach der OMMA ist natürlich vor der OMMA, sodass auch im kommenden Jahr wieder mit einem solchen Treffen in Magdeburg zu rechnen ist. Und vielleicht kommt dann ja noch der eine oder andere Motorwagen dazu, der sich derzeit noch in der Restaurierungsphase befindet.

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1: Ja, hallo erstmal. Ich weiß ja gar nicht, ob Sie es überhaupt interessiert. Ich erzähle es Ihnen trotzdem. Ja, am Sonntag ist Wahl. Einige haben es nicht mitbekommen, die anderen, die es nicht mitbekommen haben. Ich sag's nochmal, es ist Wahl. Und mein kleiner Tipp, geht hin. Es ist mir ja persönlich egal, wen ihr wählt, aber wählt irgendjemanden. Ab oder an oder was immer ihr da tut, kreuzt an. Zwei Stimmen habt ihr. Okay, eure Stimme ist dann weg, man wird leiser. Ich habe selber jetzt erlebt, ich habe meine Stimme auch heute, wenn ich das hier spreche, abgegeben. Und Sie merken schon, sie klingt ein bisschen belegt, weil ich zwei Stimmen verloren habe. Aber man hat ja noch ein paar andere. Und zur Not kann man die Stimme verstellen, auch das geht. Wichtig ist nur, dass man wählen geht. Warum? Ja, weil wenn man sich zum Beispiel umguckt, nehmen wir mal die Baustellen, ein Thema, über das ich immer wieder gerne spreche, wir kriegen neue dazu, große Überraschung, demnächst ist die Innenstadt nicht mehr anfahrbar, auch nicht mehr anfliegbar, beim Flughafen haben wir ja eh nicht, jedenfalls kommt man da gar nicht mehr hin. Und wenn Sie jetzt nach Berlin fahren wollen, ja, dann müssen Sie erstmal nach Burg kommen, mit dem Bus, wenn der fährt. Und dann können Sie nach Berlin, also Charlottenburg, also nicht die Innenstadt, um Gottes Willen, nein, aber Sie sind ziemlich nah dran. Also es ist toll und ich mag das und die Stadthalle ist wieder teurer geworden, wie überraschend. Jedes Mal wieder ein Millionchen mehr, immer wenn man denkt, jetzt ist sie schon teuer genug, nochmal ein Millionchen, nochmal ein Millionchen, damit wir im nächsten Jahr das Festival der Moderne dort feiern können. Was? Genau, das fragen sich alle, was ist das eigentlich? Ist egal, es gibt Geld dafür, weil dafür ist Geld da, weil wir für anderes nichts mehr haben, aber dafür verstehen Sie jetzt, warum Sie zur Wahl müssen. Wählen Sie die möglicherweise, die sagen, was für ein Unsinn dort passiert, und wählen Sie die, die Ihnen nicht nur versprechen, alles wird anders oder wir rächen uns jetzt oder wir holen uns unser Land zurück. Welches unser und wie zurück und bis wann wollen wir dann gehen? Aber ich sage Ihnen trotzdem nicht, wen Sie wählen sollen und wen nicht. Das heißt, noch eine Kleinigkeit sage ich schon. Bitte, bitte, bitte. Nicht das kleine Bündnis Sarah Wagenknecht. Die haben sich gerade wieder gespalten in Thüringen. Das haben sie schon in Brandenburg getan. Und das ist das Erste, was sie hier tun werden. Wenn sie die ankreuzen, kommen die mit 4 Mann rein und es gehen 5 Mann wieder raus, aber aus 3 verschiedenen Parteien. Also machen Sie das vielleicht nicht. Alles andere völlig egal. Genießen Sie den Wahltag. Gehen Sie vielleicht dort zum Otterslebener Volksfest. Dann gibt's noch eine Musikshow. Es gibt so viel und es kostet überall keinen Eintritt. Gehen Sie überall hin, wo es keinen Eintritt kostet. Und sonst lümmeln Sie sich abends bei den Wahlpartys. Und gehen Sie den Politikern, die Sie gewählt haben, dann auf den Geist. Sagen Sie direkt, was Sie wollen. Sie können ja mit dem Buffet anfangen und enden mit größeren Dingen. Machen Sie's. Wählen Sie, gehen Sie und ansonsten eine richtig gute Zeit. Bis bald.
2: Könnten wir unsere täglichen Verkehrstouren auf den Straßen Sachsen-Anhalt schon bald mit Fortbewegungsmitteln teilen, die keine Anweisungen mehr seitens der Fahrerseite benötigen? Zumindest wurde am Mittwoch im Beisein der Infrastrukturministerin ein Konzept für ein solches Kraftfahrzeug vorgestellt. Entwickelt wurde dieses von dem Berliner Technologieunternehmen Blick, welches sich auf autonome Fahrsysteme und fahrerlose Technik spezialisiert hat. Anderorts werden derartige Fahrzeuge bereits getestet oder sind schon regelmäßig auf den Straßen unterwegs. Hier dürfte es allerdings noch eine Weile dauern.
3: Der Julian Klab hat mir berichtet, dass es in Deutschland sehr bürokratisch ist und wahrscheinlich erst in wenigen Jahren umgesetzt werden kann. Und da haben wir vom Wirtschaftsrat doch unsere Stimme der sozialen Marktwirtschaft erhoben und haben gesagt, das muss doch irgendwie in Sachsen-Anhalt auch möglich sein, zumal wir hier im ländlichen Raum, gerade in der Altmark, gerade im Osten rings um Wittenberg, als auch im Süden von Sachsen-Anhalt, dass also im ländlichen Raum die Mobilität deutlich verbessert werden soll.
2: Somit können autonome Fahrzeuge wie dieses in Zukunft den Menschen in ländlichen Regionen als Ergänzung zum gängigen ÖPNV dienen oder diesen teils sogar ersetzen, wenn die durchschnittliche Nachfrage am Standort deutlich unter der nötigen Anzahl der Sitzplätze liegt. Ältere oder mobilitätseingeschränkte Bürgerinnen und Bürger könnten die PKWs für die Fahrt zum Arzt oder in die Apotheke nutzen. Und neben dem Personentransport bestehe außerdem die Möglichkeit, mit den Fahrzeugen einen Lieferservice für den Wocheneinkauf anzubieten.
3: Weiterhin kann ich mir auch vorstellen, dass man gewisse medizinische Geräte vielleicht bereithält, zum Beispiel einen Defibrillator, dass, wenn ältere Leute zum Beispiel einen Herzinfarkt bekommen, dass automatisch das Elektroauto dann dorthin fährt oder durch die Kreisleitstelle gesteuert dorthin fährt, den Defibrillator quasi zur Verfügung stellt, indem der Kofferraum sich öffnet.
2: Neben einem breiten Spektrum an Nutzungsmöglichkeiten sollten bei der Konzeptionierung des autonomen PKWs auch Nachhaltigkeit und Kosteneffizienz im Vordergrund stehen. Weshalb es sich bei dem vorgestellten Fahrzeug um ein Elektroauto handelt, das zudem nicht brandneu ist, sondern für den Zweck entsprechend umgemodelt wurde.
4: Wir sind der Auffassung, dass ein nagelneues Auto sozusagen von Beginn auf zu konstruieren für Autonomie ist zu teuer für die meisten Anwendungsfälle. Wir haben hier schon die Möglichkeit, Fahrzeuge zu nutzen, die in Serien in Masse produziert werden, kostengünstig. Und dementsprechend rüsten wir die um für diesen Betrieb, weil unsere Kunden haben sehr strikte Anforderungen. Es soll nicht innovativ sein, es soll vor allen Dingen Nutzen stiften und es muss effizient sein, vor allem kosteneffizient.
2: Damit das autonome Fahren nahtlos und zuverlässig vonstatten gehen kann, wurde der PKW mit insgesamt 9 Kameras ausgestattet, sowie mit mehreren Mikrofonen, damit das Fahrzeug auch auf Geräusche reagieren kann, wie etwa die Sirene einer Ambulanz, Polizei oder Feuerwehrautos. Wie eine solche Fahrt ohne Mensch am Steuer abläuft, durfte am Mittwoch natürlich auch einmal selbst getestet werden.
4: Das Fahrzeug, das hat bestimmte Betriebsbedingungen. Das kann sich ganz normal im Stadt- und im Überlandverkehr sozusagen verhalten und von A nach B navigieren. Das Fahrzeug wird aus der Ferne überwacht durch einen Menschen weiterhin, wenn es sich bewegt. Der Mensch ist auch weiterhin in diesem Betriebskonzept von uns in der Verantwortung. Das heißt, die Verantwortung wird nicht komplett auf das Fahrzeug abgewickelt. Das Fahrzeug kann sehr viele Situationen alleine lösen, aber ultimativ ist weiterhin ein Mensch, der eben sich nicht mehr im Fahrzeug befindet, sondern in der Leitstelle verantwortlich für den Betrieb. Der hat auch die Möglichkeit einzugreifen und das Fahrzeug zu übersteuern.
2: Das dürfte also zumindest einige Bedenken um die Sicherheit eines solchen Fahrzeugs besänftigen. Und auch abgesehen von der menschlichen Überwachung verfügt der PKW über eine Vielzahl an Failsafes und Sicherheitsmaßnahmen, wie etwa eine automatische Notbremsung bei Betätigung der Türgriffe während der Fahrt und noch vieles mehr.
4: Zum Beispiel sind die Steuergeräte, die dafür zuständig sind, Lenkeingaben und Steuersignale an das Fahrzeug zu übermitteln, sind redundant ausgelegt. Die genügen sehr hohen Automotive-Standards. Eben auch diese Einbindung des Leitstandes findet statt über 12 Antennen, über 3 redundante Mobilfunkverbindungen, sodass unter keinem Zeitpunkt wirklich dann auch dieser Betrieb unterbrochen wird.
2: Das klingt für den Durchschnittsverbraucher sicher ziemlich kompliziert und überhaupt könnte sich die Nutzung der autonomen Fahr- oder Lieferangebote eher schwierig gestalten, wenn zum Beispiel extra eine App heruntergeladen werden muss oder nur digitale Zahlungsmöglichkeiten akzeptiert werden, was den Gebrauch vor allem für ältere Menschen erschweren dürfte.
5: Genau das lässt sich ja designen. Es ist ja auch noch sehr viel Zubehör im Umkreis zu definieren. Wie werden die Elektroautos geladen? Da rege ich zum Beispiel an, Solarcarports dezentral in den Kommunen aufzustellen, um meinetwegen den Sonnenstrom den überschüssigen Sonnenstrom aus dem öffentlichen Netz zu entnehmen und damit die Elektroautos zu laden. Dass man die vielleicht auch nicht mit Stecker lädt, sondern es gibt solche, ähnlich wie wir das zu Hause aus dem Bad kennen, mit der elektrischen Zahnbürste gibt es ja auch kontaktlose Lademöglichkeiten, all das gibt es ja auch schon, oder verschiedene Technologien für Elektroautos. Es gibt auch die Möglichkeit, bidirektional zu laden, das heißt Strom in das Auto reinzugeben und aus dem Auto wieder herauszunehmen. Und wie schön wäre es, wenn wir halt Veranstaltungen dezentral errichten könnten, ohne Stromanschlüsse. Also ich rege an, zum Beispiel bei den Weihnachtsmärkten, wie toll wäre es, wenn wir dann ein Elektroauto hinstellen und 3, 4, 5 Stände davon betreiben könnten aus dem Strom.
2: Somit würden derartige Veranstaltungen also auch gleich mehrere Anwendungsmöglichkeiten für die autonomen Fahrzeuge bieten. Einerseits als Stromquelle für den Weihnachtsmarkt und nach ein paar Tassen Glühwein zu viel dann auch Garantie für eine sichere Fahrt nach Hause.

0: 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Es gibt einen 60-prozentigen Treffer mit Ihrer DNA. Sie haben einen Cousin.
1: Wird lustig zu erfahren, wer dieser Cousin ist.
2: Letztes Mal hat der DNA-Test ja ins reinste Chaos geführt.
3: Scheiße, ich bin Deutscher.
4: Ich bin Engländerin. Fuck you very much.
2: Was ist das für eine Scheiße? Die Bouvier Sauvage sind eine sehr bedeutende französische Familie.
5: Um genau zu sein, Ihr Cousin ist, sagen wir, nicht vollkommen französisch.
2: Wie?
5: Ihr Cousin ist Türke.
2: Was? Verdammt, geht das wieder los. Und was soll das jetzt heißen, Herr Türke? Ich bin Türke, ihr wisst es, und hab mir nichts davon gesagt.
6: Weil du niemals zuhörst. Toleranz ist nicht dein zweiter Vorname.
5: Ihr türkischer Cousin heißt Mehmet Süleymanoğlu.
2: Nein, in meiner Familie gibt's kein Mehmet.
3: Shukran. Wohlbekommt, trotzdem kann man Shukran sagen.
2: Na schön, Sultan.
3: Nein, Shukran. Hä? Shukran.
2: Shakira.
7: Türk-Türk.
2: Ach was, ein neues Auto?
7: Monsieur fährt jetzt Mercedes.
2: Willkommen in der Welt des guten Geschmacks und...
3: Ups, das ist gar kein Mercedes. Ein
2: Peugeot. Sie rufen mich!
3: Das ist die Moschee. Ich muss zum Gebet.
6: Ganz ruhig, ja? Das ist nicht die Moschee. Das ist der Alarm vom Pool.
2: Vergeben Sie mir, Pater, denn ich habe gesündigt. Ich bin Türk.
8: Ich kann Sie nicht verstehen.
2: Ich bin Türk.
8: Lauter bitte.
2: Ich bin Türke!
6: Oh Gott, oh Gott.
8: Mein Sohn?
2: Ja?
8: Das ist kein Grund, sich aufzuregen.
2: Wo kommen Sie denn eigentlich her?
8: Aus Frankreich, warum?
2: Da haben Sie aber Glück. Guten Tag, ich sei Mehmet. Du bist was?
9: Wollen Sie neue Tests? Oh nein. Nein, nein, bloß nicht.
6: Du hast den Test nicht wiederholt.
9: Nein, nein, nein.
6: Hast du wieder einen Test gemacht, Gerard?
9: Aber nein.
2: Was verheimlichst du mir?
9: Was noch?
2: Oh Mann.
6: Nichts darf die Hochzeit versauen. Du weißt, was die Kinder gesagt haben. I winch you.
2: Happiness?
6: A penis?
2: Eieiei, da hat sich der Sprachkurs bezahlt gemacht.
10: Papa, hast du Deutsche umgelegt?
11: Ja, ich habe einige umgelegt. Hunderte.
10: Was machst du hier?
11: Ich hätte eine etwas herzlichere Begrüßung erwartet.
10: Du bist doch gestern erst losgezogen, Jeannot. Du bist desertiert.
11: Das war ein großes Wort.
10: Antworte.
11: Ja, so kann man es sagen, ja.
10: Was ist ein Deserteur?
11: Gar nichts, mein Schatz. Das ist eine Art der Kriegsführung. Da gibt es eine Baronin, die jüdische Familien versteckt. Du wirst sehen, am Ende des Krieges sind sie es wieder, die am besten davon kommen.
12: Sie wollen, dass ich Ihnen Ausweise fälsche mit einer jüdischen Identität?
11: Korrekt, ja.
12: Das ist zwar ein eher ungewöhnliches Anliegen, aber nun denn.
11: Wir üben das jetzt.
13: Josef Schewalowitsch, sind Sie Jude?
10: Aber nein.
11: Aber doch, klar bist du Jude.
10: Hör auf damit.
11: Was?
10: Er ist erst seit 2 Minuten Jude und schon wird er verfolgt.
11: Und wer weiß, vielleicht erschließen sich dadurch sogar neue Möglichkeiten auf den Kopf.
13: Ja, natürlich, habe ich vergessen.
12: Sie sind etwas speziell für einen.
11: Ja, das ist wohl, weil ich erst seit kurzem weiß.
12: Pech gehabt.
11: Ja, kannst du laut sagen. Vergib mir, Vater, denn ich habe gesündigt. Durch mein Verschulden habe ich Schande über meine Familie gebracht.
14: Wer genau sind Sie?
15: Halt, halt, halt! Papiere! Halt! Halt! Stehen bleiben!
11: Glaubst du an Gott? Etwas weniger, seit ich Jude bin. Vater, sind Sie noch da?
10: Wenn du wirklich willst, dass man es dir abnimmt, dann musst du dich... Du musst dich, naja, hier so.

0: alles gut.
1: Der Tag genau so läuft, wie immer das will. Hilfst du mir dabei?
2: Ganz vorsichtig.
1: Wo ist denn der Jubilar?
3: Ruht er sich noch aus?
4: Ich war gerade oben. Opa schläft.
3: Ah, ja.
5: Okay.
1: Jetzt reiß dich zusammen.
6: Just in time. Ich habe eine kleine Überraschung

0: Mein Beileid.
1: War der Opa ein Nazi?
2: Unsere Wunden können erst dann heilen, wenn wir der Wahrheit ins Auge blicken. Und deshalb fordere ich, dass wir als Familie zusammen eine Familienaufstellung machen.
1: Pardon.
0: Es ist weg. Das Testament ist weg. Habe ich genommen.
3: Wir haben es hier mit extremen Kräften zu tun, die hier wirken.
1: Schau, was du hier kriegst, du Lügner.

0: das Haar, das ihr nicht mehr braucht.
1: Lass mich!
2: Ich komme jetzt rein.
3: Man soll ja keine schlafenden Hunde wecken, nicht, mein Schatz?
4: Du wirst nach Südamerika reisen für eine Kreuzfahrt.
5: Gibt's einen Haken?
4: Um mir ein Paket nach Frankreich zu bringen. Auf Schiffen wird weniger kontrolliert.
5: Es gibt einen Haken.
4: Es gibt drei Regeln. Regel Nummer 1: Niemals das Paket öffnen.
5: Was ist das? Das Marsupilami.
4: Regel Nummer 2: Geh sorgfältig damit um.
5: Erwischt!
4: Regel Nummer 3: Sei so diskret wie möglich.
5: Hola, wie geht's?
4: Und du nimmst deine Frau und deinen Sohn mit. Zusammen fällt dir weniger auf.
6: Wer zuerst lacht, kriegt eine Backpfeife. Du bist ja völlig durchgeknallt.
7: Das Marsupilami ist ein Vermögen wert.
8: Wir sind auf der Suche nach einem Tier. Gelb, mit schwarzen Punkten. Jeder, der Informationen zu diesem Tier hat, hebt die Hand.
5: Das war nicht ich!

0: Was für dich der Sinn des Lebens?
1: Wunder machst du es nicht, wahr?
2: Kennst du den Schriftsteller Johann Gottfried Säume? Er ist damals einfach losgewandert bis ans Ende von Europa. Spaziergang nach Syrakus. Ich dachte mir, das mache ich auch. Aber dann wieder zurück in meine kleine DDR.
1: Es ist Wahnsinn.
2: Ich würde gern mit dir nach Italien wandern.
0: Ja, wenn du mir die richtigen Schuhe besorgst.
3: Guten Tag, Paul Gompitz hier. Gibt es eine Möglichkeit, Italien näher zu kommen als Mitglied der Liga für Völkerfreundschaft?
4: Wollen Sie hinreisen?
3: Soweit habe ich da jetzt noch gar nicht gedacht. Paul Gompitz, Rostock. Ich will segeln lernen.
1: Jetzt.
0: Paul, du machst keinen Mist.
1: Nee.
5: Prüfung bestanden, mein Junge.
0: Militärtechnik ist meldepflichtig. Auf Wiedersehen.
2: Auf Wiedersehen.
0: Was ist das? Habe ich bei dir gefunden, Paul?
6: Das sind 4000 Mark West.
0: Du bist ein Lügner, Paul.
2: Egal, wohin ich mit meinem Boot abdrifte, ich werde immer wieder kommen. Immer, immer, immer.
7: Willkommen in der Bundesrepublik Deutschland, Herr Gompitz.
6: Der kleine Paul.
2: Die ganzen Jahre gespart.
8: Mein lieber Herr Kokoschinski, da kannst du aber auch nicht mit Verkassemer tuckeln, ne?
2: Ich hab's geschafft, Anne. Ich betrachte meinen Grenzübertritt nicht als Flucht. Ich will zurück in die DDR. Und das war immer klar.
9: Sie haben eine schwere Straftat begangen.
2: Der Sinn des Lebens. Durch die Welt reisen und einen Ort finden, wo man hingehört. Sowas.
10: An vieles erinnere ich mich nicht gern. Ich habe meine Münze zum Einjährigen gekriegt.
11: Sie wäre unglaublich stolz auf dich.
10: Ich tue niemandem mehr weh. Ja, ich hab Ihren komischen Sittich.
12: Sagen Sie Daryl, dass ich den Vogel nicht will. Ich will den Bentley.
13: Du kriegst den Bentley.
10: Sag mir einfach, was ich mit dem Vogel machen soll.
13: Behalt ihn.
14: Ein Privatjet mit einer hochempfindlichen medizinischen Lieferung sollte

0: Mac. Du hast schon einen Passagier auf dem Rücksitz.
1: Okay, was steht auf dem Plan?
2: Es geht um ein sehr krankes kleines Mädchen. Du lieferst ihr eine neue Leber. Wenn sie die heute nicht bekommt, dann wird sie sterben.
1: Ich hätte eine Frage. Wie viel ist so ein Ding auf dem Schwarzmarkt wert?
2: Hey, Hank, siehst du auch, was ich sehe?
1: Beantworten Sie sie.
2: Ist quasi unbezahlbar.
1: Das Paket sichern. Und auch den Vogel, wenn's geht.
2: Was?
3: Los, los, los!
2: Ich will raus aus dem Auto.
1: Wir können jetzt gerade nicht
2: aussteigen, Ben, okay?
1: Du wolltest sowieso aussteigen.
4: Wird sie jetzt sterben?
5: Ich weiß, was für eine Angst du hast.
1: Aber nichts wird uns davon abhalten, zu dir zu kommen.
2: Heute sind wir beide Helden.
6: All diese Gewalt und die Kleine stirbt doch am Ende.
7: Nimmst du mich jetzt ernst, Hank Malone?
6: Das ist mein Taxi!
1: Ich gehöre zu den Guten, das werden Sie später noch erkennen.
2: Vermutlich viel später wird noch etwas dauern.
6: Nehmen Sie die Sauerstoffflasche!
4: Was? Wozu?
6: Lassen Sie sie jetzt raus!
2: Das ist der beste Tag meines Lebens!
8: Also sagt mir jemand mal, was hier los ist?
2: Wir brauchen ein Auto. Hanks Auto ist in Flammen aufgegangen. Er hat es in die Luft gesprengt.

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0: Bei der Sanierung der Magdeburger Stadthalle befindet man sich im Endspurt, denn im kommenden Jahr soll sie zum 100. Jubiläum der Theaterausstellung, für die sie einst gebaut wurde, in neuem Glanz erstrahlen. Zum damals gebauten Ensemble gehörten neben dem Aussichtsturm auch das Pferdetor, hier mit einer schönen roten Schleife geschmückt, denn das Pferdetor sollte am Freitag als fertig übergeben werden. Allerdings nicht nur ganz alte Magdeburger werden es erkennen, ganz abgeschlossen ist die Sanierung noch nicht, denn es fehlen die Bögen zwischen den Säulen. Aber das hat einen ganz bestimmten Grund.
1: Wie man dem Umfeld nicht schwer entnehmen kann, sind ja hier noch massive Baumaßnahmen im Umfeld. Gerade für die Pflasterarbeiten sind wir natürlich auch mit Verdichtungsmaßnahmen beschäftigt. Und wer zum Zeitpunkt der Walze hier auf diesem Platz schon mal stand, der hat es im Mark und Bein schüttern gemerkt. Und die filigranen Segel dieser Bögen, die sind wirklich sehr, sehr filigran und anfällig. Und wir wollten sie nicht gefährden. Deswegen hängen wir die tatsächlich zum späteren Zeitpunkt rein, wenn die Verdichtungs- und Rüttelmaßnahmen hier am Platz abgeschlossen sind.
0: Ja, und das dürfte dann in den kommenden Wochen der Fall sein. Und noch etwas ist anders. Ganz früher hatten die Räume an den Rändern noch eine Funktion als Kartenhäuschen.
1: Also da müssen Sie schon die ganz, ganz alten Magdeburger fragen, weil tatsächlich 1927 hatte es ja eine richtige Torfunktion, auch mit entsprechendem Zugang. Die eigentlichen Kartenhäuschen waren zwischen Albi-Müller-Turm und der Südarkade der Stadthalle zu finden. In den letzten Jahren des Pferdetors waren dort eine Technikzentrale untergebracht, die Steuerung für die Belichtung und die Brunnen hier innehatte. Aufgrund der heutigen Anforderungen an Arbeitssicherheit konnten wir das dort nicht mehr reinbringen. Die bleiben tatsächlich hohl und die Zentralen sind in die Stadthalle verlegt.
0: Die Sanierung war allumfassend. So holte man zunächst die Terrakotta-Figuren von den Säulen, um deren Schädigungen zu reparieren, was auch sehr gut gelang. Man ersetzte Fehlstellen und der Mörtel wurde farbig so gestaltet, dass er nicht mehr so stark hervortrat. Und auch den einen Pferdekopf, der nach den Schädigungen im Zweiten Weltkrieg durch eine Betonnachbildung ersetzt werden musste, passte man entsprechend farblich an.
1: In den 1920er Jahren, speziell 26, 27 zur Errichtungszeit, gab es damals auch im inneren Kern einen Eisenbetonkern. Das ist die frühe Form vom heutigen Stahlbeton. Damals hat man noch nicht so auf Betondeckung gedacht. Das ist uns auch zum Verhängnis geworden, denn die Stahleinlagen haben durch Witterungseinflüsse über den Klinker Wasser genommen und dann auch im Frost-Tau-Wechsel den entsprechenden Schädigungsprozess erfahren, weshalb wir jetzt die Sanierung machen mussten. Und heute ist da auch wieder ein steifer Kern drin. Wir haben auf knapp 44 Kubikmetern Beton gegründet. Eine Stahlbetonsäule quasi im Inneren und dann umlaufend um diese Stahlbetonkernsituation das Klinkermauerwerk verblendet.
0: Und diese Verblendung macht die Sanierung besonders aufwendig, denn dafür waren besondere Klinkersteine erforderlich, die man nicht einfach im Baumarkt kaufen kann, sondern die ganz speziell hergestellt werden mussten.
1: Wir reden über den historischen Eisenklinker, der natürlich hier im Pferdetor ein Nachbrand ist. Die belgische Firma Van der Sanden hat in Polen den Nachbrand gemacht und analog zu der Bemusterung und Vorauswahl zur Stadthalle ist hier derselbe Stein zur Anwendung gekommen. Es ist ein spezieller Klinker mit einer hohen Dichte. Er hat im Inhalt Mangan, der die Farbgebung bestimmt. Er ist anders als andere Klinker, also es fängt so ab 1400, 1800 an, hier mit bis zu 2400, 2500 ein sehr dichter Stein und damit auch sehr fest und bewährt. Also eine gute, robuste Grundlage für die nächsten 100 Jahre.
0: Und dieselben Klinkersteine fanden auch bei der Sanierung der benachbarten Stadthalle Verwendung. Auch um die historische Anmutung wiederherzustellen, die ebenfalls unter den Kriegseinwirkungen gelitten hatte.
1: Wenn man den Blick über die Fassade nach oben schweifen lässt, dann wird man unweigerlich die helleren Farbnuancen sehen. Das sind tatsächlich die Aufmauerungen, die nach dem Kriegsschaden 1945 hatten wir zwei Brandbombentreffer in der Stadthalle, einen wesentlichen Schaden hatten die hinterlassen und da musste schon zu DDR-Zeiten aufgemauert werden. Die Denkmalpflege.